0: nachzudenken. Beim anschließenden Festakt im benachbarten Konzerthaus Glocke werden Bundespräsident Steinmeier und Bremens Regierungschef Bovenschulte Reden zum Tag der Deutschen Einheit halten, begleitet von Musik der Bremer Philharmoniker. Der Gottesdienst wird live im ZDF, der anschließende Festakt dann ebenfalls live im Ersten übertragen.
1: Auf der Bahnstrecke zwischen Berlin und München ist es gestern Abend zu Beeinträchtigungen gekommen. Grund war ein Oberleitungsschaden bei Ludwigsfelde im brandenburgischen Kreis Teltow-Fleming. Dadurch kam es mehrere Stunden lang zu Zugausfällen sowie Verspätungen im Fernverkehr. Die Reparaturarbeiten konnten inzwischen aber beendet werden. Außerdem ist seit gestern die wichtige Strecke zwischen Berlin und Hannover wegen Sanierungsarbeiten gesperrt. Die Fernzüge werden bis Ende nächsten Jahres umgeleitet. Dadurch verlängert sich die Fahrzeit um etwa 80 Minuten. In Frankreich dauern die zum Teil gewalttätigen Proteste von Schülern an. Wegen der Gewalt in den vergangenen Tagen blieben gestern viele Schulen geschlossen. Aus Paris, Julia Borutta.
2: Ihr werdet gehört, euch wird geglaubt und wir verstehen euch. Das waren die Worte des Bildungsministers nach einem Treffen mit Schülervertretern am Abend. Édouard Geffray versprach, dafür zu sorgen, dass gerade in den beiden Abschlussklassen weniger Unterricht ausfällt. Es sei inakzeptabel, dass erkrankte Lehrer und Lehrerinnen in Prüfungsfächern über Monate hinweg nicht vertreten würden.
1: In der deutschen Eishockeyliga gewannen die Eisbären Berlin in Frankfurt mit 2:0. Soweit die Nachrichten. 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Das Wetter: bis zum frühen Morgen bleibt es wechselnd bewölkt, teils auch neblig bei 14 bis 6 Grad, tagsüber erst trüb, später teils sonnig bei 18 bis 22 Grad maximal.
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4: Die A1 Münster Richtung Dortmund ist zwischen Kamen-Zentrum und Kreuz Dortmund-Unna wegen einer Fahrbahnerneuerung bis Montag früh gesperrt. Die A36 Braunschweig Richtung Wolfenbüttel ist zwischen Kreuz Braunschweig-Süd und Braunschweig-Heidberg wegen einer Nachtbaustelle gesperrt. Bitte folgen Sie der Umleitung. Die A40 Duisburg-Essen ist zwischen Kreuz Duisburg und Kreuz Kaiserberg wegen Bauarbeiten in beiden Richtungen bis Montag gesperrt. Die A42 Emscher Schnellweg Kamp-Lindfort-Dortmund ist zwischen Herne-Krange und Herne-Baukau in beiden Richtungen bis Dienstag früh gesperrt. Dort wird an Hochspannungsleitungen gearbeitet. Die A59 Köln Richtung Düsseldorf ist zwischen Monheim und Dreieck Düsseldorf-Süd wegen Bauarbeiten gesperrt. Die A61 Mönchengladbach Richtung Venlo ist zwischen Kaldenkirchen und Grenzwald wegen Bauarbeiten bis Montag früh gesperrt. A81 Stuttgart-Heilbronn. Der Engelberg-Tunnel ist wegen Wartungsarbeiten bis Sonntag jeweils zwischen 20 bis 10 Uhr in beiden Richtungen gesperrt. Und die A661 Bad Homburg-Egelsbach ist zwischen Frankfurt-Friedberger Landstraße und Frankfurt am Main-Ost in beiden Richtungen gesperrt. Soweit der Verkehr. Ihnen eine gute und sichere Fahrt.
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4: Und die kommt wie immer vom Norddeutschen Rundfunk in Hamburg. Heute mit Detlef Karg im Studio. Aktuelles und Hintergründe hier noch bis 6 Uhr. In Bremen hat gestern Nachmittag das Bürgerfest zum heutigen Tag der Deutschen Einheit begonnen. Über 400.000 Menschen werden erwartet. Eine hohe Zahl angesichts einer Einwohnerzahl von rund 600.000 im kleinsten deutschen Bundesland. Heute werden der Bundeskanzler und auch der Bundespräsident nach Bremen kommen. Mehr als 700 Veranstaltungen sind geplant. Die Bremer Altstadt ist zur Festmeile geworden. Über den Auftakt des Einheitsfests berichtet Daniel Hoffmann.
5: 3, 2, 1, Start!
6: Ein Countdown von Bremens Bürgermeister Andreas Bovenschulte. Ein Raketenstart und schon hieß es:
5: Das Bürgerfest 2026 ist eröffnet und ich danke allen, die gekommen sind, allen, die mithelfen und allen, die mit uns gemeinsam feiern. Haben Sie schöne 3 Tage hier in Bremen. Alles, alles Gute!
6: Etwa 450.000 Besucherinnen und Besucher werden bis Sonntag erwartet. Die Hotels sind voll und freie Zimmer kaum noch zu bekommen, heißt es vom Hotel- und Gaststättenverband. Und auch auf der Festmeile dürfte es eng und voll werden. Das stört aber kaum jemanden. Bereits vor dem offiziellen Auftakt war viel Begeisterung zu spüren und zu hören.
7: Ich finde auf jeden Fall, dass Bremen sich jetzt schon richtig gut präsentiert.
6: Gute Stimmung auch bei denen, die nicht zum Spaß, sondern zur Arbeit nach Bremen gekommen sind, wie zum Beispiel Matthias Balzert. Er ist für das Saarland auf der Ländermeile. Dort zeigen sich Bund und Länder. Letztes Jahr hat das Saarland das zentrale Bürgerfest ausgerichtet. Balzert weiß deswegen, wie viel Arbeit in der Organisation steckt. Sein Urteil: Die Bremer haben einen super Job gemacht.
8: Bremen hat ein tolles Programm, ein vielfältiges Programm mit wahnsinnig vielen interessanten Ausstellerinnen und Ausstellern und auch ein Kulturprogramm, das sich sehen lassen kann.
6: Mehr als 700 Veranstaltungen werden in Bremen angeboten, unter anderem Konzerte, Theateraufführungen, Debatten. Das Ganze unter dem Motto: Viele Stärken, ein Land. Viele Besucher wünschen sich, dass das auch als zentrale Botschaft bundesweit wahrgenommen wird.
9: Vielleicht die Chance, dass die Leute doch ein bisschen wieder aufeinander zugehen und nicht so viel Trennendes im Raum steht.
10: Hat eine schöne Symbolik. Tag der Deutschen Einheit ist, glaube ich, in den gerade jetzigen Zeiten ein sehr wichtiges Event und was wir nicht aus den Augen verlieren dürfen.
11: Ich finde es relativ wichtig, dass man quasi auch so ein Fest dann das Positive hervorhebt und nicht nur das Negative, damit man Potenzial für die Zukunft nutzen kann.
4: Das Bürgerfest der Deutschen Einheit in Bremen, Daniel Hoffmann berichtete. Und zur Deutschen Einheit, da gehört auch die deutsche Teilung davor bis 1989. Und zu dieser Teilung wiederum gehörte auch der innerdeutsche Reiseverkehr, mit dem die DDR-Führung die Bonner Regierung immer wieder unter Druck setzen konnte. Die Bundesrepublik wollte möglichst viel Reisefreiheit für ihre Bürger. Die DDR wollte Kontrolle und Devisen. Es gab nur wenige Grenzübergänge, wie etwa Helmstedt-Marienborn. Dort wurden die einreisenden Westdeutschen oft schikanös kontrolliert, ob im Pkw oder in den damals verkehrenden sogenannten Interzonenzügen der Deutschen Bahn. Besondere Schikane. An der Grenze standen die Züge still für die Kontrollen. So dauerten Fahrten von Köln nach Magdeburg in den 60er Jahren um die 10 Stunden. Das änderte sich erst mit dem Transitabkommen ab 1972. Lange her. Heute ist Marienborn eine Gedenkstätte. Uli Wittstock war dort.
12: Marienborn, Gedenkstätte Deutsche Teilung. Betonflächen, Häuschen für Zollabfertigung, kein Baum, kein Strauch. Hier ist der Kalte Krieg noch spürbar. Und auch im musealen Zustand ist das ein beklemmender Ort. Das bestätigt die Gedenkstättenleiterin Annemarie Susanne Frisch.
13: Es ist ein Grenzübergang an der Systemgrenze, das darf man ja nicht vergessen. Also es sollte einerseits repräsentativ sein und gleichzeitig sollte es natürlich überhaupt keine Aufenthaltsqualität haben. Also so war ja auch die Sprache hier bei den Stasi-Kontrolleuren, dass eben hier der Klassenfeind angerollt kam.
12: Bis zu 1000 Menschen waren hier beschäftigt, um den Transitverkehr zwischen der Bundesrepublik und West-Berlin zu überwachen. Obwohl sich der Gedenkort abgelegen an einer Autobahnraststätte befindet, wird er gezielt besucht, bei einem ostdeutschen Betriebsausflug zum Beispiel.
14: Ja, uns hat es auch mal interessiert zu sehen, wie real die DDR ihren Staat gesichert hat und schützen wollte vor illegaler Ausreise und teilweise natürlich auch die Einreisenden aus der Bundesrepublik in Teilen halt schikaniert hat, um klarzumachen, wer hier das Sagen hat. Ne?
15: Also für mich ist das hier sehr, sehr emotional gewesen, muss ich ganz ehrlich sagen. Es ist schon für die, die versucht haben, damals über die Grenze zu kommen. Also es bewegt mich sehr. Ich muss das heute erstmal verdauen. Also ich habe das als Kind erfahren und wir waren glücklich in der Zeit. Ja, es war ja nicht alles schlecht und es war nicht alles gut.
12: Tja, was war nun die DDR? Auch 36 Jahre nach dem Mauerfall spaltet diese Frage. Allerdings lohnt ein etwas genauerer Blick. Es war ja nicht der Wunsch nach Bananen, sondern die Forderung nach Meinungs- und Reisefreiheit, die Menschen auf die Straße brachte. Noch einmal Gedenkstättenleiterin Annemarie Susanne Frisch.
13: Also das ist nicht nur, wie man das jetzt manchmal so darstellt, die Konsumwünsche waren, ne, die Menschen auf die Straße getrieben haben. Ich glaube, das wird heute manchmal vergessen. Bekennungszwang in der Schule, an der Arbeit, in der Brigade, wo auch immer dieses ideologische Kostüm einem immer wieder übergestülpt wurde. Ich glaube, dass es auch eine Sensibilität da gibt, sich nichts vorschreiben lassen zu wollen.
12: Was nun vielleicht auch ein Teil des Ost-West-Problems ist, nach dem Motto, man wolle sich die DDR nicht von anderen erklären lassen. Aber das Unverständnis ist durchaus beidseitig, wie ein Pärchen aus den westdeutschen Bundesländern vermuten lässt.
16: Ich finde es gut, dass es der Nachwelt mal veranschaulicht wird. Ne? Ansonsten Wir kennen es.
17: Es ist unsere Geschichte, das muss man sich doch anschauen. Was ich nicht verstehe, ist zum Beispiel im Moment, dass alles, was von drüben kommt, so verherrlicht wird. Und das war sicherlich nicht immer nur so bestens. Und das verstehe ich nicht. DDR, was weiß ich nicht. Das kann es doch nicht sein.
18: Wir haben über die Jahre unseren Sorry-Beitrag geleistet. Immer.
12: 36 Jahre nach dem Mauerfall ist das Zusammenwachsen für viele in Deutschland noch immer eine Herausforderung. Und das auf beiden Seiten der ehemaligen Grenze.
4: Eine Reportage war das von Uli Wittstock. Ist der Tag der deutschen Einheit auch Grund, stolz zu sein? Stolz auf unser Land. Kanzler Merz hat zuletzt davon gesprochen, dass wir aufbrechen in eine Zeit, in der wir, wie er sagte, gern und stolze Bürger Deutschlands sind. Selbst der neue Bundestrainer Jürgen Klopp fand neulich diese Worte und sagte, er wollte den Nationalstolz nicht den falschen Leuten überlassen, was immer er damit gemeint hat. Wem also gehört der Stolz und die deutsche Fahne aus Berlin? Georg Schwarte.
19: Der Stolz ist zurück. Ein bisschen jedenfalls. Nicht erst seit der Mann, der einer von 83 Millionen Bundestrainern sein will, ihn folgenreich thematisierte.
20: Ich möchte Nationalstolz nicht den falschen Leuten überlassen, um ehrlich zu sein. Aber ich weiß nicht mehr, ob man das Wort überhaupt so benutzen kann, darf. Das bin mir gar nicht sicher. Ohne dass es falsch verstanden wird. Es wurde mir dann gesagt, man könne es als positiven Patriotismus bezeichnen. Gerne.
19: Jürgen Klopp und der Nationalstolz. Aber nicht erst seit Klopp redet diese Nation über Stolz, Fahne, Heimat und Vaterland.
21: Heimat, Vaterland, Nation. Das sind keine rechtsextremen Begriffe.
19: 2001 war das, als der Fraktionschef Merz aussprach, was damals polarisierte. Heute redet der Kanzler Merz, dass wir durchaus stolz sein dürfen.
22: Ich möchte, dass wir uns wieder auf die Zukunft freuen können, dass wir stolz sein können auf unser schönes und modernes Land.
19: Der Nationalstolz des deutschen Volkes, ein schwieriges Terrain. Dabei hatte schon ein gewisser Willy Brandt vor vielen Jahren seiner SPD das hier zugerufen.
23: Und kein Volk kann auf die Dauer ohne Stolz leben.
19: Aber wer darf worauf stolz sein? Der damalige Bundespräsident Rau erhielt viel Prügel damals, weil er mit dem Satz »Ich bin stolz, Deutscher« zu sein wenig anfangen konnte.
24: Man kann nur stolz auf etwas sein, wozu man selber beigetragen hat.
19: Beitragen zur Demokratie etwa, zum Gelingen einer rechtsstaatlichen Gesellschaft. Kanzler Schröder wollte damals schon den Stolz aus der braunklebrigen Gestrigkeitsecke befreien.
25: Wir werden nicht zulassen, dass Stolz auf das eigene Land zu einer Floskel wird, die sich Rechtsradikale auf die Glatze schreiben, um sich damit als Sachwalter nationaler Interessen aufzuspielen.
19: Heute ist der Stolz wieder da. Als Wort und als Hoffnung auch eines Bundespräsidenten Steinmeier, der diesem Land einen geraden Rücken wünscht.
26: Ich wünsche mir ein Deutschland, das im Zusammenleben unterschiedlicher Menschen seinen Wert, sein Selbstbewusstsein, sogar seinen Stolz findet.
19: Da sind die Symbole dieser Nation, die deutsche Fahne. AfD-Politiker tragen sie demonstrativ als Pin am Anzug Revers. Auf Parteitagen baden sie in Schwarz-Rot-Gold und die AfD-Politikerin Beatrix von Storch sagt, die Fahne, sie gehört jetzt uns. Die anderen, meint sie, können ihre Regenbogenfahne schwenken.
27: Die haben den Kompass verloren und sie haben die Fahne verloren. Die Regenbogenfahne, das ist die Fahne von allen anderen. Und von allen anderen heißt von links über Grün und SPD bis zur CDU. Und die Deutschlandfahne ist unsere Fahne. Die tragen wir.
19: Der SPD-Politiker Dirk Wiese widerspricht mit patriotischem Furor.
28: Wer zu Hause in der Kellerbar die alte Reichskriegsflagge hängen hat, der soll mir nicht irgendwie was erklären mit Schwarz-Rot-Gold oder Regenbogenfahnen. Die stehen für Demokratie, Rechtsstaat, für die Vielfalt in diesem Land. Das vertreten Sie nicht.
19: Wem also gehört die Fahne? Der Bundestrainer sagt, er wolle sie zurückholen, von wem auch immer.
20: Ich würde mir oder uns gerne die Fahne zurückholen, wenn ich ganz ehrlich bin. Ich möchte, dass, wenn man sie schwingt, dass niemand denkt, was ist mit dir nicht in Ordnung.
19: SPD-Co-Chef Klingbeil jedenfalls sagt heute, ein bisschen mehr Stolz auf das, wie wir sind, sollten wir uns schon zutrauen, auch als stolze Deutsche.
29: Als Jürgen Klopp neulich die rhetorische Frage gestellt hat, kann man stolz darauf sein, Deutscher zu sein und trotzdem offen, vielfältig, trotzdem nett und freundlich sein, kann man trotzdem Mitgefühl haben, 100%ig ja, habe ich nur gedacht, dem kann ich mich anschließen.
4: Georg Schwarte war das mit seinem Beitrag.
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4: 2.15 Uhr, Viertel nach zwei. Das neue Berliner Abgeordnetenhaus fällt nun ein wenig kleiner aus als zunächst erwartet. Der Grund: bei einer Nachzählung in einem Spandauer Wahlkreis ist ein Fehler aufgefallen. Ein Fehler mit bestimmten Folgen. Angela Ulrich berichtet.
0: Ein fehlerhafter Anruf am Berlin-Wahlabend und alle gucken nun auf Spandau. Denn dort musste im Bezirkswahlamt nachgezählt werden. Der Grund: am Telefon war eine Zahl weitergegeben worden, die nicht mit dem schriftlichen Ergebnis im Wahllokal übereinstimmte. Eine dumme Panne, aber sowas passiert. Leider, sagt Spandaus Bezirkswahlleiterin Katrin Zickert.
1: Wie der Fehler in der Schnellmeldung passiert ist, das konnten wir bisher nicht aufklären. Aber tatsächlich die Niederschrift, also das eigentliche Wahlergebnis, stimmt.
0: Ein kleiner Zahlendreher mit großen Folgen. Im Wahlkreis 1 in Spandau geht das sicher geglaubte Direktmandat nun doch nicht an die CDU-Politikerin Bettina Meissner, sondern an Tommy Tabor von der AfD. Das hat allerdings noch viel weitreichendere Folgen für die Ausgleichs- und Überhangmandate im Berliner Abgeordnetenhaus insgesamt. Das Parlament schrumpft und wird nicht 158, sondern nur 153 Sitze haben. Neben der CDU-Frau Meissner werden wohl vier weitere Politiker ihre Sitze verlieren. Zwei von der Linken, dazu wohl die grüne Verkehrspolitikerin Oda Hassepass und Martin Matz, SPD-Innen- und Haushaltsexperte. Matz ist enttäuscht.
2: Ja, das ist natürlich nicht das, was ich mir jetzt gerade gewünscht habe. Wenn man 10 Tage lang schon glaubt, dass man zu den Gewählten gehört und sich darauf vorbereitet, dann kommt das überraschend und ist auch ein bisschen traurig, aber man kann es nicht ändern. So ist das eben mit Wahlergebnissen.
0: Für Landeswahlleiter Stefan Bröchler ist diese Übermittlungspanne aus Spandau ebenfalls sehr ärgerlich. Aber auch ein Zeichen, dass die Kontrollen gut funktionieren. Immerhin sei der Fehler genau jetzt aufgefallen im Überprüfungsprozess.
5: Wir erleben momentan kein Wahlchaos, sondern was momentan passiert, ist der Prozess zwischen dem vorläufigen Ergebnis und der Feststellung des endgültigen Wahlergebnisses. Und das ist ein geordneter und öffentlicher Kontrollprozess.
0: Bröchler mahnt die Fraktionen im Abgeordnetenhaus, künftig besser erst das amtliche Endergebnis einer Wahl abzuwarten, ehe sie sich neu zusammenfinden. Einige Fraktionen, darunter CDU und SPD, haben schon neue Fraktionsspitzen gewählt.
5: Ich würde dazu raten, abzuwarten, bis das neue Abgeordnetenhaus sich konstituiert hat und wir vorher ein endgültiges Wahlergebnis haben. Und hier sind die Fraktionen, die ein oder andere Fraktion ist hier vorgeprescht.
0: Die Aussichten für eine Regierungsbildung ändern sich durch das kleinere Parlament übrigens nicht grundlegend. Eine rot-grün-rote Koalition hätte weiter eine recht komfortable Mehrheit, 14 Sitze plus. Auch eine CDU-geführte Kenia-Koalition mit Grünen und SPD käme auf eine Mehrheit, die allerdings auf 2 Stimmen schrumpft.
4: Aus Berlin war das Angela Ulrich. Der Verein Rote Hilfe mit Sitz in Göttingen ist im Nachgang der Berliner Wahl in den Fokus gerückt. Die linken Spitzenkandidatin in Berlin, Elif Eralp, war dort Mitglied, trat aber im vergangenen Jahr aus, wohl wissend, dass ihr das hätte vielleicht im Wahlkampf schaden können. Die Rote Hilfe wird nämlich von Verfassungsschutz als linksextremistische Bestrebung beobachtet. Um offenbar ein Zeichen, in welche Richtung auch immer, zu setzen, ist nun aber im Zuge dieser Debatte der linken Politiker Sören Pellmann, Fraktionschef seiner Partei im Bundestag, eingetreten. Die Einzelheiten dazu von Frank Eichmann aus Berlin.
6: Am Donnerstag bestätigte linken Politiker Sören Pellmann, er sei der Roten Hilfe beigetreten.
7: Die Rote Hilfe wird vom Bundesverfassungsschutz als linksextremistische Bestrebung beobachtet,
6: sagt Leonhard Kaminski, Sprecher des Bundesinnenministeriums.
7: Und zu Details dazu will ich Sie auf den Bundesverfassungsschutzbericht verweisen.
6: Dort, im aktuellen Bericht, wird die 1975 gegründete Rote Hilfe mit Hauptsitz in Göttingen als größte und eine der wichtigsten Gruppierungen im deutschen Linksextremismus eingestuft. Ihr Hauptzweck, so formuliert es der Verfassungsschutz, linksextremistische Straftäter sowohl in Strafverfahren als auch während der Haftzeit zu unterstützen. Jan van Aken, bis Juni Parteichef der Linken, verteidigt die Arbeit der Roten Hilfe in dieser Woche in der ARD.
8: Ich finde, wir haben hier einen Rechtsstaat und vor dem Gesetz müssen alle gleich sein. So. Und jemand, der richtig viel Geld hat, der kann sich 3 Superanwälte leisten, der kommt davon. Und ich finde, auch Linke haben Recht auf eine vernünftige Verteidigung und die Leute von der Roten Hilfe finanzieren die eine gute Verteidigung. Das finde ich gut.
6: Ähnlich hat Sören Pellmann in einer Erklärung seine Aufnahme in die Rote Hilfe begründet. Jedem müsse es möglich sein, sich in einem Gerichtsverfahren vertreten zu lassen, auch Menschen, die wenig oder kein Geld hätten. Allerdings warnt das Bundesamt für Verfassungsschutz, die Rote Hilfe lasse erkennen, dass sie Gewalt als Mittel der politischen Auseinandersetzung nicht nur befürworte, sondern auch unterstütze. Der Rechtsstaat werde delegitimiert, indem Gerichtsurteile als Klassenjustiz dargestellt würden. Und weiter?
9: Insbesondere Sicherheitsbehörden werden diskreditiert, wodurch der Eindruck eines Polizei- und Willkürstaates erweckt werden soll.
6: 50 Ortsgruppen, gut 14.000 Mitglieder hat die Rote Hilfe. Eines von ihnen ist nun Linken-Politiker Sören Pellmann. Was seinen Beitritt zu einem Besonderen machte, er erklärte ihn 2 Tage, nachdem sich in Berlin die mögliche nächste regierende Bürgermeisterin Elif Erhalb zur Roten Hilfe äußerte. Die Spitzenkandidatin der Linken erklärte, den Verein im vergangenen Jahr verlassen zu haben, wegen teilweise anderer politischer Ansichten. Damit räumte Elif Erhalb eines der möglichen politischen Probleme auf ihrem Weg ins Rote Rathaus ab, in das, geführt von der Linken, eine rot-rot-grüne Koalition einziehen soll. Denn zwar ist die Rote Hilfe nicht verboten, ebenso wenig steht die Mitgliedschaft unter Strafe, aber, so der Sicherheitsexperte Peter Neumann in dieser Woche in der ARD,
10: die Rote Hilfe argumentiert eben auch zum Beispiel, dass alles, was von der Polizei und vom Staat kommt, dass das Repression ist und dass man mit denen überhaupt nicht kooperieren soll. Und das ist natürlich schon problematisch, wenn man auf der einen Seite Mitglied einer Organisation ist, die sagt, bitte mit dem Staat überhaupt nicht kooperieren, das ist alles Repression. Auf der anderen Seite ist man dann der führende Repräsentant des Staates in diesem Land.
6: Da Elif Erhalb die Rote Hilfe im vergangenen Jahr verließ, war zumindest dieses Thema vor den schwierigen Koalitionsverhandlungen in Berlin eigentlich erledigt. Sören Pellmann hat es mit seinem Beitritt genau jetzt ohne erkennbaren Grund zurückgeholt in die Öffentlichkeit. Warum dieser Schritt? Das bleibt einstweilen offen. Der Co-Fraktionschef der Linken im Bundestag war für eine Stellungnahme nicht zu erreichen.
11: Soweit der Beitrag von Frank Eichmann. 3 neue Universitäten und 2 Hochschulverbünde dürfen sich jetzt Exzellenzuniversitäten nennen. Sie bekommen künftig deutlich mehr Geld für die Spitzenforschung. Dieser Titel ist nicht nur wichtig wegen der Fördergelder. Exzellenzuniversität zu sein bedeutet auch natürlich einen Zulauf an Studierenden, Prestige und mehr Sichtbarkeit auf der Welt. Maike Kreber weiß, welche Institute es geschafft haben.
12: Ganz aufgeregt warteten am Nachmittag 11 Universitäten und Verbünde auf die Ergebnisse der Exzellenzkommission. 5 durften sich dann freuen. Die Universitäten in Jena, Freiburg und Köln sowie 2 Verbünde. Einer in Bochum und Dortmund und einer in Darmstadt, Frankfurt am Main und Mainz. Bundesforschungsministerin Dorothee Bär, die auch Teil der Kommission ist, gratuliert den Gewinner-Unis erstmal.
13: Herzlichen Glückwunsch, und Sie haben sich in einem wirklich Wettbewerbsverfahren durchgesetzt und Sie können sehr stolz auf sich und auf Ihre Arbeit sein.
12: Und das waren Sie auch. Viele Hochschulen waren bei der Verkündung digital zugeschaltet und haben ordentlich gejubelt. Wolfgang Wick, Vorsitzender des Wissenschaftsrats und Teil der Exzellenzkommission, weiß aber, wie knapp die Entscheidung war.
14: Die Entscheidung ist extrem schwer, weil alle 11 wirklich tolle Anträge vorgelegt haben und alle 11 wirklich herausragende Standorte sind und auch Standorte sind mit unglaublich guten Fähigkeiten. Und die Differenzierung liegt dann am Ende darin, ob eine Uni das, was sie vorhat, wirklich in der gesamten Breite vorweisen kann.
12: Denn ganz wichtig für die Entscheidung der Kommission, es geht nicht darum, dass die Unis einzelne Leuchtturmprojekte haben, sondern dass das Gesamtkonzept stimmt. Außerdem sollten die Unis weltweit gut vernetzt sein und Visionen haben, sich international zu entwickeln. Bundesforschungsministerin Bär erklärt aber, dass es nicht nur um die wissenschaftlichen Faktoren geht.
13: Dass die Universitäten auch sich sehr stark damit beschäftigen, mit sogenannten weichen Faktoren, die gar keine sind. Also wie geht man zum Beispiel auch mit dem Thema Frauen in der Wissenschaft um? Oder so ein Thema wie Machtmissbrauch ist heute auch nochmal diskutiert worden. Und da hat sich wahnsinnig viel getan an den unterschiedlichen Standorten und setzen das jetzt auch hoffentlich wirklich alles in die Tat um.
12: Ab dem 1. Januar 2027 haben die Hochschulen den Titel jetzt für 7 Jahre. Gemeinsam mit 10 weiteren Universitäten, die schon Exzellenzuniversitäten waren und im März bereits eine Weiterförderung bekommen hatten. Zusätzlich zu Geldern, die die Unis sowieso schon für ihre sogenannten Exzellenzcluster, also ihre besonderen Forschungsfelder bekommen, erhalten sie jetzt weitere Förderungen in Millionenhöhe.
14: Die Hochschulen bekommen jetzt als Einzelhochschule bis zu 15 Millionen Euro pro Jahr und als Verbund bis zu 28 Millionen, der dann eben entsprechend zwischen den Verbundpartnern aufgeteilt werden muss. Die Hochschulen können damit machen, was sie wollen, müssen nur ihre eigenen Ziele verfolgen.
12: Insgesamt stehen für die Exzellenzstrategie pro Jahr 687 Millionen Euro zur Verfügung.
11: Maike Krepper informierte.
15: Sport.
16: Mit Jan Möller. Ja, weiter geht's. Heute fliegt die deutsche Fußballnationalmannschaft nach Griechenland und da steigt dann morgen am Sonntag Teil 4 des großen Castings unter dem neuen Bundestrainer Jürgen Klopp. Und auch sonst ist und war wieder einiges los in der Nations League. Am Abend hat zum Beispiel Frankreich gegen Italien 1:1 gespielt und die Türkei hat auch im dritten Spiel wieder eine Niederlage kassiert. 0:3 in Belgien. Für den italienischen Trainer der Türken, Vincenzo Montella, dürfte es da jetzt ganz schön eng werden. Die Fußball-Bundesliga pausiert ja gerade wegen der Nations League, aber nur die der Männer. Bei den Frauen wird an diesem Wochenende nochmal gespielt, bevor sich dann auch da das Nationalteam trifft. Und zum Auftakt des 6. Spieltags hat Bayer Leverkusen den ersten Heimsieg geholt. 3:2 gegen Werder Bremen. Mats Nicholson hat das Spiel für uns verfolgt. Geht das Ergebnis in Ordnung?
17: Ja, irgendwie schon, weil ein Fußballspiel 2 Halbzeiten hat und Werder war nur in der ersten richtig gut. Da haben die Bremerinnen wirklich alles im Griff gehabt. Erst hat Vonser per Elfmeter getroffen. Leverkusens Torhüterin Borgrefe hatte eine Gegenspielerin gerammt, musste dann auch noch verletzt raus. Und kurz danach Weiß mit einem abgefälschten Schuss, 2:0 Werder, das war völlig verdient. Aber dann kam eben die Halbzeitpause. Und danach war es ein völlig anderes Spiel. Da war Leverkusen plötzlich wacher, aggressiver. Kramer schon kurz nach der Pause mit einem Doppelpack. Und 10 Minuten vor Schluss dann die eingewechselte Lunin mit dem 3:2. Leverkusen dreht die Partie tatsächlich noch, zieht an Werder vorbei und bleibt dran am Spitzentrio und Bremen verliert ein bisschen den Anschluss.
16: Ganz vorne in der Tabelle wie üblich der FC Bayern, heute das Topspiel, da sind die Münchnerinnen beim Tabellenzweiten gefordert bei Eintracht Frankfurt. Die Basketballer des FC Bayern haben am Abend in der Euroleague gespielt, das ist die Königsklasse, der höchste europäische Clubwettbewerb. Am dritten Spieltag der Ligaphase hatten die Münchner das erste Heimspiel und das haben sie verloren, 84:86 gegen Partizan Belgrad. Die Bilanz der Bayern nach 3 Spielen, 1 Sieg und 2 Niederlagen. Außerdem hat in der Basketball-Bundesliga Würzburg gegen Bonn gewonnen. Volles Programm in der deutschen Eishockey-Liga. Da haben unter anderem die Löwen gegen die Eisbären gespielt. Frankfurt gegen Titelverteidiger Berlin. Und die Frankfurter hatten auf eine Überraschung gehofft. Daraus ist aber nichts geworden. Johann Gallwitz war für uns dabei.
18: Ein mutiger Auftritt, der nicht belohnt wurde. Die Löwen Frankfurt hatten zu Hause gegen Meister Berlin zwar mit 0:2 das Nachsehen, kämpften aber 60 Minuten lang aufopferungsvoll um die Punkte. Lange hielten sie gegen die favorisierten Eisbären mit, nur sie nutzten ihre Chancen nicht. Besser machte das Berlin. Brandon Davidson traf mit einem Schuss aus der Distanz. Liam Kirk versenkte einen Konter sehenswert zum 2:0. Für die Frankfurter ein kleiner Dämpfer nach ihrem guten Saisonstart. Die Eisbären krallen sich oben in der Tabelle fest.
16: Ja, vor ihnen stehen nur noch die Nürnberg Ice Tigers. Die haben ihre etwas überraschende Tabellenführung gefestigt mit einem 5:0 Erfolg gegen Schwenningen. Wo wir gerade beim Eishockey sind, Franz Reindl ist neuer Präsident des Eishockey-Weltverbands. Er ist nach Günter Sabetzky erst der zweite Deutsche auf diesem Posten. Gewählt worden ist Reindl beim Kongress auf Teneriffa und das war, wie so oft in dieser Sportart, eine ziemlich knappe Angelegenheit. Achim Hofbauer mit den Einzelheiten.
21: Die Wahl war ein wahrer Krimi und brauchte 2 Durchgänge. Nach dem ersten Durchgang führte noch der ehemalige Landshuter Torwart Peter Pschieser mit 48 Stimmen. Franz Reindl hatte 36. Doch für keinen der beiden reichte das. Im zweiten Durchgang allerdings hatte Reindl dann die Nase vorn. 6 der 9 Kandidaten hatten da zurückgezogen und am Ende setzte sich der Garmischer mit 60:57 Stimmen durch. Den 71-jährigen Reindl erwartet ein Verband im Umbruch. Viele Schlüsselpositionen werden ausgetauscht und neu besetzt. Die Möglichkeit, Dinge zu verändern, ist im Eishockey so groß wie lange nicht mehr.
16: Für Reindl war es übrigens die letzte Chance, gewählt zu werden. Laut Statuten darf ein Kandidat höchstens 72 Jahre alt sein und Reindl wird im November 72. Er kann damit bei der nächsten Wahl 2030 nicht mehr antreten. Und zum Schluss noch der Blick in die Handball-Bundesliga der Männer. Da hat der Bergische HC am 7. Spieltag den ersten Sieg und die ersten beiden Punkte überhaupt geholt. 29:28 beim Aufsteiger Balingen. Trotzdem bleibt der BHC Schlusslicht, weil auch der Tabellenvorletzte Wetzlar gepunktet hat beim 30:30 gegen die Rhein-Neckar-Löwen.
15: Das war Jan Möller mit dem Sport. Und gleich nach den Nachrichten um 2.30 Uhr geht's hier weiter in der ARD-Infonacht. Wir blicken dann ganz ausführlich auf die Frage, wie künstliche Intelligenz, Sie sehen, da hapert's schon ein bisschen, den Büchermarkt flutet. Bis gleich.

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1: Um 2.30 Uhr mit Gabriela Kühne. Heute ist der Tag der deutschen Einheit. In diesem Jahr ist Bremen Gastgeber der offiziellen Feiern. Zum Festakt werden viele Politiker erwartet, darunter Bundespräsident Steinmeier und Kanzler Merz. Aus Bremen Michael Kück.
2: Um 10 Uhr beginnt im Bremer St. Petridom ein gut einstündiger Gottesdienst. Unter dem Motto »Viele Gaben, ein Geist« soll der nach Angaben der Kirche dazu anregen, über die Stärken der Menschen in Deutschland und den daraus entstehenden gesellschaftlichen Zusammenhalt nachzudenken. Beim anschließenden Festakt im benachbarten Konzerthaus Glocke werden Bundespräsident Steinmeier und Bremens Regierungschef Bovenschulte Reden zum Tag der deutschen Einheit halten, begleitet von Musik der Bremer Philharmoniker.
1: Die G7-Staaten haben beschlossen, ab sofort Teile ihrer Rohölreserven freizugeben, um die weltweiten Märkte zu beruhigen. Zuvor hatte US-Präsident Trump auf diesen Schritt gedrängt und gleichzeitig mit einem Stopp der amerikanischen Dieselexporte gedroht. Was die Freigabe der Reserven für die Verbraucher bedeutet, erklärt unsere Brüssel-Korrespondentin Tina Hassel.
3: Die dürften sich wahrscheinlich freuen, die Menge bestimmt.

0: und weiter bewusstlos. Pike werde in einem Krankenhaus in Nashville künstlich beatmet, schrieben die Juristen in einem Gerichtsantrag. Die 50-Jährige sollte im US-Bundesstaat Tennessee mit einer Spritze hingerichtet werden. Doch die verurteilte Mörderin überlebte 2 Gaben. Neben anderen hatte Amnesty International betont, dass Pike während ihrer Kindheit Vergewaltigung, körperliche Gewalt und Vernachlässigung erlitten hatte. Die Bürger von Lettland wählen heute ein neues Parlament. Überschattet wird der Urnengang von Sorgen über die nationale Sicherheit und sozialpolitischen Problemen wie steigende Lebenshaltungskosten. In Umfragen liegt das zentristisch-konservative Wahlbündnis Vereinigte Liste von Regierungschef Kohlbergs vorn. Aus Sorge vor Gefahren aus der Luft hatte Lettland seine NATO-Verbündeten um Unterstützung gebeten, um die Wahl sicher abhalten zu können. Daraufhin verlegte die Bundeswehr 4 Eurofighter in das baltische Land. Das Wetter in Deutschland. Teils bewölkt oder neblig, teils klar, Tiefstwerte 13 bis 6 Grad. Tagsüber nach teils zähem Nebel, mal sonnig, mal wolkig, höchstens 18 bis 25 Grad. Am Sonntag ähnlich, bei 17 bis 23 Grad. Und am Montag im Norden und im äußersten Süden leicht wechselhaft, sonst freundlicher bei 18 bis 25 Grad. Das waren die Nachrichten.
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2: Die A36 Braunschweig Richtung Wolfenbüttel ist zwischen Kreuz Braunschweig Süd und Braunschweig Heidberg wegen einer Nachtbaustelle gesperrt. Bitte folgen Sie da der Umleitung. Und dann ist kurzfristig noch gesperrt worden die A661 Bad Homburg-Egelsbach zwischen Frankfurt Friedberger Landstraße und Frankfurt am Main Ost, und zwar in beiden Richtungen. Soweit Aktuelles vom Verkehr. Ihnen eine gute Fahrt.
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2: Mit Detlef Karg im Studio, willkommen. Man stelle sich das vor, ein Journalist entdeckt auf Amazon eine Biografie über sich, geschrieben von einem Autor, den es vermutlich gar nicht gibt. Immer häufiger erscheinen auf großen Verkaufsplattformen Bücher, die mutmaßlich von einer künstlichen Intelligenz verfasst wurden. Welche Folgen das hat für Autoren, Verlage und auch für die Leserschaft, darum geht es jetzt in 11KM, dem Tagesschau-Podcast, heute mit Kevin Ebert.
3: Ein Reiseführer über eine griechische Urlaubsinsel. Die Biografie eines bekannten Journalisten, so weit, so gut. Beides gibt's online zu kaufen, aber beides ist voller Fehler. Und beides vermutlich nicht von einem Menschen geschrieben. In den vergangenen Monaten erschienen immer mehr Bücher, die mutmaßlich von einer KI geschrieben wurden. Kulturjournalist Mischa Kreiskott vom NDR hat sich diese Entwicklung genauer angeschaut und mit vielen Menschen aus der Buchbranche gesprochen. Mit ihm klären wir heute, welche Auswirkungen das hat für Verlage, für Autorinnen und Autoren und für die Gesellschaft. Ihr hört 11KM, der Tagesschau-Podcast, ein Thema in aller Tiefe. Mein Name ist Kevin Ebert. Hallo Mischa, schön, dass du da bist.
4: Hallo lieber Kevin. Ein Journalistenkollege, Oliver Schröm, der hat die Cum-Ex-Skandale, also diesen riesigen Steuerbetrug, mit aufgedeckt. Er war beim Stern, er war bei Panorama, der hat Korrektiv, dieses Recherche-Kollektiv, mit aufgebaut. Der erzählte mir, Mischa, ich wollte letztens gucken, ob mein neues Buch bei Amazon schon avisiert ist. Hat zuletzt über Nord Stream 2 und die Sabotage dort, die Sprengung, geschrieben. Und dann hat er nicht sein Buch gefunden, sondern eine Biografie über sich selbst.
5: Und ich war echt total irritiert und konnte erst nichts damit anfangen. Hab's dann angeklickt, weil ich dachte, wo kommt das jetzt her? Ich war einfach fassungslos.
3: Also das muss man sich ja auch mal vorstellen. Da ist er auf Amazon und findet eine Biografie über sich selber. Also da erschrickt man ja auch erstmal. Also ich würde mir erstmal denken, huch, was ist denn hier los?
4: Er war zwischen irritiert und auch so ein bisschen Freude. Ach, schau mal an, so prominent bin ich dann doch. Ja. Und hat sich schon gefreut. Und ich habe die dann bestellt, diese Biografie.
3: Ah, okay.
4: Er wollte das nicht selber tun und ich habe das dann gemacht. Kostet 16 Euro. Buch ist jetzt ein bisschen zu viel gesagt. Was ich bekam, war dann ein Heftchen, circa 100 Seiten. Vom Satz her sieht das so aus, so wie meine Seminare.

0: Seminararbeiten aus den frühen Nullerjahren, also was man so in Word zusammenschustern kann.
1: Also ist sehr wohlwollend. Also ich würde in den schillerndsten Farben positiv geschildert. Aber es ist irgendwie auch peinlich und zum Fremdschämen.
2: Seine Artikel, die akribisch recherchiert und dokumentiert wurden, führten zur Reform in der Funktionsweise von Finanzinstitutionen und der Regulierung von Steuern.
0: Es wird in den salbungsvollsten Worten sich ergossen über eben jenen investigativen Journalisten.
2: Zum Beispiel führten seine Berichterstattungen über die Panama Papers und die anschließende Arbeit an den Cum-Ex-Akten.
0: Und dann steht aber unter anderem, Oliver Schröm, der viele Skandale aufgedeckt hat, hat die Panama Papers mit veröffentlicht. Manche erinnern sich noch, das sind diese Schattenkonten, die da auf unterschiedlichen Inseln aufgetaucht sind. Das stimmt so nicht ganz. Er hat mal über jemanden recherchiert, der auf Panama ein Konto hatte, aber mit den Panama Papers hat er nichts zu tun.
1: Ich habe mal vor vielen, vielen Jahren im Stern das Panama-Konto des damaligen CDU-Schatzmeisters Helmut Linzen aufgedeckt, worauf er dann auch zurücktreten musste. Aber ich habe nichts mit den Panama Papers zu tun, sondern es waren die von mir sehr geschätzten Kollegen Obermeier.
0: Das waren die Obermeiers. Die haben dafür völlig zu Recht auch den Pulitzer-Preis bekommen. Ja, und sowas wird dann dazu erfunden, dazu erflunkert. Dann ist es so, dass sein Werdegang völlig verändert wird. Also es wird gesagt, er käme aus einer bildungsbürgerlichen Familie, in der Lernen und Leistung immer sehr hoch gehalten wurde.
1: Ich hätte in München studiert, käme aus einem Akademikerhaushalt. Stimmt nicht so ganz. Meine Mutter hat am Supermarkt an der Kasse gearbeitet. Ich habe nie studiert.
0: Als Autorin dieser Bücher wird also eine Christine Hofmann angeführt. Es gibt allerdings im Buch dann keinerlei Hintergründe oder Kontaktmöglichkeiten zu ihr. Und ich habe dann diverse Christine Hofmanns, die irgendwann in ihrem Leben einen Text veröffentlicht haben, angeschrieben, angerufen, gefragt, waren sie das? Ich konnte diese Frau oder Person nicht ausfindig machen. Und besagte Christine Hofmann hat binnen kürzester Zeit im Herbst 2025 Biografien veröffentlicht über Heidi Klum, Marco Reus, Thomas Müller, Julian Reichelt, also die unterschiedlichsten Personen.
3: Das ist tatsächlich kein roter Faden zu erkennen.
0: Nein. Ja. Also die muss sehr vielseitig interessiert sein, wenn es diese Person gibt. Und man merkt eben auch an der Struktur dieser Bücher, das erste Kapitel heißt immer Geburt und frühe Jahre und dann die Zeit in der Schule und dann die Ausbildung. Also es ist ein sehr formales Gestalten dieser Texte. Mhm.
3: Was war dann dein konkreter Verdacht?
0: Dass es sich hier um Literatur handelt, die durch Textbots komplett geschaffen wurde, ohne dass jemand da nochmal drauf schaut und das irgendwie validiert oder ähnliches tut, sondern das kommt einfach so aus einem Bot, welcher auch immer das ist, heraus.
3: Also Verdacht auf künstliche Intelligenz. Wie hast du das denn geprüft?
0: Ich habe das getestet mit diesen gängigen KI-Textprüftools. Die sagen alle 99-100% Wahrscheinlichkeit, dass es KI-generiert ist. Allerdings, diese Tools sind auch nicht unproblematisch. Die können auch mal daneben liegen. Die basieren alle auf der englischen Sprache und sind umstritten. Gut gemachte KI-generierte Texte, sagen Experten, kann man überhaupt nicht genau feststellen, insbesondere dann nicht, wenn sie von Menschen überarbeitet werden. Wir sprechen hier über sehr schlecht gemachte KI-generierte Texte. Diese Biografien haben alle eine ähnliche Struktur. Sie haben alle ähnliche Überschriften. Sie haben diese Sprache, die man gut von den Chats mit ChatGPT kennt, dieses Hochjubelnde, diese Lobhudelei und sind eigentlich streckenweise völlig ohne Informationen, sondern es wird einfach so eine Wortwolke aufgebaut, die etwas hochjubelt. Das heißt, ich kann es hier nicht belegen, dass es KI-generierte Texte sind, aber sehr viele Indizien sprechen dafür.
3: Okay, also da steht klar der Verdacht im Raum, dass sie von der KI kommen. Gibt es da noch weitere Fälle?
0: Ja, ich habe dann die unterschiedlichen Leute auch angerufen, unter anderem Jens Mühling. Jens Mühling ist mittlerweile für die Zeit in China als Korrespondent, hat Reisereportagen geschrieben, Russland, einmal rund ums Schwarze Meer. Und den habe ich in Shanghai angerufen und dann hat er mir erzählt, ja, eines Tages habe ich gesehen, oh, ich habe wohl einen Reiseführer über Santorini, die schöne Insel in der Ägäis, geschrieben.
4: Und ich hatte diese Bücher aber gar nicht geschrieben und hätte sie auch gar nicht schreiben können, weil ich war noch nie auf Santorini.
0: Er kann von Shanghai aus nicht so einfach Bücher bei Amazon bestellen, das würde Ewigkeiten dauern und die sind da auch gar nicht auf dem Markt vertreten. Also hat seine Mutter dann diesen Reiseführer bestellt und hat ihn total entsetzt angerufen und hat gesagt, Jens, das ist ein Machwerk.
4: Die war total entsetzt, meinte, das Buch sei vollkommener Schrott, rufschädigend. Sie sprach immer nur von dem Machwerk, wenn wir darüber sprachen und sagte, ich müsste das so schnell wie möglich da wegkriegen, weil das, wenn das irgendjemand in die Finger kriegen würde, der dann denkt, das sei von mir, das sei kein Zustand.
0: Es gibt auch eigentlich gar keine Fakten in diesem Reiseführer, sondern es wird vom blauen Meer geschrieben und vom blauen Himmel und von der schönen Landschaft. Also man hat gar nichts davon.
4: Das sind Bücher, die ganz offenkundig von künstlicher Intelligenz geschrieben wurden.
3: Im Unterschied zu dieser Biografie, die du zuerst untersucht hast, da geht es ja darum, dass unter seinem Namen etwas veröffentlicht wird. Ne? Also das ist sicherlich dann auch nicht gut für seine Reputation als Reisejournalist oder als Auslandsjournalist.
0: Nein, das ist rufschädigend.
3: So, jetzt haben wir über zwei Bücher gesprochen, bei denen zumindest der Verdacht naheliegt, dass sie mit KI generiert wurden. Kann man beziffern, wie viele Bücher gibt es da insgesamt?
0: Es gibt für Deutschland keine konkreten Zahlen. Der Börsenverein des deutschen Buchhandels hat mir die nicht nennen können. Aber ich habe mit diversen Verlagen gesprochen und die bestätigen mir, das ist ein Problem. Insbesondere dann, wenn deren Bücher aus erfolgreichen Serien nachgeahmt werden. Also ähnlicher Titel, ähnliche Illustrationen, ähnliches Design. Auch hier keine konkreten Zahlen, aber wir haben Zahlen aus dem amerikanischen, aus dem US-amerikanischen Markt. Da werden sogenannte Selbstveröffentlichungen gezählt. Das sind 3,5 Millionen Selbstveröffentlichungen pro Jahr. Natürlich ist nicht jedes selbstveröffentlichte Buch KI generiert, aber es tauchen viel mehr dieser Selbstveröffentlichungen, dieser Self-Publisher auf als früher. Über 30% mehr im Jahr 2025 gegenüber dem Jahr 2024. Und das ja in einer Zeit, wo die klassischen Buchverkäufe eher zurückgehen.
3: Und was hat es mit diesen Selbstveröffentlichungen auf sich?
0: Das kann jeder Mensch. Und das hat ja nach wie vor so einen Nimbus. Ich sehe ständig diese TikTok-Videos, wo jemand sagt, endlich mein eigenes Buch. Und das kann seit einigen Jahren jeder. Und das ist ja auch eigentlich schön. Da gibt es unterschiedliche Anbieter. Zum Beispiel Libri in Deutschland mit BOD, Books on Demand. Mit Abstand am größten ist Amazon mit seinem KDP, mit seinem Self-Publishing-Programm. Da öffnest du dir einen Account, da musst du natürlich Informationen über dich angeben, da lädst du ein Buch hoch, dann kannst du noch das Design ein bisschen mitbestimmen. Da musst du auch ankreuzen, ob das KI generiert ist oder in Teilen KI generiert ist. Danach fragen sie.
3: Okay, das wird abgefragt.
0: Das wird abgefragt, ja, und das musst du auch ehrlich beantworten. Und dann setzt du einen Preis fest und dann gibt es unterschiedliche Möglichkeiten, wie dieses Buch vertrieben wird. Entweder einfach für dein Kindle oder im Fall von BOD für einen anderen E-Reader oder aber es wird dann auf Verlangen gedruckt. Und das ist natürlich ganz praktisch, denn wenn du ein Buch geschrieben hast und du gehst zu einem Verlag, dann brauchst du irgendeine Erstauflage. In diesem Fall brauchst du gar nichts, sondern wenn es jemand kauft, wird es gedruckt. Also die Biografien, die ich bestellt habe, die kommen aus einer Druckerei aus Polen. Die können in unterschiedlichen Qualitäten gedruckt werden. Das kann man sich ausdenken.
3: Man muss da diesen Haken setzen. Nein, da ist keine KI drin oder nur zu teilen. Wird aber explizit seitens beispielsweise Amazon nochmal überprüft, ob das wirklich so ist, was weiß ich, mit einer KI-Software oder irgendwie?
0: Ja, ich habe Amazon gefragt, ob die das nochmal überprüfen und die haben mir geantwortet, dass sie sich bei der Frage, ob KI generiert oder nicht, auf die Selbstaussage der jeweiligen Autoren, also der Menschen, die die Bücher hochladen, verlassen. Und ich habe noch den anderen großen Anbieter in Deutschland konfrontiert, Libri BOD. Und auch der sagt, wir sind ja nur der Verkäufer und nicht für den Inhalt verantwortlich. Und die Bücher, die ich auf dem Schreibtisch hatte, die wurden erkennbar nicht geprüft, nicht lektoriert, nicht überarbeitet.
3: Hast du, Mischa, mit den Self-Publishing-Anbietern darüber sprechen können, wie viele KI-Bücher die ablehnen? Wie oft der Haken gesetzt wird bei der Abfrage, ob KI im Einsatz war?
0: Habe ich gefragt, wurde aber leider nicht beantwortet.
3: Und wer sind die Menschen, die diese KI-Bücher veröffentlichen? Konntest du dazu irgendwas rausfinden?
0: Es ist ein Markt geworden. Es gibt Menschen, die sagen, ich kann dir zeigen, wie du in 20 Minuten ein Buch erstellst und auf Amazon tausende Euro oder auf anderen Plattformen verdienen kannst. Das ist so ein Influencer-Markt. Das sind, was das Datenanalytische angeht und was das Verstehen der Verkaufsmechanismen angeht, sehr begabte und sehr wissende Menschen. Und die zeigen dir dann, welche Keywords werden gerade gesucht, welcher Verkaufsrang bedeutet was. Wie kannst du die Interessen im E-Commerce analysieren? Und dann schaut man sich an, was ist denn interessant, was läuft denn gerade? Und dann wird davon eine Kopie erstellt.
5: Wenn du neu auf dem Kanal bist, ich bin 20 Jahre alt und verdiene mit Amazon KDP über 5-stellig im Monat. Und das ganz ohne Verlag oder einem riesigen Team hinter mir.
0: TikTok, da ist das ganz groß, wo ja auch BookTok gerade Literatur plötzlich wieder eine Rolle spielt. Auf YouTube gibt es da ganz viele Leute und die haben diesen Markt für sich entdeckt und zeigen dann, wie man Kinderbücher erstellen kann.
6: Kinderbücher machen jeden Monat tausende Euro. Und das Verrückte, du brauchst nur ein paar KI-Tools und weniger als eine Stunde, um so ein Buch zu erstellen und zu verkaufen.
0: Es ging los mit Malbüchern. Reiseführer waren eigentlich das erste große Ding. Das ist auch nachvollziehbar, wenn man eine KI hat, die vielleicht noch nicht so viele Informationen hat. Da waren vor ein paar Jahren Reiseführer ganz groß. Da hatten wir ja gerade schon bei Jens Mühling. Es gab auch mal einen Hamburg-Reiseführer. Da war erstmal außen eine Familie drauf, die überall ist, aber nicht in Hamburg. Und dann wird einem da gesagt, dass Hagenbecks Tierpark ein Schwimmbecken mit Wasserrutsche hat, von dem man aus die Gehege ganz gut sehen kann. Nun muss man wissen, es gibt zwar Becken in Hagenbecks Tierpark, die muss man sich dann aber teilen mit dem Eisbären oder mit den Walrossen.
3: Hast du versucht, mit diesen Menschen zu sprechen, die solche Videos auf YouTube stellen?
0: Ich habe diverse angeschrieben. Ich habe auch zum Teil Antwort bekommen, aber mit mir sprechen im Interview, das wollten sie dann leider doch nicht.
3: Wenn wir jetzt nochmal über Oliver Schröm reden, von dem einfach eine Biografie erschienen ist, oder von Jens Mühling, unter dessen Namen ein Reiseführer erschienen ist, den er niemals geschrieben hat. Das sind ja schon Personen, die da einen Schaden davon tragen können. Kann man sich gegen diese KI-Bücher irgendwie wehren? Kann man da dagegen vorgehen?
0: Ja, kann man. Aber man hat nur eine Möglichkeit. Man muss an den Anbieter heran, der diese KI-Bücher vertreibt als Verkäufer. Denn in Deutschland gibt es eine sogenannte Impressumspflicht. Das weiß jeder, der schon mal eine Website oder einen Blog betrieben hat. Jedes Produkt, das Schrift enthält, bei dem muss ganz klar stehen, wer ist dafür verantwortlich. Oder es muss eine Kontaktmöglichkeit geben. Aber bei vielen dieser Bücher gibt es das nicht. Fehlt einfach. Und dann kann man nur mit dem Kundendienst des jeweiligen Anbieters in Kontakt treten. Einzige Möglichkeit.
4: Ich habe also selbst eine Beschwerde an Amazon geschickt, dachte mir aber gleich, es ist sicher sinnvoller, wenn ich das über meinen deutschen Verlag spiele, also den Verlag meiner tatsächlichen Bücher, Rowohlt in dem Fall.
0: Und Jens Mühling hat dann versucht, Amazon zu kontaktieren und hat versucht, gegen dieses Buch vorzugehen. Aber das war gar nicht so einfach für ihn. Schließlich hat dann der Rowohlt Verlag, das ist der Verlag, der seine Bücher publiziert, ihm geholfen. Und das Buch wurde dann von der Plattform runtergenommen.
3: So ein Vorgehen kann ja sicherlich für einzelne Bücher funktionieren. Das löst aber nicht das Problem, wenn immer mehr KI-Bücher erscheinen. Wie gehen die Buchverlage damit um? Die haben ja auch ein Interesse daran, dass der Markt nicht mit Fake-Büchern geflutet wird.
0: Wenn ich beim Löwe Verlag frage, die für Kleinkinder was im Programm haben, für Jugendliche Mangas, Dark Romans, Ratgeberbücher für Kinder und Jugendliche, dieses ganze Programm, die sprechen von einer irrsinnigen Flut von Kopien.
7: Also wir stellen fest, dass es einen wahren Tsunami an KI-generierten Büchern im E-Commerce gibt.
0: Christoph Gondrum, der Geschäftsführer von Löwe, der hat mir eine ganze Latte mit Screenshots geschickt von Titeln aus deren Verlagsprogramm, die immer, immer, immer wieder kopiert werden. Und diese Influencer-Videos, die zeigen das ja auch. Wenn ein Titel läuft, dann läuft er und dann machst du was Ähnliches. Das ist das Konzept.
3: Und wie kann ich mir das vorstellen?
0: Zum Beispiel Meine Gefühle und ich, Bestseller. Taucht ständig auf E-Book- und Self-Publishing-Plattformen irgendwie ungefähr so auf, mit etwas ähnlichem Cover. Oder Mein Körper gehört mir, ein Buch, was ich darauf kapriziert, sexuelle Gewalt zu verhindern und Kinder darüber aufzuklären, wird ständig kopiert.
7: Gerade jetzt bei solchen Ratgebern, Mein Körper gehört mir, ist ein Präventionsbuch, da geht es um die Prävention von Kindesmissbrauch. Also es sind natürlich höchst sensible Inhalte, die da auch mit großer Empathie und Sachverstand behandelt werden in unseren Büchern. Da ist es natürlich nicht witzig, wenn ein Kunde dann reinfällt auf so eine billige Kopie und dann vielleicht auch einfach eine minderwertige inhaltliche Qualität dann hat.
0: Und das ist natürlich haarsträubend. Ich habe mir erst vor 2 Wochen einen Pubertätsratgeber für Jungen bestellt. Der ist jetzt vielleicht nicht skandalös, aber da steht auch nur Unsinn drin. Und wenn dann irgendwie Tante Lotte oder Onkel Misha einem 14-Jährigen sowas schenkt, ist das nicht so gut. Und wer liest schon Bücher, die er verschenkt, vorher nochmal durch, um ganz sicher zu gehen?
7: Durch das fehlende Impressum ist sozusagen der normale Weg, wie man gegen solche Verletzungen vorgeht, schon mal genommen.
0: Der Geschäftsführer dieses Verlags, Christoph Gondrom, der spricht da von einem Kampf gegen Windmühlen.
7: Also müssen wir andere Wege beschreiten und einer sieht eben vor, bei den entsprechenden Händlern, nehmen wir mal als Beispiel Amazon, den Titel zu melden.
0: Denn sie müssen dann immer wieder wegen irgendeines Titels erstmal finden, dann benennen und dann wieder in Kontakt mit irgendeinem Kundendienst treten.
7: Einen Tag später waren diese Produkte dann auf einmal unter einer anderen ISBN, also einer anderen Nummer, wieder neu hochgeladen und die Rechte Verletzung fortgeführt. Also die sind wirklich nicht greifbar.
0: Und dann musst du von vorne anfangen.
3: Und haben mehrere Verlage das gesagt, dass das ein Problem ist?
0: Es ist noch unterschiedlich vom Genre. Reiseführer hatten wir nun schon. Im Jugendbuchbereich ist es ein riesiges Problem. In der Belletristik noch nicht so stark. Bei Ratgeberliteratur kommt es dann eher vor bei populären. Also zum Beispiel dieses ganze Thema Darmgesundheit. Da hat mir dann auch der Rowohlt Verlag erzählt, ja, hier merken wir das. Da kommt dann halt zu dem Bestseller dann plötzlich das Kochbuch mit ähnlichem Layout.
3: Also, irgendwie scheint da eine Lücke zu bestehen.
0: Ja, wenn man so will, eine rechtliche Lücke, beziehungsweise so wie in dem ganzen KI-Bereich eine noch nicht organisierte Wirklichkeit. Denn hier geht es ja auch um das große Thema Urheberrecht. Hier geht es ja auch um die Frage, woraus werden eigentlich Texte generiert? Natürlich aus Texten, die einst Menschen mal aufgeschrieben haben. Und da sind wir gerade, wie nennen viele das, in so einer Art Wildwest-Atmosphäre. Die Europäische Union hat jetzt über den Sommer eine KI-Verordnung eingeführt. Derzufolge müssen KI-generierte Texte gekennzeichnet werden. Allerdings, da geht es nur um Texte, die politisch informieren. Da geht es um Texte, die zum Beispiel über Gesundheit aufklären. Alles andere fällt raus. Also zum Beispiel Biografien oder Romane fallen raus. Und sobald diese Texte lektoriert worden sind, dann entfällt die Kennzeichnungspflicht komplett. Es laufen gerade mehrere Verfahren am Landgericht München. Penguin Random House, große Verlagsgruppe, klagt gegen OpenAI. Da geht es darum, dass ChatGPT urheberrechtlich geschützte Inhalte der Kinderbuchfigur Der kleine Drache Kokosnuss generiert hat, wenn man sie darum bittet. Und dann gibt es noch Carlsen, anderer großer Verlag, der klagt ebenfalls. Und da geht es um das Neinhorn von Marc-Uwe Kling. Das ist der mit diesem Känguru. Und diese Verfahren könnten Präzedenzfälle werden. In vergleichbaren Fällen hat dieselbe Kammer in München gegen KI-Anbieter entschieden und ich zitiere, den Ansprüchen der Urheberrechteinhaber auf Unterlassung, Auskunft und Schadensersatz überwiegend stattgegeben. Allerdings, diese Fälle, die werden durch alle Instanzen verhandelt werden und wahrscheinlich eines Tages vor dem Europäischen Gerichtshof landen und bis solche Urteile rechtskräftig sind, dauert es Jahre. OpenAI teilt mit, dass es als Firma die Urheberrechte der Rechteinhaber respektiere und mit seiner Technologie für alle dafür sorgen wolle, dass sie fruchtbar wirke.
8: Wie kann ich jetzt denn als Leser mich, ich sag mal, schützen? Wie kann ich mehr oder weniger sicher gehen, dass ich hier kein KI-Buch vor mir habe, das ich da gerade in den Warenkorb gelegt habe?
0: Am allerbesten in die Buchhandlung gehen.
8: Ja.
0: Ich finde, bei Kinderbüchern noch sieht man es auch an der Ästhetik, bei diesen Bilderbüchern, diese großen Augen, dieses ganz Glatte, das ist ganz klar KI generiert. Und wenn jemand, sei es mit dem iPad, aber wirklich selber malt, dann sieht das anders aus. Und ansonsten reingucken, bevor man es verschenkt. Das ist ganz wichtig.
9: Sagt Mischa Kreiskott. Er ist NDR-Kulturjournalist in 11KM, dem Tagesschau-Podcast. Heute mit Kevin Ebert. Ja, und da ging es um KI im Buchmarkt. 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Und jetzt haben wir noch einen Hörtipp für Sie.
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9: Und da darf natürlich auch mal gelacht werden. Weniger zum Lachen sind die Gründe für das erneute Insolvenzverfahren bei Galeria Kaufhof. Wir berichten gleich darüber und wir sprechen mit einem Marktkenner. Ist Galeria und überhaupt das Kaufhauskonzept nun endgültig am Ende angekommen? Diese und weitere Fragen klären wir gleich hier nach den 3 Uhr Nachrichten in der ARD Infonacht.

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1: Um 3 Uhr mit Gabriela Kühne. Heute ist der Tag der Deutschen Einheit und die offiziellen Feiern dazu beginnen am Vormittag in Bremen. Etwa 900 geladene Gäste werden erwartet, unter anderem Bundespräsident Steinmeier und Kanzler Merz. Aus der NDR-Nachrichtenredaktion Karin Busche.
2: Die zentralen Feierlichkeiten beginnen um 10 Uhr mit einem Gottesdienst im Bremer St. Petridom. Danach versammeln sich die geladenen Gäste im Konzerthaus Glocke zum offiziellen Festakt. Dort werden Bundespräsident Steinmeier und Bremens Regierungschef Bovenschulte Reden halten. In der Innenstadt und entlang der Weser findet seit gestern ein Bürgerfest statt zum Tag der Deutschen Einheit. Das geht noch bis morgen. Viele Stände und Bühnen sind aufgebaut. So treten heute Abend unter anderem die Fantastischen Vier auf. Neben kostenlosen Konzerten finden zum Beispiel auch Theateraufführungen und Diskussionsrunden statt.
1: Die G7-Staaten haben beschlossen, ab sofort Teile ihrer Rohölreserven freizugeben, um die weltweiten Märkte zu beruhigen. Zuvor hatte US-Präsident Trump auf diesen Schritt gedrängt und gleichzeitig mit einem Stopp der amerikanischen Dieselexporte gedroht. Welche Folgen die Freigabe der Ölreserven haben könnte, erklärt ARD-Börsenexperte Markus Gürne.
3: Zunächst, und das ist eigentlich die gute Nachricht für Verbraucher, fallen die Preise. Denn das Angebot steigt durch die Freigabe der Reserven. Die Preise für Öl fielen auch zunächst. Experten rechnen damit, dass sich dieser Effekt dann in den kommenden Tagen auch an der Tankstelle bemerkbar machen sollte und damit die Haushalte über den Tankrabatt hinaus entlasten wird. In beiden Fällen, Tankrabatt und Freigabe der Reserven, sind Probleme allerdings aber eben nicht gelöst, sondern nur für eine eher kurze Zeit gelindert.
1: Nach der Gewalttat im Cockpit eines Fly-Dubai-Flugzeugs auf dem Weg nach Israel kommen weitere Details ans Licht. Offenbar war der Co-Pilot, der auf den Piloten losgegangen sein soll, bei seinem früheren Arbeitsverhältnis bei einer Airline im Oman als Sicherheitsrisiko eingestuft worden. US-Medien berichten mit Verweis auf Geheimdienstquellen, bei dem Mann sei damals extremistisches Material entdeckt worden. Der Co-Pilot wurde nach dem Vorfall am Mittwoch festgenommen und in die Vereinigten Arabischen Emirate gebracht. Lettland wählt heute ein neues Parlament. Gut 1,5 Millionen Menschen sind aufgerufen, ihre Stimme abzugeben. Neben hohen Lebenshaltungskosten spielen auch die Sicherheitslage und das Verhältnis zum Nachbarland Russland eine Rolle. Es wird erwartet, dass der pro-europäische und pro-ukrainische Kurs des baltischen Staates bestätigt wird. In Umfragen führt die Mitte-Rechtspartei Vereinte Liste von Ministerpräsident Kuhlbergs. Mit vorläufigen Ergebnissen wird in der Nacht zum Sonntag gerechnet. Das waren die Nachrichten. Das Wetter in Deutschland. Tagsüber nach teils zähem Nebel mal sonnig, mal wolkig, höchstens 18 bis 25 Grad. Die Zeit, es ist 3.03 Uhr.
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5: Die A1 Münster Richtung Dortmund ist zwischen Carmen-Zentrum und Kreuz Dortmund-Unna wegen einer Fahrbahnerneuerung bis Montag früh gesperrt. Die A36 Braunschweig Richtung Wolfenbüttel ist zwischen Kreuz Braunschweig Süd und Braunschweig Heidberg wegen einer Nachtbaustelle gesperrt. Bitte folgen Sie da der Umleitungsbeschilderung. Die A40 Duisburg-Essen ist zwischen Kreuz Duisburg und Kreuz Kaiserberg wegen Bauarbeiten in beiden Richtungen bis Montag gesperrt. Die A42 Emscher Schnellweg Kamp-Lindfort-Dortmund ist zwischen Herne-Krange und Herne-Baukau in beiden Richtungen bis Dienstag früh gesperrt. Da wird an Hochspannungsleitungen gearbeitet. Die A59 Köln Richtung Düsseldorf ist zwischen Monheim und Dreieck Düsseldorf-Süd wegen Bauarbeiten gesperrt. Die A61 Mönchengladbach Richtung Venlo ist zwischen Kaldenkirchen und Grenzwald wegen Bauarbeiten bis Montag früh gesperrt. A81 Stuttgart-Heilbronn. Der Engelberg-Tunnel ist wegen Wartungsarbeiten bis Sonntag jeweils zwischen 20 bis 10 Uhr in beiden Richtungen gesperrt. Und zum Schluss die A661 Bad Homburg-Egelsbach ist zwischen Frankfurt-Friedberger Landstraße und Frankfurt am Main Ost in beiden Richtungen gesperrt. Das war es aktuell vom Verkehr. Ihnen eine gute und freie Fahrt.
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5: Heute mit Detlef Karg im Studio bis 6 Uhr. Aktuelle Informationen und Hintergründe vom Norddeutschen Rundfunk in Hamburg. Hand aufs Herz, auch wenn das eine Generationenfrage ist, wer von Ihnen, liebe Hörerinnen und Hörer, war früher wenigstens einmal im Monat, vielleicht sogar öfter, in der City Ihrer Stadt oder der nächstgrößeren Stadt, um im Kaufhof bei Karstadt oder Hertie einzukaufen oder auch nur zu bummeln. Diese Kaufhäuser waren Anziehungspunkte für die meisten Menschen in Deutschland. Das liegt lange zurück. Das Sterben der Kaufhäuser dauert nun schon sehr lange. Jetzt hat Deutschlands letzte große Warenhauskette Galeria Kaufhof erneut Insolvenz angemeldet, zum vierten Mal. Und das vor dem anstehenden Weihnachtsgeschäft. Einzelheiten dazu von Jörg Marksteiner.
6: Entsetzen bei den 12.000 Mitarbeitern. Wieder eine Insolvenz, die vierte in 6 Jahren. Das bedeutet auch wieder Angst, ob die eigene Filiale und der Arbeitsplatz erhalten bleiben. Überbracht wurde ihnen die schlechte Nachricht von der neuen Pleite erst am Morgen.
7: Die sind heute Morgen zum Teil durch ihre Geschäftsführung, Marktleiter informiert worden, zum Teil eben, wie schon so oft, aus der Presse. Und das ist natürlich insbesondere sehr bitter,
6: sagt Henrike Eickholt von der Gewerkschaft Verdi in NRW. Bitter auch, weil die Mitarbeitenden nicht viel Konkretes erfahren hätten. Klar ist bislang nur, dass alle Kaufhäuser erst einmal offen bleiben und der Verkauf weiterläuft. Doch die Nachricht von der erneuten Insolvenz spricht sich natürlich schnell auch bei den Kunden herum.
8: Tatsache ist, es wird weniger in den Kaufhäusern gekauft, obwohl Kaufhof ein super Angebot hat.
9: Also es ist ja schon schade, weil man geht ja schon gerne mal in die Innenstadt, wenn es dann so leer ist. Also das macht ja dann auch nicht so viel Spaß.
10: Ich bin total enttäuscht, weil ich immer schon eine leidenschaftliche Anhängerin von Galeria bin, ist mein Laden.
6: Das haben aber zuletzt offenbar immer weniger Kunden so gesehen. Schon im Frühjahr klagten Vermieter von Galeria über ausbleibende Zahlungen. Im Sommer brauchte der Warenhauskonzern einen neuen Kredit, um weiterzumachen. Jetzt scheint das Geld aufgebraucht. Am Morgen wurde beim Amtsgericht Düsseldorf der neue Insolvenzantrag eingereicht. Von Galeria selbst gab es dazu nur eine knappe Mitteilung.
11: Der Antrag schafft den rechtlichen Rahmen, um die aktuelle Situation zu ordnen, das Unternehmen zu stabilisieren und die Voraussetzungen für eine nachhaltige Zukunft von Galeria zu schaffen.
6: Wie die aussehen kann, ist aber völlig offen. Galeria gehört einer US-Investmentgesellschaft, gemeinsam mit dem Mannheimer Unternehmer Bernd Beetz. Der sagte heute, der Umbau bei Galeria habe nicht schnell genug Erfolg gehabt. Bereits im Sommer hatte Galeria selbst 33 Kaufhäuser auf eine interne Prüfliste gestellt und versucht, mit den Vermietern über Nachlässe zu verhandeln. Jetzt könnte es deutlich schneller zu einer Schließungswelle kommen, denn durch die Insolvenz können Mietverträge jetzt noch schneller gekündigt werden. Wie viele der aktuell 83 Filialen in 70 Städten dann noch übrig bleiben, auch das weiß heute niemand. Seit 2019 wurden bereits rund 90 Filialen aufgegeben. Wie es jetzt weitergeht, darauf hat auch Gewerkschafterin Eickholt keine Antwort.
7: Naja, im Moment liegen uns ja gar keine Informationen vor, sondern im Moment geht es darum, dass wir Klarheit und Aufklärung brauchen.
6: Was bei dieser Insolvenz außerdem noch anders und für die Mitarbeiter besonders beunruhigend ist, derzeit ist noch völlig unklar, ob sie, wie bei den bisherigen Malen, Insolvenzgeld erhalten, als ob Löhne und Gehälter für 3 Monate von der Bundesagentur für Arbeit übernommen werden. Das Problem, formal ist Galeria noch in der Nachkontrolle der letzten Insolvenz, der sogenannten Planüberwachung.
12: Fürs Insolvenzgeld kann das eine ganz entscheidende Rolle spielen tatsächlich, denn bei einer erneuten Insolvenz gibt es nicht automatisch ein zweites Mal Insolvenzgeld. Solange eine Planüberwachung noch läuft, geht die Bundesagentur für Arbeit grundsätzlich eher davon aus, dass die frühere Zahlungsunfähigkeit noch nicht vollständig überwunden ist,
6: sagt Insolvenzexperte Patrick Ludwig Hansch von Kreditreform. Das zu klären, dürfte dann wohl eine der ersten Aufgaben des neuen Insolvenzverwalters sein.
5: Jörg Marksteiner informierte. Die erneute Galeria-Pleite zeigt einmal mehr, welch tiefgreifenden Wandel seit Jahren die Innenstädte durchmachen. Viele große Marken, wie wir sie kannten, Esprit oder Görz, gibt es nicht mehr. Stattdessen erleben die Konsumenten einen häufigen Wechsel in den Ladengeschäften und natürlich viele Billigläden. Über diese Entwicklung hat mein Kollege Roman Jannik vom Hessischen Rundfunk mit Kai Hudetz gesprochen. Er ist Geschäftsführer des Instituts für Handelsforschung in Köln. Und die erste Frage an ihn war, ob das jetzt das endgültige Aus für Galeria bedeuten könnte.
13: Es ist zumindest keine Überraschung mit jedem, der sich mit dem Markt dann auch beschäftigt. Die Schwierigkeiten ziehen sich ja jetzt seit Jahrzehnten hin, der Schrumpfungsprozess und Wir sehen einfach, dass das gesamte Geschäftsmodell ja hier so unter Druck steht, dass diese Insolvenz aus meiner Sicht auch wieder nur eine Frage der Zeit war.
14: Das heißt, die Leute, die gehen einfach nicht mehr einkaufen in solche Kaufhäuser, die früher ja wirklich sehr, sehr beliebt waren, alles unter einem Dach sozusagen. Das scheint ja jetzt nicht mehr der Fall zu sein. Ist das der Hauptgrund für diese Insolvenzen?
13: Das waren früher Magnete. Wir sind wegen Karstadt, Kaufhof, Horten, Hertie, sind wir ja in die Innenstädte gegangen. Und dann haben wir gesehen, es fand ohnehin ein Konzentrationsprozess statt. Die Leute werden immer anspruchsvoller. Und auf der anderen Seite kam dann natürlich der Onlinehandel. Und alles das, was Sie eben bei den Kauf- und Warenhäusern finden, finden Sie auch im Internet und noch sehr viel mehr und teilweise zu spannenderen Preisen. Und das sorgt einfach dafür, dass diese Großflächenkonzepte nicht mehr genug Frequenz haben, nicht mehr genug Umsatz hier dann auch realisieren können. Und deswegen stehen die ganz besonders unter Druck und tun sich halt auch sehr schwer im Vergleich eben auch zu den Spezialisten in der Kategorie. Denken wir jetzt beispielsweise an den Zara, um einen Namen zu nennen, der sich halt sehr viel leichter tut, sich dann bei Verbraucherinnen und Verbrauchern zu positionieren.
14: Und trotzdem gibt es ja immer wieder Investoren, die in solche schiefhängenden Konzepte und Konzerne, wenn ich das mal so sagen darf, also Handelskonzerne, die wirklich in Schwierigkeiten stecken, trotzdem eben ihr Geld investieren und wahrscheinlich hoffen, dass es dann doch noch wieder besser wird. Ist es Naivität oder haben die Investoren von solchen Insolvenzen, die dann ja zwangsläufig fast schon kommen, dann doch noch irgendwas?
13: Ja, das ist wirklich eine spannende Frage, die ich mir ehrlich gesagt dann auch stelle. Wo besteht die Fantasie? Also die Fantasie besteht auf jeden Fall nicht darin, dass man das bestehende Geschäftsmodell hier nochmal den Turnaround schafft. Wir werden nicht erleben, dass die Kauf- und Warenhäuser, so wie wir sie aus unserer Jugend kennen, dass sie wieder zu Magneten werden. Also ich muss dann, wenn ich hier attraktiv sein will, zukünftig, und da besteht ja insofern eine Chance, dass wir sehen, wir haben ja weiterhin auch Frequenzen in den Innenstädten. Wir haben inzwischen auch ein Großteil der Verbraucherinnen und Verbraucher. Ich würde eigentlich häufiger in die Innenstadt gehen, wenn das Angebot hier dann auch attraktiver wäre. Also wenn es mir gelingt, attraktivere Angebote hier dann auch zu platzieren, dann besteht da durchaus auch eine Chance. Und dann ist ja die Frage, was ist denn attraktiver? Ich glaube, attraktiver ist dann tatsächlich hier eine Nutzung für ganz unterschiedliche Sachen dieser großen Flächen. Da muss ich Events reinbringen, da muss ich eine ganz andere Gastronomie reinbringen, wie sie aktuell in den Kauf- und Warenhäusern im Regelfall hier ist. Denken wir an den Bräuninger, der es beispielsweise mit der Sansibar ja dann auch verknüpft. Da gehen dann die Leute auch tatsächlich wegen dem Essen dann hin und dann kaufen die auch noch zusätzlich dann was ein, wenn sie sich dann schon mal im Geschäft dann auch befinden. Also da brauche ich dann wirklich ganz andere Konzepte. Ansonsten die Fantasie der Investoren besteht wahrscheinlich in den Standorten. Da muss man ja sehen, das sind wirklich die 1A-Lagen in den Städten in den allermeisten Fällen. Aber ich brauche eben gänzlich andere Konzepte.
14: Und bisher war ja man auch davon ausgegangen, dass die Geschäfte im Billigpreissegment einfach besser laufen. Also auch Geschäfte wie McGuides, also der Name ist ja schon Programm, oder Kodi. Auch die sind ja angeschlagen. Was sind denn in Ihren Augen gerade die großen Sorgenkinder in all den Innenstädten in ganz Deutschland?
13: Wir sehen ja, dass diese Konzepte, die vorher, sage ich mal, den Konzepten in der Mittellage so Probleme bereitet haben, Sie haben sie gerade genannt, die werden ja selber wieder unter Druck gesetzt, einerseits durch neue Flächenkonzepte, denken wir an den Action, die dann auf der grünen Wiese eben auch spannend sind im Moment für den Konsumenten, der einfach wahnsinnig auf den Preis schaut. Und wir haben ja alleine mit Temu und Shein zwei Anbieter aus Fernost, die jetzt insgesamt auch schon für über 5 Milliarden Euro im deutschen Markt verantwortlich sind, Jahr für Jahr im Umsatz. Also da kommt jede Menge Druck hier drauf. Das heißt, für den Handel, er muss sich wirklich klar positionieren. Es gibt in jeder Preislage hier auch Konzepte, die gut funktionieren, die dann eben auch ein ganz klares Konzept haben und die aus einer Markensicht halt beim Kunden wirklich sehr, sehr gut verankert sind. Ich hatte Action genannt jetzt für das Einstiegssegment. Aus meiner Sicht eben auch ein Bräuninger, ein Zara. Das sind Konzepte, die sehr klar dann im Mittel- und im Premium-Bereich positioniert sind. Im Luxusbereich ohnehin, da gibt es ja ganz viele, das ist ja im Moment auch gar nicht so stark betroffen.
15: Der Handelsexperte Kai Hudetz war das im Gespräch mit meinem Kollegen Roman Janik vom Hessischen Rundfunk.
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15: Es ist 3.14 Uhr. In Brasilien wird morgen, also am Sonntag, ein neuer Präsident gewählt. Der linksgerichtete Amtsinhaber Lula da Silva tritt erneut an. Diesmal gegen Flávio Bolsonaro, den Sohn des früheren rechtsgerichteten Staatschefs, der derzeit im Hausarrest sitzt. In Umfragen liefern sich beide ein Kopf-an-Kopf-Rennen, wobei Lula immer leicht vorne liegt. Dabei ist das aber nur die erste Runde, denn es gibt noch zwei Mitbewerber, die aber nur einstellige Umfragewerte erreichen. Bei der Stichwahl am 25. Oktober werden wir also wirklich mehr wissen. Gewählt werden übrigens auch das Parlament, ein Großteil des Senats und alle Gouverneure in dem Land. Mehr von Anne Herberg.
16: I request Luis Inácio Lula da Silva.
17: Er ist Stammgast hier. 10-mal hat Luis Inácio Lula da Silva bereits als Brasiliens Präsident die Eröffnungsrede der UN-Generalversammlung gehalten. Sein diesjähriger Auftritt war auch Wahlkampf. Wir werden zwischen Demokratie und Negationismus entscheiden müssen und darüber, ob Brasilien auf eine Zukunft mit größeren Chancen zusteuert oder in eine Vergangenheit der Ausgrenzung zurückfällt. Lula, inzwischen 80 Jahre alt, strebt eine vierte Amtszeit an. Er verweist auf seine Erfolge. Sozialprogramme, die Millionen aus Hunger und Armut holten, wachsende Exporte, deutlich weniger Entwaldung im Amazonas. Und er präsentiert sich dabei als Staatsmann alter Schule, der auf Brasiliens Souveränität und eine multipolare Weltordnung pocht. Es war auch eine Botschaft an den Redner, der direkt nach ihm auftrat, US-Präsident Donald Trump.
18: O Brasil não cabe no quintal de ninguém.
17: Brasilien passt in niemandes Hinterhof. Zur selben Zeit kletterte tausende Kilometer entfernt in Brasilien ein Mann im Nationaltrikot auf die Ladefläche eines LKW, in den Händen das gerahmte Porträt seines Vaters. Ich weiß, dass Brasilien in diesem Moment jemanden braucht, der sich diesem verrotteten System entgegenstellt. Sie haben versucht, Bolsonaro zum Schweigen zu bringen. Es ist ihnen nicht gelungen und wir machen weiter. Der Vater, Jair Bolsonaro, sitzt allerdings in Hausarrest, wurde verurteilt zu 27 Jahren Haft wegen eines versuchten Staatsstreiches. Sohn Flávio will sein politisches Erbe antreten. Gott, Familie, Vaterland.
19: Brasil acima de tudo, Deus acima de todos, até a vitória!
17: Und vor allem eine harte Hand gegen Kriminelle und Drogenbanden. Die öffentliche Sicherheit ist eines der zentralen Themen im Wahlkampf. Ich werde den Narkoterroristen Brasiliens den Krieg erklären. Ihr werdet entweder verhaftet oder von unserer Polizei neutralisiert. Rückendeckung erhofft er sich dabei von US-Präsident Donald Trump. Denn auch wenn es in Brasilien wieder heißt Lula gegen einen Bolsonaro, steht hinter dem Duell jedoch noch eine weitere Frage. Bleibt Brasilien ein Gegengewicht zur immer weiter nach rechts rückenden Region oder schließt sich das Land dem neuen Pro-Trump-Block in Südamerika an, der zuletzt von Argentinien bis Kolumbien die Wahlen gewann? Viele Wähler allerdings haben die Polarisierung satt. Je nach Umfrage lehnen 40-50% sowohl Lula als auch Flávio Bolsonaro ab. Eine aussichtsreiche Alternative gibt es aber nicht und so läuft es wieder auf den alten Zweikampf hinaus.
15: Eindrücke aus dem Wahlkampf in Brasilien gesammelt von Anne Herberg und wir kommen damit ins Inland und blicken nach Bayern unter anderem. Kinder mit körperlicher Behinderung oder anderen Einschränkungen können teils ohne Schulbegleitung nicht in die Schule gehen. Sie brauchen Unterstützung. Noch besteht ein individueller Rechtsanspruch auf eine 1:1 Betreuung, aber die ist sehr teuer. Die Bundesregierung will darum auf eine Pool-Lösung umstellen. Und Bayern unterstützt diesen Vorstoß, denn die Kommunen können den steigenden Bedarf nicht mehr finanzieren. Katrin Bohlmann war an einer Schule in Puchheim.
20: Deutschunterricht in der 9. Klasse am Gymnasium Puchheim. Emma sitzt in der ersten Reihe, folgt dem Unterricht, schreibt mit, meldet sich. Die 14-Jährige ist Autistin. Um sich selbst zu regulieren, malt sie nebenbei auf ihrem Tablet Kreise, knetet einen Anti-Stress-Ball. Ihre Schulbegleiterin sitzt aufmerksam neben ihr, beobachtet sie, achtet auf Anzeichen, wenn es Emma zu stressig wird, um schnell zu helfen. Meist verlassen die beiden dann die Klasse. Ohne ihre Schulbegleiterin könnte Emma gar nicht zur Schule gehen.
21: Ich vergleiche die Schule für mich persönlich immer mit einer heißen Herdplatte. Und wenn ich morgens aufstehen muss, dann muss ich die Hand auf diese heiße Herdplatte legen. Und mein Körper weigert sich quasi reflexartig, das zu tun, weil ich weiß, dass es mir danach schlechter geht als vorher. Und meine Schulbegleitung ist für mich wie mein Ofenhandschuh. Und da ist sie mir einfach eine ganz große Hilfe.
20: Für Emma ist jeder Schultag eine große Herausforderung. Emma hat immer Kopfhörer auf als Schutz. Sie nimmt alle Reize ungefiltert wahr. Die Schulbegleitung gibt Emma Sicherheit und Orientierung. Und der Unterricht kann normal weiterlaufen. Lehrer Thomas Leubel muss keine Rücksicht auf Emma nehmen.
0: Ich habe mit der Schulbegleiterin 2, 3, 4 verschiedene Zeichen. Und mit diesen Zeichen weiß ich, was los ist. Und somit können die dann quasi das, was für Emma wichtig ist, in Angriff nehmen.
20: Insgesamt benötigen in Bayern mehr als 26.000 Kinder eine Schulbegleitung. Tendenz steigend. Die Finanzierung der Schulbegleitungen teilen sich die Bezirke und Landkreise. Allein der Landkreis Fürstenfeldbruck zahlt 3 Millionen Euro im Jahr. Eine Schulbegleitung kostet durchschnittlich 26.000 Euro, rechnet Landrat Thomas Kammersin vor.
2: Also wir sind ja gezwungen, das aus dem Jugendhilfehaushalt zu finanzieren. Wir stellen auch gar nicht in Abrede, dass es Fälle gibt, wo es ohne Schulbegleitung wirklich gar nicht geht. Aber die schiere Anzahl hat dramatisch zugenommen, die Kosten haben dramatisch zugenommen und das finanzieren wir alles aus dem kommunalen Haushalt.
20: Die Pool-Lösung würde dabei helfen, die Kommunen zu entlasten, weil sich dann ein Schulbegleiter gleichzeitig um mehrere Kinder kümmert. Landrat Thomas Kammersin, zugleich Präsident des Bayerischen Landkreistages, sieht aber auch die Schulen mehr in der Verantwortung.
2: Im Grunde geht es darum, die Beschulung der Kinder herzustellen und es ist eigentlich eine Sache auch der Schule. Nun wollen wir das ja nicht ganz abladen, aber vielleicht können wir das gemeinsam irgendwie angehen, aber im Moment lehnt sich die Schule selber bei diesen Fragen noch sehr zurück.
20: Die Schulen könnten auch zusätzliches Personal als Schulbegleiter anfordern, so die Idee. Für Emma kommt die Pool-Lösung, also mehrere verschiedene Schulbegleiter, nicht in Frage. Das autistische Mädchen braucht eine Vertrauensperson, eine verlässliche Partnerin an ihrer Seite.
15: Katrin Bohlmann war das mit ihrer Reportage.
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15: Heute vor 80 Jahren begann vor einem Militärgericht in Berlin der Prozess gegen eine Fälscherwande, die im Nachkriegsdeutschland gepanschtes Penicillin verkaufte. Peter Meyer-Hüsing blickt zurück.
23: Auf den Schwarzmärkten im Nachkriegseuropa wird mit allem gehandelt. Alltäglichem, Kuriosem, Seltenem und Illegalem, wie das erst seit kurzem verfügbare Penicillin. Das erste Medikament, das bakterielle Infektionen nachhaltig heilen konnte, ist damals so gesucht wie rar und damit in Zeiten des Mangels auch kriminelle Handelsware. Der legendäre Film Der dritte Mann erzählt die Geschichte eines skrupellosen Penicillinfälschers und Schmugglers in Wien der Nachkriegszeit. Der britische Geheimdienst ist ihm auf der Spur.
24: Wissen Sie, was Penicillin ist?
25: Klar.
24: In Wien gibt es natürlich nicht genügend Penicillin. Nur im Schwarzhandel ist es zu kriegen. Gestohlenes Penicillin aus unseren Lazaretten.
23: 1941 gelingt die erste erfolgreiche Behandlung mit dem Antibiotikum auf Basis eines Schimmelpilzes. Die Amerikaner beginnen schon bald mit der Massenproduktion. Das Penicillin soll die kriegsverwundeten Soldaten der Alliierten in Europa retten. Manche sprechen später vom Penicillin als einer kriegsentscheidenden Wunderwaffe.
26: This is the drug which has already saved the lives of hundreds of men seriously wounded on the battlefield and which has revolutionized medical science.
23: Deutsche Pharmakonzerne wie Höchst oder Merck hinken den Amerikanern weit hinterher. Als 1944 es Höchst dann doch gelingt, Penicillin herzustellen, ist es zu spät für eine Massenproduktion. Die Labore werden bombardiert. Die Alliierten liefern auch nach Kriegsende Penicillin nach Europa. Aber der Einsatz ist den eigenen Soldaten vorbehalten. Die Zivilbevölkerung geht leer aus. Ein englischer Arzt berichtet.
27: Oft kamen deutsche Eltern mit sterbenden Kindern zu mir. Ihre einzige Hoffnung war, über das schwedische oder dänische Rote Kreuz an Penicillin heranzukommen. Doch wenn die Lieferung ausblieb, starben die Kinder. Sex für Soldaten hatte Vorrang vor schwerkranken Kindern. Die hatten eben das Pech, auf der falschen Seite geboren worden zu sein.
23: Den Mangel machen sich Kriminelle zunutze, die mit korrupten GIs zusammenarbeiten. Sie strecken gestohlene Penicillinampullen aus amerikanischen Beständen mit Gesichtspuder oder Traubenzucker und verkaufen es auf dem Schwarzmarkt. Gegen eine solche Fälscherbande wird im Oktober 1946 vor einem amerikanischen Militärgericht in Berlin verhandelt.
28: Das ist die Anklage, die hier gegen eine 28-köpfige Betrüger-Clique aus dem Berliner Westen 2 volle Tage verlesen wird. Der Hauptangeklagte führte etwa 2000 Mal diese Fälschung aus. Die gefälschten Ampullen wurden für bis 8000 Mark pro Stück verschoben. Ein ganzes Netz von Schwarzhändlern ist in dieses gewissenlose Geschäft verstrickt.
23: Nach 43 Verhandlungstagen werden alle 28 Angeklagten schuldig gesprochen. Die 8 Haupttäter erhalten 10 Jahre Gefängnis und müssen 50.000 Mark Geldstrafe zahlen. 15 Millionen Mark soll die Bande verdient haben. Das Gericht spricht von skrupellosen kriminellen Handlungen, da die Beteiligten genau wussten, welchen Schaden sie den ahnungslosen Käufern zufügten.
1: Das ist mehr als Mord. Männer mit faulenden Gliedmaßen, Frauen mit Kindbettfieber, dann die Kinder. Verbessertes Penicillin gegen Hirnhautentzündung. Die Glücklicheren sterben, die anderen können sie in der Irrenanstalt besuchen, wenn sie Lust dazu haben.
23: Wegen solcher Verbrechen standen Penicillinschmuggler und Puncher vor Gericht. Der größte Prozess in Deutschland begann am 3. Oktober 1946. Das war heute vor 80 Jahren.
15: Der Stichtag war das von Peter Meyer-Hüsing.
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3: Mit Mats Nicholson. Unentschieden, Niederlage, Sieg. In den ersten 3 Länderspielen von Bundestrainer Jürgen Klopp war alles dabei. Am Sonntagabend steht das 4. und letzte des aktuellen Blocks in der Nations League an. In Thessaloniki gegen Griechenland beim nächsten großen Klopp-Casting. Thomas Kunze ist bereits in Griechenland. Ihn haben wir gefragt, was Bundestrainer Klopp von dieser Partie erwartet.
7: Also grundsätzlich mal 2 Dinge. Erstens natürlich die Vollendung des Personaltests innerhalb dieses 44-Mann-Kaders und zweitens auch ein ordentliches Ergebnis verbunden mit einer guten Leistung, damit in dieser Nations League-Gruppe nicht schon nach dem ersten Block alle Züge abgefahren sind. Detailliert bedeutet das, dass dieses Team, egal wie es aussieht, die Niederlage von Augsburg wieder gerade rücken kann gegen einen starken Gegner, der jetzt zuletzt auch Remis gegen die Niederlande gespielt hat. Und Punkt 2 ist eben das große Personalpuzzle. Da wird wohl ein neuer Keeper zwischen den Pfosten stehen, Atubolo oder Damen. Die Außenverteidiger Raum und Baku aus Leipzig dürften links wie rechts vielleicht auch eine Chance bekommen. Lennart Karl vom FC Bayern haben wir noch gar nicht gesehen. Serge Gnabry ist ja zu Hause geblieben. Dann haben wir da noch Finn Jeltsch in der Innenverteidigung. Also da ist noch ein bisschen was offen. Spieler, die Klopp sehen will. Und ich glaube, der Bundestrainer und sein Trainerteam, die ziehen dieses Casting auch knallhart durch und werden gegen Griechenland wieder eine ziemlich umgestellte Mannschaft aufstellen. Ergebnis vollkommen offen.
3: Für die türkische Fußballnationalmannschaft läuft die neue Saison in der Nations League weiter sehr schlecht. Die Türken haben auch ihr 3. Spiel verloren. 0-3 in Belgien. Frankreich und Italien trennten sich 1-1. Alle Ergebnisse und die Tabellen der Nations League gibt's auf sportschau.de. Die Fußballerinnen von Bayer Leverkusen haben in der Bundesliga 3-2 gegen Werder Bremen gewonnen. In der Handball-Bundesliga konnten die beiden Teams auf den Abstiegsplätzen punkten. Wetzlar spielte unentschieden gegen die Rhein-Neckar-Löwen. Der Bergische HC holte in Balingen den 1. Saisonsieg. In der Handballwelt ist die Personalie Johannes Goller das Top-Thema. Der Kapitän der deutschen Nationalmannschaft ist vor gerade mal 3 Monaten aus Flensburg nach Melsungen gewechselt und hat jetzt festgestellt, dass er unbedingt zurück nach Schleswig-Holstein möchte. Vor allem aus familiären Gründen. Die SG Flensburg-Handewitt kann sich die Rückkehr des Topspielers auch gut vorstellen. Aber ganz so einfach ist es dann doch nicht. Thomas Koos erklärt die Lage.
8: Am Ende wird es vor allem ums Geld gehen. Johannes Goller hat in Melsungen einen langfristigen Vertrag bis 2031. Für 2028 soll es eine Ausstiegsklausel mit festgeschriebener Ablösesumme geben. Vorher würde ein Wechsel entsprechend teurer. Dazu kommt, in Melsungen soll Goller deutlich mehr verdienen als zuletzt in Flensburg. Wenn er wirklich zurück will, müsste er also vermutlich auch beim Gehalt Abstriche machen. Entscheidend ist aber zunächst die Ablösesumme. Melsungen plant mit Goller als Identifikationsfigur und wird ihn nicht einfach so ziehen lassen. Gleichzeitig macht es natürlich wenig Sinn, einen Spieler langfristig zu halten, der unbedingt weg möchte. Jetzt müssen Goller und Melsungen eine Lösung finden und dann wird sich zeigen, was Flensburg finanziell stemmen kann.
15: Da müssen wir kurz unterbrechen. Wir haben einen Falschfahrer auf der A70 Schweinfurt-Werneck Richtung Bayreuth. Zwischen Eltmann und Czeslitz kommt Ihnen ein Falschfahrer entgegen. Ich wiederhole, auf der A70 Schweinfurt-Werneck Richtung Bayreuth. Zwischen Eltmann und Czeslitz ist ein Falschfahrer unterwegs. Vorsicht in beiden Richtungen. Und nun weiter im Programm.
3: Und es ist ja eh eine besondere Saison für Johannes Goller. Als Kapitän der deutschen Nationalmannschaft steht mit der Weltmeisterschaft in Deutschland im Januar ein absolutes Karrierehighlight an. Am Montag sind es noch genau 100 Tage bis zur WM im eigenen Land. Der Deutsche Handballbund ist schon jetzt zufrieden, denn es sind bereits mehr als 80% der Tickets verkauft. Damit steht fest, der DHB wird auf jeden Fall mit einem finanziellen Gewinn aus der Heim-WM gehen. Die Basketballer des FC Bayern München haben ihr erstes Heimspiel in der neuen Saison der Euroleague knapp verloren. Im wichtigsten europäischen Vereinswettbewerb gab es gegen den serbischen Topclub Partizan Belgrad eine 84-86 Niederlage. Der Tabellenführer der deutschen Eishockeyliga kommt nach wie vor aus Nürnberg. Die Ice Tigers haben sich vorerst abgesetzt. Die Franken besiegten Schwenningen 5-0. Meister Berlin gewann 2-0 in Frankfurt.
7: Und das war der Sport mit Mats Nicholson.

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1: Um 3.30 Uhr mit Gabriela Kühne. Heute ist der Tag der Deutschen Einheit. In diesem Jahr ist Bremen Gastgeber der offiziellen Feiern. Zum Festakt werden viele Politiker erwartet, darunter Bundespräsident Steinmeier und Kanzler Merz. Aus Bremen, Michael Kück.
2: Um 10 Uhr beginnt im Bremer St. Petridom ein gut einstündiger Gottesdienst. Unter dem Motto »Viele Gaben, ein Geist« soll der nach Angaben der Kirche dazu anregen, über die Stärken der Menschen in Deutschland und den daraus entstehenden gesellschaftlichen Zusammenhalt nachzudenken. Beim anschließenden Festakt im benachbarten Konzerthaus Glocke werden Bundespräsident Steinmeier und Bremens Regierungschef Bovenschulte Reden zum Tag der Deutschen Einheit halten, begleitet von Musik der Bremer Philharmoniker.
1: US-Präsident Trump hat seine Drohung, einen Exportstopp für Diesel zu verhängen, zurückgezogen. Ein solches Exportverbot werde es nicht geben, so der Präsident. Aus der Nachrichtenredaktion Johanna Schultheiß.
3: Tatsächlich sei ein Exportstopp nie wirklich auf dem Tisch gewesen, sagte US-Präsident Trump im Weißen Haus. Noch in der vergangenen Woche hatte er sich diesen Schritt allerdings vorbehalten, der insbesondere die Versorgung in der Europäischen Union hätte treffen können. Rund die Hälfte ihrer Dieselimporte kommt aus den USA. In seinem Statement begrüßte Trump zudem die Entscheidung der europäischen Staaten, Diesel und Rohöl aus ihren Reserven freizugeben. Die G7-Staaten hatten gestern die Freigabe von bis zu 100 Millionen Barrel Diesel und Rohöl vereinbart.
1: Die in den USA zum Tod verurteilte Krista Pike ist laut ihren Anwälten nach ihrer gescheiterten Hinrichtung weiter bewusstlos. Pike werde in

0: Klassenkameradin getötet.
1: Die Bürger von Lettland wählen heute ein neues Parlament. Überschattet wird der Urnengang von Sorgen über die nationale Sicherheit und sozialpolitischen Problemen wie steigende Lebenshaltungskosten. In Umfragen liegt das zentristisch-konservative Wahlbündnis Vereinigte Liste von Regierungschef Kuhlbergs vorn. Das Wetter in Deutschland. Tagsüber nach teils zähem Nebel mal sonnig, mal wolkig, höchstens 18 bis 25 Grad. Am Sonntag ähnlich bei 17 bis 23 Grad. Und am Montag im Norden und im äußersten Süden leicht wechselhaft, sonst freundlicher, bei 18 bis 25 Grad. Das waren die Nachrichten.
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3: Aktuell liegt uns noch die Falschfahrermeldung vor von der A70 Schweinfurt-Werneck Richtung Bayreuth. Zwischen Eltmann und Scheßlitz ist noch ein Falschfahrer gemeldet. Die A1 Münster Richtung Dortmund ist zwischen Carmen-Zentrum und Kreuz Dortmund-Unna wegen einer Fahrbahnerneuerung bis Montag früh gesperrt. Und aktuell gibt es da noch die A661 Bad Homburg-Egelsbach. Da ist die Fahrbahn zwischen Frankfurt-Friedberger Straße und Frankfurt am Main-Ost in beiden Richtungen gesperrt. Soweit der Verkehr. Ihnen eine gute Fahrt.
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3: Im Studio ist Detlef Karg. Willkommen. Der russische Angriffskrieg gegen die Ukraine steht wieder im Mittelpunkt jetzt im NDR-Podcast Streitkräfte und Strategien. Die heutige Ausgabe widmet sich zunächst aber der Verleihung des Westfälischen Friedenspreises an die NATO in der vergangenen Woche. Streitkräfte und Strategien heute mit Stefan Niemann und Anna Engelke.
4: Wir gucken in dieser Folge auf eine ganz besondere Auszeichnung für die NATO, auf den Internationalen Preis des Westfälischen Friedens. An diesem Donnerstag hat Mark Rutte, der Generalsekretär der NATO, diesen Preis im Rathaus von Münster entgegengenommen. Dort in Münster und in Osnabrück, da haben im Jahr 1648 die Mächte, die sich mehr als drei Jahrzehnte bekämpft haben, den Westfälischen Frieden geschlossen.
5: Es war ein wahrer Frieden, der nicht nur das Blutvergießen beendete.
4: Der das sagt, ist unschwer zu erkennen. Bundeskanzler Merz, er hat die Laudatio auf die NATO gehalten in Münster. Und in seiner Rede hat er es dann so erklärt, warum seiner Ansicht nach der Westfälische Frieden auch heute noch aktuell ist, auch wenn er vor mehr als 370 Jahren geschlossen wurde.
5: Er bereitete den Boden für eine neue europäische Ordnung. Ihr Kern lässt sich in den Begriffen unserer Gegenwart so umreißen: die souveräne Gleichheit der Staaten, die Herrschaft des Rechts, das Verbot, Grenzen mit Gewalt zu verschieben und das Prinzip kollektiver Sicherheit.
4: Und die NATO, die nach dem Zweiten Weltkrieg gegründet wurde und der ja heute 32 Staaten angehören, die ist für Friedrich Merz eine würdige Preisträgerin.
5: Sie ist bis heute vor allem anderen eine Allianz der Freiheit. Sie steht auch in der Tradition von Münster und Osnabrück. Sie schützt unsere Sicherheit und unseren Wohlstand. Sie dient dem Frieden.
6: Ja, so sieht's der Kanzler. Das sehen in Deutschland aber nicht alle so, Anna, oder?
4: Nein, die NATO dient dem Frieden. Dagegen gab es Proteste draußen vor dem Rathaus in Münster. Und es gab auch zum Beispiel diese Friedensaktivisten und die sagten den Kollegen des ZDF, warum sie zum Demonstrieren gekommen waren.
7: Ich bin vor allen Dingen hier, um dagegen zu demonstrieren, dass die NATO einen Friedenspreis bekommt, ein Militärbündnis, was für geopolitische Interessen steht.
8: Ich bin hier, um deutlich zu zeigen, dass der Friedenspreis an die Verkehrten ging. Die NATO ist kriegsaktiv gewesen in vielen Jahren.
4: Über die Frage, ob und wie seltsam es ist, ein Militärbündnis mit einem Friedenspreis auszuzeichnen, darüber spreche ich in dieser Folge mit dem Sicherheits- und Verteidigungsexperten Christian Mölling. Und ich spreche mit ihm auch über den Zustand der NATO und was er zu der Rede des Bundeskanzlers sagt. Friedrich Merz hat sich nämlich darin an mehreren Stellen ganz klar an die Seite der Ukraine gestellt. Und er hat dann auch fast beschwörend auf die zentrale Rolle Deutschlands in der Unterstützung der Ukraine verwiesen. Und dann hatte Friedrich Merz noch diese Botschaft an Russland.

0: Unterstützung für Kiew und unser Druck auf Moskau dienen nicht dazu, den Krieg zu verlängern. Wir wollen das russische Volk nicht demütigen und den russischen Staat nicht ins Wanken bringen. Aber Russland muss den Krieg beenden und von hybriden Angriffen auf Europa ablassen.
1: Ich finde das einen interessanten neuen Ton, den der Bundeskanzler da in die Debatte eingebracht hat. Und es ist natürlich die Frage, Russland muss den Krieg beenden. Wir gucken in der Lage mit dir, Stefan, jetzt auf Russland. Denn aus Russland gibt es ein Schreiben an die NATO, das dort als Drohung verstanden wurde oder zumindest als Warnung. Worum geht es in dem Schreiben?
2: Russland hatte der NATO vor wenigen Tagen mit Blick auf ein Sommermanöver des Bündnisses im baltischen Ostseeraum eine wörtlich beispiellose Eskalation der militärisch-politischen Lage rund um die russische Region Kaliningrad vorgeworfen. Das ist auch insofern interessant, Anna, als das kritisierte NATO-Manöver bereits Mitte August stattgefunden hatte. Etliche Wochen später heißt es nun also, Moskau sei bereit, Zitat, das gesamte ihm zur Verfügung stehende Arsenal an Streitkräften und Fähigkeiten, einschließlich Atomwaffen, einzusetzen, um sein Territorium zu verteidigen, sollten die NATO-Staaten irgendeinen Versuch unternehmen, die Region Kaliningrad vom Rest des Landes zu isolieren. Zitat Ende. So hat es Moskau der NATO also schriftlich gegeben. Dann hieß es aber aus dem Kreml, das Schreiben, das im Fall einer Blockade Kaliningrads mit dem Einsatz von Atomwaffen sogar droht, sei nicht als Konfrontation gedacht. Ziel Moskaus sei es, die Sicherheit der russischen Exklave an der Ostsee zu gewährleisten. In dem Dokument, das inzwischen auch einigen Medien im Wortlaut vorliegt, wirft Moskau dem westlichen Militärbündnis einen gefährlichen und unverantwortlichen Kurs vor. Dieser berge die Gefahr einer direkten bewaffneten Konfrontation. Russland hat nach den Worten von Kreml-Sprecher Dmitri Peskow aber keine Pläne für einen Einsatz nuklearer Waffen. Es sind die Europäer, die über den Einsatz von Atomwaffen durch Russland nachdenken, sagte Peskow. Und seiner Ansicht nach werde auf diese Weise in Europa Hysterie geschürt. Und wörtlich sagt er, wir rufen sie dazu auf, ihre Emotionen zu zügeln und die Dinge objektiv zu betrachten. So erklärt es also der Sprecher des russischen Präsidenten, Anna.
1: Ja, wir kennen ja diese gemischten Signale aus Moskau schon seit Jahren. Also erst eine unverhohlene Eskalationsandrohung, verbunden mit der Behauptung, man würde sich nur selbst verteidigen. Und dann der Aufruf an den Westen, man möge doch bitte Ruhe bewahren und auf Russlands friedliche Absichten vertrauen. Ist das also so ein Russland-Klassiker? Ist das viel Lärm um nichts?
2: Ja, jedenfalls ist es das bekannte Muster made in Moskau. Wladimir Putin hatte ja am Donnerstag auf einem Forum in der Hauptstadt gesagt, Russland wolle niemanden einschüchtern oder angreifen, werde aber auf Aggression reagieren. Putin sagte zudem, Russland plane nicht, irgendein Land in Europa anzugreifen, weder im Jahr 2030 noch im Jahr 2050. Diesen Beteuerungen aus dem Kreml dürfte nicht sonderlich viel Glauben geschenkt werden. Die USA, europäische NATO-Staaten vor allem, aber natürlich die Ukraine selbst, haben nicht vergessen, dass Wladimir Putin und der Kreml bis unmittelbar vor dem russischen Einmarsch in die Ukraine am 24. Februar 2022 ja wiederholt behauptet hatten, dass Russland rein friedliche Absichten hege und Berichte über geplante Angriffe als ja westliche Hysterie und Propaganda abgetan.
1: Dann gucken wir auf die Ukraine und auf die umkämpften Frontabschnitte. Was gibt es dort Neues?
2: Ja, in den Verteidigungsstellungen der ukrainischen Streitkräfte im Donbass gab es am Mittwoch zunächst überraschenden Besuch. Präsident Volodymyr Zelensky hat demonstrativ einen Kommandoposten im Frontabschnitt Liman besucht. Die Stadt liegt im Osten der Ukraine, in der Region Kramatorsk, also in dem Bereich, in dem ukrainische Truppen in den vergangenen Wochen die russischen Angreifer recht erfolgreich zurückgedrängt hatten. Laut Zelensky wurden 125 Quadratkilometer zurückerobert in einer Operation, die Vivaldi genannt wurde, weil sie in vier Phasen, also quasi in vier Jahreszeiten geplant und gedacht wurde. Peter Hornung hatte hier in der letzten Folge von Streitkräfte und Strategien am vergangenen Dienstag ja schon darüber berichtet. Und laut Brigadegeneral Andriy Beletsky wurden in der jüngsten, der dritten Phase dieser Operation Vivaldi nun mehr als 2000 russische Soldaten getötet und 250 gefangen genommen.
1: Der Besuch jetzt in der Todeszone oder auf jeden Fall nicht weit weg davon, der sollte vermutlich die Moral der Truppe heben als auch wahrscheinlich die Moral in der Zivilbevölkerung, oder was meinst du?
2: Ja, das war auch mein Eindruck, zumal die Bevölkerung auch weniger positive Nachrichten zu verkraften hat in letzter Zeit. Dazu gehören auch immer wieder Meldungen über die sinkende Zahl einsatzfähiger Kampfflugzeuge. Die Ukraine verfügt bekanntlich über einen Ost-West-Mix, also über MiG-29 sowjetischer Bauart und die US-amerikanischen F-16. Nun hat die ukrainische Luftwaffe ein weiteres Kampfflugzeug verloren. Eine MiG-29 sei während eines Kampfeinsatzes durch eine russische Rakete abgeschossen worden. Das teilte das ukrainische Militär auf Telegram mit. Der Pilot habe noch den Schleudersitz ausgelöst, den Absturz jedoch nicht überlebt. Zuvor habe der Kampfjet einen Angriff an einem ungenannten Frontabschnitt geflogen, hieß es noch. Und ich habe dann nochmal nachgeschaut. Nach offiziellen Angaben verlor die ukrainische Luftwaffe bereits im Juni und August 2 MiG-29 Kampfflugzeuge bei solchen Kampfeinsätzen. Und unbestätigten Berichten zufolge gingen Maschinen dieses Typs auch durch russische Luftschläge auf ukrainische Luftwaffenbasen verloren, wurden also am Boden zerstört. Nach Einschätzung der Experten des in London ansässigen International Institute for Strategic Studies verfügte die Ukraine noch Ende 2025 über 14 MiG-29 sowjetischer Bauart. Diese Zahl dürfte nach den jüngsten Verlusten aber nur noch einstellig sein. Und das in einer Zeit, wo sie verstärkt gebraucht werden, wie ja ukrainische Soldaten Kai Küstner und mir bei unserem Besuch in Odessa gerade berichtet hatten. Die hatten erzählt, die Luftwaffe nutze ihre kleine Flotte auch zur Abwehr dieser von Russland seit mehreren Wochen verstärkt eingesetzten schnellen Jetdrohnen.
1: Ja, die sind ja wirklich eine große Gefahr, vor allen Dingen für die ukrainischen Städte. Da sind sie ja zur täglichen tödlichen Gefahr geworden. Du hast das ja gesagt, ihr habt das am Schwarzen Meer miterlebt, aber auch in der Hauptstadt Kiew. Gehen die russischen Angriffe einfach so weiter?
2: Ja, sie gehen weiter. Sie gehen nicht nur weiter, sie werden sogar noch schlimmer. Am Mittwoch, dem letzten Tag des Septembers, da gab es in Kiew über mehr als 20 Stunden lang Luftalarm, also fast rund um die Uhr. Es war einer der längsten Angriffe seit Beginn des russischen Angriffskrieges, berichten uns unsere Korrespondenten. Und beschossen werden immer gezielter nun auch Bildungseinrichtungen wie die Akademie der Wissenschaften oder Universitätsgebäude. Und in Kiew ist eine russische Drohne auch in ein Schulgebäude eingeschlagen. Der Sprengkopf sei zum Glück nicht explodiert, das sagte Bürgermeister Vitali Klitschko am Donnerstag. Schulkinder und Personal seien in Schutzräumen gewesen. Berichte über Verletzte gab es zunächst nicht, aber in der Backsteinfassade, da klaffte ein riesiges Loch, das konnte man im Internet sehen. Und daneben waren schwarze Brandspuren und zerbrochene Fenster zu sehen. Und auch wenn dieser Angriff glimpflich endete, Anna, so war die Stimmung in der ukrainischen Hauptstadt am Donnerstag, wie schon in den vergangenen Wochen, natürlich angespannt. Man kann sich das vorstellen. Neben der bewunderungswürdigen Resilienz, die man in der Ukraine tagtäglich erleben kann, zeigt sich eben auch, dass Russlands täglicher und auch allnächtlicher Terror aus der Luft eben doch Wirkung zeigt auf die Bevölkerung, Anna.
1: Ja, vielen Dank, Stefan. Und jetzt gucken wir genauer auf die NATO und den Friedenspreis, mit dem sie am Donnerstag in Münster ausgezeichnet worden ist. Darüber kann ich jetzt mit jemandem sprechen, der hier bei Streitkräfte und Strategien ein gern gehörter Sicherheitsanalyst ist. Und zwar mit Christian Mölling, dem Direktor der Denkfabrik Edina, die sich mit Rüstungsthemen und europäischer Verteidigung beschäftigt. Schön, dass du Zeit für uns hast, lieber Christian.
3: Sehr gerne.
1: Sag mal, ein Friedenspreis für ein Militärbündnis mit Waffen und Soldaten. Wie seltsam findest du das?
3: Also, ich glaube, da gibt es zwei Antworten drauf, ne? Also, als jemand, der im Kalten Krieg nur noch wenig aufgewachsen ist und viel nach Kalte Kriegszeit erlebt hat, kann ich total verstehen, dass einige Leute das erstmal intuitiv widersprüchlich finden. Aber ehrlich gesagt ist es auch eine gewisse Form von Denkfaulheit, zu glauben, dass das, was in der Vergangenheit gegolten hat, nämlich, dass wir es schaffen könnten, den Frieden ohne Waffen für immer zu bewahren, dass wir, glaube ich, schon anerkennen müssen, wir haben falsch gelegen. Und es ist Denkfaulheit, sich auf die alten Zeiten zurückzuziehen, wo man einfach sagen muss, na ja, das Problem ist doch, dass jemand anders uns nach dem Leben trachtet oder nach der Art und Weise, wie wir leben wollen. Das ist ja nicht in Abrede zu stellen. Und wenn jemand eine bessere Idee hat, also die dann auch funktioniert und auch schon mal gezeigt hat, dass sie funktioniert, dann bitte vortreten. Aber zum jetzigen Zeitpunkt ist es dann doch eher das Militärbündnis, das es macht.
1: Und für dich dann kein Störgefühl, ein Friedenspreis eben für ein Militärbündnis?
3: Nee, das ist ja ein alter Friedensbegriff und wahrscheinlich auch ein Friedensbegriff, der weder jetzt gerade hier im Raum anwesend ist, noch früher das möglicherweise war. Ich glaube, es ist dringend geboten, unseren eigenen Friedensbegriff oder Verständnis zu hinterfragen, gar nicht aus der wissenschaftlichen, sondern wie benutzen wir den in der Öffentlichkeit? Und es ist nicht die Beschreibung eines Zustandes, sondern eigentlich die Beschreibung einer Sehnsucht, die aber tatsächlich dann auch ein bisschen den Blick für das trübt, dass der Frieden aktiv geschaffen und erhalten werden muss. Und unter den Bedingungen, dass jemand anders bereit ist, diesen Frieden zu stören und das mit Waffengewalt zu tun, ist die Frage, welches Argument besser ist oder was man zusätzlich noch tun könnte. Ich habe bislang keines gefunden.
1: Und wir sind ja zurzeit in dieser Phase seit dem russischen Angriff auf die Ukraine nicht mehr ganz im Frieden, aber auch nicht im Krieg. So formuliert das ja auch zum Beispiel Bundeskanzler Friedrich Merz. Der hat ja an diesem Donnerstag auch die Laudatio in Münster gehalten, sozusagen die Laudatio auf die NATO. Und diesen Preis angenommen hat dann NATO-Generalsekretär Mark Rutte. Und wir gucken auch gleich noch auf den Zustand der NATO, aber lass uns mal auf die Rede des Bundeskanzlers schauen. Er hat ja die Rolle Deutschlands für die Unterstützung der Ukraine sehr hervorgehoben, und zwar mehrfach. Wir können uns einen Auszug daraus jetzt gleich mal anhören.
0: Nun, meine Damen und Herren, die nächsten Monate werden folgenschwer für das Schicksal der Ukraine und für die Sicherheit Europas sein. Europa schaut in diesen Tagen ganz besonders auf uns, auf Deutschland. Schwanken oder straucheln wir, dann kann das schicksalhafte Folgen haben. Stehen wir aber fest, dann können wir gemeinsam Frieden für die Ukraine und Freiheit in Sicherheit für ganz Europa gewinnen. Diese Verantwortung lastet jetzt auf uns.
1: Das hat er gesagt, und an einer anderen Stelle in seiner Rede hat er davon gesprochen, dass Deutschland und Europa bei der Unterstützung nicht wanken dürfe. Und für mich klang das so fast beschwörend. Was für einen Eindruck hattest du?
3: Es hat bestimmt was von Beschwörung. Er muss ja wie alle anderen auch in Europa seine eigene Partei hinter sich behalten, den Koalitionspartner auch. Also es gibt viele innenpolitische Kräfte, die versuchen, gegen die Ukraine anzutreten und gegen die deutsche Hilfeleistung anzutreten. Gleichzeitig, glaube ich, versucht er nicht nur zu sagen, das macht man nicht, sondern er sagt auch, ihr habt alle Interesse daran, das zu machen, weil es geht nämlich nicht nur um die Hilfe der Ukraine, sondern es geht auch um die Glaubwürdigkeit Deutschlands in dem Zusammenhang. Also das ist im Grunde eine Verknüpfung. So würde ich es zumindest jetzt im Kaffeesatz erstmal lesen. Ich finde es eine legitime Art und Weise, weil du kannst ja auch nicht einfach an der Innenpolitik vorbeigehen. Das ist, glaube ich, ein wichtiger Punkt, dass je schwieriger das innenpolitische Geschäft wird in der Außen- und das Einfluss auf die Außenpolitiker, umso mehr musst du das im Grunde miteinander verbinden.
1: Das finde ich auch interessant an dieser Rede, dass wir sprechen jetzt ja Anfang Oktober miteinander, und im September hatten wir ja 3 Landtagswahlen, und diese Ergebnisse der 3 Landtagswahlen, die haben Eindruck bei Friedrich Merz hinterlassen, also dass gerade die Parteien gut abgeschnitten haben, die dafür sind, der Ukraine weniger zu helfen und mehr die Hand Richtung Russland auszustrecken, und damit ist dann natürlich allen voran die AfD gemeint, auch das BSW und die Linken. Und er hatte dann noch diese Textpassage.
0: Wir alle spüren, dass, wie schwer das in einer Öffentlichkeit ist, die immer stärker von Polarisierung, Streit und Wut bestimmt ist. Aber wir setzen uns mit dem Vorwurf auseinander, deutsche Hilfen für die Ukraine gingen zulasten des Wohlstands in unserem eigenen Land. Meine Antwort lautet, unsere Unterstützung für die Ukraine ist kein Selbstzweck. Wir leisten sie vor allem anderen darum, um die Freiheit und die Sicherheit der Menschen in unserem Land zu schützen. Freiheit und Sicherheit sind die Voraussetzungen unseres Wohlstandes.
1: Wie schätzt du das ein? Weißt du, wie erreicht er tatsächlich mit dem, wie er da argumentiert, auch die Leute, die Zweifel an der Ukraine-Unterstützung haben?
3: Ich glaube nicht. Ich glaube, dass die Leute sich nicht vorstellen können, wie klein die Unterstützung an die Ukraine eigentlich ist. Deutschland hat sich da selber so ein bisschen das Bein gestellt, weil wir natürlich immer gesagt haben, wir sind die größten Unterstützer und die anderen sollen mal so viel machen wie wir. Und jetzt fällt uns das auf die Füße, wo irgendwelche Leute dann sagen, ja, die Deutschen sollten nicht so viel Geld ausgeben. Dann gibt's auch noch AfD-Abgeordnete oder AfD-Wahlkämpfer, die das dann mit völlig absurden, überhaupt nicht belegbaren Zahlen dann auch aufbauschen. Und schon dreht sich das ganze Ding gegen einen. Also wir reden hier von 11 Milliarden für dieses Jahr. Das sind, man kann es gar nicht in Prozent ausdrücken, 0,027% des Bruttoinlandsproduktes. Das ist nicht nichts. Das ist für jemanden, der wenig Geld hat, ist das natürlich schon eine Belastung, ob du 130 Euro mehr oder weniger hast. Aber ich glaube, dass man das ansprechen muss und dass es viele andere Dinge gibt, wo dieser Staat Geld aus dem Fenster rausschmeißt. Und wenn man das in Verbindung bringt mit der Sicherheit, sagst du, das bezahlen wir für unsere Sicherheit, und auch damit wir selber nicht nächstes Jahr oder übernächstes Jahr in einer ähnlichen oder viel schlechteren Situation sind. Ich glaube, dann kannst du es bringen. Aber das sehr rationale Argument, einfach zu sagen, wir unterstützen die Ukraine für unsere eigene Sicherheit, ich glaube, das ist zu abstrakt. Also meine Mutter würde das, glaube ich, noch nicht so ganz emotional abholen.
1: Und dazu muss man sagen, das ist ja die direkte Hilfe, die 11 Milliarden oder 11,5 Milliarden. Und dazu gehört dann ja auch noch das Geld, das der deutsche Staat den ukrainischen Flüchtlingen zahlt, die hier in Deutschland sind. Und wir beteiligen uns dann ja auch noch an der Unterstützung der Ukraine durch unsere Zahlung an Brüssel, also an die EU. Da kommt also einiges zusammen, was, glaube ich, wenn man einen Strich drunter macht, mehr ist als 11 Milliarden Euro. Aber ich verstehe deinen Punkt. Dann lass uns doch mal auf den gucken, der den Preis bekommen hat, nämlich auf die NATO, auf das Militärbündnis. In was für einem Zustand ist denn gerade die NATO als Preisträgerin?
3: Ja, das ist, glaube ich, die interessante Ungleichzeitigkeit der Gleichzeitigkeit. Also du kriegst einen Preis, auch weil du wirklich relevant bist, weil man dich braucht. Und Deutschland quasi mitten in der NATO, das Land ist das, zumindest mit Blick auf die absoluten Zahlen, zurzeit am meisten Geld ausgibt. Das Geld löst sicherlich nicht alles, aber es ist gerade für Deutschland, glaube ich, einfach ein wichtiger Gradmesser, wie viel wir bereit sind reinzustecken. Und auf der anderen Seite zerlegt sich aber die NATO, die ja, je nachdem, wie man es betrachtet, vor allen Dingen auch die Garantie war, dass innerhalb Europas und innerhalb des transatlantischen Bündnisses, das heißt auch auf der anderen Seite des Atlantiks, niemals unterschiedliche Zonen von Sicherheit herrschen. Also die Amerikaner sicherer sind als die Europäer oder die Osteuropäer unsicherer sind als die Westeuropäer oder sowas. Mit dem allseits hörbaren Abgesang der Amerikaner auf die NATO ist es im Grunde genommen so, dass die NATO in einem größeren Selbstzweifel ist, als sie das, glaube ich, jemals zuvor gewesen ist. Ich glaube, so kann man das schon konstatieren, weil bei allen sogenannten Burden-Shifting, also Lastenumverteilungsdiskussionen der letzten Jahrzehnte, also die hat es ja schon immer gegeben, war die grundsätzliche Bereitschaft, sich zur NATO zu bekennen, bei den amerikanischen Präsidenten nie das Problem. Und das hat diese Administration ja komplett im Grunde genommen aus dem Fenster geschmissen.
1: Was ich interessant fand, war, dass bei der Preisverleihung zumindest der amerikanische NATO-Botschafter anwesend war. Also USA waren vertreten in Person des NATO-Botschafters aus Brüssel. Und es ist ja, wenn man so drauf guckt, auch eine absurde Situation, weil nie war die NATO so groß mit ihren 32 Mitgliedstaaten und ja auch quasi so potent, wenn man schaut mit Schweden und mit Finnland, was für starke Länder jetzt dann auch noch das Militärbündnis verstärkt haben. Und dennoch, so wie du es gerade beschrieben hast, eben durch diesen Zweifel an Artikel 5, einer für alle, alle für einen, ne, sehen die USA beziehungsweise sieht Donald Trump das auch so, stehen wir da mit einer starken NATO, die aber trotzdem schwach ist?
3: Also in der NATO sind sich alle einig, dass sie eine Lösung finden müssen für die Verteidigung Europas, die ohne die Amerikaner funktioniert. Alle halten das für eigentlich untragbar, wie die Situation gerade ist. Und die Frage ist, wie man innerhalb der NATO ohne die Amerikaner zu einer Entscheidung kommen kann oder zu stabilen Entscheidungen kommen kann. Und darüber, wie das gehen kann, darüber fallen alle Europäer auseinander. Also wer muss sich da eigentlich zusammensetzen? Sind das 3 Staaten, 5 Staaten? Sind das 30 Staaten? Sind die Amerikaner immer noch mit dabei, aber nur mit beratender Stimme? Das macht die große Uneinigkeit zurzeit aus. Und weil man sich so uneinig ist, macht aber keiner den ersten Schritt zu sagen, wir müssen die Diskussion darüber anfangen. Und da gucken dann alle wieder zurück und sagen, naja, dann bleiben wir lieber bei den Amerikanern. Ja, und jetzt kommt sozusagen dieser Fehler der Vergangenheitsromantisierung, weil da wissen wir ja, was wir haben. Also die Amerikaner der Vergangenheit sind ja nicht die Amerikaner der Zukunft. Das ist ja schon relativ sicher, ne? Aber da stecken die Europäer zurzeit brutal fest.
4: Sagt Christian Mölling in der aktuellen Folge des NDR-Podcasts Streitkräfte und Strategien. 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Und daraus haben wir jetzt noch einen Hörtipp für Sie.
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4: Soweit dieser Hörtipp.

0: Hier ist die ARD-Infonacht an diesem noch nächtlichen, sehr frühen Samstagmorgen. Und seit wenigen Stunden, da gilt in Polen ein neuer Benzin- und Dieselpreis. Die polnische Regierung hat erneut durchgegriffen und die Preise wieder auf das Niveau gedrückt, das sie im Sommer bereits hatten. Diesel 1,80, Benzin 1,54. Warum? Weniger Energiesteuer, weniger Mehrwertsteuer und ein Preisdeckel finanziert durch eine Übergewinnsteuer. Dinge, über die Deutschland immer nur diskutiert, aber das hat auch einen handfesten Grund. Polen ist unter anderem am Mineralölkonzern Orlen direkt beteiligt. In Deutschland gibt es keine Staatsbeteiligung mehr an einem Ölkonzern. Vielleicht war das einmal ein strategischer Fehler. Auch in Italien ist der Staat an Eni unter anderem beteiligt. Auch dort gibt es ja Deckelungen. Vielleicht mal über die Grenze fahren.
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2: Um 4 Uhr mit Gabriela Kühne. Heute ist der Tag der Deutschen Einheit und die offiziellen Feiern dazu beginnen am Vormittag in Bremen. Etwa 900 geladene Gäste werden erwartet, unter anderem Bundespräsident Steinmeier und Kanzler Merz. Aus der Nachrichtenredaktion Karen Busche.
3: Die zentralen Feierlichkeiten beginnen um 10 Uhr mit einem Gottesdienst im Bremer St. Petridom. Danach versammeln sich die geladenen Gäste im Konzerthaus Glocke zum offiziellen Festakt. Dort werden Bundespräsident Steinmeier und Bremens Regierungschef Bovenschulte Reden halten. In der Innenstadt und entlang der Weser findet seit gestern ein Bürgerfest statt zum Tag der Deutschen Einheit. Das geht noch bis morgen. Viele Stände und Bühnen sind aufgebaut. So treten heute Abend unter anderem die Fantastischen Vier auf. Neben kostenlosen Konzerten finden zum Beispiel auch Theateraufführungen und Diskussionsrunden statt.
2: Nach seinen Drohungen mit einem Exportverbot für Diesel hat US-Präsident Trump jetzt erklärt, er habe das nicht ernst gemeint. Ein solches Verbot habe niemals wirklich zur Debatte gestanden und er werde ein solches auch nicht verhängen, so Trump. Aus der Nachrichtenredaktion Ulrike Ufer.
4: Der Präsident sagte zudem, die USA hätten sehr gute Beziehungen zu Europa. Die G7-Staaten hatten sich zuvor auf die Freigabe von 100 Millionen Barrel Rohöl und Diesel aus ihren strategischen Reserven geeinigt. Damit reagierte das Bündnis auf Trumps bisherigen Druck, das Angebot zu erhöhen. Die gestiegenen Dieselpreise sind für Trump vor den wichtigen Zwischenwahlen im November zu einem politischen Problem geworden. Das gilt vor allem für die US-Agrarstaaten, in denen der Kraftstoff etwa für die Landwirtschaft extrem wichtig ist.
2: Nach der Gewalttat im Cockpit eines Fly-Dubai-Flugzeugs auf dem Weg nach Israel kommen weitere Details ans Licht. Offenbar war der Co-Pilot, der auf den Piloten losgegangen sein soll, bei seinem früheren Arbeitsverhältnis bei einer Airline im Oman als Sicherheitsrisiko eingestuft worden. US-Medien berichten mit Verweis auf Geheimdienstquellen, bei dem Mann sei damals extremistisches Material entdeckt worden. Der Co-Pilot wurde nach dem Vorfall am Mittwoch festgenommen und in die Vereinigten Arabischen Emirate gebracht. Lettland wählt heute ein neues Parlament. Gut 1,5 Millionen Menschen sind aufgerufen, ihre Stimme abzugeben. Neben hohen Lebenshaltungskosten spielen auch die Sicherheitslage und das Verhältnis zum Nachbarland Russland eine Rolle. Es wird erwartet, dass der pro-europäische und pro-ukrainische Kurs des baltischen Staates bestätigt wird. In Umfragen führt die Mitte-Rechts-Partei Vereinte Liste von Ministerpräsident Kuhlbergs. Das waren die Nachrichten. Das Wetter in Deutschland. Tagsüber nach teils zähem Nebel, oft trockener Wechsel von Sonne und Wolken, höchstens 18 bis 25 Grad. Am Sonntag neben Wolken auch Sonne bei 17 bis 23 Grad. Es ist 4.03 Uhr.
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0: Die A1 Münster Richtung Dortmund ist zwischen Kamen Zentrum und Kreuz Dortmund Unna wegen einer Fahrbahnerneuerung bis Montag früh gesperrt. Die A36 Braunschweig Richtung Wolfenbüttel ist zwischen Kreuz Braunschweig Süd und Braunschweig Heidberg wegen einer Nachtbaustelle gesperrt. Bitte folgen Sie da der Umleitungsbeschilderung. Die A40 Duisburg-Essen ist zwischen Kreuz Duisburg und Kreuz Kaiserberg wegen Bauarbeiten in beiden Richtungen bis Montag gesperrt. Die A40 Ruhrschnellweg Essen Richtung Dortmund ist zwischen Bochum-Hamme und Bochum-Zentrum wegen Reinigungsarbeiten gesperrt. Die A42 Emscher-Schnellweg Kamp-Lindfort-Dortmund ist zwischen Herne-Krange und Herne-Baukau in beiden Richtungen bis Dienstag früh gesperrt. Dort wird an Hochspannungsleitungen gearbeitet. Die A59 Köln Richtung Düsseldorf ist zwischen Monheim und Dreieck Düsseldorf Süd wegen Bauarbeiten gesperrt. Dann haben wir noch die A61 Mönchengladbach Richtung Venlo. Da ist die Fahrbahn zwischen Kaldenkirchen und Grenzwald wegen Bauarbeiten bis Montag früh gesperrt. A81 Stuttgart-Heilbronn. Der Engelbergtunnel ist wegen Wartungsarbeiten bis Sonntag jeweils zwischen 20 bis 10 Uhr in beiden Richtungen gesperrt. Und zum Schluss die A661 Bad Homburg-Egelsbach. Da ist die Fahrbahn zwischen Frankfurt-Friedberger Landstraße und Frankfurt am Main-Ost in beiden Richtungen weiterhin gesperrt. Soweit der Verkehr. Ihnen eine gute und freie Fahrt.
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0: Und die kommt wie immer vom Norddeutschen Rundfunk in Hamburg. Heute mit Detlef Karg im Studio. Aktuelles und Hintergründe hier noch bis 6 Uhr. In Bremen hat gestern Nachmittag das Bürgerfest zum heutigen Tag der deutschen Einheit begonnen. Über 400.000 Menschen werden an diesem Wochenende erwartet. Eine hohe Zahl angesichts einer Einwohnerzahl von 600.000 im kleinsten deutschen Bundesland. Unter anderem werden heute Kanzler Merz und Bundespräsident Steinmeier nach Bremen kommen. Mehr als 700 Veranstaltungen sind insgesamt geplant. Die Bremer Altstadt ist zur Festmeile geworden. Über den Auftakt des Einheitsfests in Bremen berichtet Daniel Hofmann.
6: 3, 2, 1, Start!
7: Ein Countdown von Bremens Bürgermeister Andreas Bovenschulte. Ein Raketenstart und schon hieß es:
6: Das Bürgerfest 2026 ist eröffnet. Und ich danke allen, die gekommen sind, allen, die mithelfen und allen, die mit uns gemeinsam feiern. Haben Sie schöne 3 Tage hier in Bremen. Alles, alles Gute.
7: Etwa 450.000 Besucherinnen und Besucher werden bis Sonntag erwartet. Die Hotels sind voll und freie Zimmer kaum noch zu bekommen, heißt es vom Hotel- und Gaststättenverband. Und auch auf der Festmeile dürfte es eng und voll werden. Das stört aber kaum jemanden. Bereits vor dem offiziellen Auftakt war viel Begeisterung zu spüren und zu hören.
8: Ich finde auf jeden Fall, dass Bremen sich jetzt schon richtig gut präsentiert.
7: Gute Stimmung auch bei denen, die nicht zum Spaß, sondern zur Arbeit nach Bremen gekommen sind, wie zum Beispiel Matthias Balzert. Er ist für das Saarland auf der Ländermeile. Dort zeigen sich Bund und Länder. Letztes Jahr hat das Saarland das zentrale Bürgerfest ausgerichtet. Balzert weiß deswegen, wie viel Arbeit in der Organisation steckt. Sein Urteil: Die Bremer haben einen super Job gemacht.
9: Bremen hat ein tolles Programm, ein vielfältiges Programm mit wahnsinnig vielen interessanten Ausstellerinnen und Ausstellern und auch ein Kulturprogramm, das sich sehen lassen kann.
7: Mehr als 700 Veranstaltungen werden in Bremen angeboten, unter anderem Konzerte, Theateraufführungen, Debatten. Das Ganze unter dem Motto: Viele Stärken, ein Land. Viele Besucher wünschen sich, dass das auch als zentrale Botschaft bundesweit wahrgenommen wird.
10: Vielleicht die Chance, dass die Leute doch ein bisschen wieder aufeinander zugehen und nicht so viel Trennendes im Raum steht.
11: Hat eine schöne Symbolik. Tag der Deutschen Einheit ist, glaube ich, in den gerade jetzigen Zeiten ein sehr wichtiges Event und was wir nicht aus den Augen verlieren dürfen.
12: Ich finde es relativ wichtig, dass man quasi auch so ein Fest dann das Positive hervorhebt und nicht nur das Negative, damit man Potenzial für die Zukunft nutzen kann.
0: Stimmen vom ersten Tag des Bürgerfests in Bremen waren das, eingefangen von Daniel Hoffmann. Und zur Deutschen Einheit, da gehört oder gehörte ja auch zuvor die deutsche Teilung, die bis 1989 dauerte. Und zu dieser Teilung wiederum gehörte der innerdeutsche Reiseverkehr, mit dem die DDR-Führung die Bonner Regierung immer wieder unter Druck setzen konnte. Die Bundesrepublik wollte möglichst viel Reisefreiheit für ihre Bürger. Die DDR wollte Kontrolle und Devisen. Es gab nur wenige Grenzübergänge, wie etwa Helmstedt-Marienborn. Dort wurden die einreisenden Westdeutschen oft schikanös kontrolliert, ob im Pkw oder in den damals verkehrenden sogenannten Interzonenzügen der Deutschen Bahn. Besondere Schikane an der Grenze standen die Züge still für die Kontrollen und das meist zu nächtlicher Zeit, wenn die Passagiere schon sehr müde waren. So dauerten etwa Fahrten von Köln nach Magdeburg in den 60er Jahren um die 10 Stunden. Das änderte sich erst später. Heute ist Marienborn eine Gedenkstätte. Uli Wittstock war dort.
13: Marienborn, Gedenkstätte Deutsche Teilung. Betonflächen, Häuschen für Zollabfertigung, kein Baum, kein Strauch. Hier ist der Kalte Krieg noch spürbar. Und auch im musealen Zustand ist das ein beklemmender Ort. Das bestätigt die Gedenkstättenleiterin Annemarie Susanne Frisch.
14: Es ist ein Grenzübergang an der Systemgrenze, das darf man ja nicht vergessen. Also es sollte einerseits repräsentativ sein und gleichzeitig sollte es natürlich überhaupt keine Aufenthaltsqualität haben. Also so war ja auch die Sprache hier bei den Stasi-Kontrolleuren, dass eben hier der Klassenfeind angerollt kam.
13: Bis zu 1000 Menschen waren hier beschäftigt, um den Transitverkehr zwischen der Bundesrepublik und West-Berlin zu überwachen. Obwohl sich der Gedenkort abgelegen an einer Autobahnraststätte befindet, wird er gezielt besucht, bei einem ostdeutschen Betriebsausflug zum Beispiel.
15: Ja, uns hat es nochmal interessiert zu sehen, wie real die DDR ihren Staat gesichert hat und schützen wollte vor illegaler Ausreise und teilweise natürlich auch die Einreisenden aus der Bundesrepublik in Teilen halt schikaniert hat, um klarzumachen, wer hier das Sagen hat. Ne?
16: Also für mich ist das hier sehr, sehr emotional gewesen, muss ich ganz ehrlich sagen. Es ist schon für die, die versucht haben, damals über die Grenze zu kommen. Also es bewegt mich sehr. Ich muss das heute erstmal verdauen. Also ich habe das als Kind erfahren und wir waren glücklich in der Zeit. Ja, es war ja nicht alles schlecht und es war nicht alles gut.
13: Tja, was war nun die DDR? Auch 36 Jahre nach dem Mauerfall spaltet diese Frage. Allerdings lohnt ein etwas genauerer Blick. Es war ja nicht der Wunsch nach Bananen, sondern die Forderung nach Meinungs- und Reisefreiheit, die Menschen auf die Straße brachte. Noch einmal Gedenkstättenleiterin Annemarie Susanne Frisch.
14: Also das ist nicht nur, wie man das jetzt manchmal so darstellt, die Konsumwünsche waren, ne, die Menschen auf die Straße getrieben haben. Ich glaube, das wird heute manchmal vergessen. Bekennungszwang in der Schule, an der Arbeit, in der Brigade, wo auch immer dieses ideologische Kostüm einem immer wieder übergestülpt wurde. Ich glaube, dass es auch eine Sensibilität da gibt, sich nichts vorschreiben lassen zu wollen.
13: Was nun vielleicht auch ein Teil des Ost-West-Problems ist, nach dem Motto, man wolle sich die DDR nicht von anderen erklären lassen. Aber das Unverständnis ist durchaus beidseitig, wie ein Pärchen aus den westdeutschen Bundesländern vermuten lässt.
17: Ich finde es gut, dass es der Nachwelt mal veranschaulicht wird. Ne? Ansonsten, wir kennen es.
18: Es ist unsere Geschichte, das muss man sich Geschichte. Noch anschauen. Was ich nicht verstehe, ist zum Beispiel im Moment, dass alles, was von drüben kommt, so verherrlicht wird. Und das war sicherlich nicht immer nur so bestens. Und das verstehe ich nicht. DDR, was weiß ich nicht, das kann es doch nicht sein.
19: Wir haben über die Jahre unseren Sorry-Beitrag geleistet. Immer.
13: 36 Jahre nach dem Mauerfall ist das Zusammenwachsen für viele in Deutschland noch immer eine Herausforderung. Und das auf beiden Seiten der ehemaligen Grenze.
0: Soweit Uli Wittstock. Ist der Tag der deutschen Einheit auch Grund, stolz zu sein? Stolz auf Deutschland. Kanzler Merz hat zuletzt davon gesprochen, dass wir aufbrechen in eine Zeit, in der wir, wie er sagte, gern und stolze Bürger dieses Landes seien. Und der neue Bundestrainer Jürgen Klopp hatte ja ähnliche Worte für den Nationalstolz. Wem also gehört der Stolz und wem die deutsche Fahne aus Berlin? Dazu Georg Schwarte.
20: Der Stolz ist zurück. Ein bisschen jedenfalls. Nicht erst seit der Mann, der einer von 83 Millionen Bundestrainern sein will, ihn folgenreich thematisierte.
21: Ich möchte Nationalstolz nicht den falschen Leuten überlassen, um ehrlich zu sein. Aber ich weiß nicht mehr, ob man das Wort überhaupt so benutzen kann, darf. Das bin ich mir gar nicht sicher, ohne dass es falsch verstanden wird. Es wurde mir dann gesagt, man könne es als positiven Patriotismus bezeichnen. Gerne.
20: Jürgen Klopp und der Nationalstolz. Aber nicht erst seit Klopp redet diese Nation über Stolz, Fahne, Heimat und Vaterland.
22: Heimat, Vaterland, Nation. Das sind keine rechtsextremen Begriffe.
20: 2001 war das, als der Fraktionschef Merz aussprach, was damals polarisierte. Heute redet der Kanzler Merz, dass wir durchaus stolz sein dürfen.
23: Ich möchte, dass wir uns wieder auf die Zukunft freuen können, dass wir stolz sein können. Auf unser schönes und modernes Land.
20: Der Nationalstolz des deutschen Volkes, ein schwieriges Terrain. Dabei hatte schon ein gewisser Willy Brandt vor vielen Jahren seiner SPD das hier zugerufen.
24: Und kein Volk kann auf die Dauer ohne Stolz leben.
20: Aber wer darf worauf stolz sein? Der damalige Bundespräsident Rau erhielt viel Prügel damals, weil er mit dem Satz »Ich bin stolz Deutscher« zu sein wenig anfangen konnte.
1: Man kann nur stolz auf etwas sein, wozu man selber beigetragen hat.
20: Beitragen zur Demokratie etwa, zum Gelingen einer rechtsstaatlichen Gesellschaft. Kanzler Schröder wollte damals schon den Stolz aus der braunklebrigen Gestrigkeitsecke befreien.
2: Wir werden nicht zulassen, dass Stolz auf das eigene Land zu einer Floskel wird, die sich Rechtsradikale auf die Glatze schreiben, um sich damit als Sachwalter nationaler Interessen aufzuspielen.
20: Heute ist der Stolz wieder da. Als Wort und als Hoffnung auch eines Bundespräsidenten Steinmeier, der diesem Land einen geraden Rücken wünscht.
3: Ich wünsche mir ein Deutschland, das im Zusammenleben unterschiedlicher Menschen seinen Wert, sein Selbstbewusstsein, sogar seinen Stolz findet.
20: Da sind die Symbole dieser Nation, die deutsche Fahne. AfD-Politiker tragen sie demonstrativ als Pin am Anzug Revers. Auf Parteitagen baden sie in Schwarz-Rot-Gold und die AfD-Politikerin Beatrix von Storch sagt, die Fahne, sie gehört jetzt uns. Die anderen, meint sie, können ihre Regenbogenfahne schwenken.
4: Die haben den Kompass verloren und sie haben die Fahne verloren. Die Regenbogenfahne, das ist die Fahne von allen anderen. Und von allen anderen heißt von links über Grün und SPD bis zur CDU. Und die Deutschlandfahne ist unsere Fahne. Die tragen wir.
20: Der SPD-Politiker Dirk Wiese widerspricht mit patriotischem Furor.
5: Wer zu Hause in der Kellerbar die alte Reichskriegsflagge hängen hat, der soll mir nicht irgendwie was erklären mit Schwarz-Rot-Gold oder Regenbogenfahnen. Die stehen für Demokratie, Rechtsstaat, für die Vielfalt in diesem Land. Das vertreten sie nicht.
20: Wem also gehört die Fahne? Der Bundestrainer sagt, er wolle sie zurückholen, von wem auch immer.
21: Ich würde mir oder uns gerne die Fahne zurückholen, wenn ich ganz ehrlich bin. Ich möchte, dass, wenn man sie schwingt, dass niemand denkt, was ist mit dir nicht in Ordnung.
20: SPD-Co-Chef Klingbeil jedenfalls sagt heute, ein bisschen mehr Stolz auf das, wie wir sind, sollten wir uns schon zutrauen, auch als stolze Deutsche.
25: Als Jürgen Klopp neulich die rhetorische Frage gestellt hat, kann man stolz darauf sein, Deutscher zu sein und trotzdem offen, vielfältig, trotzdem nett und freundlich sein, kann man trotzdem Mitgefühl haben, 100%ig ja, habe ich nur gedacht, dem kann ich mich anschließen.
20: Sagt Lars Klingbeil im Beitrag von Georg Schwarte.
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20: Und wir blicken auf heute Samstag, den 3. Oktober, tagsüber nach mitunter zäher Nebelauflösung, meist heiter, nur gebietsweise wolkig oder hochnebelartig bewölkt, zumeist trocken, Erwärmung auf 20 bis 24 Grad, an den Küsten teils nur 17 Grad und es weht ein schwacher Wind aus unterschiedlichen Richtungen. Die Temperaturen deutscher Städte zur Stunde in Kiel 8 Grad, Hamburg 9 Grad, Rostock 7 Grad, Hannover 10 Grad, Berlin 13 Grad, Kassel und Münster je 9 Grad. Köln 10 Grad, Frankfurt am Main 11 Grad, in Erfurt 14 Grad, Saarbrücken 12 Grad, Nürnberg 14 Grad, in Dresden 14 Grad, Freiburg 11 Grad und München 16 Grad. Das war's vom Wetter.

0: Und es ist 4.16 Uhr geworden.
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0: Ja, seit 2 Tagen sorgt der Zwischenfall in einem Flugzeug der Gesellschaft Fly Dubai für Schlagzeilen, wie es aussieht. Ist die Maschine auf dem Flug von Dubai nach Tel Aviv nur knapp einer Katastrophe entgangen. Der Co-Pilot hatte den Kapitän der Maschine angegriffen und schwer verletzt. Jetzt sind weitere Details über diesen Co-Piloten bekannt geworden. Andreas Sperling aus der Infonacht-Redaktion ist bei mir im Studio. Was weiß man über den Mann?
2: Ja, bei all dem, was wir wissen, da handelt es sich um Rechercheergebnisse aus den USA. Mehrere Medien kommen da aber zu gleichen bzw. zu ähnlichen Erkenntnissen. CNN zum Beispiel, ABC News, das Wall Street Journal. Sie alle berichten, dass es gegen den Co-Piloten bereits früher Sicherheitsbedenken gegeben habe. Nach allem, was wir wissen, stammt der Mann ja aus dem Oman, hat wohl auch dort schon als Co-Pilot gearbeitet bzw. auch die Ausbildung für den Job dort gemacht.
0: Was heißt das denn jetzt, wenn du sagst, es habe Sicherheitsbedenken gegeben?
2: Ja, das heißt, dass anscheinend bei dem Mann eine extremistische Gesinnung festgestellt wurde. In einem Bericht aus den USA ist von radikalen ideologischen Ansichten des Mannes die Rede. In einem anderen Bericht heißt es, bei ihm sei extremistisches Material gefunden worden. Um was es sich da handelt, das ist nicht bekannt. Aber wenn die Rechercheergebnisse stimmen, dann dürfte der Mann im Oman nicht mehr als Co-Pilot ein Passagierflugzeug steuern. Israels Premier Netanyahu, der hat sich auch geäußert, der sagte, der Mann habe eine islamistische Radikalisierung durchlaufen.
0: Da stellt sich ja die Frage, wie kommt es, dass der Mann jetzt doch wieder in einem Flugzeugcockpit gearbeitet hat?
2: Ja, das ist wirklich die große Frage, auf die wir bislang aber noch keine Antwort haben. Also die Frage, wie kam es dazu, dass er in Dubai bei der Gesellschaft Fly Dubai anheuern und dann doch wieder im Cockpit arbeiten konnte? War die Vorgeschichte nicht bekannt? Hat er sie vertuscht oder verschleiert? Ist sie nicht aufgefallen? Dazu gibt es noch keine Informationen. Und auch nicht geklärt ist die Frage, wie der Co-Pilot nun gerade auf diesen Flug nach Israel eingeteilt wurde.
0: Er hatte ja den Kapitän des Fly Dubai Fluges angegriffen, konnte dann von Passagieren der Maschine überwältigt werden. Was passiert mit ihm jetzt?
2: Dieser Co-Pilot war ja bei der Landung der Maschine in Saudi-Arabien festgenommen worden. Er ist jetzt in die Emirate, also wohl nach Dubai, zurückgebracht worden. Dort wird er verhört, es wird gegen ihn ermittelt und Medienberichten zufolge ist er bereit, mit den Ermittlungsbehörden zusammenzuarbeiten. Er habe angedeutet, dass er vorgehabt hat, die Boeing 737 über Israel zum Absturz zu bringen. Bestätigt ist diese Aussage aber noch nicht.
0: Du berufst dich ja bei all diesen Erkenntnissen vor allem auf Recherchen von US-Medien. Warum ist gerade in den USA das Interesse so groß an diesem Fall?
2: Ja, das liegt auch daran, dass die USA einen Bezug zum Konflikt, zum Krieg mit dem Iran nicht ausschließen wollen. In diesem Konflikt ist ja auch Israel, der Erzfeind des Iran, involviert. US-Präsident Trump betrachtet ja sogar eine Verwicklung des Iran schon als erwiesen, also als so gut wie sicher. Trump hat jetzt neue Drohungen gegen den Iran ausgestoßen. Er hat von harten Konsequenzen, er hat von Vergeltung gesprochen. Und fest steht auch, das US-Militär verstärkt bereits seine Präsenz in der Region.
0: Vielleicht noch abschließend, wie geht es denn dem Piloten der Maschine? Der war ja doch bei der Attacke im Cockpit schwer verletzt worden.
2: Ja, und der Mann, der wird ja international jetzt als Held gefeiert. Er stammt aus Indien und hat sich jetzt in einer Videokonferenz mit dem indischen Premier Modi ausgetauscht. Die beiden haben gesprochen und der Pilot sagte, er habe im Cockpit um sein Leben gekämpft, so schildert er die Situation. Er habe dann aber auch gewusst, dass das Leben aller Passagiere auf dem Spiel steht. Und dann sei es ihm eben gelungen, die Cockpit-Tür von innen zu öffnen, damit andere Passagiere eingreifen, helfen und damit mitreisende Piloten das Flugzeug vor dem Absturz bewahren konnten.
0: Andreas Sperling aus der ARD-Infonacht-Redaktion. Vielen Dank für diese weiteren Informationen zum Fly Dubai Flug, der Gott sei Dank nicht abgestürzt ist. Wir kommen ins Inland. Das neue Berliner Abgeordnetenhaus fällt von der Sitzezahl nun ein wenig kleiner aus als direkt nach der ersten Auszählung gedacht. Der Grund: bei einer Nachzählung, einer routinemäßigen, in einem Spandauer Wahlkreis ist ein Fehler aufgefallen und der hat Folgen. Mehr von Angela Ulrich.
3: Ein fehlerhafter Anruf am Berlin-Wahlabend und alle gucken nun auf Spandau. Denn dort musste im Bezirkswahlamt nachgezählt werden. Der Grund: am Telefon war eine Zahl weitergegeben worden, die nicht mit dem schriftlichen Ergebnis im Wahllokal übereinstimmte. Eine dumme Panne, aber sowas passiert. Leider, sagt Spandaus Bezirkswahlleiterin Katrin Zickert.
4: Wie der Fehler in der Schnellmeldung passiert ist, das konnten wir bisher nicht aufklären. Aber tatsächlich die Niederschrift, also das eigentliche Wahlergebnis, stimmt.
3: Ein kleiner Zahlendreher mit großen Folgen. Im Wahlkreis 1 in Spandau geht das sicher geglaubte Direktmandat nun doch nicht an die CDU-Politikerin Bettina Meissner, sondern an Tommy Tabor von der AfD. Das hat allerdings noch viel weitreichendere Folgen für die Ausgleichs- und Überhangmandate im Berliner Abgeordnetenhaus insgesamt. Das Parlament schrumpft und wird nicht 158, sondern nur 153 Sitze haben. Neben der CDU-Frau Meissner werden wohl 4 weitere Politiker ihre Sitze verlieren. 2 von der Linken, dazu wohl die grüne Verkehrspolitikerin Oda Hassepass und Martin Matz, SPD-Innen- und Haushaltsexperte. Matz ist enttäuscht.
5: Ja, das ist natürlich nicht das, was ich mir jetzt gerade gewünscht habe. Wenn man 10 Tage lang schon glaubt, dass man zu den Gewählten gehört und sich darauf vorbereitet, dann kommt das überraschend und ist auch ein bisschen traurig, aber man kann es nicht ändern. So ist das eben mit Wahlergebnissen.
3: Für Landeswahlleiter Stefan Bröchler ist diese Übermittlungspanne aus Spandau ebenfalls sehr ärgerlich. Aber auch ein Zeichen, dass die Kontrollen gut funktionieren. Immerhin sei der Fehler genau jetzt aufgefallen im Überprüfungsprozess.
6: Wir erleben momentan kein Wahlchaos, sondern was momentan passiert, ist der Prozess zwischen dem vorläufigen Ergebnis und der Feststellung des endgültigen Wahlergebnisses. Und das ist ein geordneter und öffentlicher Kontrollprozess.
3: Bröchler mahnt die Fraktionen im Abgeordnetenhaus, künftig besser erst das amtliche Endergebnis einer Wahl abzuwarten, ehe sie sich neu zusammenfinden. Einige Fraktionen, darunter CDU und SPD, haben schon neue Fraktionsspitzen gewählt.
6: Ich würde dazu raten, abzuwarten, bis das neue Abgeordnetenhaus sich konstituiert hat und wir vorher ein endgültiges Wahlergebnis haben. Und hier sind die Fraktionen, die ein oder andere Fraktion ist hier vorgeprescht.
3: Die Aussichten für eine Regierungsbildung ändern sich durch das kleinere Parlament übrigens nicht grundlegend. Eine rot-grün-rote Koalition hätte weiter eine recht komfortable Mehrheit, 14 Sitze plus. Auch eine CDU-geführte Kenia-Koalition mit Grünen und SPD käme auf eine Mehrheit, die allerdings auf 2 Stimmen schrumpft.
0: Da war ich ein wenig zu spät. Das war Maike Kremer mit ihrem Beitrag und jetzt kommen wir zum Sport.
7: Ganz aufgeregt warteten am Nachmittag 11 Universitäten und...
0: Oh, da war ich wieder ein wenig zu früh. Das macht aber nichts. Jetzt kommen wir zum eigentlichen Beitrag. 3 Universitäten und 2 Hochschulverbünde dürfen sich jetzt exzellent nennen. Sie bekommen künftig deutlich mehr Geld für die Spitzenforschung. Der Titel ist nicht nur wichtig wegen der Fördermillionen. Exzellenz-Uni zu sein bedeutet auch einen Zulauf an Studenten, Prestige und internationaler Sichtbarkeit. Und Maike Kremer weiß nun, wer das geschafft hat.
7: Ganz aufgeregt warteten am Nachmittag 11 Universitäten und Verbünde auf die Ergebnisse der Exzellenzkommission. 5 durften sich dann freuen. Die Universitäten in Jena, Freiburg und Köln sowie 2 Verbünde. Einer in Bochum und Dortmund und einer in Darmstadt, Frankfurt am Main und Mainz. Bundesforschungsministerin Dorothee Bär, die auch Teil der Kommission ist, gratuliert den Gewinner-Unis erstmal.
8: Herzlichen Glückwunsch und Sie haben sich in einem wirklich Wettbewerbsverfahren durchgesetzt und Sie können sehr stolz auf sich und auf Ihre Arbeit sein.
7: Und das waren Sie auch. Viele Hochschulen waren bei der Verkündung digital zugeschaltet und haben ordentlich gejubelt. Wolfgang Wick, Vorsitzender des Wissenschaftsrats und Teil der Exzellenzkommission, weiß aber, wie knapp die Entscheidung war.
9: Die Entscheidung ist extrem schwer, weil alle 11 wirklich tolle Anträge vorgelegt haben und alle 11 wirklich herausragende Standorte sind und auch Standorte sind mit unglaublich guten Fähigkeiten. Und die Differenzierung liegt dann am Ende darin, ob eine Uni das, was sie vorhat, wirklich in der gesamten Breite vorweisen kann.
7: Denn ganz wichtig für die Entscheidung der Kommission, es geht nicht darum, dass die Unis einzelne Leuchtturmprojekte haben, sondern dass das Gesamtkonzept stimmt. Außerdem sollten die Unis weltweit gut vernetzt sein und Visionen haben, sich international zu entwickeln. Bundesforschungsministerin Bär erklärt aber, dass es nicht nur um die wissenschaftlichen Faktoren geht.
8: Dass die Universitäten auch sich sehr stark damit beschäftigen, mit sogenannten weichen Faktoren, die gar keine sind. Also wie geht man zum Beispiel auch mit dem Thema Frauen in der Wissenschaft um? Oder so ein Thema wie Machtmissbrauch ist heute auch nochmal diskutiert worden. Und da hat sich wahnsinnig viel getan an den unterschiedlichen Standorten und setzen das jetzt auch hoffentlich wirklich alles in die Tat um.
7: Ab dem 1. Januar 2027 haben die Hochschulen den Titel jetzt für 7 Jahre. Gemeinsam mit 10 weiteren Universitäten, die schon Exzellenzuniversitäten waren und im März bereits eine Weiterförderung bekommen hatten. Zusätzlich zu Geldern, die die Unis sowieso schon für ihre sogenannten Exzellenzcluster, also ihre besonderen Forschungsfelder bekommen, erhalten sie jetzt weitere Förderungen in Millionenhöhe.
9: Die Hochschulen bekommen jetzt als Einzelhochschule bis zu 15 Millionen Euro pro Jahr und als Verbund bis zu 28 Millionen, der dann eben entsprechend zwischen den Verbundpartnern aufgeteilt werden muss. Die Hochschulen können damit machen, was sie wollen, müssen nur ihre eigenen Ziele verfolgen.
7: Insgesamt stehen für die Exzellenzstrategie pro Jahr 687 Millionen Euro zur Verfügung.
0: Aus Bonn war das der Bericht von Maike Krebber und jetzt kommen wir zum Sport.
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11: Mit Jan Möller. Ja, weiter geht's. Heute fliegt die deutsche Fußballnationalmannschaft nach Griechenland und da steigt dann morgen am Sonntag Teil 4 des großen Castings unter dem neuen Bundestrainer Jürgen Klopp. Und auch sonst ist und war wieder einiges los in der Nations League. Am Abend hat zum Beispiel Frankreich gegen Italien 1:1 gespielt und die Türkei hat auch im dritten Spiel wieder eine Niederlage kassiert. 0:3 in Belgien. Für den italienischen Trainer der Türken, Vincenzo Montella, dürfte es da jetzt ganz schön eng werden. Die Fußball-Bundesliga pausiert ja gerade wegen der Nations League, aber nur die der Männer. Bei den Frauen wird an diesem Wochenende nochmal gespielt, bevor sich dann auch da das Nationalteam trifft. Und zum Auftakt des 6. Spieltags hat Bayer Leverkusen den ersten Heimsieg geholt. 3:2 gegen Werder Bremen. Mats Nicholson hat das Spiel für uns verfolgt. Geht das Ergebnis in Ordnung?
12: Ja, irgendwie schon, weil ein Fußballspiel 2 Halbzeiten hat und Werder war nur in der ersten richtig gut. Da haben die Bremerinnen wirklich alles im Griff gehabt. Erst hat Vonser per Elfmeter getroffen. Leverkusens Torhüterin Borgrefe hatte eine Gegenspielerin gerammt, musste dann auch noch verletzt raus. Und kurz danach Weiß mit einem abgefälschten Schuss, 2:0 Werder, das war völlig verdient. Aber dann kam eben die Halbzeitpause. Und danach war es ein völlig anderes Spiel. Da war Leverkusen plötzlich wacher, aggressiver. Kramer schon kurz nach der Pause mit einem Doppelpack. Und 10 Minuten vor Schluss dann die eingewechselte Lunin mit dem 3:2. Leverkusen dreht die Partie tatsächlich noch, zieht an Werder vorbei und bleibt dran am Spitzentrio und Bremen verliert ein bisschen den Anschluss.
11: Ganz vorne in der Tabelle wie üblich der FC Bayern, heute das Topspiel, da sind die Münchnerinnen beim Tabellenzweiten gefordert bei Eintracht Frankfurt. Die Basketballer des FC Bayern haben am Abend in der Euroleague gespielt, das ist die Königsklasse, der höchste europäische Clubwettbewerb. Am dritten Spieltag der Ligaphase hatten die Münchner das erste Heimspiel und das haben sie verloren, 84:86 gegen Partizan Belgrad. Die Bilanz der Bayern nach 3 Spielen, 1 Sieg und 2 Niederlagen. Außerdem hat in der Basketball-Bundesliga Würzburg gegen Bonn gewonnen. Volles Programm in der deutschen Eishockey-Liga. Da haben unter anderem die Löwen gegen die Eisbären gespielt. Frankfurt gegen Titelverteidiger Berlin. Und die Frankfurter hatten auf eine Überraschung gehofft. Daraus ist aber nichts geworden. Johann Gallwitz war für uns dabei.
13: Ein mutiger Auftritt, der nicht belohnt wurde. Die Löwen Frankfurt hatten zu Hause gegen Meister Berlin zwar mit 0:2 das Nachsehen, kämpften aber 60 Minuten lang aufopferungsvoll um die Punkte. Lange hielten sie gegen die favorisierten Eisbären mit, nur sie nutzten ihre Chancen nicht. Besser machte das Berlin. Brandon Davidson traf mit einem Schuss aus der Distanz. Liam Kirk versenkte einen Konter sehenswert zum 2:0. Für die Frankfurter ein kleiner Dämpfer nach ihrem guten Saisonstart. Die Eisbären krallen sich oben in der Tabelle fest.
11: Ja, vor ihnen stehen nur noch die Nürnberg Ice Tigers. Die haben ihre etwas überraschende Tabellenführung gefestigt mit einem 5:0 Erfolg gegen Schwenningen. Wo wir gerade beim Eishockey sind, Franz Reindl ist neuer Präsident des Eishockey-Weltverbands. Er ist nach Günter Sabetzky erst der zweite Deutsche auf diesem Posten. Gewählt worden ist Reindl beim Kongress auf Teneriffa und das war, wie so oft in dieser Sportart, eine ziemlich knappe Angelegenheit. Achim Hofbauer mit den Einzelheiten.
14: Die Wahl war ein wahrer Krimi und brauchte 2 Durchgänge. Nach dem ersten Durchgang führte noch der ehemalige Landshuter Torwart Peter Pschisa mit 48 Stimmen. Franz Reindl hatte 36. Doch für keinen der beiden reichte das. Im zweiten Durchgang allerdings hatte Reindl dann die Nase vorn. 6 der 9 Kandidaten hatten da zurückgezogen und am Ende setzte sich der Garmischer mit 60:57 Stimmen durch. Den 71-jährigen Reindl erwartet ein Verband im Umbruch. Viele Schlüsselpositionen werden ausgetauscht und neu besetzt. Die Möglichkeit, Dinge zu verändern, ist im Eishockey so groß wie lange nicht mehr.
11: Für Reindl war es übrigens die letzte Chance, gewählt zu werden. Laut Statuten darf ein Kandidat höchstens 72 Jahre alt sein und Reindl wird im November 72. Er kann damit bei der nächsten Wahl 2030 nicht mehr antreten. Und zum Schluss noch der Blick in die Handball-Bundesliga der Männer. Da hat der Bergische HC am 7. Spieltag Spieltag den ersten Sieg und die ersten beiden Punkte überhaupt geholt. 29:28 beim Aufsteiger Balingen. Trotzdem bleibt der BHC Schlusslicht, weil auch der Tabellenvorletzte Wetzlar gepunktet hat beim 30:30 gegen die Rhein-Neckar-Löwen.
0: Und den Sport hatte Jan Möller für uns in der ARD-Infonacht.
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10: Um 4.31 Uhr mit Gabriela Kühne. Heute ist der Tag der Deutschen Einheit. In diesem Jahr ist Bremen Gastgeber der offiziellen Feiern. Zum Festakt werden viele Politiker erwartet, darunter Bundespräsident Steinmeier und Kanzler Merz. Aus Bremen, Michael Kück.
15: Um 10 Uhr beginnt im Bremer St. Petridom ein gut einstündiger Gottesdienst. Unter dem Motto »Viele Gaben, ein Geist« soll der nach Angaben der Kirche dazu anregen, über die Stärken der Menschen in Deutschland und den daraus entstehenden gesellschaftlichen Zusammenhalt nachzudenken. Beim anschließenden Festakt im benachbarten Konzerthaus Glocke werden Bundespräsident Steinmeier und Bremens Regierungschef Bovenschulte Reden zum Tag der Deutschen Einheit halten, begleitet von Musik der Bremer Philharmoniker.
10: US-Präsident Trump hat seine Drohung, einen Exportstopp für Diesel zu verhängen, zurückgezogen. Ein solches Exportverbot werde es nicht geben, so der Präsident. Aus der Nachrichtenredaktion Johanna Schultheis.
16: Tatsächlich sei ein Exportstopp nie wirklich auf dem Tisch gewesen, sagte US-Präsident Trump im Weißen Haus.

0: in einem Krankenhaus in Nashville künstlich beatmet, schrieben die Juristen in einem Gerichtsantrag. Die 50-Jährige sollte im US-Bundesstaat Tennessee mit einer Spritze hingerichtet werden. Doch die verurteilte Mörderin überlebte zwei Gaben. Neben anderen hatte Amnesty International betont, dass Pike während ihrer Kindheit Vergewaltigung, körperliche Gewalt und Vernachlässigung erlitten hatte. Bund und Länder sollen im Rahmen eines nachhaltigen Gesamtkonzepts die ländlichen Regionen attraktiver machen. Das fordert der Deutsche Städte- und Gemeindebund mit Blick auf die Wohnungsnot und die steigenden Mieten in Ballungsräumen. Hauptgeschäftsführer Berghegger sagte dem Kölner Stadtanzeiger, Bund und Länder dürften nicht nur durch Mietpreisbremsen oder Wohnungsbauoffensiven an den Symptomen herumdoktern. In den ländlichen Regionen stünden 1,9 Millionen Wohnungen leer. Mehr als 700.000 davon wären innerhalb der nächsten 3 Monate bezugsfertig, so Berghegger. Das Wetter in Deutschland. Tagsüber nach teils zähem Nebel, mal sonnig, mal wolkig, höchstens 18 bis 25 Grad. Am Sonntag ähnlich bei 17 bis 23 Grad und am Montag im Norden und im äußersten Süden leicht wechselhaft, sonst freundlicher bei 18 bis 25 Grad. Das waren die Nachrichten.
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2: Und da haben wir aktuell nur die A81 Stuttgart-Heilbronn. Der Engelberg-Tunnel ist wegen Wartungsarbeiten bis Sonntag jeweils immer kurzfristig zwischen 20 Uhr bis 10 Uhr in beiden Richtungen gesperrt. Das war's ganz aktuell von den Straßen. Ich schaue noch einmal kurz. Weiter liegt nichts vor. Ihnen eine gute und sichere Fahrt.
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2: Im Studio ist heute Detlef Karg. Ich darf Ihnen schon einmal einen guten Morgen wünschen. Stellen Sie sich vor, Sie entdecken bei Amazon eine Biografie über sich, geschrieben von jemandem, den Sie gar nicht kennen. Denn wenn es eine Biografie gibt, dann weiß man ja über den Autor Bescheid. Immer häufiger erscheinen auf großen Verkaufsplattformen Bücher in verschiedenen Genres, die mutmaßlich von einer künstlichen Intelligenz verfasst wurden. Welche Folgen das hat für Autoren, Verlage und für die Leser, darum geht es jetzt in 11KM, dem Tagesschau-Podcast mit Kevin Ebert.
3: Ein Reiseführer über eine griechische Urlaubsinsel. Die Biografie eines bekannten Journalisten, so weit, so gut. Beides gibt's online zu kaufen, aber beides ist voller Fehler. Und beides vermutlich nicht von einem Menschen geschrieben. In den vergangenen Monaten erschienen immer mehr Bücher, die mutmaßlich von einer KI geschrieben wurden. Kulturjournalist Mischa Kreiskott vom NDR hat sich diese Entwicklung genauer angeschaut und mit vielen Menschen aus der Buchbranche gesprochen. Mit ihm klären wir heute, welche Auswirkungen das hat für Verlage, für Autorinnen und Autoren und für die Gesellschaft. Ihr hört 11KM, der Tagesschau-Podcast, ein Thema in aller Tiefe. Mein Name ist Kevin Ebert. Hallo Mischa, schön, dass du da bist.
4: Hallo lieber Kevin. Ein Journalistenkollege, Oliver Schröm, der hat die Cum-Ex-Skandale, also diesen riesigen Steuerbetrug, mit aufgedeckt. Er war beim Stern, er war bei Panorama, der hat Korrektiv, dieses Recherche-Kollektiv, mit aufgebaut. Der erzählte mir, Mischa, ich wollte letztens gucken, ob mein neues Buch bei Amazon schon avisiert ist. Hat zuletzt über Nord Stream 2 und die Sabotage dort, die Sprengung, geschrieben. Und dann hat er nicht sein Buch gefunden, sondern eine Biografie über sich selbst.
5: Und ich war echt total irritiert und konnte erst nichts damit anfangen. Hab's dann angeklickt, weil ich dachte, wo kommt das jetzt her? Ich war einfach fassungslos.
3: Also das muss man sich ja auch mal vorstellen. Der ist da auf Amazon und findet eine Biografie über sich selber. Also da erschrickt man ja auch erstmal. Also ich würde mir erstmal denken, huch, was ist denn hier los?
4: Er war zwischen irritiert und auch so ein bisschen Freude. Ach, schau mal an, so prominent bin ich dann doch. Ja. Und hat sich schon gefreut. Und ich habe die dann bestellt, diese Biografie.
3: Ah, okay.
4: Er wollte das nicht selber tun und ich habe das dann gemacht. Kostet 16 Euro. Buch ist jetzt ein bisschen zu viel gesagt. Was ich bekam, war dann ein Heftchen, circa 100 Seiten. Vom Satz her sieht das so aus, so wie meine Seminararbeiten aus den frühen Nullerjahren, also was man so in Word zusammenschustern kann.
5: Also ist sehr wohlwollend, also ich würde in den schillerndsten Farben.

0: Worten positiv geschildert, aber es ist irgendwie auch peinlich und zum Fremdschämen.
1: Seine Artikel, die akribisch recherchiert und dokumentiert wurden, führten zur Reform in der Funktionsweise von Finanzinstitutionen und der Regulierung von Steuern.
2: Es wird in den salbungsvollsten Worten sich ergossen über eben jenen investigativen Journalisten.
1: Zum Beispiel führten seine Berichterstattungen über die Panama Papers und die anschließende Arbeit an den Cum-Ex-Akten.
2: Und dann steht aber unter anderem, Oliver Schröm, der viele Skandale aufgedeckt hat, hat die Panama Papers mit veröffentlicht. Manche erinnern sich noch, das sind diese Schattenkonten, die da auf unterschiedlichen Inseln aufgetaucht sind. Das stimmt so nicht ganz. Er hat mal über jemanden recherchiert, der auf Panama ein Konto hatte, aber mit den Panama Papers hat er nichts zu tun.
0: Ich habe mal vor vielen, vielen Jahren im Stern das Panama-Konto des damaligen CDU-Schatzmeisters Helmut Linzen aufgedeckt, worauf er dann auch zurücktreten musste. Aber ich habe nichts mit den Panama Papers zu tun, sondern es waren die von mir sehr geschätzten Kollegen Obermeier.
2: Das waren die Obermeiers. Die haben dafür völlig zu Recht auch den Pulitzer-Preis bekommen. Ja, und sowas wird dann dazu erfunden, dazu erflunkert. Dann ist es so, dass sein Werdegang völlig verändert wird. Also es wird gesagt, er käme aus einer bildungsbürgerlichen Familie, in der Lernen und Leistung immer sehr hoch gehalten wurde.
0: Ich hätte in München studiert, käme aus einem Akademikerhaushalt. Stimmt nicht so ganz. Meine Mutter hat am Supermarkt an der Kasse gearbeitet. Ich habe nie studiert.
2: Als Autorin dieser Bücher wird also eine Christine Hofmann angeführt. Es gibt allerdings im Buch dann keinerlei Hintergründe oder Kontaktmöglichkeiten zu ihr. Und ich habe dann diverse Christine Hofmanns, die irgendwann in ihrem Leben einen Text veröffentlicht haben, angeschrieben, angerufen, gefragt, waren sie das? Ich konnte diese Frau oder Person nicht ausfindig machen. Und besagte Christine Hofmann hat binnen kürzester Zeit im Herbst 2025 Biografien veröffentlicht über Heidi Klum, Marco Reus, Thomas Müller, Julian Reichelt, also die unterschiedlichsten Personen.
3: Das ist tatsächlich kein roter Faden zu erkennen.
2: Nein. Ja. Also sie muss sehr vielseitig interessiert sein, wenn es diese Person gibt. Und man merkt eben auch an der Struktur dieser Bücher, das erste Kapitel heißt immer Geburt und frühe Jahre und dann die Zeit in der Schule und dann die Ausbildung. Also es ist ein sehr formales Gestalten dieser Texte.
3: Was war dann dein konkreter Verdacht?
2: Dass es sich hier um Literatur handelt, die durch Textbots komplett geschaffen wurde, ohne dass jemand da nochmal drauf schaut und das irgendwie validiert oder ähnliches tut, sondern das kommt einfach so aus einem Bot, welcher auch immer das ist, heraus.
3: Also Verdacht auf künstliche Intelligenz. Wie hast du das denn geprüft?
2: Ich habe das getestet mit diesen gängigen KI-Textprüftools. Die sagen alle 99-100% Wahrscheinlichkeit, dass es KI-generiert ist. Allerdings, diese Tools sind auch nicht unproblematisch. Die können auch mal daneben liegen. Die basieren alle auf der englischen Sprache und sind umstritten. Gut gemachte KI-generierte Texte, sagen Experten, kann man überhaupt nicht genau feststellen, insbesondere dann nicht, wenn sie von Menschen überarbeitet werden. Wir sprechen hier über sehr schlecht gemachte KI-generierte Texte. Diese Biografien haben alle eine ähnliche Struktur. Sie haben alle ähnliche Überschriften. Sie haben diese Sprache, die man gut von den Chats mit ChatGPT kennt, dieses Hochjubelnde, diese Lobhudelei und sind eigentlich streckenweise völlig ohne Informationen, sondern es wird einfach so eine Wortwolke aufgebaut, die etwas hochjubelt. Das heißt, ich kann es hier nicht belegen, dass es KI-generierte Texte sind, aber sehr viele Indizien sprechen dafür.
3: Okay, also da steht klar der Verdacht im Raum, dass sie von der KI kommen. Gibt es da noch weitere Fälle?
2: Ja, ich habe dann die unterschiedlichen Leute auch angerufen, unter anderem Jens Mühling. Jens Mühling ist mittlerweile für die Zeit in China als Korrespondent, hat Reisereportagen geschrieben, Russland, einmal rund ums Schwarze Meer. Und den habe ich in Shanghai angerufen und dann hat er mir erzählt, ja, eines Tages habe ich gesehen, Ich habe wohl einen Reiseführer über Santorini, die schöne Insel in der Ägäis, geschrieben.
4: Und ich hatte diese Bücher aber gar nicht geschrieben und hätte sie auch gar nicht schreiben können, weil ich war noch nie auf Santorini.
2: Er kann von Shanghai aus nicht so einfach Bücher bei Amazon bestellen, das würde Ewigkeiten dauern und die sind da auch gar nicht auf dem Markt vertreten. Also hat seine Mutter dann diesen Reiseführer bestellt und hat ihn total entsetzt angerufen und hat gesagt, Jens, das ist ein Machwerk.
4: Die war total entsetzt, meinte, das Buch sei vollkommener Schrott, rufschädigend. Sie sprach immer nur von dem Machwerk, wenn wir darüber sprachen, und sagte, ich müsste das so schnell wie möglich da wegkriegen, weil das, wenn das irgendjemand in die Finger kriegen würde, der dann denkt, das sei von mir, das sei kein Zustand.
2: Es gibt auch eigentlich gar keine Fakten in diesem Reiseführer, sondern es wird vom blauen Meer geschrieben und vom blauen Himmel und von der schönen Landschaft. Also man hat gar nichts davon.
4: Das sind Bücher, die ganz offenkundig von künstlicher Intelligenz geschrieben wurden.
3: Im Unterschied zu dieser Biografie, die du zuerst untersucht hast, da geht es ja darum, dass unter seinem Namen etwas veröffentlicht wird. Ne? Also das ist sicherlich dann auch nicht gut für seine Reputation als Reisejournalist oder als Auslandsjournalist.
2: Nein, das ist rufschädigend.
3: So, jetzt haben wir über zwei Bücher gesprochen, bei denen zumindest der Verdacht naheliegt, dass sie mit KI generiert wurden. Kann man beziffern, wie viele Bücher gibt es da insgesamt?
2: Es gibt für Deutschland keine konkreten Zahlen. Der Börsenverein des deutschen Buchhandels hat mir die nicht nennen können. Aber ich habe mit diversen Verlagen gesprochen und die bestätigen mir, das ist ein Problem. Insbesondere dann, wenn deren Bücher aus erfolgreichen Serien nachgeahmt werden. Also ähnlicher Titel, ähnliche Illustrationen, ähnliches Design. Auch hier keine konkreten Zahlen, aber wir haben Zahlen aus dem amerikanischen, aus dem US-amerikanischen Markt. Da werden sogenannte Selbstveröffentlichungen gezählt. Das sind 3,5 Millionen Selbstveröffentlichungen pro Jahr. Natürlich ist nicht jedes selbstveröffentlichte Buch KI generiert, aber es tauchen viel mehr dieser Selbstveröffentlichungen, dieser Self-Publisher auf als früher. Über 30% mehr im Jahr 2025 gegenüber dem Jahr 2024. Und das ja in einer Zeit, wo die klassischen Buchverkäufe eher zurückgehen.
3: Und was hat es mit diesen Selbstveröffentlichungen auf sich?
2: Das kann jeder Mensch. Und das hat ja nach wie vor so einen Nimbus. Ich sehe ständig diese TikTok-Videos, wo jemand sagt, endlich mein eigenes Buch. Und das kann seit einigen Jahren jeder. Und das ist ja auch eigentlich schön. Da gibt es unterschiedliche Anbieter. Zum Beispiel Libri in Deutschland mit BOD, Books on Demand. Mit Abstand am größten ist Amazon mit seinem KDP, mit seinem Self-Publishing-Programm. Da öffnest du dir einen Account, da musst du natürlich Informationen über dich angeben, da lädst du ein Buch hoch, dann kannst du noch das Design ein bisschen mitbestimmen. Da musst du auch ankreuzen, ob das KI generiert ist oder in Teilen KI generiert ist. Danach fragen sie.
3: Okay, das wird abgefragt.
2: Das wird abgefragt, ja, und das musst du auch ehrlich beantworten. Und dann setzt du einen Preis fest und dann gibt es unterschiedliche Möglichkeiten, wie dieses Buch vertrieben wird. Entweder einfach für dein Kindle oder im Fall von BOD für einen anderen E-Reader oder aber es wird dann auf Verlangen gedruckt. Und das ist natürlich ganz praktisch, denn wenn du ein Buch geschrieben hast und du gehst zu einem Verlag, dann brauchst du irgendeine Erstauflage. In diesem Fall brauchst du gar nichts, sondern wenn es jemand kauft, wird es gedruckt. Also die Biografien, die ich bestellt habe, die kommen aus einer Druckerei aus Polen. Die können in unterschiedlichen Qualitäten gedruckt werden. Das kann man sich ausdenken.
3: Man muss da diesen Haken setzen, nein, da ist keine KI drin oder nur zu teilen, wird aber explizit seitens beispielsweise Amazon nochmal überprüft, ob das wirklich so ist, was weiß ich, mit einer KI-Software oder irgendwie.
2: Ja, ich habe Amazon gefragt, ob die das nochmal überprüfen und die haben mir geantwortet, dass sie sich bei der Frage, ob KI generiert oder nicht, auf die Selbstaussage der jeweiligen Autoren, also der Menschen, die die Bücher hochladen, verlassen. Und ich habe noch den anderen großen Anbieter in Deutschland konfrontiert, Libri BOD. Und auch der sagt, wir sind ja nur der Verkäufer und nicht für den Inhalt verantwortlich. Und die Bücher, die ich auf dem Schreibtisch hatte, die wurden erkennbar nicht geprüft, nicht lektoriert, nicht überarbeitet.
3: Hast du, Mischa, mit den Self-Publishing-Anbietern darüber sprechen können, wie viele KI-Bücher die ablehnen? Wie oft der Haken gesetzt wird bei der Abfrage, ob KI im Einsatz war?
2: Habe ich gefragt, wurde aber leider nicht beantwortet.
3: Und wer sind die Menschen, die diese KI-Bücher veröffentlichen? Konntest du dazu irgendwas rausfinden?
2: Es ist ein Markt geworden. Es gibt Menschen, die sagen, ich kann dir zeigen, wie du in 20 Minuten ein Buch erstellst und auf Amazon tausende Euro oder auf anderen Plattformen verdienen kannst. Das ist so ein Influencer-Markt. Das sind, was das Datenanalytische angeht und was das Verstehen der Verkaufsmechanismen angeht, sehr begabte und sehr wissende Menschen. Und die zeigen dir dann, welche Keywords werden gerade gesucht, welcher Verkaufsrang bedeutet was, wie kannst du die Interessen im E-Commerce analysieren, und dann schaut man sich an, was ist denn interessant, was läuft denn gerade, und dann wird davon eine Kopie erstellt.
5: Wenn du neu auf dem Kanal bist, ich bin 20 Jahre alt und verdiene mit Amazon KDP über 5-stellig im Monat. Und das ganz ohne Verlag oder einem riesigen Team hinter mir.
2: TikTok, da ist das ganz groß, wo ja auch BookTok gerade Literatur plötzlich wieder eine Rolle spielt. Auf YouTube gibt es da ganz viele Leute, und die haben diesen Markt für sich entdeckt und zeigen dann, wie man Kinderbücher erstellen kann.
6: Kinderbücher machen jeden Monat tausende Euro. Und das Verrückte, du brauchst nur ein paar KI-Tools und weniger als eine Stunde, um so ein Buch zu erstellen und zu verkaufen.
2: Es ging los mit Malbüchern. Reiseführer waren eigentlich das erste große Ding. Das ist auch nachvollziehbar, wenn man eine KI hat, die vielleicht noch nicht so viele Informationen hat. Da waren vor ein paar Jahren Reiseführer ganz groß. Da hatten wir ja gerade schon bei Jens Mühling. Es gab auch mal einen Hamburg-Reiseführer. Da war erstmal außen eine Familie drauf, die überall ist, aber nicht in Hamburg. Und dann wird einem da gesagt, dass Hagenbecks Tierpark ein Schwimmbecken mit Wasserrutsche hat, von dem man aus die Gehege ganz gut sehen kann. Nun muss man wissen, es gibt zwar Becken in Hagenbecks Tierpark, die muss man sich dann aber teilen mit dem Eisbären oder mit den Walrossen.
3: Hast du versucht, mit diesen Menschen zu sprechen, die solche Videos auf YouTube stellen?
2: Ich habe diverse angeschrieben. Ich habe auch zum Teil Antwort bekommen, aber mit mir sprechen im Interview, das wollten sie dann leider doch nicht.
3: Wenn wir jetzt nochmal über Oliver Schröm reden, von dem einfach eine Biografie erschienen ist, oder von Jens Mühling, unter dessen Namen ein Reiseführer erschienen ist, den er niemals geschrieben hat. Das sind ja schon Personen, die da einen Schaden davon tragen können. Kann man sich gegen diese KI-Bücher irgendwie wehren? Kann man da dagegen vorgehen?
2: Ja, kann man. Aber man hat nur eine Möglichkeit. Man muss an den Anbieter heran, der diese KI-Bücher vertreibt als Verkäufer. Denn in Deutschland gibt es eine sogenannte Impressumspflicht. Das weiß jeder, der schon mal eine Website oder einen Blog betrieben hat. Jedes Produkt, das Schrift enthält, bei dem muss ganz klar stehen, wer ist dafür verantwortlich. Oder es muss eine Kontaktmöglichkeit geben. Aber bei vielen dieser Bücher gibt es das nicht. Fehlt einfach. Und dann kann man nur mit dem Kundendienst des jeweiligen Anbieters in Kontakt treten. Einzige Möglichkeit.
4: Ich habe also selbst eine Beschwerde an Amazon geschickt, dachte mir aber gleich, es ist sicher sinnvoller, wenn ich das über meinen deutschen Verlag spiele, also den Verlag meiner tatsächlichen Bücher, Rowohlt in dem Fall.
2: Und Jens Mühling hat dann versucht, Amazon zu kontaktieren und hat versucht, gegen dieses Buch vorzugehen. Aber das war gar nicht so einfach für ihn. Schließlich hat dann der Rowohlt Verlag, das ist der Verlag, der seine Bücher publiziert, ihm geholfen. Und das Buch wurde dann von der Plattform runtergenommen.
3: So ein Vorgehen kann ja sicherlich für einzelne Bücher funktionieren. Das löst aber nicht das Problem, wenn immer mehr KI-Bücher erscheinen. Wie gehen die Buchverlage damit um? Die haben ja auch ein Interesse daran, dass der Markt nicht mit Fake-Büchern geflutet wird.
2: Wenn ich beim Löwe Verlag frage, die für Kleinkinder was im Programm haben, für Jugendliche Mangas, Dark Romans, Ratgeberbücher für Kinder und Jugendliche, dieses ganze Programm, die sprechen von einer irrsinnigen Flut von Kopien.
7: Also wir stellen fest, dass es einen wahren Tsunami an KI-generierten Büchern im E-Commerce gibt.
2: Christoph Gondrum, der Geschäftsführer von Löwe, der hat mir eine ganze Latte mit Screenshots geschickt von Titeln aus deren Verlagsprogramm, die immer, immer, immer wieder kopiert werden. Und diese Influencer-Videos, die zeigen das ja auch. Wenn ein Titel läuft, dann läuft er und dann machst du was Ähnliches. Das ist das Konzept.
3: Und wie kann ich mir das vorstellen?
2: Zum Beispiel Meine Gefühle und ich, Bestseller. Taucht ständig auf E-Book- und Self-Publishing-Plattformen irgendwie ungefähr so auf, mit etwas ähnlichem Cover. Oder Mein Körper gehört mir, ein Buch, was ich
8: darauf kapriziert, sexuelle Gewalt zu verhindern und Kinder darüber aufzuklären, wird ständig kopiert.
7: Gerade jetzt bei solchen Ratgebern, Mein Körper gehört mir, ist ein Präventionsbuch, da geht es um die Prävention von Kindesmissbrauch. Also es sind natürlich höchst sensible Inhalte, die da auch mit großer Empathie und Sachverstand behandelt werden in unseren Büchern. Da ist es natürlich nicht witzig, wenn ein Kunde dann reinfällt auf so eine billige Kopie und dann vielleicht auch einfach eine minderwertige inhaltliche Qualität dann hat.
8: Und das ist natürlich haarsträubend. Ich habe mir erst vor 2 Wochen einen Pubertätsratgeber für Jungen bestellt. Der ist jetzt vielleicht nicht skandalös, aber da steht auch nur Unsinn drin. Und wenn dann irgendwie Tante Lotte oder Onkel Misha einem 14-Jährigen sowas schenkt, ist das nicht so gut. Und wer liest schon Bücher, die er verschenkt, vorher nochmal durch, um ganz sicher zu gehen?
7: Durch das fehlende Impressum ist sozusagen der normale Weg, wie man gegen solche Verletzungen vorgeht, schon mal genommen.
8: Der Geschäftsführer dieses Verlags, Christoph Gondrom, der spricht da von einem Kampf gegen Windmühlen.
7: Also müssen wir andere Wege beschreiten. Und einer sieht eben vor, bei den entsprechenden Händlern, nehmen wir mal als Beispiel Amazon, den Titel zu melden.
8: Denn sie müssen dann immer wieder wegen irgendeines Titels erstmal finden, dann benennen und dann wieder in Kontakt mit irgendeinem Kundendienst treten.
7: Einen Tag später waren diese Produkte dann auf einmal unter einer anderen ISBN, also einer anderen Nummer, wieder neu hochgeladen und die Rechte Verletzung fortgeführt. Also die sind wirklich nicht greifbar.
8: Und dann musst du von vorne anfangen.
9: Und haben mehrere Verlage das gesagt, dass das ein Problem ist?
8: Es ist noch unterschiedlich vom Genre. Reiseführer hatten wir nun schon. Im Jugendbuchbereich ist es ein riesiges Problem. In der Belletristik noch nicht so stark. Bei Ratgeberliteratur kommt es dann eher vor. Bei populären, also zum Beispiel dieses ganze Thema Darmgesundheit, da hat mir dann auch der Rowohlt Verlag erzählt, ja, hier merken wir das. Da kommt dann halt zu dem Bestseller dann plötzlich das Kochbuch mit ähnlichem Layout.
9: Also, irgendwie scheint da eine Lücke zu bestehen.
8: Ja, wenn man so will, eine rechtliche Lücke, beziehungsweise so wie in dem ganzen KI-Bereich eine noch nicht organisierte Wirklichkeit. Denn hier geht es ja auch um das große Thema Urheberrecht. Hier geht es ja auch um die Frage, woraus werden eigentlich Texte generiert? Natürlich aus Texten, die einst Menschen mal aufgeschrieben haben. Und da sind wir gerade, wie nennen viele das, in so einer Art Wildwest-Atmosphäre. Die Europäische Union hat jetzt über den Sommer eine KI-Verordnung eingeführt. Derzufolge müssen KI-generierte Texte gekennzeichnet werden. Allerdings, da geht es nur um Texte, die politisch informieren. Da geht es um Texte, die zum Beispiel über Gesundheit aufklären. Alles andere fällt raus. Also zum Beispiel Biografien oder Romane fallen raus. Und sobald diese Texte lektoriert worden sind, dann entfällt die Kennzeichnungspflicht komplett. Es laufen gerade mehrere Verfahren im Landgericht München. Penguin Random House, große Verlagsgruppe, klagt gegen OpenAI. Da geht es darum, dass ChatGPT urheberrechtlich geschützte Inhalte der Kinderbuchfigur Der kleine Drache Kokosnuss generiert hat, wenn man sie darum bittet. Und dann gibt es noch Carlsen, anderer großer Verlag, der klagt ebenfalls. Und da geht es um das Neinhorn von Marc-Uwe Kling. Das ist der mit diesem Känguru. Und diese Verfahren könnten Präzedenzfälle werden. In vergleichbaren Fällen hat dieselbe Kammer in München gegen KI-Anbieter entschieden und ich zitiere, den Ansprüchen der Urheberrechteinhaber auf Unterlassung, Auskunft und Schadensersatz überwiegend stattgegeben. Allerdings, diese Fälle, die werden durch alle Instanzen verhandelt werden und wahrscheinlich eines Tages vor dem Europäischen Gerichtshof landen und bis solche Urteile rechtskräftig sind, dauert es Jahre. OpenAI teilt mit, dass es als Firma die Urheberrechte der Rechteinhaber respektiere und mit seiner Technologie für alle dafür sorgen wolle, dass sie fruchtbar wirke.
9: Wie kann ich jetzt denn als Leser mich, ich sag mal, schützen? Wie kann ich mehr oder weniger sicher gehen, dass ich hier kein KI-Buch vor mir habe, das ich da gerade in den Warenkorb gelegt habe?
8: Am allerbesten in die Buchhandlung gehen.
9: Ja.
8: Ich finde, bei Kinderbüchern noch sieht man es auch an der Ästhetik, bei diesen Bilderbüchern, diese großen Augen, dieses ganz Glatte, das ist ganz klar KI generiert. Und wenn jemand, sei es mit dem iPad, aber wirklich selber malt, dann sieht das anders aus. Und ansonsten
2: reingucken, bevor man es verschenkt. Das ist ganz wichtig.
10: Sagt Mischa Kreiskott, NDR Kulturjournalismus in 11KM, dem Tagesschau-Podcast. Und da ging es heute um KI als Buchautor mit Kevin Ewert. 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
10: Hier ist die ARD-Infonacht vom NDR in Hamburg. Bei uns geht's noch eine Stunde weiter. Gleich folgen hier die Nachrichten um 5 Uhr und wir blicken dann auf die erneute Karstadt-Insolvenz, von der Sie vielleicht schon in den Nachrichten gehört haben. Und natürlich auf das Wetter an diesem Samstag, den 3. Oktober, dem Tag der Deutschen Einheit. Das und mehr gleich nach den Nachrichten. Bleiben Sie dran.

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1: Um 5 Uhr mit Gabriela Kühne. Heute ist der Tag der Deutschen Einheit und die offiziellen Feiern dazu beginnen am Vormittag in Bremen. Etwa 900 geladene Gäste werden erwartet, unter anderem Bundespräsident Steinmeier und Kanzler Merz. Aus der NDR Nachrichtenredaktion Karen Busche.
2: Die zentralen Feierlichkeiten beginnen um 10 Uhr mit einem Gottesdienst im Bremer St. Petridom. Danach versammeln sich die geladenen Gäste im Konzerthaus Glocke zum offiziellen Festakt. Dort werden Bundespräsident Steinmeier und Bremens Regierungschef Bovenschulte Reden halten. In der Innenstadt und entlang der Weser findet seit gestern ein Bürgerfest statt zum Tag der Deutschen Einheit. Das geht noch bis morgen. Viele Stände und Bühnen sind aufgebaut. So treten heute Abend unter anderem die Fantastischen Vier auf. Neben kostenlosen Konzerten finden zum Beispiel auch Theateraufführungen und Diskussionsrunden statt.
1: Nach seinen Drohungen mit einem Exportverbot für Diesel hat US-Präsident Trump jetzt erklärt, er habe das nicht ernst gemeint. Ein solches Verbot habe niemals wirklich zur Debatte gestanden und er werde ein solches auch nicht verhängen, so Trump. Aus der Nachrichtenredaktion Ulrike Ufer.
3: Der Präsident sagte zudem, die USA hätten sehr gute Beziehungen zu Europa. Die G7-Staaten hatten sich zuvor auf die Freigabe von 100 Millionen Barrel Rohöl und Diesel aus ihren strategischen Reserven geeinigt. Damit reagierte das Bündnis auf Trumps bisherigen Druck, das Angebot zu erhöhen. Die gestiegenen Dieselpreise sind für Trump vor den wichtigen Zwischenwahlen im November zu einem politischen Problem geworden. Das gilt vor allem für die US-Agrarstaaten, in denen der Kraftstoff etwa für die Landwirtschaft extrem wichtig ist.
1: Nach der Gewalttat im Cockpit eines Fly-Dubai-Flugzeugs auf dem Weg nach Israel kommen weitere Details ans Licht. Offenbar war der Co-Pilot, der auf den Piloten losgegangen sein soll, bei seinem früheren Arbeitsverhältnis bei einer Airline im Oman als Sicherheitsrisiko eingestuft worden. US-Medien berichten mit Verweis auf Geheimdienstquellen, bei dem Mann sei damals extremistisches Material entdeckt worden. Der Co-Pilot wurde nach dem Vorfall am Mittwoch festgenommen und in die Vereinigten Arabischen Emirate gebracht. Lettland wählt heute ein neues Parlament. Gut 1,5 Millionen Menschen sind aufgerufen, ihre Stimme abzugeben. Neben hohen Lebenshaltungskosten spielen auch die Sicherheitslage und das Verhältnis zum Nachbarland Russland eine Rolle. Es wird erwartet, dass der proeuropäische und proukrainische Kurs des baltischen Staates bestätigt wird. In Umfragen führt die Mitte-Rechtspartei Vereinte Liste von Ministerpräsident Kuhlbergs. Das waren die Nachrichten. Das Wetter in Deutschland. Tagsüber nach teils zähem Nebel, mal sonnig, mal wolkig, höchstens 18 bis 25 Grad. Am Sonntag ähnlich bei 17 bis 23 Grad und am Montag im Norden und im äußersten Süden leicht wechselnd.
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5: Die A1 Münster Richtung Dortmund ist zwischen Carmen-Zentrum und Kreuz Dortmund-Unna wegen einer Fahrbahnerneuerung bis Montag früh gesperrt. Die A36 Braunschweig Richtung Wolfenbüttel ist zwischen Kreuz Braunschweig Süd und Braunschweig Heidberg wegen einer Nachtbaustelle gesperrt. Bitte folgen Sie da der Beschilderung. Die A40 Duisburg-Essen ist zwischen Kreuz Duisburg und Kreuz Kaiserberg wegen Bauarbeiten in beiden Richtungen bis Montag gesperrt. Die A42 Emscher Schnellweg Kamp-Lindfort-Dortmund ist zwischen Herne-Krange und Herne-Baukau in beiden Richtungen bis Dienstag früh gesperrt. Dort wird an Hochspannungsleitungen gearbeitet. Die A59 Köln Richtung Düsseldorf ist zwischen Monheim und Dreieck Düsseldorf-Süd wegen Bauarbeiten gesperrt. Die A61 Mönchengladbach Richtung Venlo ist zwischen Kaldenkirchen und Grenzwald wegen Bauarbeiten bis Montag früh gesperrt. Und zum Schluss A81 Stuttgart-Heilbronn. Der Engelbergtunnel ist wegen Wartungsarbeiten bis Sonntag jeweils zwischen 20 bis 10 Uhr in beiden Richtungen gesperrt. Das war's aktuell vom Verkehr. Ihnen eine gute und sichere Fahrt.
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5: Im Studio ist Detlef Karg. Guten Morgen. Hand aufs Herz, auch wenn das eine Generationenfrage ist, wer von Ihnen, liebe Hörerinnen und Hörer, war früher wenigstens einmal im Monat oder auch öfter in der City Ihrer Stadt oder der nächstgrößeren Stadt, um im Kaufhof bei Karstadt oder Hertie einzukaufen oder auch nur um zu bummeln. Diese Kaufhäuser waren Anziehungspunkte für viele Menschen in Deutschland. Das liegt schon länger zurück. Das Sterben der Kaufhäuser dauert nun schon sehr lange. Nun hat Deutschlands letzte große Warenhauskette Galeria Kaufhof erneut Insolvenz angemeldet. Und das vor dem anstehenden Weihnachtsgeschäft. Einzelheiten von Jörg Marksteiner.
6: Entsetzen bei den 12.000 Mitarbeitern. Wieder eine Insolvenz, die vierte in 6 Jahren. Das bedeutet auch wieder Angst, ob die eigene Filiale und der Arbeitsplatz erhalten bleiben. Überbracht wurde ihnen die schlechte Nachricht von der neuen Pleite erst am Morgen.
7: Die sind heute Morgen zum Teil durch ihre Geschäftsführung, Marktleiter informiert worden, zum Teil eben, wie schon so oft, aus der Presse. Und das ist natürlich insbesondere sehr bitter,
6: sagt Henrike Eickholt von der Gewerkschaft Verdi in NRW. Bitter auch, weil die Mitarbeitenden nicht viel Konkretes erfahren hätten. Klar ist bislang nur, dass alle Kaufhäuser erst einmal offen bleiben und der Verkauf weiterläuft. Doch die Nachricht von der erneuten Insolvenz spricht sich natürlich schnell auch bei den Kunden herum.
8: Tatsache ist, es wird weniger in den Kaufhäusern gekauft, obwohl Kaufhof ein super Angebot hat.
9: Also ist ja schon schade, weil man geht ja schon gerne mal in die Innenstadt, wenn es dann so leer ist. Also das macht ja dann auch nicht so viel Spaß.
10: Ich bin total enttäuscht, weil ich immer schon eine leidenschaftliche Anhängerin von Galeria bin, ist mein Laden.
6: Das haben aber zuletzt offenbar immer weniger Kunden so gesehen. Schon im Frühjahr klagten Vermieter von Galeria über ausbleibende Zahlungen. Im Sommer brauchte der Warenhauskonzern einen neuen Kredit, um weiterzumachen. Jetzt scheint das Geld aufgebraucht. Am Morgen wurde beim Amtsgericht Düsseldorf der neue Insolvenzantrag eingereicht. Von Galeria selbst gab es dazu nur eine knappe Mitteilung.
11: Der Antrag schafft den rechtlichen Rahmen, um die aktuelle Situation zu ordnen, das Unternehmen zu stabilisieren und die Voraussetzungen für eine nachhaltige Zukunft von Galeria zu schaffen.
6: Wie die aussehen kann, ist aber völlig offen. Galeria gehört einer US-Investmentgesellschaft, gemeinsam mit dem Mannheimer Unternehmer Bernd Beetz. Der sagte heute, der Umbau bei Galeria habe nicht schnell genug Erfolg gehabt. Bereits im Sommer hatte Galeria selbst 33 Kaufhäuser auf eine interne Prüfliste gestellt und versucht, mit den Vermietern über Nachlässe zu verhandeln. Jetzt könnte es deutlich schneller zu einer Schließungswelle kommen, denn durch die Insolvenz können Mietverträge jetzt noch schneller gekündigt werden. Wie viele der aktuell 83 Filialen in 70 Städten dann noch übrig bleiben, auch das weiß heute niemand. Seit 2019 wurden bereits rund 90 Filialen aufgegeben. Wie es jetzt weitergeht, darauf hat auch Gewerkschafterin Eickholt keine Antwort.
7: Naja, im Moment liegen uns ja gar keine Informationen vor, sondern im Moment geht es darum, dass wir Klarheit und Aufklärung brauchen.
6: Was bei dieser Insolvenz außerdem noch anders und für die Mitarbeiter besonders beunruhigend ist, derzeit ist noch völlig unklar, ob sie, wie bei den bisherigen Malen, Insolvenzgeld erhalten, also ob Löhne und Gehälter für 3 Monate von der Bundesagentur für Arbeit übernommen werden. Das Problem, formal ist Galeria noch in der Nachkontrolle der letzten Insolvenz, der sogenannten Planüberwachung.
12: Fürs Insolvenzgeld kann das eine ganz entscheidende Rolle spielen tatsächlich, denn bei einer erneuten Insolvenz gibt es nicht automatisch ein zweites Mal Insolvenzgeld. Solange eine Planüberwachung noch läuft, geht die Bundesagentur für Arbeit grundsätzlich eher davon aus, dass die frühere Zahlungsunfähigkeit noch nicht vollständig überwunden ist,
6: sagt Insolvenzexperte Patrick Ludwig Hansch von Kreditreform. Das zu klären, dürfte dann wohl eine der ersten Aufgaben des neuen Insolvenzverwalters sein.
5: Jörg Marksteiner informierte, die erneute Galeria-Insolvenz zeigt wieder einmal, welche tiefgreifenden Wandlungsbewegungen seit Jahren die Innenstädte durchmachen. Viele große Markengeschäfte wie etwa Esprit gibt es ja auch gar nicht mehr. Stattdessen erleben die Konsumenten einen häufigen Wechsel in den Ladengeschäften und viele Billigläden. Über diese Entwicklung hat mein Kollege Roman Jannik mit Kai Hudetz gesprochen. Er ist Geschäftsführer des Instituts für Handelsforschung in Köln. Die erste Frage war, der nächste Insolvenzantrag also, ist das nun das Aus für Galeria Kaufhof?
13: Es ist zumindest keine Überraschung mit jedem, der sich mit dem Markt dann auch beschäftigt. Die Schwierigkeiten ziehen sich ja jetzt seit Jahrzehnten hin, der Schrumpfungsprozess und Wir sehen einfach, dass das gesamte Geschäftsmodell ja hier so unter Druck steht, dass diese Insolvenz aus meiner Sicht auch wieder nur eine Frage der Zeit war.
14: Das heißt, die Leute, die gehen einfach nicht mehr einkaufen in solche Kaufhäuser, die früher ja wirklich sehr, sehr beliebt waren, alles unter einem Dach sozusagen. Das scheint ja jetzt nicht mehr der Fall zu sein. Ist das der Hauptgrund für diese Insolvenzen?
13: Das waren früher Magnete. Wir sind wegen Karstadt, Kaufhof, Horten, Hertie, sind wir ja in die Innenstädte gegangen. Und dann haben wir gesehen, es fand ohnehin ein Konzentrationsprozess statt. Die Leute werden immer anspruchsvoller. Und auf der anderen Seite kam dann natürlich der Onlinehandel. Und alles das, was Sie eben bei den Kauf- und Warenhäusern finden, finden Sie auch im Internet und noch sehr viel mehr und teilweise zu spannenderen Preisen. Und das sorgt einfach dafür, dass diese Großflächenkonzepte nicht mehr genug Frequenz haben, nicht mehr genug Umsatz hier dann auch realisieren können. Und deswegen stehen die ganz besonders unter Druck und tun sich halt auch sehr schwer im Vergleich eben auch zu den Spezialisten in der Kategorie. Denken wir jetzt beispielsweise an den Zara, um einen Namen zu nennen, der sich halt sehr viel leichter tut, sich dann bei Verbraucherinnen und Verbrauchern zu positionieren.
14: Und trotzdem gibt es ja immer wieder Investoren, die in solche schiefhängenden Konzepte und Konzerne, wenn ich das mal so sagen darf, also Handelskonzerne, die wirklich in Schwierigkeiten stecken, trotzdem eben ihr Geld investieren und wahrscheinlich hoffen, dass es dann doch noch wieder besser wird. Ist es Naivität oder haben die Investoren von solchen Insolvenzen, die dann ja zwangsläufig fast schon kommen, dann doch noch irgendwas?
13: Ja, das ist wirklich eine spannende Frage, die ich mir ehrlich gesagt dann auch stelle. Wo besteht die Fantasie? Also die Fantasie besteht auf jeden Fall nicht darin, dass man das bestehende Geschäftsmodell hier nochmal den Turnaround schafft. Wir werden nicht erleben, dass die Kauf- und Warenhäuser, so wie wir sie aus unserer Jugend kennen, dass sie wieder zu Magneten werden. Also ich muss dann, wenn ich hier attraktiv sein will zukünftig, und da besteht ja insofern eine Chance, dass wir sehen, wir haben ja weiterhin auch Frequenzen in den Innenstädten, wir haben inzwischen auch ein Großteil der Verbraucherinnen und Verbraucher. Ich würde eigentlich häufiger in die Innenstadt gehen, wenn das Angebot hier dann auch attraktiver wäre. Also wenn es mir gelingt, attraktivere Angebote hier dann auch zu platzieren, dann besteht da durchaus auch eine Chance. Und dann ist ja die Frage, was ist denn attraktiver? Ich glaube, attraktiver ist dann tatsächlich hier eine Nutzung für ganz unterschiedliche Sachen dieser großen Flächen. Da muss ich Events reinbringen, da muss ich eine ganz andere Gastronomie reinbringen, wie sie aktuell in den Kauf- und Warenhäusern im Regelfall hier ist. Denken wir an den Bräuninger, der es beispielsweise mit der Sansibar ja dann auch verknüpft. Da gehen dann die Leute auch tatsächlich wegen dem Essen dann hin und dann kaufen die auch noch zusätzlich dann was ein, wenn sie sich dann schon mal im Geschäft dann auch befinden. Also da brauche ich dann wirklich ganz andere Konzepte. Ansonsten die Fantasie der Investoren besteht wahrscheinlich in den Standorten. Da muss man ja sehen, das sind wirklich die 1A-Lagen in den Städten in den allermeisten Fällen. Aber ich brauche eben gänzlich andere Konzepte.
14: Und bisher war ja man auch davon ausgegangen, dass die Geschäfte im Billigpreissegment einfach besser laufen. Also auch Geschäfte wie McGuides, also der Name ist ja schon Programm, oder Kodi. Auch die sind ja angeschlagen. Was sind denn in Ihren Augen gerade die großen Sorgenkinder in all den Innenstädten in ganz Deutschland?
13: Ja, also wir sehen ja, dass diese Konzepte, die vorher, sage ich mal, den Konzepten in der Mittellage so Probleme bereitet haben, Sie haben sie gerade genannt, die werden ja selber wieder unter Druck gesetzt, einerseits durch neue Flächenkonzepte, denken wir an den Action, die dann auf der grünen Wiese eben auch spannend sind im Moment für den Konsumenten, der einfach wahnsinnig auf den Preis schaut. Und wir haben ja alleine mit Temu und Shein zwei Anbieter aus Fernost, die jetzt insgesamt auch schon für über 5 Milliarden Euro im deutschen Markt verantwortlich sind, Jahr für Jahr im Umsatz. Also da kommt jede Menge Druck hier drauf. Das heißt für den Handel, er muss sich wirklich klar positionieren. Es gibt in jeder Preislage hier auch Konzepte, die gut funktionieren, die dann eben auch ein ganz klares Konzept haben und die aus einer Markensicht halt beim Kunden wirklich sehr, sehr gut verankert sind. Ich hatte Action genannt jetzt für das Einstiegssegment. Aus meiner Sicht eben auch ein Bräuninger, ein Zara. Das sind Konzepte, die sehr klar dann im Mittel- und im Premium-Bereich positioniert sind. Im Luxusbereich ohnehin, da gibt es ja ganz viele, das ist ja im Moment auch gar nicht so stark betroffen.
5: Sagt der Handelsexperte Kai Hudetz im Gespräch mit meinem Kollegen Roman Janik vom Hessischen Rundfunk.
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5: Für heute Samstag, den 3. Oktober, den Tag der deutschen Einheit. Tagsüber, Nachmittag unter zäher Nebelauflösung ist es meist heiter, nur gebietsweise wolkig oder hochnebelartig bewölkt. Zumeist trocken, Erwärmung auf 20 bis 24 Grad an den Küsten, teils nur 17 Grad. Es weht ein schwacher Wind aus unterschiedlichen Richtungen. Also ein gutes Feiertagswetter und die Temperaturen deutscher Städte zur Stunde. In Kiel 8 Grad, Hamburg 9 Grad, Rostock 7 Grad, Hannover 9 Grad, Berlin 13 Grad, Kassel 8 Grad, Münster 8 Grad, Köln 10 Grad, in Frankfurt am Main 10 Grad, Erfurt 14 Grad, Saarbrücken 12 Grad, Nürnberg 14 Grad, auch in Dresden 14 Grad, Stuttgart 11 Grad, Freiburg 10 Grad und München 15 Grad. Und die Zeit, es ist jetzt 5.15 Uhr geworden.
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5: Zeit für unser Interview, also vor gut zwei Wochen, Mitte September. Da wurden an einem Sonntagmorgen in Grenzgebiet zwischen Polen und der Ukraine 200 Menschen jäh aufgeschreckt durch einen Drohnenalarm. Der Nachtzug von Kiew nach Warschau wurde angegriffen. Eine Drohne schlug in die Lokomotive ein. Niemand kam zu Schaden. Die Warnung kam für die Passagiere rechtzeitig. Aber an der Ostgrenze Polens, da gibt es immer wieder Vorfälle. Auch auf polnischem Territorium sind ja schon Drohnen und Raketenteile niedergegangen. Was macht diese Bedrohung mit der Gesellschaft in Polen? Darüber hat mein Kollege Michael Imhoff vom Westdeutschen Rundfunk mit seiner Kollegin Marta Wilczynski gesprochen, die immer wieder aus Polen berichtet. Sie war vor kurzem noch in Warschau. Darum war die erste Frage an Sie: Woran merkt man dort im Alltag, dass der Krieg eigentlich nur eine Zugfahrt entfernt ist?
15: Naja, an der Oberfläche merkt man es erstmal recht wenig. Also man hört zwar viel Russisch auf den Straßen oder Ukrainisch eben, weil sehr viele ukrainische Flüchtlinge auch in Warschau leben. Aber ansonsten merkt man von so einer Anspannung erst etwas, wenn man die Ohren spitzt. Ich hatte zum Beispiel so eine Situation, dass ich in einer Schlange zu einem Restaurant angestanden habe. Sonne schien, toller Tag. Und auf einmal höre ich, wie so zwei junge Mädchen hinter mir sagen, ich habe Angst vor einem Krieg mit Russland. So, also man merkt, das Thema wird immer präsenter. Und wenn man jetzt weiter nach Osten geht, an die Grenze zur Ukraine, da hat sich der Alltag seit diesem Angriff auf diesen Zug in unmittelbarer Grenznähe wirklich verändert, weil das quasi der Anfang war. Seitdem schlagen regelmäßig Drohnen auf ukrainischem Gebiet, aber in der Nähe der polnischen Grenze ein. Und die sind so schnell unterwegs, dass die Gefahr besteht, dass sie auch in den polnischen Luftraum eindringen könnten. Mhm. Das heißt, die Leute im Grenzgebiet kriegen jetzt morgens Drohnenwarnungen auf ihr Handy, dann auch oft Entwarnungen mit der Nachricht, dass der polnische Luftraum nicht verletzt wurde. Aber sie hören zum Beispiel auch Kampfjets durch den Himmel donnern, was unfassbar laut ist, weil natürlich die polnische Luftabwehr auch sagt, okay, die Möglichkeit besteht, dass diese Drohne hier irgendwie unseren Luftraum angreift. Und die machen sich abschussbereit. Also was sich da tatsächlich verändert hat, ist ein gefühltes und auch tatsächlich hörbares, sichtbares Drohszenario. Zum Beispiel gibt es auch regelmäßig in den Grenzregionen Sirenenalarm, also Luftalarm. Und das gab es vorher nicht in dem Maße.
16: Was verändert das in der Bevölkerung? Fühlen sich die Polen noch sicher oder ist diese Situation wirklich eine angespannte Situation, wie man sie vorher gar nicht kannte?
15: Also man muss ja schon sagen, dass Polen als Ostflanke der NATO ohnehin ein ganz anderes Verhältnis bzw. Sicherheitsgefühl hatte. Also schon allein 2014, als der Krieg im Osten der Ukraine anfing, da hatte Polen ja schon gewarnt, dass sich dieser Krieg ausweiten kann. Da hat man von westlicher Seite ja schon immer noch so geguckt, ja jetzt übertreibt mal nicht. Also so dieses Bedrohungsgefühl von Seiten Russlands, das war in Polen immer höher als zum Beispiel im Westen Europas. Aber man merkt jetzt natürlich klar, dass angesichts dieser Vollinvasion auf die Ukraine sich sehr viel verändert hat und eben auch die Menschen sich anders vorbereiten tatsächlich.
16: Wenn man das aber jetzt nochmal konkret nimmt, dieses Beispiel, was ich ja gerade gesagt habe, dass da im Grenzgebiet den Kindern beigebracht wird seit ein paar Tagen, was sie tun sollen im Falle eines Luftalarms oder dass Eltern, glaube ich, sogar angehalten sind, bei Sirenen Alarm Rahmen und sonst was, ihre Kinder in der Schule nicht abzuholen. Das muss doch irgendwie, gehen die Eltern das mit? Also finden die das gut? Ja, besser mal vorbereitet sein oder entsteht da nicht auch eine Art Panik?
15: Es gibt keine Panik. Also es wird eben hingenommen als, so sind die Zeiten jetzt gerade und besser wir sind vorbereitet, als dass wir es eben nicht sind. Und es hat eben Situationen gegeben, als erstmals diese Sirenen erklangen, dass Leute in der Innenstadt standen und dachten, ja, was mache ich denn jetzt? Ja, also das ist natürlich so eine Situation, die will man nicht haben. Also oder dass Schulklassen evakuiert wurden, aber da auch noch so eine Unsicherheit herrschte. Also ich habe jetzt in den 2 Wochen, die ich in Polen verbracht habe, auch vermehrt wieder Beiträge im Fernsehen gesehen, wo es eben darum ging, aufzuklären, wie man sich eben in Sicherheit bringt, wie man sich vorbereiten soll. Also seit längerer Zeit überhaupt gibt es ja auch so Broschüren, die an alle Haushalte verschickt werden, wo es um eine gewisse Vorbereitung auf den Krisenfall geht. Weil was man dabei auch noch betonen muss, Polen stellt sich jetzt nicht darauf ein, dass demnächst russische Panzer vor der polnischen Grenze stehen. Das nicht. Es geht vielmehr eben um eine hybride Situation, wo zum Beispiel die Infrastruktur angegriffen wird. Also das Stromnetz, das Internet. Es gab ja zum Beispiel auch einen Brand in einer Bodenstation, der Starlink-Anbieter, wo man vermutet, dass es Russland war. Man hat es noch nicht endgültig untersucht. Aber das sind so die Situationen, wo sich die Polen natürlich darauf einstellen. Aber im Grenzgebiet, ja, kann es natürlich passieren, dass da doch auch einmal Drohnen einschlagen. Also letztes Jahr hat es den Fall gegeben, dass 19 russische Drohnen weit in den polnischen Luftraum eingedrungen sind. Viele sind auch abgeschossen worden. Einige sind abgestürzt. Und das war auch so ein erster Schockmoment. Natürlich wurde das als Versehen deklariert, aber das sind halt die Situationen, auf die man sich vorbereitet.
16: Gucken die Polen eigentlich über den Tellerrand, vielleicht auch zu uns nach Deutschland und sagen, warum sind die anderen Staaten da so lax oder so zurückhaltend?
15: Also es gibt natürlich ein absolutes Unverständnis, warum man da so zurückhaltend ist. Natürlich kennt Polen ja auch seine eigene Geschichte, seine eigene Rolle. Für Polen ist tatsächlich der allerwichtigste Partner die USA. Also das sind die, auf die man baut. Und ich habe es ja eben gesagt, Polen ist an der Ostflanke der NATO. Und das betont Polen auch immer wieder, dass hier letztlich die NATO verteidigt wird, dass hier Europa verteidigt wird. Und warum betont man das so sehr, weil man natürlich, sollte es zum Ernstfall kommen, wirklich will, dass diese NATO dann auch Polen unterstützt.
16: Du hast gerade gesagt, als du in Warschau unterwegs warst, du hörst sehr viele russische, ukrainische Stimmen, sehr viele Geflüchtete. Hat sich jetzt mit dieser Bedrohungslage auch das Zusammenleben verändert, dass die Polen vielleicht auch Vorbehalte haben gegenüber den Flüchtenden?
15: Also die Stimmung gegenüber den ukrainischen Geflüchteten, die kippt schon seit einiger Zeit. Also es sind ja momentan über 1 Million ukrainische Geflüchtete in Polen. Zeitweise waren es sogar an die 3 Millionen. Und Polen hat ja die Ukrainerinnen, die Ukrainer wirklich mit offenen Armen empfangen, als die Vollinvasion begann. Also man sieht sich da ja auch, Bruderstaat ist jetzt zu viel gesagt, aber man fühlt sich der Ukraine wirklich verbunden, hat die Menschen aufgenommen. Aber je länger dieser Krieg andauert und je länger die Menschen da sind, kommen auch Ermüdungserscheinungen und das aber auch angefüttert von so einer gewissen Desinformation. Also es tauchen Narrative auf, wie ja, die Ukrainer kriegen ja hier Sozialleistungen von unserem hart erarbeiteten Geld und die Ukrainer tun irgendwie nichts. Ich meine, faktisch stimmt es gar nicht, weil die Ukrainer mittlerweile so gut in Polen integriert sind, dass sie 5-mal so viel Steuern zahlen, wie sie überhaupt Sozialleistungen bekommen. Aber gegen Fake News kann man dann nun mal schwer was machen, wenn sie erst einmal in der Welt sind. Und gleichzeitig aber, obwohl so eine anti-ukrainische Stimmung wächst in Polen gegen die ukrainischen Geflüchteten, die übrigens auch von politischen Parteien sehr befeuert wird vom rechten Rand, ist aber die Solidarität für die Ukrainer in der Ukraine immens. Also ich war auch letztes Jahr in Polen, als gerade im Herbst diese massiven Drohnenangriffe und Raketenangriffe auf Kiew begannen und die Leute da wirklich, also bei frostigen Temperaturen irgendwie ausharren mussten, da wurde eine Spendenaktion gestartet, die hieß Wärme aus Polen für Kiew und da sind innerhalb von 2 Wochen von Privatpersonen Person 10,5 Millionen Zloty zusammengekommen. Das sind 2,5 Millionen Euro. Und da merkt man so, es gibt diese Solidarität, aber es wird eben unterschieden zwischen der Ukraine und den Ukrainern, die im Land sind.
16: Bist du aus Warschau zurückgekommen, hast das Gefühl gehabt, da könnten wir uns ein Scheibchen von abschneiden?
15: Naja, also wir sind halt weiter weg, ne? Aber was uns ja genauso betrifft wie Polen, ist ja das Maß an Desinformation, was hier passiert oder auch so diese hybriden Methoden aus Russland. Da sind wir ja bei weitem nicht mehr unbetroffen von. Und das fand ich ja eben auch so interessant, als die Warnungen der polnischen Regierung zugenommen haben nach diesem Angriff in polnischer Grenznähe, dass sie eben gesagt haben, dass wovor wir uns wirklich rüsten müssen, ist eben nicht ein möglicher Angriff, also ein Angriff mit Waffen, sondern eben Desinformationskampagnen, hybride Angriffe, die dafür sorgen, dass unsere Gesellschaft auseinanderfällt und dass die Unterstützung für die Ukraine wegbröckelt. Weil dann hat Russland ja eigentlich auch schon gewonnen.
17: Sagt meine Kollegin Marta Wilczynski vom WDR, die immer wieder aus Polen berichtet.
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18: Mit Mats Nicholson. Unentschieden, Niederlage, Sieg. In den ersten drei Länderspielen von Bundestrainer Jürgen Klopp war alles dabei. Am Sonntagabend steht das vierte und letzte des aktuellen Blocks in der Nations League an. In Thessaloniki gegen Griechenland. Beim nächsten großen Klopp-Casting. Thomas Kunze ist bereits in Griechenland. Ihn haben wir gefragt, was Bundestrainer Klopp von dieser Partie erwartet.
19: Also grundsätzlich mal zwei Dinge. Erstens natürlich die Vollendung des Personaltests innerhalb dieses 44-Mann-Kaders und zweitens auch ein ordentliches Ergebnis verbunden mit einer guten Leistung, damit in dieser Nations-League-Gruppe nicht schon nach dem ersten Block alle Züge abgefahren sind. Detailliert bedeutet das, dass dieses Team, egal wie es aussieht, die Niederlage von Augsburg wieder gerade rücken kann gegen einen starken Gegner, der jetzt zuletzt auch Remis gegen die Niederlande gespielt hat. Und Punkt zwei ist eben das große Personalpuzzle. Da wird wohl ein neuer Keeper zwischen den Pfosten stehen, Atubolo oder Dahmen. Die Außenverteidiger Raum und Baku aus Leipzig dürften links wie rechts vielleicht auch eine Chance bekommen. Lennart Karl vom FC Bayern haben wir noch gar nicht gesehen. Serge Gnabry ist ja zu Hause geblieben. Dann haben wir da noch Finn Jeltsch in der Innenverteidigung. Also da ist noch ein bisschen was offen. Spieler, die Klopp sehen will. Und ich glaube, der Bundestrainer und sein Trainerteam, die ziehen dieses Casting auch knallhart durch und werden gegen Griechenland wieder eine ziemlich umgestellte Mannschaft aufstellen. Ergebnis vollkommen offen.
18: Für die türkische Fußballnationalmannschaft läuft die neue Saison in der Nations League weiter sehr schlecht. Die Türken haben auch ihr drittes Spiel verloren. 0-3 in Belgien. Frankreich und Italien trennten sich 1-1. Alle Ergebnisse und die Tabellen der Nations League gibt's auf sportschau.de. Die Fußballerinnen von Bayer Leverkusen haben in der Bundesliga 3-2 gegen Werder Bremen gewonnen. In der Handball-Bundesliga konnten die beiden Teams auf den Abstiegsplätzen punkten. Wetzlar spielte unentschieden gegen die Rhein-Neckar-Löwen. Der Bergische HC holte in Balingen den ersten Saisonsieg. In der Handballwelt ist die Personalie Johannes Goller das Top-Thema. Der Kapitän der deutschen Nationalmannschaft ist vor gerade mal 3 Monaten aus Flensburg nach Melsungen gewechselt und hat jetzt festgestellt, dass er unbedingt zurück nach Schleswig-Holstein möchte. Vor allem aus familiären Gründen. Die SG Flensburg-Handewitt kann sich die Rückkehr des Topspielers auch gut vorstellen. Aber ganz so einfach ist es dann doch nicht. Thomas Koos erklärt die Lage.
20: Am Ende wird es vor allem ums Geld gehen. Johannes Goller hat in Melsungen einen langfristigen Vertrag bis 2031. Für 2028 soll es eine Ausstiegsklausel mit festgeschriebener Ablösesumme geben. Vorher würde ein Wechsel entsprechend teurer. Dazu kommt, in Melsungen soll Goller deutlich mehr verdienen als zuletzt in Flensburg. Wenn er wirklich zurück will, müsste er also vermutlich auch beim Gehalt Abstriche machen. Entscheidend ist aber zunächst die Ablösesumme. Melsungen plant mit Goller als Identifikationsfigur und wird ihn nicht einfach so ziehen lassen. Gleichzeitig macht es natürlich wenig Sinn, einen Spieler langfristig zu halten, der unbedingt weg möchte. Jetzt müssen Goller und Melsungen eine Lösung finden und dann wird sich zeigen, was Flensburg finanziell stemmen kann.
18: Und es ist ja eh eine besondere Saison für Johannes Goller. Als Kapitän der deutschen Nationalmannschaft steht mit der Weltmeisterschaft in Deutschland im Januar ein absolutes Karrierehighlight an. Am Montag sind es noch genau 100 Tage bis zur WM im eigenen Land. Der Deutsche Handballbund ist schon jetzt zufrieden, denn es sind bereits mehr als 80% der Tickets verkauft. Damit steht fest, der DHB wird auf jeden Fall mit einem finanziellen Gewinn aus der Heim-WM gehen. Die Basketballer des FC Bayern München haben ihr erstes Heimspiel in der neuen Saison der Euroleague knapp verloren. Im wichtigsten europäischen Vereinswettbewerb gab es gegen den serbischen Topclub Partizan Belgrad eine 84-86 Niederlage. Der Tabellenführer der deutschen Eishockeyliga kommt nach wie vor aus Nürnberg. Die Ice Tigers haben sich vorerst abgesetzt. Die Franken besiegten Schwenningen 5-0. Meister Berlin gewann 2-0 in Frankfurt.
17: Und das war Mats Nicholson mit dem Sport. Gleich um 5.30 Uhr gibt es hier die Nachrichten in der ARD-Infonacht. Wir fragen dann, wie geht es weiter in der Autobranche, und wir blicken auf die eskalierten Schülerproteste in Frankreich. Auch da wird es ja in den kommenden Tagen und Wochen noch weitere Entwicklungen und auch Demonstrationen geben. Bis gleich.

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1: Um 5.30 Uhr mit Gabriela Kühne. Heute ist der Tag der Deutschen Einheit. In diesem Jahr ist Bremen Gastgeber der offiziellen Feiern. Zum Festakt werden viele Politiker erwartet, darunter Bundespräsident Steinmeier und Kanzler Merz. Aus Bremen, Michael Kück.
2: Um 10 Uhr beginnt im Bremer St. Petridom ein gut einstündiger Gottesdienst. Unter dem Motto »Viele Gaben, ein Geist« soll der nach Angaben der Kirche dazu anregen, über die Stärken der Menschen in Deutschland und den daraus entstehenden gesellschaftlichen Zusammenhalt nachzudenken. Beim anschließenden Festakt im benachbarten Konzerthaus Glocke werden Bundespräsident Steinmeier und Bremens Regierungschef Bovenschulte Reden zum Tag der Deutschen Einheit halten, begleitet von Musik der Bremer Philharmoniker.
1: US-Präsident Trump hat seine Drohung, einen Exportstopp für Diesel zu verhängen, zurückgezogen. Ein solches Exportverbot werde es nicht geben, so der Präsident. Aus der Nachrichtenredaktion Johanna Schultheiß.
3: Tatsächlich sei ein Exportstopp nie wirklich auf dem Tisch gewesen, sagte US-Präsident Trump im Weißen Haus. Noch in der vergangenen Woche hatte er sich diesen Schritt allerdings vorbehalten, der insbesondere die Versorgung in der Europäischen Union hätte treffen können. Rund die Hälfte ihrer Dieselimporte kommt aus den USA. In seinem Statement begrüßte Trump zudem die Entscheidung der europäischen Staaten, Diesel und Rohöl aus ihren Reserven freizugeben. Die G7-Staaten hatten gestern die Freigabe von bis zu 100 Millionen Barrel Diesel und Rohöl vereinbart.
1: In der Straße von Hormuz sind offenbar erneut zwei Schiffe angegriffen worden. Wie die zuständige britische Behörde mitteilte, wurden die Tanker im Gebiet der Meerenge von unbekannten Geschossen getroffen. Ein Feuer auf einem der Schiffe sei inzwischen gelöscht. Es gebe keine Opfer. Die zum Tod verurteilte Krista Pike ist laut ihren Anwälten nach ihrer gescheiterten Hinrichtung weiter bewusstlos. Pike werde in einem Krankenhaus in Nashville künstlich beatmet, schrieben die Juristen in einem Gerichtsantrag. Die 50-Jährige sollte im US-Bundesstaat Tennessee mit einer Spritze hingerichtet werden. Doch die verurteilte Mörderin überlebte zwei Gaben. Neben anderen hatte Amnesty International betont, dass Pike während ihrer Kindheit Vergewaltigung, körperliche Gewalt und Vernachlässigung erlitten hatte. Die Bürger von Lettland wählen heute ein neues Parlament. Überschattet wird der Urnengang von Sorgen über die nationale Sicherheit und sozialpolitischen Problemen wie steigende Lebenshaltungskosten. Aus Sorge vor Gefahren aus der Luft hatte Lettland seine NATO-Verbündeten um Unterstützung gebeten, um die Wahl sicher abhalten zu können. Daraufhin verlegte die Bundeswehr 4 Eurofighter in das baltische Land. Das Wetter in Deutschland. Tagsüber nach teils zähem Nebel mal sonnig, mal wolkig, höchstens 18 bis 24.

0: Pläne der Regierung. Beschäftigte im öffentlichen Dienst haben schon gestreikt. Jetzt gibt es diese Schülerproteste der vergangenen Tage und Wochen. Die haben sich ausgeweitet. Es kam da immer wieder zu heftigen Ausschreitungen. Mittlerweile ist klar, gewaltbereite Täter aus dem linken Spektrum haben die Kundgebungen sozusagen gekapert. Die Schülerinnen und Schüler wollen eigentlich nur, dass Missstände an den Schulen, wie etwa marode Zimmer, fehlende Toiletten oder kaputte Toiletten, Lehrermangel und anderes beseitigt werden. Aus Paris dazu Julia Borutta.
1: Es sind erschütternde Bilder, die die Fernsehnachrichten am Abend zusammentragen. Ein Lehrer, der versucht, die Randalierer aufzuhalten, wird mit Benzin übergossen. Ein vermummter junger Mann attackiert eine Passantin mit einem Bunsenbrenner. Auf einer Autobahnbrücke schmeißen Randalierer eine große Mülltonne in die Tiefe und verfehlen ein vorbeifahrendes Auto nur knapp. Diese entfesselte Gewalt macht viele Menschen in Frankreich fassungslos. Innenminister Laurent Nunez versprach am Abend, weiter hart gegen die Randalierer vorzugehen. Es gibt keinerlei Anweisung an die Polizisten, sich zurückzuhalten oder zu beschränken. Alle nicht tödlichen Waffen dürfen eingesetzt werden. Sobald es sich um Krawalle handelt, kommen alle nicht tödlichen Waffen zum Einsatz, um die Gewalt zu beenden. Die Vertreter der Schülerinnen und Schüler distanzierten sich deutlich von der Gewalt. Nach einem Treffen mit dem Bildungsminister sagte etwa Nathanael Combary, Sprecher der Schülerbewegung Renouveau Lycéen: Diese Gewaltszenen sind absolut abstoßend. Ich sende heute Abend eine Botschaft an meine Mitschüler und Mitschülerinnen. Seid verantwortungsvoll und macht nicht mit bei dieser Gewalt. Die hilft unseren Forderungen nicht und ist Wasser auf die Mühlen all derjenigen, die unsere Bewegung delegitimieren wollen. Im Laufe des Tages gab es insgesamt rund 1.500 Festnahmen. Das ist ein Viertel weniger als am Donnerstag. Gegen 5 Polizisten wird wegen überzogener Gewalt intern ermittelt. Die Regierung wirft der Linkspartei LFI vor, die Proteste für ihren Wahlkampf zu instrumentalisieren. LFI wird von rund 40% der unter 24-Jährigen gewählt. Diese Wähler will man im beginnenden Präsidentschaftswahlkampf an sich binden. LFI-Politiker traten am Freitag erneut gemeinsam mit Schülern an den Lycées auf. Bildungsminister Édouard Geffray erklärte nach seiner Unterredung mit Schülervertretern am Abend:
2: Je peux vous dire que vous êtes écoutés, que vous êtes entendus.
1: Wir hören euch zu, wir glauben euch und wir verstehen eure Ängste, eure Sorgen, Forderungen und Hoffnungen. Wir werden jetzt einen strukturierten Dialog und einen Zeitplan auflegen, der es uns erlaubt, auf einen Teil eurer Forderungen, so hoffe ich, Antworten zu geben. Der geplante Haushalt für 2027 sieht zwar eine Steigerung des Bildungsetats um 1,2 Milliarden Euro vor, doch Vertreter der linken Opposition kritisieren, dass diese Mittel nicht einmal ausreichten, um die Inflation aufzufangen. Bildungsminister Geffray will sich in einem ersten Schritt um den massiven Unterrichtsausfall kümmern. Es ist inakzeptabel, wenn erkrankte Lehrer und Lehrerinnen in Prüfungsfächern über Monate hinweg nicht vertreten werden. Doch diese Zusage reicht den Schülern nicht aus, um nun die Proteste einzustellen. Schülervertreter Louis Le Toublon, Vizepräsident der Vereinigung Les Lycéens, bekräftigte: Wir rufen dazu auf, weiter zu demonstrieren. Wir müssen das Kräftemessen aufrechterhalten. Nur dadurch werden wir konkrete Zusagen vom Minister erhalten. Für Dienstag, den 6. Oktober, haben die Schülervereinigungen gemeinsam mit den großen Gewerkschaften zu einer landesweiten Demo aufgerufen.
0: Julia Borutta berichtete.
3: Wirtschaft.
0: Volkswagen hat die meisten Tarifverträge gekündigt. Mercedes legt ein Abfindungsprogramm für seine Mitarbeiter auf und BMW stellt seine Anleger auf eine längere Durststrecke ein. Der Sparkurs in der Autobranche geht in eine neue Runde. Die schlechten Nachrichten werden momentan nicht weniger, aber woran liegt das und wie kommen die Konzerne da wieder heraus? Claudia Wehrle hat mit Experten gesprochen.
4: Die Autobauer stehen mit dem Rücken zur Wand. Die Absatzzahlen brechen ein, Gewinnmargen ebenso. Dies alles auf Managementfehler zurückzuführen, wäre zu kurz gegriffen. Denn in wichtigen Absatzmärkten wie in China läuft es nicht mehr rund. Und nicht zuletzt fordert die Umstellung auf neue Antriebstechniken ihren Tribut. Da ist viel schiefgelaufen, kritisiert Autoexperte Jürgen Pieper. Als es noch halbwegs gut lief, wurden Maßnahmen verschoben

0: und man wollte nicht so gern die Wahrheit aussprechen.
1: Die Wahrheit nämlich heißt, dass man in 10 Jahren wahrscheinlich wirklich mit, sage ich mal, 150, 200.000, vielleicht sogar noch ein paar mehr Beschäftigten weniger auskommen wird müssen. Das hätte man anders früher adressieren sollen und hätte auch viel früher mit Maßnahmen und dann mit etwas ruhigerer Hand das Ganze umsteuern sollen.
0: Nun ist die Autobranche nicht irgendeine Branche. Sie ist ein zentraler Wirtschaftsfaktor für den Standort Deutschland. Mehr als 690.000 Beschäftigte arbeiten dort. Das sind neue Zahlen vom Statistischen Bundesamt. Und es geht noch weit darüber hinaus, so Branchenbeobachter Christoph Stürmer.
2: Die Automobilindustrie hat sich sehr lange zugute gehalten, die absolute Innovationsführungsindustrie zu sein, sowohl was die Produkte anbelangt, aber auch was Prozesse, Produktionstechnologien anbelangt und eben auch Wertschöpfungsnetzwerke bis hin in die feinsten Verästelungen der Zulieferei.
0: Mit den großen technischen Umwälzungen, also mit der Transformation hin zu Elektroantrieben und zu stärker softwareorientierten Fahrzeugen, da kommt vieles von dem, was bislang erfolgversprechend war, auf den Prüfstand. Neue Prozesse müssen ausgearbeitet werden und das kostet Geld. Viel Geld. Viele Autobauer wollen deshalb vor allem eines, sie wollen sparen. Und das hat gravierende Folgen, nicht nur für die vielen Frauen und Männer, die befürchten müssen, ihren Arbeitsplatz zu verlieren. Wirtschaftsforscher wie Clemens Fuest vom Münchner IFO-Institut warnen davor, wenn die Industrie schrumpft, ohne dass neue, hochproduktive Branchen entstehen, dann ist Wohlstand in Gefahr. Denn verlieren viele Menschen ihre Jobs, dann führt das zu einem spürbaren Kaufkraftverlust für die gesamte Wirtschaft in den Regionen. Die Wirtschaft verändert sich, sagte Ökonom Martin Lück.
3: Den Strukturwandel aktiv und auch positiv anzunehmen und zu begleiten, das ist in Deutschland viel zu wenig verbreitet.
0: Was nun speziell die Automobilindustrie betrifft, es ist eine Branche am Scheideweg. Und da geht es nicht nur darum, Werke zu schließen oder nach neuen Partnern Ausschau zu halten. Die Autobranche ist dabei, sich neu zu erfinden. Und damit sind auch Chancen verbunden.
4: Claudia Wehrle über den Zustand der deutschen Autobranche.

0: 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Guten Morgen.
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0: In Lettland finden heute Parlamentswahlen statt, Wahlen im Zeichen der hybriden Bedrohung durch Russland und auch im Zeichen der Abgrenzung von der ehemaligen Besatzungsmacht. Sogar deutsche Jets sind im Einsatz, um den Luftraum zu überwachen. Gleichzeitig geht es bei der Wahl um hohe Lebenshaltungskosten und auch um die Frage, wie eng Lettland weiter zur Ukraine und zum Westen stehen will. Denn das wird in dem Land auch debattiert. Bartram berichtet.
2: Vier deutsche Eurofighter und rund 40 Soldaten der Bundeswehr sollen in Lettland heute für Ruhe sorgen. Denn die Sorge vor möglichen Provokationen ist groß. Regierungschef Andris Kulbergs. Solche Ereignisse wie Wahlen oder Veranstaltungen bieten unserem Nachbarn eine willkommene Gelegenheit, Unruhe zu stiften. Wir waren 50 Jahre lang besetzt. Wir wissen genau, wozu unser Nachbar fähig ist. Cyberangriffe gehören zu seinen Stärken. Das hat unser Nachbar schon in vielen Ländern demonstriert. Dieser Nachbar ist Russland. Im Zweiten Weltkrieg wurde Lettland von russischen Truppen besetzt und zwangsweise Teil der Sowjetunion. Seit der Unabhängigkeit 1991 gibt es immer wieder Sorge vor zu viel Einfluss des östlichen Nachbarn. Rund ein Drittel der lettischen Bevölkerung spricht bis heute Russisch zu Hause. Die aktuelle konservative Regierung setzt auf klare Abgrenzung zu Russland. Doch diesen Kurs teilen nicht alle, weiß auch Ministerpräsident Andris Kulbergs. Es gibt einen ziemlich großen Teil der Gesellschaft, der Russland nicht als Bedrohung wahrnimmt. Diese Menschen verstehen nicht, warum die Regierung so große Summen in die Verteidigung, in die Sicherheit und in den Grenzschutz investiert. Ihre Haltung ist, warum? Das ist unser Nachbar. Wir sollten Freunde sein. So denken viele von ihnen. Und ich glaube, dass sie damit falsch liegen.
3: And I think they are mistaken.
2: Die Regierung in Riga wirft Russland und seinem Verbündeten Belarus immer wieder Provokationen vor. Drohnen, die über lettisches Staatsgebiet fliegen, oder Migranten, die gezielt an die Grenze gelockt werden, um illegal in die EU einzureisen. Die Regierung will deshalb ab 2027 mindestens 5% der Wirtschaftsleistung für Verteidigung ausgeben. Gleichzeitig kämpfen die Letten auch mit hohen Lebenshaltungskosten und einem Gesundheitssystem, dem Geld fehlt. Von dieser Stimmung versucht die rechtspopulistische Partei Lettland zuerst zu profitieren. Kandidatin Olga Petkevica von Lettland zuerst. Ich sage nicht, dass die Ukraine schlecht oder Russland gut ist. Aber in erster Linie denke ich darüber nach, wie wir hier leben. Und ich sehe, wie alles den Bach runtergeht. Noch weiter geht die Partei Souveräne Macht, die sich dagegen stellt, die Ukraine weiter militärisch zu unterstützen. Die Vorsitzende Julia Stepanenko. Wir sind dafür, hier vor Ort allen Menschen zu helfen, die Hilfe brauchen, den Opfern des Krieges, aber Geld schicken, Schulden aufnehmen und unser Budget belasten, absolut nicht. Doch mit ihrer vergleichsweise offenen Haltung zu Russland steht die Partei isoliert da und hat wohl keine Chance, an einer Regierungskoalition beteiligt zu werden. Eine neue Regierung zu bilden, dürfte aber trotzdem schwierig werden, bei 14 Parteien und Wahllisten, die antreten. Zumindest die Wahl an sich soll heute möglichst ungestört ablaufen. Auch dank Absicherung durch die deutsche Bundeswehr.
0: Und unser Korrespondent Arne Bartram wird die Wahl in Lettland für uns natürlich auch verfolgen. Seit 2 Tagen sorgt der Zwischenfall in einem Flugzeug der Gesellschaft Fly Dubai für Schlagzeilen. Wie es aussieht, ist die Maschine auf dem Flug von Dubai nach Tel Aviv nur knapp einer Katastrophe entgangen. Wir wissen ja, der Co-Pilot hatte den Kapitän der Maschine angegriffen und schwer verletzt, mit dem Ziel, das Flugzeug vielleicht abstürzen zu lassen. Nun sind mehr Details über diesen Co-Piloten bekannt geworden. Ich habe vorhin meinen Kollegen Andreas Sperling aus der Infonacht-Redaktion gefragt, was über den Mann nun mehr bekannt geworden ist.
4: Ja, bei all dem, was wir wissen, da handelt es sich um Rechercheergebnisse aus den USA. Mehrere Medien kommen da aber zu gleichen bzw. zu ähnlichen Erkenntnissen. CNN zum Beispiel, ABC News, das Wall Street Journal. Sie alle berichten, dass es gegen den Co-Piloten bereits früher Sicherheitsbedenken gegeben habe. Nach allem, was wir wissen, stammt der Mann ja aus dem Oman, hat wohl auch dort schon als Co-Pilot gearbeitet bzw. auch die Ausbildung für den Job dort gemacht.
0: Was heißt heißt das denn jetzt, wenn du sagst, es habe Sicherheitsbedenken gegeben?
4: Ja, das heißt, dass anscheinend bei dem Mann eine extremistische Gesinnung festgestellt wurde. In einem Bericht aus den USA ist von radikalen ideologischen Ansichten des Mannes die Rede. In einem anderen Bericht heißt es, bei ihm sei extremistisches Material gefunden worden. Um was es sich da handelt, das ist nicht bekannt. Aber wenn die Rechercheergebnisse stimmen, dann durfte der Mann im Oman nicht mehr als Co-Pilot ein Passagierflugzeug steuern. Israels Premier Netanyahu, der hat sich auch geäußert, der sagte, der Mann habe eine islamistische Radikalisierung durchlaufen.
0: Da stellt sich ja die Frage, wie kommt es, dass der Mann jetzt doch wieder in einem Flugzeugcockpit gearbeitet hat?
4: Ja, das ist wirklich die große Frage, auf die wir bislang aber noch keine Antwort haben. Also die Frage, wie kam es dazu, dass er in Dubai bei der Gesellschaft Fly Dubai anheuern und dann doch wieder im Cockpit arbeiten konnte? War die Vorgeschichte nicht bekannt? Hat er sie vertuscht oder verschleiert? Ist sie nicht aufgefallen? Dazu gibt es noch keine Informationen. Und auch nicht geklärt ist die Frage, wie der Co-Pilot nun gerade auf diesen Flug nach Israel eingeteilt wurde.
0: Er hatte ja den Kapitän des Fly Dubai Fluges angegriffen, konnte dann von Passagieren der Maschine überwältigt werden. Was passiert mit ihm jetzt?
4: Dieser Co-Pilot war ja bei der Landung der Maschine in Saudi-Arabien festgenommen worden. Er ist jetzt in die Emirate, also wohl nach Dubai, zurückgebracht worden. Dort wird er verhört, es wird gegen ihn ermittelt und Medienberichten zufolge ist er bereit, mit den Ermittlungsbehörden zusammenzuarbeiten. Er habe angedeutet, dass er vorgehabt hat, die Boeing 737 über Israel zum Absturz zu bringen. Bestätigt ist diese Aussage aber noch nicht.
0: Du berufst dich ja bei all diesen Erkenntnissen vor allem auf Recherchen von US-Medien. Warum ist gerade in den USA das Interesse so groß an diesem Fall?
4: Ja, das liegt auch daran, dass die USA einen Bezug zum Konflikt, zum Krieg mit dem Iran nicht ausschließen wollen. In diesem Konflikt ist ja auch Israel, der Erzfeind des Iran, involviert. US-Präsident Trump betrachtet ja sogar eine Verwicklung des Iran schon als erwiesen, also als so gut wie sicher. Trump hat jetzt neue Drohungen gegen den Iran ausgestoßen. Er hat von harten Konsequenzen, er hat von Vergeltung gesprochen. Und fest steht auch, das US-Militär verstärkt bereits seine Präsenz in der Region.
0: Vielleicht noch abschließend, wie geht es denn dem Piloten der Maschine? Der war ja doch bei der Attacke im Cockpit schwer verletzt worden.
4: Ja, und der Mann, der wird ja international jetzt als Held gefeiert. Er stammt aus Indien und hat sich jetzt in einer Videokonferenz mit dem indischen Premier Modi ausgetauscht. Die beiden haben gesprochen und der Pilot sagte, er habe im Cockpit um sein Leben gekämpft, so schildert er die Situation. Er habe dann aber auch gewusst, dass das Leben aller Passagiere auf dem Spiel steht. Und dann sei es ihm eben gelungen, die Cockpit-Tür von innen zu öffnen, damit andere Passagiere eingreifen, helfen und damit mitreisende Piloten das Flugzeug vor dem Absturz bewahren konnten.
0: Soweit Andreas Sperling aus der Infonacht-Redaktion.
1: Kultur.
0: Ein paar Takte genügen und man weiß, wer der Komponist ist. Der US-Amerikaner Steve Reich gilt als Urvater der Minimal Music. Er hat mit seinen Kompositionen viele Künstler geprägt. Neben Komponisten wie Philip Glass oder auch John Adams hat er bewiesen, diese Musik ist keine Theorie, sondern pures Gefühl und Rhythmus. Heute wird der Klangpionier 90 Jahre alt.
5: Als das Resultat einer ziemlich wilden Mixtur an Einflüssen beschreibt Steve Reich heute seine kompositorische Ästhetik. Neben Bach und Stravinsky gehören auch Perrotin, Guillaume de Machaut und Béla Bartók in die Reihe seiner Impulsgeber. Und wenn man in Genres jenseits der westlichen Kunstmusik schaut, findet sich noch einiges mehr.
6: What happened in the 1960s in America was
7: So wurde etwa in den 60er Jahren in den USA regelmäßig nicht-westliche Musik aufgeführt. Es erschienen Aufnahmen mit afrikanischer Musik. An der Wesleyan University wurden Kurse in balinesischer Gamelan-Musik angeboten. Daneben hat John Coltrane einen großen Einfluss auf mich gehabt. Dann gab es bei Motown Records einen Typen namens Junior Walker mit seinem Hit Shotgun.
6: Und es hatte eine Bassline, die ging bum, ba-da-da, ba-ma-da. Banana, banana, you're waiting for the change. There isn't any change.
7: Die Spannung und Energie, die daraus entsteht, dass man auf eine Veränderung wartet, sie aber nicht bekommt, war etwas Neues. Und das lag in der Luft.
6: Was something new. It was in the air.

0: In den 80er Jahren rückt ein weiteres Thema in den Fokus von Steve Reichs kompositorischer Arbeit. Hatte er sich zuvor mit fremden Traditionen, etwa mit afrikanischer Percussion oder balinesischem Gamelan befasst, stellte er sich nun die Frage nach der Bedeutung seiner eigenen Identität für seine Musik.
1: Well, I had made a trip in 1970 to Ghana.
2: 1970 unternahm ich eine Reise nach Ghana, um traditionelle ghanaische Musik zu studieren. Dort gibt es keinerlei Notation. Stattdessen wird die Musik von Generation zu Generation mündlich weitergegeben. Als ich wieder nach Hause kam, habe ich mich gefragt, gibt es in meinem Leben auch eine Form von mündlicher Tradition? Da wurde mir klar, dass ich als Jude zwar zu einer der ältesten Kulturen der Welt gehöre, aber rein gar nichts darüber weiß. Also begann ich, Unterricht zu nehmen. Sprache, Ernährungsregeln, Schabbat, Gebote und so weiter. Und irgendwann dachte ich mir, ich möchte das in meine Musik bringen und eine Komposition auf einen hebräischen Text schreiben. Und dann hatte ich auf einmal eine Melodie im Kopf. Auf jeden Fall war Tehillim das erste Stück, bei dessen Entstehung ich durchs Haus lief und meine Frau zu mir sagte, du singst ja.
0: Im Wesentlichen sind es drei Tendenzen, die Steve Reichs Musik von Beginn an und bis heute prägen. Das Festhalten an gewissen ästhetischen Konstanten, eine prinzipielle stilistische Offenheit und ein immer weiter Suchen nach musikalischem Input.

0: Minimal Music. Michael Repan war das zum heutigen 90. Geburtstag des Komponisten Steve Reich. Sehr zum Hören empfohlen.
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0: Heute vor 80 Jahren begann vor einem Militärgericht in Berlin der Prozess gegen eine Fälscherbande, die im Nachkriegsdeutschland gepanschtes Penicillin verkaufte. Peter Meyer-Hüsing blickt zurück.
2: Auf den Schwarzmärkten im Nachkriegseuropa wird mit allem gehandelt. Alltäglichem, Kuriosem, Seltenem und Illegalem, wie das erst seit kurzem verfügbare Penicillin. Das erste Medikament, das bakterielle Infektionen nachhaltig heilen konnte, ist damals so gesucht wie rar und damit in Zeiten des Mangels auch kriminelle Handelsware. Der legendäre Film Der dritte Mann erzählt die Geschichte eines skrupellosen Penicillinfälschers und Schmugglers in Wien der Nachkriegszeit. Der britische Geheimdienst ist ihm auf der Spur.
3: Wissen Sie, was Penicillin ist?
4: Klar.
3: In Wien gibt es natürlich nicht genügend Penicillin, nur im Schwarzhandel ist es zu kriegen. Gestohlenes Penicillin aus unseren Lazaretten.
2: Das Penicillin soll die kriegsverwundeten Soldaten der Alliierten in Europa retten. Manche sprechen später vom Penicillin als einer kriegsentscheidenden Wunderwaffe.
5: This is the drug which has already saved the lives of hundreds of men seriously wounded on the battlefield.
2: Die Alliierten liefern auch nach Kriegsende Penicillin nach Europa. Aber der Einsatz ist den eigenen Soldaten vorbehalten. Die Zivilbevölkerung geht leer aus. Ein englischer Arzt berichtet.
6: Oft kamen deutsche Eltern mit sterbenden Kindern zu mir. Ihre einzige Hoffnung war, über das schwedische oder dänische Rote Kreuz an Penicillin heranzukommen. Doch wenn die Lieferung ausblieb, starben die Kinder. Die hatten eben das Pech, auf der falschen Seite geboren worden zu sein.
2: Den Mangel machen sich Kriminelle zunutze, die mit korrupten GIs zusammenarbeiten. Sie strecken gestohlene Penicillinampullen aus amerikanischen Beständen mit Gesichtspuder oder Traubenzucker und verkaufen es auf dem Schwarzmarkt. Gegen eine solche Fälscherbande wird im Oktober 1946 vor einem amerikanischen Militärgericht in Berlin verhandelt.
7: Der Hauptangeklagte Domke führte etwa 2000 Mal diese Fälschung aus. Die gefälschten Ampullen wurden für bis 8000 Mark pro Stück verschoben. Ein ganzes Netz von Schwarzhändlern ist in dieses gewissenlose Geschäft verstrickt.
2: Die 8 Haupttäter erhalten 10 Jahre Gefängnis und müssen 50.000 Mark Geldstrafe zahlen. Das Gericht spricht von skrupellosen kriminellen Handlungen, da die Beteiligten genau wussten, welchen Schaden sie den ahnungslosen Käufern zufügten.
8: Das ist mehr als Mord. Männer mit faulenden Gliedmaßen, Frauen mit Kindbettfieber, dann die Kinder. Verbessertes Penicillin gegen Hirnhautentzündung. Die Glücklicheren sterben, die anderen können sie in der Irrenanstalt besuchen, wenn sie Lust dazu haben.
2: Wegen solcher Verbrechen standen Penicillinschmuggler und Puncher vor Gericht. Der größte Prozess in Deutschland begann am 3. Oktober 1946. Das war heute vor 80 Jahren.
0: Und das war der Stichtag von Peter Meyer-Hüsing, mit dem jetzt diese Ausgabe der ARD-Infonacht an diesem frühen Samstagmorgen, dem 3. Oktober 2026, endet. Donald Trump ist offenbar entschlossen, den Wahlsieg bei den Midterms doch noch zu holen. Vielleicht kann man es so werten, dass er den Senioren im Land jetzt per Scheck $100 anweist. Das geht an über 20 Millionen Menschen in den Vereinigten Staaten. Geld also, viel ist es nicht. Viel Ersparnis gibt es dagegen, wenn Sie vielleicht nach Polen fahren zum Tanken. Denn die polnische Regierung hat die Preise gesenkt und festgestellt auf 1,80 Euro pro Liter Diesel und 1,54 Euro für den Liter Benzin. Wer grenznah wohnt, der kann das nutzen. Ich sage danke fürs Zuhören. Mein Name ist Detlef Karg. Es wird gleich 5 Uhr und 58 Minuten.

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1: Um 6 Uhr mit Matthias Wetzel. In Bremen beginnt am Vormittag der offizielle Festakt zum heutigen Tag der deutschen Einheit. Dazu werden in der Innenstadt etwa 900 geladene Gäste erwartet, unter ihnen auch Bundespräsident Steinmeier und Bundeskanzler Merz. Michael Kück.
2: Um 10 Uhr beginnt im Bremer St. Petridom ein gut einstündiger Gottesdienst. Unter dem Motto »Viele Gaben, ein Geist« soll der nach Angaben der Kirche dazu anregen, über die Stärken der Menschen in Deutschland und den daraus entstehenden gesellschaftlichen Zusammenhalt nachzudenken. Beim anschließenden Festakt im benachbarten Konzerthaus Glocke werden Bundespräsident Steinmeier und Bremens Regierungschef Bovenschulte Reden zum Tag der deutschen Einheit halten.
1: Der Berliner Landeswahlleiter Bröchler hat sich nach einer Auszählungspanne dafür ausgesprochen, die Wahlabläufe zu modernisieren. Bröchler schlug im RBB vor, bereits bei der nächsten Abgeordnetenhauswahl das Wahlprotokoll und die Nachzählungen digital zu erledigen. Angela Ulrich, RBB 24 Landespolitik.
3: Mit weiteren gravierenden Veränderungen am Wahlergebnis rechnet der Landeswahlleiter nicht. In einem Wahlkreis in Spandau war ein korrekt ausgezähltes Ergebnis telefonisch falsch übermittelt worden. Die Nachzählung ergab, dass AfD-Kandidat Tabor die meisten Stimmen und damit das Direktmandat erreicht hatte, statt der CDU-Kandidatin Meißner. Damit ändert sich auch die Zusammensetzung des Parlaments. Neben der CDU verlieren SPD und Grüne je einen Sitz, die Linke zwei.
1: Bundesaußenminister Wadefuhl hat die Entscheidung der G7-Staaten gelobt, einen Teil ihrer Treibstoffreserven freizugeben, um die Spritpreise zu stabilisieren. Deutschland habe schon lange auf eine solche einvernehmliche Regelung gesetzt, sagte der CDU-Politiker. Die G7-Staaten hatten zuvor beschlossen, in den kommenden 4 Monaten 100 Millionen Barrel Rohöl aus ihren Tanks zu verkaufen, um die Märkte zu beruhigen. US-Präsident Trump hatte gedroht, andernfalls würden die USA keinen Diesel mehr exportieren. Ein Oberleitungsschaden bei Ludwigsfelde im Kreis Teltow-Fläming hat gestern Abend auf der Bahnstrecke Berlin-Leipzig zu erheblichen Störungen geführt. Laut Deutscher Bahn waren der Fern- und der Regionalverkehr betroffen. Der Schaden wurde demnach gegen 19 Uhr entdeckt und gegen 22.30 Uhr behoben. Die Schadensursache ist bisher nicht bekannt. In der deutschen Eishockeyliga haben die Eisbären Berlin den 4. Sieg im 5. Spiel geholt. Die Berliner besiegten Frankfurt mit 2:0. Soweit die Nachrichten. 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Das Wetter heute anfangs neblig trüb, später aufgelockert mit etwas Sonne und meist trocken bei 18 bis 22 Grad. Aktuell in Berlin-Marzahn 13 Grad, in Nauen 10. Morgen teils sonnig, teils wolkig, vereinzelt schwache Schauer 19 bis 22 Grad. Die Zeit 6.03 Uhr.
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4: Zu Reportagen aus Berlin und Brandenburg begrüßt Sie Martin Polanski. Viele Menschen halten ihre Handys immer griffbereit, gerade auch für den nächsten Schnappschuss. Sehr zum Leidwesen von professionellen Fotostudios. Denen brechen seit Jahren die Aufträge weg und auch mit Passbildern verdienen sie kaum noch Geld, nachdem die Bürgerämter in Deutschland auf Selbstbedienungsterminals und digitale Bilder setzen. Ausgeknipst, Fotostudios in der Krise. Wirtschaftsreporter Carsten Zumack hat sich in der Branche umgesehen und umgehört.
5: Ein Gerät, etwas kleiner als ein herkömmlicher Drucker, spuckt Fotos aus. Das Motiv, das gegenüberliegende alte Rathaus. Vielleicht lassen sich daraus Schlüsselanhänger für eine Spendenaktion herstellen, überlegt Katrin Steinhöfel. Die Frau mit kurzem, blond gefärbten Haar und Brille hat an diesem Nachmittag viel Zeit, Kunden kommen kaum. Ohnehin tickt die Uhr für das kleine Unternehmen, wie ein Blick an die Schaufenster verrät. Dort hängen Schilder mit der Aufschrift Räumungsverkauf, alles muss raus. Katrin Steinhöfel gibt auf, schließt ihr Geschäft am Zedenicker Marktplatz Ende Oktober.
6: Es ist nicht mehr kostendeckend und ich möchte auch nicht in die Situation geraten, meine Rechnung nicht mehr zahlen zu können. Also man kann es ein paar Monate lang abfedern, das ist kein Problem. Aber wenn es dann anfängt, an die Substanz zu gehen, dann muss man einfach einen Schlussstrich ziehen.
5: Für die 58-Jährige geht damit eine Ära zu Ende. Schon Anfang der 90er Jahre hat die gelernte Fotofachverkäuferin hier angefangen zu arbeiten, als Angestellte. Als ihr Chef vor 10 Jahren in Rente ging, übernahm sie den Laden voller Euphorie.
6: Ich wusste ja, was auf mich drauf zukommt. Das war ja damals noch mit den Passbildern alles noch ein super Tagesgeschäft, womit man durchaus so einen großen Laden auch halten konnte. Nicht nur damit, logischerweise, aber halt als Tagesgeschäft, als täglichen Umsatz, damit konnte man rechnen. Und da habe ich gesagt, naja, okay, mache ich. Warum nicht?
5: Der vordere Raum des Ladens, noch immer vollgestopft mit Geschenktüten, Büchern, Batterien, Bilderrahmen. Oben an der Wand hängt Werbung, nicht nur für Pass- und Bewerbungsbilder, sondern auch für Tassen- und Posterdruck. So ein Fotoladen muss offenbar breit aufgestellt sein, um in diesen Zeiten überleben zu können.
7: Ich wollte eigentlich für eine Kette, aber ich weiß nicht, ob dieses Bild überhaupt geht.
6: Und soll die Kette bunt sein oder soll die
7: Kette nicht unbedingt bunt sein.
5: Das Ehepaar aus der Umgebung will eine Kette mit dem Konterfei ihrer Enkelkinder anfertigen lassen. Immerhin, doch die beiden gehören zu den ganz wenigen Kunden an diesem Nachmittag. Heiko Stahl kennt das Geschäft schon lange.
8: Schade, dass es schließt. Nee, aber wenn die Leute dann mehr im Internet bestellen und vor Ort nichts mehr kaufen, ja, ist es wirklich schwer, solchen Laden zu halten. Und weiß ich nicht, ob sie Mietkosten hat. Nee, dann, jetzt kommt die Winterzeit wieder, dann wird alles teurer und Heizkosten müssen bezahlt werden. Denn wenn sie den Entschluss gefasst hat, nee, mit ihrem Mann, dass es besser ist und sie dann hier 8 Stunden steht und kommen hier 2 Leute nicht und gucken und kaufen nichts und sieht so nicht so prickelnd aus.
5: Tatsächlich zahlt Inhaberin Katrin Steinhöfel auch Miete für das 110 Quadratmeter große Ladenlokal am Zedenicker Marktplatz. Fotostudios brauchen eben Platz, sagt die Noch-Unternehmerin und führt mich in den hinteren Raum. Hinter einem Vorhang stehen riesige Schneidetische, an der Decke ein Schienensystem, Blitzlampen mit langen Armen, Reflektoren und die Leinwände aus festem Papier.
6: Ja, mit verschiedenen Hintergründen kann man hier hoch. Und dann hat man noch den schönen alten Teppich, der als Hintergrund super geeignet ist. Das ist halt ein schöner grauer Hintergrund, der viel Licht auch schlucken kann, sodass es nachher alles richtig schön gleichmäßig aussieht.
5: Wenn sie vom Fotografieren spricht, wirkt Katrin Steinhöfel nach wie vor angetan. Hier ist sie in ihrem Element. Im Nachhinein stellt sie aber fest, das Geschäft ist peu à peu immer schwieriger geworden. Immer mehr potenzielle Kunden machen ihre Bilder selbst mit dem Handy. Dann kamen die Billiganbieter, die Fotos entwickeln. Auch das ein Einschnitt.
6: Weil halt Rossmann bietet halt die Bilder viel preiswerter an als so ein Kleinkrauter wie wir, weil die kaufen das Papier ja in ganz anderen Margen ein und so weiter. Was alles immer so dazukommt, das sehen die Leute gar nicht dahinter. Das ist das, wo man dann halt zu knapsen hat.
5: Der Todesstoß für den Laden war aus ihrer Sicht aber, als die Bundesdruckerei im Mai 2025 anfing, digitale Passbildautomaten im Bürgerservice aufzustellen. Dort kosten die Fotos nur 6 Euro. Die 58-Jährige hingegen müsse mehr als das Doppelte verlangen, rechnet sie verbittert vor. Enttäuscht, vor allem von der Politik.
6: Das ist ein Unding, was da gemacht wurde. Also wir haben ja auch einen Riesenaufschrei gehabt, als rauskam, dass so ein Gesetz kommt. Weil das einfach das Tagesgeschäft rauszieht aus dem Laden. Und wenn man kein Tagesgeschäft mehr hat, dann ist es schwierig, so einen Laden zu halten. Denn wenn früher so 10, 12 Leute gekommen sind am Tag, um Passbilder zu machen, kommen jetzt vielleicht noch 3 oder 4. Es fällt einem einfach der halbe Umsatz weg und es funktioniert einfach nicht.
5: Hinzu kommt, in einer Kleinstadt wie Zedenick ist die Kundschaft ohnehin begrenzt. Laufkundschaft ist hier rar. Katrin Steinhöfel gibt nun auf. Keineswegs ein Einzelfall, sagt der Vizechef des Zentralverbands Deutscher Berufsfotografen Bernd Gassner, auch wenn es keine konkreten Zahlen zu Geschäftsaufgaben gibt. Die Branche durchlebe einen tiefen Strukturwandel.
9: Die Lage ist sehr angespannt. Gerade die klassischen Fotostudios mit Ladenlokal haben hohe Fixkosten. Gleichzeitig sind Leistungen weggefallen und kleiner geworden, die früher selbstverständlich zum Geschäft gehörten. Nicht die Fotografie verschwindet, das Geschäftsmodell verändert sich.
5: Wer sich spezialisiert oder sein Angebot an die neuen Zeiten anpasst, hat durchaus noch Chancen, so Gassner.
10: Bisschen lächeln. Ja, genau.
11: Schön gerade bleiben.
5: Fotos für einen schöner Ausweis. So etwas macht Steffen Kaufmann offensichtlich gern. Mit lockeren Sprüchen heitert er die junge Kundschaft auf, beugt sich nach vorn und nach hinten, knipst mehrere Aufnahmen. Hier ist es eher statisch. Familienfotos bedürfen noch mehr Eintauchen und Einlassen, erklärt der 48-Jährige mit kurzem Vollbart.
12: Eigentlich kommt es bei den
11: plötzlich Geschichten im Studio auf die Authentizität an. Also auf die Momente, die eine Familie vielleicht gar nicht erwartet zu bringen. Wenn wir hier eine Familie ins Studio reinschmeißen, betrachten wir das oft als unsere kleine Tonhalle und drehen uns hier um 360 Grad und nutzen die Räumlichkeiten komplett aus, damit die Familie sich hier wohlfühlt und am Schluss sagt, mein Gott, das war jetzt aber wirklich ein turbulentes Miteinander. Und dann dürfen sie nach Hause gehen und kriegen ihre Galerie.
5: Da wird in die Luft gesprungen, auf den Boden geworfen, losgerannt, sagt der Fotograf. Dafür gibt es in seinem Fotostudio insgesamt 6 Räume. Sein Schwager Matthias Kaufmann begleitet mich beim Rundgang durch die insgesamt fast 200 Quadratmeter Laden.
12: Wir sind jetzt hier im hinteren Teil unseres Studios. Das ist sozusagen der Raum, wo man ankommt, wenn man hier Fotos macht. Da drüben ist ein bisschen Garderobe, da kann man schön sitzen. Im nächsten Raum können wir mal rübergehen. Das ist dann das eigentliche Herzstück unseres Studios. Also hier sind sehr viele Beleuchtungs- und Hintergrundmöglichkeiten. Sehen Sie ja so ein bisschen, dass wir ganz viele verschiedene Wände haben und ganz viele Lichtformer, die verschiedene Lichtmöglichkeiten bieten können.
5: 1931, also vor 95 Jahren, haben seine Großeltern das Fotounternehmen gegründet, erklärt der großgewachsene Mann in Jeans und blauem Pullover.
12: Es war schwarz-weiß, große Kameras, schweres Equipment und sehr viel wurde zu Hause fotografiert, also bei den Menschen zu Hause. Das haben sich die Leute auch ähnlich wie heute so einmal im Jahr geleistet, vielleicht ein schönes Familienfoto zu machen oder zu besonderen Anlässen wie Hochzeiten oder ähnliches.
5: Sagt's, während sich neben uns der 5000 Euro teure Fotodrucker in Gang setzt. An so etwas war zur Gründung der Firma natürlich noch nicht zu denken. Doch Herausforderungen gab es immer, so Kaufmann.
12: Wenn man sich unsere Geschichte 95 Jahre lang anguckt, dann ist es so, dass wir uns immer wieder neu erfinden mussten. Also es war nie Stillstand. Ne? Von der analogen Fotografie zur Digitalfotografie. Dann gab es die ganzen Automatikkameras. Und jedes Mal wurde der Fotograf totgesagt. Ne? Jedes Mal wurde gesagt, okay, Fotografen brauchen wir nicht mehr. Das geht jetzt alles so. Genau war es auch mit den Handys. Jetzt können ja die Handys so tolle Fotos machen, da brauchen wir ja keinen Fotograf mehr. Aber letztlich bleibt es dabei, der hinter der Kamera macht das Foto.
5: Oder inzwischen auch das Video. Matthias Kaufmanns Sohn Elia hat sich darauf spezialisiert. Klassisches Sinnbild für das Neuerfinden eines solchen Fotostudios. Der 29-Jährige scrollt in einem winzigen Nebenraum mit der Maus über die Videosequenzen auf dem Bildschirm. Aufnahmen von einem Unternehmenskongress in der vergangenen Woche, erklärt er.
13: Durch die sozialen Medien ist es ja so gekommen, dass eigentlich so diese kurzen Reels gerade mehr wert sind als Fotos, könnte man sagen. Das heißt, der Videobereich wird in Zukunft eher noch größer werden. Und den Videobereich, den habe ich quasi hier in unser Unternehmen gebracht. Ich bin jetzt seit 6 Jahren hier, die 4. Generation bei uns. Foto und Video kombiniert, bietet sich eigentlich ganz gut an.
5: Eine zusätzliche Einnahmequelle in Zeiten, in denen das Geschäft beispielsweise mit Passbildern schwierig geworden ist. Alles in allem kommt das 4-köpfige Familienunternehmen aus Berlin-Pankow gut über die Runden, ist sogar mit Hochzeits- und Kita-Fotos fast ausgebucht, sagt Steffen Kaufmann.
11: Deswegen ist es auch immer ein bisschen schade, wenn viele Fotostudios um uns herum uns halt dann mal anrufen oder kontaktieren, na, wie geht's bei euch, auch so schlecht, dass halt auch so eine miese Stimmung manchmal herrscht und das empfinden wir halt gar nicht. Klar, man muss kämpfen, man muss auch gucken und seinen Horizont erweitern und auch in Kontakt treten und auch kommunikativ sein und auf Netzwerkveranstaltungen unterwegs sein. Aber es wird jetzt auch keinen von der jungen Generation mehr geben, denken wir, der so ein Studio neu aufmacht.
5: Wer mit einem Fotostudio heutzutage überleben will, muss sich also entweder breit aufstellen oder sein Sortiment erweitern. In jedem Fall aber viel Service und Mehrwert bieten, pflichtet Bernd Gassner bei. Der Vize-Innungsmeister des Zentralverbands Deutscher Berufsfotografen verweist darauf, dass man mit Handys inzwischen sehr gute Bilder machen kann.
9: Deshalb kann unser Argument nicht mehr sein, ich habe die bessere Kamera. Unser Argument muss sein, ich mache das bessere Bild. Denn professionelle Fotografie besteht aus Licht, Gestaltung, Erfahrung, Menschenführung, Inszenierung, Bildsprache, Nachbearbeitung. Wenn unser Geschäftsmodell darin besteht, dass wir eine bessere Kamera besitzen als der Kunde, dann haben wir verloren. Wenn unser Geschäftsmodell darin besteht, bessere Bilder zu schaffen, dann haben wir weiterhin einen Markt.
5: Am besten noch mit einer frischen Geschäftsidee. Ortswechsel.
14: Sind wir noch einmal?
5: Ja. Die beiden Schülerinnen haben viel Spaß beim Fotomachen. Im Atze Musiktheater im Wedding ist im Eingangsbereich eine Fotobox aufgestellt. Ein 2,50 Meter hohes Gerät, das auf Knopfdruck eigenständige, lustige, verfremdete Bilder macht. Daneben liegen Requisiten, Riesenbrillen, Bärte, Kameras. Die Mädchen entscheiden sich für eine Perücke in Pink, einen grünen Hut, ein goldenes Mikrofon. Danach ist das Gerät frei. Ein Knopfdruck und die Kamera löst alle 5 Sekunden aus, weist mich Fotobox-Betreiber Julian Radins ein.
14: Im Grunde genommen einmal auf den Stil tippen oder wir können auch sagen, einfach zufällig, dann haben wir 4 Bilder, in die Kamera schauen und auf den Blitz warten. Und dann passiert auch im Prinzip schon genau das. Er verarbeitet das Bild direkt auf der Maschine und jetzt sind wir im Gemälde. Und wir können einfach mal sagen, wir wollen das Ganze drucken. Das ist ein bisschen freiwillig, manche Leute wollen es, manche nicht.
5: Ob als Gemälde, im Weihnachtspullover oder im Schneetreiben, 190 verschiedene Stile bietet die Fotobox an, sagt der 36-Jährige. Das Gerät besteht aus übereinander gestapelten Obst- oder Weinkisten, gut verschraubt. Drin befindet sich Hardware, die alles verarbeitet. An der Seite der kleine Drucker, der die fertigen Produkte nach wenigen Sekunden schon ausspuckt. Daran erfreuen sich auch Pia Bach und ihre 13-jährige Tochter Rassa.
15: Finde ich toll, hatten wir auch schon mal beim Geburtstag, ganz tolle Idee. Kinder sowie Erwachsene, glaube ich, lieben das total.
16: Ich finde sie eigentlich voll gut, ja.
5: 9 solcher Fotoboxen haben Julian Radins und sein 5-köpfiges Team in Berlin und Halle inzwischen. Die werden meist für eine Tagespauschale vermietet. Seit 2018 gibt es die Firma. Radins ist gelernter Softwareentwickler. Während des Studiums hatte er unter anderem bereits auf Hochzeiten fotografiert. Als ein Gastgeber irgendwann nach einer Fotobox fragte, war die Geschäftsidee geboren.
14: Die Idee kam nicht von mir selbst. Wie das Ganze dann aufgebaut wurde, kam dann sozusagen doch von mir. Da muss man überlegen, was hat man, wie kann man das bauen und wie sieht das auch schön aus. Und das Konzept mit den Holzboxen, das ist von Anfang an so. Geht eigentlich um den Spaß, um die Lache.
5: Das Konzept scheint aufzugehen bei Geburtstagen, Firmenfeiern oder Chorveranstaltungen wie heute. Fotoboxenanbieter gibt es in Deutschland mittlerweile reichlich, aber nur recht wenige, die mit lokaler künstlicher Intelligenz arbeiten, so Julian Radins.
14: Die Bilder werden ja einfach mit verschiedenen Stilen weiterverarbeitet. Das ist jetzt kein einfacher Filter, der draufgelegt wird, sondern das Bild wird neu aufgebaut und kann zum Beispiel jemanden gezeichnet darstellen oder in andere Situationen reinheben. Das heißt, wir können auch den Hintergrund ändern, dass wir auf einer Rennstrecke uns befinden und vielleicht dann auch direkt dementsprechend die Kleidung anhaben, um Rennfahrer zu sein.
5: Das kleine Unternehmen arbeitet mit KI, Fotobox Berlin, als Fotostudio 2.0 sozusagen. Die Branche ist im Umbruch, hat aber alles in allem eine Zukunft, glaubt Bernd Gassner vom Branchenverband.
9: Die Zukunft gehört nicht unbedingt dem Fotografen mit der teuersten Kamera, sondern denjenigen mit der besten Idee, der richtigen Spezialisierung und der Fähigkeit, Menschen und Unternehmen sichtbar zu machen.
5: Für das letzte Fotostudio im brandenburgischen Zedenick indes gibt es wohl keine Zukunft mehr. Inhaberin Katrin Steinhöfel verkauft hier gerade alles zum halben Preis, hofft auch ihre Technik loszuwerden bis zur Geschäftsaufgabe.
6: Weil zum Wegschmeißen ist es alles zu schade.
17: Mir blutet das Herz.
5: Ende Oktober ist Schluss für sie mit Fotografieren, Bilder bearbeiten, Selbstständigkeit. Und dann?
6: Das weiß ich leider noch nicht. Ich muss mal gucken. Ich werde mich auf alle Fälle irgendwo bewerben. Ich weiß nicht, Supermarktkasse, irgendwo, wo noch Leute gesucht werden. Irgendwie sowas.
4: Ausgeknipst, Fotostudios in der Krise. Das war eine Reportage von Carsten Zumack. Zu einem ganz anderen Thema. Auch jungen Menschen kann es passieren, dass sie mitten im Leben plötzlich pflegebedürftig werden. Zum Beispiel durch einen Unfall oder durch chronische Krankheiten. So war es bei Inga Hindemith. Sie war von einem Tag auf den anderen gelähmt und lebt jetzt im Seniorenzentrum Sternenblick in Potsdam. Wie lebt es sich als Mitte-30-Jährige unter Seniorinnen und Senioren? Das hat sich Maggie Gebhardt angeschaut.
18: Ja, das ist mein Zimmerstand jetzt. Ja, ich bin eigentlich gerade dabei, noch mal ein bisschen umzuräumen. Ich versuche es mir so schön wie möglich zu machen. Ich habe mir halt Lichterketten ans Bett gemacht, Lichterketten vor dem Fernseher.
19: Ein Bett, ein Tisch und ein Kleiderschrank. Das ist Inga Hindemiths kleines Reich. Unter ihrem großen Fernseher stapeln sich Schuhe. Ein Blick in den offenen Kleiderschrank verrät, hier hat jemand eindeutig ein Faible für Klamotten.
18: Ich bin halt von einem auf den anderen Tag mehr oder weniger gelähmt gewesen. Und plötzlich hat man so viele Sachen, die nicht mehr so praktisch sind und im Rollstuhl hängen bleiben können. Aber irgendwie will man sie auch nicht wegwerfen, weil man nicht weiß, ob das vielleicht nochmal was wird. Das ist bei mir nicht so ganz klar.
19: Inga Hindemith ist 33 Jahre alt. Vor über einem Jahr ist sie ins Azurit-Seniorenzentrum Sternenblick in Potsdam eingezogen. Ihre eigene Wohnung in Berlin musste sie aufgeben. Hindemith hat das Guillain-Barré-Syndrom, eine Krankheit, bei der das eigene Immunsystem die Nerven angreift. Angefangen hat alles mit Schmerzen in den Beinen.
18: Dann bin ich halt ins Krankenhaus. Da konnte ich noch ein paar Schritte laufen und am Abend dann schon nicht mehr. Also es ging innerhalb von anderthalb Tagen, ist aufsteigend plötzlich gelähmt und es wurde erst mal schlimmer.
19: Bei vielen Betroffenen geht es schnell wieder bergauf. Bei Hindemith war das anders. Es folgten 10 Wochen in der Reha-Klinik in Beelitz. Danach war klar, sie muss vollstationär gepflegt werden. Ihr neues Zuhause, ein Seniorenheim.
18: Ich war völlig überfordert. Ich wusste nicht so richtig, was mich erwartet. Ich hatte Angst vor so ganz fürchterlicher Einsamkeit. Jetzt bin ich hier ganz allein. Was mache ich denn jetzt?
20: Welcher junge Mensch möchte mit 30, 40 ins Pflegeheim? Und die sind am Anfang sehr zurückhaltend, wissen nicht wohin. Ich glaube, das ist für uns die allergrößte Herausforderung, dass der Mensch sich hier wohlfühlt und sich hier zu Hause fühlt.
19: Kerstin Klauke ist Pflegedienstleiterin im Seniorenzentrum Sternenblick. Zusammen mit dem Einrichtungsleiter hat sie hier Ende 2023 die junge Pflege aufgebaut. Die Idee dahinter? Junge Pflegebedürftige sollen aktiv am sozialen Leben teilnehmen können. Zum Beispiel durch spezielle Freizeitangebote. Grund für den Pflegeschwerpunkt war ein leerstehender Wohnbereich.
20: Da haben wir uns echt überlegt, wir machen die junge Pflege. Warum? A, Potsdam hat nicht wirklich die Angebote. Und B, wollten wir beide diese alte Pflegestruktur einfach mal verbessern, neu machen. Und darum haben wir uns gesagt, wir gucken mal, wie es läuft, wenn wir wirklich die Jugend und die jungen Leute mit der älteren Generation zusammenbringen.
19: Fast 91.000 Menschen unter 65 Jahren sind in Berlin und Brandenburg pflegebedürftig. Zwar wird der Großteil zu Hause gepflegt, doch nicht für alle ist das möglich. Für junge Menschen, die vollstationär versorgt werden müssen, mangelt es oft an passenden Angeboten. Manchen bleibt dann nur der Einzug ins Seniorenpflegeheim. Allerdings einzeln, ohne Gleichaltrige. Das Konzept Junge Pflege möchte das anders machen. In Potsdam zum Beispiel leben 12 Menschen unter 60 zusammen in einem Wohnbereich. Sie können sich untereinander austauschen, aber auch mit den älteren Bewohnern. Die eine Seite soll von der anderen profitieren, so zumindest der Anspruch. Pflegedienstleiterin Klauke findet, auch für die Mitarbeiter ist das eine schöne Abwechslung.
20: Die können über andere Sachen reden. Die reden mittlerweile über Musik, über Tattoos, über Freizeitgestaltung. Ja, und auch über Liebeskummer von den Bewohnern wird gesprochen. Und was ich super finde, womit ich nicht wirklich so gerechnet habe, dass Jung und Alt so gut miteinander harmonieren.
19: Punkt 12 Uhr, Mittagessen. Der Speisesaal füllt sich. Alle Bewohner haben ihren festen Platz. Hindemiths Sitznachbarin ist heute nicht aufgetaucht. Einen kleinen Plausch gibt es aber trotzdem. Bewohnerin Sigrid Opgenrein, 92 Jahre alt, erzählt, wie es sich mit den jungen Leuten lebt.
21: Auch eigentlich ganz gut. Die stellen sich ja ein auf die Alten, oder?
18: Aber ihr stellt euch ja auch ein bisschen auf uns ein, oder? Das ist doch immer ein schönes Miteinander.
21: Ja, natürlich. Wir haben keine Probleme irgendwie. Da kann man nicht sagen. Sie benimmt sich, ich benehme mich.
18: Wir sitzen auch dann öfter abends gerade noch zusammen, ne? Dann reden wir miteinander. Dann erzählt Sigrid auch ganz viel von früher manchmal, von der Familie und der Lebensgeschichte. Da höre ich ganz gespannt zu und erfahre wieder viel Neues.
21: Kannst du noch was lernen, ne?
19: Humor scheint hier die Sprache zu sein, die alle verstehen. Trotzdem liegen oft mehrere Generationen zwischen den Bewohnern der jungen Pflege und den Senioren. Klar, dass die Ansprüche da zum Teil auseinandergehen. Das beobachtet Betreuerin Grit Bischofberger immer wieder.
22: Die jungen Leute möchten dann doch ihren Tagesablauf selbst gestalten, nehmen aber gerne an Feierlichkeiten teil, ne? Oder Ausflügen machen sie auch manchmal mit. Aber überwiegend sind sie unter sich, die jungen Leute, und regeln selbstständig ihren Tagesablauf. Wobei denn die ältere Generation beschäftigt werden möchte.
19: Trotzdem möchte Einrichtungsleiter Steven Snellsayer Jung und Alt immer wieder gezielt zusammenbringen.
1: Wir hatten vergangene Woche eine Olympiade draußen. Da sind Angebote für Junge und Alte. Wir haben den Brunch. Der ist eigentlich für junge Leute, weil Senioren möchten oder mochten es eher, wenn sie dann an den Tisch sich setzen mussten und sich nicht entscheiden mussten. Jetzt müssen sie ans Buffet, müssen sich entscheiden, was sie essen wollen, müssen lernen, dass sie mehrmals essen dürfen.
19: Der gemeinsame Brunch findet einmal im Monat statt. Jedes Mal steht ein anderer Maler im Mittelpunkt. Diesmal Claude Monet mit französischer Küche. Vor dem Buffet reihen sich die Bewohner in einer Schlange auf. Ein bisschen gedrängelt wird auch. Die Küchenmitarbeiter schaufeln Croissants, Rührei und French Toast auf die Teller. Heute gilt freie Platzwahl. Von den anderen Jüngeren ist diesmal niemand gekommen. Aber Inga Hindemith sitzt mittendrin. Ihr scheint es besonders leicht zu fallen, mit den Älteren in Kontakt zu kommen.
18: Ja, auf jeden Fall. Also erstens, weil ich selber aus dem Bereich komme, in dem ich mit Menschen gearbeitet habe, in der sozialen Arbeit. Und da waren es auch Menschen verschiedenen Alters. Zweitens, weil ich einfach von Natur aus ein eher extrovertierter Mensch bin und eigentlich ganz gut mit den Menschen klarkomme.
19: Und dann kommt doch noch ein jüngerer Gast dazu. Bianca Putzing wurde erst vor wenigen Monaten aus der Jungenpflege entlassen. Fast 1,5 Jahre hat sie hier gewohnt. Nach einer schweren Gehirnentzündung lag sie im Koma und musste alles von vorne lernen.
2: Und habe dann auch selbstständig letztes Jahr dann gesagt, nee, also ich muss definitiv, ich will wieder arbeiten, weil ich bin jetzt 42. Ja, ich möchte wieder arbeiten, wieder leben, wieder zurückkommen.
19: Mittlerweile wohnt sie wieder in ihrer eigenen Wohnung. Heute kommt sie für ihre Physiotherapie ins Seniorenzentrum, aber auch für den Brunch.
2: Wenn ich hier immer noch zu Besuch komme, die freuen sich, die Bewohner, die Mitarbeiter freuen sich alle. Ich habe hier auch aus der Kindheit Senioren, sage ich mal, wieder getroffen. Mit dem bin ich im selben Ort groß geworden. Die eine, die leidet jetzt anscheinend ein bisschen unter Demenz. Die erinnert sich dann immer, wenn sie mich sieht, und fühlt sich dann immer wieder glücklich.
19: Junge Menschen wieder in ein selbstständiges Leben entlassen. Auch das möchte junge Pflege erreichen. Inga Hindemiths größter Wunsch ist es, in den eigenen vier Wänden zu wohnen. Aber eine geeignete Wohnung zu finden, ist schwer.
18: Also ich bräuchte eine barrierefreie Wohnung, die bräuchte halt mindestens einen Aufzug oder ja, die Möglichkeit, im Erdgeschoss irgendwo unterzukommen. Die braucht ein komplett barrierefreies Bad. Ich habe einen großen Rollstuhl. Das heißt, man braucht auch mindestens zwei Zimmer. Und bezahlbar muss sie auch noch sein, im gewissen Rahmen. Ne?
19: Bis es soweit ist, holt sich Hindemith jeden Tag ein kleines Stückchen Selbstständigkeit zurück. Einsam fühlt sie sich hier schon lange nicht mehr.
18: Ich finde, das ist so irgendwie so ein Mehrgenerationswohnen neu gedacht. Ja, irgendwie hat jeder so ein bisschen die Position wie in der kleinen schrägen Familie.
3: Und Sie sind dann wer?
18: Das weiß ich auch noch nicht so ganz. Ich glaube, die verrückte Cousine, die sich noch finden muss.
4: Wenn junge Menschen plötzlich Pflege brauchen, Maggie Gebhardt war das, über eine junge Potsdamerin aus dem Seniorenzentrum Sternenblick. Und damit enden die Reportagen aus Berlin und Brandenburg. Es verabschiedet sich Martin Polanski.
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1: Um 6.30 Uhr mit Matthias Wetzel. Die zentrale Feier zum Tag der Deutschen Einheit findet in diesem Jahr in Bremen statt. Dazu werden über das Wochenende 450.000 Besucher erwartet. Auch in Berlin und Brandenburg sind Veranstaltungen geplant. Katharina Trümper, RBB 24.
2: Nahe dem Brandenburger Tor in Berlin laden 7 Landesvertretungen in die sogenannten Ministergärten ein, um ihre Bundesländer vorzustellen. Moscheen und islamische Vereine veranstalten traditionell am 3. Oktober den Tag der offenen Moschee. Zu Spannungen könnte es in Fürstenwalde-Spree kommen. Die Brandenburger AfD hat den Thüringer AfD-Landeschef Höcke zu einer Veranstaltung eingeladen. Ein Protest ist angekündigt.
1: Der Berliner Landeswahlleiter Bröchler hat sich nach einer Übermittlungspanne in Spandau dafür ausgesprochen, die Wahlabläufe zu modernisieren. Bröchler schlug im RBB vor, bereits bei der nächsten Abgeordnetenhauswahl das Protokoll und die Nachzählungen digital zu erledigen. In einem Spandauer Wahlkreis war telefonisch ein falsches Ergebnis übermittelt worden. Die Folge ist nun, dass sich das Abgeordnetenhaus von 158 auf 153 Sitze verkleinert. Laut Bröchler verlieren CDU, SPD und Grüne je ein Mandat, die Linke 2. Bundesaußenminister Wadephul hat die Entscheidung der G7-Staaten gelobt, einen Teil ihrer Treibstoffreserven freizugeben, um die Spritpreise zu stabilisieren. Die G7-Staaten wollen bis Januar etwa 100 Millionen Barrel Rohöl verkaufen. Wadephul ging auch auf eine Drohung des US-Präsidenten Trump ein, der mit einem Stopp der amerikanischen Dieselexporte gedroht hatte.
3: Wir wissen, dass die innenpolitische Situation in den USA auch vor den Midterms eine Herausforderung ist. Umso mehr ist es erfreulich, dass es hier eine gemeinsame Regelung gegeben hat. Und ich glaube, bei einem ersten Blick auf das, was ich sehe, hat die Europäische Union ihre Interessen wahren können.
1: Bundesaußenminister Johann Wadephul, CDU. In Frankreich sind bei den landesweiten Schülerprotesten der vergangenen Tage insgesamt 5.000 Menschen festgenommen worden. Wie Innenminister Nunez einem Fernsehsender sagte, sind 85% von ihnen minderjährig. Nach seinen Angaben haben die Sicherheitskräfte bei Ausschreitungen, Sachbeschädigung und Gewalt systematisch eingegriffen. Das Ausmaß der Proteste führte Nunez unter anderem auf soziale Netzwerke und den Einfluss einer linken Partei zurück. Schülervertreter haben sich von der Gewalt bei den Protesten gegen Lehrermangel und marode Schulgebäude distanziert. In der deutschen Eishockeyliga haben die Eisbären Berlin den 4. Sieg im 5. Spiel geholt. Die Berliner gewannen gegen Frankfurt mit 2:0. Soweit die Nachrichten. 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Das Wetter heute anfangs neblig trüb, später aufgelockert mit etwas Sonne und meist trocken bei 18 bis 22 Grad. Aktuell in Berlin-Marzahn 13 Grad, in Nauen 10. Morgen teils sonnig, teils wolkig, vereinzelt schwache Schauer 19 bis 22 Grad. Die Zeit 6.33 Uhr.
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4: Wir erleben kein Wahlchaos, sondern wir sind in einem öffentlichen, kontrollierten Kontrollprozess und wir sind an einer Stelle nachdenklich geworden und hier wurde dann überprüft und diese Überprüfung hat dann natürlich Folgen.
5: Und was für welche? Berlins Landeswahlleiter Bröchler. Am Ende einer Woche, die über weite Strecken eigentlich gar nicht so spektakulär aussah,

0: weiß nicht, wie es euch geht, wenn freitags früh der Wecker klingelt. Also Freitagsphobie vielleicht nicht, aber Respekt oder wie würdet ihr sagen?
1: Gewisse Erfahrung oder dass man oft denkt so, ach mein Gott, Freitag 15 Uhr und so weiter, ist doch eigentlich alles geschafft, das Werk ist vollbracht, viele Stücke gemacht, viele Texte geschrieben und dann plötzlich, bam, kommt die eine Meldung, die eine Nachricht, die eine Information und man weiß, okay, wird ein langer Tag.
2: Also ich kann nur sagen, wenn du denkst, Freitag 15 Uhr sozusagen Griffel fallen lassen, Delulu würden, glaube ich, die jungen Leute sagen. Ne? Wann haben wir das letzte Mal gemacht?
0: Ja, ich habe mal nachgesehen. Also es ist tatsächlich so, wir haben an einem Freitag im April den Rücktritt einer Kultursenatorin erlebt in diesem Jahr, nämlich Sarah Whittle-Wilson. Wir haben an einem Freitag es erlebt, dass ein entlassener Digitalstaatssekretär namens Hund auf einmal erklärte, er zieht seine Entlassungsbitte einfach wieder zurück. Und wir haben im Juli an einem Freitag erlebt, dass ein Kai Wegner sagte, ich will dann doch nicht mehr Spitzenkandidat der CDU bleiben.
2: Und an einem Freitag im August haben wir erlebt, dass der Senat zugab, dass das Land Berlin erpresst wird nach dem Hackerangriff. War auch ein Freitag.
0: Ja. Also die Freitage, da nehmen wir uns dann doch in Acht. Und ja, jetzt diesen Freitag ist es nun so, da wurden wir wach und stellten fest, ups, das Parlament ist kleiner geworden. Also Sabine, willst du kurz erzählen, worum es da geht?
2: Ja, was aktuell ja gerade läuft, ist, was immer läuft nach Wahlen, dass nämlich in den Bezirkswahlämtern nochmal sich die vorläufigen Ergebnisse angeguckt wurden. Da wird ja am Wahlabend werden immer Zahlen gemeldet und die werden auch natürlich zusammengerechnet und so weiter. Und dann haben wir irgendwann ein vorläufiges Ergebnis, wo es heißt, okay, die und die Abgeordneten haben Direktmandate gewonnen, die und die Abgeordneten ziehen über Bezirks-, über Landeslisten ein und so sieht unser nächstes Parlament aus. Aber weil das Ganze natürlich vorläufig ist, wird das alles nochmal überprüft. Dieser Prozess läuft gerade und in Spandau hat man gemerkt, ups, da ist was nicht richtig übermittelt worden. Also die Ansage ist, wir haben nicht falsch gezählt, sondern bei der Übermittlung ist ein Fehler aufgetreten. Und das ist ein Fehler, der halt nicht nur Folgen für Spandau hat.
0: Da stellt sich natürlich für viele die Frage, warum und was für Folgen? Ich habe schon gesagt, das Parlament schrumpft. Wir werden voraussichtlich 5 Abgeordnete weniger haben, als wir noch am Wahlabend oder in der Wahlnacht geglaubt haben.
2: Wir fangen mal in Spandau an. Also es war tatsächlich so, dass am Wahlabend rückgemeldet wurde, das Direktmandat im Wahlkreis 1 in Spandau hat Bettina Meißner von der CDU gewonnen. Dahinter Tommy Tabor von der AfD. Mit nicht so viel Abstand, aber so wurde das gemeldet. Und so war es sozusagen auch erstmal Fakt für die Time being, ne? Also für die Zeit erstmal. Und jetzt ist dann aber festgestellt worden, als man sich das nochmal alles genau angeguckt hat, dass zwar in diesem Urnenwahllokal alles richtig niedergeschrieben wurde, in der Niederschrift, das ist sozusagen das hochoffizielle Dokument am Wahlabend, dass es aber bei der telefonischen Schnellübermittlung falsch übermittelt wurde. Das ist nämlich tatsächlich so. Also man schreibt das alles schön nieder, aber bis das dann im Bezirksamt ankommt, auf die Zeit will man jetzt nicht warten. Wir wollen ja auch alle mal schnell Ergebnisse haben bei der Wahl und so weiter. Und da wurde halt telefonisch ein falsches Ergebnis übermittelt. Das hat man gemerkt in diesem regulären Kontrollprozess. Wir haben ja auch zu Beginn des Podcasts Stefan Bröchler gehört, den Landeswahlleiter, der sagt, das ist jetzt kein Wahlchaos, sondern es ist die reguläre Überprüfung, die gerade läuft. Die läuft ja auch gerade, um eben solche Sachen festzustellen. Und da hat man eben gemerkt, okay, Direktstimmen, die Erststimmensieger, Direktmandat in diesem Wahlkreis eben bei der AfD, bei Tommy Tabor und nicht bei der CDU. Und dann, ich weiß nicht, Jan, willst du mal als noch viel länger die Landespolitik beobachtender ein bisschen drauf eingehen, warum ein geändertes Direktmandat tatsächlich Auswirkungen auf das Abgeordnetenhaus haben kann?
1: Ist der Mechanismus, der dann greift, ne? Weil die Zusammensetzung des Parlaments erfolgt ja aufgrund der direkt gewählten Abgeordneten und dann muss man das Zweitstimmergebnis berücksichtigen, die Zuteilung, die dann erfolgt und das führt dann unweigerlich zu Überhang- und Ausgleichsmandaten und dadurch hatten wir jetzt ein Parlament, was ja bis heute Morgen eigentlich noch aus 158 Abgeordneten bestand. Und jetzt müssen wir davon ausgehen, es werden doch weniger sein, 5 Stück. Das ist der übliche Verteilzählmechanismus, der zur Anwendung kommt.
0: Ja, wir reden ja immer vorläufig. Das heißt, auch wenn wir jetzt sagen, das neue Abgeordnete hat 158 Stimmen, nee, hat es noch nicht, denn wir warten ja noch auf die Verkündung des endgültigen amtlichen Endergebnisses.
2: Am 12. Oktober wird das sein, genau. Und der Landeswahlleiter Stefan Bröchler hat heute auch nochmal sehr klar gemacht, es hat auch niemand ein Mandat, bis nicht das endgültige Ergebnis vorliegt und bis sich auch das Abgeordnetenhaus konstituiert hat. Wir reden zwar jetzt immer schon und nicht nur wir, also man muss ja auch mal dazu sagen, es haben Fraktionen im Abgeordnetenhaus, haben sich mit den neuen Abgeordneten auch schon neue Fraktionsvorstände gewählt und so weiter. Also alle agieren ja mit dem, was wir da am Wahlabend gehört haben, aber man muss halt immer im Hinterkopf haben, dass das auch eben nur vorläufig ist, dass sich daran noch was ändern kann. Stefan Bröchler, fand ich, war heute relativ kritisch und hat gesagt, naja, so die ein oder andere Fraktion sei da auch ein bisschen vorgeprescht. Also er sagt, seine große Empfehlung, bitte abwarten, bis das endgültig ist.
0: Man lernt daraus auch, dass bestimmte Rituale, die ja durchaus nach Wahlen immer passieren,

0: passieren. Also dass schon relativ zeitig Fraktionen neue Vorstände wählen, das haben wir ja auch in früheren Jahren schon erlebt, dass das im Grunde aber ein bisschen dann doch Wahlen für die Galerie sind, die eigentlich so richtig, nicht richtig auf festen rechtlichen Füßen stehen.
1: Nee, total. Das ist eine Übergangszeit, wo auch, wenn man es mal jetzt ein bisschen weiterspinnt, wenn jetzt wirklich etwas passieren würde im Land Berlin, wofür man das Parlament zwingend bräuchte oder Ausschüsse, die nochmal zusammenkommen müssten, um jetzt Entscheidungen zu treffen, bevor das neue Parlament dann seine erste Sitzung hat, dann würde das alte Parlament zusammenkommen. Ja. Die alten Abgeordneten würden dann diese Entscheidung treffen müssen für diesen Übergangszeitraum. Das ist jetzt nur einmal so, aber das nochmal zur Erläuterung nochmal vielleicht.
0: Jetzt kann man sagen, das, was Stefan Bröchler, der Landeswahlleiter, sagt, ist ja relativ schlüssig. Also wir haben hier ein System, was genau dafür angelegt ist, zu prüfen, sind Fehler passiert, bevor man dann etwas Endgültiges verkündet. Trotzdem ist natürlich die Aufregung groß. Jan, ich gucke mal zu dir. Du bist derjenige, der in unserer Redaktion in dieser Woche den Hut auf hat, wie wir so sagen, also der so koordiniert, welche Hörfunkwelle des RBB hat, welchen Bedarf an Berichterstattung, auch das Fernsehen, die Abendschau. Da ist dann schon mal schnell die Aufregung groß, oder, wenn solche Nachrichten eintrudeln?
1: Na, verständlicherweise sind ja alle gebrannte Kinder. Wir haben eine Wiederholungswahl mitgemacht. Ja. Wir mussten realisieren, dass Dinge in Berlin verdammt schlecht gelaufen sind und haben uns jetzt ein bisschen gefreut, dass die letzten Wahlen sehr gut gelaufen sind und es da keine Beanstandung gab. Es passieren immer mal Dinge, dass Unterlagen falsch verschickt werden. Es kann auch passieren, hatten wir in den letzten Jahren auch, dass mal Wahluhren da landen, wo sie gar nicht hingehören, auf dem Müll oder so. Das kann alles vorkommen, das soll alles nicht sein. Aber man darf nicht vergessen, wenn eine 4-Millionen-Stadt wählt, kann auch was schiefgehen. So, und das jetzt ist natürlich so, man ist alert bei solchen Dingen und denkt immer auch ein bisschen in den schlechtesten Szenarien. Aber ich hatte das Gefühl, dass wir doch relativ schnell hier uns dann vor Ort begeben haben. Die Reporter sind rausgefahren nach Spandau, um zu gucken, was ist da los im Bezirkswahlausschuss, mit der dortigen Bezirkswahlleiterin gesprochen haben und relativ schnell ein Bild hatten und auch das Ganze ein bisschen eingrenzen konnten, einsortieren konnten und sich dann auch relativ schnell erhärten ließ. Ja, wir sind in einem ganz regulären Verfahren hier. Es zeigt eigentlich gerade eher, dass die Dinge funktionieren, dass Fehler entdeckt werden und auch mögliche Fehler geheilt werden in dieser Phase, die genau dafür da ist. So, man weiß ja immer nie, was kommt, aber ich glaube, diese große Wahlpanne, der große Wahlskandal, diese Erzählung, ach, Berlin kann schon wieder nicht. Ich glaube, das wäre Stand jetzt unangemessen.
2: Die Spandauer Bezirkswahlleiterin Katrin Zickert, die hat zu uns gesagt, das sind Kleinigkeiten, die passieren können. Das ist natürlich keine Kleinigkeit in den Folgen, die es hat. Aber tatsächlich, da wurde eine Sache falsch übermittelt. Passiert, ist nicht schön. Aber klar, dass wir jetzt so groß darüber berichten, ist eben, weil die Folgen auch so weit über Spandau hinausgehen.
0: Noch ist alles nichts endgültig. Du hast gesagt, Sabine, am 12. Oktober wird das amtliche Endergebnis verkündet werden. Trotzdem können wir ja mal ganz kurz so diesen Stand nehmen und sagen, okay, wir wissen jetzt von 5 Menschen im Parlament, die höchstwahrscheinlich nicht reinkommen werden. Manche davon, ich greife jetzt mal 2 Namen raus, die auch in der Öffentlichkeit genannt wurden, sind schon sehr lange oder zumindest längere Zeit im Parlament dabei, sind alte Häsinnen und Hasen des politischen Betriebs. Da ist zum Beispiel Martin Matz von der SPD, der bis gestern vermutlich dachte, er ist drin, und Oda Hassepass, grüne Verkehrspolitikerin. Wenn wir das mal so ein bisschen auf der menschlichen Ebene betrachten, das ist ja für solche Leute gerade auch ein Wechselbad der Gefühle, oder?
2: Na, auf jeden Fall ist das ein Wechselbad der Gefühle. Oder Hassepass hatte uns letzte Woche noch gesagt, ich paraphrasiere nur ein bisschen, ein gutes Pferd nimmt die Hürde knapp oder so, weil es bei ihr auch relativ knapp war, dass sie noch mal drin war. Jetzt ist sie dann offensichtlich nicht mehr drin. Und auch für uns ist es menschlich, oder was heißt menschlich, ist es im Job teilweise schwierig, weil ich mache ja bei uns zum Beispiel Innenpolitik, bin für den Innenausschuss zuständig und mir sozusagen fallen gerade reihenweise die bisher bekannten Innenexperten weg. Also Martin Matz von der SPD war für mich ein Ansprechpartner. Wassily Franco von den Grünen, Burkhard Dregger von der CDU, die sind jetzt alle nicht mehr drin. Also ich will jetzt gar nicht Mimimi machen, ne? Aber natürlich weiß man, man hat da Leute, die kennt man. Das sind gute Ansprechpartner, die kennen sich in ihren Themen aus. Und das sind jetzt einfach große Umbrüche.
1: Ich überlege gerade, ob ich doch ein bisschen Mimimi mache. Weil es ist in der Tat, also wir erleben ja ein neues Parlament. Das ist natürlich toll, dass einerseits neue Leute kommen, die auch neue Erfahrungen mitbringen, neue Eindrücke, neuen Background, neue Ideen, all sowas. Aber so dieser Aderlass an Erfahrung, finde ich, den kann man schon am neuen Parlament festmachen. Und ich gucke so ein bisschen auf Verkehrspolitik. Da war Oda Hassepass eine, die sich wirklich sehr stark für diesen Bereich engagiert hat. Radwegebau und so weiter, auch wirklich extrem im Film war und im Stoff war. Die hat auch in der Grünen-Fraktion eine tragende Rolle. Wenn sie nicht mehr dabei wäre, das reißt eine Lücke. Und Martin Matz wurde ja auch gesagt, auch von Sabine, gerade Innenpolitik, das ist ein echtes Schwergewicht. Der Mann war früher auch Stadtrat. Der bringt einiges an politischer Erfahrung, an Souveränität auch mit. Und das wäre dann schon auch für das Parlament als Ganzes, glaube ich, ein Verlust. Aber genug Mimimi jetzt.
0: Ja, ist ja auch wichtig, auch diese Perspektive zu zeigen. Natürlich immer unter dem Vorbehalt, es könnte sein, dass auch noch in einem anderen Bezirk etwas Ähnliches entdeckt wird und auf einmal kommen die Ausgleichsmandate wieder hinzu und alle Leute sind wieder im Spiel. Auch das kann noch passieren bis zum 12. Oktober.
1: Ist ja immer Bewegung drin, wenn man jetzt mal ganz, ganz, ganz weit denkt. Irgendwann wird Berlin eine Regierung wahrscheinlich haben, ne? Ja. Und dann kann es auch sein, dass Menschen wieder ihr Mandat zurückgeben, weil sie in Regierungsverantwortung gehen, dann rücken Leute nach. Also es ist nicht aller Tage Abend.
0: Irgendwann eine Regierung, hast du gerade gesagt. Irgendwie, irgendwo, irgendwann. Das ist eine gute Überleitung, finde ich, zu dem, was ja eigentlich diese Woche dominiert hat. Nämlich dieses vorsichtige Abtasten von drei Parteien auf die Frage hin, sollen wir es gemeinsam probieren? Es wurde ein neuer Begriff erfunden. Einen neuen Begriff haben wir gelernt, Vorsondierung. Eigentlich denkt man ja, Sondierungen sind schon dafür da, um mal zu prüfen. Aber jetzt wird vor dem Prüfen nochmal geprüft. Jan, wie ist das gelaufen? Linke, Grüne, SPD haben sich da gemeinsam getroffen. Am Anfang wollten sie es auch ganz geheim machen. Ein bisschen haben wir dann doch rausgekriegt, wo sie waren.
1: Ja, clandestin. Es sollte nicht gesagt werden, wo man das macht, wann man das macht. Man will sich da ganz vertraulich treffen. Man braucht diesen geschützten Raum. Es gab ja vorher schon so Zweiergespräche zwischen den Parteien, wo man sich dann angenähert hat, vorgetastet hat. Und dann gab es wieder Statements. Ah, das ist schwierig, schwierig. Also man hat sich dann getroffen.
0: Speed-Dating sieht anders aus.
1: Absolut. Das ist wirklich jetzt die Frage, ob das sozusagen dieses lange Format auch wirklich dann trägt, ob nicht der erste Eindruck doch der entscheidende ist. Wir werden das alles sehen. Auf jeden Fall, man hat es geschafft. Man hat es geschafft, sich zur Vorsondierung zu treffen, auch sozusagen in Rathausnähe, im ehemaligen Haus der Statistik. Da ist ja der große Schriftzug, alles anders, Platz obendrauf. So ein bisschen auch das Motto vielleicht, man will das ein bisschen anders machen als
2: symbolisch,
1: die
2: jetzige. Ne?
1: Ja, hochsymbolisch. Und auch ein bisschen anknüpfend an alte Zeiten natürlich, ne? Weil das ist ja damals auch unter rot-grün-roten Zeiten, ja. Es ist ja sozusagen auch wieder in Landesbesitz zurückgekommen. Das war der Ort, dort traf man sich, ich glaube, 5 Stunden hat man zusammengesessen. Und das, was rauskam, war ziemlich spärlich. So die üblichen Kommentare, konstruktive Gespräche, ja, wir wollen gar nicht so viel sagen, wir müssen noch was machen und so weiter, da ist noch was vor uns. Also es gab auch dann die Mitteilung, es sei ohne Ergebnis zu Ende gegangen.
2: Und ich glaube, was einfach super wichtig ist, zu wissen, warum das jetzt noch keine Sondierungen sind. Es ist gerade so viel Druck im Kessel auf alle drei Parteien, also natürlich auf die Linke vor allem, weil man wollte da ja auch über das Thema Antisemitismus, über das Thema Clan-Kontakte sprechen, aber auch auf Grüne und SPD, weil auch von dort sehr viele Warnungen, sehr viele Erwartungen, Drohungen kommen oder gute Ratschläge, wie immer man das nennen will. Eigentlich dürft ihr überhaupt nicht mit dieser Linken koalieren. Die ist viel zu extremistisch und macht es bloß nicht. Also auch für Grüne und SPD jetzt erstmal zu sagen, okay, das sind noch keine offiziellen Sondierungen, sondern wir reden jetzt erstmal, ist halt auch so ein Schutzschild davor zu halten, zu sagen, nein, also wir gehen da jetzt nicht irgendwie unvorbereitet rein oder geben uns da gleich hin, ja, sondern wir machen es jetzt wirklich extra, extra vorsichtig.
0: Genau, und das mündete dann eben zunächst mal in diesem 5-Stunden-Gespräch, bei dem man am Ende sehr schmallippig war. Jan, was hörst du denn abseits dessen, was in Mikrofone danach alles gesagt wurde oder das Wenige, was gesagt wurde, was hört man denn so hinter den Kulissen? Was bespricht man denn in 5 Stunden, wenn da nichts rauskommt?
1: Ja, es geht so über mehrere Ecken die Kommunikation, weil keiner von den Teilnehmern natürlich darüber offen reden möchte. Also Verschwiegenheit, das halten sie ein. Wenn das sozusagen eine gute Voraussetzung für ein Bündnis ist, glaube ich, das haben sie schon mal hinbekommen. Aber man hört schon, dass die Gespräche wohl sehr, sehr zäh sind. Ist nicht einfach. Man tut sich schwer damit, wirklich Mechanismen zu finden, dass wirklich auch klar ist, wo die Grenze ist, was geht, was nicht geht. Das muss ja irgendwie auch fixiert werden. Letztendlich Antisemitismus ist ja das Stichwort. Und das muss ja, glaube ich, auch in diesem Fall dann definiert werden. Da gibt es ja verschiedene Vorstellungen davon, wo das anfängt, wo das aufhört. Und das ist ein zähes Ring. Und was ich so höre, ist, dass die Linke, die ja doch jetzt auch massiv in der Kritik war. Ich habe selten erlebt, dass eine Partei so aus allen Ecken regelrecht angeschossen wurde und auch die Vorwürfe, glaube ich, teilweise ein bisschen übers Ziel hinausgingen. Es gibt da sehr berechtigte Kritikpunkte. Es gibt da einen ganz massiven Klärungs- und Abgrenzungsbedarf. Das sei auch ganz klar gesagt. Aber die Linke, glaube ich, hat sich nach diesen ersten Attacken, die die Partei sehr ins Mark getroffen hat, jetzt auch ein bisschen wieder konsolidiert und aufgestellt. Und das ist das, was ich eben auch so höre. Die treten in diesen Gesprächen wohl durchaus selbstbewusst auf und sind wohl auch gar nicht bereit, sich jeden Schuh anzuziehen. Und ich frage mich so ein bisschen, ob die jetzt sozusagen wirklich realisiert haben, was für eine Welle der Kritik da ist und was sie auch einfach leisten müssen, damit hier wirklich eine Regierung unter ihrer Führung in Berlin zustande kommen kann.
2: Was halt hinter verschlossenen Türen jetzt auch erstmal geklärt werden muss. Wir haben es ja zum Beispiel vom ehemaligen SPD-Spitzenkandidaten Steffen Krach, jetzt Landes- und Fraktionschef, haben wir ja gehört, dass er gesagt hat, es reichen nicht Worte, wenn es ums Thema Antisemitismus geht. Wir wollen Taten sehen. Auf Nachfrage hat er dazu ja nicht allzu viel gesagt. Also die Frage ist immer, was heißt das? Will er Parteiausschlüsse sehen? Will er, dass manche Leute vielleicht nicht in die Fraktion aufgenommen werden? Will er, dass jetzt schon mal klar gesagt wird, wenn wir tatsächlich irgendwann so weit sind, dass wir einen Koalitionsvertrag schreiben, dann muss da aber in der Präambel schon ganz groß was stehen. Also ich glaube, über sowas redet man jetzt vermutlich dann auch schon mal, was überhaupt drin ist. Und wenn man sich da nicht einigen kann, dann müsste man ja vermutlich eh sagen, wir brauchen überhaupt nicht weiter zu sondieren.
0: Was ist denn euer Eindruck? Jan, du hast schon gesagt, das, was man wahrnimmt, ist, dass die Linke doch sehr selbstbewusst auftritt. Gleichzeitig ist ja der Stein des Anstoßes oder vieles, was da andere zu Besorgnis aufruft, ja das, was aus dem Kreisverband Neukölln bei den Linken kommt. Habt ihr den Eindruck, dass die linken Führung die Partei, ich sag mal, bei dem Thema im Griff hat?
1: Ich glaube, das ist das eigentliche Thema, was du da gerade adressierst. Das hat auch Werner Graf, glaube ich, im Wahlkampf mal gesagt.
0: Der grünen Spitzenkandidaten.
1: Exakt, genau. Dass wir nicht einfach regieren können, war so sein Wording. Und dann kommen alle 14 Tage wieder neue Geschichten, auf die wir dann als eine mögliche Regierung reagieren müssten. Das muss man halt ausschließen. Und das ist, glaube ich, das große Problem. Elif Erab als Spitzenfrau hat natürlich nach diesem Wahlerfolg ein eindeutiges Mandat und ist da auch relativ unangefochten. Aber die Partei funktioniert ja nicht nach Durchgriffsrechten. Und dieser Kreisverband, der ist extrem autark und extrem selbstbewusst. Und man
0: hat auch keinen großen Bock aufs Regieren, zumindest in Teilen. Also das ist jetzt nicht für den ganzen Kreisverband
1: das
0: gesprochen,
1: aber in Teilen. Zumindest soll kein Selbstzweck sein. Man will das nicht um jeden Preis machen. Und wenn man sich so einzelne Äußerungen anhört von Akteuren, die auch der Palästina-Bewegung nahestehen, dann ist da wenig von ernsthafter Selbstkritik zu spüren oder von einem ja, sich zurücknehmen vielleicht mal. Und wir kommen auch noch auf Ferhat Kocak vielleicht zu sprechen demnächst. Er hat ja auch ein neues Video gemacht, wo ich dann auch sagen muss, da sind Worte wie, ja, ich habe einen Fehler gemacht und hätte ich so nicht machen sollen. Aber das wird doch getragen von einem Sound, wo ich ja das Gefühl habe, nee, wir weichen ja eigentlich keinen Meter zurück. Und das macht mich schon so wieder so ein bisschen skeptisch, ob das funktionieren kann.
0: Da können wir auch gleich nochmal reinhören oder wir können direkt mal die Überleitung nehmen, die du da so ganz charmant bereitet hast, denn über diese Personalie müssen wir in der Tat reden. Ferhat Kocak, linker Bundestagsabgeordneter, steht seit dem Tag nach der Wahl im Grunde in der Kritik, weil herauskam, dass er ja mindestens Kontakte, ich will nicht von Beziehungen unbedingt sprechen, zu einer Großfamilie hatte, bei der einige Mitglieder der organisierten Kriminalität zugeordnet werden. Sabine, wie ist da der aktuelle Stand?
2: Ja, ich glaube, dieser Fall Ferhat Kocak, des linken Bundestagsabgeordneten aus Neukölln, ist so besonders, weil da halt zwei Stränge zusammenkommen. Also einmal hast du schon gesagt, diese Kontakte ins Clan-Milieu, aber dann auch das Antisemitismusproblem, weil auf dieser Wahlparty am Wahlabend in Neukölln hat sich unter anderem Ferhat Kocak mit einem palästinensischen Terrorunterstützer fotografieren lassen. Ibrahim Ibrahim heißt der, dessen Organisation vom Verfassungsschutz beobachtet wird. Und auf dieser Party war eben auch Issa Remo, Chef des Remo-Clans in Berlin. Und wie sich dann tatsächlich seitdem rausgestellt hat, hatte Ferhat Kocak mit seinem Sohn Kontakt. Und wir können ja vielleicht mal ganz kurz reinhören in das Instagram-Video, was Ferhat Kocak jetzt Ende der Woche gerade gepostet hat.
3: Organisierte Kriminalität ist scheiße. Sie zerstört den Zusammenhalt, den wir hier in Neukölln so groß schreiben. Weder ich noch meine Partei haben da mit irgendwas zu tun. Aber ich bin kein Richter, kein Ermittler, kein Polizeibeamter. Ich bin Bundestagsabgeordneter für Neukölln. Meine Aufgabe ist es, für die Menschen in meinem Kiez erreichbar zu sein. Missstände anzusprechen, der Regierung auf die Finger zu schauen. Dafür zu kämpfen, dass wir alle ein Leben in Würde und Sicherheit führen können.
2: Also das fängt erstmal ziemlich klar an, ne? mit dieser Aussage, organisierte Kriminalität ist scheiße, deutlich, wie Ferhat Kocak so spricht. Und dann geht das aber, Jan hat es auch schon angedeutet, ab in eine Richtung, wo er dann auch sagt, er mache seinen Job vielleicht anders als andere Politiker, er sei viel im Kiez unterwegs und gebe Menschen auch seine Handynummer. Und da habe er eben mal einen Aufruf gestartet, dass er gebrauchte Handys für Aktivistinnen haben wollte. Und darauf habe
0: Weil denen die Handys von der Polizei abgenommen wurden.
2: Genau, also von linken Aktivistinnen. Und darauf habe sich dann auch Firas Remo gemeldet, der Sohn von Issa Remo. Und Ferhat Kocak erklärt, er habe damals gar nicht gewusst, wer dieser Account Firas ist und habe dann eben auch gesagt, oh cool, können wir ein Handy kriegen und so weiter. Und dieser kleine Post auf Instagram geht so hin und her zwischen, ja, ein bisschen zugeben, ich hätte es anders machen müssen, aber eigentlich, weil ich ganz anders bin, mache ich es ja eigentlich doch richtig. Also er sagt, na, ich hätte da überprüfen müssen, mit wem ich kommuniziere. Ja, das war ein Versäumnis, dass ich das nicht getan habe und das ist mir jetzt zum Verhängnis geworden. Also da ist schon wieder auch einiges an Opferrolle drin. Und Ferhat Kocak erklärt dann, er habe dann diesen Firas Remo getroffen bei der Abholung des Handys und da sei dann auch der Vater dabei gewesen und dann sei ihm auch klar gewesen, wer das jetzt ist. Und da sei für ihn jetzt die Frage gewesen, wie geht man dann damit um? Aber er habe sich dann halt gedacht, naja, was mache ich jetzt? Und hat gesagt, also keine Vorverurteilung, nur weil jemand der Sohn von irgendwem ist und so weiter. Und höflich bleiben, das sei sozusagen auch in seinen Kreisen wichtig. Das habe er dann gemacht. Und dieser kleine Post endet mit diesem Fazit von Ferhat Kocak.
3: Mit dem Wissen, was ich dann hatte, hätte ich sensibler mit dem Kontakt umgehen. Und vor allem hätte ich meine Partei direkt darüber informieren müssen. Dass ich das nicht getan habe, war ein Fehler. Mit der vollständigen Offenlegung der Kommunikation mache ich transparent, dass ich Personen, denen Verbindungen zur organisierten Kriminalität zugeschrieben werden, weder Vorteile gewährt, noch von ihnen Vorteile erhalten habe.
2: Was Ferhat Kocak immerhin sagt, ist, dass er findet, dass er der Arbeit von jemandem, der im Innenausschuss des Bundestags sitzt, eines Abgeordneten nicht gerecht worden ist. Und deswegen hat er ja auch diesen Sitz im Bundestag, im Bundestagsinnenausschuss abgegeben.
0: Genau, und der Satzteil, ich hätte auch meine Partei informieren können, da habe ich so ein bisschen rausgelesen, dass er da auch vermutlich von der eigenen Parteiführung einen, wie man so volkstümlich sagt, einen Einlauf bekommen hat.
1: Es gab da massiv Druck, das gab auch die Stellungnahmen, die entsprechenden. Und er hat ja auch jetzt diesen Rückzug aus dem Innenausschuss verkündet, sicherlich. Aber es gibt eben auch so zum Beispiel andere Stimmen aus der Bundestagsfraktion. Sören Pellmann, der zum Beispiel dann
0: Fraktionsvorsitzende.
1: Der Fraktionschef dort, der sagt, jetzt werde ich aber nochmal in die Rote Hilfe eintreten. Das war ja der andere Fall, den wir hatten. Ja. Dafür wurde Elif Erhard, die Spitzenfrau in Berlin, ja kritisiert. Also so eine gewisse Trotzreaktion lese ich daraus auch. Und ich habe das Gefühl, dass jetzt das, was Konsequenzen betrifft, auch Ferhat Kocak betreffend, dass das jetzt, glaube ich, aus Sicht der Linken es gewesen sein soll. Also man hat damit, er hat sozusagen gesagt, ich nehme diese Funktion nicht mehr wahr im Innenausschuss und ich habe dieses Erklärvideo gemacht, auch ein längeres Interview mit der Zeit. Und das soll es jetzt auch gewesen sein. Und ich bin mir nicht ganz sicher, ob das wirklich aufgeht.
0: Das wollte ich gerade fragen. Wird man oder wird die Linke damit dann bei SPD und Grünen durchkommen? Oder wie viel Macht haben die beiden Parteien am Ende denn wirklich? Denn für sie steht ja die Alternative eigentlich dann nur im Raum, bei der CDU höflich anzuklopfen und zu fragen, Stefan Evers, möchtest du unser Vertretungslehrer sein? Das ist ja auch nicht irgendwie die glanzvolle Nummer dann.
1: Da schließt sich der Kreis wieder so ein bisschen, weil mit dem, was wir jetzt erwarten, mit einem verkleinerten Parlament, werden ja die Spielräume für eine Kenia-Koalition aus CDU, Grünen und SPD nicht größer. Das ist ohnehin schon eine kippelige Kiste, weil wir wissen, dass in allen drei Parteien viele sind, die sagen, um Gottes Willen, alles nur das nicht.
2: Und die hätten eh schon nur drei Stimmen Mehrheit im neuen Parlament gehabt, wenn ich es richtig im Kopf habe. Und jetzt sind es dann nur noch zwei.
1: Genau, also diese Option wird nicht unbedingt wahrscheinlicher. Ja, ich glaube, alle müssen sich nochmal wirklich jetzt die Karten legen. Also diese Option, dass diese Gespräche mit Linken und Grünen und SPD scheitern, das muss man im Hinterkopf haben, ist ja auch keine, die besonders verlockend wäre für keine Partei. Die Grünen stehen nicht besonders gut da, die SPD steht miserabel da. Und wenn man es nicht hinbekommt, und das ist ja auch ein Szenario, was auf den Gängen und Fluren durchaus im Hinterkopf immer da ist, dass man es nicht schafft und auch möglicherweise nochmal neu gewählt werden müsste, das, glaube ich, übt ein bisschen Druck auf alle aus, sich hier auch zusammenzureißen. Soweit ist es schwer zu sagen im Moment, aber ich kann mir vorstellen, wenn man jetzt wirklich hart sagt, diese Antisemitismusgeschichte, die Rolle von Ferhat Kocak und anderen, da muss jetzt ein klares Zeichen her, was SPD und Grüne auch wirklich brauchen. Ich glaube, dieses klare Zeichen haben wir bisher noch nicht gesehen.
0: Dann schauen wir mal, ob es dieses Zeichen noch geben wird. Und dann reden wir einfach in der kommenden Woche möglicherweise über alternative Wege, die beschritten werden müssen oder auch nicht. Es bleibt jedenfalls spannend und ich sage herzlichen Dank an euch beide für die Expertise, die ihr eingebracht habt. Jan Menzel, Sabine Müller, vielen Dank.
2: Sehr gerne.
1: Sehr gerne, ja.
0: Und das war die Spreepolitik für diese Woche. 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
1: Dreieck Havelland zwischen Potsdam Nord und Spandau ein totes Tier auf der linken Spur. Stadtverkehr Berlin-Neukölln, Karl-Marx-Straße, Höhe Emser-Straße sind die Ampeln außer Betrieb. Steglitz, Steglitzer Damm, Höhe Musterdamm, Munsterdamm, die Ampeln außer Betrieb. Tiergarten, der Bereich rund ums Brandenburger Tor ist bis heute Abend gesperrt. Die Straße des 17. Juni ist ab großem Stern gesperrt. Unter anderem findet am Nachmittag eine Großdemonstration statt. Ab 13 Uhr geht es vom Brandenburger Tor Richtung Mitte und unter den Linden und dann weiter über die Scheidemannstraße und Straße des 17. Juni zurück zum Brandenburger Tor. Friedrichshain-Landsberger Allee zwischen Matthiasstraße und Ernst-Zinner-Weg. Statt einwärts bis Ende Oktober nur eine freie Spur und zur S-Bahn bis morgen die Ringbahn unterbrochen zwischen Halensee und Beusselstraße.
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1: Um 7 Uhr mit Matthias Wetzel. Mit einem Gottesdienst im Bremer Dom beginnt am Vormittag die zentrale Feier zum Tag der Deutschen Einheit. Bremen hat derzeit den Vorsitz im Bundesrat und richtet deshalb das Fest aus. Dazu werden am Vormittag auch Bundespräsident Steinmeier und Bundeskanzler Merz erwartet. Am Abend protestierten einige hundert Menschen gegen die Einheitsfeiern. Dabei wurden laut Polizei auch Bengalos gezündet. Verletzt wurde niemand. Bis morgen läuft in Bremen noch das Bürgerfest. Erwartet werden mehr als 450.000 Besucher. Im Kampf gegen die Wohnungsnot wirbt der Deutsche Städte- und Gemeindebund für ländliche Regionen. Hauptgeschäftsführer Berghäger nannte im Kölner Stadtanzeiger Mietpreisbremsen und Wohnungsbauoffensiven in den Ballungsräumen ein Herumdoktern an Symptomen. Bund und Länder müssten das Thema neu denken. Der Berliner Landeswahlleiter Bröchler hat sich nach einer Übermittlungspanne dafür ausgesprochen, die Wahlabläufe zu modernisieren. Bröchler schlug im RBB vor, bereits bei der nächsten Abgeordnetenhauswahl das Protokoll und die Nachzählungen digital zu erledigen. Ein Oberleitungsschaden bei Ludwigsfelde im Kreis Teltow-Fläming hat gestern Abend auf der Bahnstrecke Berlin-Leipzig zu erheblichen Störungen geführt. Laut Deutscher Bahn waren der Fern- und der Regionalverkehr betroffen. Der Schaden wurde demnach bereits gegen 19 Uhr entdeckt. 22.30 Uhr war er behoben. Die Schadensursache ist nach Angaben der Bahn noch nicht bekannt. In der deutschen Eishockey-Liga haben die Eisbären Berlin den 4. Sieg im 5. Spiel geholt. Die Berliner gewannen gegen Frankfurt am Main mit 2:0. Soweit die Nachrichten. 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Das Wetter. Heute ist es anfangs neblig, trüb. Später lockert es etwas auf. Die Sonne kann scheinen und meist bleibt es trocken. Die Höchsttemperaturen heute zwischen 18 und 22 Grad. Die aktuellen Werte in Berlin-Marzahn sind 13 Grad gemessen. In Perleberg sind es zur Stunde 8 Grad. Morgen wird es wieder teils sonnig, teils gibt es Wolken, vereinzelt schwache Schauer. Die Höchsttemperaturen morgen 19 bis 22 Grad. Auch in den kommenden Tagen ändert sich das Wetter kaum. Es bleibt meist trocken. Die Temperaturen ähnlich wie am Wochenende. Die Zeit 7.03 Uhr.
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0: Wir sind die Rettungsstelle für das herrenlose Schriftgut der Unternehmen, die es nicht mehr gibt.
1: Um deutsch-deutsche Wirtschaftsgeschichte geht es in der nächsten halben Stunde, um Unternehmensarchive in Berlin, also um diese Rettungsstellen für die Bewahrung von Geschichte, wie Björn Berghausen das eben genannt hat, der Leiter der Wirtschaftsarchive Berlin-Brandenburg. Ich bin Matthias Schirmer und bei mir ist meine Kollegin Anke Burmeister, heute am Tag der Deutschen Einheit. Und du hast ganz offensichtlich ein echtes Faible für Rettungsstellen. Warum? Was triggert dich da?
2: Also für Rettungsstellen an sich ist ja immer gut zu wissen, wo die Rettungsstellen im Leben sind. Aber Archive finde ich wahnsinnig interessant. Warum? Weil man die Geschichte da spüren kann, weil es unsere Geschichte ist, weil man die Dinge anfassen kann, weil man die Handschrift von Werner von Siemens sieht, weil man Bilder sieht, Dokumente, persönliche Notizen, aber auch Abrechnungszettel. Und dahinter verbergen sich Geschichten. Und wenn man das einmal livehaftig gesehen hat und nicht online, sondern angefasst hat, gerochen hat, es ist immer kühler in Archiven, dann merkt man, was für eine Faszination da ausgeht und wie nah uns viele Geschichten sind.
1: Und du redest ganz gerne auch mit den Archivaren. Mhm. Also du hast dich zum Beispiel auch eben mit Björn Berghausen unterhalten. Wir Berliner, wir kennen das ja, da gibt es ganze Stadtteile, die von Industrie geprägt sind. Borsigwalde, Siemensstadt, Spindlersfeld, sind alles industrielle Namen. Aber du hast dich ja mal mit dem Björn Berghausen so richtig über den Stadtplan gebeugt.
0: Das war die Boomtown schlechthin. Die Industrialisierung beginnt so in den 1830er Jahren. Und man hat dann ein Industriegebiet ausgewiesen vor dem Oranienburger Tor. Und dieses Industriegebiet wurde das Feuerland genannt, weil da die Schlote nicht aufhörten zu rauchen. Und von da startete die Industrialisierung Berlins. Ja, und die ersten großen Firmen dieser Zeit sind Eisenbahnfirmen, ja. Maschinenbaufirmen und die Zulieferer dazu. Man sprang dann über die Stadtgrenzen hinaus, Borsig nach Moabit zum Beispiel und viele gingen nach Lichtenberg, Tempelhof.
2: Das ist verrückt, wenn Sie sagen, über die Stadtgrenzen hinaus, Moabit, Lichtenberg, ja. Klang exotisch ja. Damals.
0: Ja, Moabit, das waren Wiesen. Ja. Da ja. Saß vor allem Alfred Gebauer und hat seine Bleiche betrieben. Bleiche hieß damals vor allem, weißes Tuch in die Sonne zu legen. Mhm. Das konnte man nur da, wo kein Dreck entstand. Hat aber nur 20 Jahre gehalten. In Berlin wuchs dann so schnell, dass man ganz weit auf die grüne Wiese gezogen ist. Siemens auf die Nonnenwiesen, Borsig auf die Dalldorfer Heide, AEG nach Schöneweide. Und wenn Sie heute sich den Stadtplan angucken, dann sehen Sie auch so x-förmig von links oben nach rechts unten, der Spree folgend, die Industrie.
2: Stimmt, ja.
0: Und die andere Richtung von Zehlendorf nach Buch, die Wohnsiedlung, im Großen und Ganzen.
2: Ja, ja. Stimmt, ja.
0: Das hat mit den Verkehrswegen zu tun. Wirtschaftsgeschichte ist auch Infrastrukturgeschichte.
2: Björn Berghausen ist der Archivar des Berlin-Brandenburgischen Wirtschaftsarchives. Das ist sozusagen eine freiwillige Einrichtung. Große Unternehmen wie Siemens oder Borsig haben Archive. Ja, die sind daran interessiert, dass es zu sehen ist. Kleinere Unternehmen haben das gar nicht. Die finden es einfach nicht wert, das aufzuheben. Und dafür werden solche Wirtschaftsarchive eingerichtet. Davon gibt es 10 im ganzen Bundesgebiet. Und die werden auch gefördert und sammeln versunkene Schätze, aber auch Sachen, die aufhebenswert sind, bereiten das auf. Und sie sind auch, was ich interessant finde, Archive für Unterlagen von Handwerkskammer oder IHK. Denkt man erst, ja, pff, was soll das? Das ist interessant für Rentenpunkte. Da fragen dann Leute an und sagen, ich brauche den Nachweis, dass ich in dieser Firma gearbeitet habe. Und das finden die dort. Und der Leiter des Ganzen ist dann Björn Berghausen. Das ist so ein Mensch, der eben diese Geschichten lebt. Dem sagst du ein Wort, Maggi zum Beispiel. Das saß mal in Berlin. Die haben sich hier einen Hauptsitz geholt, weil es cool war, in Berlin zu sein. Davon erzählt er dann ohne Ende. Mondamin, Fick, Soßenbinder, saß auch in Berlin. Oder eben Spindlersfeld, Revatex, eine Ostfirma, Ursprünge in Spindlersfeld. Herr Spindler hat auf den Wiesen in Spindlersfeld die Wäsche trocknen lassen.
1: Du warst vor Ort, Anke, hast tolle Reportagen gemacht in den Archiven. Davon hören wir uns jetzt ein paar an. Und los geht's nicht so in der Industrie, sondern in einer Bank. Das Gebäude steht schon über 100 Jahre und da ist ziemlich viel Geschichte drin geschrieben worden.
2: Berlin, Stadtmitte. Charlottenecke, französische Straße. Etwas achtlos hasten Touristen und Passanten an der KfW-Bank vorbei. Dabei würde sich ein Blick lohnen. Heller Sandstein, mächtige Bögen. Und ich gehe durch das riesige verzierte Metalltor, Lichthof, Glastür, Foyer. Und dort treffe ich Lysanne Goldbach, Leiterin des historischen Konzernarchivs.
3: Hallo.
2: Wir laufen zügig durch lange, hohe Gänge, passieren Sicherheitsschleusen, Foyers, Flure, Treppenhäuser. Lysanne Goldbach arbeitet seit vielen Jahren in diesem ehrwürdigen Gebäude. Im Jahr 1900 wurde es als Hauptsitz der Berliner Handelsgesellschaft eingeweiht und seitdem ununterbrochen als Bank genutzt.
3: Wir haben hier am Gendarmenmarkt eine Carré-Bebauung, umsäumt von vier Straßen. Heute ja ganz attraktiv von der Richtung französische Straße gegenüber dem französischen Dom her. Wesentlich wichtiger ist aber die Bärenstraße. Und die Bärenstraße galt vor 100 Jahren als Wall Street von Berlin. Man hat auf Berlin geschaut, wie heute auf Börsen in Shanghai oder Tokio. Hier gab es in unmittelbarer Nachbarschaft 170 Finanzdienstleister in der nördlichen Friedrichstadt um die Bärenstraße platziert.
2: Wir sind schon mittendrin in der deutschen Geschichte. Industrialisierung, Kaiserreich, Erster Weltkrieg, Nazi-Herrschaft, Zweiter Weltkrieg, sowjetische Besatzungszone, Staatsbank der DDR und nach einer großen Renovierung seit 1997 Niederlassung der Kreditanstalt für Wiederaufbau. Im Keller befindet sich das Herz des Konzernarchivs. In grauen Metallschränken lagern ordentlich gestapelt weiße Kartons mit den Dokumenten. Alle Büroklammern oder anderes Metall wurden entfernt, denn es schadet dem alten Papier. Lysanne Goldbach macht einen gezielten Griff und zieht die Gründungsakte hervor.
3: Also es wurde ein unabhängiges Kreditinstitut gesucht, was nicht vorbelastet ist und was sich um die Verteilung der Marshallplan-Kredite kümmern kann. Und letzten Endes hat man sich dann dafür entschieden, ein neues Kreditinstitut zu gründen. Das war die Kreditanstalt für Wiederaufbau mit der Gründung 5. November 1948.
4: Macht das was mit Ihnen, wenn Sie sowas haben?
3: Ja. Also diese nicht zu haben, wäre sehr sträflich.
4: Ja.
3: Denn nur Projektunterlagen machen nicht das Herz eines Archivbestandes aus, sondern man braucht halt die Gründungsdokumente. Und hier in der Form haben wir die Handakte des ersten Verwaltungsratsvorsitzenden, Dr. Otto Schniewind, der jede Radiodurchsage, also jede damalige Werbemaßnahme auch gesteuert hat. Und hier sind die ganzen Abstimmungen und die Korrespondenz mit den amerikanischen und britischen Besatzungsmächten, die halt zur Gründung der KfW geführt wurden.
2: Aus der Bank entwickelt sich eine große Förderbank. Bilanzsumme heute 540 Milliarden Euro. Vorsitzende des Verwaltungsrates ist die Wirtschaftsministerin. Die KfW finanziert Unternehmensgründer, den Wohnungsbau, Umwelt- und Klimaschutz, Infrastruktur, Bauherren, den Mittelstand. Das Geld dafür holt sie sich auf dem internationalen Kapitalmarkt. Mitte der 1990er Jahre übernimmt die KfW die Staatsbank der DDR und damit auch dieses Gebäude. Die Anfragen an das KfW-Archiv kommen von Doktoranden aus aller Welt. Fragen zur Nachkriegsgeschichte in Deutschland, der Bank selber, Forscherinnen und Forschern.
3: Am spannendsten fand ich vielleicht die Zeit in den 90ern, als die sowjetischen Streitkräfte aus Deutschland abgezogen sind und die KfW mit dem Transformprogramm dafür gesorgt hat, dass halt in der heutigen Ukraine zum Beispiel, aber auch in Weißrussland, Kommunen gebaut wurden, also um denen halt einfach die Möglichkeit zu geben, wieder in die Heimat zurückzukehren, mit Wohnraum, mit einer Umschulung, also vom Militär in halt andere Berufe. Und das war auch ein KfW-begleitetes Programm, was durch die Bundesregierung gefördert wurde.
2: Lysanne Goldbach ist fasziniert von ihrer Arbeit. Und so ist sie im Ehrenamt die Vorsitzende der Vereinigung der Wirtschaftsarchive im deutschsprachigen Raum. 450 Mitglieder in Deutschland, Österreich und der Schweiz. Und beim Weg aus dem großen Bankkarree werfen wir noch einen Blick auf das Archiv der Staatsbank der DDR.
3: Da sind sie, die Münzen und Banknoten, die halt uns Zeugnis geben. 40 Jahre DDR mit all ihren Umlaufsätzen, Umlauf- und Gedenkmünzen und den ausgegebenen Banknoten.
1: Eine Reportage von dir, Anke Burmeister, über die KfW-Bank. Eben habt ihr euch ja nochmal über diese alten Geldscheine und Münzen gebeugt in der Vitrine. Nun muss ich sagen, ich bin ja Westberliner, du Ostberlinerin. Mir wäre da vor der Vitrine sofort Zwangsumtausch eingefallen. Ja, ja. Damals, als wir nach Ost-Berlin fahren durften, mussten wir immer 25 Mark West in 25 Mark Ost tauschen. Und dann stand man abends da und wusste nicht, wohin mit diesem wahnsinnig leichten Geld, diesen Alu.
2: Chips. Sag's ruhig, ja, alles gut.
1: Also diesen Alu-Münzen, die es da gab. Und ist dann irgendwie noch in einen Schallplattenladen gegangen und hat sich eine Jazz-Schallplatte geholt. Du kanntest diese Münzen ja alle. Du musstest nicht gucken, was ist das? Mhm. Wie geht's dir, wenn du diese alte Währung unter Glas siehst?
2: Völlig emotionslos, muss ich dir ehrlich sagen. Wenn du diese Geschichte erzählst, erinnere ich mich daran, wie ich mal am Bahnhof Friedrichstraße mit meiner Mutter, ich habe auf meine Mutter gewartet und wollte dort in Intershop gehen mit den Forum-Schecks. Und da kam so ein Mann, vielleicht warst du das sogar, vorbei, hat gesagt, mach mal die Hand auf und hat mir diese Alu-Chips in die Hand gegeben. Ich bin da relativ emotionslos. Die einzige Erinnerung, die ich an das Ostgeld habe, sind die 20-Pfennig-Stücke. Weil man damit telefonieren konnte. Und da bin ich dann zur Telefonzelle gegangen und habe diese 20-Pfennig-Stücke, die haben wir gesammelt und die waren auch aus Messing, in den Telefonautomaten geworfen. Das ist die einzige emotionale Verbindung. Ansonsten, nee, passierte überhaupt nichts, gar nichts.
1: Aber es gab auch ein 10-Pfennig-Stück, oder?
2: Ja, klar.
1: Also das ist das, was man ja hier in Berlin den Groschen nennt, ne?
2: Ja.
1: Und ich erinnere mich an meine Schulzeit, wenn man irgendwas Böses sagen wollte über irgendeinen Blödian, so einen Spätchecker, dann hat man gesagt, also bei dir fällt ja der Groschen in Ostpfennig, weil Echt? Die ja so leicht waren.
2: Echt?
1: Das ist ganz schön verletzend,
2: das,
1: oder?
2: Ja, das kannte ich gar nicht, wirklich. Das habt ihr gesagt in West-Berlin über uns, wo wir so sehnsüchtig über die Mauer geguckt haben. Das ist ganz schön frech.
1: Ganz schön frech, ne? Weil es so leicht war, das Alu-Geld. Ne?
2: Ja,
1: also wir haben uns da gar
2: nichts fällt.
1: Böses bei gedacht.
2: Ach so,
1: ne?
2: Ja.
1: Aber
2: gut. Na, gehe ich mal von aus. Okay.
1: Ja, Berlin, haben wir gelernt, ist eine Boomtown gewesen, wenn es um Unternehmensgründungen gegangen ist. Im Kaiserreich, in den sogenannten Gründerjahren, in der Nachkriegszeit gab es dann auch wieder Wiederaufbau und nach der Wende die Start-up-Szene auch in Berlin, Ost und West. Auf der anderen Seite scheinen ja die Berliner gar nicht so stolz zu sein auf ihre Unternehmensgeschichte wie andere Städte beispielsweise in Deutschland. Das hat, glaube ich, dir auch einer von den Archivaren bei deinen Recherchen bestätigt, ne?
2: Genau, der Björn Berghausen hat es gesagt. Als sie dieses Archiv aufgebaut haben, ich glaube 2009, mussten sie ja alles zusammensuchen. So, und dann sind sie auch zu Unternehmen hingegangen und haben gesagt, ja, wollt ihr euch uns nicht eure Unterlagen geben? Ist doch interessant oder ihr habt doch bald 100-jähriges Bestehen. Och, ja, kann man mal machen, so wie man so ist. Ne? Und er meinte, ja, in Stuttgart vor allem, im Ländle sind die Leute viel traditionsbewusster, viel klarer darüber, was es heißt, eben seit 100 Jahren so ein Unternehmen zu gründen. Und ich meine, Mondamin war auch die Grundlage für Knorr. Und Knorr sitzt dann in Süddeutschland und ist mittlerweile Unilever. Und Knorr sagt bestimmt nicht, ist doch egal, was damit ist. Glaube ich nicht.
1: Aber wir könnten eigentlich als Berliner auch auf Mondamin ein bisschen stolzer sein.
2: Ja, natürlich.
1: Anke, die nächste von deinen Unternehmensarchivreportagen, die führt uns jetzt mal ganz woanders hin, nach Ostberlin, nach Lichtenberg, absoluter Arbeiterbezirk und irgendwie genau das Gegenteil von der Berliner Wall Street.
2: Das ist Geschichte, die mich in Berlin-Lichtenberg wieder einholt, bei der Konsumgenossenschaft Berlin und Umgebung. Und bei dem Wort Konsum fällt mir Konsum ein. Denn groß geworden bin ich in Ost-Berlin und dort ging ich im Konsum einkaufen und warum es den in Berlin nicht mehr gibt, erfahre ich auch später. 1899 also wird die Konsumgenossenschaft gegründet, in der Zeit, als in der Berliner Stadtmitte das Bankenviertel wächst. Die Idee? Lebensmittel im großen Stil einkaufen und an die Mitglieder günstig weitergeben. Die Genossenschaft baut sich ein repräsentatives Gebäude am Rande Berlins. Die Straße heißt heute Josef-Orlob-Straße. Carsten Walter ist Hausherr des Gebäudes und Vorstand der Konsumgenossenschaft.
5: Man hat damals einen Nerv getroffen. Man hat damals ganz viele Menschen für sich gewonnen, die eigentlich arm waren und die irgendeinen Weg suchten, wie sie selber an wertige Lebensmittel herankommen. Bäcker und Fleischer der damaligen Zeit haben Wege gesucht, wie sie Lebensmittel günstig machen können und haben dabei zum Beispiel Sägespäne in Wurst eingearbeitet oder Gips in Brot eingearbeitet, um eben die Produkte günstig zu machen. Und das wollte man sich nicht länger bieten lassen. Und da heraus sind Konsumgenossenschaften entstanden und eben auch diese hier in Berlin.
2: So werden damals auf dem Gelände zwei Bäckereien, eine Fleischerei, eine Werkstatt mit Tankstelle und Wohnungen für Genossenschaftsmitglieder gebaut. Die Größe kann ich mir heute noch gut vorstellen. Das Hauptgebäude ist mit seiner riesigen Schalterhalle, dem Saal des Aufsichtsrates und vielen großen Räumen wirklich beeindruckend. Hier ist genug Platz für ein besonderes Wirtschaftsarchiv. Das Genossenschaftliche Informationszentrum. Vor über 20 Jahren wurde die gemeinnützige Stiftung von dem Bundesverband der Deutschen Volksbanken und Raiffeisenbanken gegründet, die auch Genossenschaftsbanken sind.
6: Tausend kleine Dinge machen erst das Leben schön. Viele kleine Dinge.
2: Werbespots, Aufsteller, Fotos, Plakate, Schilder, Unterlagen. Das Genossenschaftliche Informationszentrum, kurz GIZ, möchte das Langzeitgedächtnis der deutschen Genossenschaften sein. So hilft es Genossenschaften, ihre Geschichte aufzuarbeiten, bietet eine Online-Datenbank an, vernetzt, veröffentlicht, fördert den Austausch und sammelt. Dokumente, Schriften und auch Dinge. Eine Spardose der Raiffeisenbank, Fotos, Geldscheine oder Werbepostkarten. Peter Gleber ist der wissenschaftliche Leiter des GIZ und beschreibt einen typischen Moment seiner Arbeit, wenn beim Aufräumen etwas gefunden wird.
7: In unserer Zentralbank wurde ein Messingschild gefunden im Heizkeller. Das stammte aus viel älteren Gebäuden. Das hat irgendjemand halt bewahrt und hat es dann halt im Heizkeller stehen lassen. Und irgendwann kam es zu uns. Solche Dinge sind eben eigentlich fast meine Jobbeschreibung, dass ich eben sofort erkennen muss, wenn irgendwo was gefunden wurde. Wir haben morgen Metallsammlung. Kann das weg oder wollen Sie das haben? Ich glaube, das ist eben eigentlich fast ein Schatzberuf, ein Schatzfinderberuf.
2: Rund 8000 Genossenschaften gibt es heute in Deutschland. Das sind große Banken- oder Wohnungsbaugenossenschaften, Einkaufsgenossenschaften, Energiegenossenschaften, landwirtschaftliche Kooperativen. Das Grundprinzip gilt von Anfang an. Jedes Genossenschaftsmitglied hat eine Stimme, egal wie viele Anteile es besitzt. Und so ist die Geschichte der Genossenschaften auch eine Geschichte der Demokratie.
7: Im Genossenschaftswesen, auch bei den Kreditgenossenschaften, kommt ja die Demokratie zuerst, bevor sie beim Staat ankommt. Also wir haben schon demokratische Genossenschaften 1843 und da gibt es in Deutschland noch lange keine Demokratie. Dieser demokratische Gedanke, da sagen eben die Eliten, wir brauchen eben eine breite Bildung, damit Menschen den Wert von Demokratie schätzen. Und dann wird eben das Bildungswesen, die Erwachsenenbildung, ganz groß geschrieben. Menschen, die erwachsen sind, müssen gebildet werden. Das ist eben ein ganz wichtiger Kernsatz. Bildung eben auch im Umgang mit Geld.
2: Anfragen kommen aus aller Welt und das Interesse wächst. Das Konsumarchiv lagert natürlich in der Josef-Orlaub-Straße, wird gerade aufbereitet und warum es in Berlin keinen Konsumladen mehr gibt, erklärt mir zum Schluss Carsten Walter.
5: Wir handeln in Berlin leider nicht mehr. Das ist relativ kurz nach der Wende eingestellt worden, ganz einfach, weil in Berlin der Westen viel zu nah war. Man hatte keine Zeit und keine Chance, sich als Genossenschaft umzustellen, hat dann das einzig Richtige getan, nämlich gesagt, wir stellen den Handel ein und vermieten unsere Objekte an diejenigen, die eben entsprechend damals eben aus dem Westen kamen. In anderen Städten Ostdeutschlands ist das ganz anders. Mhm. Beispielsweise Dresden oder Leipzig oder Weimar, die nach wie vor selber handeln und selber eben ihre Objekte haben. Die hatten etwas mehr Zeit.
2: Zeit, Erfahrung, Identität. Das sind die großen Worte, die mich auf dem Weg nach Siemensstadt begleiten. Ein ganzer Stadtteil trägt den Namen der großen Berliner Industriellen. Mächtige Gebäudekomplexe entlang von Rohrdamm und Nonnendammallee. Vor 10 Jahren wurde das Werksarchiv aus München wieder zurück nach Berlin geholt. Es ist das Siemens Historical Institute mit 6 Mitarbeitern. Claudia Salchow ist eine von ihnen. Sie hält ein paar weiße Handschuhe für mich bereit und wir betreten im Keller einen großen Archivraum. In ihm rauschen die Lüftungen und Kühlungen, natürlich made by Siemens.
8: Also wir haben es hier zu tun in Summe mit 10.000 laufenden Metern Akten. Im Fotoarchiv dann über 1 Million Bilder. Filmarchiv über 8.000 Filme. Das ist sehr umfassend.
4: Aber sehr ordentlich.
8: Anders geht's nicht. Stellen Sie sich vor, Sie stellen ein Buch in der Bibliothek falsch weg. Sie finden es nie wieder.
2: Am 1. Oktober 1847 wird die Telegrafenbauanstalt von Siemens und Halske in Berlin gegründet. Aus einer kleinen Werkstatt in der Nähe vom Anhalter Bahnhof wird innerhalb weniger Jahrzehnte eines der ersten weltweit tätigen Unternehmen. Schon knapp 20 Jahre nach der Gründung gibt es Auslandsproduktionen in London, St. Petersburg und etwas später auch in Tokio. An die Archivierung hat dabei niemand gedacht, bis sich der Rostocker Nationalökonom Richard Ehrenberg Anfang des 20. Jahrhunderts für die Siemens-Brüder interessiert.
8: Und er hat sich damals an Karl von Siemens gewandt, der war ja schon hochbetagt zu dem Zeitpunkt, und hat gefragt, kann er die Korrespondenz bekommen? Und im Zuge dessen wurde tatsächlich die Korrespondenz erst zusammengetragen. Und es gibt Aufzeichnungen von Ehrenberg, ich habe die hier auch, um sie Ihnen zu zeigen, immer hingelegt. Da sieht man immer, er erfasst das Datum des Briefes, kurz den Inhalt und kann durch seine Rekonstruktion dann genau sagen, es müsste aber noch einen Brief geben vom 25. April 1888. So, und dann wurde wieder gesucht und geschaut, gibt es diesen Brief, wo können wir ihn noch finden?
2: 8000 Briefe wurden so Stück für Stück zusammengetragen und das Unternehmen gründet im Jahr 1907 endgültig ein eigenes Archiv. Bis dahin wurden schon einige Unterlagen einfach aus Platzgründen weggeworfen. Aber gerade diese Briefe sind für Claudia Salchow etwas ganz Besonderes.
8: Es gibt einen Brief von Karl an seinen Bruder Werner. Und in diesem Brief fragt Karl, wenn du mich fragst, ob wir eine Telegrafenlinie nach dem Monde bauen sollten, dann sage ich nein. Da merkt man, da ist jemand sehr realitätsverhaftet. Er bremst den risikofreudigen Älteren aus. Es gibt dann aber einen Nachsatz. Wenn du mir sagst, warum wir diese Linie bauen sollten, wenn du mir ein plausibles Argument gibst, dann sage ich ja.
2: Rund 1000 Anfragen erreichen das Archiv im Jahr. Nach Fotos, Prototypen, Mitarbeiterunterlagen, Zeitschriften, Werbung, Planungen. Ich entdecke eine Untersuchung, dass Musik am Arbeitsplatz positive Auswirkungen hat oder sehe Bilder von der ersten Berliner Straßenbahn von Siemens und Halske, vom U-Bahn-Bau, denn die Anregung, in Berlin eine Hoch- und Untergrundbahn zu bauen, stammt von Werner von Siemens. Bei Elisa Kulzer, Mitarbeiterin der Pressestelle, landen aber auch Fragen von Privatpersonen.
9: Es melden sich auch viele Privatpersonen, auch wenn es um die Geschichte geht, beispielsweise zum Thema Zwangsarbeit. Während des Zweiten Weltkriegs kommen immer wieder Menschen zu uns, deren Verwandtschaft oder die auch noch selber betroffen waren von der Zwangsarbeit, die gerne wissen würden, ob wir davon noch Unterlagen haben. Manchmal können wir helfen. Und manchmal können wir aber leider auch nicht helfen, wenn nicht alles überliefert ist.
2: In Berlin lagern Filmarchiv, Dokumente, Werbebroschüren, Fotos und in München befindet sich noch die Exponatensammlung. Platz wäre in Berlin genug für vieles, aber nicht für alles.
8: Also das ist jetzt für Sie am Rande, wenn einem ein komplettes Kraftwerk angeboten wird, dann geht es dem ehemaligen Kunden darum, es auf sehr kostengünstige Art und Weise loszuwerden. Aber keiner kann sich ein Kraftwerk hinstellen.
2: Mit diesem komischen Bild im Kopf tauche ich langsam wieder auf. Laufe an einem Baucontainer vorbei, an einem Plakat, auf dem für den Siemensstadt Square geworben wird und sehe die alte verrostete S-Bahn-Brücke. Sie gehört zur gut 4 Kilometer langen Siemensbahn, die von 1927 bis 1929 erbaut wurde. Nach dem Krieg, dem Mauerbau, der Stilllegung und Wiedervereinigung wuchs immer mehr Gras über die Gleise. Deutsche Geschichte auf einem alltäglichen Heimweg. In den Wirtschaftsarchiven der Stadt lagern Belege. Sie sind wohlgeordnet, faszinierend. Und wer ein berechtigtes Interesse nachweist, für den öffnen sich die großen, schweren Türen.
1: Reportagen von Anke Burmeister. Vielen Dank. Was ich noch nicht ganz kapiert habe, Anke, ist, warum ihr im Osten eigentlich immer Konsum gesagt hat und wir im Westen haben den Konsumtempel und die Konsumgesellschaft entweder gefeiert oder auch verächtlich darüber gesprochen. Warum habt ihr das so betont? Hast du eine Erklärung?
2: Überhaupt nicht. Und ich habe auch eine Weile dafür gebraucht, um den Unterschied festzustellen. Für mich war das immer Konsum. Und irgendwann, als man über Konsumgesellschaften gesprochen hat, wurde mir klar, dass es die gleichen Worte waren. Ich weiß es nicht. Wirklich, es kann mir auch keiner sagen.
1: Also die coolste Erklärung, die ich von einem Kollegen gehört habe, war, naja, wir im Osten, Wir wussten ja, es ist nicht immer alles da, wenn wir in den Konsum gehen. Wir mussten mit allem immer schneller sein. Deshalb haben wir es auch gleich vorne betont.
2: Vorne betont, ja, kann sein. Ja, ja süß, ja.
1: Unternehmensgeschichten aus Berlin. Anke Burmeister hat sie recherchiert. Danke, Anke.
2: Danke.
1: Und wir machen weiter mit dem Blick auf die Straßen und den Meldungen aus aller Welt. Ja.

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1: Um 7.30 Uhr mit Matthias Wetzel. Die zentrale Feier zum Tag der Deutschen Einheit findet in diesem Jahr in Bremen statt. Dazu werden über das Wochenende 450.000 Besucher erwartet. Auch in Berlin und Brandenburg sind Veranstaltungen geplant. Katharina Trümper, RBB 24.
2: Nahe dem Brandenburger Tor in Berlin laden 7 Landesvertretungen in die sogenannten Ministergärten ein, um ihre Bundesländer vorzustellen. Moscheen und islamische Vereine veranstalten traditionell am 3. Oktober den Tag der offenen Moschee. Zu Spannungen könnte es in Fürstenwalde-Spree kommen. Die Brandenburger AfD hat den Thüringer AfD-Landeschef Höcke zu einer Veranstaltung eingeladen. Ein Protest ist angekündigt.
1: Der Berliner Landeswahlleiter Bröchler hat sich nach einer Übermittlungspanne in Spandau dafür ausgesprochen, die Wahlabläufe zu modernisieren. Bröchler schlug im RBB vor, bereits bei der nächsten Abgeordnetenhauswahl das Protokoll und die Nachzählungen digital zu erledigen. In einem Spandauer Wahlkreis war telefonisch ein falsches Ergebnis übermittelt worden. Die Folge ist nun, dass sich das Abgeordnetenhaus von 158 auf 153 Sitze verkleinert. Laut Bröchler verlieren CDU, SPD und Grüne je ein Mandat, die Linke zwei. Im Kampf gegen Wohnungsnot und steigende Mieten setzt der Deutsche Städte- und Gemeindebund auf ländliche Regionen. Hauptgeschäftsführer Berghegger warf Bund und Ländern im Kölner Stadtanzeiger vor, mit Mietpreisbremsen und Wohnungsbauoffensiven in Ballungsräumen nur an den Symptomen herumzudoktern. Nach seinen Angaben stehen in ländlichen Regionen 1,9 Millionen Wohnungen leer, von denen viele in kurzer Zeit bezogen werden könnten. Um das Wohnen dort attraktiv zu machen, muss es auf dem Land laut Berghegger mehr Ärzte, Freizeitangebote und Busse und Bahnen geben. In Frankreich sind bei teils gewaltsamen Schülerprotesten seit Montag insgesamt über 5000 Menschen festgenommen worden. Laut Innenministerium sind 85% von ihnen Minderjährige. Schülervertreter kündigten nach einem Treffen mit dem Bildungsminister am Abend an, weiter zu protestieren. Aus Paris, Julia Borutta.
3: Édouard Geffray versprach, dafür zu sorgen, dass gerade in den beiden Abschlussklassen weniger Unterricht ausfällt. Auch wolle er daran arbeiten, die Stundenpläne zu verbessern. Französische Schüler und Schülerinnen haben nicht selten bis 18 oder 20 Uhr Schule und müssen danach noch Hausaufgaben erledigen. Keine konkreten Zusagen machte der Minister beim Thema marode Schulgebäude.
1: In der deutschen Eishockey-Liga haben die Eisbären Berlin den 4. Sieg im 5. Spiel geholt. Die Berliner gewannen gegen Frankfurt am Main mit 2:0. Soweit die Nachrichten. 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Das Wetter. Heute anfangs neblig trüb, später aufgelockert, etwas Sonne, meist trocken, 18 bis 22 Grad. Aktuell in Berlin-Marzahn 13 Grad, in Perleberg 8. Morgen teils sonnig, teils wolkig, vereinzelt schwache Schauer, 19 bis 22 Grad. Die Zeit 7.33 Uhr.
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4: 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Heute ist Achim Neumann 86. Er floh aus der DDR, das war 1961, und machte danach mit beim Bau von Fluchttunneln unter der Grenze hindurch. Eva und Josef, zwei Schüler, haben Achim besucht und nach damals befragt. Entstanden ist daraus eine achtteilige Podcast-Reihe. Hier kommt die letzte Folge. 1989, die Mauer fällt und der Tunnelbauer kann zum ersten Mal wieder in die alte Heimat zurück.
5: Da bin ich dann das erste Mal in die DDR gefahren und ich habe zu meiner Frau gesagt, also guck, da vorne ist die Grenze. Wenn da jetzt wirklich doch noch einer steht, drehe ich auf der Autobahn um und fahre als Geisterfahrer zurück. Ja. Ich fahre nicht weiter, wenn da eine Uniform steht. Die hat gesagt, nein, da steht keiner und da war auch keiner. Also ich konnte einfach durchbrausen. Aber es war komisch.

0: 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Das hier ist die letzte Folge. Das Leben nach der Flucht.
1: Ihr wart dann im Westen, du und Christa. Wie ging's dann weiter?
2: Wir haben geheiratet. Ich habe mein Studium abgeschlossen. Ich habe nach dem Studium erstmal einen Job gekriegt bei einer Baufirma hier in Berlin.
0: Okay, das ist jetzt wieder typisch Achim. Totales Understatement. Flucht, Hochzeit, Studium, Job und fertig. Sachlich, nüchtern, unspektakulär. Aber können die beiden wirklich einfach so eine Beziehung führen?
3: Du kanntest dich ja auch schon aus dem Westen. Aber für Christa war bestimmt viel anders und neu. Weißt du noch, was so die größten Überraschungen oder Schocks für die waren?
2: Überraschungen weiß ich nicht. Aber ein bisschen ging es mir, als ich nach dem Westen kam, ja auch so. Das ging, glaube ich, allen Ostlern so. Man war es von der DDR her gewöhnt, dass der Staat einem alles sagte. Also du musstest nicht überlegen, in welche Krankenversicherung du jetzt gehst. Es gab nur eine. Und diese ganzen Geschichten, die mit irgendwelchen Ämtern oder Behörden zu tun haben, das war in der DDR alles ganz eindeutig. Und was natürlich positiv war im Westen, es hat dich niemand dumm angequatscht, ob du nicht in diese Partei oder in jene Partei gehen willst oder in eine Jugendorganisation oder was weiß ich. Man konnte sein Leben völlig selbstbestimmt gestalten. Das war nicht so überraschend, das wussten wir vorher ja auch schon. Ich meine, das war ja auch ein Grund, weshalb wir nach dem Westen wollten. Aber wenn es dann tatsächlich so kommt, wenn man das so spürt, das ist doch eine kleine Überraschung. Ja.
1: Und als Christa danach im Westen war, was hat sie über diese 2 Jahre im Gefängnis erzählt?
0: Bevor Achim jetzt antwortet, möchte ich einmal kurz sagen, warum ihr Christa nicht selbst hört. Immerhin könnte sie ihre Geschichte ja auch direkt erzählen. Aber Christa ist schon 2005 gestorben. 40 Jahre war sie mit Achim verheiratet. Und so erzählt er heute auch ihre Geschichte. Auch die ihrer Zeit im Gefängnis. Denn auch das soll nicht vergessen werden.
2: Oh je, das würde ein ganzes Buch füllen, wenn man das erzählen will. Ich will mal die wichtigsten Sachen rausfiltern. In der Untersuchungshaft bei der Stasi war es mit Abstand am schlimmsten. Und zwar nicht nur, weil die Ernährung miserabel war, sondern auch, weil überhaupt nichts passierte. Man schmorte in der Zelle. Man hatte keinerlei Abwechslung. Sie war zuerst in Einzelhaft und nach ein paar Monaten mit einem anderen Mädchen zusammen. Und besonders schlimm war, das ist ja ganz bewusst von der Stasi gemacht worden, die Entwürdigung. Man hatte also keinen Namen mehr als Untersuchungshäftling, sondern war eine Nummer. Also entweder die Zellennummer und dann rechts oder links. Also wenn sie irgendeine von den beiden zum Verhör geholt haben, dann hieß es 21 links raustreten, also in der Richtung. Dann musste man sofort auf den Gang mit dem Gesicht zur Wand. Und was, glaube ich, so für junge Frauen besonders schlimm war, es gab in dieser Untersuchungshaft nur Männer als Schließer. Die konnten ständig durch den Spion in der Tür gucken. Die konnten also die Mädels beobachten, ob die auf dem Klo saßen oder ob sie sich auszogen, um schlafen zu gehen. Einmal in der Woche wurden sie zum Duschen geführt. Auch da wurden sie von Männern beobachtet. Also das war schon ganz schön fies. Und dann hatten sie eine Gefängniskleidung, die überhaupt nicht passte. Also die Hose war 3 Nummern zu groß. Die mussten sie immer sich am Bauch festhalten, sonst wäre sie runtergerutscht. Und sahen also aus wie die Vogelscheuchen. Und das ist für junge Frauen, glaube ich, auch ziemlich schlimm, wenn sie da als Vogelscheuchen rumlaufen müssen und lauter Männer begaffen sie, die eben da ihren Dienst taten. Sie haben außer den Schließern keinen anderen Menschen zu Gesicht bekommen, außer wenn sie mal zum Verhör geholt wurden. Und Chris hat dann gesagt, das war wirklich so, dass sie manchmal richtig froh war, wenn sie zum Verhör geholt wurde. Dann hat sie wieder mal einen anderen gesehen,

0: keine Uniform anhatte. Das waren natürlich Stasi-Leute in Zivil. Und die waren ja auch ganz unterschiedlich, die waren ja gut geschult. Die haben es mal auf die freundliche Tour versucht und haben es mal auf die brutale Tour versucht. Allerdings, körperliche Gewalt ist nicht angewendet worden. Also weder bei den Jungs noch bei den Mädels. Aber die psychische Folter, die war schon ziemlich ausgeprägt. Schon mit dem Schlafen. Es ging ständig das Licht an, weil die durch den Spion in der Tür gucken wollten, ob die auch richtig schlafen. Sie mussten zum Beispiel beim Schlafen auf dem Rücken liegen und die Hände über der Decke haben. Die wollten vermeiden, dass sich einer die Pulsadern aufschneidet. Nur ist bloß die Frage, wie gut man schläft, wenn man immer ständig auf dem Rücken liegt und die Hände auf der Decke. Und Chris hat gesagt, sie hat sich immer gerne zusammengerollt beim Schlafen. Und da wurde gegen die Tür gedonnert und geschrien, Schlafhaltung einnehmen. Das heißt, du wurdest also jede Nacht 3 oder 4 Mal geweckt. Könnt ihr euch vorstellen, wie erholsam das ist.
1: Ja, wir waren auch auf Klassenfahrt in einem ehemaligen Stasi-Gefängnis. Und da durften wir auch in die Zelle einmal reingehen und quasi gucken, wie es von innen ist. Und die waren ja so klein und keine Fenster. Also ich stand da nur drin und wusste, ich gehe da in einer Minute wieder raus. Und ich fand es trotzdem schrecklich.
0: Ja, also Chris hat mir erzählt, in den ersten Tagen hat sie geglaubt, sie wird verrückt. Also spätestens in einer Woche dreht sie durch und schlägt den Kopf gegen die Wand oder was weiß ich. Die erste Zeit, die war besonders schlimm, weil wenn du weißt, du wirst jetzt in so eine Zelle gesperrt und hast keine Ahnung, wann du wieder rauskommst.
2: Ich frage mich ja wirklich, wie Christa ihre Erlebnisse im Gefängnis hinter sich lassen kann und bereit ist für eine Beziehung mit Achim. Aber irgendwie schweißt das Erlittene die beiden nur noch mehr zusammen. Schon im Mai 1965, keine 8 Monate nach Christas Flucht, heiraten sie. In den folgenden 2 Jahren beendet Achim sein Studium zum Bauingenieur. Und auch Christa wird mit der Uni fertig.
0: Chris hat ein Studium an der Ingenieurhochschule, also ein 3-jähriges Chemiestudium. Er hat dann gearbeitet als Chemieingenieur, bis wir Kinder hatten. Dann ist sie zu Hause geblieben.
2: Ja, das waren noch andere Zeiten. Achim sagt Ingenieur, obwohl Christa natürlich Ingenieurin gewesen ist. Und in den 70er Jahren ist es in Westdeutschland ganz normal, dass sich die Frau um Haushalt und Kinder kümmert, während der Mann arbeiten geht. Achim arbeitet nach seinem Studium ab 1968 erst bei einem Bauunternehmen in Berlin. Nach 3 Jahren wechselt er zu einer anderen Firma und er und Christa ziehen um.
0: Nach Frankfurt am Main, in einem großen international tätigen Ingenieurbüro. Und da habe ich dann im Herbst 71 angefangen, da sind wir also nach Frankfurt gezogen. Und bei dieser Firma bin ich dann bis zur Rente geblieben. Also ich war tatsächlich über 30 Jahre in diesem Ingenieurunternehmen.
2: Achims Aufgaben als Ingenieur sind vielfältig. Aber unter anderem hat er tatsächlich viele Tunnel geplant.
3: Was war denn dein größtes Tunnelprojekt?
0: Ja, das war zweifellos der Tunnel unter dem Ärmelkanal.
1: Krass.
2: Der Tunnel unter dem Ärmelkanal ist der längste Unterwassertunnel der Welt. Er verbindet die britische Insel mit dem europäischen Festland auf einer Strecke von 50 Kilometern. Achim hat also wieder an einem ganz besonderen Tunnel mitgearbeitet und darin sogar einen Platz an der Wall of Fame bekommen. Eine Art Denkmal für Menschen, die eine besondere Bedeutung für diesen besonderen Tunnel haben, tief unter dem Meer.
0: Da hängt ein Foto, wo die Queen den Tunnel besucht. Und da haben sie mir so einen Kasten mit frischem Beton gegeben und ich musste meine Hände da reindrücken. Und die Abdrücke dieser Hände, wenn der Beton dann ausgehärtet ist, die haben sie jetzt auch an die Wand gehängt. Das heißt, der Abdruck meiner Hände hängt jetzt neben der Queen.
1: Und das ist nicht auch schön.
2: 1971 ahnt Achim davon noch nichts. Er und Christa kommen in Frankfurt am Main an und bauen sich ein Leben im Westen auf. Viele Freunde und Verwandte leben immer noch in der DDR. Achim und Christa können sie nicht besuchen. Als Republikflüchtlinge würden sie sofort verhaftet werden, sobald sie die Grenze passieren. Aber dann beschließt der Staatsrat der DDR 1972 eine Amnestie, also unter anderem eine Straffreiheit für Geflüchtete. So will die SED-Führung ihren vermeintlich guten Willen gegenüber der westdeutschen Regierung unter Beweis stellen.
0: Da hieß es, alle Flüchtlinge, egal wie, ob durch einen Tunnel oder umgebauten Auto oder wie auch immer, werden straffrei gestellt und dürfen also wieder in die DDR zu Besuch kommen. Das hat die DDR natürlich nicht umsonst gemacht, sondern da liefen immer Verhandlungen mit der Bundesregierung und dann haben sie wieder einen Kredit gekriegt oder was weiß ich. Jedenfalls war das so, sodass alle diese Freunde, die geflohen sind mit meiner Hilfe oder ohne meine Hilfe, wieder ihre Verwandten in der DDR besuchen konnten.
2: Das gilt allerdings nicht für Achim selbst. Denn ihr erinnert euch, bei einem Schusswechsel am Tunneleingang ist ein DDR-Grenzsoldat ums Leben gekommen. Die DDR behauptet, durch Schüsse der Tunnelbauer. Erst nach der Wiedervereinigung kommt raus, seine eigenen Leute haben den Soldaten erschossen. Obwohl die DDR das weiß, klagt sie Achim auf Beihilfe zum Mord an. Er würde bei einer Einreise sofort verhaftet werden. Also fährt Christa in den Sommerferien immer allein zu ihren Verwandten.
0: Wenn meine Frau mit den Kindern dann zurückkam, so in den 70er Jahren, da hat sie jedes Mal gesagt, das wird immer schlimmer da drüben. Irgendwann bricht das alles zusammen. Ich habe nicht dran geglaubt, dass sich da irgendwas ändern wird.
2: Christas Eindruck ist nicht falsch. Bei vielen Menschen in der DDR wächst der Unmut. Es mangelt an so vielem: Lebensmittel, Kleidung, Baumaterial. Auf ein Auto oder einen Telefonanschluss muss man Jahre warten. Und die Menschen fühlen sich eingesperrt. Sie dürfen nicht in den Westen. Mauer, Todesstreifen und bewaffnete Grenzer verstärken den Eindruck, in einem Gefängnis zu leben. In den 80er Jahren dann wird die Opposition gegen Staat und Partei immer größer. Im August 1989 beginnt eine große Fluchtbewegung. Zehntausende DDR-Bürger reisen über die befreundete Volksrepublik Ungarn aus. Ungarn hat zuvor seine Grenzanlagen zu Österreich abgebaut und schließlich auch die Kontrollen beendet.
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5: Für viele DDR-Bürger war Ungarn immer schon ein lohnendes Reiseziel. Und in diesen Tagen ist recht. Es hat sich drüben herumgesprochen, dass die Ungarn im Zug ihrer politischen Reformen die Grenzbefestigungen abgebaut und das Sperrgebiet entlang der Grenze abgeschafft haben.
2: An einem Montag Anfang September gehen in Leipzig erstmals ein paar hundert Menschen auf die Straße. Für mehr Demokratie und Reformen.
6: Guten Abend, meine Damen und Herren. In Leipzig ist es am Abend nach einem Gottesdienst in der Nikolaikirche zu einer Demonstration von mehreren hundert Menschen gekommen. Auf Transparenten wurden mehr Freiheiten und Rechte für die DDR-Bürger verlangt. Rufe wie Stasi weg und Mauer weg waren zu hören.
2: Bald werden diese Montagsdemonstrationen zum Symbol einer friedlichen Massenbewegung. Anfang Oktober sind es bereits 70.000 Menschen, die in Leipzig demonstrieren. Sie fordern Meinungs- und Reisefreiheit, politische Mitsprache und ein Ende der SED-Herrschaft. Auch in anderen DDR-Städten protestieren immer mehr Leute. Immer mehr Menschen fliehen. Nicht nur über Ungarn, auch über die westdeutsche Botschaft der damaligen Tschechoslowakei versuchen DDR-Bürger in den Westen auszureisen. Aber es herrscht große Unsicherheit. Viele Menschen wollen auch gar nicht weg aus der DDR, sondern bleiben und ihr Land umgestalten. Offener, freier. Und dann kommt der Tag, der alles verändert. Der 9. November 1989. Ein Donnerstag.
0: Also ich war zu Hause in Frankfurt am Main, ich weiß noch genau, mit meiner Frau die Tagesschau-Nachrichten geguckt.
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0: Die Kinder waren längst aus dem Haus, also wir waren beide alleine.
7: Guten Abend, meine Damen und Herren. Ausreisewillige DDR-Bürger müssen nach den Worten von SED-Politbüro-Mitglied Schabowski nicht mehr den Umweg über die Tschechoslowakei nehmen. Dies kündigte er am Abend vor der Presse in Ost-Berlin an.
0: Und da sagte ja dieser Herr Schabowski da vom Zentralkomitee, dass ab sofort alle DDR-Bürger ohne Vorliegen eines Grundes ins nicht-sozialistische Ausland reisen dürfen.
8: Also Privatreisen nach dem Ausland können ohne Vorliegen von Voraussetzungen, Reiseanlässe und Verwandtschaftsverhältnisse beantragt werden. Die Genehmigungen werden kurzfristig erteilt. Zuständige Abteilung Pass- und Meldewesen der VP, der Volkspolizei, Kreisämter in der DDR sind angewiesen, Visa zur ständigen Ausreise unverzüglich zu erteilen, ohne dass dafür noch geltende Voraussetzungen für eine ständige Ausreise vorliegen müssen. Ständige Ausreisen können über alle Grenzübergangsstellen der DDR zur BRD bzw. zu Berlin-West erfolgen.
9: Wann tritt das in Frage?
8: Das tritt nach meiner Kenntnis, ist das sofort. Unverzüglich.
0: Ich habe meine Frau angeguckt und habe gesagt, was erzählt denn der da für einen Quatsch? Wenn die das wirklich machen wollen, wozu brauchen sie denn noch eine Mauer? Ja, meine Frau hat natürlich auch den Kopf geschüttelt. Also wir haben es nicht verstanden. Wir dachten, das ist irgendein Missverständnis und sind schlafen gegangen. Und am nächsten Morgen finden wir durch unseren Briefschlitz gesteckt irgendeine Sonderausgabe von der Bild-Zeitung oder so etwas.
3: Ja.
0: Die Mauer ist offen. Dann haben wir uns das angeguckt, den Kopf geschüttelt. Ich musste aber natürlich zur Arbeit.
3: Ja.
0: Und wenig später rief mich meine Frau im Büro an und sagte, du, seitdem du weg bist, sitze ich vorm Fernseher. Es ist sagenhaft, die Menschen tanzen auf der Mauer in Berlin. Oh, da wurde ich natürlich ganz kribbelig, ne? Wollte
3: ja
0: gerne nach Berlin fliegen. Es gab keine Flüge mehr, die waren alle ausgebucht. Ich habe es dann also nicht nur von Frankfurt, sondern auch von Düsseldorf, von Hannover aus versucht. War nicht mehr. Und Transitstrecke fahren habe ich mich nicht getraut, solange es noch die DDR gab.
3: Ja.
0: Dachte ich, nee, also solange da Grenzposten stehen, die meinen Ausweis sehen wollen, lasse ich mich da nicht sehen. Und so konnte ich also nichts weiter machen als letzten Endes, als ich Feierabend hatte. Ich habe so früh wie möglich Feierabend gemacht, mich vor den Fernseher zu setzen. Und dann habe ich, glaube ich, das ganze Wochenende vor der Glotze gesessen mit Tränen in den Augen. Das hat mich so gepackt. Ich konnte es einfach nicht fassen. Wenn man diese Reportagen gesehen hat, ne? Die Leute haben ja richtig verrückt gespielt.
3: Ja.
0: Mit Sekt gespritzt und wildfremde Leute haben sich umarmt. Und es war also ein Jubel. Also ich kriege heute noch eine Gänsehaut, wenn ich so diese alten Dokumentationssachen sehe.
10: Kann ich gar nicht beschreiben, dieses Gefühl. Im Moment unsagbares Glück. Die ganze Demütigung der Jahre, alles ist vorbei.
11: Hallo, mein Gott, gibt's das nochmal. Das kann nicht wahr sein.
12: Oh.
13: Erzählen Sie mal, wie hat das funktioniert mit den Formalitäten?
11: Gar nichts. Ich bin einfach losgelaufen und drüber. Und ich habe das im Fernsehen gehört. Hab's einfach ausprobiert und bin ran, hab meinen Ausweis vorher bin rübergegangen.
14: Aber Mensch, ist einfach irre, von der anderen Seite zu sehen.
15: Und was ganz wollt ihr jetzt machen?
14: Oh, na, jetzt machen wir den.
11: Jetzt. Bei der ist nur mit dem Blauen, ja? Nur mit dem Blauen.
14: Nur mit dem Ausweis.
2: Die Mauer fällt. Doch Achim traut sich immer noch nicht zurück in die DDR. Denn es gibt die Grenze ja noch. Und an der Grenze stehen Soldaten. Noch bis zum 1. Juli 1990.
0: Da bin ich dann das erste Mal in die DDR gefahren. Und das war eine Reise nach Dresden, weil da ein Onkel von meiner Frau 75 wurde oder irgend sowas war. Also ein Familienfest. Und da bin ich dann da gefahren. Aber da ging mir noch ein bisschen die Düse. War ein komisches Gefühl. Und wir sind der Autobahn gefahren. Und ich habe zu meiner Frau gesagt, also guck, da vorne ist die Grenze. Wenn da jetzt wirklich doch noch einer steht, drehe ich auf der Autobahn um und fahre als Geisterfahrer zurück.
3: Ja.
0: Ich fahre nicht weiter, wenn da eine Uniform steht.
1: Und die hat gesagt,
0: nein, da steht keiner und da war auch keiner. Also ich konnte einfach durchbrausen. Aber es war ein komisches Gefühl.
2: Sommer 1990. Fast 30 Jahre nach seiner Flucht aus Ost-Berlin kehrt Achim erstmals in die DDR zurück. Kurze Zeit später, am 3. Oktober 1990, sind die beiden deutschen Staaten wieder vereint.
12: Und nun erklingt die Freiheitsglocke im Schöneberger Rathaus, hierhin auf eine große Leinwand übertragen.

0: Deutschland ist wieder ein. Deutschland ist wieder souverän. Die Einheit in Freiheit ist vollendet.
1: Deshalb habt ihr übrigens da immer frei am Tag der Wiedervereinigung. Es beginnt das Aufarbeiten der Vergangenheit, vor allem im Osten. Allerdings, seine eigene Geschichte als Tunnelbauer verschweigt Achim noch ein ganzes Jahrzehnt lang.
2: Hast du dann in deinem späteren Leben nie mit jemandem darüber geredet?
3: Also meine engsten Freunde und meine Familie wussten das natürlich. Ansonsten habe ich nie mit jemandem geredet. Bis zum Jahr, ich glaube es war 2000. Also da war die Mauer schon über 10 Jahre weg. Da gab es mal eine Fernsehdokumentation über diesen Tunnelfilm. Da bin ich eben auch interviewt worden.
1: Der Tunnelfilm, von dem Achim hier spricht, ist eine Doku aus den 60ern. Damals haben sich einige Studenten beim Bau eines Fluchttunnels filmen lassen, gegen Bezahlung, um den Tunnel zu finanzieren. Und dabei wurde also auch Achim kurz interviewt. Er hat das im Jahr 2000 wahrscheinlich längst vergessen, war ja mindestens 35 Jahre her. Doch dann läuft eben an einem Wochenende im Fernsehen ein Film über diese Doku von damals.
3: Und als ich am Montag in mein Büro kam, stand meine ganze Abteilung im Vorzimmer bei meiner Sekretärin und ist über mich hergefallen. Wir haben Sie gestern Abend im Fernsehen gesehen. Da haben Sie ja nie was von erzählt. Warum denn nicht? Und meine Sekretärin war richtig sauer mit mir. Sie hat gesagt, ich arbeite jetzt 15 Jahre mit Ihnen zusammen. Nicht ein Sterbenswörtchen jemals erwähnt. Und ich habe natürlich gesagt, ja, warum sollte ich? Das war doch überhaupt kein Thema fürs Büro. Und gefragt hat mich ja auch nie einer danach. Na logisch, die konnten mich ja nicht fragen. Was du nicht weißt, danach kannst du ja nicht fragen. Aber jedenfalls, damit war aber dann der Damm gebrochen. Und dann haben mich erstmal alle gefragt. Und gerade ja haben ja noch viele andere Freunde und Bekannte dieses Fernsehfilm gesehen. Naja, und da musste ich dann ja notgedrungen die ganze Geschichte immer wieder erzählen. Aber bis dahin habe ich also nie darüber gesprochen.
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4: 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Bei uns geht's jetzt weiter mit dem Verkehr und den Nachrichten.
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7: Los geht's auf der B166 im Landkreis Uckermark zwischen Gramzow und der A20. Behinderungen nach einem Unfall. Zum Stadtverkehr Berlin-Neukölln, die Karl-Marx-Straße in Höhe Emser-Straße sind die Ampeln außer Betrieb. Steglitz, Steglitzer Damm in Höhe Munsterdamm ebenfalls die Ampeln außer Betrieb. Tiergarten, der Bereich rund ums Brandenburger Tor ist bis heute Abend gesperrt. Die Straße des 17. Juni ist ab großem Stern dicht, unter anderem findet am Nachmittag dort eine Großdemo statt. Ab 13 Uhr geht es vom Brandenburger Tor Richtung Mitte und unter den Linden und dann weiter über Scheidemannstraße und Straße 17. Juni zurück zum Brandenburger Tor. Allen so früh unterwegs, gute Fahrt.
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8: Um 8 Uhr mit Matthias Wetzel. Guten Morgen. Mit einem Gottesdienst im Bremer Dom beginnen am Vormittag die zentralen Feiern zum Tag der Deutschen Einheit. Bremen hat derzeit den Vorsitz im Bundesrat und richtet deshalb das Fest aus. Dazu werden am Vormittag auch Bundespräsident Steinmeier und Bundeskanzler Merz erwartet. Am Abend protestierten einige hundert Menschen gegen die Einheitsfeiern. Dabei wurden laut Polizei auch Bengalos gezündet. Verletzt wurde niemand. Bis morgen läuft in Bremen noch das Bürgerfest. Erwartet werden dazu mehr als 450.000 Besucher. Der Berliner Landeswahlleiter Bröchler hat sich nach einer Übermittlungspanne dafür ausgesprochen, die Wahlabläufe zu modernisieren. Bröchler schlug im RBB vor, bereits bei der nächsten Abgeordnetenhauswahl das Protokoll und die Nachzählungen digital zu erledigen. Angela Ulrich, RBB 24, Landespolitik.
9: Mit weiteren gravierenden Veränderungen am Wahlergebnis rechnet der Landeswahlleiter nicht. In einem Wahlkreis in Spandau war ein korrekt ausgezähltes Ergebnis telefonisch falsch übermittelt worden. Die Nachzählung ergab, dass AfD-Kandidat Tabor die meisten Stimmen und damit das Direktmandat erreicht hatte, statt der CDU-Kandidatin Meißner. Damit ändert sich auch die Zusammensetzung des Parlaments. Neben der CDU verlieren SPD und Grüne je einen Sitz, die Linke zwei.
8: Im Kampf gegen die Wohnungsnot wirbt der Deutsche Städte- und Gemeindebund für ländliche Regionen. Hauptgeschäftsführer Berghegger nannte im Kölner Stadtanzeiger Mietpreisbremsen und Wohnungsbauoffensiven in den Ballungsräumen ein Herumdoktern an Symptomen. Bund und Länder müssten das Thema neu denken. Lisa Kupper.
10: In den ländlichen Regionen stünden 1,9 Millionen Wohnungen leer. Mehr als 700.000 davon wären innerhalb der nächsten 3 Monate bezugsfertig. Berghegger schlägt vor, ländliche Räume durch neue Verkehrswege besser an die Ballungszentren anzubinden und Wohn- und Lebensräume durch eine gute Gesundheitsversorgung und bessere Freizeitangebote attraktiver zu machen.
8: Ein Oberleitungsschaden bei Ludwigsfelde im Kreis Teltow-Fläming hat gestern Abend auf der Bahnstrecke Berlin-Leipzig zu erheblichen Störungen geführt. Laut Deutscher Bahn waren die Fern- und der Regionalverkehr betroffen. Der Schaden wurde demnach gegen 19 Uhr entdeckt und gegen 22.30 Uhr behoben. Die Schadensursache ist noch nicht bekannt. In der deutschen Eishockey-Liga haben die Eisbären Berlin den 4. Sieg im 5. Spiel geholt. Die Berliner gewannen gegen Frankfurt am Main mit 2:0. Soweit die Nachrichten. 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Das Wetter heute anfangs neblig, trüb, später aufgelockert mit etwas Sonne und meist trocken, 18 bis 22 Grad, aktuell in Berlin-Kreuzberg 14 Grad, in Cottbus 15, morgen teils sonnig, teils wolkig, vereinzelt schwache Schauer, 19 bis 22 Grad. Die Zeit, 8.03 Uhr.
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7: Ich bin Clemens Schulze. Einen schönen guten Morgen zusammen. 36 Jahre deutsche Einheit. Tja, heute wird gefeiert. Hier in Berlin und Brandenburg gibt es zahlreiche Veranstaltungen. Die zentrale Feier wird in diesem Jahr aber von Bremen ausgerichtet, weil die Hansestadt derzeit den Vorsitz im Bundesrat hat. Heute Mittag wird es dort einen Gottesdienst und den offiziellen Staatsakt geben. Schon gestern startete dort das große Bürgerfest. Reporter Daniel Hoffmann hat Eindrücke gesammelt.
11: Mehr als 700 Veranstaltungen werden in Bremen angeboten, unter anderem Konzerte, Theateraufführungen, Debatten. Das Ganze unter dem Motto »Viele stärken, ein Land«. Viele Besucher wünschen sich, dass das auch als zentrale Botschaft bundesweit wahrgenommen wird.
12: Vielleicht die Chance, dass die Leute doch ein bisschen wieder aufeinander zugehen und nicht so viel Trennendes im Raum steht.
13: Hat eine schöne Symbolik. Tag der Deutschen Einheit ist, glaube ich, in den gerade jetzigen Zeiten ein sehr wichtiges Event und was wir nicht aus den Augen verlieren dürfen.
14: Ich finde es relativ wichtig, dass man quasi auch so ein Fest dann das Positive hervorhebt und nicht nur das Negative, damit man Potenzial für die Zukunft nutzen kann.
11: Das ist auch für Balzer das Besondere am Bürgerfest zum Tag der Deutschen Einheit, die ungewöhnliche Stimmung. Matthias Balzert ist für das Saarland auf der Ländermeile.
15: Das ist tatsächlich ganz speziell. Also ich glaube, man muss es tatsächlich einmal erlebt haben. Es hat einen ganz besonderen Charakter. Es ist ein Fest, das auch innerhalb der Gesellschaft die Menschen, glaube ich, zusammenbringt, wo alle einfach miteinander feiern können. Ganz unverkrampft, ganz vielfältig. Und ja, in der Form tatsächlich einmalig.
11: Balzert findet es, wie viele Besucher, großartig, dass man beim Besuch des Bürgerfestes quasi einmal durch die Bundesrepublik reisen kann. Es sei ein Fest, das alle mitnehme und für alle da sei. Das mache auch den besonderen Geist des Bürgerfestes aus. Bremens Bürgermeister Bovenschulte hatte schon im Vorfeld erklärt, dass er sich auf ein schönes Fest freue.
16: Wenn man hinguckt, wie war die Situation vor 36 Jahren und wie ist sie heute, dann merkt man, es hat sich doch ganz, ganz viel zum Positiven entwickelt. Und ich finde, gerade in der heutigen Zeit, muss man sich das auch mal reinholen und sagen, ja, es gibt was zu feiern.
11: Das können die vielen Besucher noch bis zum Sonntag und sich entspannt durch Bremen bewegen.
7: Aus Bremen war das Daniel Hoffmann. Und wie gesagt, heute Mittag dann dort die offizielle Feier mit unter anderem Bundespräsident Steinmeier und Kanzler Merz. Wir übertragen das Ganze ab 12 Uhr live. Und wie schauen Menschen in Ost und West auf diesen Tag der Deutschen Einheit? Wie haben sie die Zeit des Umbruchs erlebt? Unsere Reporterinnen Anke Michel und Christina Rubert haben sich umgehört.
17: Der 3. Oktober ist für mich schon ein besonderer Tag, weil er mir oder die deutsche Einheit mir das ermöglicht hat, was ich jetzt machen kann. Also ich habe das Gefühl, durchaus frei zu sein. Ich kann den Beruf ausüben, der mir Spaß macht und der mir Freude macht, weil ich nicht unbedingt glaube, dass wäre ich zu DDR-Zeiten groß geworden oder hätte weiter in der DDR sein müssen, dann wäre das sicherlich alles nicht so gekommen, wie es jetzt ist.
18: Meine Frau kommt aus West-Berlin. Deswegen ist es natürlich naturgegeben, dass ohne die deutsche Einheit es unsere Beziehung nicht gegeben hätte und natürlich auch unsere vier Kinder nicht gegeben hätte.
19: Wenn ich an die Wiedervereinigung denke, ist es immer noch ein Glücksgefühl für mich. Ich freue mich, dass dieses Land zusammengewachsen ist. Ich finde es ganz einfach schön, dass ich reisen kann, ohne an irgendeine Grenze zu kommen. Und ich entdecke eben Ost und West.
7: Ost und West entdecken. Heute ist der Tag der Deutschen Einheit in Bremen und auch hier bei uns in der Region in Berlin und Brandenburg gibt es zahlreiche Veranstaltungen dazu. Das Berliner Abgeordnetenhaus wird etwas anders aussehen, als wir das direkt nach der Wahl am 20. September gedacht haben. Denn in Spandau hat es nach der Auszählung einen Übermittlungsfehler gegeben. Deshalb ist ein Direktmandat erst der CDU zugeordnet worden, geht aber jetzt an die AfD. Das wirkt sich wegen der Ausgleichs- und Überhangmandate auf die Gesamtzahl der Sitze im neuen Abgeordnetenhaus aus. 5 Sitze fallen insgesamt weg. Der Landeswahlleiter will die Abläufe künftig jetzt digitaler machen. Unsere Landespolitikredakteurin Angela Ulrich mit den Details.
9: Stefan Bröchler schaut ein wenig zerknittert in der RBB 24 Abendschau. Von einer ärgerlichen Panne spricht der Landeswahlleiter und schlägt vor, mehr auf digitale Technik zu setzen, um solche Pannen zu minimieren.
20: Zum Beispiel, dass wir Niederschriften haben, die digitalisiert sind. Und das wäre natürlich möglich. Und ich würde mich sehr freuen, wenn wir dann bei den nächsten Wahlen tatsächlich moderne Technik auch dafür nutzen können. Und dann können wir die Zeiträume auch verringern.
9: Auch Nachzählungen könnten digital passieren, sagt Bröchler. Allerdings.
20: Es muss halt ordnungsgemäß funktionieren und es muss sichergestellt werden, dass dann durch die Technik selbst nicht Fehler entstehen. Da sind wir ja momentan ein gebranntes Kind mit dem Anschlag auf das Landesnetz. Da müssen wir natürlich ganz hohe Standards haben, aber das wäre möglich.
9: In einem Wahlkreis in Spandau war ein korrekt ausgezähltes Ergebnis telefonisch falsch übermittelt worden. Die Nachzählung ergab, dass AfD-Kandidat Tabor die meisten Stimmen und damit das Direktmandat erreicht hatte, statt der CDU-Kandidatin Meißner. Damit ändert sich auch die Zusammensetzung des Parlaments, das nun voraussichtlich 5 Abgeordnete weniger hat als bisher erwartet. Neben der CDU verlieren SPD und Grüne je einen Sitz, die Linke 2. Für Martin Matz beispielsweise, bisher SPD-Innen- und Haushaltsexperte im Parlament, ein herber Schlag.
21: Na, das ist natürlich 10 Tage, nachdem man gedacht hat, man ist dabei. Jetzt schon eine überraschende und irgendwie natürlich auch doofe Situation. Aber man kann es nicht ändern.
9: Mit weiteren gravierenden Veränderungen am Wahlergebnis rechnet Landeswahlleiter Bröchler nicht. Die Bezirkswahlausschüsse hätten nun alles kontrolliert. Das amtliche Endergebnis der Berlin-Wahl wird der Landeswahlausschuss am 12. Oktober verkünden.
7: Die Analyse von Landespolitikredakteurin Angela Ulrich. Die Bahn saniert seit gestern die Strecke zwischen Berlin und Hannover. ICEs werden über Magdeburg und Braunschweig Richtung Hannover umgeleitet. Deswegen dauert die Fahrt 80 Minuten länger. Die Bauarbeiten werden 14 Monate dauern. RBB24-Reporterin Helena Dehler hat sich mal umgehört.
22: Im Berliner Tiefbahnhof kommt ein Zug aus Hannover an. Die Tür geht auf. Christian hieft seinen roten Rollkoffer mit etwas Schwung auf den Bahnsteig.
23: Normalerweise fährt er ja Hannover, Wolfsburg, Berlin und jetzt ist er über Braunschweig und Potsdam gefahren. Das war jetzt, eine Stunde länger, anderthalb Stunden länger.
22: Christian wusste aber schon vor der Reise Bescheid und hat sich darauf eingestellt.
23: Ich habe das Ticket letzte Woche Freitag gebucht und dann war das schon in der App drin. Also von daher wusste ich schon, dass das länger dauert.
22: Anders auf dem Nebengleis. Hier stehen die Fahrgäste Schulter an Schulter. Der Blick wandert vom Handy zur Anzeigetafel und zurück. Dass der Zug nach Köln länger braucht als sonst, hat auch Nils gerade erst gehört.
24: Wir fahren nach Gummersbach bzw. Köln Hauptbahnhof. Genau. Heute Morgen hieß es bei Flixtrain zumindest noch ganz regulär. Wir ahnen aber, dass es nicht so wird wahrscheinlich. Ja, mal gucken. Wir wissen es noch nicht.
22: Nils ist Lehrer und war in Berlin mit auf Klassenfahrt. Auf dem Bahnsteig ist er umringt von einer Gruppe von Jugendlichen.
24: Also wir sind halt eine Schulklasse, ne? Zwei Schulklassen. Das wäre schon schön, wenn wir jetzt nicht unbedingt ein paar Stunden später kämen. Das wird sonst sehr anstrengend für alle Beteiligten.
22: 14 Monate dauert die Sanierung der 227 Kilometer langen Strecke zwischen Berlin und Hannover. Das Projekt habe eine sehr große Dimension, sagt Deutsche Bahnsprecherin Anja Bröker.
0: Wir wollen ja da alles komplett neu machen. Nicht nur die Fahrbahn, die feste Fahrbahn, sondern auch die Oberleitung, die Gleise. 200 Weichen, alle Bahnhöfe werden modernisiert entlang der Strecke. Und deswegen müssen wir umfahren und das braucht dann eben eine Länge.
22: Noch härter trifft es alle, die nach Wolfsburg wollen. Der ICE fährt dort nicht mehr hin. Stattdessen heißt es umsteigen in Magdeburg oder Braunschweig, weiter mit der Regionalbahn. Das dauert 3 Stunden statt gut einer. Und wer mit dem RE4 nach Rathenow will, muss in Nauen in den Ersatzbus umsteigen.
0: Da fahren dann Expressbuslinien, die auch in einer höheren Taktung fahren als die Züge früher. Und das verschafft hoffentlich ein bisschen Abhilfe, weil natürlich wissen wir, dass wir den Fahrgästen einiges zumuten. Aber wir wollen es so angenehm wie nur irgend möglich gestalten.
22: Die Streckensperrung hat am ersten Tag manch Fahrgästin überrascht. Auch Viola, sie war etwas irritiert, als der Zug von Hannover nach Berlin auf einmal in Magdeburg gehalten hat.
1: Es dauert zwar länger, aber die helfen einen, also von der Bahn, die Kontrolleure, da was da die Fahrkarte macht, der war total nett, auch die Dame denn jetzt, also einwandfrei.
22: Alle Infos zu den Umfahrungsmöglichkeiten findet man aktuell in der Navigator-App oder auf der Webseite der Deutschen Bahn.
7: RBB24-Reporterin Helena Dehler war das über die Streckensanierung zwischen Berlin und Hannover und die Folgen, das geht jetzt 14 Monate so. Noch ein Blick ins Ausland. In Polen könnten die Spritpreise heute umgerechnet um etwa 30 Cent pro Liter fallen. Denn es gibt jetzt wieder einen Spritpreisdeckel. Und die polnische Regierung will außerdem eine Übergewinnsteuer für Mineralölkonzerne einführen. Aus Warschau mehr von Paulina Milling.
2: Die polnische Regierung senkt die Mehrwert- und die Energiesteuer auf Kraftstoffe. Zusätzlich deckelt sie die Spritpreise, damit die Senkung an der Zapfsäule ankommt. Es ist bereits das dritte Maßnahmenpaket in diesem Jahr, mit dem Polens Kabinett die Autofahrer entlasten will. Möglich macht es diesmal die Einführung einer Übergewinnsteuer, der polnische Präsident zugestimmt hat. Er hat ein Gesetz dazu unterzeichnet. Durch die Übergewinnsteuer will die polnische Regierung den Spritpreisdeckel gegenfinanzieren. Sie erwartet Einnahmen von umgerechnet 930 Millionen Euro. Die Übergewinnsteuer für Mineralölkonzerne soll 60% betragen. Sie wird rückwirkend ab März dieses Jahres und bis Ende März des kommenden Jahres gelten. Das Gesetz tritt am 1. November in Kraft. Der Entscheidung ging ein innenpolitischer Streit zwischen der Regierung und dem Staatschef voran. Präsident Nawrocki hatte das Übergewinnsteuergesetz im Sommer zunächst ausgebremst. In der Bevölkerung gab es jedoch laut aktuellen Umfragen große Zustimmung zu einem Spritpreisdeckel und wenig Verständnis für Nawrockis ursprüngliche Haltung.
7: Polen-Korrespondentin Paulina Milling war das aus Warschau.
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7: Heute feiert die Berliner Clubszene den Tag der Clubkultur. In diesem Rahmen eröffnet auch eine neue Ausstellung. Tanzflächen der Wiedervereinigung widmet sich der Clubkultur der Wendezeit. Und schon der Ort ist besonders: die Kellergewölbe im Kraftwerk in der Köpenicker Straße Berlin unterhalb des Tresorclubs. Kulturreporterin Magdalena Bienert war schon mal dort.
3: Der Ort selbst ist schon ein Exponat. Um die 1000 Quadratmeter staubiges, roughes Kellergewölbe. Verwinkelt, kaputt, nicht besonders hoch. Der perfekte Ort unter dem Techno-Club Tresor. Sein Betreiber Dimitri Hegemann hatte ihn der Clubkommission vorgeschlagen und erstmals für diesen Anlass geöffnet.
4: Die Idee ist, die wir vermitteln wollen, wenn man hier reinkommt, so ein Gefühl davon zu haben, wie es eigentlich ist, in diese temporären Orte zur Umbruchszeit nach 89, 90 zu kommen und zu erforschen. Und einfach Architekturbrachen vorzufinden und zu schauen, wie man mit den geringsten Mitteln sich diese Orte aneignen kann und was daraus machen kann.
3: Denn genau das geschah in der Wendezeit. Ungenutzte leere Räume, ähnlich wie dieser hier, wurden zeitweilig erobert, um das Leben zu feiern. Sie waren Schmelztiegel für Subkulturen mit eigenen Regeln und natürlich auch nicht immer frei von Spannungen. Und genau das soll hier gezeigt werden. haben. Katharina Arendt ist Teil des Kuratorinnen-Teams. Zusammen mit ihrer Kollegin Lisa Reinhold bringt sie die ostdeutsche Perspektive mit mehr als 30 Beiträgen an diesen speziellen Ort. Geholfen hat dabei auch ein Open Call, ein Aufruf an Zeitzeuginnen und Zeugen.
5: Ich glaube, wir haben angefangen, erstmal so ein bisschen systematisch zu schauen, was für Perspektiven fehlen uns eigentlich und in welchen Regionen, in welchen Communities, aus welchen Erfahrungen heraus, und haben dann genau diesen Open Call geschaltet, um eher so ein bisschen wie so ein kollektives Archiv zu kreieren, und haben dann natürlich parallel sehr viel kuratorische Recherche vorgenommen in enger Zusammenarbeit mit dem Archiv der Jugendkulturen.
3: Cecilia Tosch ist Resident DJ im Tresor und liefert den passenden Soundtrack. Field Recordings und Aufnahmen von Maschinen treffen bei ihr auf elektronische Klänge des Vermona Synthesizers aus der DDR und des Yamaha DX7 aus dem Westen. Lars Murasch, Lichtoperator im Berghain, sorgt für die passende Lichtstimmung. Rund um Videoinstallationen, Fotowände und Exponate. Die kommen unter anderem auch von Journalist Alexander Kühne, der in seinem brandenburgischen Örtchen zu Ostzeiten Punkkonzerte veranstaltet hat.
8: So, erstmal die Stasi-Akten von unserem Jugendclub Extrem von 1984, von einer illegalen Veranstaltung. Ein Gummiknüppel der Volkspolizei.
5: Was habt ihr mit dem Gummiknüppel von der Volkspolizei
8: gemacht? Nach der Wende ist die Volkspolizei ja komischerweise sehr nett geworden. Und wir haben denen die abgekauft, glaube ich, für irgendwie ein bisschen Geld, weil wir eine große Veranstaltung auf einer Freilichtbühne gemacht haben und hatten natürlich Angst zu der Zeit, dass da viele Nazis kommen.
3: Für die einen werden die Tanzflächen der Wiedervereinigung ein Abtauchen in die eigene Jugend sein. Für andere ein urbaner, im besten Sinne Lernort über ein auch wichtiges Stück DDR-Geschichte.
7: Kulturreporterin Magdalena Bienert war das über die Ausstellung Tanzflächen der Wiedervereinigung. Die Schau eröffnet heute anlässlich des Tags der Clubkultur im Kraftwerk in der Köpenicker Straße, Berlin. Und regulär zu sehen ist alles ab morgen.
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10: Tom Cruise als Ölmagnat, der die Welt in den Abgrund stößt. Einer israelischen Dokumentation wird Verrat an Israel vorgeworfen und Doris Dörrie entdeckt ein Herz für Roboter. Herzlich willkommen, ich bin Alexander Soyer und Sie hören das Filmmagazin Abgedreht hier im RBB 24 Inforadio. Heute in der Sendung: Es war schon vorher klar, dass der in Venedig mit dem Sonderpreis der Jury ausgezeichnete Dokumentarfilm Nazar für heftige Diskussionen sorgen würde. Israelische Militär- und Geheimdienst-Whistleblower geben in anonymisierten Interviews erschütternde Einblicke in das Vorgehen des israelischen Militärapparats gegen Gaza nach den Terroranschlägen vom 7. Oktober vor fast 3 Jahren. Mehr über den Film und die Reaktionen auf ihn in Israel in der zweiten Hälfte von Abgedreht. Im Interview außerdem einer der beiden Regisseure des neuen dritten Shaun das Schaf-Kinofilms, Matthew Walker. Los geht es jetzt aber erstmal wie gewohnt mit den neuen Filmen der Woche und dem 5. Film mit Sandra Hüller in diesem Jahr, diesmal an der Seite von Tom Cruise in Digger. Wie schon in seinem Oscar-gekrönten Birdman vor über 10 Jahren, zieht Meisterregisseur Alejandro González Iñárritu auch in seinem neuen Film Digger mal wieder schwarzhumorig und existenzialistisch Bilanz. Diesmal geht es allerdings nicht nur um einen alternden Schauspieler, sondern letztlich steht die Existenz der gesamten Menschheit auf dem Spielplan. Bitte nicht zu viel verraten, so steht es schon vor dem Vorspann des Films auf der Leinwand zu lesen. Und in diesem Fall würde es tatsächlich den Spaß verderben, auch nur den grundsätzlichen Aufbau und das genaue Setting dieser Satire zu beschreiben. Sagen wir es so, es geht ums amüsante Bloßstellen von Machtgier, dem Irrsinn fossiler Brennstoffbesessenheit und um die Ausbeutung unserer Welt. Im Zentrum dieser großen Digger-Aufführung steht Tom Cruise als megalomanische Bonschurken-Karikatur eines Ölindustriellen, dessen letztes Arktis-Bohrfeld zu einer globalen Katastrophe führt und die Welt endgültig in den Abgrund reißt.
12: Klar schieben Sie die ganze Schuld auf mich.
13: Du hast gerade einen halben Kontinent ertränkt. Was willst du denn machen? Noch einen draufsetzen?
10: Als Diggers kleine Schwester mit dabei und mal wieder großartig, Sandra Hüller. Doch auch so gut und so selbstverständlich sie das alles macht, sie ist hier nur schöne Nebensache. Hier geht es darum, Sand ins gut geölte Getriebe des Kapitalismus zu streuen und gleichzeitig klarzumachen, dass es längst zu spät dafür ist. Wie fast alle Gesellschaftssatiren der letzten Jahrzehnte hat auch Digger das Grundproblem, dass der echte Wahnsinn da draußen fast noch schlimmer ist. Aber Iñárritu gelingt hier trotzdem ein herrlicher Kunstgriff, ein monumentales Kunstwerk und eine schonungslos amüsante Abrechnung. Ein Epos wie das Jahrhundertwerk There Will Be Blood, aber mit Wes Anderson-Look und Witz. Albern und weise zugleich, umwerfend, einzigartig und berauschend. Digger. In einer schönen neuen Zukunftswelt sind alle ganz doll gesund und halten sich immer brav an die Regeln. Der Staat sorgt unter dem Namen die Methode für Ordnung, er passt auf dich auf. Dazu gehört allerdings auch, dass man nichts tun sollte, was nicht zur Methode passt. Genau das bekommt Hanna Herzsprung im Zentrum der Verfilmung von Juli C.'s Roman Corpus Delicti zu spüren, als ihr freiheitsliebender Bruder wegen Mordes vor Gericht kommt und sie so überzeugt von seiner Unschuld ist, dass sie sich auf die Suche nach dem Fehler im System macht.
11: Da stimmt was nicht.
14: Die Methode hat seine Schuld nachgewiesen. Daran werden Sie doch nicht ernsthaft zweifeln.
10: Es klingt alles sehr dramatisch, genauso wie die Musik im Hintergrund dieses dystopischen Science-Fiction-Märchens, wird auch mit großer Geste vorgetragen und gespielt. Nur leider trägt die Geschichte das alles so überhaupt nicht. Ganz abgesehen davon, dass man das so oder so ähnlich schon zigmal und besser gesehen hat. Corpus Delicti. Die neuen Filme der Woche im Überblick. Ebenfalls neu angelaufen ist Nazar, der neue Film des israelischen Regieduos Yuval Abraham und Rachel Zohr, das vorher schon beteiligt war an der Entstehung des Oscar-gekrönten Dokumentarfilms No Other Land über die systematische und oft brutale Umsiedlung und Vertreibung palästinensischer Menschen aus dem Westjordanland durchs Militär und durch israelische Siedler. Auch in Nazar gehen die beiden hart ins Gericht mit dem israelischen Militär. Nazar bedeutet so viel wie Kollateralschaden. 100 Nazar würde dann konkret heißen, dass 100 Menschen, Kinder, Bekannte, Eltern, Freunde ums Leben kommen, die nicht das eigentliche Ziel eines Angriffs sind. Ohne ihr Gesicht zu zeigen und mit verstellter Stimme legen 24 Menschen aus dem Militär und dem Geheimdienst Zeugnis über ihre Arbeit ab und beschreiben darin ein zynisches, menschenverachtendes, KI-basiertes Prozedere der israelischen Armee im Krieg gegen die Hamas und gegen Gaza. Es ist unfassbar erschütternd, was hier offenbart wird. Gleichzeitig überrascht es auch eher im Umfang und Ausmaß und nicht in der Sache. Selbst die ausführliche Gegendarstellung der israelischen Armee wirkt nicht wirklich entkräftend und stört sich eher an Details oder Auslegungen der durch ein Rechercheteam im Hintergrund mehrfach verifizierten anonymen Aussagen im Film. Bettina Meyer über die Reaktionen aus Israel, wo der Film noch nicht gestartet ist.
15: Premier Netanyahu selbst postete ein Video, in dem er den Film aus Venedig, von dem er gehört habe, als schockierend und unerträglich bezeichnete und gleichzeitig die Wahlkampfgegner der Opposition angriff. Vor allem aber wird in den sozialen Medien über die Drohung des israelischen Kulturministers diskutiert, der den Film als Verrat am Staat bezeichnet. Er droht den Filmemachern mit dem Entzug der Staatsbürgerschaft. Das allerdings halten Vertreter der Opposition für Wahlkampftheater. Am 27. Oktober wird in Israel ein neues Parlament gewählt. Fast täglich lösen Äußerungen aus dem Regierungslager, aber auch Vorwürfe der Opposition Diskussionen aus, bei denen es darum gehe, sich ins Gespräch zu bringen, sagen Wahlbeobachter. Zwar ist der Entzug der israelischen Staatsbürgerschaft seit einigen Jahren im Land rechtlich möglich, allerdings sind die Hürden extrem hoch. Filme fallen außerdem unter die Kunst- und Meinungsfreiheit. Die Debatte in Israel dreht sich momentan eher um die Drohung, einem Israeli die Staatsbürgerschaft zu entziehen. Weniger geht es um den Inhalt des Films, der im Land noch nicht gezeigt wurde. Nazar-Regisseur Yuval Abraham will genau das ändern. Das Wichtige für mich sind die Aussagen der Soldaten und Offiziere im Film. Sie sprechen Hebräisch, weil sie die israelische Bevölkerung erreichen wollen. Sie wollen, dass die Menschen zu Hause hören, was sie in Gaza getan haben. Wir werden alles tun, damit der Film in Israel verbreitet wird. Alle, die uns jetzt angreifen und den Inhalt verleugnen, schauen Sie ihn an.
10: Ein Beitrag von Bettina Meyer. Die Dokumentation Nazar jetzt bei uns im Kino. Ein Film, der die moderne Kriegsführung im Allgemeinen und die Kriegsführung Israels im Speziellen entblößt. Shaun La Scharf gilt als die wohl beliebteste und erfolgreichste Stop-Motion-Kinderserie der Welt. Fast 200 Folgen gibt es und seit Donnerstag läuft mit Spuk im Kürbisfeld nun auch schon das mittlerweile dritte Leinwandabenteuer der kleinen Knetfiguren im Kino. Kleiner Knetfiguren, die bei den Dreharbeiten nur sehr, sehr langsam zum Leben erweckt werden, so einer der beiden Regisseure des Films, Matthew Walker.
11: Yeah, I always think of Stop-Motion as very slow live action.
10: Ich beschreibe ja Stop-Motion-Arbeit immer als sehr langsame, normale Dreharbeiten. Wir haben ja echte Sets, Beleuchtungssysteme, Bauten, alles in klein. Aber wenn es dann um die einzelnen Szenen geht, dann sind die Animatoren mit ihren Figuren zwar wie Schauspieler, aber sie arbeiten eben in Zeitlupe und sehr langsam.
11: The animators are like actors, but they're acting very slowly.
10: Eine Sekunde Film, die man sieht, das sind 24 einzelne Bilder aneinandergefügt. Also muss jeder einzelne Animator, jede einzelne Figur, jedes bewegliche Teil jeder Szene ein ganz kleines bisschen in die richtige Richtung und auf die richtige Art und Weise bewegen. Dann wird ein Foto geschossen und weiter geht's mit der nächsten 24. Sekunde. Am Ende des Tages sind dann 2 Sekunden im Kasten. Shaun La Scharf stammt aus der legendären, schon in den 70er Jahren als Garagenprojekt gegründeten Aardman Animations Stop-Motion-Firma, die in den 90er Jahren dann mit den Wallace und Gromit Kurzfilmen ihren Durchbruch hatte. Und in einer dieser Folgen hatte auch Shaun seinen ersten Auftritt und kam als geschorenes Schaf zu seinem Namen, den man allerdings niemals zu hören bekommt. Denn gesprochen wird natürlich immer noch nicht.
11: And I think there was discussions initially of whether or not
10: beim ersten Shaun La Scharf-Film wurde ja wirklich darüber nachgedacht, weil ein Film eben nochmal was anderes ist als eine Serienepisode. Aber als es trotzdem funktioniert hat, ist man dabei geblieben. Es ist eine echte Herausforderung. Aber genau darin liegt natürlich auch der besondere Reiz, eine Geschichte ohne Dialoge ausschließlich visuell zu erzählen.
11: Finding how we can tell these stories.
10: Matthew Walker war das, einer der beiden Shaun La Scharf Spuk im Kürbisfeld Regisseure, der Film jetzt im Kino. Ebenfalls neu angelaufen ist auch Doris Dörries neuer Film Frau Winkler verlässt das Haus. Im Grunde in Sachen Pflege das, was Ich bin dein Mensch in Sachen Liebe war. Eine Auseinandersetzung mit Menschlichkeit im Spiegel eines Roboters, der in diesem Fall die Pflege der alternden und von der echten, auch älteren Schauspielerin Angela Winkler gespielten Frau Winkler übernimmt und sie dabei merkt, dass auch Roboter nur Menschen sind.
16: In ihrem Film, für den sie auch das Drehbuch verfasst hat, eröffnet Doris Dörrie ein ganzes Minenfeld komplizierter Gefühle. Nicht nur zwischen Mensch und Maschine, sondern auch zwischen der jetzt hilflosen Mutter, die einst eine berühmte Schauspielerin war.
17: Von allen werde ich im Stich gelassen. Nur damit Madame auf der Bühne stehen kann.
16: Und ihrer Tochter, die nach der Kinderpause an einer Leipziger Bühne wieder in den Beruf zurückkehren möchte.
18: Wie ein Dämon sitzt meine Mutter auf meinem Rücken.
19: Ja, und deshalb ein PFA, sein Rücken ist einfach stärker als ihrer.
16: Während sich die Menschen aneinander abarbeiten, kommen sich Mensch und Roboter näher. Denn ähnlich wie Maren Eggert in Ich bin dein Mensch, wird nun auch Angela Winkler aller anfänglichen Resistenz zum Trotz immer wieder von den Fähigkeiten des Roboters überrascht, aus der Reserve gelockt und zunehmend sogar verführt.
25: Ich denke oft, wie wäre es, wenn wir unser Leben noch mal ganz von vorn beginnen könnten?
17: Du kennst Tschechow?
25: Sie sind eine herrliche, wunderbare Frau.
17: Was könnte man auf dich reinfallen?
16: Immer gelöster wird Frau Winkler, immer häufiger lächelt sie, lacht sogar, spielt Ball und tanzt mit dem Roboter.
17: Danke, dass du mich nicht allein lässt.
26: Mit deinen blauen Augen machen mich
16: denn auch darum geht es in diesem wunderbar leichten und zugleich tiefgründigen, nachdenklichen und komischen neuen Film von Doris Dörrie. Wie lässt sich Menschlichkeit in einer zunehmend technisierten Welt bewahren?
27: Komm zu glauben, was ich dann so fühle, ist nicht mehr normal.
10: Ein Beitrag von Anke Sterneborg war das. Frau Winkler verlässt das Haus jetzt im Kino. Und das war's mit Abgedreht. Am Mikrofon verabschiedet sich bis nächste Woche Alexander Soyer.

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1: Um 8.30 Uhr mit Matthias Wetzel. Guten Morgen. In Bremen beginnt am Vormittag der offizielle Festakt zum heutigen Tag der Deutschen Einheit. Dazu werden in der Innenstadt etwa 900 geladene Gäste erwartet. Unter ihnen auch Bundespräsident Steinmeier und Bundeskanzler Merz. Michael Kück.
2: Um 10 Uhr beginnt im Bremer St. Petridom ein gut einstündiger Gottesdienst. Unter dem Motto »Viele Gaben, ein Geist« soll der nach Angaben der Kirche dazu anregen, über die Stärken der Menschen in Deutschland und den daraus entstehenden gesellschaftlichen Zusammenhalt nachzudenken. Beim anschließenden Festakt im benachbarten Konzerthaus Glocke werden Bundespräsident Steinmeier und Bremens Regierungschef Bovenschulte Reden zum Tag der Deutschen Einheit halten. Der Gottesdienst wird live im ZDF, der anschließende Festakt dann ebenfalls live im Ersten übertragen.
1: Berlins regierender Bürgermeister Wegner hat den 3. Oktober als Tag der Freude gewürdigt. Er sprach mit Blick auf 36 Jahre deutscher Einheit zugleich vom Auftrag, den Zusammenhalt im Land zu stärken. Berlin habe als ehemals geteilte Stadt und als Hauptstadt eine besondere Verantwortung. Wegner bedankte sich bei den mutigen Frauen und Männern in der DDR, die 1989 auf die Straße gegangen seien und die Mauer zu Fall gebracht hätten. Der CDU-Politiker nimmt heute auch an den Feierlichkeiten in Bremen teil. Im Fall des Messerangriffs auf einen Piloten bei einem Flug nach Tel Aviv sind weitere Einzelheiten bekannt geworden. US-Medien berichten, dass der Co-Pilot, der mutmaßliche Angreifer, bei seinem vorherigen Job wegen Sicherheitsbedenken suspendiert wurde. Bei dem Mann soll extremistisches Material gefunden worden sein, als er vor 2 Jahren eine Ausbildung bei Oman Air machte. Warum er trotzdem für Fly Dubai fliegen konnte, ist noch unklar. Der Co-Pilot soll nach seiner Festnahme angedeutet haben, dass er am Mittwoch die Maschine in Israel zum Absturz bringen wollte. In Frankreich sind bei teils gewaltsamen Schülerprotesten seit Montag insgesamt über 5000 Menschen festgenommen worden. Laut Innenministerium sind 85% von ihnen Minderjährige. Schülervertreter kündigten nach einem Treffen mit dem Bildungsminister am Abend an, weiter zu demonstrieren. Aus Paris, Julia Borutta.
3: Édouard Geffray versprach, dafür zu sorgen, dass gerade in den beiden Abschlussklassen weniger Unterricht ausfällt. Auch wolle er daran arbeiten, die Stundenpläne zu verbessern. Französische Schüler und Schülerinnen haben nicht selten bis 18 oder 20 Uhr Schule und müssen danach noch Hausaufgaben erledigen. Keine konkreten Zusagen machte der Minister beim Thema marode Schulgebäude.
1: In der deutschen Eishockey-Liga haben die Eisbären Berlin den 4. Sieg im 5. Spiel geholt. Die Berliner gewannen gegen Frankfurt am Main mit 2:0. Soweit die Nachrichten. 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Das Wetter. Heute anfangs neblig trüb, später aufgelockert mit etwas Sonne und meist trocken, 18 bis 22 Grad. Aktuell in Berlin-Kreuzberg 14 Grad, in Cottbus 15, morgen teils sonnig, teils wolkig. Vereinzelt schwache Schauer bei 19 bis 22 Grad. Die Zeit 8.33 Uhr.
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4: Herzlich willkommen zum ARD-Interview der Woche. Ich bin Jan Zimmermann, Hauptstadtkorrespondent, und bei mir zu Gast ist ein Mann, der in diesem Sommer quasi über Nacht zum Bundesminister wurde und jetzt vermutlich so viel Arbeit hat wie noch nie zuvor in seinem Leben. Steffen Bilger, Bundesverkehrsminister, ich grüße Sie.
5: Hallo Herr Zimmermann.
4: Übrigens, das Interview der Woche können Sie auch in ARD Sounds hören. Herr Bilger, Sie haben im Juli das Amt von Ihrem Vorgänger Patrick Schnieder übernommen. Sie waren davor parlamentarischer Geschäftsführer der CDU. In diesem Amt ist man quasi Manager, Organisator einer Fraktion. Wie froh sind Sie in diesen Tagen, diesen Job nicht mehr machen zu müssen?
5: Also ich war auch sehr gerne erster parlamentarischer Geschäftsführer, aber in der Tat, es ist auch eine sehr herausfordernde Aufgabe bei knappen Mehrheitsverhältnissen, die wir als Koalition haben, und natürlich auch in diesen immer spannenden Zeiten. Also ich freue mich, dass ich jetzt als Verkehrsminister Verantwortung tragen darf. Auch nicht nur einfache Themen, aber es war ja am Anfang in meiner Bundestagszeit, als ich 2009 gewählt wurde, auch schon mein Schwerpunktthema. Also deswegen ist so ein bisschen nach Hause kommen ins alte Themengebiet. Ich habe ja auch mal als Staatssekretär im Verkehrsministerium gearbeitet und deswegen kenne ich die Themen noch ziemlich gut, auch viele der Beteiligten. Und ja, deswegen freue ich mich unterm Strich über die neue Aufgabe.
4: Wie blicken Sie auf Ihre Partei, auf die Lage nach den Wahlniederlagen im Osten, der Unruhe in der Fraktion, der Kritik am Kanzler?
5: Ganz klar, es ist eine schwierige Situation. Die Wahlergebnisse sind sehr unerfreulich, nicht nur für die CDU, sondern ich finde auch für unser Land. Also, dass ein AfD-Kandidat

0: Geschäft, erfahrener Verkehrspolitiker. Nun ist die Verkehrsinfrastruktur, das Schienen, das Bahnnetz, die Brücken sind in einem schlechten, zum Teil maroden Zustand. Fühlen Sie sich für diesen schlechten Zustand mitverantwortlich?
1: In der Politik gibt es sicher eine Verantwortung für den jetzigen Zustand. Es gibt viele Gründe, warum die Infrastruktur nicht in einem unseren Ansprüchen in Deutschland entsprechenden Zustand ist.
0: Und welche?
1: Das ist nicht nur das Geld. Also ich bin froh, dass wir jetzt so viel finanzielle Mittel zur Verfügung haben, um die Infrastruktur auf Vordermann zu bringen. Aber eine zweite wichtige Voraussetzung, die wir jetzt haben, sind Planungsbeschleunigungsgesetze, die beschlossen und umgesetzt wurden, die helfen, dass wir schneller werden bei der Instandsetzung und dem Ausbau unserer Infrastruktur. Aber es gibt dann auch andere Themen der Vergangenheit, beispielsweise, dass wir von der Bahn immer sehr viel erwartet haben. Also auch ich war in Koalitionsverhandlungen beteiligt, wo wir ambitionierte Ziele für die Bahn aufgeschrieben haben und dann die Infrastruktur diesen Zielen nicht gefolgt ist. Und wenn die Infrastruktur nicht so ausgebaut wird, dass man immer mehr Verkehr bewältigen kann, dann ist natürlich eine Herausforderung für das Schienennetz. Und da gibt es sicher dann auch eine Verantwortung der Verkehrspolitik in den vergangenen Jahren. Aber es kam vieles zusammen, auch dass wir sehr grundsätzliche Debatten hatten in der Vergangenheit über die Sinnhaftigkeit von Infrastrukturinvestitionen. Also es gab Zeiten, da musste man darüber diskutieren, ob es sinnvoll ist, bestimmte Straßen zu bauen, bestimmte Schienenstrecken. Und da merke ich jetzt nach ein paar Jahren in anderen Themenfeldern, wenn ich jetzt zurück bin in der Verkehrspolitik, schon einen Unterschied. Ich habe den Eindruck, dass Verkehrspolitik mittlerweile viel pragmatischer diskutiert wird, weniger diese ideologischen Kämpfe, sondern auch alle, zumindest es, sagen wir, einen ganz breiten Konsens gibt, dass Investitionen in die Infrastruktur notwendig sind und es eine gute Voraussetzung, dass jetzt mehr Konsens gibt in der Verkehrspolitik.
0: Aber das heißt kurzum, also nicht nur das Geld hat gefehlt, sondern auch der oder vor allem auch der politische Wille.
1: Allerdings eben auch viele Diskussionen in der Gesellschaft über Infrastruktur. Also sind nicht nur Versäumnisse, die die Politik zu verantworten hat, sondern es gab eben auch viele nicht ganz einfache Debatten in der Gesellschaft zu bestehen, die vielleicht auch dazu beigetragen haben, dass manches länger gedauert hat.
0: Aber das hört sich jetzt so ein bisschen an, als würden Sie das Versäumnis in Richtung Gesellschaft, in Richtung der Bürger schieben?
1: Ich will da keine Verantwortung wegschieben, aber wenn jeder sich mal so überlegt, wie wir vor einigen Jahren noch über Infrastrukturthemen diskutiert haben, ich glaube, dann kann sich jeder an Beispiele erinnern, wo es eben noch sehr grundsätzlich darum ging, ob sowas überhaupt sinnhaft ist. Und diese Diskussion führen wir heute nicht mehr. Aber natürlich gibt es eine Verantwortung der Politik für den Zustand der Infrastruktur. Und es hängt, wie gesagt, nicht nur mit zu wenig Finanzmitteln in der Vergangenheit zusammen, sondern eben auch mit zu langen Prozessen.
0: Was wird Ihre größte Herausforderung in diesem Amt, das glauben Sie?
1: Es gibt viele akute Themen, die mich beschäftigen. Da gehört die Niedrigwasserproblematik dazu. Es gehören solche Vorfälle wie in Leipzig mit der Drohne und der Gefährdung des Flugverkehrs dazu. Und dann gibt es aber auch die Themen, die dauerhaft mich sicherlich sehr intensiv beschäftigen werden. Also Zustand der Bahn, wo wir zu Verbesserungen kommen müssen, aber auch das viele Geld in die Umsetzung zu bringen, das jetzt für die Infrastruktur zur Verfügung steht. Und dann will ich auch einen Schwerpunkt noch setzen auf die Themen der Mobilität der Zukunft, weil da gibt es so viel Positives in Deutschland, so viele gute Ideen, die entwickelt werden, Forschungseinrichtungen, Autohersteller, Zulieferer, Initiativen auf kommunaler Ebene, auf Bundesebene, die sich für die Themen der Mobilität der Zukunft einsetzen. Da haben wir viel zu bieten und das will ich dann auch als Minister und mit unserem Ministerium unterstützen.
0: Herr Bilger, Sie haben kürzlich in einem Interview gesagt, dass Sie mit dem Sanierungstempo der Deutschen Bahn unzufrieden sind. Was stört Sie?
1: Es geht zum einen um die Korridorsanierung, die aus meiner Sicht eine gute Idee waren oder sind, nämlich
0: also das sind die
1: der Gedanke,
0: Totalsperrungen von wichtigen Strecken, um die dann komplett zu erneuern, das ist damit gemeint?
1: Genau, mit großen Belastungen für Pendler, die monatelang weil die Umwege in Kauf nehmen müssen, Belastung für den Güterverkehr, aber auch mit dem Versprechen, dass es danach richtig gut wird. Und dieses Versprechen wurde zu oft nicht eingehalten. Also beispielsweise auf der Strecke Hamburg-Berlin gab es danach eine Pünktlichkeit von 25%. Und da muss man erkennen, dass das Konzept so nicht funktioniert hat. Deswegen sind wir da intensiv im Gespräch mit der Bahn dazu, ein neues Konzept aufzustellen. Also auch weiterhin soll es Korridorsanierung geben. Aber wir müssen sicherstellen, dass es danach dann auch wirklich funktioniert.
0: Aber was heißt neues Konzept? Also was wollen Sie ändern?
1: Wir analysieren zurzeit mit der Bahn sehr genau, was bisher nicht funktioniert hat. Also es geht auch um die Leistungsfähigkeit unserer Bauindustrie. Denn das sind große Vorhaben. Wenn so eine Korridorsanierung, die auch sehr viel Geld kostet, umgesetzt wird, dann braucht es die beste Leistung von sehr vielen Beteiligten. Und bisher hat es eben nicht ausreichend funktioniert. Das sieht die Bahn genauso wie auch wir. Und deswegen arbeiten wir gemeinsam auch an einem neuen Konzept, das sicherstellt, dass wir in Zukunft bei der Umsetzung dieser Sanierungsmaßnahmen auch auf solche Großsanierungsmaßnahmen wie Korridorsanierung schnell zu einem guten Ergebnis kommen.

0: kommen. Und da, ja, wie gesagt, arbeiten wir zurzeit intensiv daran, werden bald dann auch einen Vorschlag machen können.
1: Was schwebt Ihnen vor? Was könnte denn eine Lösung, ein neues Konzept sein?
0: Wir verhandeln zurzeit mit der Infrastruktursparte der Bahn über eine Leistungsvereinbarung. Und da geht es darum, wie viel Mittel wir für was in den kommenden 5 Jahren zur Verfügung stellen. Also es geht um einen hohen Milliardenbetrag, mehr als 80 Milliarden Euro für die kommenden 5 Jahre. Doppelt so viel wie in den vergangenen 5 Jahren. Und damit verbinden wir die Erwartung, dass es spürbar besser wird in unserer Infrastruktur. Und man kann Schiene sanieren mit Korridorsanierung. Man kann es aber auch so, wie es davor üblich war, im laufenden Betrieb mit kürzeren Sperrungen machen. Und jetzt geht es darum, dass wir ein bestmögliches Konzept finden, dass die Infrastruktur spürbar schnell besser wird und wir dieses viele Geld auch effizient einsetzen.
1: Wenn Sie mit dem Sanierungstempo bei der Bahn unzufrieden sind, dann heißt das, dass Sie auch mit Bahnchefin Evelyn Palla unzufrieden sind?
0: Ich habe mich gleich am ersten Tag im Amt mit Frau Palla getroffen. Wir hatten uns davor nicht gekannt, aber ich habe einen sehr guten Auftakt mit ihr gehabt und habe jetzt natürlich auch intensiv Kontakt mit ihr. Und ich habe den Eindruck, dass sie die relevanten Themen anpackt, auch bahnintern dort für effizientere Strukturen sorgt.
1: Aber sie ist ja dafür verantwortlich, dass dann die Sanierung nicht so ist, wie Sie sich das vorstellen.
0: Beispiel Korridorsanierung sind wir gemeinsam der Auffassung, dass das Konzept überarbeitet werden muss. Und natürlich ist es wichtig, dass wir als Bundesverkehrsministerium viel im Austausch sind mit der Bahn als unserem Bahnunternehmen. Da kann es auch mal unterschiedliche Auffassungen geben. Am Ende versuchen wir aber zu gemeinsamen Überzeugungen zu kommen. Und da habe ich bei ihr schon den Eindruck, dass sie die Defizite sieht und anpackt und wir so uns auch auf den Weg machen, dass wir wirklich eine Verbesserung erreichen, die auch bei den Bahnkunden, seien es die Privatreisenden, seien es Pendler, die viel unterwegs sind auf der Schiene oder auch den Güterverkehr dann auch wirklich so feststellen kann.
1: Für die Bahnkunden hat sich nach einem Jahr neue Bahnchefin nicht viel geändert. Zu viele Züge sind immer noch unpünktlich oder fallen gar aus, die Preise sind hoch, der Service oft schlecht. Also was macht Frau Palla besser als ihr Vorgänger?
0: Es wurde schon von meinem Vorgänger mit der Bahn vereinbart, dass wir bei der Pünktlichkeit bis 2029 auf 70% kommen. Das klingt jetzt nicht besonders ambitioniert, aber wenn man sieht, dass wir in den letzten Monaten bei etwas mehr als 50% Pünktlichkeit im Fernverkehr waren, dann sieht man, dass dieses Ziel schon vielleicht durchaus ambitioniert ist. Darauf dürfen wir uns dann auch nicht ausruhen. Das muss jetzt geschafft werden, dass wir bei der Pünktlichkeit besser werden. Zu einem positiven Bahnerlebnis trägt nicht nur das Thema Pünktlichkeit bei, wo wir definitiv besser werden müssen, sondern es geht eben auch um Sicherheit, es geht um Sauberkeit, es geht um Kundenkommunikation. Und da sind wir uns in der Analyse einig und arbeiten jetzt gemeinsam daran, dass es dann auch konkret besser wird.
1: Die Opposition und Experten machen Ihnen und der Bundesregierung Vorwürfe. Zwar stecken Sie Geld in die Sanierung von Bahnstrecken, aber der Neu- und Ausbau, vor allem auf dem Land, komme kaum voran. Der Chef des Verkehrsausschusses des Bundestags, Tarek Al-Wazir von den Grünen, sagt Folgendes.
2: Wenn die Bahn wieder wirklich funktionieren soll, dann muss nicht nur viel saniert werden. Dafür gibt es ja jetzt genügend Geld aus dem Sondervermögen. Es müsste auch neu und ausgebaut werden. Und genau dafür ist wegen der Haushaltstricksereien der schwarz-roten Koalition nicht genug Geld da. Es wird eben nicht zusätzlich investiert aus dem Sondervermögen, sondern das Geld wurde aus dem Haushalt ins Sondervermögen verschoben und es kommt am Ende nicht insgesamt zusätzlich an. Und es wird Zeit, dass sich das ändert.
1: Herr Bilger, ändern Sie das?
0: Erhalt ist die klare Priorität. Wir müssen die bestehende Infrastruktur instand setzen, sodass wir sie bestmöglich nutzen können. Aber natürlich geht es auch weiter um Neu- und Ausbau. Und da gibt es viele Projekte, die zurzeit laufen. Aber wir bringen auch neue Projekte auf den Weg. Ich bin im Bundestag auch dankbar, dass erst kürzlich nochmal Mittel zur Verfügung gestellt wurden, dass wir bei wichtigen Schienen Neu- und Ausbaustrecken nochmal vorankommen. Aber natürlich, der Bedarf ist groß.
1: Und das Geld fehlt. Das hatte Ihr Vorgänger Patrick Schnieder schon gesagt und ja auch kritisiert, dass gerade für den Neu- und Ausbau zu wenig Geld vorhanden ist.
0: Ich will mich nicht über zu wenig finanzielle Mittel beklagen, denn es stehen jetzt in einem Zeitraum von 4 Jahren 170 Milliarden Euro für die Verkehrsinfrastruktur zur Verfügung.
1: Aber vor allem für die Sanierung.
0: Ja, aber auch aus guten Gründen, denn wenn wir unser bestehendes Netz jetzt nicht auf Vordermann bringen, dann werden wir immer wieder die Probleme haben mit dem Zustand des Netzes. Also auch für Neubau, Ausbaumaßnahmen, die kommen sollen, ist es eine wichtige Voraussetzung, dass das bestehende Netz gut funktioniert. Aber natürlich brauchen wir auch den Neu- und Ausbau bei Projekten, die im Bundesverkehrswegeplan für die Schiene stehen. Und da bin ich dankbar für die Entscheidung, die der Bundestag zuletzt getroffen hat. Aber natürlich wird es auch in Zukunft noch einiges da zu diskutieren geben.
1: Weil ich frage mich, also wie wollen Sie die Verkehrswende schaffen? Wie wollen Sie mehr Menschen zum Bahnfahren bringen, wenn in vielen ländlichen Gebieten keine oder kaum Züge fahren?
0: Ich tue mich immer ein bisschen schwer mit dem Begriff der Verkehrswende, weil das ja irgendwie heißt, wir sind bisher in eine Richtung gefahren, jetzt muss es komplett alles anders werden. Ich sehe da eher so eine Evolution als eine Revolution. Und wir haben jetzt einen Passagierrekord bei der Bahn gehabt. Das zeigt, dass die Bahn durchaus ein attraktives Angebot ja bietet. Sicherlich gibt es auch einen Effekt mit den hohen Spritpreisen, der für einige dann doch die Entscheidung, mit der Schiene oder mit der Bahn unterwegs zu sein, nochmal etwas stützt. Aber es gibt weiter natürlich ein Potenzial für Umstieg auf die Schiene. Und deswegen machen wir auch diese ganzen Maßnahmen, auch die vielen Investitionen.
1: Aber außer Neubau betrifft ja vor allem das Land, die ländlichen Gebiete. Da gibt es ja entsprechend Defizite. Und ich höre heraus, also wenn das Geld nach wie vor nicht ausreichend vorhanden ist dafür, das heißt, die Menschen auf dem Land bleiben dann vermutlich noch viele Jahre von einem guten Bahnnetz abgeschnitten.
0: Es geht im ländlichen Raum ja nicht nur um die Schiene, sondern es gibt auch viele Angebote im öffentlichen Personennahverkehr über Busse. Wir haben auch Chancen durch die Mobilität der Zukunft bis hin zu Modellprojekten, wo autonomes Fahren mit kleinen Bussen ausprobiert wird als Ergänzung zum öffentlichen Personennahverkehr. Also da können, glaube ich, auch vor Ort die Kommunen und die Länder besser die Entscheidung treffen, was für die jeweilige Region ein gutes Angebot darstellt. Wir können auf jeden Fall feststellen, dass der Regionalverkehr auf der Schiene ein attraktives Angebot ist. Und da ist mir auch bewusst, dass es sehr große Unterschiede gibt, regional große Unterschiede gibt. Aber da, auch da gibt es eine gemeinsame Verantwortung mit den Ländern und Kommunen. Und wir können als Bund viel unterstützen mit Regionalisierungsmitteln, aber eben auch, wenn es um Ausbau der Schiene geht, mit dem Gemeindeverkehrsfinanzierungsgesetz und hohen Zuschüssen, die der Bund bereitstellt für Streckenreaktivierung oder auch für einen kompletten Neubau von Schienenstrecken.
1: Die Leute wollen ja ein Ziel vor Augen haben. Also wann wird das Bahnfahren in Deutschland spürbar besser?
0: Der Bundeskanzler hat bei der Pressekonferenz, als er meine Personalie verkündet, hat so schön gesagt, der neue Verkehrsminister kann auch keine Wunder versprechen. Und ja, da hat er natürlich recht. Aber diese spürbare Verbesserung, die will ich erreichen. Und die müssen wir bis 2029, also nach dem Ablauf dieser Legislaturperiode, erreichen. Denn wir sind ja angetreten in dieser Bundesregierung mit dem Versprechen, wir bringen die Infrastruktur wieder auf Vordermann, auch mit den vielen Schulden, die für das Sondervermögen gemacht wurden. Deswegen denke ich, kann man auch erwarten, dass bis 2029 zumindest eine spürbare Verbesserung eingetreten ist. Dazu gehört beispielsweise auch das Pünktlichkeitsziel im Fernverkehr.
1: 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Das Deutschland-Ticket spielt eine wichtige Rolle, wenn es um Verkehr in Deutschland geht. Wie klug ist es, weil das Ticket soll teurer werden, wie klug ist es in dieser Zeit, in der viele unter steigenden Kosten leiden, vor allem Energiekosten, auch noch den Preis für den öffentlichen Nahverkehr zu erhöhen, ausgerechnet jetzt?
0: Aus meiner Sicht gibt es eine gute Vereinbarung zwischen Bund und Ländern beim Deutschland-Ticket, nämlich dass der Bund genauso wie die Länder aus Haushaltsmitteln einen Teil der Kosten tragen. Aber wir brauchen eben auch den Beitrag der Kunden. Und es wurde vereinbart, dass immer nach den Preisentwicklungen, Energiekosten, Arbeitskosten, alles, was eben einfließt beim ÖPNV, dann auch die Preisentwicklung des Deutschlandtickets definiert wird. Nicht politisch entschieden, sondern nach fachlichen Kriterien. Und dieses Modell halte ich auch wirklich für sinnvoll. Also ich glaube, eine moderate Erhöhung des Deutschlandticketspreises ist in Ordnung, auch weil ansonsten ja alle Steuerzahler auch einen höheren Beitrag leisten müssen. Und das Deutschland-Ticket ist auch trotz der zuletzt umgesetzten Erhöhung immer noch ein sehr attraktives Angebot geblieben, gerade auch bei diesen Spritpreisen. Also auch in Zukunft werden viele Millionen Menschen in Deutschland das Deutschland-Ticket nutzen, auch wenn es jetzt nochmal etwas teurer wird. Aber ich denke, dass so eine moderate Erhöhung auch wirklich Akzeptanz finden wird.
1: Viele fragen sich, was ist das für ein Signal? Also Autofahren soll günstiger werden. Bund und Länder stecken 2,5 Milliarden Euro in einen Tankrabatt. Aber für das Deutschland-Ticket ist nicht mehr Geld da, beziehungsweise sollen jetzt die Nutzerinnen und Nutzer tiefer in die Tasche greifen. Also welches Signal senden Sie damit?
0: Mein Ziel war eigentlich, einen weiteren Tankrabatt zu vermeiden, aber ich sehe die Problematik mit der Preisentwicklung und deswegen finde ich es dann auch vertretbar, nochmal für einen begrenzten Zeitraum einen Tankrabatt zu machen. Aber trotzdem bleiben die Kosten sehr hoch. Und das erklärt auch einmal mehr, dass zurzeit sehr viele Kunden auf die Schiene umsteigen, dass deswegen einen Fahrgastrekord bei der Deutschen Bahn gibt, weil es eben attraktiv, auch finanziell attraktiv ist, die Bahnangebote zu nutzen. Und deswegen bin ich wirklich überzeugt, diese moderate Erhöhung vom Deutschlandticket wird nicht dazu führen, dass wir einen Einbruch erleben werden, sondern es bleibt ein sehr attraktives Angebot, auch in Anbetracht der hohen Spritpreise zurzeit.
1: Der Verkehrsbereich ist seit Jahren das Sorgenkind, wenn es um das Erreichen der Klimaziele geht. Der CO2-Ausstoß ist zu hoch. Wie wollen Sie das ändern?
0: Vor allem will ich erreichen, dass der Verkehrssektor eben nicht mehr das Sorgenkind der Klimapolitik ist in Zukunft. Und ich bin sehr froh, dass wir einen Hochlauf sehen bei der Elektromobilität im Bereich Pkw, aber auch jetzt bei den Lkw. Da sind wir jetzt bei mehr als 7% Anteil elektrisch angetriebener Lkw. Bei den aktuellen Zulassungszahlen beim Pkw sind wir schon bei mehr als einem Drittel. Also der Hochlauf hat begonnen und er hilft uns natürlich auch, die Klimaziele zu erreichen. Und es ist auch wichtig, dass wir die Wasserstraße als umweltfreundlichen Verkehrsträger stützen und erhalten.
1: Also nach ersten Schätzungen von Experten von Agora Energiewende soll Deutschland sein Klimaziel für 2026 verfehlen. Und der Verkehrsbereich dürfte dabei eine wichtige Rolle spielen.
0: Ich bin gespannt auf die konkreten Zahlen. Wir waren ja bisher ganz gut unterwegs bei der Erreichung unserer Klimaziele. Die in der Ampelzeit wurde ja beschlossen, dass nicht mehr jeder Sektor sein Ziel erreichen muss, sondern dass auch miteinander verrechnet werden kann. Nichtsdestotrotz bleibt mein Ziel, dass wir das, was geplant ist im Klimaschutz, im Verkehr, auch tatsächlich erreichen. Also es bleibt für uns als Bundesregierung weiter eine große Aufgabe. Wir haben uns ja auch darauf verständigt, dass wir am Klimaziel festhalten in dieser Koalition. Und dafür braucht es in den unterschiedlichen Bereichen dann auch die entsprechenden Entscheidungen. Meine Verantwortung liegt im Verkehrsbereich und da sehe ich viele Chancen.
1: Glauben Sie allein, dass dann die Elektromobilität Sie jetzt retten wird?
0: Wir haben ganz viele Instrumente und viele hängen auch mit der Mobilität der Zukunft zusammen. Also die Digitalisierung des Verkehrs hilft auch, dass der Verkehr viel effizienter gesteuert wird, man dadurch auch CO2-Ausstoß einsparen kann. Es geht um die alternativen Antriebe insgesamt. Es geht um die Verlagerung von Güterverkehr auf die Schiene, auf die Wasserstraße. Und das sind ganz viele verschiedene Instrumente, die wir nutzen können, um unsere Klimaziele im Verkehr zu erreichen. Auch die Effizienzgewinne bei Verbrennerfahrzeugen tragen dazu bei, dass es mittlerweile mit viel weniger Liter Benzin oder Diesel möglich ist, einen Pkw oder auch einen Lkw zu fahren. Auch dafür ist Regulierung wichtig, auch auf europäischer Ebene, dass man immer schärfere Vorgaben gemacht hat, sodass die Lkw effizienter unterwegs sind beispielsweise.
1: Bundesverkehrsminister Steffen Bilger im ARD-Interview der Woche. In Deutschland gibt es rund 50 Millionen Autos, so viele wie noch nie zuvor. Der Anteil an E-Autos und Hybridfahrzeugen wächst, ist aber weiterhin gering. Rund 2 Millionen Elektroautos auf den deutschen Straßen, also weit hinter den Zielen, die sich Politiker gesetzt haben. Wie wollen Sie da Tempo reinbringen?
0: Ich glaube, dass es in Zukunft nicht mehr so entscheidend sein wird, den Kauf eines Elektroautos zu fördern. Also das bestehende Kaufprämienprogramm sollten wir weiter umsetzen, damit die Leute sich auch darauf verlassen können. Aber mittlerweile ist es in vielen Fällen die günstigere Variante, ein elektrisch angetriebenes Auto zu kaufen, als eins, das mit herkömmlichen Verbrenner unterwegs ist. Und deswegen braucht es aus meiner Sicht in Zukunft keine Förderung des Kaufs von Elektroautos mehr. Wir brauchen aber weiterhin Unterstützung für den Aufbau und Ausbau unserer Ladeinfrastruktur. Wir konnten am Montag den 100. Ladepark bei unserem Schnellladenetz entlang der Autobahn einweihen. 200 sollen insgesamt umgesetzt werden. Das werden wir bis Sommer nächsten Jahres erreichen. Und das trägt dann auch zur Verlässlichkeit für die Elektroautofahrer bei.
1: Jetzt haben Sie gesagt, die staatliche Förderung braucht es nicht mehr. Ab wann braucht es die nicht mehr, Ihrer Meinung nach?
0: Es gibt ja jetzt noch ein laufendes Programm, wo auch noch Mittel zur Verfügung stehen. Aber ich sehe nach diesem Programm keine Notwendigkeit, nochmal in Kaufprämien zu investieren. Wir sollten uns eher darauf konzentrieren, dass die Infrastruktur wirklich gut ausgebaut ist, sodass man überall zuverlässig laden kann. Und dann gibt es eben noch ein Riesenpotenzial beim Lkw und auch bei Bussen. Bei Bussen gibt es mittlerweile auch sehr viele elektrisch angetriebene Busse oder auch Wasserstoffbusse, die im Stadtverkehr unterwegs sind. Aber es gibt auch da immer noch ein Potenzial und ich glaube, darauf sollten wir uns dann konzentrieren.
1: Aber hat die Förderung, haben diese staatlichen Prämien nicht gerade dazu geführt, dass der Verkauf von E-Autos angestiegen ist?
0: Ja, die waren auch auf jeden Fall sinnvoll, gerade in der Zeit, als die Elektroautos noch nicht so konkurrenzfähig waren, als auch die Reichweiten noch nicht so gut waren und es vor allem sich finanziell noch nicht so sehr gerechnet hat. Aber wenn man jetzt die Vergleiche sieht zwischen einem Mittelklasse Wagen mit elektrischem Antrieb und mit einem Verbrenner, dann ist es eben in ganz vielen Fällen so, dass jetzt schon das elektrisch angetriebene Auto auch ohne Kaufprämie das finanziell attraktivere ist. Und deswegen brauchen wir auch keine Dauersubventionierung.
1: Ein Kritikpunkt, den ich von E-Autofahrern immer wieder höre, ist, das Laden ist kompliziert. Es gibt verschiedene Anbieter mit unterschiedlichen Bedingungen. Die Preise sind oft schwer zu vergleichen, kaum Preistransparenz. Wann wird das Laden so einfach wie das Tanken?
0: Bei unserem Schnellladenetz entlang der Autobahn haben wir zum Beispiel als klare Vorgabe gemacht, dass man mit der Kreditkarte, mit seiner Bankkarte jederzeit zahlen können muss. Also man muss nicht Kunde des Anbieters sein, der genau diese Ladestation aufgebaut hat oder Karten von anderen Anbietern haben. Ein Problem, das es ja früher immer gab, dass man von seinem Stadtwerk oder von seinem Energieversorger die Karte dabei haben musste, um überhaupt die Ladesäule nutzen zu können. Das heißt, dieses Thema lösen wir jetzt. Also da sollte es in Zukunft kein Hemmnis mehr geben. Aber Sie sprechen zu Recht an das Thema Preistransparenz. Und das ist eins, auf das ich oft angesprochen werde von Elektroautofahrern, was ich auch gut nachvollziehen kann, weil es oft unübersichtlich ist, wenn man an die Ladesäule von einem Anbieter kommt und eben bisher nicht zu dem Kundenkreis gehört, einen sehr hohen Preis bezahlen muss. Die hohen Preise fürs Unterwegsladen sind auch ein Hemmnis noch bei der Elektromobilität. Und um die Preistransparenz müssen wir uns sicherlich auch nochmal kümmern, machen wir uns gerade aber auch unsere Gedanken als Verkehrsministerium dazu.
1: Was heißt das kümmern? Also was kommt da und vor allem wann?
0: Ich kann jetzt noch keine Details sagen, aber es gibt ja unterschiedliche Vorstellungen, die da im Raum stehen. Also dass man wie an der Tankstelle eine Anzeige hat, die die Preise deutlich macht. Allerdings sind wir jetzt auch in Zeiten der Digitalisierung, wo ja ohnehin die allermeisten auch Apps nutzen oder zum Teil auch in ihrem Fahrzeug über solche Anzeigen verfügen. Auf jeden Fall muss sichergestellt sein, dass man diese Preistransparenz hat, wenn man als Elektroautofahrer unterwegs ist und laden muss, dass man sofort den Überblick hat, welche Möglichkeiten wo zur Verfügung stehen und auch zu welchem Preis. Das Thema ist auf jeden Fall adressiert und bei uns auf der Agenda und wir machen uns unsere Gedanken dazu.
1: Herr Bilger, jetzt sind Sie seit 2 Monaten in diesem Amt als Verkehrsminister. Was hat Sie am meisten überrascht?
0: Positiv überrascht hat mich, dass die Diskussion viel pragmatischer geführt werden. Auch eine sehr gute Zusammenarbeit, die ich mit den Ländern erlebe, obwohl es da oft auch unterschiedliche Interessen gibt. Also da sehe ich schon viel Positives. Sorgen kann einem machen, wie ja, wir uns diesen neuen Herausforderungen im Wettbewerb stellen können. Also es sind, wenn es um Autos, um Lkw, um Busse geht, auch viele Hersteller aus anderen Regionen der Welt mittlerweile sehr gut und da hängen einfach viele Arbeitsplätze für uns in Deutschland dran. Also Industriestandort Deutschland, Automobilstandort Deutschland, der kann einem schon einige Sorgen machen. Da müssen wir auch uns um die entsprechenden politischen Rahmenbedingungen kümmern. Aber unterm Strich sehe ich wirklich viel Positives nach meinen Jahren, wo ich jetzt in anderen Themenfeldern im Bundestag unterwegs war.
1: Vielen Dank für das Interview der Woche mit Bundesverkehrsminister Steffen Bilger.
0: Danke Ihnen.

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1: Los geht's mit erstmal einer guten Nachricht. Auf den Brandenburger Fernstraßen gibt es derzeit keine größeren Störungen. Schau mal nach Berlin zum Stadtverkehr. Moabit-Gotzkowski-Straße. An der Kreuzung Altmoabit sind die Ampeln außer Betrieb. Charlottenburg-Kantstraße bis Krummestraße zwischen Kaiser-Friedrich-Straße und Stuttgarter Platz in beiden Richtungen bis Ende Oktober nur eine Spur. Friedrichshain-Landsberger Allee zwischen Matthiasstraße und Ernst-Zinner-Weg ist stadteinwärts bis Ende Oktober nur eine Spur frei. Tiergarten. Der Bereich rund ums Brandenburger Tor ist bis heute Abend gesperrt. Die Straße des 17. Juni ab Großem Stern. Unter anderem finden am Nachmittag dort Großdemonstrationen statt. Ab 13 Uhr geht's vom Brandenburger Tor Richtung Mitte und unter den Linden und dann weiter über Scheidemannstraße und Straße des 17. Juni zurück zum Brandenburger Tor. Der Blick zur S-Bahn. Bis morgen Betriebsschluss werden bei der Ringbahn zwischen Halensee und Beusselstraße ersatzweise Busse eingesetzt. Die halten aber nicht in Westkreuz. Busse fahren auch für die S2 zwischen Karow und Bernau sowie für die S3 zwischen Karlshorst und Ostkreuz.
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2: Um 9 Uhr mit Matthias Wetzel. Guten Morgen. Die Ostbeauftragte der Bundesregierung Kaiser kritisiert eine noch immer große Ungleichheit zwischen Ost und West. Sie macht das in der Neuen Osnabrücker Zeitung unter anderem an Unterschieden bei Vermögen und Einkommen fest, wie auch an politischen Führungspositionen. Hauptstadtkorrespondent Tim Aßmann.
3: Die Ostbeauftragte wirft die Frage auf, warum sollte die nächste Bundespräsidentin nicht eine kluge Frau aus Ostdeutschland sein? Kaiser fordert anlässlich des Tages der Deutschen Einheit ganz grundsätzlich mehr ostdeutsches Spitzenpersonal in der Politik. Sonst könnte der Eindruck entstehen, Ostdeutsche spielten in der Führung des Landes keine Rolle und säßen nur am Katzentisch.
2: In Bremen beginnen am Vormittag mit einem Gottesdienst die zentralen Feiern zum Tag der Deutschen Einheit. Bremen hat zurzeit den Vorsitz im Bundesrat und richtet deshalb die Feier aus. Dazu werden am Vormittag auch Bundespräsident Steinmeier und Bundeskanzler Merz erwartet. Am Abend protestierten einige hundert Menschen gegen die Einheitsfeiern. Dabei wurden laut Polizei auch Bengalos gezündet. Verletzt wurde niemand. Zum Bürgerfest zum Tag der Einheit werden in Bremen bis morgen noch hunderttausende Besucher erwartet. Der Berliner Landeswahlleiter Bröchler hat sich nach einer Übermittlungspanne dafür ausgesprochen, die Wahlabläufe zu modernisieren. Nach der Abgeordnetenhauswahl war in Spandau ein Direktmandat irrtümlicherweise der CDU statt der AfD zugesprochen worden. Bröchler nannte das in der RBB 24 Abendschau ärgerlich.
4: Aber man kann natürlich, und dafür würde ich auch sehr plädieren, das modernisieren. Zum Beispiel, dass wir Niederschriften haben, die digitalisiert sind. Und das wäre natürlich möglich. Und ich würde mich sehr freuen, wenn wir dann bei den nächsten Wahlen tatsächlich moderne Technik auch dafür nutzen können. Und dann können wir die Zeiträume auch verringern.
2: Der Berliner Landeswahlleiter Stefan Bröchler. Bundesaußenminister Wadefuhl hat die Entscheidung der G7-Staaten gelobt, einen Teil ihrer Treibstoffreserven freizugeben, um die Spritpreise zu stabilisieren. Deutschland habe schon lange auf eine solche einvernehmliche Regelung gesetzt, sagte der CDU-Politiker. Die G7-Staaten hatten zuvor beschlossen, in den kommenden 4 Monaten 100 Millionen Barrel Rohöl aus ihren Tanks zu verkaufen, um die Märkte zu beruhigen. US-Präsident Trump hatte gedroht, andernfalls würden die USA keinen Diesel mehr exportieren. In der deutschen Eishockey-Liga haben die Eisbären Berlin den 4. Sieg im 5. Spiel geholt. Die Berliner gewannen gegen Frankfurt am Main 2:0. Soweit die Nachrichten. 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Das Wetter heute anfangs neblig trüb, später aufgelockert mit etwas Sonne und meist trocken, 18 bis 22 Grad. Aktuell in Berlin-Kreuzberg 14 Grad, in Cottbus 15, morgen teils sonnig, teils wolkig, vereinzelt schwache Schauer, 19 bis 22 Grad. Die Zeit 9.03 Uhr.
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1: Im Studio Clemens Schulze. Schönen guten Morgen zusammen. Ja, Tag der Deutschen Einheit heute. Also vor 36 Jahren wurde diese Einheit ja vollzogen. Es kamen damals Menschen zusammen, die in zwei verschiedenen Systemen groß geworden sind. Und um die geht es in einer neuen Ausstellung der Stiftung Berliner Mauer. Der Titel Generation 75 mit 14 ins neue Deutschland. Sie porträtiert 9 Menschen, die 1975 geboren wurden. Am 9. November 89, also beim Fall der Mauer, waren sie 14 Jahre alt. Ein historischer Umbruch mitten im Erwachsenwerden, der in der Ausstellung dann auch sichtbar wird. RBB24-Reporterin Anke Michel hat mit einigen gesprochen, die in der Ausstellung porträtiert werden.
5: Mit Markus Achtelig treffe ich mich an einem Ort, der eng mit der Wende in der DDR verbunden ist. Der Gethsemane-Kirche im Prenzlauer Berg. Hier versammelten sich damals Oppositionelle zu Friedensgebeten und Diskussionen. Achtelig war als Jugendlicher mit seinen Eltern dabei. Heute lebt der Jurist mit seiner Familie noch immer im Kiez, ist mit einer Westberlinerin verheiratet und Vater von 4 Kindern. Die Wiedervereinigung hat seinen Lebensweg unmittelbar geprägt.
6: Ich komme ja aus einer oppositionellen Familie und wir mussten immer sehr genau darauf achten, sozusagen, was wir sagen, wo wir was sagen, uns zurückhalten in vielen Dingen. Und unser Weg war sehr vorgegeben sozusagen. Also man konnte eben nicht machen, was man will. Also ich hätte nie Abitur machen können. Als die Wende kam, haben sich für mich halt die Türen geöffnet, muss man einfach so sagen. Also ich bin ein echter Wendegewinner.
5: Von einem Ort, der für den politischen Aufbruch in der DDR steht, geht es zu einem Ort, an dem die deutsche Teilung bis heute sichtbar bleibt. An der Bernauer Straße treffe ich Dirk Preuß am ehemaligen Grenzstreifen. Der Florist und Make-up-Artist ist in Tegel aufgewachsen und lebt heute in Moabit. Er hat einen Westberliner Blick auf die Einheit.
7: Das live zu erleben, ich habe Geschichte live erlebt. Ich war am Brandenburger Tor den Abend. Mir sind wildfremde Menschen in die Arme gefallen. Man hat sich ganz einfach gefreut. Es war eine absolute Euphorie. Es war der Hammer, dass das auf einmal passieren konnte. Und wenn ich das heute noch manchmal sehe, mir kullern immer noch die Tränen.
5: Auch für den Westberliner Dirk Preuß öffnet sich damals eine völlig neue Welt.
7: Ich freue mich, dass dieses Land zusammengewachsen ist. Ich finde es ganz einfach schön, dass ich reisen kann, ohne an irgendeine Grenze zu kommen. Und ich entdecke eben Ost und West.
5: Stefan Escher erlebt die Wiedervereinigung auf der anderen Seite der Mauer. Ihn besuche ich in seiner Werbeagentur in Eberswalde. Escher erinnert sich noch genau an die Monate nach dem Mauerfall.
8: Das war eine sehr aufregende Zeit für mich. So im Nachhinein sage ich manchmal auch, das war die vielleicht so gefühlt die größte Freiheit meines Lebens, so, weil alles war im Schwimmen. Keiner wusste so genau, wo es richtig hingeht. Und neben dieser ganzen Unsicherheit, die sicherlich in meiner Elterngeneration irgendwie herrschte, war es zumindest aus meiner Sicht für uns Jugendliche wunderbar. Da war so irgendwie so ein Freiraum da, plötzlich.
5: Escher kommt aus einer christlichen Familie. In der DDR hätte er nicht studieren dürfen. Der Tag der deutschen Einheit ist für ihn ein Tag der Freude.
8: Der 3. Oktober ist für mich schon ein besonderer Tag, weil er oder die deutsche Einheit mir das ermöglicht hat, was ich jetzt machen kann. Also ich habe das Gefühl, durchaus frei zu sein. Ich kann den Beruf ausüben, der mir Spaß macht und der mir Freude macht. Natürlich nutzt man auch schon nochmal den Tag, darüber nachzudenken, was wäre, wenn gewesen. So. Und ich mache das schon auch mit einer gewissen Dankbarkeit, klar.
5: Seit 36 Jahren sind wir wieder vereint. Die Geschichten von Markus Achtelig, Dirk Preuß und Stefan Escher zeigen exemplarisch, wie nachhaltig der Mauerfall Lebenswege verändert hat.
1: Unsere Reporterin Anke Michel über die Menschen in der Ausstellung Generation 75 mit 14 ins neue Deutschland zu sehen in der Stiftung Berliner Mauer. Und heute, ja heute wird die Einheit gefeiert in Bremen mit dem Bürgerfest und dem Staatsakt. Wir übertragen nachher die offizielle Veranstaltung ab 12 Uhr live. Und in Berlin und Brandenburg gibt es zu diesem besonderen Tag ganz, ganz viele Veranstaltungen. Es ist eine ganze Menge los in der Region. Das Berliner Abgeordnetenhaus wird ein bisschen anders aussehen, als wir das direkt nach der Wahl am 20. September dachten. Denn in Spandau hat es nach der Auszählung einen Übermittlungsfehler gegeben, telefonisch. Deshalb ist ein Direktmandat erst der CDU zugeordnet worden, geht aber jetzt an die AfD. Und das wirkt sich wegen der Ausgleichs- und Überhangmandate auf die Gesamtzahl der Sitze im neuen Abgeordnetenhaus aus. 5 Sitze fallen nämlich insgesamt weg. Der Landeswahlleiter will Abläufe deswegen künftig digitaler machen. Unsere Landespolitikredakteurin Angela Ulrich kennt die Details.
9: Stefan Bröchler schaut ein wenig zerknittert in der RBB 24 Abendschau. Von einer ärgerlichen Panne spricht der Landeswahlleiter und schlägt vor, mehr auf digitale Technik zu setzen, um solche Pannen zu minimieren.
4: Zum Beispiel, dass wir Niederschriften haben, die digitalisiert sind. Und das wäre natürlich möglich. Und ich würde mich sehr freuen, wenn wir dann bei den nächsten Wahlen tatsächlich moderne Technik auch dafür nutzen können. Und dann können wir die Zeiträume auch verringern.
9: Auch Nachzählungen könnten digital passieren, sagt Bröchler. Allerdings.
4: Es muss halt ordnungsgemäß funktionieren und es muss sichergestellt werden, dass dann durch die Technik selbst nicht Fehler entstehen. Da sind wir ja momentan ein gebranntes Kind mit dem Anschlag auf das Landesnetz. Da müssen wir natürlich ganz hohe Standards haben, aber das wäre möglich.
9: In einem Wahlkreis in Spandau war ein korrekt ausgezähltes Ergebnis telefonisch falsch übermittelt worden. Die Nachzählung ergab, dass AfD-Kandidat Tabor die meisten Stimmen und damit das Direktmandat erreicht hatte, statt der CDU-Kandidatin Meißner. Damit ändert sich auch die Zusammensetzung des Parlaments, das nun voraussichtlich 5 Abgeordnete weniger hat als bisher erwartet. Neben der CDU verlieren SPD und Grüne je einen Sitz, die Linke 2. Für Martin Matz beispielsweise, bisher SPD-Innen- und Haushaltsexperte im Parlament, ein herber Schlag.
10: Na, das ist natürlich 10 Tage, nachdem man gedacht hat, man ist dabei. Jetzt schon eine überraschende und irgendwie natürlich auch doofe Situation. Aber man kann es nicht ändern.
9: Mit weiteren gravierenden Veränderungen am Wahlergebnis rechnet Landeswahlleiter Bröchler nicht. Die Bezirkswahlausschüsse hätten nun alles kontrolliert. Das amtliche Endergebnis der Berlin-Wahl wird der Landeswahlausschuss am 12. Oktober verkünden.
1: Nach der Wahlpanne in Spandau die Analyse von Landespolitikredakteurin Angela Ulrich war das. Und die wichtigste Nachricht lautet wohl, die Mehrheitsverhältnisse im Berliner Abgeordnetenhaus, die ändern sich aller Voraussicht nach nicht. Angekündigt waren gestern am späten Nachmittag eigentlich mehrere 10.000 Demonstranten. Naja, Ziel verfehlt, würde ich sagen. Nach Polizeiangaben kamen rund 3.000 Menschen zum Brandenburger Tor, um gegen eine mögliche Wehrpflicht und militärische Aufrüstung zu demonstrieren. Die Veranstalter sprachen von einer höheren Teilnehmerzahl. Unser Reporter Markus Latton hat sich umgehört.
11: Eine Rednerin feuert auf der Bühne vor dem Brandenburger Tor die Menge an. Viele stimmen mit ein. Die Berliner Polizei spricht von 3.000 Teilnehmern, weit weniger als die 15.000 Menschen, mit denen das Bündnis unzwingbar keinen Bock auf Krieg und Wehrpflicht im Vorfeld gerechnet hatte. Unter anderem Attac Deutschland, die Gewerkschaft Erziehung und Wissenschaft, Greenpeace und die Deutsche Friedensgesellschaft haben zu der Kundgebung aufgerufen. Für Unzwingbar-Sprecher Marek Vogt geht es dabei um mehr als nur die neue Wehrpflicht.
12: Wir wenden uns vor allen Dingen dagegen, dass hier in der Bundesrepublik so viel Aufwand für die Aufrüstung getrieben wird und damit andere Probleme, die es auf der Welt gibt, in den Hintergrund geraten oder die Ressourcen fehlen dafür, dass wir diese Probleme angehen.
11: Mehr Geld für Soziales und Gesundheit statt für Rüstung. Keine Reaktivierung der Wehrpflicht, keine Bundeswehr an Schulen und Universitäten. So einige der Forderungen, die das Bündnis formuliert. Bei vielen, die hier sind, kommt die Botschaft an.
13: Naja, ich bin gegen die Wehrpflicht, ich bin gegen die Militarisierung. Ich mache mir große Sorgen über die politische Entwicklung im Land. Was genau die Demonstration jetzt hier eigentlich anbietet, musste ich mal selbst mit eigenen Augen betrachten. Also ich bin selbst nicht organisiert im Moment, aber wollte mal gucken, was hier los ist.
14: Das Geld, was in die Bundeswehr fließt, fehlt uns an allen sozialen Punkten. Man merkt wirklich, wie die Regierung, auf gut Deutsch gesagt, auf uns scheißt. Als Jugendliche.
15: Die Bundeswehr in ihrer Form ist momentan eine Institution, die voller sexueller Übergriffe ist. Dort gibt es immer wieder auch Vorfälle von Homophobie, von Gewalttaten.
11: Sagen Teilnehmer der Kundgebung zum neuen Wehrdienst. Eine Großdemonstration gegen den Kriegsdienst ist es zwar nicht geworden, dafür aber dank Künstlern wie KIZ, Mieze oder der Punkband Dritte Wahl vor allem ein lauschiges Open-Air-Konzert.
1: Am Abend also die Demo gegen Wehrpflicht. Unser Reporter Markus Latton war dort und heute Mittag soll wieder gegen Aufrüstung und Wehrpflicht demonstriert werden, rund ums Brandenburger Tor und unter den Linden. Aufgerufen haben diesmal aber andere Gruppen. Noch ein Blick ins Ausland. Deutsche Eurofighter sind ja heute in Lettland im Einsatz. Warum? Nein, nicht wegen eines militärischen Konflikts, sondern weil das kleine EU- und NATO-Land im Baltikum seine Parlamentswahl absichern will. Gleichzeitig geht es bei der Wahl um hohe Lebenshaltungskosten und um die Frage, wie eng Lettland weiter zur Ukraine und zum Westen stehen möchte. Korrespondent Arne Bartram mit den Hintergründen.
16: Die Sorge vor Russland ist bei vielen Einwohnern in dem kleinen EU- und NATO-Land groß. Zuletzt waren mehrfach Drohnen in den lettischen Luftraum eingedrungen. Um Provokationen am Wahltag zu vermeiden, ist die deutsche Bundeswehr mit Kampfjets und Soldaten an diesem Wochenende vor Ort. Die aktuelle konservative Regierung in Riga setzt auf einen klaren Westkurs und will die Verteidigungsausgaben weiter erhöhen. Gleichzeitig gibt es in Lettland unterschiedliche Sichtweisen auf Russland. Das baltische Land war jahrzehntelang zwangsweise Teil der Sowjetunion und ein Drittel der Bevölkerung spricht zu Hause Russisch. Ein Teil kritisiert den Westkurs der Regierung und fordert weniger Unterstützung für die Ukraine. Allerdings dürften deren politische Vertreter bei der Regierungsbildung keine Rolle spielen.
1: Anne Bartram war das über die Parlamentswahl heute in Lettland und die Wahllokale sind inzwischen geöffnet.
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1: Heute feiert die Berliner Clubszene den Tag der Clubkultur. In diesem Rahmen eröffnet auch eine neue Ausstellung, Tanzflächen der Wiedervereinigung, widmet sich der Clubkultur der Wendezeit. Und schon der Ort ist besonders die Kellergewölbe im Kraftwerk in der Köpenicker Straße Berlin unterhalb des Tresorclubs. Kulturreporterin Magdalena Bienert war schon mal dort.
17: Der Ort selbst ist schon ein Exponat. Um die 1000 Quadratmeter staubiges, roughes Kellergewölbe. Verwinkelt, kaputt, nicht besonders hoch. Der perfekte Ort unter dem Techno-Club Tresor. Sein Betreiber Dimitri Hegemann hatte ihn der Clubkommission vorgeschlagen und erstmals für diesen Anlass geöffnet.
18: Die Idee ist, die wir vermitteln wollen, wenn man hier reinkommt, so ein Gefühl davon zu haben, wie es eigentlich ist, in diese temporären Orte zur Umbruchszeit nach 89, 90 zu kommen und zu erforschen. Und einfach Architekturbrachen vorzufinden und zu schauen, wie man mit den geringsten Mitteln sich diese Orte aneignen kann und was daraus machen kann.
17: Denn genau das geschah in der Wendezeit. Ungenutzte leere Räume, ähnlich wie dieser hier, wurden zeitweilig erobert, um das Leben zu feiern. Sie waren Schmelztiegel für Subkulturen mit eigenen Regeln und natürlich auch nicht immer frei von Spannungen. Und genau das soll hier gezeigt werden. Katharina Arendt ist Teil des Kuratorinnen-Teams. Zusammen mit ihrer Kollegin Lisa Reinhold bringt sie die ostdeutsche Perspektive mit mehr als 30 Beiträgen an diesen speziellen Ort. Geholfen hat dabei auch ein Open Call, ein Aufruf an Zeitzeuginnen und Zeugen.
19: Ich glaube, wir haben angefangen, erstmal so ein bisschen systematisch zu schauen, was für Perspektiven fehlen uns eigentlich und in welchen Regionen, in welchen Communities, aus welchen Erfahrungen heraus und haben dann genau diesen Open Call geschaltet, um eher so ein bisschen wie so ein kollektives Archiv zu kreieren und haben dann natürlich parallel sehr viel kuratorische Recherche vorgenommen in enger Zusammenarbeit mit dem Archiv der Jugendkulturen.
17: Cecilia Tosch ist Resident DJ im Tresor und liefert den passenden Soundtrack. Field Recordings und Aufnahmen von Maschinen treffen bei ihr auf elektronische Klänge des Vermona Synthesizers aus der DDR und des Yamaha DX7 aus dem Westen. Lars Murasch, Lichtoperator im Berghain, sorgt für die passende Lichtstimmung. Rund um Videoinstallationen, Fotowände und Exponate. Die kommen unter anderem auch von Journalist Alexander Kühne, der in seinem brandenburgischen Örtchen zu Ostzeiten Punkkonzerte veranstaltet hat.
20: So, erstmal die Stasi-Akten von unserem Jugendclub Extrem von 1984, von einer illegalen Veranstaltung. Ein Gummiknüppel der Volkspolizei.
19: Was habt ihr mit dem Gummiknüppel von der Volkspolizei
20: gemacht? Naja, nach der Wende ist die Volkspolizei ja komischerweise sehr nett geworden. Und wir haben denen die abgekauft, glaube ich, für irgendwie ein bisschen Geld, weil wir eine große Veranstaltung auf einer Freilichtbühne gemacht haben und hatten natürlich Angst zu der Zeit, dass da viele Nazis kommen.
17: Für die einen werden die Tanzflächen der Wiedervereinigung ein Abtauchen in die eigene Jugend sein. Für andere ein urbaner, im besten Sinne Lernort über ein auch wichtiges Stück DDR-Geschichte.
1: Kulturreporterin Magdalena Bienert war das über die Ausstellung Tanzflächen der Wiedervereinigung. Die Schau eröffnet heute anlässlich des Tags der Clubkultur im Kraftwerk in der Köpenicker Straße Berlin. Und regulär zu sehen ist alles ab morgen.
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21: Das RBB 24 Inforadio am Tag der Deutschen Einheit. Auch in diesem Jahr ist in der Öffentlichkeit allerdings weniger von Einheit als vielmehr von Spaltung die Rede. Beispiel: Vor knapp einem Monat hat Sachsen-Anhalt gewählt. Die AfD wurde deutlich stärkste Kraft. Die Kirchen haben sich vor der Wahl sehr klar gegen die AfD positioniert. Und nun, wie wollen Sie helfen, die Spaltung des Bundeslandes zu überwinden? Meine Kollegin Ulrike Bieritz hat den Kirchenpräsidenten der Evangelischen Landeskirche Anhalts, Carsten Georg Wolkenhauer, befragt.
2: Kirchenpräsident Herr Wolkenhauer, das ist ja sowas wie Bischof in anderen Landeskirchen, damit wir hier jetzt keine Verwirrung stiften. Aber wie geht es Ihnen denn jetzt so knapp einen Monat nach der Wahl in Sachsen-Anhalt?
3: In Anhalt geht es mir ausgezeichnet. Das ist ja ein Privileg, da arbeiten zu dürfen. Und nach der Wahl gibt es viele Stimmungen und Gefühle. Vielleicht ist die größte Veränderung, die zu spüren ist, ein seltsames Schweigen. Das war am Wahlabend schon so. Die Straßen waren wie leer gefegt. Kaum Menschen waren unterwegs. Dieses Schweigen, das hält sich. Die Meinung dahinter ist, glaube ich, jetzt haben wir gewählt und jetzt lass uns nicht mehr drüber reden. Und gleichzeitig, das ist ja auch wahr, ist die Zivilgesellschaft sehr aktiv und die Menschen, die sich um andere bemühen, die viel enger zusammenrücken und überlegen, was können wir jetzt machen, um die Gesellschaft zusammenzuhalten.
2: In der gemeinsamen Erklärung der drei Sachsen-Anhalt-Bischöfe haben Sie sich um den sozialen Frieden gesorgt und eine Spaltung des Landes konstatiert. Merken Sie denn jetzt schon auch Veränderungen, auch was den Umgang mit Ihnen und mit der Kirche angeht?
3: Das merke ich im Moment noch nicht. Wir sind sehr aufmerksam auf das, was da kommt. Wir glauben auch weiterhin zu Recht, vor dem Wählen von extremistischen Positionen gewarnt zu haben. Denn es ist ja klar, wer Extremisten wählt, kriegt irgendwann Extremismus. Und das kann ja wirklich niemand wollen. Wir sind also wachsam und aufmerksam auf das, was da kommt.
2: Sie haben gesagt, dass viele Menschen in Sachsen-Anhalt jetzt sagen, es ist gewählt, jetzt lasst uns mal damit in Ruhe. Aber wie ist denn das in den Kirchengemeinden?
3: Ich erlebe tatsächlich, dass Menschen aufgehört haben, miteinander zu reden, weil es plötzlich ein Thema gibt, zu dem man gar nicht weiß, was man sagen soll. Und da gibt es schon eine Spannung, weil man weiß, der Nachbar, ein Chormitglied, Menschen in der Gemeinde haben auch AfD gewählt. Unsere Kirchengemeinden sind ja auch ein guter Querschnitt durch die Bevölkerung. Auch bei uns hat ungefähr ein Viertel oder ein Drittel die Stimme der AfD gegeben. Da nehmen wir uns nicht aus. Und wir müssen darüber ins Gespräch finden. Das ist ganz wichtig. Und da versuchen wir im Moment, wie wir wieder miteinander über ein Thema ins Gespräch kommen, über das zu sprechen, für viele schwierig ist.
2: Wie schätzen Sie denn die Gefahr ein, dass wirklich das jetzt auch Gemeinden spalten kann? Also das ist ja eine Riesenherausforderung, wieder miteinander zu reden, auch Diskursräume zu öffnen. Die Erfahrung von vielen ist ja auch, dass wir diskutieren ja gar nicht mehr miteinander, sondern wir grenzen ja eher aus oder wir sagen, wie bei Familientreffen, wir reden über alles, aber nicht über Politik.
3: Ja, deswegen glaube ich, dass Kirchengemeinden genau der Ort sind, um diese Spaltung zu überwinden. Ein guter Verständigungsort, wo man miteinander ins Gespräch kommen kann, gerade weil Kirchengemeinden das ja gewöhnt sind, dass Menschen mit völlig unterschiedlichen Ansichten da zusammenkommen und zusammen feiern und miteinander im Gespräch sind. Und deswegen glaube ich, dass auf uns eine ganz wichtige und gute Zeit zukommt, wo wir wieder als Verständigungsorte wahrgenommen werden in der Bevölkerung.
2: Wie wichtig wird es dann möglicherweise auch, also gerade auch mit dem Blick auf die Erfahrungen zu DDR-Zeiten, wo ja Kirche auch stark in der Opposition war, jedenfalls Teile, sehen Sie da auch so ein bisschen eine Funktion oder Aufgabe von Kirche dann auch zu sagen, so geht's nicht, also auch Oppositionsrolle wieder einzunehmen?
3: Unsere Rolle wird die sein, sehr wachsam zu sein und sehr klar die Dinge anzusprechen, von denen wir das Gefühl haben, wir müssen sie ansprechen, wo Meinungen und Menschen unterdrückt werden, wo keine Orte für offenen Diskurs sind und wo Politik gegen das Gemeinwohl gemacht wird. Da werden wir als Kirchen sehr wohl unsere Stimme erheben, völlig klar. Ich höre das an vielen Orten, dass es Menschen gibt, deren große Demokratieerfahrung in einer DDR-Minderheitsgesellschaft jetzt plötzlich wieder wach wird und die von früher erzählen, wie das war. Das sind so lebendige Hoffnungsgeschichten. Ich glaube, wir sind sehr gut aufgestellt für all das, was kommt, egal was kommt.
2: Wir erleben ja seit einiger Zeit, dass doch wieder zunehmend über eine Spaltung der Gesellschaft gesprochen wird, auch nochmal über Differenzen zwischen Ost und West. Und nach dieser Wahl, nach diesen drei Wahlen, haben wir jetzt ja plötzlich wieder so eine Diskussion, ich sag's mal etwas platt, die Ossis haben die Demokratie nicht gelernt. Ist das wirklich so einfach? Wie erleben Sie das?
3: Ich finde dieses Narrativ ein bisschen plakativ und wenig zutreffend, denn Rechtsextremismus ist ja gewiss kein Ostphänomen. Und die Mehrheit der Bevölkerung im Osten wie im Westen hat ja nicht extremistische Positionen gewählt. Was man davon lernen kann, ist, dass wir sehr viel genauer hinhören müssen, hinfühlen müssen. Diese Wahl war ja eine gefühlsbetonte Wahl. Und da nochmal sehr viel genauer hinzuhören, auch wenn das vielleicht schmerzlich ist. Welche Gefühle haben diese Wahlentscheidung bei so vielen Menschen ausgelöst? Das ist eine Aufgabe. Die Bruchlinie oder die Trennlinie ist für mich aber nicht Ost-West, sondern diese Trennlinie ist vielmehr Stadt-Land. Also dieser Ost-West-Konflikt oder der herbeigeschriebene, herbeizitierte, den erlebe ich in Anhalt nicht.
2: Ich spreche mit dem Kirchenpräsidenten der Evangelischen Landeskirche Anhalts, Carsten Georg Wolkenhauer, Tag der Deutschen Einheit. Und viele haben das Gefühl, dass wir uns eigentlich ferner sind. Sie sind ja jetzt im Westen aufgewachsen, haben im Osten gearbeitet. Als was fühlen Sie sich denn?
3: Also ich bin neulich in der Kirchengemeinde gewesen und da gab es am Ende einer Diskussion eine lustige Szene. Ich bin gefragt worden, man habe erstaunt in der Zeitung gelesen, dass ich Wessi sei, ob das stimme. Ich habe das jedenfalls als Kompliment empfunden. Für mich ist das überhaupt keine Kategorie und ich erlebe das auch nicht so. Die Themen, die wir anzugehen haben, die Themen, die uns beschäftigen, die sind so viel größer und so viel wichtiger, als sich mit dieser aus meiner Sicht völlig unnötigen Beschreibung aufzuhalten, die am Ende doch nichts erklärt und nicht hilfreich ist.
2: Haben Sie eine Erklärung, woher das kommt, dass immer wieder regelmäßig diese Diskussionen hochploppen und wir dann immer wieder über eine Spaltung statt, also eigentlich über das reden, was uns trennt und nicht so sehr das, was eigentlich verbindet und gut gelaufen ist? Woher kommt sowas?
3: Naja, auch das ist ja eine extrem starke Vereinfachung, die ein Phänomen versucht, auf einen Begriff zu bringen, in aller Regel nicht besonders hilfreich. Denn das, was ich erlebe, wenn ich im Land unterwegs bin, ist ja ganz was anderes. Ich erlebe, dass sich die Verhältnisse für viele dramatisch verbessert haben seit 1989. Nicht für alle, das muss auch gesagt werden. Dass die Menschen sehr wohl die Freiheit, die sie vor 4 Jahrzehnten sich erarbeitet und erkämpft haben, zu schätzen wissen.
2: Es wird ja viel über Fehler geredet, warum Menschen sich eben immer noch so abgehängt fühlen. Also Sie sagen, natürlich vielen geht's gut und die meisten sagen ja auch, mir geht es persönlich eigentlich besser, mir geht's wirtschaftlich besser, aber trotzdem fühle ich mich irgendwie nicht so gut und nicht so aufgehoben in diesem Land. Wo sehen Sie denn auch Dinge, die ja, wo Fehler gemacht worden sind, vielleicht auch bei den Kirchen Fehler gemacht worden sind?
3: Eine Sache, die mir im Moment häufig begegnet und die mich sehr beschäftigt, ist, dass Sachsen-Anhalt das Bundesland mit der höchsten Kinderarmutsquote ist. Ein Viertel der Kinder in Sachsen-Anhalt wachsen in armutsgefährdeten Haushalten auf. Jahrzehnte nach der Wende. Und da frage ich mich natürlich, wie kann das sein? In so einer Stadt wie Köthen ist jedes dritte Kind armutsgefährdet. Und wir müssen als Kirchen da uns noch viel mehr engagieren, viel genauer hinhören. Ein zweites Thema, das mir überall begegnet: Wir sind das Bundesland mit dem höchsten Altersdurchschnitt. Wer wird diese Menschen einmal pflegen? Das fragen die sich natürlich. Wer wird an ihren Gräbern weinen? Das sind große Fragen und die sind keinesfalls zur Zufriedenheit aller gelöst. Da müssen wir hingucken.
2: Und ist das auch so ein Punkt, wo man sagen kann, da wird auch Kirche als Institution wieder wichtiger, auch wenn viele Menschen ja eigentlich gar nicht mehr dazugehören? Also dass auch die Erwartungen dann an Kirche wieder größer werden. Sehen Sie da auch nochmal eine neue Aufgabe oder eine größere?
3: Ich sehe eine ganz wichtige Aufgabe, denn junge Menschen und ältere Menschen, das ist der große Teil unserer Kirchenmitglieder. Und deswegen haben wir da auch eine besondere Verantwortung, uns darum zu kümmern. Denn das, was man mit diesen Menschen erlebt, sind ja ein unglaublich reiches Leben, unglaubliche Hoffnungsgeschichten, die sie erleben. Was man erlebt, ist große Hilfsbereitschaft untereinander. Also die Lebensgeschichten, die ich höre, die sind so reichhaltig und so hoffnungsstiftend. Und es gibt natürlich auch die, die sehr verbittert sind, weil sie das Gefühl haben, das, was sie sich gewünscht haben für ihren Alltag, das ist ihnen zwar versprochen worden, aber nicht eingetreten, und die mit großer Sorge in die Zukunft blicken.
2: Erwarten dann diese Menschen auch was von Kirche, also mehr?
3: Das, was die von Kirche erwarten, ist, dass Kirche für sie spricht. Und das sehe ich auch als unseren Auftrag an, für die zu sprechen, deren Stimme nicht gehört wird, für die zu sprechen, die keine Stimme haben und müde geworden sind. Das ist unsere Aufgabe, ja.
2: Sie sind jetzt seit einem Jahr Kirchenpräsident. In dem Jahr ist ja unfassbar viel passiert, also politisch, gesellschaftlich. Das hat ja sicherlich auch Ihre Arbeit verändert. Also wie haben Sie dieses Jahr erlebt? Also was sind so die Dinge, wo Sie sagen, das waren wirklich die größten Veränderungen? Damit hätte ich jetzt vielleicht auch gar nicht so gerechnet.
3: Also für mich ist das unglaublich Reizvolle an dieser Aufgabe, unsere kleine Kirche in einem Entwicklungsprozess begleiten zu dürfen, auf den sie sich mit großem Mut und großer Hoffnung begeben hat. Und die Begegnung mit diesen wundervollen Menschen, die da das Gefühl haben, wir müssen weiterkommen, wir müssen uns weiterentwickeln und die sehr mutig in die Zukunft blicken. Und das Zweite, was mich sehr beschäftigt, ist diese Erfahrung der Selbstwirksamkeit, die wir als Kirche im Moment machen. Wir haben eine Woche vor der Landtagswahl zu einem Hoffnungskulturfest eingeladen. Da sind so viele Menschen gekommen, die mit Kirche gar nichts zu tun haben, die das Gefühl hatten, hier lädt jemand ein, um etwas zu feiern, nicht um etwas zu fordern und etwas zu verlangen und auf etwas hinzuweisen, das haben wir auch alles getan, aber um miteinander zu feiern und Gemeinschaft zu haben. Und das war wirklich ein wundervoller Tag.
2: Die Frage mit dem Blick auf die nächsten Monate und was da auch politisch noch auf das Land möglicherweise zukommen kann und auch auf Sie, wie blicken Sie denn in die Zukunft? Das war jetzt eben, was Sie gesagt haben, sehr hoffnungsfroh, sehr optimistisch.
3: Ja, ich blicke auch sehr, sehr zuversichtlich in die Zukunft. Ich glaube, dass wir die Sorgen der Menschen vor der Zukunft sehr ernst nehmen müssen, viel ernster als bislang, dass wir aber auch viel mehr von unserer Haltung der Hoffnung und der Zuversicht sprechen müssen, um Menschen zu inspirieren, Veränderungen mutig anzugehen. Ich blicke jedenfalls sehr zuversichtlich in die Zukunft. Wenn man viel mit Menschen spricht, dann merkt man, dass es eine große Kraft in diesem kleinen Land gibt, die schlummert und die große Schätze an Erfahrungen, die gehoben werden wollen. Ich finde das total spannend und bin sehr dankbar, dass ich die Chance habe, da ein ganz kleiner Teil dieses Prozesses sein zu dürfen.
21: Ulrike Bieritz sprach mit Carsten Georg Wolkenhauer, dem Kirchenpräsidenten der Evangelischen Landeskirche Anhalts. Hier geht's weiter mit den Nachrichten.

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1: Um 9.30 Uhr mit Matthias Wetzel. Guten Morgen. Zum Tag der Deutschen Einheit sind heute in der Region viele Veranstaltungen geplant. In Berlin stellen 7 Landesvertretungen bei einem Tag der offenen Tür ihre Bundesländer vor. Gleichzeitig sind in Mitte mehrere Kundgebungen angemeldet. Nicola Graf, RBB 24.
2: Ein Bündnis aus mehreren Friedensinitiativen, dem BSW, Gewerkschaften und anderen Gruppen, hat zu einer Demonstration gegen Aufrüstung und Krieg aufgerufen. Sie beginnt und endet am Brandenburger Tor. Als Teil einer bundesweiten Aktion soll mit Menschenketten rund ums Kanzleramt in Berlin sowie auf der Glienicker Brücke in Potsdam dafür demonstriert werden, dass die Lebensgrundlagen erhalten werden. Zu Spannungen könnte es in Fürstenwalde im Kreis Oder-Spree kommen. Die Brandenburger AfD hat zu einer Veranstaltung mit dem Thüringer AfD-Landeschef Höcke eingeladen. Dagegen sind Proteste angekündigt.
1: In Bremen beginnen am Vormittag mit einem Gottesdienst die zentralen Feiern zum Tag der Deutschen Einheit. Bremen hat derzeit den Vorsitz im Bundesrat und richtet deshalb das Fest aus. Mit dabei sind auch Bundespräsident Steinmeier und Bundeskanzler Merz. Am Abend haben in Bremen einige hundert Menschen gegen die Einheitsfeiern protestiert. Dabei wurden laut Polizei auch Bengalos gezündet. Verletzt wurde niemand. Bis morgen läuft in Bremen noch das Bürgerfest zum 36. Tag der Deutschen Einheit. Dazu werden insgesamt mehr als 450.000 Besucher erwartet. Im Kampf gegen die Wohnungsnot wirbt der Deutsche Städte- und Gemeindebund für ländliche Regionen. Hauptgeschäftsführer Berghäger nannte im Kölner Stadtanzeiger Mietpreisbremsen und Wohnungsbauoffensiven in den Ballungsräumen ein Herumdoktern an Symptomen. Bund und Länder müssten das Thema neu denken. Lisa Kupper.
3: In den ländlichen Regionen stünden 1,9 Millionen Wohnungen leer. Mehr als 700.000 davon wären innerhalb der nächsten 3 Monate bezugsfertig. Berghäger schlägt vor, ländliche Räume durch neue Verkehrswege besser an die Ballungszentren anzubinden und Wohn- und Lebensräume durch eine gute Gesundheitsversorgung und bessere Freizeitangebote attraktiver zu machen.
1: Russland hat nach Angaben der Ukraine wieder Brücken in Kiew mit Drohnen angegriffen. Am Morgen wurden dabei laut Bürgermeister Klitschko Fahrbahnen und elektrische Oberleitungen auf der Nordbrücke beschädigt. In den vergangenen Tagen ist schon die Südbrücke mehrmals von Drohnen getroffen worden. Die Brücken über den Fluss Dnipro sind unter anderem für viele Pendler in Kiew wichtig. In der deutschen Eishockeyliga haben die Eisbären Berlin den 4. Sieg im 5. Spiel geholt. Die Berliner gewannen gegen Frankfurt am Main mit 2:0. Soweit die Nachrichten. 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Das Wetter heute anfangs neblig trüb, später aufgelockert mit etwas Sonne, meist trocken, 18 bis 22 Grad. Aktuell in Berlin-Kreuzberg 14 Grad, in Cottbus 15, morgen teils sonnig, teils wolkig, vereinzelt schwache Schauer, 19 bis 22 Grad. Die Zeit 9.33 Uhr.
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4: Wir sind das Volk, rufen zigtausende bei den Montagsdemonstrationen in Leipzig 1989.
5: Wir sind das Volk! Wir sind das Volk!
4: Wir sind das Volk, rufen einige Jahre später die patriotischen Europäer gegen die Islamisierung des Abendlandes, kurz Pegida, so wie hier 2015 in Karlsruhe. Das Volk, wer ist das eigentlich? Das Wahlvolk, das regelmäßig an die Urnen geht, wie im September bei den Landtagswahlen in Sachsen-Anhalt, Berlin und Mecklenburg-Vorpommern? Wer bestimmt, wer dazugehört und wer nicht? Und ist dieser Begriff überhaupt noch zeitgemäß?
6: Das Volk, wer ist das eigentlich? Von Martina Senghas.
4: Volkshochschule, Volkspartei, Volksabstimmung. Das Wort Volk steckt in vielen Wendungen, die wir täglich benutzen, ohne viel darüber nachzudenken. Gleichzeitig gibt es große Vorbehalte diesem Wort gegenüber, weil es im Nationalsozialismus massiv missbraucht wurde. Tatsächlich ist der Begriff Volk nicht einfach zu definieren. Das zeigt auch diese Umfrage in Heidelberg.
7: Das Volk ist für mich der Zusammenhalt verschiedener kleiner Einheiten, die zusammen eine große Einheit bilden. Und diese Einheit muss meiner Meinung nach zusammen funktionieren.
8: Was ich mit dem Begriff Volk verbinde, Nationalsozialismus, rechte Hetze, die Sehnsucht danach, dass man sich mit was identifizieren kann.
9: Ja, der Volksbegriff hat viele Ebenen.
4: meint Irene Götz. Sie ist Professorin für Kulturwissenschaft und europäische Ethnologie an der Ludwig-Maximilians-Universität in München.
9: Und Konjunktur hatte er im späten 18., vor allem dann im 19. Jahrhundert. Und es war eine intellektuellen Idee. Also Volk war eine Legitimation, Einheit zu propagieren und alle, die nicht reinpassten, in dieses völkische Denken auszugrenzen. Und deswegen sind eben Gesellschaften, die in Faschismuserfahrung haben und Nationalsozialismus, wir da ja gebrannte Kinder und haben auch versucht, Volk als identitären Begriff möglichst nicht mehr zu verwenden.
4: Doch wie gesagt,

0: Fremdbestimmung und Unterdrückung auflehnten.
1: Das gab es überall in Europa, ob das die Letten waren, die sich aus dem russischen Großreich rausmanövrieren wollten, oder Ungarn hat Nationalstaatsbestrebungen gehabt aus dem Habsburgerreich heraus. Und in Deutschland, wissen wir, es gab kein Deutschland im 19. Jahrhundert in der heutigen Form. Das waren Kleinststaaten.
0: Aber auch die wollten sich von der Fürstenherrschaft befreien und als Nation und Volk mehr Freiheit gewinnen. Es hat nicht ganz so schnell geklappt in Deutschland. Die 1848er Revolution ist erst einmal gescheitert. Aber wichtig ist dieses Moment, in dem sich ein Volk zusammenschließt und sich gegen eine Obrigkeit oder eine Elite stellt, um selbst mehr Macht zu bekommen. Es ist der Anfang der Demokratie, also der Herrschaft des Volkes.
2: Liebe Demonstranten, wir wollen nun wieder mit der Kundgebung zur Montagsdemonstration beginnen.
0: Als im Oktober 1989 in Leipzig die Montagsdemonstrationen beginnen, gehen die Menschen auf die Straße, um sich gegen den Machtapparat des DDR-Regimes zu wehren und einen anderen Staat zu fordern.
3: Wir sind das Volk! Wir sind das Volk! Wir sind das Volk!
0: Als 2015 die Anhängerinnen und Anhänger der Pegida-Bewegung auf die Straße gehen, wird der Volksbegriff benutzt, um sich gegen andere Menschen abzugrenzen, und zwar gegen die, die angeblich nicht zum eigenen Kulturkreis, sprich Volk, gehören. In der Wissenschaft gibt es für diese beiden unterschiedlichen Vorstellungen von Volk zwei unterschiedliche Bezeichnungen, nämlich Ethnos und Demos. Ethnos, das ist?
1: Das Abstammungsvolk, einheitliche Kultur, einheitliche Geschichte. Das ist das, was man so unter Ethnos versteht. Also Volk als Gemeinschaft, als homogene Gruppe.
0: Hinter dem Begriff Demos hingegen steckt die Idee,
1: dass es ein Staatsvolk geben kann, das sich verbindet als Volk allein durch den Willen etwa, durch den Willen, eine demokratische Gesellschaft zu erhalten, aufzubauen, und das aber auch beteiligt wird, das Rechte und Pflichten hat, dass diesem Staat, in dem es Demos ist, also in dem es Bürgerrechte genießt, dem auch verpflichtet ist.
0: Tatsächlich ist es nicht so, dass diese beiden Vorstellungen unvereinbar miteinander wären. Oft überlappen sie. Das war ganz besonders der Fall, als sich die Volksidee entwickelt hat und Hand in Hand ging mit einer bürgerlichen Emanzipationsbewegung. Genau das sei das Problem, so Monique Scheer, Kulturwissenschaftlerin und Emotionsforscherin an der Universität Tübingen.
4: Man muss ganz genau hinhören, um zu verstehen, welche Variante gemeint ist,
0: findet sie und geht nochmal auf die Beispiele DDR 1989 und Pegida 2015 ein.
4: 1989 ruft man, wir sind das Volk, und meint diesen Demos, der nicht von einer kleinen, korrupten Elite regiert werden will, sondern sagen, wir wollen Volkssouveränität, wir wollen Emanzipation und Freiheit. Aber im Jahr 2015 gehen Leute auf die Straße und rufen wieder, wir sind das Volk, aber diesmal im Sinne des Ethnos, also als Aufruf zur Exklusion von Menschen, die sie als fremd definiert haben. Und dieser Begriff Volk erlaubt es, eine scheinbare Kontinuität zwischen der einen und der anderen Bewegung zu suggerieren. So als hätten die Menschen 1989 die Revolution quasi nur für die ethnisch Deutschen gewollt und umgekehrt, als würde man heute wieder von einer Diktatur unterdrückt werden. Und das ist eine Polemik, die die Zweideutigkeit dieses Begriffes auf ganz perfide Weise ausnutzt.
0: Diese Zweideutigkeit stellt einen immer wieder vor Herausforderungen. Klar ist, das Streben nach Unabhängigkeit im Namen einer ethnischen Gruppe hat die Landkarten der Welt geprägt. Allen voran die europäische.
4: Nach dem Ersten Weltkrieg befreien sich ja neue Nationen aus alten monarchistischen Reichen heraus. Da gilt das Prinzip der nationalen Selbstbestimmung oder auch die Überwindung der Diktaturen in der Sowjetunion. Das produziert auch neue Staaten, die sich nach Ethnien benennen.
0: Allein aus dem Zerfall der Vielvölkerstaaten Sowjetunion und Jugoslawien gingen mehr als 20 neue Staaten hervor. Und bis heute gibt es innen- und außenpolitische Kämpfe, für die das Argument der ethnischen Zugehörigkeit heran.

0: herangezogen wird, beispielsweise im Ukraine-Krieg. Dabei stößt dieses sich berufen auf das Volk als Ethnos bei modernen westlichen Demokratien mal auf mehr, mal auf weniger Sympathie. Relativ einfach scheint es noch zu sein, wenn indigene Völker oder ethnische Minderheiten Rechte einfordern, denn das wird im Allgemeinen als legitim betrachtet. In den meisten Fällen aber ist das Geflecht aus Emanzipationsbestrebungen, Machtinteresse und kultureller Zugehörigkeit ziemlich komplex.
1: Die Idee einer Einheit, einer homogenen Volksgemeinschaft ist ein Konstrukt.
0: Aber auf den Begriff des Volks zu verzichten, ist offenbar trotzdem nicht ganz so einfach. Auch im deutschen Grundgesetz ist immer wieder die Rede von ihm.
2: Abdelkratie. Ihr ahnt es, heute geht es um den Begriff Volk.
0: Im Auftrag der Bundeszentrale für politische Bildung hat sich auch der Kabarettist Abdelkarim mit dem Begriff Volk beschäftigt. Und zwar im Rahmen einer 10-teiligen Videoserie über die Grundlagen der Demokratie. Sie ist gleichzeitig informativ und unterhaltsam. Man kann sie sich auf der Homepage der Bundeszentrale anschauen.
2: Und wer gehört eigentlich zum deutschen Volk? Nein, das ist nicht Ansichtssache, sondern natürlich rechtlich geregelt. Fragen wir mal einen, der es wissen sollte.
3: Erheben Sie sich.
0: Abdelkarim, Sohn marokkanischer Einwanderer, der sich auf seiner Homepage selbst scherzhaft der Marokkaner ihres Vertrauens nennt, ist in diesem Video der Moderator und schlüpft außerdem noch in unterschiedliche Rollen. Etwa in die eines Richters, der das deutsche Staatsbürgerschaftsrecht erklärt.
2: Im Namen des Volkes verlese ich hiermit aus dem Grundgesetz Artikel 116 Absatz 1. Deutscher im Sinne dieses Grundgesetzes ist vorbehaltlich anderweitiger gesetzlicher Regelung, wer die deutsche Staatsangehörigkeit besitzt. Setzen Sie sich.
0: Als Moderator führt er das dann noch ein wenig genauer aus und erläutert unter anderem, dass in Deutschland das Geburtsortprinzip Ius Soli gilt. Das besagt, alle, die in Deutschland geboren sind, besitzen die deutsche Staatsbürgerschaft, solange ein Elternteil mindestens 5 Jahre rechtmäßig hier lebt und ein unbefristetes Aufenthaltsrecht hat.
2: Du kannst hier nie rechtmäßig leben, weil du Türke bist. So sieht's doch aus.
0: Dieser Einwurf kommt von einem ausländerfeindlichen Mann, den Abdelkarim auch selbst spielt und dem er in der Rolle des Moderators antwortet.
2: Genau genommen Marokkaner. Ist doch dasselbe. Im Prinzip hast du recht, denn alle Menschen sind gleichwertig. So hast du es aber bestimmt nicht gemeint. Die Zugehörigkeit zum deutschen Volk hat rechtlich nichts damit zu tun, zu welcher ethnischen Gruppe ihr gehört.
0: Auch wenn in diesem Video ein scherzhafter Ton herrscht, es macht klar, rechtlich und auch politiktheoretisch betrachtet, versteht sich das deutsche Volk als Demos. Sprich, dazu gehört, wer die deutsche Staatsbürgerschaft besitzt.
2: Hossa.
0: Allerdings erhalten diese Staatsbürgerschaft nicht nur Menschen, die in Deutschland geboren sind oder hier längere Zeit leben, sondern automatisch auch alle Kinder von Deutschen, selbst wenn sie im Ausland zur Welt kommen. Hier kommt wieder das Ethnos-Prinzip ins Spiel, also Deutsch ist, wer von Deutschen abstammt. Dahinter steckt das sogenannte Jus Sanguinis, übersetzt Blutrecht. Bemerkenswert ist, dass in Deutschland bis 1999 allein dieses Abstammungsprinzip gegolten hat. Die Stärkung des Geburtsortsprinzips, Ius Soli, durch eine Staatsangehörigkeitsreform ist also relativ jung. Irene Götz.
1: Deswegen sind die Russlanddeutschen jetzt überspitzt formuliert Deutscher gewesen, obwohl sie woanders geboren sind, als die Türkin, die hier geboren ist, aber eben eine andere Abstammung hat. Und im Alltag war das Common Sense. Und die Idee des Demos, die wir eigentlich in einer postmigrantischen Gesellschaft oder in einer Gesellschaft mit sehr viel Zuwanderung brauchen, das hat in den Köpfen von vielen irgendwie nie so richtig Fuß gefasst.
0: Zuwanderung gab es unmittelbar nach dem Krieg vor allem von Deutschen aus Gebieten, die nicht mehr zu Deutschland gehörten, Ostpreußen etwa. Sie zu integrieren sei durchaus eine große Leistung gewesen, so Irene Götz, aber letztendlich habe man, in Anführungszeichen, nur Deutsche aufnehmen müssen. Interessant dabei ist, dass die Zusammensetzung der deutschen Nachkriegsgesellschaft alles andere als vielfältig war.
1: Das Westdeutschland, die BRD, aber auch die DDR in den 50er Jahren des letzten Jahrhunderts waren homogenisiert worden. im Nationalsozialismus, aber auch vorher schon im Kaiserreich. Und dadurch haben sich viele Menschen bis in die Gegenwart diese 50er Jahre so ein bisschen als Kuschelparadies bewahrt. Die Idee, Deutschland war immer schon weiß, deutschsprachig, Abstammung aus deutschen Gebieten, was auch immer das sein mag. Und man hat ein Stück weit vergessen, dass die Homogenität ein Produkt auch der Vertreibungen des Krieges war.
0: Diese ethnisch ziemlich homogene Gesellschaft veränderte sich mit der Zeit. Es kamen sogenannte Gast- und Vertragsarbeiter und Arbeiterinnen, Spätaussiedlerfamilien, Kriegsflüchtende und Asylsuchende. Eine Debatte darüber, wer zum deutschen Volk gehört bzw. gehören darf, gab es aber lange Zeit nicht. Dann kam die Wiedervereinigung und mit ihr eine Wiederentdeckung des Nationalen, meint die Kulturwissenschaftlerin Irene Götz. Es sei ein völlig anderes Wording in die Politik eingezogen.
1: Das Stichwort innere Einheit, das wurde in den Medien gehandelt. Es müssen zwei Länder, die ja eigentlich zusammengehören, die Deutschen Ost, die Deutschen West, ist ein Volk, das muss zusammenwachsen zu einer inneren Einheit. Es war ein richtiger, ich sag ich mal, Hype um dieses Zusammenwachsen.
0: Fast zur gleichen Zeit, also in den frühen 1990er Jahren, gab es rassistische Brandanschläge auf die Wohnhäuser von Einwandererfamilien und Asylsuchenden.
1: In Mölln, Lichtenhagen, Halle, also diese Orte, die bekannt sind als Orte des Schreckens, wo plötzlich rechte Mobs die Asylbewerberheime angezündet haben. Und man sah, dass die Rechten damals noch zum Teil auch in Springerstiefeln und als Rechte erkennbar Land gewinnen.
0: Einheit und Vielfalt. Im Grunde genommen ist das das Spannungsfeld, in dem sich das Wort Volk bewegt. Und Rechtbewegungen bemühen sich um eine Deutungshoheit.
3: Der Afghane, der zu uns kommt, der hat noch sein Afghanistan. Und der Senegalese, der zu uns kommt, der hat noch seinen Senegal. Wenn wir unser Deutschland verloren haben, dann haben wir keine Heimat mehr.
4: Hier ist eine Bedrohung des Reiches.
0: Was man hier hört, sind die Töne eines Zusammenschnitts aus Reden des thüringischen AfD-Politikers Björn Höcke und des NS-Propagandaministers Josef Goebbels. Der Zusammenschnitt stammt aus dem ARD-Fernsehmagazin Monitor und wurde erstmals 2015 gesendet. Im Januar 2024 wurde er nochmals ins Internet gestellt, nachdem ein Artikel des Recherchenetzwerks Korrektiv für große öffentliche Aufmerksamkeit gesorgt hatte. Die Überschrift dieses Artikels:
5: Geheimplan gegen Deutschland. Von diesem Treffen sollte niemand erfahren. Hochrangige AfD-Politiker, Neonazis und finanzstarke Unternehmer kamen im November in einem Hotel bei Potsdam zusammen.
0: Korrektiv berichtete darüber, dass das zentrale Thema dieser Zusammenkunft die vermeintliche Bedrohung des abendländischen Volkes gewesen sei und dass die Vorstellung laut wurde, man könne diese Bedrohung abwenden, indem das Volk wieder homogener würde. Um das zu erreichen, kam der Begriff Remigration ins Spiel. Er bezeichnet ursprünglich die freiwillige Rückkehr von Migrantinnen und Migranten in ihr Herkunftsland. Durch die Verwendung im rechten politischen Diskurs verbindet sich damit inzwischen allerdings eher die Idee eines zielgerichteten Bevölkerungsaustauschs. Hunderttausende gingen auf die Straße, um gegen die Remigrationspläne zu protestieren. Inzwischen ist einiges passiert. Unter anderem haben einzelne Straftaten von Migranten die gesellschaftliche Debatte angeheizt über Zugehörigkeit und Abschiebung. Solche Taten nutzt die AfD und verknüpft sie mit Fragen zur aktuellen Einwanderungs- und Asylpolitik. Straftaten von Migranten oder von deutschen Staatsbürgern mit Migrationshintergrund werden von der Partei instrumentalisiert, um der Bundesregierung grundsätzliches politisches Versagen vorzuwerfen. Und als Grund für die Probleme Deutschlands wird genannt, dass die Interessen des deutschen Volkes vernachlässigt worden seien.
6: Und dann geht es natürlich ja im Zusammenhang mit Migrationsfragen oder auch mit der Frage jetzt mit Umgang von Integrationserfordernissen schwingt natürlich der Volksbegriff auch mit.
0: So der Politikwissenschaftler Michael Haus, der an der Universität Heidelberg politische Theorie lehrt.
6: Und ich sag mal, auf der sehr rechten Seite des politischen Spektrums, ja, betreibt man natürlich das Geschäft, was ohnehin schon die ganze Zeit betrieben wurde, jetzt noch verstärkt. Man versucht den Volksbegriff ethnisch aufzuladen und im Grunde genommen einen Diskurs zu führen, wer gehört dazu und wer gehört nicht dazu, so ungefähr, ne?
0: Dabei betont er:
6: Auf einer bestimmten Ebene finde ich nicht problematisch zu sagen, ich mache einen Unterschied zwischen Demos und Ethnos. Und man kann natürlich sagen, ja, es gibt vielleicht auch sowas wie eine kulturelle Identität eines Volkes. Warum soll es das nicht geben?
0: Genauso übrigens, wie jemand sagen kann, dass er oder sie sich mehreren Kulturkreisen zugehörig fühlt, weil er oder sie mehrere Staatsbürgerschaften besitzt. Auf immer mehr Menschen trifft das zu. Im Zuge der verschärften Migrationsdebatte kommen allerdings Stimmen auf, die anzweifeln, ob die Liberalisierung des deutschen Staatsbürgerschaftsrechts eine gute Idee war. Mehrere Studien deuten darauf hin, dass die Demokratie in Deutschland in einer Krise steckt. Laut einer Befragung im Auftrag der Friedrich-Ebert-Stiftung beispielsweise sind nur noch rund 49% tendenziell zufrieden mit ihr. Festgemacht wird diese Krise nicht nur am Erfolg populistischer Bewegungen, sondern etwa auch an der sinkenden Wahlbeteiligung und dem Misstrauen gegenüber der politischen Elite. Im Prinzip heißt das, dass ein Teil des Volks nicht mehr wie gewohnt mitmacht im Demokratiespiel. Politikwissenschaftler Michael Haus.
6: Die Legitimation von Herrschaft, das meint jetzt in einem umfassenden Sinne, politische Ämter zu erhalten, sie wahrzunehmen, Entscheidungen zu treffen, Gesetze zu formulieren, Recht zu sprechen. Die Legitimation davon beruft sich letztendlich auf das Volk. Und legitimationstheoretisch ist das ja, wenn wir davon ausgehen, dass wir in der Demokratie leben wollen, erstmal unverzichtbar.
0: Die Frage ist deshalb, wie schafft man es, eine Gesellschaft bzw. ein Volk zusammenzuhalten und angemessen zu repräsentieren? Wie integriert man das Thema Vielfalt und welche Rolle spielt der Ethnos-Begriff?
6: Es geht auf jeden Fall darum, welche Gemeinsamkeiten erforderlich sind, damit wir zusammen so etwas wie eine politische Gemeinschaft, die ein Zusammengehörigkeitsgefühl hat, bilden können. Und der Streit geht ja immer darum, ob man jetzt sagt, das sind vor allem die Institutionen, politischen und rechtlichen Institutionen, ob das sozusagen den Gemeinsamkeitskern bildet dafür, dass wir dieses Zusammengehörigkeitsgefühl haben, oder ob noch irgendwelche anderen Dinge hinzukommen müssen.
0: Die Tübinger Kulturwissenschaftlerin und Emotionsforscherin Monique Scheer beobachtet, dass populistische Bewegungen genau das anzubieten scheinen, ein Wir-Gefühl.
7: Weil dieses Wir-Gefühl ist eine sehr starke Emotion. Sie baut auf Vorstellungen von Zusammenhalt und Zugehörigkeit auf, aber dieser Zusammenhalt muss nicht per se exkludierend sein. Man kann dieses Wir-Gefühl in einer sehr bestimmten und offenbar sehr effektiven Weise hervorrufen. Aber genau darüber müssen wir reflektieren. Was ist dieses Gefühl, das ich gerade habe? Woher kommt das und will ich das so?
0: Die Wissenschaftlerin, die nebenbei bemerkt Deutsch-Amerikanerin ist, geht davon aus, dass Emotionen in der Politik eine enorme Rolle spielen.
7: Die Forschung hat schon ein Teilgebiet entwickelt, das nennt sich Affective Citizenship, also Leute, die über affektive Staatsbürgerschaft forschen und sich mit dieser emotionalen Dimension der Staatsangehörigkeit oder Zugehörigkeit zu einem Staat, die sich damit beschäftigen. Und das habe ich auch ein bisschen gemacht, indem ich Einbürgerungszeremonien beobachtet habe, inklusive meine eigene, um zu sehen, mit genau welchen diskursiven, symbolischen, musikalischen Mitteln dieses Gefühl, Teil einer Gemeinschaft zu sein, hervorgebracht werden soll.
0: Scheer nennt das emotionale Praktiken. Und die Frage sei nicht nur, wie man sie instinktiv hervorruft, sondern auch gestaltet.
7: Und man kann das reflektieren und vielleicht mal eingreifen, kritisieren. Ich denke, man kann das auch wirklich proaktiv machen.
0: Ist der Begriff also eventuell gar nicht mehr zeitgemäß? Und sollte man ihn am besten gar nicht mehr verwenden? Eine schwierige Frage, so die Münchner Kulturwissenschaftlerin Irene Götz. Und dann meint sie, Ein Gedanke wert sei es schon, darüber nachzudenken, wie man mit denen in Kontakt bleibt, die Angst vor einem Kulturverlust haben.
1: Die Intellektuellen neigen immer dazu, und das meine ich jetzt, das sind wir in den Medien, in der Wissenschaft, die ein bisschen zu belächeln. Und vielleicht ist dieses Festhalten an rechtem Gedankengut, völkische Einheit, völkische Kultur, ich sage es jetzt mal bewusst so provokant, auch ein Stück weit so eine Rache an den Intellektuellen, die sozusagen ihnen scheinbar das eigene, was man irgendwie bewahren möchte, wegnehmen.
0: Ihre Tübinger Wissenschaftskollegin Monique Scheer meint:
7: Ich würde die Finger davon lassen. Ganz ehrlich, ich kann mit dem Begriff Volk wirklich nichts anfangen. Was dahinter steckt, ist die gute Idee, dass wir eine Gemeinschaft sind, dass wir das brauchen und dass wir das auch genießen wollen. Wir wollen das genießen dürfen. Aber für mich ist Volk einfach immer noch so ideologisch aufgeladen. Das ist meines Erachtens nicht mehr rehabilitierbar.
0: Für den Heidelberger Politikwissenschaftler Michael Haus dagegen ist der Begriff genauso problematisch wie unverzichtbar. Begriffe nicht zu benutzen, weil sie schwierig sind, ist für Haus keine Alternative. Vielmehr gehe es darum, sie zu besetzen.
6: Mit einer Bedeutung, die nicht destruktiv ist, die eine Zukunft eröffnet für ein Projekt, das man dann ja normativ auch vertreten kann. Und das ist eine politische Arbeit, gesellschaftliche Überzeugungsarbeit, die geleistet werden muss. Und da geht es nicht darum, dass man irgendwie suggeriert, dass man jetzt eine Art Entscheidung ein für alle Mal treffen könnte, dass man jetzt einen Begriff abschafft oder so etwas. Also durch was sollte er denn ersetzt werden?
8: Das Wissen.
0: Das Volk. Wer ist das eigentlich? Autorin und Sprecherin Martina Senghas. Redaktion Jeanette Schindler und Lukas Meyer-Blankenburg. Ein aktualisierter Beitrag aus dem Jahr 2024.

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1: Los geht's in Brandenburg auf der B198. Der Landkreis Uckermark zwischen Ellingen und Dedelow gibt's in beiden Richtungen Behinderungen dort. Nach einem Unfall auf der B198. Der Stadtverkehr Berlin, Charlottenburg-Kannstraße bis Krumme Straße zwischen Kaiser-Friedrich-Straße und Stuttgarter Platz ist in beiden Richtungen bis Ende Oktober nur eine Spur frei. Friedrichshain, die Landsberger Allee zwischen Matthiasstraße und Ernst-Zinner-Weg stadteinwärts bis Ende Oktober auch nur eine Spur frei. Tiergarten, der Bereich rund ums Brandenburger Tor, ist bis heute Abend gesperrt. Die Straße des 17. Juni ist ab großem Stern dicht. Unter anderem findet am Nachmittag dort eine Großdemonstration statt. Ab 13 Uhr geht es vom Brandenburger Tor Richtung Mitte und unter den Linden dann weiter über Scheidemannstraße und Straße des 17. Juni zurück zum Brandenburger Tor. Meldungen zur S-Bahn. Bis morgen Betriebsschluss werden bei der Ringbahn zwischen Hallensee und Beusselstraße ersatzweise Busse eingesetzt, die nicht am Westkreuz halten. Busse fahren auch für die S2 zwischen Karow und Bernau sowie für die S3 zwischen Karlshorst und Ostkreuz.
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2: Um 10 Uhr mit Matthias Wetzel. Guten Tag. In Bremen beginnt zur Stunde mit einem Gottesdienst im St. Petri-Dom der offizielle Festakt zum Tag der Deutschen Einheit. Unter den etwa 900 geladenen Gästen sind auch Bundespräsident Steinmeier, Bundeskanzler Merz und Bundestagspräsidentin Klöckner. Außerdem Vertreter aller Bundesländer und Gäste aus Wirtschaft und Kultur. Aus Bremen, Michael Kück.
3: Beim anschließenden Festakt im benachbarten Konzerthaus Glocke werden Bundespräsident Steinmeier und Bremens Regierungschef Bovenschulte Reden zum Tag der Deutschen Einheit halten, begleitet von Musik der Bremer Philharmoniker. Der Gottesdienst wird live im ZDF, der anschließende Festakt dann ebenfalls live im Ersten übertragen.
2: Zum Tag der Deutschen Einheit sind heute auch in der Region viele Veranstaltungen geplant. In Berlin stellen 7 Landesvertretungen ihre Bundesländer vor. Außerdem gibt es zum Beispiel einen Festgottesdienst im Berliner Dom, dazu auch wieder den Tag der offenen Moschee. In Fürstenwalde-Spree ist die Polizei wegen einer Veranstaltung der Brandenburger AfD mit dem Thüringer Parteichef Höcke und einer Gegendemo im Großeinsatz. Im Kampf gegen die Wohnungsnot wirbt der Deutsche Städte- und Gemeindebund für ländliche Regionen. Hauptgeschäftsführer Berghegger nannte im Kölner Stadtanzeiger Mietpreisbremsen und Wohnungsbauoffensiven in Ballungsräumen ein Herumdoktern an Symptomen. Bund und Länder müssten das Thema neu denken. Lisa Kupper.
4: In den ländlichen Regionen stünden 1,9 Millionen Wohnungen leer. Mehr als 700.000 davon wären innerhalb der nächsten 3 Monate bezugsfertig. Berghegger schlägt vor, ländliche Räume durch neue Verkehrswege besser an die Ballungszentren anzubinden und Wohn- und Lebensräume durch eine gute Gesundheitsversorgung und bessere Freizeitangebote attraktiver zu machen.
2: Die Vereinigten Arabischen Emirate stufen den Angriff im Cockpit einer Fly-Dubai-Maschine als Terrorattacke ein. Laut dem Generalstaatsanwaltschaft des Landes hat der verdächtige Co-Pilot den Piloten mit einer Rettungsaxt angegriffen und versucht, die Kontrolle über das Flugzeug zu übernehmen. US-Medien berichten, dass der Mann bei seinem vorherigen Arbeitgeber Oman Air wegen extremistischer Ansichten ein Flugverbot hatte. Russland hat nach Angaben der Ukraine wieder Brücken in Kiew mit Drohnen angegriffen. Am Morgen wurden dabei laut Bürgermeister Klitschko Fahrbahnen und elektrische Oberleitungen auf der Nordbrücke beschädigt. In den vergangenen Tagen ist schon die Südbrücke mehrfach von Drohnen getroffen worden. Die Brücken sind vor allem für Pendler wichtig. Soweit die Nachrichten. 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Das Wetter, heute anfangs neblig trüb, später aufgelockert mit etwas Sonne und meist trocken, 18 bis 22 Grad. Aktuell in Berlin-Marzahn 14 Grad, in Cottbus 16. Morgen teils sonnig, teils wolkig, 19 bis 22 Grad. Die Zeit, 10.03 Uhr.
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5: Es ist im Moment kaum mehr als ein Wahlversprechen. Supermärkte vom Staat mit billigen Lebensmitteln für alle.
6: Aber inzwischen rennt der New Yorker Bürgermeister Soran Mamdani mit diesem Vorhaben nicht nur bei seinen progressiven Fans offene Türen ein.
7: Wir werden 5 städtische Supermärkte eröffnen, einen in jedem Bezirk. Dort gibt es 30% Rabatt auf Grundnahrungsmittel, die man für ein gesundes Leben in dieser Stadt braucht.
6: Das in Brooklyn bei einer Late-Night-Ausgabe von Jimmy Kimmel zu Gast in New York diese Woche das Publikum in Jubel ausbricht, das ist vorhersehbar. Aber über die Idee der staatlich subventionierten Supermärkte redet man nicht mehr nur in der Stadt von Soran Mamdani.
5: In Kanada, Portugal, Frankreich, Irland, Spanien, überall dort wird über ähnliche Vorhaben diskutiert, denn Lebenshaltungskosten sind in all diesen Ländern drastisch gestiegen. Wie auch hier bei uns. Also die Frage ist, ist das eine gute Idee, wenn der Staat quasi zum Gemüsehändler wird?
6: Oder sollte er sich aus dem Lebensmittelgeschäft raushalten und die Bürgerinnen und Bürger auf andere Weise unterstützen, damit sie nicht bei den Lebensmitteln sparen?
5: Das sind einige unserer Fragen in dieser Folge von 7 Tage wach. Wir sind Hendrik Schröder
6: und Christoph Schrag. Wir sind Journalisten und Freunde. Wir kennen uns seit knapp 30 Jahren. Wir können uns auch an Döner für 1,50 erinnern und diskutieren seit diesen Zeiten schon kontrovers über aktuelle Themen. Denn wir sind gern gut informiert.
5: Aber nur selten einer Meinung. Etwa in der Frage, ob Döner ein angemessener Vergleichswert ist, wenn es um sozialistische Supermärkte geht. Ja, oder auch in der viel drängenderen Frage, was eigentlich bei der Regierungsbildung in Sachsen-Anhalt los ist. Wird die AfD dort jetzt ihren ersten Ministerpräsidenten stellen?
6: Und wenn ja, wer hilft ihr dabei? Auch das ist Thema bei uns in dieser Folge von 7 Tage wach. Und wenn euch der Podcast gefällt, wenn euch zum Beispiel an einen guten Döner erinnert, dann abonniert ihn und schreibt uns in die Kommentare, ob ihr auch gerne einen...
5: Ja, ob Döner-Abo, Kommentar komplett...
6: Ob ihr auch gerne einen staatlichen Supermarkt um die Ecke hättet.
5: Ja, oder können wir das einfach nochmal machen? Döner hat jetzt überhaupt gar nichts mit unserer Folge zu tun. Es führt komplett in die Irre.
6: Keine Zeit jetzt. Die Leute sind ja auch schon da und die checken das. AfD und staatliche Supermärkte heute. Komm, geht los.
5: Warte.
6: Was?
5: Sag einmal.
6: Ach so. ARD Sounds.
5: Ja, Minimum.
6: So, dann reden wir zuerst über Sachsen-Anhalt und die mögliche und unmögliche Regierungsbildung da, oder?
5: Ja, also es ist wirklich eine Mischung aus spannend, seltsam und man fragt sich, muss das halt so sein, wenn die Wahlergebnisse eben so sind, dass da keine zwangsläufige Koalition entsteht? Oder ist das alles eine große Politshow, habe ich mich auch schon gefragt, und alle Beteiligten blöffen einfach nur?
6: Blöffen? Wie meinst du blöffen?
5: Naja, die AfD hat die Wahl klar gewonnen. Es fehlen ihr aber 3 Sitze zur absoluten Mehrheit und niemand will mit ihr koalieren. Und jetzt will sich der AfD-Spitzenkandidat Ulrich Siegmund aber trotzdem zum Ministerpräsidenten wählen lassen im Dezember.
6: Ja, ich weiß. Also mit den Stimmen der BSW-Fraktion mutmaßlich und
5: genau.
6: Oder mit den Stimmen von CDU-Abgeordneten oder sogar denen noch anderer Parteien, wie die AfD sagt. Er hat das ja vor der Wahl eigentlich gesagt, dass er nicht regieren wird, wenn er nicht eine absolute Mehrheit hat.
5: Ja, ja, eben. Aber da hat er ja gemeint, wenn seine Partei, also die AfD, nicht die absolute Mehrheit bekommt. Und wie er jetzt diese Mehrheit zusammenbekommen will, um sich zum Ministerpräsidenten wählen zu lassen, ist ja total nebulös. Denn die AfD hat sie nicht die absolute Mehrheit. Also im Ernst, es könnte wirklich, zumindest von Seiten der AfD, es könnte ein Bluff sein. Also der Spiegel hatte dazu eine Geschichte. Ich habe das gelesen. Ich fand das nicht unplausibel.
6: Ich weiß nicht. Ich finde das sehr viel wahrscheinlicher, dass er in geheimen Gesprächen, ja, Leute gefunden hat von anderen Parteien, die ihm ihre Stimme zugesagt haben und die dann nach der Wahl einfach zur AfD überlaufen.
5: Und meinst du im Ernst?
6: Ja klar, ich meine, dass Leute jetzt zu anderen Parteien wechseln, auch während sie schon ein Mandat haben oder halt parteilos werden, das passiert ja immer wieder mal, oder? Kann doch sein, also das ist in dem Fall auch so.
5: Ja, aber es wäre aber echt krass. Wir gucken uns das jetzt an. Also erklär, Bär Schrag, wie ist die Gemengelage in Sachsen-Anhalt rund einen Monat nach der Landtagswahl?
6: Okay. Also die AfD hat 39 Sitze und ist mit Abstand die stärkste Kraft. CDU, SPD, Linke und Grüne haben zusammen auch 39 Sitze. Das BSW hat 5 Sitze. Alle schließen eine Koalition mit der AfD aus, auch das BSW. Aber das BSW ist wiederum offen für eine themenbezogene Zusammenarbeit mit der AfD. Zum Beispiel ist schon verabredet, dass das BSW einen AfD-Landtagspräsidenten mittragen würde, ja, wenn sie dafür einen Vizepräsidenten bekommen. Also beide Parteien reden eng miteinander und sondieren.
5: Ja, also das mit dem Landtagspräsidenten, da müssen wir einmal drauf eingehen, weil das wäre schon eine echte Zäsur. Denn dieser Landtagspräsident, ich glaube, man hat das so im allgemeinen Politbetrieb und so beim Zeitunglesen nicht immer so vor Augen, das ist ja kein Grüß-August. Also das ist schon das höchste Amt im Bundesland. Dieser Landtagspräsident, der leitet die Sitzung, der empfängt Delegationen von woanders, der vertritt den Landtag nach außen und das wäre dann alles federführend in der Hand der AfD. Und was der Landtagspräsident noch macht, ist ja für eine gesittete Diskussion sorgen. So hat es mir Dr. Michael Kolkmann erzählt, der ist Politikwissenschaftler an der Uni Halle, den habe ich für Radio 1 interviewt.
8: Er teilt zum Beispiel in seinen Plenarsitzungen auch Ordnungsrufe. Da haben wir ja in den letzten 5 Jahren eine Rekordzahl von Ordnungsrufen gesehen. Da kann man, glaube ich, noch gar nicht abschätzen, was das für die parlamentarische Debattenkultur bedeutet, wenn ein ganz anderer Landtagspräsident den Sitzungen vorsteht, als wir das in den letzten Jahren hatten.
5: Also sagen wir es mal so, wenn die Schreierei, die ja maßgeblich von der AfD kommt in den Parlamenten, dann salonfähig wird, weil niemand mehr eingreift, wie soll das werden?
6: Gut, also Landtagspräsident ist das eine, Ministerpräsident ist nochmal was anderes. Also lass uns doch bitte mal gucken, wie Ulrich Siegmund in Sachsen-Anhalt ohne die Mehrheit seiner Partei und ohne Koalitionspartner Ministerpräsident werden will. Also weil normal geht das ja nicht.
5: Naja, normal passiert sowas nicht, gehen tut das schon.
9: Ich gehe davon aus, dass ich im ersten Wahlgang mit einer nennenswerten Mehrheit so gewählt werde, dass dieser erste Wahlgang erfolgreich ist. Das ist auch die Planung, die wir gerade haben. Das ist auch die entsprechende Tendenz, die Verabredung, in die wir hineingehen, warum wir diesen festen Zeitplan auch so strukturiert haben. Und mit dieser Gewissheit kann ich Ihnen heute verkünden, dass ich dort im Dezember antreten werde.
6: AfD-Spitzenkandidat Ulrich Siegmund am Dienstag nach der Fraktionssitzung der AfD in Sachsen-Anhalt. Eine nennenswerte Mehrheit, davon spricht er ja da. Ich meine, das kann ja nur heißen, dass er das BSW überzeugt hat, für ihn zu stimmen, oder? Und zusätzlich noch ja, CDU-Abgeordnete, sonst gäbe es ja jetzt nicht eine nennenswerte Mehrheit, oder?
5: Ja, wie gesagt. Oder er erzählt das alles nur und es stimmt überhaupt nicht.
6: Aber ich meine, wo soll das denn hinführen? Also welches Ziel hätte er denn vor Augen? Also wenn am Ende nicht die Stimmen dabei rauskommen, dann fällt Siegmund durch bei der Wahl, wird nicht Ministerpräsident. Oder er wird erst im dritten Wahlgang Ministerpräsident, wenn das BSW sich da dann enthält, wie die es mal angekündigt haben. Also es wäre ja aber alles andere als eine nennenswerte Mehrheit, von der er da spricht. Also macht er sich doch gleich lächerlich, wenn er erst so große Töne spuckt und dann stimmt das alles gar nicht.
5: Naja, die Idee könnte sein, nach einer verpassten Mehrheit die anderen Parteien dafür verantwortlich zu machen. Und deswegen hängt er das jetzt auch so hoch, ne? Und sagt, guck mal, ich habe mit all denen gesprochen, ich kann mich auf deren Wort nicht verlassen, das sind alles Lügner. Und damit dann Neuwahlen zu provozieren und dann im nächsten Versuch, weil sie waren ja relativ knapp dran, ne, die absolute Mehrheit zu holen.
6: Aber ich meine, warum soll das BSW dann da mitmachen? Ich meine, die sind so denkbar knapp nur reingekommen in den Landtag. Die werden doch alles Mögliche machen und mittragen und überlegen und sondieren, aber die werden mit Sicherheit keine Neuwahlen riskieren, bei denen sie dann das nächste Mal möglicherweise gar nicht mehr mit reinkommen.
5: Also du findest wahrscheinlicher, dass die AfD wirklich Abgeordnete aus anderen Parteien überzeugt hat?
6: Ja klar, mutmaßlich von der CDU. Also die wäre ja inhaltlich der AfD noch am nächsten. Und die betreffenden Abgeordneten, die würden dann bei einer geheimen Wahl Siegmund wählen und niemand kriegt es mit. Und danach können sie gegebenenfalls aus der CDU-Fraktion austreten und sozusagen ja überlaufen.
5: Aber der parlamentarische Geschäftsführer der CDU-Fraktion in Sachsen-Anhalt, Stefan Ruhland, ist das. Der hat gesagt, wir werden in allen Wahlgängen mit Nein stimmen. Alle.
6: Das kann er ja sagen, aber es sind gar nicht alle Abgeordneten der Meinung, dass man die Brandmauer gegen die AfD überhaupt aufrechthalten sollte. Also es gibt welche, die sind durchaus offen für eine Zusammenarbeit mit der AfD auf Landesebene. Also die sehen vielleicht jetzt genau ihre Chance. Also ist alles Spekulation, aber ich finde es überhaupt nicht unwahrscheinlich.
5: Also angenommen, dein Szenario geht auf, was ich nicht glaube. Dann ist der Ministerpräsident Ulrich Siegmund gewählt. Okay, aber er hat damit immer noch keinen Koalitionspartner. Also er kann immer noch keine Regierung aufstellen, zumindest nicht ohne Probleme. Oder meinst du, da laufen gleich 4, 5 Leute dauerhaft über, damit er dann eine einigermaßen stabile Mehrheit hat für eine Regierung?
6: Finde ich nicht ausgeschlossen, aber ich meine, er könnte auch ohne das mit Zusammenarbeit mit dem BSW rechnen und bei geheimen Abstimmungen mit den Stimmen von anderen Parteien was versuchen, da eine Minderheitsregierung aufrechtzuerhalten, wo er sich dann halt immer Mehrheiten organisieren muss, klar. Ist dann anstrengend, aber geht theoretisch.
5: Ja, aber aus seinem Spruch, dass er nur mit einer belastbar absoluten Mehrheit regieren würde, wäre dann überhaupt nichts geworden. Ja. Also er muss ja hier die ganze Zeit rangeln, Mehrheiten zu kriegen, dann hätte er quasi mit Beginn der Amtszeit schon sein erstes Versprechen gebrochen.
6: Aber ich meine, was wär sonst ein Szenario für Sachsen-Anhalt?
5: Was ist denn mit diesem überparteilichen Ministerpräsidenten? Die Idee gab es doch auch, das fand ich eigentlich gar nicht dumm.
6: Ja, interessanterweise, die SPD ist sehr, sehr offen dafür. Die haben in der Tagesschau gesagt, sie würden sehr weit gehen, um so einen überparteilichen Ministerpräsidenten zu ermöglichen und aber im gleichen Zug eine AfD-Regierung zu verhindern.
5: Aber?
6: das BSW hat schon gesagt, nur wenn die AfD mit an den Tisch kommt, also was für die SPD dann wiederum undenkbar ist. Und die CDU hat auf die Idee mit dem überparteilichen Ministerpräsidenten ja gar nicht erst reagiert.
5: Ey, es ist echt irre, ne? Das BSW ist gerade so reingekommen, gerade so, und jetzt kommt aber niemand an denen vorbei.
6: Also wenn es bei all dem, also bei der Frage, wie und ob die AfD regiert und mit wem und mit welchen Überläufern oder nicht oder doch, also wenn das bei all dem nicht um eine Partei gehen würde, die in Sachsen-Anhalt vom Landesverfassungsschutz als gesichert rechtsextrem eingestuft würde, dann wäre das ja, ich meine, dann wäre das ja regelrecht, weiß nicht, spannend, erfrischend, wie hier mal andere Wege, andere Konstellationen ausprobiert werden, weißt du?
5: Ja, ja, klar. Ist es aber nicht.
6: Nee, ist es nicht.
5: Aber hast du das mitbekommen, dass die Wahl eventuell als ungültig erklärt werden könnte? Also die gesamte Landtagswahl?
6: Ja, wegen Wahlkampffinanzierung, also wegen der Wahlkampffinanzierung der AfD. Aber ist das nicht eher so eine theoretische Überlegung?
5: Ich weiß nicht. Also ich habe im Deutschlandfunk was dazu gehört, da klang das schon so, dass die Wahl angefochten werden könnte, also mit Erfolg angefochten werden könnte. Es müsste halt jemand machen. Also es sind mehrere Staats- und Parteienrechtler von verschiedenen Institutionen, die das ähnlich sehen.
6: Sag nochmal, warum?
5: Weil die AfD sehr wahrscheinlich einen großen Teil ihres Wahlkampfs aus Mitteln finanziert hat, die für die Arbeit im Parlament vorgesehen sind und nicht die auf der Straße oder im Wahlkampf oder wo auch immer verwendet werden dürfen. Und sollte das so sein und sollte das so nachweisbar sein, dass diese Wahlkämpfe teilweise eben mit diesen Mitteln bezahlt waren und das auch Einfluss auf die Stimmabgaben hatten, dann könnten Gerichte die Wahl kippen und quasi annullieren oder Neuwahlen verpflichten, so in der Art.
6: Also eigentlich ist ja dann jetzt, Stand 2. Oktober, alles möglich. Annullierung der Wahlen wegen Unzulässigkeiten, eine AfD-Regierung mit Überläufern, eine Minderheitsregierung, keine AfD-Regierung, Neuwahlen. Was für ein Durcheinander.
5: Weiß ich nicht. Durcheinander, so ist das halt in einer parlamentarischen Demokratie im Rechtsstaat.
6: Nee, also so ist das, wenn du Parteien im Parlament hast, die so radikal sind, dass überhaupt gar keiner mit denen gemeinsam Politik machen will.
5: Oder so.
6: Barcelona will ja jetzt auch einen staatlichen Supermarkt aufmachen, wo die Preise gedeckelt sind. So wie in New York unter Soran Mamdani, dem Bürgermeister.
5: Ja, es war eine Delegation aus Barcelona, war zu Besuch in New York und haben gleich gesagt, ja, das machen wir zu Hause jetzt auch. Und der Bürgermeister, Jaume Collboni, hat auch schon beschlossen, wo. Und zwar in La Marina, also in Barcelona im Süden der Stadt.
6: Das ist so abgefahren. Dabei gibt es in New York noch gar keinen von diesen Märkten. Also es ist jetzt nicht so, dass man da irgendwo hingehen kann und sich das angucken oder Leute befragen, wie sie das finden oder Erfahrungen sammeln von denen, die das schon machen.
5: Ja, also trotzdem gibt es ja irgendwie gerade, weißt du, das ist doch so eine bisschen größere Diskussion auch, mehr Interesse an staatlichem Eingreifen, oder? Also wir haben letzte Woche über die Vergesellschaftung von Wohnungen gesprochen und ob das möglich ist oder unmöglich, sinnvoll, bescheuert und so weiter. Wir haben über Abschaffung von Privatversicherungen gesprochen. Jetzt gab es neulich eine Folge im FAZ-Podcast, wo sie über die vermeintlich neue Lust am Sozialismus gesprochen haben. Löhr und Pennekamp heißt der Podcast. Da haben sie eine INSA-Umfrage zitiert, die wir, glaube ich, hier auch schon mal hatten, die ich aber schon wieder vergessen hatte aus dem Sommer. Da kam raus, dass 42% der Befragten lieber in einem eher sozialistischen Land leben wollen würden. Dagegen nur 33% im lupenreinen Kapitalismus und die restlichen 25% wussten nicht so genau. Ja. Also dieses Thema, ne, das greift an vielen Ecken gerade.
6: Vielleicht auch nicht so überraschend, oder? Wenn überall die Preise explodieren. Ich meine, allein Lebensmittel sind über 40% teurer als 2019, habe ich nachgeschaut. Statistisches Bundesamt hatte die Zahlen. Über Sprit müssen wir ja gar nicht weiter reden. Auch da ist staatliches Eingreifen. Also als ich das mitbekommen habe, diesem staatlichen Supermarkt in Barcelona, habe ich ein bisschen rumgeschaut zu der Idee und siehe da, in Quebec in Kanada gibt es auch eine politische Initiative, solche Läden aufzumachen und man beschäftigt sich damit. In Lissabon in Portugal gab es eine Abstimmung zu einer ganz ähnlichen Idee vor kurzem. In Frankreich diskutieren sie schon seit längerem über einen Preisdeckel für 100 essentielle Produkte und diese Sache in Spanien, die wird da schon seit Anfang 2023 diskutiert übrigens. Hier, die Podemos-Politikerin Martina Velarde aus Granada zum Beispiel im spanischen Parlament.
10: Wozu also öffentliche Supermärkte? Sie sollen Grundnahrungsmittel bezahlbar halten, regionale Bauern und Viehzüchter durch direkte Einkäufe unterstützen und dort Alternativen schaffen, wo weniger Anbieter den Markt beherrschen oder Waren fehlen. Kurz, hier soll das Gemeinwohl wichtiger sein als die Gewinnmarge.
5: Ja, über das mit der Gewinnmarge reden wir später noch, oder?
6: Gerne. Und hier bei uns hatten wir ja gerade erst im September den Tafeltag. Es sind 1,5 Millionen Menschen, die regelmäßig das Angebot der Tafeln nutzen. Also Bedarf an günstigen Lebensmitteln gäbe es ja wohl auch hier.
5: Also könnte man mal diskutieren, ob wir nicht auch in Deutschland so staatliche Supermärkte brauchen? Das wäre jetzt deine Idee.
6: Das fände ich gut.
5: Bevor wir klären, ob wir das hier auch brauchen, vielleicht erstmal, wie soll das denn genau überhaupt funktionieren in New York oder in Barcelona mit diesen Läden?
6: Na, die Idee von Soran Mamdani, dem Bürgermeister von New York, ist, in jedem der 5 großen Stadtteile soll es einen städtisch geführten Laden geben, in dem es aber nur wenige verschiedene Produkte gibt, essentielle Lebensmittel, die 30% billiger sein sollen als üblich.
7: Für viele entscheiden diese 30% Rabatt darüber, ob sie abends mit der Familie essen können oder noch eine Doppelschicht dranhängen müssen. Unsere Idee bezahlbarer städtischer Supermärkte funktioniert aber nur mit erfahrenen Betreibern, die wissen, wie man Waren beschafft, Regale füllt und Kunden berät.
6: Das war Soran Mamdani bei der Ankündigung von diesen 5 Läden vor 2 Monaten.
5: 30% Rabatt, auch 30. auf Tiernahrung, ja?
6: Mann!
5: Ja, sorry.
6: Auf Obst, Gemüse, Fleisch, Fisch, Brot, Milch und ein paar weitere ausgewählte Sachen. Also ganz kleines Sortiment nur, was die anbieten wollen.
5: Ich meine, im Grunde war das auch das Erfolgsrezept von den Discountern am Anfangs. Also Aldi, Lidl, Netto.
6: Echt?
5: Penny und so. Ja, klar. Also die Idee war ja, wir konzentrieren uns auf so ein ganz kleines Sortiment und machen das dann aber so effizient wie möglich und eben auch so billig wie möglich. So, und man sieht ja auch, wenn man das vergleicht, so klassischer Supermarkt und Discounter, klar, manche Discounter sind jetzt auch schon so Edeldiscounter geworden, aber die noch so klassisch mit kleinem Angebot, das ist ja viel, viel kleiner als das bei so einem, ne, bei so einem größeren Premium-Supermarkt. Okay. Also ich weiß nicht, es dürfte wahrscheinlich erstmal Sinn ergeben, das zu kopieren, aber 30% billiger sind echt eine Ansage. Ich kann mir nicht vorstellen, dass das ohne Subventionen geht, oder?
6: Ja, also die stellen sich das so vor, dass die Läden erstmal keine Miete zahlen, was glaube ich ein ganz schön dicker Fisch ist, weil die in städtischen Eigentum untergebracht werden. Dann müssen die nicht die üblich anfallenden Steuern bedienen, die du für so einen Laden normalerweise hast. Dann wird der Preis der Lebensmittel Anfang des Monats festgelegt und bleibt dann einen Monat so. Und damit liegen die Preise dann ungefähr da, wo sie 2019 waren. Das ist die Idee, weil auch in New York wie auch im Rest der USA sind die Lebensmittel seitdem um etwas mehr als 30% im Schnitt gestiegen, laut New Yorker Rechnungshof.
5: Aber von einem höheren Niveau als bei uns,
6: ja,
5: natürlich.
6: Ja. Und für Barcelona gibt es noch gar keine Details. Nur, dass sie es fest vorhaben und dass es nach dem New Yorker Vorbild sein soll. Also keine Miete, keine Steuern und professionelle Betreiber, die das führen sollen.
5: Ja, aber das fand ich auch überraschend so bei dieser Ankündigung, dass Mamdani gleich gesagt hat, dass sie für den Betrieb der Läden Ausschreibungen machen. Mhm. Also arbeiten dann ja quasi private Shopbetreiber mit Erfahrung in der Lebensmittelbranche für den Staat oder für die Stadt in dem Fall. Ne? Mhm. Also weiß nicht, was macht am Ende, querfinanzieren die ihre anderen Läden dann damit? Weißt du?
6: Weiß ich nicht. Ja, aber insgesamt fand ich auch überraschend, dass die Idee gar nicht so neu ist, wenn man sich das anschaut. Also in den 30ern gab es das in New York sogar schon mal. Da hat der ehemalige Bürgermeister da, La Guardia, nachdem auch der Flughafen benannt ist, der hat Markthallen etabliert, in denen die Verkäufer kaum Standgebühr zahlen mussten. Und das US-Militär hat eigene Supermärkte. Das sind die Military Commissaries, die genau das machen, was diese New Yorker Supermärkte machen wollen. Halt nur für Soldaten und deren Familien, also die dürfen da einkaufen. Also das heißt, es gab's und es gibt's alles schon. Und in Polen habe ich gefunden, da gibt's immer noch ein paar Milchbars, die subventioniert werden, sogenannte Milchbars.
5: Ja, das ist dann aber so eine Art Volksküche, ne? Kein Supermarkt.
6: Nee, genau. Aber gleiches Prinzip im Grunde, ja. Also bezuschusstes Essen für kleine Geldbeutel. Gibt's in Spanien übrigens auch. War ich sogar öfter schon. Aber ist jetzt nicht wie hier in Berlin, wo das von linken Communities organisiert wird, sondern so ganz kantinenmäßig im Kiez, halt für, weiß nicht, alle Nachbarn, so von Oma Susi bis Hipster Hugo oder
5: gut, so also kann man ja machen natürlich, aber die Frage ist ja jetzt nach dem Supermarkt. Also ist ein städtischer Supermarkt die Lösung für steigende Lebensmittelpreise?
6: Lösung vielleicht nicht, aber eine Antwort.
5: Das Ding ist ja, die Lebensmittelhändler wie Rewe oder Edeka zum Beispiel, ne, die sagen, und es stimmt auch, dass die Marge bei denen jetzt nicht riesig ist. Also die können im Grunde nicht viel billiger. Hm. Und es deckt sich auch mit dem, was man aus Spanien zum Beispiel für Mercadona, also große Supermarktkette in Spanien, so an Zahlen bekommt. Die haben so 3-4% haben die Marge, was nach Abzug aller Kosten und Vorsteuern so an Gewinn übrig bleibt. Hat der spanische Wirtschaftsprof Juan Rayo aus Madrid auf seinem Kanal vorgerechnet.
10: Diese angeblich skandalöse Gewinnmarge von Mercadona liegt bei 3,1 Cent pro Euro Umsatz. Von jedem Euro, den die Supermarktkette einnimmt, bleiben also gerade einmal 3,1 Cent als Gewinn vor Steuern.
11: Van a parar a los beneficios antes de impuestos.
6: Ja gut, wenn du Miete und gewisse Steuern dann wegrechnest, dann kannst du ja was machen am Preis. Und wenn du auf Profit verzichten kannst, weil du halt kein privates Unternehmen bist, sondern nur dem Gemeinwohl verpflichtest, dann gewinnst du ja auch diese 3-4% zurück, so wenig das auch sein möge. Ist doch gut.
5: So, die Städtischen sind also in der Lage, die Lebensmittel viel billiger anzubieten.
6: Ja.
5: Da wird sich der Supermarkt um die Ecke dann aber bedanken. Also bei 3-4 Märkten in Berlin ist das ja vielleicht noch egal im Großen und Ganzen. Aber wenn du als Filialleiter so einen Laden direkt bei dir um die Ecke hast, der da aufmacht, weil viele führen die Märkte ja selbst, ne, und sind da sozusagen so eine Art, ja, jetzt nicht Franchise-Nehmer, aber irgendwie so ähnlich, wirtschaftlich auf jeden Fall dann auch eigenverantwortlich. Und da müssen die gegen eine staatlich subventionierte Konkurrenz antreten mit dem einen Markt, den sie führen. Das ist ja ein existenzielles Risiko für die, was die jetzt auch nicht verdient haben. Und die sind auch nicht in der Verantwortung dafür, dass das alles so teuer geworden ist.
6: Okay, also ich meine, das ist ein, okay, das ist ein Problem. Aber die Ursache dafür liegt ja komplett woanders. Also die Lebensmittel sind teurer geworden seit 2019, viel teurer. Und im gleichen Zeitraum sind im Lebensmittelgeschäft aber die Gewinne gestiegen. Also da gab es einen viel beachteten Bericht letztes Jahr von der Monopolkommission, die das Kabinett Scholz übrigens noch angestoßen hatte. Und da hieß es, einige große Player in der Lebensmittelbranche haben irgendwie die Teuerung genutzt, um die Gewinne zu steigern. Das geht doch nicht zusammen.
5: Ja, aber das nicht unbedingt der eine Supermarkt bei dir im Kiez.
6: Ja, und aber auch nicht die Landwirte übrigens. Und dabei muss doch der Staat aber am Ende nicht auch noch mithelfen. Also da kann man doch schon sagen, wir steigen da aus, wir machen jetzt Lebensmittelläden auf, wo das alles wegfällt. Marge, Profit, Vermieter.
5: Fairer Wettbewerb, effizienter Markt, alles weg. Das ist super. Aber vielleicht mal zurück zur Frage. Also was ist das Ziel? So, was ist das Ziel, wenn es darum geht, Leuten zu helfen, die sich Lebensmittel kaum leisten können? Warum nicht sowas aufziehen wie die Tafel? Meinetwegen im viel größeren Stil und für mehr
6: Leute.
5: Aber ich
6: weiß nicht, das ist was anderes. Das sind ja Spenden. Und das ist ehrenamtliche Arbeit. Das ist irgendwie Community, die sich selber hilft.
5: Oder wie in England mit den sogenannten Community Shops oder Social Supermarkets. So, das sind zwar auch Wohltätigkeitsorganisationen, aber die verkaufen da die Lebensmittel wie in einem normalen Laden. Also das sind dann auch gerettete Lebensmittel oft auf Überproduktion von den großen Supermärkten. So, dann haben die da noch so ein Café dabei mit Volksküche oder so, also mit, wo das alles zum Selbstkostenpreis dann verkauft wird. Dann hilfst du den Leuten und machst aber keinem Shopbetreiber, der auch kein Millionär ist, möglicherweise das Geschäft kaputt.
6: Aber das ist irgendwie, also jetzt scharf gesagt, eine andere Zielgruppe, oder wenn man so will. Diese städtischen Supermärkte, das nach dem Vorbild von New York, die richten sich ja an Leute, die einfach ein ganz normales Leben führen, wo aber der Job nicht reicht. Also wo bei denen die Lebensmittel ein echt großes Loch in den Geldbeutel reißen, das immer größer wird.
5: Ja, heißt aber auch, dass dann da auch Leute reingehen, die das eigentlich nicht nötig hätten, oder? Also die einfach da einkaufen, weil es billiger ist, weil sparen ist ja immer gut. Das ist ja auch nicht verboten. Also das heißt, du subventionierst ja quasi dann unabhängig vom Geldbeutel. Das ist ja nicht der Sinn davon, da Steuergelder reinzustecken.
6: Weiß ich nicht. Also ich meine, wenn du jetzt auf der anderen Seite ewig erst die Bedürftigkeit prüfst und nur dann darfst du in so einen Laden rein, dann hast du einen irren Verwaltungsaufwand wieder, den du auch dauernd wieder aktualisieren musst. Das hatten wir doch auch beim Tankrabatt neulich, wo es die Idee gab, einfach Geld an die Leute zu überweisen.
5: Naja, also da hat die Wirtschaftsministerin gesagt, das würde bis nächstes Jahr dauern, bis sie dieses Tool fertig hätten, dass sie das
6: und das war auch noch
5: können,
6: das
5: so,
6: war
5: also
6: ohne
5: zielgerichtet.
6: Ja, das war ohne Bedürftigkeitsprüfung. Also es kostet doch auch alles Steuergeld.
5: Ja, das war also die wussten natürlich das Steueraufkommen, was die einzelnen Haushalte haben und hätten dann danach verteilt, also
6: jedenfalls
5: das
6: ist
5: ja quasi die Prüfung.
6: Alles Aufwand, das kostet auch alles Steuergeld und dass die Leute mit wenig Geld immer nur das bekommen sollen, was keiner kauft, weißt du, wie an der Tafel Lebensmittel rund ums Ablaufdatum, das ist doch auch nicht schön. Also der Staat mischt sich doch sonst auch ein. Der bezahlt Straßen, der bezahlt Schulen, der bezahlt Einsatzkräfte, was weiß ich noch alles. Der bezahlt Ehegattensplitting. Warum denn nicht die absolut lebensnotwendigen Nahrungsmittel?
5: Wann soll denn der erste von diesem Discount-Supermarkt aufmachen in New York?
6: Na, Discounter sind das ja nicht, städtische City-Run-Supermarkets. Ende 2027. Barcelona übrigens auch.
5: Dann machen wir dann nochmal ein Update, oder? Also wenn die dann aufmachen, wenn es überhaupt so weit kommt.
6: Ja.
5: Weil nach dem, was ich gelesen habe, gibt es ja jetzt schon die ersten Klagen, obwohl das sie noch gar nicht aufgemacht hat. Also die Stadt New York ist verklagt worden von Lokalen, Shopbetreibern, eben genau wegen Geschäftsschädigung. Also ich weiß jetzt nicht, wie es in Spanien ist, aber in den USA landet das mit Sicherheit erstmal vor diversen Instanzen, bevor das aufmachen kann. Das war's bei 7 Tage wach für heute. 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
6: Tschüss, sagt Christoph Schrag.
5: Und tschüss, sagt Henrik Schröder.
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1: Um 10.30 Uhr mit Matthias Wetzel. Guten Tag. In Bremen haben mit einem Gottesdienst die zentralen Feiern zum Tag der Deutschen Einheit begonnen. Mit dabei sind unter anderem Bundespräsident Steinmeier und Bundeskanzler Merz. Am Abend haben in Bremen einige hundert Menschen gegen die Einheitsfeiern protestiert. Dabei wurden laut Polizei auch Bengalos gezündet, verletzt wurde niemand. Bis morgen läuft in Bremen noch das Bürgerfest zum 36. Tag der Deutschen Einheit. Dazu werden insgesamt mehr als 450.000 Besucher erwartet. Die Ostbeauftragte der Bundesregierung Kaiser fordert am Tag der Deutschen Einheit, die Ungleichheit zwischen Ost und West anzugehen. Der Neuen Osnabrücker Zeitung hat sie gesagt, viele Ostdeutsche hätten sich inzwischen zwar ein bescheidenes Vermögen erarbeitet, es gebe dabei, wie auch beim Einkommen, aber weiter große Unterschiede im Vergleich zu Westdeutschen. Kaiser kritisierte außerdem, dass Ostdeutsche in Führungspositionen und in der Spitzenpolitik immer noch nicht ausreichend vertreten seien. Sie schlug deswegen eine Ostdeutsche als nächste Bundespräsidentin vor. In Berlin sprechen gerade wieder die Spitzen von Linken, Grünen und SPD miteinander. Sie wollen nach der Abgeordnetenhauswahl ausloten, ob sie Sondierungsgespräche aufnehmen. Dafür stellen Grüne und SPD die Bedingungen, dass sich die Linke deutlich von Antisemitismus und organisierter Kriminalität distanziert und dazu verbindliche Zeichen setzt. Das Treffen heute ist das zweite der drei Parteien. Ergebnisse wurden nach dem ersten Termin vorgestern nicht bekannt. Die Vereinigten Arabischen Emirate werten den Angriff im Cockpit einer Fly-Dubai-Maschine als Terrorattacke. Laut Staatsanwaltschaft des Landes ist der Co-Pilot mit einer Rettungsaxt auf den Piloten losgegangen, um das Flugzeug zum Absturz zu bringen. Aus Kairo Moritz Behrendt.
2: Mehrere US-amerikanische Medien berichten, dass der Co-Pilot bei seinem vorherigen Arbeitgeber Oman Air wegen extremistischer Einstellungen aufgefallen sein soll. Die Airline habe darauf ein Flugverbot gegen ihn verhängt. Warum die Fluggesellschaft Fly Dubai ihn dennoch eingestellt und auf der sensiblen Strecke nach Tel Aviv eingesetzt hat, dürfte eine zentrale Frage der weiteren Ermittlungen sein.
1: In Lettland wird heute ein neues Parlament gewählt. Die wichtigsten Themen im Wahlkampf waren die hohen Lebenshaltungskosten, die Sicherheitslage und das Verhältnis zum Nachbarland Russland. Korrespondent Arne Bartram.
3: Die aktuelle konservative Regierung in Riga setzt auf einen klaren Westkurs und will die Verteidigungsausgaben weiter erhöhen. Gleichzeitig gibt es in Lettland unterschiedliche Sichtweisen auf Russland. Das baltische Land war jahrzehntelang zwangsweise Teil der Sowjetunion. Und ein Drittel der Bevölkerung spricht zu Hause Russisch.
1: Soweit die Nachrichten. 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Das Wetter. Heute anfangs neblig trüb, später aufgelockert mit etwas Sonne und meist trocken bei 18 bis 22 Grad. Aktuell in Berlin-Marzahn 14 Grad, in Cottbus 16. Morgen teils sonnig, teils wolkig, vereinzelt schwache Schauer, 19 bis 22 Grad. Die Zeit 10.33 Uhr.
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4: Wir erleben kein Wahlchaos, sondern wir sind in einem öffentlichen, kontrollierten Kontrollprozess und wir sind an einer Stelle nachdenklich geworden und hier wurde dann überprüft und diese Überprüfung hat dann natürlich Folgen.
5: Und was für welche? Berlins Landeswahlleiter Bröchler. Am Ende einer Woche, die über weite Strecken eigentlich gar nicht so spektakulär aussah, wie sie dann doch zu Ende ging. Das Parlament schrumpft. Was ist da los? Und was war überhaupt diese Woche auf dem landespolitischen Parkett so los? Darüber reden wir jetzt in der Spreepolitik. Ich bin Thorsten Gabriel aus der RBB 24 Landespolitik-Redaktion in Berlin und sage herzlich willkommen. Und herzlich willkommen sage ich auch zu den beiden, die heute bei mir mit im Studio sind, nämlich zur Kollegin Sabine Müller und zum Kollegen Jan Menzel. Hallo ihr beiden.
6: Hallo Thorsten.
7: Hallo auch von mir.
5: Also ich sag mal, es gibt Wochentage und es gibt Freitage. Ich weiß nicht, wie es euch geht, wenn freitags früh der Wecker klingelt. Also Freitagsphobie vielleicht nicht, aber Respekt oder wie würdet ihr sagen?
7: Gewisse Erfahrung oder dass man oft denkt so, ach mein Gott, Freitag 15 Uhr und so weiter, ist doch eigentlich alles geschafft, das Werk ist vollbracht, viele Stücke gemacht, viele Texte geschrieben und dann plötzlich, bam, kommt die eine Meldung, die eine Nachricht, die eine Information und man weiß, okay, wird ein langer Tag.
6: Also ich kann nur sagen, wenn du denkst, Freitag 15 Uhr sozusagen Griffel fallen lassen, Delulu würden, glaube ich, die jungen Leute sagen, ne? Wann haben wir das letzte Mal gemacht?
5: Ja, ich habe mal nachgesehen. Also es ist tatsächlich so, wir haben
8: an einem Freitag im April den Rücktritt einer Kultursenatorin erlebt in diesem Jahr, nämlich Sarah Biddle-Wilson. Wir haben an einem Freitag es erlebt, dass ein entlassener Digitalstaatssekretär namens Hund auf einmal erklärte, er zieht seine Entlassungsbitte einfach wieder zurück. Und wir haben im Juli an einem Freitag erlebt, dass ein Kai Wegner sagte, ich will dann doch nicht mehr Spitzenkandidat der CDU bleiben.
6: Und an einem Freitag im August haben wir erlebt, dass der Senat zugab, dass das Land Berlin erpresst wird nach dem Hackerangriff. War auch ein Freitag.
8: Ja, also die Freitage, da nehmen wir uns dann doch in Acht. Und ja, jetzt diesen Freitag ist es nun so, da wurden wir wach und stellten fest, ups, das Parlament ist kleiner geworden. Also Sabine, willst du kurz erzählen, worum es da geht?
6: Ja, was aktuell ja gerade läuft, ist, was immer läuft nach Wahlen, dass nämlich in den Bezirkswahlämtern nochmal sich die vorläufigen Ergebnisse angeguckt wurden. Da wird ja am Wahlabend werden immer Zahlen gemeldet und die werden auch natürlich zusammengerechnet und so weiter. Und dann haben wir irgendwann ein vorläufiges Ergebnis, wo es heißt, okay, die und die Abgeordneten haben Direktmandate gewonnen, die und die Abgeordneten ziehen über Bezirks-, über Landeslisten ein und so sieht unser nächstes Parlament aus. Aber weil das Ganze natürlich vorläufig ist, wird das alles nochmal überprüft. Dieser Prozess läuft gerade und in Spandau hat man gemerkt, ups, da ist was nicht richtig übermittelt worden. Also die Ansage ist, wir haben nicht falsch gezählt, sondern bei der Übermittlung ist ein Fehler aufgetreten. Und das ist ein Fehler, der halt nicht nur voll

0: mal alles genau angeguckt hat, dass zwar in diesem Urnenwahllokal alles richtig niedergeschrieben wurde, in der Niederschrift, das ist sozusagen das hochoffizielle Dokument am Wahlabend, dass es aber bei der telefonischen Schnellübermittlung falsch übermittelt wurde. Das ist nämlich tatsächlich so. Also man schreibt das alles schön nieder, aber bis das dann im Bezirksamt ankommt, auf die Zeit will man jetzt nicht warten. Wir wollen ja auch alle mal schnell Ergebnisse haben bei der Wahl und so weiter. Und da wurde halt telefonisch ein falsches Ergebnis übermittelt. Das hat man gemerkt in diesem regulären Kontrollprozess. Wir haben ja auch zu Beginn des Podcast Stefan Bröchler gehört, den Landeswahlleiter, der sagt, das ist jetzt kein Wahlchaos, sondern das ist die reguläre Überprüfung, die gerade läuft. Die läuft ja auch gerade, um eben solche Sachen festzustellen. Und da hat man eben gemerkt, okay, Direktstimmen, die Erststimmensieger, Direktmandat in diesem Wahlkreis eben bei der AfD, bei Tommy Tabor und nicht bei der CDU. Und dann, ich weiß nicht, Jan, willst du mal als noch viel länger die Landespolitik beobachtender ein bisschen drauf eingehen, warum ein geändertes Direktmandat tatsächlich Auswirkungen auf das Abgeordnetenhaus haben kann?
1: Ist der Mechanismus, der dann greift, ne? Weil die Zusammensetzung des Parlaments erfolgt ja aufgrund der direkt gewählten Abgeordneten und dann muss man das Zweitstimmergebnis berücksichtigen, die Zuteilung, die dann erfolgt, und das führt dann unweigerlich zu Überhang- und Ausgleichsmandaten, und dadurch hatten wir jetzt ein Parlament, was ja bis heute Morgen eigentlich noch aus 158 Abgeordneten bestand. Und jetzt müssen wir davon ausgehen, es werden doch weniger sein, 5 Stück. Das ist der übliche Verteilzählmechanismus, der zur Anwendung kommt.
2: Ja, wir reden ja immer vorläufig. Das heißt, auch wenn wir jetzt sagen, das neue Abgeordnete hat 158 Stimmen, nee, hat es noch nicht, denn wir warten ja noch auf die Verkündung des endgültigen amtlichen Endergebnisses.
0: Am 12. Oktober wird es sein, genau. Und der Landeswahlleiter Stefan Bröchler hat heute auch nochmal sehr klar gemacht, es hat auch niemand ein Mandat, bis nicht das endgültige Ergebnis vorliegt und bis sich auch das Abgeordnetenhaus konstituiert hat. Wir reden zwar jetzt immer schon, und nicht nur wir, also man muss ja auch mal dazu sagen, es haben Fraktionen im Abgeordnetenhaus, haben sich mit den neuen Abgeordneten auch schon neue Fraktionsvorstände gewählt und so weiter. Also alle agieren ja mit dem, was wir da am Wahlabend gehört haben. Aber man muss halt immer im Hinterkopf haben, dass das auch eben nur vorläufig ist, dass sich daran noch was ändern kann. Stefan Bröchler, fand ich, war heute relativ kritisch und hat gesagt, naja, so die eine oder andere Fraktion sei da auch ein bisschen vorgeprescht. Also er sagt, seine große Empfehlung, bitte abwarten, bis das endgültig ist.
2: Man lernt daraus auch, dass bestimmte Rituale, die ja durchaus nach Wahlen immer passieren, also dass schon relativ zeitig Fraktionen neue Vorstände wählen, das haben wir ja auch in früheren Jahren schon erlebt, dass das im Grunde aber ein bisschen dann doch Wahlen für die Galerie sind, die eigentlich so richtig, nicht richtig auf festen rechtlichen Füßen stehen.
1: Nee, total. Das ist eine Übergangszeit, wo auch, wenn man es mal jetzt ein bisschen weiterspinnt, wenn jetzt wirklich etwas passieren würde im Land Berlin, wofür man das Parlament zwingend bräuchte oder Ausschüsse, die nochmal zusammenkommen müssten, um jetzt Entscheidungen zu treffen, bevor das neue Parlament dann seine erste Sitzung hat, dann würde das alte Parlament zusammenkommen. Ja. Die alten Abgeordneten würden dann diese Entscheidung treffen müssen für diesen Übergangszeitraum. Das ist jetzt nur einmal so, aber das nochmal zur Erläuterung nochmal vielleicht.
2: Jetzt kann man sagen, das, was Stefan Bröchler, der Landeswahlleiter, sagt, ist ja relativ schlüssig. Also wir haben hier ein System, was genau dafür angelegt ist, zu prüfen, sind Fehler passiert, bevor man dann etwas Endgültiges verkündet. Trotzdem ist natürlich die Aufregung groß. Jan, ich gucke mal zu dir. Du bist derjenige, der in unserer Redaktion in dieser Woche den Hut auf hat, wie wir so sagen, also der so koordiniert, welche Hörfunkwelle des RBB hat, welchen Bedarf an Berichterstattung, auch das Fernsehen, die Abendschau. Da ist dann schon mal schnell die Aufregung groß, oder, wenn solche Nachrichten eintrudeln?
1: Na, verständlicherweise sind ja alle gebrannte Kinder. Wir haben eine Wiederholungswahl mitgemacht. Ja. Wir mussten realisieren, dass Dinge in Berlin verdammt schlecht gelaufen sind und haben uns jetzt ein bisschen gefreut, dass die letzten Wahlen sehr gut gelaufen sind und es da keine Beanstandung gab. Es passieren immer mal Dinge, dass Unterlagen falsch verschickt werden. Es kann auch passieren, hatten wir in den letzten Jahren auch, dass mal Wahluhren da landen, wo sie gar nicht hingehören, auf dem Müll oder so. Das kann alles vorkommen, das soll alles nicht sein, aber man darf nicht vergessen, wenn eine 4-Millionen-Stadt wählt, kann auch was schiefgehen. So, und das jetzt ist natürlich so, man ist alert bei solchen Dingen und denkt immer auch ein bisschen in den schlechtesten Szenarien. Aber ich hatte das Gefühl, dass wir doch relativ schnell hier uns dann vor Ort begeben haben. Die Reporter sind rausgefahren nach Spandau, um zu gucken, was ist da los im Bezirkswahlausschuss, mit der dortigen Bezirkswahlleiterin gesprochen haben und relativ schnell ein Bild hatten und auch das Ganze ein bisschen eingrenzen konnten, einsortieren konnten und sich dann auch relativ schnell erhärten ließ, ja, wir sind in einem ganz regulären Verfahren hier. Es zeigt eigentlich gerade eher, dass die Dinge funktionieren, dass Fehler entdeckt werden und auch mögliche Fehler geheilt werden in dieser Phase, die genau dafür da ist. So, man weiß ja immer nie, was kommt, aber ich glaube, diese große Wahlpanne, der große Wahlskandal, diese Erzählung, ach, Berlin kann schon wieder nicht, ich glaube, das wäre Stand jetzt unangemessen.
0: Die Spandauer Bezirkswahlleiterin Katrin Zickert, die hat zu uns gesagt, das sind Kleinigkeiten, die passieren können. Das ist natürlich keine Kleinigkeit in den Folgen, die es hat, aber tatsächlich, da wurde eine Sache falsch übermittelt. Passiert, ist nicht schön. Aber klar, dass wir jetzt so groß darüber berichten, ist eben, weil die Folgen auch so weit über Spandau hinausgehen.
2: Noch ist alles nicht

0: Endgültig, du hast gesagt, Sabine, am 12. Oktober wird das amtliche Endergebnis verkündet werden. Trotzdem können wir mal ganz kurz so diesen Stand nehmen und sagen, okay, wir wissen jetzt von 5 Menschen im Parlament, die höchstwahrscheinlich nicht reinkommen werden. Manche davon, ich greife jetzt mal 2 Namen raus, die auch in der Öffentlichkeit genannt wurden, sind schon sehr lange oder zumindest längere Zeit im Parlament dabei, sind alte Häsinnen und Hasen des politischen Betriebs. Da ist zum Beispiel Martin Matz von der SPD, der bis gestern vermutlich dachte, er ist drin, und Oda Hassepass, grüne Verkehrspolitikerin. Wenn wir das mal so ein bisschen auf der menschlichen Ebene betrachten, das ist ja für solche Leute gerade auch ein Wechselbad der Gefühle, oder?
1: Na, auf jeden Fall ist das ein Wechselbad der Gefühle. Oda Hassepass hatte uns letzte Woche noch gesagt, ich paraphrasiere nur ein bisschen, ein gutes Pferd nimmt die Hürde knapp oder so, weil es bei ihr auch relativ knapp war, dass sie noch mal drin war. Jetzt ist sie dann offensichtlich nicht mehr drin. Und auch für uns ist es menschlich, oder was heißt menschlich, ist es im Job teilweise schwierig, weil ich mache ja bei uns zum Beispiel Innenpolitik, bin für den Innenausschuss zuständig, und mir sozusagen fallen gerade reihenweise die bisher bekannten Innenexperten weg. Also Martin Matz von der SPD war für mich ein Ansprechpartner. Wassily Franco von den Grünen, Burkhard Dregger von der CDU, die sind jetzt alle nicht mehr drin. Also ich will jetzt gar nicht Mimimi machen, ne? Aber natürlich weiß man, man hat da Leute, die kennt man. Das sind gute Ansprechpartner, die kennen sich in ihren Themen aus. Und das sind jetzt einfach große Umbrüche.
2: Ich überlege gerade, ob ich doch ein bisschen Mimimi mache. Weil es in der Tat, also wir erleben ja ein neues Parlament. Das ist natürlich toll, dass einerseits neue Leute kommen, die auch neue Erfahrungen mitbringen, neue Eindrücke, neuen Background, neue Ideen, all sowas. Aber so dieser Aderlass an Erfahrung, finde ich, den kann man schon am neuen Parlament festmachen. Und ich gucke so ein bisschen auf Verkehrspolitik. Da war Oda Hassepass eine, die sich wirklich sehr stark für diesen Bereich engagiert hat. Radwegebau und so weiter, auch wirklich extrem im Film war und im Stoff war. Die hat auch in der Grünen-Fraktion eine tragende Rolle. Wenn sie nicht mehr dabei wäre, das reißt eine Lücke. Und Martin Matz wurde ja auch gesagt, auch von Sabine, gerade Innenpolitik, das ist ein echtes Schwergewicht. Der Mann war früher auch Stadtrat. Der bringt einiges an politischer Erfahrung, an Souveränität auch mit. Und das wäre dann schon auch für das Parlament als Ganzes ist, glaube ich, ein Verlust. Aber genug Mimimi jetzt.
0: Ja, ist ja auch wichtig, auch das, auch diese Perspektive zu zeigen. Natürlich immer unter dem Vorbehalt, es könnte sein, dass auch noch in einem anderen Bezirk etwas Ähnliches entdeckt wird und auf einmal kommen die Ausgleichsmandate wieder hinzu und alle Leute sind wieder im Spiel. Auch das kann noch passieren bis zum 12. Oktober.
2: Ist ja auch mal Bewegung drin, wenn man jetzt mal ganz, ganz, ganz weit denkt. Irgendwann wird Berlin eine Regierung wahrscheinlich haben, ne? Ja. Und dann kann es auch sein, dass Menschen wieder ihr Mandat zurückgeben, weil sie in Regierungsverantwortung gehen. Dann rücken Leute nach. Also es ist nicht aller Tage Abend.
0: Irgendwann eine Regierung, hast du gerade gesagt. Irgendwie, irgendwo, irgendwann. Das ist eine gute Überleitung, finde ich, zu dem, was ja eigentlich diese Woche dominiert hat. Nämlich dieses vorsichtige Abtasten von 3 Parteien auf die Frage hin, sollen wir es gemeinsam probieren? Es wurde ein neuer Begriff erfunden. Einen neuen Begriff haben wir gelernt, Vorsondierung. Eigentlich denkt man ja, Sondierungen sind schon dafür da, um mal zu prüfen. Aber jetzt wird vor dem Prüfen nochmal geprüft. Jan, wie ist das gelaufen? Linke, Grüne, SPD haben sich da gemeinsam getroffen. Am Anfang wollten sie es auch ganz geheim machen. Bisher haben wir dann doch rausgekriegt, wo sie waren.
2: Ja, ja, clandestin. Es sollte nicht gesagt werden, wo man das macht, wann man das macht. Man will sich da ganz vertraulich treffen. Man braucht diesen geschützten Raum. Es gab ja vorher schon so Zweiergespräche zwischen den Parteien, wo man sich dann angenähert hat, vorgetastet hat. Und dann gab es wieder Statements. Ah, das ist schwierig, schwierig. Also man hat sich dann getroffen.
0: Speed-Dating sieht anders aus.
2: Absolut. Das ist wirklich, jetzt die Frage, ob das sozusagen dieses lange Format auch wirklich dann trägt, ob nicht der erste Eindruck doch der entscheidende ist. Wir werden das alles sehen. Auf jeden Fall, man hat es geschafft. Man hat es geschafft, sich zur Vorsondierung zu treffen, auch sozusagen in Rathausnähe, im ehemaligen Haus der Statistik. Da ist ja der große Schriftzug, alles anders, Platz obendrauf. So ein bisschen auch das Motto vielleicht, man will das ein bisschen anders machen als jetzt.
1: Symbolisch, ne?
2: Ja, ja, hochsymbolisch. Und auch ein bisschen anknüpfend an alte Zeiten natürlich, ne? Weil das ist ja damals auch unter rot-grün-roten Zeiten, ja. Es ist ja sozusagen auch wieder in Landesbesitz zurückgekommen. Das war der Ort, dort traf man sich, ich glaube, 5 Stunden hat man zusammengesessen. Und das, was rauskam, war ziemlich spärlich. So die üblichen Kommentare, konstruktive Gespräche, ja, wir wollen gar nicht so viel sagen, wir müssen noch was machen und so weiter, da ist noch was vor uns. Also es gab auch dann die Mitteilung, es sei ohne Ergebnis zu Ende gegangen.
1: Und ich glaube, was einfach super wichtig ist, zu wissen, warum das jetzt noch keine Sondierungen sind. Es ist gerade so viel Druck im Kessel auf alle 3 Parteien, also natürlich auf die Linke vor allem, weil man wollte da ja auch über das Thema Antisemitismus, über das Thema Clan-Kontakte sprechen, aber auch auf Grüne und SPD, weil auch von dort sehr viele Warnungen, sehr viele Erwartungen, Drohungen kommen. oder gute Ratschläge, wie immer man das nennen will. Eigentlich dürft ihr überhaupt nicht mit dieser Linken koalieren. Die ist viel zu extremistisch und macht es bloß nicht. Also auch für Grüne und SPD jetzt erstmal zu sagen, okay, das sind noch keine offiziellen Sondierungen, sondern wir reden jetzt erstmal, ist halt auch so ein Schutzschild davor zu halten, zu sagen, nein, also wir gehen da jetzt nicht irgendwie unvorbereitet rein oder geben uns da gleich hin, ja, sondern wir machen es jetzt wirklich extra, extra vorsichtig.
0: Genau, und das mündete dann eben zunächst mal in diesem 5-Stunden-Gespräch, bei dem man am Ende sehr schmallippig war. Jan, was hörst du denn abseits dessen, was in Mikrofone danach alles gesagt wurde oder das Wenige, was gesagt wurde, was hört man denn so hinter den Kulissen? Was bespricht man denn in 5 Stunden, wenn da nichts rauskommt?
2: Ja, es geht so über mehrere Ecken die Kommunikation, weil keiner von den Teilnehmern natürlich darüber offen reden möchte. Also Verschwiegenheit, das halten sie ein. Wenn das sozusagen eine gute Voraussetzung für ein Bündnis ist, glaube ich, das haben sie schon mal hinbekommen. Aber man hört schon, dass die Gespräche wohl sehr, sehr zäh sind. Ist nicht einfach. Man tut sich schwer damit, wirklich Mechanismen zu finden, dass wirklich auch klar ist, wo die Grenze ist, was geht, was nicht geht. Das muss ja irgendwie auch fixiert werden. Letztendlich Antisemitismus ist ja das Stichwort. Und das muss ja, glaube ich, auch in diesem Fall dann definiert werden. Da gibt es ja verschiedene Vorstellungen davon, wo das anfängt, wo das aufhört. Und das ist ein zähes Ring. Und was ich so höre, ist, dass die Linke, die ja doch jetzt auch massiv in der Kritik war. Ich habe selten erlebt, dass eine Partei so aus allen Ecken regelrecht angeschossen wurde und auch die Vorwürfe, glaube ich, teilweise ein bisschen übers Ziel hinausging. Es gibt da sehr berechtigte Kritikpunkte. Es gibt da einen ganz massiven Klärungs- und Abgrenzungsbedarf. Das sei auch ganz klar gesagt. Aber die Linke, glaube ich, hat sich nach diesen ersten Attacken, die die Partei sehr ins Mark getroffen hat, jetzt auch ein bisschen wieder konsolidiert und aufgestellt. Und das ist das, was ich eben auch so höre. Die treten in diesen Gesprächen wohl durchaus selbstbewusst auf und sind wohl auch gar nicht bereit, sich jeden Schuh anzuziehen. Und ich frage mich so ein bisschen, ob die jetzt sozusagen wirklich realisiert haben, was für eine Welle der Kritik da ist und was sie auch einfach leisten müssen, damit hier wirklich eine Regierung unter ihrer Führung in Berlin zustande kommen kann.
1: Was halt hinter verschlossenen Türen jetzt auch erstmal geklärt werden muss. Wir haben es ja zum Beispiel vom ehemaligen SPD-Spitzenkandidaten Steffen Krach, jetzt Landes- und Fraktionschef, haben wir ja gehört, dass er gesagt hat, es reichen nicht Worte, wenn es ums Thema Antisemitismus geht. Wir wollen Taten sehen. Auf Nachfrage hat er dazu ja nicht allzu viel gesagt. Also die Frage ist immer, was heißt das? Will er Parteiausschlüsse sehen? Will er, dass manche Leute vielleicht nicht in die Fraktion aufgenommen werden? Will er, dass jetzt schon mal klar gesagt wird, wenn wir tatsächlich irgendwann so weit sind, dass wir einen Koalitionsvertrag schreiben, dann muss da aber in der Präambel schon ganz groß was stehen. Also ich glaube, über sowas redet man jetzt vermutlich dann auch schon mal, was überhaupt drin ist. Und wenn man sich da nicht einigen kann, dann müsste man ja vermutlich eh sagen, wir brauchen überhaupt nicht weiter zu sondieren.
0: Was ist denn euer Eindruck? Jan, du hast schon gesagt, das, was man wahrnimmt, ist, dass die Linke doch sehr selbstbewusst auftritt. Gleichzeitig ist ja der Stein des Anstoßes oder vieles, was da andere zu Besorgnis aufruft, ja das, was aus dem Kreisverband Neukölln bei den Linken kommt. Habt ihr den Eindruck, dass die linken Führung die Partei, ich sag mal, bei dem Thema im Griff hat?
2: Ich glaube, das ist das eigentliche Thema, was du da gerade adressierst. Das hat auch Werner Graf, glaube ich, im Wahlkampf mal gesagt.
0: Der grünen Spitzenkandidaten.
2: Exakt, genau. Dass wir nicht einfach regieren können, war so sein Wording. Und dann kommen alle 14 Tage wieder neue Geschichten, auf die wir dann als eine mögliche Regierung reagieren müssten. Das muss man halt ausschließen. Und das ist, glaube ich, das große Problem. Elif Erab als Spitzenfrau hat natürlich nach diesem Wahlerfolg ein eindeutiges Mandat und ist da auch relativ unangefochten. Aber die Partei funktioniert ja nicht nach Durchgriffsrechten. Und dieser Kreisverband, der ist extrem autark und extrem selbstbewusst. Und man hört
0: hat auch keinen großen Bock aufs Regieren, zumindest in Teilen. Also das ist jetzt nicht für den ganzen Kreisverband
2: das
0: gesprochen,
2: kommt dazu.
0: Aber in Teilen.
2: Zumindest soll kein Selbstzweck sein. Man will das nicht um jeden Preis machen. Und wenn man sich so einzelne Äußerungen anhört von Akteuren, die auch der Palästina-Bewegung nahestehen, dann ist da wenig von ernsthafter Selbstkritik zu spüren oder von einem, ja, sich zurücknehmen vielleicht mal. Und wir kommen auch noch auf Ferhat Kocak vielleicht zu sprechen demnächst. Er hat ja auch ein neues Video gemacht, wo ich dann auch sagen muss, da sind Worte wie, ja, ich habe einen Fehler gemacht und hätte ich so nicht machen sollen. Aber das wird doch getragen von einem Sound, wo ich ja das Gefühl habe, nee, wir weichen ja eigentlich keinen Meter zurück. Und das macht mich schon so wieder so ein bisschen skeptisch, ob das funktionieren kann.
0: Da können wir auch gleich nochmal reinhören oder wir können direkt mal die Überleitung nehmen, die du da so ganz charmant bereitet hast, denn über diese Personalie müssen wir in der Tat reden. Ferhat Kocak, linker Bundestagsabgeordneter, steht seit dem Tag nach der Wahl im Grunde in der Kritik, weil herauskam, dass er ja mindestens Kontakte, ich will nicht von Beziehungen unbedingt sprechen, zu einer Großfamilie hatte, bei der einige Mitglieder der organisierten Kriminalität zugeordnet werden. Sabine, wie ist da der aktuelle Stand?
1: Ja, ich glaube, dieser Fall Ferhat Kocak, des linken Bundestagsabgeordneten aus Neukölln, ist so besonders, weil da halt zwei Stränge zusammenkommen. Also einmal hast du schon gesagt, diese Kontakte ins Clan-Milieu, aber dann auch das Antisemitismusproblem, weil auf dieser Wahlparty am Wahlabend in Neukölln hat sich unter anderem Ferhat Kocak mit einem palästinensischen Terrorunterstützer fotografieren lassen. Ibrahim Ibrahim heißt der, dessen Organisation vom Verfassungsschutz beobachtet wird. Und auf dieser Party war eben auch Issa Remo, Chef des Remo-Clans in Berlin. Und wie sich dann tatsächlich seitdem rausgestellt hat, hatte Ferhat Kocak mit seinem Sohn Kontakt. Und wir können ja vielleicht mal ganz kurz reinhören in das Instagram-Video, was Ferhat Kocak jetzt Ende der Woche gerade gepostet hat.
3: Organisierte Kriminalität ist scheiße. Sie zerstört den Zusammenhalt, den wir hier in Neukölln so groß schreien. Weder ich noch meine Partei haben da mit irgendwas zu tun. Aber ich bin kein Richter, kein Ermittler, kein Polizeibeamter. Ich bin Bundestagsabgeordneter für Neukölln. Meine Aufgabe ist es, für die Menschen in meinem Kiez erreichbar zu sein. Missstände anzusprechen, der Regierung auf die Finger zu schauen. Dafür zu kämpfen, dass wir alle ein Leben in Würde und Sicherheit führen können.
1: Also das fängt erstmal ziemlich klar an, ne? mit dieser Aussage, organisierte Kriminalität ist scheiße, deutlich, wie Ferhat Kocak so spricht. Und dann geht das aber, Jan hat es auch schon angedeutet, ab in eine Richtung, wo er dann auch sagt, er mache seinen Job vielleicht anders als andere Politiker, er sei viel im Kiez unterwegs und gebe Menschen auch seine Handynummer. Und da habe er eben mal einen Aufruf gestartet, dass er gebrauchte Handys für Aktivistinnen haben wollte. Und darauf habe
0: Weil denen die Handys von der Polizei abgenommen wurden.
1: Genau, also von linken Aktivistinnen. Und darauf habe sich dann auch Firas Remo gemeldet, der Sohn von Issa Remo. Und Ferhat Kocak erklärt, er habe damals gar nicht gewusst, wer dieser Account Firas ist und habe dann eben auch gesagt, oh cool, können wir ein Handy kriegen und so weiter. Und dieser kleine Post auf Instagram ist immer geht so hin und her zwischen, ja, ein bisschen zugeben, ich hätte es anders machen müssen, aber eigentlich, weil ich ganz anders bin, mache ich es ja eigentlich doch richtig. Also er sagt, na, ich hätte da überprüfen müssen, mit wem ich kommuniziere. Ja, das war ein Versäumnis, dass ich das nicht getan habe und das ist mir jetzt zum Verhängnis geworden. Also da ist schon wieder auch einiges an Opferrolle drin. Und Ferhat Kocak erklärt dann, er habe dann diesen Firas Remo getroffen bei der Abholung des Handys und da sei dann auch der Vater dabei gewesen und dann sei ihm auch klar gewesen, wer das jetzt ist. Und da sei für ihn jetzt die Frage gewesen, wie geht man dann damit um? Aber er habe sich dann halt gedacht, naja, was mache ich jetzt? Und hat gesagt, also keine Vorverurteilung, nur weil jemand der Sohn von irgendwem ist und so weiter. Und höflich bleiben, das sei sozusagen auch in seinen Kreisen wichtig. Das habe er dann gemacht. Und dieser kleine Post endet mit diesem Fazit von Ferhat Kocak.
3: Mit dem Wissen, was ich dann hatte, hätte ich sensibler mit dem Kontakt umgehen. Und vor allem hätte ich meine Partei direkt darüber informieren müssen. Dass ich das nicht getan habe, war ein Fehler. Mit der vollständigen Offenlegung der Kommunikation mache ich transparent, dass ich Personen, denen Verbindungen zur organisierten Kriminalität zugeschrieben werden, weder Vorteile gewährt noch von ihnen Vorteile erhalten habe.
1: Was Ferhat Kocak immerhin sagt, ist, dass er findet, dass er der Arbeit von jemandem, der im Innenausschuss des Bundestags sitzt, eines Abgeordneten nicht gerecht worden ist. Und deswegen hat er ja auch diesen Sitz im Bundestag, im Bundestagsinnenausschuss abgegeben.
0: Genau, und der Satzteil, ich hätte auch meine Partei informieren können, da habe ich so ein bisschen rausgelesen, dass er da auch vermutlich von der eigenen Parteiführung einen, wie man so volkstümlich sagt, einen Einlauf bekommen hat.
2: Es gab da massiv Druck, das gab auch die Stellungnahmen, die entsprechenden. Und er hat ja auch jetzt diesen Rückzug aus dem Innenausschuss verkündet, sicherlich. Aber es gibt eben auch so zum Beispiel andere Stimmen aus der Bundestagsfraktion. Sören Pellmann, der zum Beispiel dann
0: Fraktionsvorsitzende.
2: Der Fraktionschef dort, der sagt, jetzt werde ich aber nochmal in die Rote Hilfe eintreten. Das war ja der andere Fall, den wir hatten. Ja. Dafür wurde Elif Erhard, die Spitzenfrau in Berlin, ja kritisiert. Also so eine gewisse Trotzreaktion lese ich daraus auch. Und ich habe das Gefühl, dass jetzt das, was Konsequenzen betrifft, auch Ferhat Kocak betreffend, dass das jetzt, glaube ich, aus Sicht der Linken es gewesen sein soll. Also man hat damit, er hat sozusagen gesagt, ich nehme diese Funktion nicht mehr wahr im Innenausschuss und ich habe dieses Erklärvideo gemacht, auch ein längeres Interview mit der Zeit. Und das soll es jetzt auch gewesen sein. Und ich bin mir nicht ganz sicher, ob das wirklich aufgeht.
0: Das wollte ich gerade fragen. Wird man oder wird die Linke damit dann bei SPD und Grünen durchkommen? Oder wie viel Macht haben die beiden Parteien am Ende dann wirklich? Denn für sie steht ja die Alternative eigentlich dann nur im Raum, bei der CDU höflich anzuklopfen und zu fragen, Stefan Evers, möchtest du unser Vertretungslehrer sein? Das ist ja auch nicht irgendwie die glanzvolle Nummer dann.
2: Da schließt sich der Kreis wieder so ein bisschen, weil mit dem, was wir jetzt erwarten mit einem verkleinerten Parlament, werden ja die Spielräume für eine Kenia-Koalition aus CDU, Grünen und SPD nicht größer. Das ist ohnehin schon eine kippelige Kiste, weil wir wissen, dass in allen drei Parteien viele sind, die sagen, um Gottes Willen, alles nur das nicht.
1: Und die hätten eh schon nur drei Stimmen Mehrheit im neuen Parlament gehabt, wenn ich es richtig im Kopf habe. Und jetzt sind es dann nur noch zwei.
2: Genau, also diese Option wird nicht unbedingt wahrscheinlicher. Ja, ich glaube, alle müssen sich nochmal wirklich jetzt die Karten legen. Also diese Option, dass diese Gespräche mit Linken und Grünen und SPD scheitern, das muss man im Hinterkopf haben, ist ja auch keine, die besonders verlockend wäre für keine Partei. Die Grünen stehen nicht besonders gut da, die SPD steht miserabel da. Und wenn man es nicht hinbekommt, und das ist ja auch ein Szenario, was auf den Gängen und Fluren durchaus im Hinterkopf immer da ist, dass man es nicht schafft und auch möglicherweise nochmal neu gewählt werden müsste, das, glaube ich, übt ein bisschen Druck auf alle aus, sich hier auch zusammenzureißen. Insoweit ist es schwer zu sagen im Moment, aber ich kann mir vorstellen, wenn man jetzt wirklich hart sagt, diese Antisemitismusgeschichte, die Rolle von Ferhat Kocak und anderen, da muss jetzt ein klares Zeichen her, was SPD und Grüne auch wirklich brauchen. Ich glaube, dieses klare Zeichen haben wir bisher noch nicht gesehen.
0: Dann schauen wir mal, ob es dieses Zeichen noch geben wird. Und dann reden wir einfach in der kommenden Woche möglicherweise über alternative Wege, die beschritten werden müssen oder auch nicht. Es bleibt jedenfalls spannend und ich sage herzlichen Dank an euch beide für die Expertise, die ihr eingebracht habt. Jan Menzel, Sabine Müller, vielen Dank.
1: Sehr gerne.
2: Sehr gerne, ja.
0: Und das war die Spreepolitik für diese Woche. 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Für heute sagt danke fürs landespolitische Interesse, Thorsten Gabriel.

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1: Und los geht's erstmal mit einer guten Meldung. Die Brandenburger Fernstraßen, da gibt's derzeit keine größeren Störungen. Zum Stadtverkehr Berlin. Moabit, die Götz-Kowski-Straße an der Kreuzung Alt-Moabit sind die Ampeln außer Betrieb. Charlottenburg-Kantstraße bis Krumme-Straße zwischen Kaiser-Friedrich-Straße und Stuttgarter Platz ist in beiden Richtungen bis Ende Oktober nur eine Spur frei. Friedrichshain-Landsberger Allee auch nur eine Spur frei zwischen Matthias-Straße und Ernst-Zinner-Weg stadteinwärts bis Ende Oktober. Mitte, Charlottenburg und Schöneberg, wegen eines Fahrzeugkorsus kommt es bis etwa 12.30 Uhr zwischen Brandenburger Tor, Potsdamer Platz, Neulendorfplatz bis zum Kurfürstendamm und von dort weiter zur Uhlandstraße und Martin-Luther-Straße zu Behinderungen und kurzfristigen Sperrungen. Und die S-Bahn bis morgen Betriebsschluss werden bei der Ringbahn zwischen Hallensee und Beuselstraße ersatzweise Busse eingesetzt, die nicht am Westkreuz halten. Busse fahren auch für die S2 zwischen Karow und Bernau sowie für die S3 zwischen Karlshorst und Ostkreuz. Allen unterwegs an diesem Tag der Deutschen Einheit. Gute Fahrt, kommen Sie gut an.
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2: Um 11 Uhr mit Jasmin Becker. Guten Tag. In Bremen wurde die zentrale Feier zum Tag der Deutschen Einheit mit einem Gottesdienst offiziell eröffnet. Mit dabei waren unter anderem Bundespräsident Steinmeier und Bundeskanzler Merz. Nach den offiziellen Zeremonien lädt nun noch das Bürgerfest zum 36. Tag der Deutschen Einheit ein. Dazu werden insgesamt mehr als 450.000 Besucherinnen und Besucher erwartet. Zum Tag der Deutschen Einheit sind heute auch in unserer Region viele Veranstaltungen geplant. In Berlin stellen 7 Landesvertretungen bei einem Tag der offenen Tür ihre Bundesländer vor, unter anderem Brandenburg. Gleichzeitig sind mehrere Kundgebungen angemeldet. Nicola Graf, RBB 24.
3: Ein Bündnis aus mehreren Friedensinitiativen, dem BSW, Gewerkschaften und anderen Gruppen, hat zu einer Demonstration gegen Aufrüstung und Krieg aufgerufen. Sie beginnt und endet am Brandenburger Tor. Als Teil einer bundesweiten Aktion soll mit Menschenketten rund ums Kanzleramt in Berlin sowie auf der Glienicker Brücke in Potsdam dafür demonstriert werden, dass die Lebensgrundlagen erhalten werden. Zu Spannungen könnte es in Fürstenwalde im Kreis Oder-Spree kommen. Die Brandenburger AfD hat zu einer Veranstaltung mit dem Thüringer AfD-Landeschef Höcke eingeladen. Dagegen sind Proteste angekündigt.
2: Im Kampf gegen Wohnungsnot und steigende Mieten setzt der Deutsche Städte- und Gemeindebund auf ländliche Regionen. Hauptgeschäftsführer Berghegger warf Bund und Ländern im Kölner Stadtanzeiger vor, mit Mietpreisbremsen und Wohnungsbauoffensiven in Ballungsräumen nur an den Symptomen herumzudoktern. Nach seinen Angaben stehen in ländlichen Regionen 1,9 Millionen Wohnungen leer, von denen viele in kurzer Zeit bezogen werden könnten. Um das Wohnen dort attraktiv zu machen, müsse es auf dem Land mehr Ärzte, Freizeitangebote und Nahverkehr geben. In Frankreich sind bei teils gewaltsamen Schülerprotesten seit Montag insgesamt über 5000 Menschen festgenommen worden, viele davon Minderjährige. Schülervertreter kündigten nach einem Treffen mit dem Bildungsminister am Abend an, weiter zu demonstrieren. Aus Paris, Julia Borutta.
4: Édouard Geffray versprach, dafür zu sorgen, dass gerade in den beiden Abschlussklassen weniger Unterricht ausfällt. Auch wolle er daran arbeiten, die Stundenpläne zu verbessern. Französische Schüler und Schülerinnen haben nicht selten bis 18 oder 20 Uhr Schule und müssen danach noch Hausaufgaben erledigen. Keine konkreten Zusagen machte der Minister beim Thema marode Schulgebäude.
2: Soweit die Nachrichten. 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Das Wetter. Die letzten Nebelfelder lösen sich so langsam auf. Dann wird es meist sonnig heute bei einigen wenigen Wolken. Es bleibt trocken bei 18 bis 22 Grad. Aktuell in Berlin-Spandau 17 und in Templin 12 Grad. Die Zeit, es ist 11.03 Uhr.
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0: Wir sind die Rettungsstelle für das herrenlose Schriftgut der Unternehmen, die es nicht mehr gibt.
1: Um deutsch-deutsche Wirtschaftsgeschichte geht es in der nächsten halben Stunde, um Unternehmensarchive in Berlin, also um diese Rettungsstellen für die Bewahrung von Geschichte, wie Björn Berghausen das eben genannt hat, der Leiter der Wirtschaftsarchive Berlin-Brandenburg. Ich bin Matthias Schirmer und bei mir ist meine Kollegin Anke Burmeister, heute am Tag der Deutschen Einheit. Und du hast ganz offensichtlich ein echtes Faible für Rettungsstellen. Warum? Was triggert dich da?
2: Also für Rettungsstellen an sich ist ja immer gut zu wissen, wo die Rettungsstellen im Leben sind. Aber Archive finde ich wahnsinnig interessant. Warum? Weil man die Geschichte da spüren kann, weil es unsere Geschichte ist, weil man die Dinge anfassen kann, weil man die Handschrift von Werner von Siemens sieht, weil man Bilder sieht, Dokumente, persönliche Notizen, aber auch Abrechnungszettel. Und dahinter verbergen sich Geschichten. Und wenn man das einmal livehaftig gesehen hat und nicht online, sondern angefasst hat, gerochen hat, es ist immer kühler in Archiven, dann merkt man, was für eine Faszination da ausgeht und wie nah uns viele Geschichten sind.
1: Und du redest ganz gerne auch mit den Archivaren. Mhm. Also du hast dich zum Beispiel auch eben mit Björn Berghausen unterhalten. Wir Berliner, wir kennen das ja, da gibt es ganze Stadtteile, die von Industrie geprägt sind. Borsigwalde, Siemensstadt, Spindlersfeld, sind alles industriellen Namen. Aber du hast dich ja mal mit dem Björn Berghausen so richtig über den Stadtplan gebeugt.
0: Das war die Boomtown schlechthin. Die Industrialisierung beginnt so in den 1830er Jahren. Und man hat dann ein Industriegebiet ausgewiesen vor dem Oranienburger Tor. Und dieses Industriegebiet wurde das Feuerland genannt, weil da die Schlote nicht aufhörten zu rauchen. Und von da startete die Industrialisierung Berlins. Ja, und die ersten großen Firmen dieser Zeit sind Eisenbahnfirmen, ja. Maschinenbaufirmen und die Zulieferer dazu. Man sprang dann über die Stadtgrenzen hinaus, Borsig nach Moabit zum Beispiel und viele gingen nach Lichtenberg, Tempelhof.
2: Das ist verrückt, wenn Sie sagen, über die Stadtgrenzen hinaus, Moabit, Lichtenberg, ja. Klang exotisch ja. Damals.
0: Ja, Moabit, das waren Wiesen. Ja. Da ja. Saß vor allem Alfred Gebauer und hat seine Bleiche betrieben. Bleiche hieß damals vor allem, weißes Tuch in die Sonne zu legen. Mhm. Das konnte man nur da, wo kein Dreck entstand. Hat aber nur 20 Jahre gehalten. In Berlin wuchs dann so schnell, dass man ganz weit auf die grüne Wiese gezogen ist. Siemens auf die Nonnenwiesen, Borsig auf die Dalldorfer Heide, AEG nach Schöneweide. Und wenn Sie heute sich den Stadtplan angucken, dann sehen Sie auch so x-förmig von links oben nach rechts unten, der Spree folgend, die Industrie.
2: Stimmt, ja.
0: Und die andere Richtung von Zehlendorf nach Buch, die Wohnsiedlung, im
2: ja,
0: Großen und Ganzen.
2: Ja, ja, ja. Stimmt, ja.
0: Das hat mit den Verkehrswegen zu tun. Wirtschaftsgeschichte ist auch Infrastrukturgeschichte.
2: Björn Berghausen ist der Archivar des Berlin-Brandenburgischen Wirtschaftsarchives. Das ist sozusagen eine freiwillige Einrichtung. Große Unternehmen wie Siemens oder Borsig haben Archive. Ja, die sind daran interessiert, dass es zu sehen ist. Kleinere Unternehmen haben das gar nicht. Die finden es einfach nicht wert, das aufzuheben. Und dafür werden solche Wirtschaftsarchive eingerichtet. Davon gibt es 10 im ganzen Bundesgebiet. Und die werden auch gefördert und sammeln versunkene Schätze, aber auch Sachen, die aufhebenswert sind, bereiten das auf. Und sie sind auch, was ich interessant finde, Archive für Unterlagen von Handwerkskammer oder IHK. Denkt man erst, ja, pff, was soll das? Das ist interessant für Rentenpunkte. Da fragen dann Leute an und sagen, ich brauche den Nachweis, dass ich in dieser Firma gearbeitet habe. Und das finden die dort. Und der Leiter des Ganzen ist dann Björn Berghausen. Das ist so ein Mensch, der eben diese Geschichten lebt. Dem sagst du ein Wort, Maggi zum Beispiel. Das saß mal in Berlin. Die haben sich hier einen Hauptsitz geholt, weil es cool war, in Berlin zu sein. Davon erzählt er dann ohne Ende. Mondamin, Fick, Soßenbinder, saß auch in Berlin. Oder eben Spindlersfeld, Revatex, eine Ostfirma, Ursprünge in Spindlersfeld. Herr Spindler hat auf den Wiesen in Spindlersfeld die Wäsche trocknen lassen.
1: Du warst vor Ort, Anke, hast tolle Reportagen gemacht in den Archiven. Davon hören wir uns jetzt ein paar an. Und los geht's nicht so in der Industrie, sondern in einer Bank. Das Gebäude steht schon über 100 Jahre und da ist ziemlich viel Geschichte drin geschrieben worden.
2: Berlin, Stadtmitte. Charlottenecke, französische Straße. Etwas achtlos hasten Touristen und Passanten an der KfW-Bank vorbei. Dabei würde sich ein Blick lohnen. Heller Sandstein, mächtige Bögen. Und ich gehe durch das riesige verzierte Metalltor, Lichthof, Glastür, Foyer. Und dort treffe ich Lysanne Goldbach, Leiterin des historischen Konzernarchivs.
3: Hallo.
2: Wir laufen zügig durch lange, hohe Gänge, passieren Sicherheitsschleusen, Foyers, Flure, Treppenhäuser. Lysanne Goldbach arbeitet seit vielen Jahren in diesem ehrwürdigen Gebäude. Im Jahr 1900 wurde es als Hauptsitz der Berliner Handelsgesellschaft eingeweiht und seitdem ununterbrochen als Bank genutzt.
3: Wir haben hier am Gendarmenmarkt eine Carré-Bebauung, umsäumt von vier Straßen. Heute ja ganz attraktiv von der Richtung französische Straße gegenüber dem französischen Dom her. Wesentlich wichtiger ist aber die Bärenstraße. Und die Bärenstraße galt vor 100 Jahren als Wall Street von Berlin. Man hat auf Berlin geschaut, wie heute auf Börsen in Shanghai oder Tokio. Hier gab es in unmittelbarer Nachbarschaft 170 Finanzdienstleister in der nördlichen Friedrichstadt um die Bärenstraße platziert.
2: Wir sind schon mittendrin in der deutschen Geschichte. Industrialisierung, Kaiserreich, Erster Weltkrieg, Nazi-Herrschaft, Zweiter Weltkrieg, sowjetische Besatzungszone, Staatsbank der DDR und nach einer großen Renovierung seit 1997 Niederlassung der Kreditanstalt für Wiederaufbau. Im Keller befindet sich das Herz des Konzernarchivs. In grauen Metallschränken lagern ordentlich gestapelt weiße Kartons mit den Dokumenten. Alle Büroklammern oder anderes Metall wurden entfernt, denn es schadet dem alten Papier. Lysanne Goldbach macht einen gezielten Griff und zieht die Gründungsakte hervor.
3: Also es wurde ein unabhängiges Kreditinstitut gesucht, was nicht vorbelastet ist und was sich um die Verteilung der Marshallplan-Kredite kümmern kann. Und letzten Endes hat man sich dann dafür entschieden, ein neues Kreditinstitut zu gründen. Das war die Kreditanstalt für Wiederaufbau mit der Gründung 5. November 1948.
2: Macht das was mit Ihnen, wenn Sie sowas haben?
3: Ja. Also diese nicht zu haben, wäre sehr sträflich.
2: Ja.
3: Denn nur Projektunterlagen machen nicht das Herz eines Archivbestandes aus, sondern man braucht halt die Gründungsdokumente. Und hier in der Form haben wir die Akte, die Handakte des ersten Verwaltungsratsvorsitzenden, Dr. Otto Schniewind, der jede Radiodurchsage, also jede damalige Werbemaßnahme auch gesteuert hat. Und hier sind die ganzen Abstimmungen und die Korrespondenz mit den amerikanischen und britischen Besatzungsmächten, die halt zur Gründung der KfW geführt wurden.
2: Aus der Bank entwickelt sich eine große Förderbank. Bilanzsumme heute 540 Milliarden Euro. Vorsitzende des Verwaltungsrates ist die Wirtschaftsministerin. Die KfW finanziert Unternehmensgründer, den Wohnungsbau, Umwelt- und Klimaschutz, Infrastruktur, Bauherren, den Mittelstand. Das Geld dafür holt sie sich auf dem internationalen Kapitalmarkt. Mitte der 1990er Jahre übernimmt die KfW die Staatsbank der DDR und damit auch dieses Gebäude. Die Anfragen an das KfW-Archiv kommen von Doktoranden aus aller Welt. Fragen zur Nachkriegsgeschichte in Deutschland, der Bank selber, Forscherinnen und Forschern.
3: Am spannendsten fand ich vielleicht die Zeit in den 90ern, als die sowjetischen Streitkräfte aus Deutschland abgezogen sind und die KfW mit dem Transformprogramm dafür gesorgt hat, dass halt in der heutigen Ukraine zum Beispiel, aber auch in Weißrussland, Kommunen gebaut wurden, also um denen halt einfach die Möglichkeit zu geben, wieder in die Heimat zurückzukehren, mit Wohnraum, mit einer Umschulung, also vom Militär in halt andere Berufe. Und das war auch ein KfW-begleitetes Programm, was durch die Bundesregierung gefördert wurde.
2: Lysanne Goldbach ist fasziniert von ihrer Arbeit. Und so ist sie im Ehrenamt die Vorsitzende der Vereinigung der Wirtschaftsarchive im deutschsprachigen Raum. 450 Mitglieder in Deutschland, Österreich und der Schweiz. Und beim Weg aus dem großen Bankkarree werfen wir noch einen Blick auf das Archiv der Staatsbank der DDR.
3: Da sind sie, die Münzen und Banknoten, die halt uns Zeugnis geben. 40 Jahre DDR mit all ihren Umlaufsätzen, Umlauf- und Gedenkmünzen und den ausgegebenen Banknoten.
1: Eine Reportage von dir, Anke Burmeister, über die KfW-Bank. Eben habt ihr euch ja nochmal über diese alten Geldscheine und Münzen gebeugt in der Vitrine. Nun muss ich sagen, ich bin ja Westberliner, du Ostberlinerin. Mir wäre da vor der Vitrine sofort Zwangsumtausch eingefallen. Ja, ja. Damals, als wir nach Ost-Berlin fahren durften, mussten wir immer 25 Mark West in 25 Mark Ost tauschen. Und dann stand man abends da und wusste nicht, wohin mit diesem wahnsinnig leichten Geld, diesen Alu.
2: Chips. Sag's ruhig, ja, alles gut.
1: Also diesen Alu-Münzen, die es da gab. Und ist dann irgendwie noch in einen Schallplattenladen gegangen und hat sich eine Jazz-Schallplatte geholt. Du kanntest diese Münzen ja alle. Du musstest nicht gucken, was ist das? Mhm. Wie geht's dir, wenn du diese alte Währung unter Glas siehst?
2: Völlig emotionslos, muss ich dir ehrlich sagen. Wenn du diese Geschichte erzählst, erinnere ich mich daran, wie ich mal am Bahnhof Friedrichstraße mit meiner Mutter, ich habe auf meine Mutter gewartet und wollte dort in Intershop gehen mit den Forum-Schecks. Und da kam so ein Mann, vielleicht warst du das sogar, vorbei, hat gesagt, mach mal die Hand auf und hat mir diese Alu-Chips in die Hand gegeben. Ich bin da relativ emotionslos. Die einzige Erinnerung, die ich an das Ostgeld habe, sind die 20-Pfennig-Stücke. Weil man damit telefonieren konnte. Und da bin ich dann zur Telefonzelle gegangen und habe diese 20-Pfennig-Stücke, die haben wir gesammelt und die waren auch aus Messing, in den Telefonautomaten geworfen. Das ist die einzige emotionale Verbindung. Ansonsten, nee, passierte überhaupt nichts, gar nichts.
1: Aber es gab auch ein 10-Pfennig-Stück, oder?
2: Ja, klar.
1: Also das ist das, was man ja hier in Berlin den Groschen nennt, ne?
2: Ja.
1: Und ich erinnere mich an meine Schulzeit, wenn man irgendwas Böses sagen wollte über irgend so einen Blödian, so einen Spätchecker, dann hat man gesagt, also bei dir fällt ja der Groschen in Ostpfennig, weil Echt? Die ja so leicht waren.
2: Echt?
1: Ganz schön verletzend,
2: das,
1: oder?
2: Ja, das kannte ich gar nicht, wirklich. Das habt ihr gesagt in West-Berlin über uns, wo wir so sehnsüchtig über die Mauer geguckt haben. Das ist ganz schön frech.
1: Ganz schön frech, ne? Weil es so leicht war, das Alu-Geld. Ne?
2: Ja,
1: also wir haben uns da gar
2: fällt.
1: Nichts Böses bei gedacht.
2: Ach so,
1: ne?
2: Ja.
1: Aber
2: gut. Na, gehe ich mal von aus. Okay.
1: Ja, Berlin, haben wir gelernt, ist eine Boomtown gewesen, wenn es um Unternehmensgründung gegangen ist im Kaiserreich. In den sogenannten Gründerjahren in der Nachkriegszeit gab es dann auch wieder Wiederaufbau und nach der Wende die Start-up-Szene auch in Berlin, Ost und West. Auf der anderen Seite scheinen ja die Berliner gar nicht so stolz zu sein auf ihre Unternehmensgeschichte wie andere Städte beispielsweise in Deutschland. Das hat, glaube ich, dir auch einer von den Archivaren bei deinen Recherchen bestätigt, ne?
2: Genau, der Björn Berghausen hat es gesagt. Als sie dieses Archiv aufgebaut haben, ich glaube 2009, mussten sie ja alles zusammensuchen. So, und dann sind sie auch zu Unternehmen hingegangen und haben gesagt, ja, wollt ihr euch uns nicht eure Unterlagen geben? Ist doch interessant oder ihr habt doch bald 100-jähriges Bestehen. Och, ja, kann man mal machen, so wie man so ist. Ne? Und er meinte, ja, in Stuttgart vor allem, im Ländle sind die Leute viel traditionsbewusster, viel klarer darüber, was es heißt, eben seit 100 Jahren so ein Unternehmen zu gründen. Und ich meine, Mondamin war auch die Grundlage für Knorr. Und Knorr sitzt dann in Süddeutschland und ist mittlerweile Unilever. Und Knorr sagt bestimmt nicht, ist doch egal, was damit ist. Glaube ich nicht.
1: Aber wir könnten eigentlich als Berliner auch auf Mondamin ein bisschen stolzer sein.
2: Ja, natürlich.
1: Anke, die nächste von deinen Unternehmensarchivreportagen, die führt uns jetzt mal ganz woanders hin, nach Ostberlin, nach Lichtenberg, absoluter Arbeiterbezirk und irgendwie genau das Gegenteil von der Berliner Wall Street.
2: Das ist Geschichte, die mich in Berlin-Lichtenberg wieder einholt, bei der Konsumgenossenschaft Berlin und Umgebung. Und bei dem Wort Konsum fällt mir Konsum ein. Denn groß geworden bin ich in Ost-Berlin und dort ging ich im Konsum einkaufen und warum es den in Berlin nicht mehr gibt, erfahre ich auch später. 1899 also wird die Konsumgenossenschaft gegründet, in der Zeit, als in der Berliner Stadtmitte das Bankenviertel wächst. Die Idee? Lebensmittel im großen Stil einkaufen und an die Mitglieder günstig weitergeben. Die Genossenschaft baut sich ein repräsentatives Gebäude am Rande Berlins. Die Straße heißt heute Josef-Orlob-Straße. Carsten Walter ist Hausherr des Gebäudes und Vorstand der Konsumgenossenschaft.
4: Man hat damals einen Nerv getroffen. Man hat damals ganz viele Menschen für sich gewonnen, die eigentlich arm waren und die irgendeinen Weg suchten, wie sie selber an wertige Lebensmittel herankommen. Bäcker und Fleischer der damaligen Zeit haben Wege gesucht, wie sie Lebensmittel günstig machen können und haben dabei zum Beispiel Sägespäne in Wurst eingearbeitet oder Gips in Brot eingearbeitet, um eben die Produkte günstig zu machen. Und das wollte man sich nicht länger bieten lassen. Und da heraus sind Konsumgenossenschaften entstanden und eben auch diese hier in Berlin.
2: So werden damals auf dem Gelände zwei Bäckereien, eine Fleischerei, eine Werkstatt mit Tankstelle und Wohnungen für Genossenschaftsmitglieder gebaut. Die Größe kann ich mir heute noch gut vorstellen. Das Hauptgebäude ist mit seiner riesigen Schalterhalle, dem Saal des Aufsichtsrates und vielen großen Räumen wirklich beeindruckend. Hier ist genug Platz für ein besonderes Wirtschaftsarchiv. Das Genossenschaftliche Informationszentrum. Vor über 20 Jahren wurde die gemeinnützige Stiftung von dem Bundesverband der Deutschen Volksbanken und Raiffeisenbanken gegründet, die auch Genossenschaftsbanken sind.
5: Tausend kleine Dinge machen jetzt das Leben schön. Viele kleine Dinge.
2: Werbespots, Aufsteller, Fotos, Plakate, Schilder, Unterlagen. Das Genossenschaftliche Informationszentrum, kurz GIZ, möchte das Langzeitgedächtnis der deutschen Genossenschaften sein. So hilft es Genossenschaften, ihre Geschichte aufzuarbeiten, bietet eine Online-Datenbank an, vernetzt, veröffentlicht, fördert den Austausch und sammelt Dokumente, Schriften und auch Dinge. Eine Spardose der Raiffeisenbank, Fotos, Geldscheine oder Werbepostkarten. Peter Gleber ist der wissenschaftliche Leiter des GIZ und beschreibt einen typischen Moment seiner Arbeit, wenn beim Aufräumen etwas gefunden wird.
6: In unserer Zentralbank wurde ein Messingschild gefunden im Heizkeller. Das stammte aus viel älteren Gebäuden. Das hat irgendjemand halt bewahrt und hat es dann halt im Heizkeller stehen lassen. Und irgendwann kam es zu uns. Solche Dinge sind eben eigentlich fast meine Jobbeschreibung, dass ich eben sofort erkennen muss, wenn irgendwo was gefunden wurde. Wir haben morgen Metallsammlung. Kann das weg oder wollen Sie das haben? Ich glaube, das ist eben eigentlich fast ein Schatzberuf, ein Schatzfinderberuf.
2: Rund 8000 Genossenschaften gibt es heute in Deutschland. Das sind große Banken- oder Wohnungsbaugenossenschaften, Einkaufsgenossenschaften, Energiegenossenschaften, landwirtschaftliche Kooperativen. Das Grundprinzip gilt von Anfang an. Jedes Genossenschaftsmitglied hat eine Stimme, egal wie viele Anteile es besitzt. Und so ist die Geschichte der Genossenschaften auch eine Geschichte der Demokratie.
6: Im Genossenschaftswesen, auch bei den Kreditgenossenschaften, kommt ja die Demokratie zuerst, bevor sie beim Staat ankommt. Also wir haben schon demokratische Genossenschaften 1843 und da gibt es in Deutschland noch lange keine Demokratie. Dieser demokratische Gedanke, da sagen eben die Eliten, wir brauchen eben eine breite Bildung, damit Menschen den Wert von Demokratie schätzen. Und dann wird eben das Bildungswesen, die Erwachsenenbildung, ganz groß geschrieben. Menschen, die erwachsen sind, müssen gebildet werden. Das ist eben ein ganz wichtiger Kernsatz. Bildung eben auch im Umgang mit Geld.
2: Anfragen kommen aus aller Welt und das Interesse wächst. Das Konsumarchiv lagert natürlich in der Josef-Orlaub-Straße, wird gerade aufbereitet und warum es in Berlin keinen Konsumladen mehr gibt, erklärt mir zum Schluss Carsten Walter.
4: Wir handeln in Berlin leider nicht mehr. Das ist relativ kurz nach der Wende eingestellt worden, ganz einfach, weil in Berlin der Westen viel zu nah war. Man hatte keine Zeit und keine Chance, sich als Genossenschaft umzustellen, hat dann das einzig Richtige getan, nämlich gesagt, wir stellen den Handel ein und vermieten unsere Objekte an diejenigen, die eben entsprechend damals eben aus dem Westen kamen. In anderen Städten Ostdeutschlands ist das ganz anders. Mhm. Beispielsweise Dresden oder Leipzig oder Weimar, die nach wie vor selber handeln und selber eben ihre Objekte haben. Die hatten etwas mehr Zeit.
2: Zeit, Erfahrung, Identität. Das sind die großen Worte, die mich auf dem Weg nach Siemensstadt begleiten. Ein ganzer Stadtteil trägt den Namen der großen Berliner Industriellen. Mächtige Gebäudekomplexe entlang von Rohrdamm und Nonnendammallee. Vor 10 Jahren wurde das Werksarchiv aus München wieder zurück nach Berlin geholt. Es ist das Siemens Historical Institute mit 6 Mitarbeitern. Claudia Salchow ist eine von ihnen. Sie hält ein paar weiße Handschuhe für mich bereit und wir betreten im Keller einen großen Archivraum. In ihm rauschen die Lüftungen und Kühlungen, natürlich made by Siemens.
7: Also wir haben es hier zu tun in Summe mit 10.000 laufenden Metern Akten. Im Fotoarchiv dann über 1 Million Bilder. Filmarchiv über 8.000 Filme. Das ist sehr umfassend.
8: Aber sehr ordentlich.
7: Anders geht's nicht. Stellen Sie sich vor, Sie stellen ein Buch in der Bibliothek falsch weg. Sie finden es nie wieder.
2: Am 1. Oktober 1847 wird die Telegrafenbauanstalt von Siemens und Halske in Berlin gegründet. Aus einer kleinen Werkstatt in der Nähe vom Anhalter Bahnhof wird innerhalb weniger Jahrzehnte eines der ersten weltweit tätigen Unternehmen. Schon knapp 20 Jahre nach der Gründung gibt es Auslandsproduktionen in London, St. Petersburg und etwas später auch in Tokio. An die Archivierung hat dabei niemand gedacht, bis sich der Rostocker Nationalökonom Richard Ehrenberg Anfang des 20. Jahrhunderts für die Siemens-Brüder interessiert.
7: Und er hat sich damals an Karl von Siemens gewandt, der war ja schon hochbetagt zu dem Zeitpunkt, und hat gefragt, kann er die Korrespondenz bekommen? Und im Zuge dessen wurde tatsächlich die Korrespondenz erst zusammengetragen. Und es gibt Aufzeichnungen von Ehrenberg, ich habe die hier auch, um sie Ihnen zu zeigen, immer hingelegt. Da sieht man immer, er erfasst das Datum des Briefes, kurz den Inhalt und kann durch seine Rekonstruktion dann genau sagen, es müsste aber noch einen Brief geben vom 25. April 1888. So, und dann wurde wieder gesucht und geschaut, gibt es diesen Brief, wo können wir ihn noch finden?
2: 8000 Briefe wurden so Stück für Stück zusammengetragen und das Unternehmen gründet im Jahr 1907 endgültig ein eigenes Archiv. Bis dahin wurden schon einige Unterlagen einfach aus Platzgründen weggeworfen. Aber gerade diese Briefe sind für Claudia Salchow etwas ganz Besonderes.
7: Es gibt einen Brief von Karl an seinen Bruder Werner. Und in diesem Brief fragt Karl, wenn du mich fragst, ob wir eine Telegrafenlinie nach dem Monde bauen sollten, dann sage ich nein. Da merkt man, da ist jemand sehr realitätsverhaftet. Er bremst den risikofreudigen Älteren aus. Es gibt dann aber einen Nachsatz. Wenn du mir sagst, warum wir diese Linie bauen sollten, wenn du mir ein plausibles Argument gibst, dann sage ich ja.
2: Rund 1000 Anfragen erreichen das Archiv im Jahr. Nach Fotos, Prototypen, Mitarbeiterunterlagen, Zeitschriften, Werbung, Planungen. Ich entdecke eine Untersuchung, dass Musik am Arbeitsplatz positive Auswirkungen hat oder sehe Bilder von der ersten Berliner Straßenbahn von Siemens und Halske, vom U-Bahn-Bau. Denn die Anregung, in Berlin eine Hoch- und Untergrundbahn zu bauen, stammt von Werner von Siemens. Bei Elisa Kulzer, Mitarbeiterin der Pressestelle, landen aber auch Fragen von Privatpersonen.
9: Es melden sich auch viele Privatpersonen, auch wenn es um die Geschichte geht, beispielsweise zum Thema Zwangsarbeit. Während des Zweiten Weltkriegs kommen immer wieder Menschen zu uns, deren Verwandtschaft oder die auch noch selber betroffen waren von der Zwangsarbeit, die gerne wissen würden, ob wir davon noch Unterlagen haben. Manchmal können wir helfen und manchmal können wir aber leider auch nicht helfen, wenn nicht alles überliefert ist.
2: In Berlin lagern Filmarchiv, Dokumente, Werbebroschüren, Fotos und in München befindet sich noch die Exponatensammlung. Platz wäre in Berlin genug für vieles, aber nicht für alles.
7: Also das ist jetzt für Sie am Rande, wenn einem ein komplettes Kraftwerk angeboten wird, dann geht es dem ehemaligen Kunden darum, es auf sehr kostengünstige Art und Weise loszuwerden. Aber keiner kann sich ein Kraftwerk hinstellen.
2: Mit diesem komischen Bild im Kopf tauche ich langsam wieder auf. Laufe an einem Baucontainer vorbei, an einem Plakat, auf dem für den Siemensstadt Square geworben wird und sehe die alte verrostete S-Bahn-Brücke. Sie gehört zur gut 4 Kilometer langen Siemensbahn, die von 1927 bis 1929 erbaut wurde. Nach dem Krieg, dem Mauerbau, der Stilllegung und Wiedervereinigung wuchs immer mehr Gras über die Gleise. Deutsche Geschichte auf einem alltäglichen Heimweg. In den Wirtschaftsarchiven der Stadt lagern Belege. Sie sind wohlgeordnet, faszinierend. Und wer ein berechtigtes Interesse nachweist, für den öffnen sich die großen, schweren Türen.
1: Reportagen von Anke Burmeister. Vielen Dank. Was ich noch nicht ganz kapiert habe, Anke, ist, warum ihr im Osten eigentlich immer Konsum gesagt hat und wir im Westen haben den Konsumtempel und die Konsumgesellschaft entweder gefeiert oder auch verächtlich darüber gesprochen. Warum habt ihr das so betont? Hast du eine Erklärung?
2: Überhaupt nicht. Und ich habe auch eine Weile dafür gebraucht, um den Unterschied festzustellen. Für mich war das immer Konsum. Und irgendwann, als man über Konsumgesellschaften gesprochen hat, wurde mir klar, dass es die gleichen Worte waren. Ich weiß es nicht. Wirklich, es kann mir auch keiner sagen.
1: Also die coolste Erklärung, die ich von einem Kollegen gehört habe, war, naja, wir im Osten, wir wussten ja, es ist nicht immer alles da, wenn wir in den Konsum gehen. Wir mussten mit allem immer schneller sein. Deshalb haben wir es auch gleich vorne betont.
2: Ja, kann sein. Ja, süß, ja.
1: Unternehmensgeschichten aus Berlin. Anke Burmeister hat sie recherchiert. Danke, Anke.
2: Danke.
1: Und wir machen weiter mit dem Blick auf die Straßen und den Meldungen aus aller Welt. Mhm.

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1: Um 11.30 Uhr mit Jasmin Becker. Guten Tag. In Bremen haben mit einem Gottesdienst die zentralen Feiern zum Tag der Deutschen Einheit begonnen. Unter den rund 1.000 Ehrengästen im Dom waren auch Bundespräsident Steinmeier und Bundeskanzler Merz. Der Osnabrücker Bischof Meyer appellierte in seiner Predigt, Menschen nicht allein zu lassen, wenn sie sich überfordert fühlten und zurückzögen. Einheit trage nur dort, wo Menschen mit Haltung sich gegen Spaltung und Polarisierung stellten. Um 12 Uhr soll in Bremen der Festakt zum Jahrestag anfangen. Der wird im RBB 24 Inforadio und im ARD-Fernsehen übertragen. In Berlin loten jetzt Linke, Grüne und SPD bei einem weiteren Treffen aus, ob sie Sondierungsgespräche aufnehmen wollen. Es ist der zweite Termin in Dreierrunde seit der Abgeordnetenhauswahl. Sabine Müller, RBB 24 Landespolitik.
2: Seit 9 Uhr wird wieder gesprochen. Beim Eintreffen am Haus der Statistik am Alexanderplatz waren alle wortkarg. Wir freuen uns auf den Tag, meinte Linken-Spitzenfrau Ehreib. Wir werden dann berichten, sagt der SPD-Landeschef Krach. Die Ausgangslage ist klar. Grüne und SPD machen zur Bedingung für Sondierungsgespräche, dass sich die Linke deutlich von Antisemitismus und organisierter Kriminalität distanziert und hier verbindliche Zeichen setzt. Ob es heute ein Ergebnis gibt, gilt als offen.
1: Die Grünen kritisieren die Entscheidung der G7-Länder, Öl und Diesel aus den nationalen Reserven freizugeben. Der Energiepolitiker der Partei Kellner sagte der Nachrichtenagentur AFP, das sei eine politische Dummheit. Die Reserven seien für echte Notfälle da und nicht für einen amerikanischen Präsidenten im Wahlkampf. US-Präsident Trump hatte den europäischen G7-Staaten vorher mit einem Diesel-Exportstopp gedroht, sollten sie keine Reserven freigeben. Mit dem Beschluss werden in den nächsten 4 Monaten 100 Millionen Barrel Rohöl verkauft. So sollen die Ölpreise stabilisiert werden. Im Kampf gegen die Wohnungsnot wirbt der Deutsche Städte- und Gemeindebund für ländliche Regionen. Hauptgeschäftsführer Berghäger nannte im Kölner Stadtanzeiger Mietpreisbremsen und Wohnungsbauoffensiven in den Ballungsräumen ein Herumdoktorn an Symptomen. Bund und Länder müssten das Thema neu denken. Melisa Kupper.
3: In den ländlichen Regionen stünden 1,9 Millionen Wohnungen leer. Mehr als 700.000 davon wären innerhalb der nächsten 3 Monate bezugsfertig. Berghäger schlägt vor, ländliche Räume durch neue Verkehrswege besser an die Ballungszentren anzubinden und Wohn- und Lebensräume durch eine gute Gesundheitsversorgung und bessere Freizeitangebote attraktiver zu machen.
1: Soweit die Nachrichten. 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Das Wetter. Nach Auflösung einzelner Nebelfelder ist es am Tag aufgelockert mit etwas Sonne. Dazu bleibt es meistens trocken bei 18 bis 22 Grad in der Spitze. Aktuell in Berlin-Tempelhof 17 und im Bayreuthmark 15 Grad. Morgen teils sonnig, teils wolkig. Die Zeit 11.33 Uhr.
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4: Drei Jahre nach dem 7. Oktober kann die Trauer enden. Am 7. Oktober ist es 3 Jahre her, seit Terroristen in Israel einfielen. Sie wollten ihre Opfer entmenschlichen, ein ganzes Land traumatisieren. So ist es gekommen. Die Hamas und andere islamistische Gruppen töteten mehr als 1.200 Menschen und versteppten fast 250 in den Gazastreifen. 3 Jahre also seit jenem Tag, der die Zeit für die Menschen in Israel, für Jüdinnen und Juden in aller Welt in ein Davor und ein Danach teilt. Auch für die Münchnerin Daphna Gerstner. Sie war damals zusammen mit ihrem Mann zu Besuch bei ihrer Familie im Kibbutz Be'eri, als die Hamas den Ort überfiel. Ihr Bruder starb, sie überlebte und sie hat jetzt ein Buch über den 7. Oktober 2023 und seine Folgen geschrieben. Guten Tag, Frau Gerstner.
5: Guten Tag.
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4: Frau Gerstner, wo waren Sie genau, als der Angriff auf Be'eri begann?
5: Wir waren bei meinem Bruder zu Hause im Schutzraum. Wir waren aus dem Schlaf gerissen. Ich hatte so Geräusche gehört, die mir unbekannt waren. Oder es klang, als ob das jemand draußen irgendwas tut. Und dann relativ schnell habe ich gemerkt, dass etwas stimmt nicht. Das ist nicht von draußen. Dann bin ich sofort zu meinem Bruder. Ich habe ihn geweckt und gefragt, was ist los? Was ist das für ein Geräusch? Und er hat das überhaupt nicht gehört. Und innerhalb von fünf Minuten waren wir alle im Schutzraum. Und
4: aber Ihr Bruder, glaube ich, nicht wahr? Der gehörte zu der Gruppe, die Beeri sichern sollte. Er ist dann ja damals wohl auch sofort los. Haben Sie sich noch verabschieden können von ihm?
5: Genau, es war ungefähr 15 Minuten, nachdem wir im Schutzraum saßen. Dann hat er eine Nachricht bekommen, dass angeblich Terroristen eingedrungen sind. Und dann war er innerhalb, ich glaube, dann ist er sofort aufgestanden. Und ich habe ihm noch gefragt, ja, wo ist deine Waffe, wo gehst du her? Also es ging alles so schnell, dass ich hatte überhaupt nicht die Möglichkeit, mich zu verabschieden. Und er war einfach weg.
4: Und Sie hatten vermutlich auch gar keine Ahnung erstmal, dass das ein Abschied für immer sein würde, oder?
5: Gar keine Ahnung. Niemand hat es in dieser Zeit, in diesem Moment geahnt. Und sowieso, wenn Terroristen eindringen, da haben wir gedacht, vielleicht so zwei oder drei. Die Masse war überhaupt nicht klar zu diesem Zeitpunkt.
4: Wissen Sie jetzt, wie viele Hamas und andere es waren, die in Beeri eindrangen?
5: Laut Einschätzung sind es 341. Die Armee hat es eingeschätzt. Die genaue Zahl können wir nicht wissen. Es ist auch gemischt zwischen bewaffneten Terroristen und Zivilisten. Wir wissen nicht genau, wie viele.
4: Sie waren dann lange in einem Schutzraum. Erfuhren Sie denn trotzdem, was draußen los war?
5: Wir haben schon um 7 Uhr Schüsse gehört, Explosionen, ununterbrochen.

0: Wir waren insgesamt 19 Stunden im Schutzraum, bis wir gerettet wurden. Es war ungefähr 1 Uhr nachts, kamen die Soldaten zu uns und haben uns da rausgehüllt. Und dann sind wir direkt draußen mitten im Schlachtfeld gewesen.
1: Sie waren bei Ihrem Bruder, auch Ihr Vater lebte ja im Kibbutz Be'eri. Wie ging es ihm denn?
0: Vater lebt oder lebte damals direkt, also das war das erste Haus vor dem Zaun, das Kibbutz-Zaun. Und schon um 8 Uhr oder 7:30 waren die meisten Terroristen vor Ort, haben das Haus angezündet, schon um 9 und er und seine Pflegerin hat, die haben einfach unglaublich Glück gehabt. Ich weiß bis heute nicht, wie sie das überlebt hatten, denn wir wissen heute, dass Hunderte von Terroristen, bewaffnete Terroristen vor Ort waren, rund um das Haus bis zum Abendstunden. Er wurde zwar um 17 Uhr gerettet, also 16 Uhr, 17 Uhr, aber ich kann das bis heute nicht erklären, wie sie das geschafft haben, unverletzt zu überleben. Das Haus ist komplett niedergebrannt. Also es ist im Grunde genommen nichts übrig geblieben.
1: Ihr Vater also konnte überleben, seine Pflegerin auch, aber Ihr Bruder nicht. Wie haben Sie das erfahren?
0: Wow, das hat einige Tage gedauert. Es hat auch ein bisschen gedauert, bis wir verstanden haben, was passiert ist. Es kamen immer wieder Informationen. Es war am Anfang chaotisch. Ich wusste überhaupt nicht, dass die Armee gar nicht da war. Ich dachte, der ist zusammen mit der Armee gekämpft und deshalb habe ich mir überhaupt keine Sorgen gemacht oder keine Gedanken gemacht. Mein zweiter Bruder hat auch irgendwann geschrieben, dass Eitan keinen Akku mehr hat. Und dann habe ich gedacht, gut, dann meldet er sich dann irgendwann, wenn wir rauskommen. Und dann, als ich draußen war, das war ungefähr 2 Uhr, hat jemand am Eingang des Kibbutz eine Liste gehabt und hat uns dann gefragt, in welchem Haus waren wir. Und dann habe ich gesagt, ja, bei meinem Bruder. Und dann war ein paar Sekunden hat er dann nicht sprechen können. Und dann habe ich schon ein bisschen Sorgen. Ich dachte, okay, das war gerade seltsam. Aber durch den ganzen Chaos habe ich da gesagt, gut, ich schreibe jetzt meine Freundin, vielleicht kann sie gucken, ob er in irgendeinem Krankenhaus ist, weil ich relativ schnell verstanden habe, etwas stimmt nicht. Aber ich habe nicht gedacht, dass er gestorben ist. Das kam mir überhaupt nicht in den Sinn. Und die Bestätigung kam 3-4 Tage danach vom Kibbutz. Sie haben uns informiert, dass er gestorben ist. Und dann hat das auch ein bisschen gedauert, bis die Armee DNA-Proben genommen hat und noch eine zweite Prüfung gemacht hatte. Also bis dahin, das hat bestimmt 2-3 Wochen gedauert, bis wir final wussten, okay, das ist jetzt endgültig.
1: Eine lange Zeit der Ungewissheit. Es sind ja wohl mehr als 130 Einwohner des Kibbutz von der Hamas getötet worden. Wurden denn auch Menschen aus Be'eri in den Gazastreifen verschleppt?
0: Also 130 nicht, das sind 102, die ermordet wurden und 30 wurden entführt als Geisel und davon sind auch einige in Gaza dann gestorben. Viele wurden befreit zum Glück, das hat aber sehr lange gedauert, bis sie befreit werden konnten.
1: Frau Gerstner, wie leben Sie denn heute, 3 Jahre später, mit diesem Verlust Ihres Bruders?
0: Ich verarbeite das immer noch. Ein Teil davon, also ein Teil des Verarbeitungsprozesses war das Buch. Deshalb habe ich das auch geschrieben und gemerkt, das hat mir auch sehr geholfen, seinen Tod zu verarbeiten. Ich glaube, es ist eine lebenslange Aufgabe. Dadurch, dass es nicht nur, also ich habe auch sehr viele andere Freunde, andere Freunde verloren. Also das dauert sehr, sehr viel Zeit. Ich bin immer noch dabei, das zu verarbeiten, das und alles, was uns passiert ist.
1: Sind Sie denn seither nach Be'eri zurückgekehrt oder meiden Sie den Ort?
0: Nein, ich bin im November 23 war ich schon vor Ort und seitdem mehrmals. Ich fühle mich wohl immer noch, obwohl alles zerstört, nicht alles zerstört, aber sehr viel zerstört ist. Das ist mein Zuhause, das ist meine Heimat. Ich fühle mich immer noch wohl. Ich habe da auch übernachtet und es tut mir gut, immer vor Ort zu sein. Ja.
1: Wie gedenkt man denn in Be'eri des 7. Oktober? Gibt es da sowas wie ein

0: Denkmal oder lässt man einfach die Ruinen stehen? Wie muss man sich das vorstellen?
1: Die Gemeinde hat lange überlegt und diskutiert, was ist der richtige Weg? Sollen wir die Häuser lassen? Sollen wir die abreißen? Das war ich glaube, 2,5 Jahre Diskussion. Natürlich, manche denken, wir müssen das so behalten. Jeder muss das sehen, jeder muss das wissen. Manche sagen, ich kann so nicht leben. Ich will nicht in einem Ort leben mit niedergebrannten Häusern und dass die Trauma immer wieder hochkommt. Am Ende hat das Kibbutz entschieden, diese Häuser abzureißen tatsächlich. Und es gibt in dem Sinne nur einem Haus, das sie überlassen haben. Und sonst wird alles renoviert, komplett. Man sieht mit der Zeit gar nicht mehr. Und es wird immer noch diskutiert, wie ist das beste Weg.
0: Was halten Sie denn für den besten Weg?
1: Ich hatte auf jeden Fall gehofft, dass die Häuser bleiben. Ich finde, das ist, also nur wenn man da ist vor Ort und sieht diese Ausmaß an Zerstörung, kann man auch verstehen, was die Leute dort durchgemacht haben. Und jetzt, wenn alles weg ist, ich war auch da vor Ort vor ein paar Monaten, das erste Mal habe ich das gesehen. Und das war ein Schock. Es ist alles flach. Man hat überhaupt keine Erinnerung an den Häusern, als ob nichts passiert ist. Und ich hatte natürlich nicht die Wahl zu wählen, weil ich da kein Mitglied mehr bin. Aber es ist schwierig. Das war eine schwierige Entscheidung für alle und es ist eine sehr komplexe Entscheidung auch. Es gibt kein richtig oder falsch. Das hat die Mehrheit entschieden und so ist es im Kibbutz. Die Mehrheit entscheidet. Bilder, finde ich, können das nicht übertragen. Erzählungen teilweise, aber leider ist es so, dass es gerade nichts mehr übrig geblieben und ein Andenken, eine Ausstellung ist in Bearbeitung, aber ich weiß es nicht, wie es in 20, 30 Jahren oder vielleicht 10 Jahren dann in Erinnerung bleibt. Das ist ein Thema, die viele sich heute fragen, was bleibt dann? Wer erinnert das und wie?
0: Vermutlich nicht nur in BR, sondern auch an anderen Tatorten. Diese Gräuel des 7. Oktober 2023, die wurden von der Hamas und anderen islamistischen Extremisten begangen. Es war viel die Rede von einem Überraschungsangriff, aber es gab ja vorher vereinzelt Warnungen. Haben Sie eigentlich eine Erklärung, warum Israel nicht vorbereitet war?
1: Bis heute keine offizielle Erklärung tatsächlich. Das ganze Land wartet drauf.
0: Es gibt ja auch keine offizielle unabhängige Untersuchung des Überfalls, nicht?
1: Es wird vermieden. Es wird von der Regierung vermieden, von der Armee vermieden. Natürlich, weil dann muss jemand auch die Verantwortung übernehmen dafür. Und das wollen sie offensichtlich nicht. Vor allem die Regierung von Netanyahu nicht. Er versucht genau das Gegenteil zu machen. Der sagt, er hatte damit nichts zu tun, er wurde nicht informiert und so weiter und so fort. Tatsache ist, dass er schon 2018 wusste davon. Es gab zahlreiche Hinweise, zahlreiche Informationen, die hatten die Pläne der Hamas. Es war kein Geheimnis. Die Frage ist, warum wurde nichts getan? Warum wurden alle Hinweise ignoriert? Das hätte nicht passieren dürfen.
0: Was bedeutet das denn für Sie und für andere Betroffene, dass es fast eine Weigerung gibt, diese Gräueltaten zu untersuchen?
1: Das ist unfassbar. Und das ist auch unfassbar, dass Netanyahu immer noch in der Regierung ist und das Land regiert. Ich muss sagen, am Anfang, wir hatten nicht die Kraft. Wir waren selbst überlebende Flüchtlinge in unserem eigenen Land. Wir hatten überhaupt nicht die Kraft, dagegen zu kämpfen. Es gab jetzt so viele Geiseln, ein Krieg. Und seit 3 Jahren haben wir Krieg. Deshalb hat niemand wirklich die Kraft, dagegen aktiv zu kämpfen. Es gibt interne, ja, also die Familien, wir haben so eine WhatsApp-Gruppe, die ganze Familien, betroffene Familien. Und es wird da auch diskutiert, wie man dagegen kämpft. Aber natürlich hat jeder muss erstmal mit sich klarkommen. Es gibt Eltern, die ihre Söhne verloren haben. Es ist ein langes Prozess.
0: Sie sagen jetzt, es ist die Regierung Netanyahu, die eine Untersuchung quasi verweigert. Aber hat das eigentlich Ihr Vertrauen in den Staat Israel und seine Institutionen auch verändert? Denn das eine, die Regierung ist ja nicht unbedingt damit identisch.
1: Ja, schon. Also man hat schon das Gefühl, dass niemand uns ernst nimmt als Bürger. Ich weiß, es liegt schon für mich hauptsächlich an diese Regierung. Aber der Vertrauen generell auch in die Armee, in die israelische Verteidigungskräfte ist verloren, weil im Grunde genommen hatten sie alle Informationen gehabt. Und dann fragt man sich, warum habt ihr uns immer Versprechungen gegeben und Erzählungen gegeben, die gar nicht stimmten?
0: Sie hatten ja eingangs auch gesagt, dass Sie vermutet hatten, Ihr Bruder sei zusammen mit Soldaten der Armee schon unterwegs gewesen. Also Sie hatten im Grunde auch so instinktiv darauf vertraut,
1: genau,
0: dass die IDF schon am Ort wäre, ganz schnell dort wäre.
1: Ja, genau. Also ich hatte damals überhaupt nicht, also während den 19 Stunden, das ging mir nicht einmal in den Kopf, dass mein Bruder alleine kämpft. Für mich war klar, die Armee ist da und die ganzen Explosionen und Schießereien, die ich höre, das kommt ja von der Armee. Das kann doch überhaupt nicht anders wahr sein. Und dann kam raus, dass er 7 Stunden lang alleine gekämpft hat mit Shachar Tzemach, einem sehr guten Freund von mir. Und dass die hatten keine Munition mehr. Was uns versprochen wurde oder was mein Bruder immer gesagt hat, in 15 Minuten kommt die Armee und übernimmt das, wenn etwas passiert. Und Ich gebe hier die Schuld nicht an die einzelnen Soldaten natürlich. Das ist nicht deren Schuld. Es ist ein systematisches Problem, die auch untersucht werden muss und untersucht wurde von der Armee. Aber trotzdem eine echte Erklärung oder eine... Ja, es gibt auch natürlich viele Bücher mittlerweile darüber auf Hebräisch und die schreiben alle irgendeine Erklärung, aber wir brauchen eine
0: offizielle Bestandsaufnahme.
1: Total, eine offizielle Erklärung, unabhängig, die alles untersucht und auch sagt, wer ist gescheitert und was können wir auch verbessern. Das ist eins der größten Probleme, dass wir sagen, die Familien, wir können bis heute auch nicht verbessern, dadurch, dass es keine Untersuchung gibt. Und die Angst ist auch, dass es auch in der Zukunft so passieren kann.
0: Frau Gerstner, ich möchte den Blick ganz woanders hinrichten, nämlich nach Deutschland. Sie sind in Israel aufgewachsen, aber Ihr Lebensmittelpunkt ist seit langem Deutschland. Wie haben Sie die Reaktion auf den 7. Oktober hierzulande dann anschließend wahrgenommen?
1: Ich habe das am Anfang gar nicht mitbekommen. Ich war erst ich bin dann direkt, nachdem wir evakuiert worden, dann bin ich mit der Gemeinde ein halbes Jahr lang geblieben im Hotel. Und habe kaum deutsche Nachrichten gelesen. Das habe ich noch natürlich nicht gebraucht, dadurch, dass ich die Realität selbst erlebt hatte. Dann im Februar 2024 bin ich zurückgekehrt und Interesse war schon, Mitgefühl war weniger. Ich hatte teilweise das Gefühl gehabt, dass niemand mich versteht und oder weniger Empathie. Gibt auch tatsächlich, wenn ich zurückdenke, habe ich auch relativ wenige Nachrichten bekommen von Freunden oder ehemaligen Kollegen bekommen. Das heißt, so wirklich Interesse gab es da eher nicht. Das zeigt schon so eine Unfähigkeit mit mir oder mit dem Tod oder mit diesem Massaker umzugehen. Ich erwarte nicht viel, ich erwarte nur, dass jemand sagt, hey, es tut mir leid, eine kleine Nachricht nicht mehr. Und mittlerweile sehe ich schon, auch in den Nachrichten in Deutschland, dass Israel dämonisiert wird, teilweise in den Nachrichten, die Antisemitismus hochgestiegen ist. Das hat etwas gedauert bei mir, weil ich hauptsächlich mit mir und meinen Problemen und meine Trauma beschäftigt habe und nicht ganz an die Situation hier in Deutschland.
0: Mittlerweile sprechen hierzulande viele ja auch von Israel als Schurkenstaat, vor allem infolge der Militärkampagne im Gazastreifen. Wird das denn auch auf Sie übertragen? Oder mal anders gefragt, überlegen Sie manchmal, ob Sie offen zeigen sollen, dass Sie Israelin und Jüdin sind?
1: Ja, also ich habe auch überlegt, liegt das daran, dass dadurch, dass Israel Gaza angegriffen hat, vielleicht distanzieren sich die Menschen? Wahrscheinlich schon, ich gehe davon aus. Ich merke auch, in jedem Gespräch wird erwartet von mir, irgendwas dagegen zu sagen. Es gibt keine Möglichkeit, einfach zu treffen, mit niemandem zu treffen, ohne dass ich der Hauptperson ist, also selten, wo man einfach mich fragt, wie geht es dir? Wie geht es deiner Familie? Wie kommst du klar mit dem Trauma? Es wird immer ständig gefragt, ja, und wie sieht's aus, was ihr da macht und so weiter, als wäre ich, als ob ich in die Kriegskabinett gesessen habe oder sitze. Und das betrifft auch viele Israelis, die das Gefühl haben, dass sie in Verantwortung genommen werden. Wobei wir haben überhaupt keine Möglichkeit, irgendwas zu bewirken.
0: Also sie werden über einen Kamm geschoren, könnte man sagen, oder?
1: Ja, absolut, absolut. Ich bin auch gegen diese Regierung und was sie tut. Und wie gesagt, wir hatten auch in Israel, also nach dem Massaker, gab es überhaupt keine Möglichkeit, irgendeinen Einfluss zu nehmen. Wobei die ganze Gesellschaft war auch unter Schock durch das Massaker und ich hatte einfach das Gefühl, dass wir, auch die Betroffenen, kein Mitgefühl haben. Überhaupt nicht.
0: Frau Gerstner, der Kibbutz Be'eri, der gilt ja oder galt als besonders friedensorientiert. Die Palästinenser, also es haben im Kibbutz Palästinenser gearbeitet. Man fuhr dann in der Vergangenheit auch zum Einkaufen nach Gaza, als das noch möglich war. Es gab also offenbar mal Vertrauen. Ist davon noch irgendwas vorhanden?
1: Ich würde sagen, nein. Nein. Und vor allem dadurch, dass viele im Kibbutz aktiv für die Palästinenser gekämpft haben und auch persönlich, die haben die in Krankenhaus gefahren, die haben uns gearbeitet. Die Gemeinde hat immer jedes Jahr Geld gesammelt und das Kibbutz hat noch drauf Geld überwiesen. Es war ein Schock für die Menschen, dass sowas passieren konnte. Und es ist auch nachvollziehbar, dass die Menschen heute in Be'eri ihre Meinung geändert haben. Sie suchen nach sie brauchen neue Orientierung. Die fragen sich, wir haben doch alles versucht zu machen und wir sind diejenigen, die ermordet werden. Und auch viele, die ermordet wurden, waren genau Menschen, die davor gekämpft haben.
0: Für eine Annäherung an die Palästinenser, eine Aussöhnung.
1: Genau, die haben daran geglaubt und das war auch mein ganzes Leben. Das war das, was uns gesagt wurde, dass wir müssen Frieden mit unseren Nachbarn haben, dass wir alles tun müssen, um beide Völker zu nähern. Und das ist ein großes Umbruch gerade im Kibbutz, die ich persönlich gerade nicht sehe, wie wir das verbessern können zukünftig. Es gibt ganz viel Enttäuschung und ganz viel Zorn gegenüber die Palästinenser im Moment.
0: Es gibt ja auch manche, die sagen, dass so eine Erschütterung wie der 7. Oktober auch wieder Neubewegung in Friedensbemühungen bringen kann. Was meinen Sie, ist es möglich?
1: Es ist notwendig, aber möglich. Ich finde persönlich, gerade sind wir nicht so weit. Ich sehe im Moment keine Fähigkeit in der israelischen Bevölkerung. Ich sehe auch in der Führungsebene. Es sei Netanyahu natürlich, diese Regierung natürlich nicht, aber auch wenn die neue Regierung oder eine andere Regierung nach dem 27. Oktober gewählt wird. Ich finde, die israelische Gesellschaft ist überhaupt nicht in der Lage, über Frieden oder irgendein Abkommen mit der Palästinenser zu besprechen. Und ich finde, auch in der Führungsebene der Palästinenser gibt es gerade auch niemand, der das übernehmen kann, beziehungsweise der Hamas ist immer noch, regiert immer noch in Gaza. Ich sehe gerade keine mögliche Zukunft für beide Völker da, eine neue Richtung zu schlagen, obwohl es ist vorbei. Es ist ein Muss. Also der 7. Oktober hat eine Wende oder ist eine Art Wende in der Art und Weise, wie wir diesen Konflikt betrachten sollen. Denn so wie es ist, das ist unerträglich und wir können so nicht weitermachen.
0: Vielen Dank, Frau Gerstner.
1: Vielen Dank.
0: 3 Jahre nach dem Überfall der Hamas und anderer islamistischer Terrororganisationen auf Israel habe ich mit Daphna Gerstner über ihr Erleben jenes Tages gesprochen. Daphna Gerstner hat darüber auch ein Buch geschrieben. Es heißt »Sie kamen, um uns zu töten. Mein Leben als Jüdin vor und nach dem 7. Oktober«. Am Mikrofon verabschiedet sich Sabina Mattei.
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1: So, und los geht's auf der A10 nördlicher Berliner Ring Richtung Dreieck Havelland zwischen Birkenwerder und Kreuz Oranienburg. Behinderungen nach einem Unfall. A10 südlicher Berliner Ring Richtung Dreieck Werder zwischen Dreieck Potsdam und Lindau. Ebenfalls Behinderungen nach einem Unfall hier auf der rechten Spur. Dann A10 südlicher Berliner Ring, das hatten wir gerade nicht. Richtung Dreieck Werder vor der Abfahrt Lindau stockt es ab dem Dreieck Potsdam. Der Stau zieht sich im weiteren Verlauf von der Abfahrt bis nach Kleistow eine Dreiviertelminute länger. Stadtverkehr Berlin, Moabit, Gotzkowski-Straße an der Kreuzung Alt-Moabit sind die Ampeln noch immer außer Betrieb. Oberschöneweide und Karlshorst, die Tresco-Allee zwischen an der Buhlheide und der Trabrennbahn Karlshorst, da dauert es aktuell 20 Minuten länger. Wilhelmstadt und West-End-Heerstraße zwischen Alt-Pichelsdorf und Theodor-Heuss-Platz sind in beiden Richtungen die Spuranzeiger außer Betrieb. Und zur S-Bahn bis morgen Betriebsschluss werden bei der Ringbahn zwischen Hallensee und Beusselstraße ersatzweise Busse eingesetzt. Die halten nicht am Westkreuz.
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3: Für Sie am Mikrofon Katharina Gulaikow und ich heiße Sie an diesem 36. Tag der Deutschen Einheit. Herzlich willkommen aus Bremen. Zuletzt wurden parallel zur Bundesratspräsidentschaft 2010 die zentralen Feierlichkeiten in Bremen ausgerichtet. Und hier fiel vom damaligen Bundespräsidenten Christian Wulff der viel beachtete und bis heute heiß diskutierte Satz, der Islam gehört auch zu Deutschland. Und so schalten wir gleich direkt rüber ins Herz von Bremens Innenstadt, in das Konzerthaus Die Glocke, wo sich zum offiziellen Festakt die gesamte politische Staatsspitze Deutschlands versammelt hat, unter anderem die Ministerpräsidentinnen und Präsidenten der Länder, Bundestagspräsidenten und der Präsident des Bundesverfassungsgerichts. Durch den Festakt führt sie die Schauspielerin Katja Riemann und ich blende jetzt ein.
4: Jährchen, dann sind wir so lange vereinigt, wie wir geteilt waren. Wie einig sind wir uns denn, könnte man fragen. Es gibt ja viel Turbulenz in der Republik. Und der Gedanke, dass Demokratie garantiert sei, ist irrtümlich. Daran darf man ruhig jeden Tag erinnern. Ich habe Ihnen hier etwas mitgebracht, das übrigens auch Barack Obama eines Tages ins Oval Office mitbringen musste. Es ist mein Pass. Ich habe einen Pass. Ich bin dankbar. Ich darf damit reisen, sogar in 142 Länder ohne Visum, und darin steht mein Geburtsort. Es ist die freie Hansestadt Bremen. Ja, ich bin Bremerin, die allerdings kurz nach ihrer Geburt nach Niedersachsen remigriert wurde. Ich bin Bremerin und in dieser Eigenschaft habe ich die Ehre, Sie heute durch die Veranstaltung zu führen, in der wir feiern, dass der Kalte Krieg beendet wurde, die Mauer fiel, sodass Berlin, Deutschland und Europa sich in ihrer Gänze wieder umarmen durften. Und zur Einstimmung für Sie gibt es einen kleinen Film. Film ab.
5: Ich finde es unglaublich verrückt zu hören, dass es mal getrennt war und vor allem, wie unterschiedlich auch die beiden Seiten waren.
6: Ich finde es ein wahnsinnig tolles Beispiel für die Welt, wie Volk, was auseinandergerissen wurde, wieder zusammenkommt und jetzt versucht, das Beste draus zu machen.
7: Wir sind das Volk! Wir sind das Volk!
8: Das wurde ja auch Zeit. Ja. Es ist schlimm, wenn Menschen nicht reisen und nicht dürfen und sowas.
9: Wir müssen Druck erzeugen, damit es endlich vorwärts geht in unserem Land.
10: Ich habe noch so die ein oder andere Erinnerung präsent davon. Ich komme aus der ehemaligen DDR, Wernigerode. Und das war dann natürlich auch mit viel Unsicherheit verbunden. Ne? Wie geht das Ganze politisch weiter?
11: Ich war voll der Bewunderung, aber gleichzeitig hatte ich riesige Angst. Weil ja auch vorher schon Vorfälle gewesen waren, wo dann doch die russischen Panzer kamen oder es eben nicht geklappt hat mit der Revolution. Also da war auch Angst.
3: Bremerinnen und Bremer erinnern sich
6: an
3: die Zeit.
6: Weil wir Freundinnen und Freunde kennengelernt hatten und haben gedacht, Mensch, wenn ihr jetzt auf die Straße geht, gibt es immer die Möglichkeit, dass auch repressiv vorgegangen wird.
11: Und das war das Unglaubliche, dass es immer weiter ging und immer besser wurde sozusagen und immer mehr möglich wurde.
12: Stellen wir ausreisen können über alle Grenzübergangsstellen der DDR zur BRD erfolgen.
13: Und das ist der Augenblick, auf den wir alle gewartet haben. Ja?
3: Und jetzt sehen wir Bilder der Maueröffnung am 9. November 1989.
14: Wir haben es im Fernsehen gesehen, waren alle überrascht. Und dann gab es Trabi-Klopfen irgendwann danach, weiß ich noch, ja.
3: Und jetzt fahren die Trabis über die Grenzübergänge im Film.
15: Die hat mich angerufen, nach der... Das ist ein wunderschöner Tag.
10: Ich muss sofort heulen, weil das war so bewegend, die Menschen da auf der Mauer zu sehen und zu sehen, die Mauer fällt.
3: Und wir sehen singende und glückliche Menschenmassen auf der Mauer in Berlin. Mauerspächte und dann das Einreißen der Mauer.
11: Ich bin in den Tagen dieser Grenzöffnung mit meinem Vater durch die Stadt gegangen und wir haben Menschen, die zu Besuch da waren, einfach zu uns nach Hause eingeladen. Und mein Vater war dann so, ja, wir müssen uns begegnen.
16: Die Bremer Jugendorganisationen haben einen Jugendaustausch mit Rostock initiiert und ich persönlich habe mehrere Jahre diesen Jugendaustausch geleitet, also Gruppen sowohl nach Rostock begleitet als auch Gruppen hier in Bremen empfangen.
3: Eine der Partnerstädte
16: Wir
3: Bremens.
16: Sind mit mehreren aus den damaligen Gruppen 1990 in die DDR gefahren und zwar noch mit den alten Visa, die in unsere Reisepässe gestempelt waren. Sodass wir erstmal die Lacher auf unserer Seite hatten. Es kam noch ein Grenzbeamter der DDR und er sagte, was ist denn mit euch los? Ihr habt hier noch Visa in euren Pässen drin, ist alles überflüssig, sagte er.
3: Berlin, 31.08.1990.
17: Innenminister Schäuble für die Bundesrepublik und Staatssekretär Krause für die DDR unterzeichneten den Vertrag, durch den das Zusammenwachsen der beiden deutschen Staaten geregelt wird.
10: Es ist irgendwo, als ob eine Familie zusammenkommt.
11: Für uns war das erstmal ein Fest und Freiheit. So, das war unser Gedanke. Und im Osten waren natürlich auch Ängste.
18: Deutschland feierte die überwundene Teilung und seinen neuen nationalen Gedenktag.
19: Für mich bedeutet es Feiertag, ein freies Tag zu haben.
20: Das Zusammenfinden der beiden Teile Deutschlands war sehr schwer, aber es ist sehr wichtig, dass wir wieder irgendwie zusammenfinden.
10: Schon die Tatsache, dass man es erwähnt, Ost-West, zeigt eigentlich, dass es immer noch eine Trennung gibt, finde ich.
21: Ja, man ist eine Einheit, aber es ist halt eine sehr vielfältige Einheit.
22: Aber leider gibt es auch noch was zu tun, glaube ich.
23: I think it's very important that that you celebrate a day like this, because it's good to remember those things and to feel human and to feel unity instead of dividing people.
11: Der 3. Oktober kann uns dabei helfen, vielleicht ein bisschen uns anzunähern. Ich finde, Deutschland ist nicht nur Bremen oder Deutschland ist nicht nur Westdeutschland, sondern Deutschland ist eben ist auch der Osten.
3: Sagt Maren Schierenbeck, Lehrerin aus Bremen. Und damit endet der Film zum Rückblick auf die deutsche Einheit. Zahlreiche Bremerinnen und Bremer haben hier ihre Erinnerungen an die Zeit mit uns geteilt. Und in der Glocke geht es nahtlos weiter. Es spielt das musikalische Aushängeschild und offizielle Orchester Bremens, die Bremer Philharmoniker, unter der Leitung des Generalmusikdirektors und Chefdirigenten Marco Letonia. Die Philharmoniker sind mit ihrer 200-jährigen Geschichte eines der weltweit traditionsreichsten Orchester. Sogar Johannes Brahms hat hier in Bremen schon gespielt.

0: Danke, liebe Bremer Philharmoniker. Danke, lieber Marco Letonia. Ah, ich liebe Orchester. Wussten Sie, dass deutsche Orchestermusik immaterielles UNESCO-Kulturerbe ist? Ja, wussten Sie natürlich. Ja. Wie großartig ist dieses Stück von John Adams, Short Ride in a Fast Machine? Und so fühlt und hört es sich auch an, wie ein Trip, wie ein Ritt geradewegs in einer schnellen Maschine. Da kann man nur hoffen, dass sie nicht KI gesteuert ist. Weiß man nicht genau, was die im Sinn hat und wo sie sich überall hineinhackt. Die Komposition von Adams ist von 1986. Da war auch Tschernobyl. Da war noch Mauer. Ich habe es so verstanden, dass die Nuklearkatastrophe von Tschernobyl für Gorbatschow ein entscheidender Katalysator für die Öffnung der UdSSR für Glasnost war und somit indirekt den Fall der Mauer beschleunigte. Ich frage mich, ob wir den Menschen, den DDR-Bürgerinnen und Bürgern, die es ja letztlich waren, die den Mauerfall bewirkten, genug gedankt haben. 1989 gab es eine friedliche Revolution, die ihresgleichen sucht. Ohne Blutvergießen, ohne Schüsse, ohne Prügeleien, sondern mit Blumen und Gesang und klugen Reden und friedlichem Protest. Sie waren mutig. Sie hatten Mut. Sie haben einfach immer weitergemacht. Ich kenne einige Leute, Freunde, die damals auf den Straßen waren und ich bewundere sie. Ich habe Respekt. Ich applaudiere ihnen. Gern. Und immer wieder. Und ich finde, wir sollten das zusammentun. Was geht an euch? In Berlin, Leipzig, wo auch immer ihr wart, auf den Straßen. Bravo. Ja. Und jetzt freue ich mich sehr, den coolen Bürgermeister dieser Stadt auf die Bühne bitten zu dürfen. Er ist übrigens auch Bundesratspräsident, das sollte ich sagen, das wissen nicht alle. Also, jedenfalls saß ich gerade unlängst mit ihm noch zusammen in dem schönsten Rathaus überhaupt, natürlich ebenfalls UNESCO-Welterbe, und wir haben uns über politische Visionen unterhalten. Lieber Andreas Bovenschulte, das ist jetzt Ihre Bühne.
1: Und mit einem Lächeln im Gesicht betritt der coole Bürgermeister Bremens und damit auch der Präsident des Senats der Freien Hansestadt Bremen die Bühne, und er tritt ja gern auch mit Gitarre auf und singt. Heute wird er aber sprechen.
2: Ich liebe es, wenn das Erwartungsmanagement die Latte hochlegt. Sehr geehrter Herr Bundespräsident, sehr geehrte Frau Büdenbender, sehr geehrte Frau Bundestagspräsidentin, sehr geehrter Herr Bundeskanzler, sehr geehrter Herr Präsident des Bundesverfassungsgerichts, sehr geehrter Herr Bundespräsident AD Wulff, sehr geehrter Herr Doyen des Diplomatischen Korps, Exzellenzen und internationale Gäste, sehr geehrte Mitglieder der Bundesregierung, Kolleginnen und Kollegen aus den Ländern, Präsidentinnen und Präsidenten der Landtage, Damen und Herren Abgeordnete, hohe Repräsentantinnen und Repräsentanten der Kirchen- und Religionsgemeinschaften, Vertreterinnen und Vertreter der Bundeswehr, liebe Mitglieder der Bürgerdelegationen, verehrte Zuschauerinnen und Zuschauer, liebe Gäste, ich begrüße Sie mit ganz großer Freude zum Tag der Deutschen Einheit in unserer schönen Hansestadt. Wer die Geschichte der Bremer Stadtmusikanten genau liest, weiß ja, die vier Tiere sind streng genommen nie in Bremen angekommen. Umso mehr freue ich mich, dass Sie es so zahlreich geschafft haben. Herzlich willkommen. Seit 36 Jahren leben wir wieder in einem vereinten Deutschland, in Freiheit und Demokratie. Für unsere Kinder und Enkel ist es selbstverständlich, dass keine Mauer unser Land teilt. Für viele unserer Eltern und Großeltern war es ein Traum. Dieses Glück verdient einen Festtag. Bremen, Rostock und Danzig. Drei Hafen- und Hansestädte, die davon erzählen, wie Menschen die Teilung Europas überwunden haben. Bremen und Danzig verbindet seit 1976 die erste Partnerschaft zwischen einer westdeutschen und einer polnischen Stadt nach dem Zweiten Weltkrieg. 1987 folgte die Partnerschaft zwischen Bremen und Rostock. Damals lagen die drei Städte in drei Staaten, getrennt durch Grenzen, die unverrückbar erschienen. Und doch suchten Menschen trotz aller Widrigkeiten die Begegnung und den Austausch. Daran sollten wir uns erinnern. Menschen können Grenzen überwinden, bevor sie von den Landkarten verschwinden. In diesem Jahr feiern Bremen und Danzig 50 Jahre Freundschaft. Danzig erinnert uns an die Solidarność und an den Mut der Menschen in Polen, aber auch in Ungarn und in der damaligen Tschechoslowakei. Die deutsche Einheit war Teil eines europäischen Aufbruchs. Möglich wurde sie durch den Freiheitswillen der Menschen und durch das Vertrauen unserer Nachbarn. Und deshalb freue ich mich ganz besonders, heute die Stadtpräsidentin von Danzig, Alexandra Dulkiewicz, und die Oberbürgermeisterin von Rostock, Eva-Maria Kröger, bei uns begrüßen zu dürfen. Herzlich willkommen. Meine Damen und Herren, Markus Meckel, Außenminister der einzigen frei gewählten Regierung der DDR, hat mir im Sommer geschrieben: Die Einheit, so sein Plädoyer, sei kein Geschenk des Westens gewesen, sondern eine gemeinsame Entscheidung. Er hat recht. Die Menschen in der DDR haben 1989 nicht darauf gewartet, dass ihnen jemand die Freiheit bringt. In Leipzig, Dresden und Berlin, aber auch in Plauen und in Arnstadt und vielen anderen Städten und Orten gingen sie auf die Straße. Sie wussten nicht, wie der Staat reagieren würde. Aber sie wussten, dass sie nicht länger schweigen wollten. Und ihre Geschichte endet nicht mit dem Fall der Mauer. Am 18. März 1990 wählten sie erstmals frei eine Volkskammer. Die Regierung unter Lothar de Maizière verhandelte den Weg zur Einheit. Die Volkskammer beschloss die Einheit. Meine Damen und Herren, die Ostdeutschen waren nicht Zuschauer ihrer Geschichte. Sie haben ihre Geschichte selber geschrieben. Und ja, für viele Ostdeutsche waren die Jahre danach mit tiefen Brüchen und Verletzungen verbunden. Wenn ein Betrieb schloss, verloren ja viele mehr als ihren Arbeitsplatz. Vertraute Kollegen, Sicherheit, das Gefühl, gebraucht zu werden. Die Wirtschaft im Osten wurde ausverkauft. Ein struktureller Nachteil, der bis heute nachwirkt. Menschen mussten noch einmal neu anfangen, obwohl sie längst ein Leben aufgebaut hatten. Das und wie sie das geschafft haben, verdient unseren Respekt. Wir haben im Osten, wir haben im Westen zu oft über den Osten gesprochen, statt zuzuhören. Und wirtschaftliche Angleichung zu oft mit gelungener Einheit verwechselt. Einheit braucht Anerkennung. Für unterschiedliche Lebenswege und für das, was Menschen geleistet haben. Anerkennung braucht aber auch Voraussetzungen. Gute Arbeit, gute Bildung und eine verlässliche Daseinsvorsorge dürfen keine Frage der Postleitzahl sein. Unsere Regionen werden verschieden bleiben, aber die Chancen eines Menschen dürfen nicht davon abhängen, wo er aufwächst. Meine Damen und Herren, im März ist Jürgen Habermas gestorben. Kaum ein Philosoph hat die Bundesrepublik so lange begleitet herausgefordert und geprägt. Er vertraute auf den zwanglosen Zwang des besseren Arguments. Das klingt philosophisch und ist es auch. Gemeint ist zugleich aber etwas sehr Praktisches. Einander zuhören, Tatsachen anerkennen, bereit sein, die eigene Meinung zu ändern. Demokratie braucht Streit, aber der politische Gegner ist kein Feind. Habermas hat auch den Gedanken des Verfassungspatriotismus stark gemacht. Was uns verbindet, sind nicht Abstammung oder Herkunft. Es sind die Werte des Grundgesetzes, die unantastbare Würde jedes Menschen, Freiheit, Demokratie, Rechtsstaat und nicht zuletzt auch sozialer Bundesstaat, meine Damen und Herren. Und doch stehen unsere Werte unter Druck. Und man muss es auch an einem Festtag wie heute offen aussprechen. Noch nie seit Gründung der Bundesrepublik Deutschland hatten Kräfte, die unsere freiheitlich-demokratische Grundordnung in Frage stellen, so viel Zuspruch wie heute. Kräfte, die Menschen nach ihrer Herkunft sortieren und ihnen gleiche Rechte absprechen, die unabhängige Richter, freie Medien und Wissenschaft verächtlich machen, denen der Unterschied zwischen Wahrheit und Lüge gleichgültig ist und die den politischen Gegner zum Feind erklären. Meine Damen und Herren, dagegen müssen wir uns wehren und dagegen werden wir uns wehren. Applaus

Denn hier geht es um mehr als um unterschiedliche politische Meinungen. Es geht um die Regeln, die den demokratischen Wettstreit überhaupt erst möglich machen. Und da darf es kein Zurückweichen geben, keinen einzigen Millimeter. Unser Grundgesetz, seit 75 Jahren wohlbehütet vom Bundesverfassungsgericht, schützt die Freiheit. Aber Ernst Wolfgang Böckenförder hat uns immer wieder daran erinnert, der freiheitlich säkularisierte Staat lebt von Voraussetzungen, die er selbst nicht garantieren kann. Die Demokratie braucht uns alle. Sie braucht Menschen, die widersprechen, wenn andere herabgewürdigt werden. Menschen, die handeln, wenn unsere Freiheit in Gefahr ist. Menschen, die Verantwortung übernehmen in Gemeinderäten und Vereinen, in Gewerkschaften, Religionsgemeinschaften und Nachbarschaften, bei der Feuerwehr und in Rettungsorganisationen. Sie, meine Damen und Herren, in den Bürgerdelegationen tun genau das. Sie halten unser Land zusammen. Sie sind die eigentlichen Träger des Gemeinwesens. Dafür danke ich Ihnen von Herzen.

0: Und die Menschen von 1989 haben gezeigt, was Bürgerinnen und Bürger vermögen, wenn sie für Freiheit einstehen. Und wir wissen, die Freiheit ist nicht nur ein historischer Akt, sie ist ein Auftrag für die Zukunft. Und dieser Auftrag endet nicht an unseren Grenzen. Russlands Angriff auf die Ukraine, man kann es nicht oft genug sagen, richtet sich gegen das Recht eines Landes, über seine Zukunft selbst zu bestimmen. Gerade am Tag... Gerade am Tag der deutschen Einheit wissen wir, was dieses Recht wert ist. Wir stehen an der Seite der Ukraine für ihre Freiheit, für einen gerechten und dauerhaften Frieden in Europa. Meine Damen, viele stärken ein Land. Unter dieses Motto, das haben Sie mittlerweile so oft gehört, dass Sie singen können, hat Bremen seine Bundesratspräsidentschaft gestellt. In Bremen und Bremerhaven werden Autos gebaut, Satelliten entwickelt und die Meere erforscht. Unsere Häfen verbinden uns mit der Welt und Menschen aus vielen Ländern nennen unsere beiden Städte ihre Heimat. Unser Föderalismus setzt nicht darauf, dass überall dasselbe geschieht. Bayern muss nicht Bremen sein. Bremen muss nicht Sachsen sein. Und nicht jeder muss Labskaus als kulinarisches Vergnügen empfinden. Als Bundesratspräsident erlebe ich, wie unterschiedlich die Interessen unserer Länder sind. Unsere Aufgabe ist es, daraus tragfähige gemeinsame Entscheidungen zu machen. Mit Respekt und Solidarität, damit niemand zurückgelassen wird. Auch die Bremer Stadtmusikanten wussten bekanntlich etwas über die Kraft der Verschiedenheit. Esel, Hund, Katze und Hahn hatten unterschiedliche Fähigkeiten. Keiner von ihnen hätte es alleine geschafft. Gemeinsam machten sie sich auf den Weg und gerade ihre Unterschiedlichkeit wurde zu ihrer Stärke. Eine ausgearbeitete Theorie des Föderalismus war das wohl noch nicht, aber eine ziemlich gute Idee. Meine Damen und Herren, das Versprechen der Einheit gilt für Ost und West, für Stadt und Land. Es gilt für Menschen, deren Familien seit Generationen hier leben und für jene, die später zu uns gekommen sind. Es wird eingelöst, wenn Herkunft nicht darüber entscheidet, wer gehört wird, wenn wir neugieriger sind auf die Erfahrung der anderen als auf unsere Vorurteile über sie, wenn wir gemeinsam hart und klug und zielstrebig an einer guten gemeinsamen Zukunft für alle arbeiten. Dafür brauchen wir Zuversicht und den Mut, den die Menschen 1989 bewiesen haben. Dann kann jeder Mensch in diesem Land sagen, diese Demokratie ist auch meine Demokratie. Diese Geschichte ist auch meine Geschichte. Dieses Land ist auch mein Land. Viele stärken ein Land für Einigkeit und Recht und Freiheit. Vielen Dank.
1: Bremens Bürgermeister und amtierender Bundesratspräsident Andreas Bovenschulte. Er fordert Mut und Zuversicht und dazu auf, die Demokratie in unserem Land angesichts zunehmender Angriffe zu verteidigen. Bundeskanzler Friedrich Merz wurde gerade eingeblendet, hatte die Augen geschlossen, hat ihm wahrscheinlich ganz intensiv zugehört. Und es geht direkt weiter mit den Bremer Philharmonikern und Elisa Birkenheier als Sopranistin. Und dazu tanzt der Grün-Gold-Club Bremens, ein weiteres Aushängeschild Bremens, 15-facher Weltmeister.

Jetzt dreht die Lateinformation des grünen Goldclubs nochmal richtig auf. Das Erfolgstrainerpaar Uta und Roberto Albanese jagen um einen um den anderen Rekord. Das Tanzen spielt eine große Rolle in Bremen und bringt aktuell die Hochrangigen Gäste in der Glocke zum Mittwoch.

Wow. Elisa Birkenhainer, mehrfach ausgezeichnet seit der Spielzeit 2022-23, ist sie festes Ensemblemitglied am Theater Bremen und wirkt dort aktuell in der Zauberflöte.

0: war der Grün-Gold-Club in schwarz-rot gekleidet, der sich bereits 1932 zu Bremen gegründet hat und somit fast 100 Jahre alt ist. Sie sind der erfolgreichste Tanzsportverein in Deutschland und haben zahlreiche Weltmeistertitel, Europameistertitel und deutsche Meistertitel gewonnen. Also, wenn das mal nicht viele Superlative sind. Ja. Oh, Bremen, du bist klein, aber oho. So. Und jetzt kommen wir zu einem Höhepunkt, denn ich darf Ihnen jetzt den Menschen ankündigen, der Deutschland in der Welt repräsentiert und völkerrechtlich vertritt. Unseren Bundespräsidenten Frank-Walter Steinmeier!
1: Auch er hat ein Lächeln im Gesicht. Oha, sagt er. So wurde er auch noch nicht angekündigt. Es wird einiges erwartet, es ist eine seiner letzten großen Reden, bevor seine Amtszeit Anfang des Jahres endet. Und so tritt er vors Mikrofon, Bundespräsident Frank-Walter Steinmeier.
2: Ja, fast wie immer.

wie ich finde, unnatürlichen Zustand der inneren Spaltung gehalten hat. Heute vor 36 Jahren feierten die Menschen in der wieder offenen Mitte von Berlin unter Feuerwerk und schwarz-rot-goldenen Fahnen den historischen Farben unserer freiheitlichen Demokratie. Sie feierten die deutsche Einheit und Bundeskanzler Helmut Kohl, der für diese Einheit das Einvernehmen aller Siegermächte des Zweiten Weltkriegs erreicht hatte, stand dort mit der ganzen Staatsspitze. Vor dem Reichstagsgebäude, der Stolz und Abgrund, Aufstieg und Niedergang, Ausrufung der Ersten Republik und Absturz in die Gewaltherrschaft gesehen hatte, versammelten sich Menschen ohne Furcht, ohne Zorn, ohne Feindseligkeit, vielmehr froh und hoffnungsvoll, um diesen Moment des Glücks zu erleben. Und auch das gehörte zu unserem Glück. Unsere Nachbarn in Europa, ja Menschen in aller Welt, haben sich ehrlich mit uns gefreut. Ja, was für ein Glücksmoment vor 36 Jahren. Wir sind heute in guter föderaler Tradition in Bremen, um uns diese Momente in Erinnerung zu rufen. Und die meisten von uns haben wahrscheinlich weder Mauerfall noch Vereinigung selbst vor Ort in Berlin erlebt. Ich auch nicht. Man muss aber auch nicht in Berlin gewesen sein, um diese historische Zäsur zu begreifen. Überall im Land konnte man empfinden, was geschah. Und ich glaube, wir alle tragen die Bilder, die gelöste Stimmung und die politische Zuversicht eines Neuanfangs. Wir tragen diese Bilder in uns. Die Sehnsucht nach Einheit, und die gab es in Ost wie in West, diese Sehnsucht war in Erfüllung gegangen und deshalb dürfen wir diesen Moment nie vergessen, müssen dankbar sein, meine Damen und Herren. Viel Zeit ist vergangen, aber wir sollten den bestimmenden Gefühlen im Moment unserer wiedergewonnenen Einheit, finde ich, noch einmal Raum geben in unseren Herzen. Dafür ist der Tag der deutschen Einheit nämlich da, dass wir in uns wieder lebendig werden lassen, was uns so bewegt hat. Einheit und Freiheit, Frieden in Europa. Und was heute vor 36 Jahren möglich wurde, mutet uns an wie ein Himmelsgeschenk. Aber das war es nicht. Denn dieser 3. Oktober 1990 besiegelte, was bereits ein Jahr zuvor errungen worden war. Ich müsste viele Orte im Osten Deutschlands nennen, an denen sich 1989 Menschen befreit haben von der drückenden Furcht in der Diktatur. Und ich will nur einen Ort stellvertretend für alle herausgreifen. In den Abendstunden des 9. Oktober 1989 in Leipzig, nach den Friedensgebeten der Nikolaikirche, der Thomaskirche, der Michaeliskirche, der reformierten Kirche, wagten sich 70.000 Menschen trotz Einschüchterung durch das SED-Regime und wieder alle Gefahr auf die Straße. Und in diesen Stunden, liebe Gäste, geschah es, dass die Macht des Unrechts gebrochen wurde. Auch diese Bilder haben sich uns tief eingeprägt und dass sie von Oppositionellen aufgezeichnet wurden, uns erreicht haben, war selbst ein Akt des couragierten Widerstands, der überragende Bedeutung für den weiteren Verlauf der Dinge hatte. Was für Momente des Mutes und der Hoffnung. Sie haben das Schicksal unserer Nation neu geschrieben, die erste friedliche Revolution in Deutschland, eine Revolution für Freiheit und Demokratie. Niemals, liebe Gäste, dürfen die Herausforderungen der Gegenwart, und die sind nicht klein, niemals dürfen die Herausforderungen der Gegenwart diesen Glücksmoment in der deutschen Geschichte verdrängen. Niemals dürfen wir diesen Moment in Vergessenheit geraten lassen. Vergessenheit wäre Verrat.

Wenn ich meine eigene Erinnerung wachrufe, spüre ich wieder, wie eigentlich auch mein Lebensweg sich 1989 neu entschieden hat. Ich war damals in der Endphase meiner Promotion, konnte mir im Anschluss ein akademisches Leben ganz gut vorstellen. Und in diese Zurückgezogenheit brachen die friedliche Revolution und die deutsche Einheit mit wirklich unwiderstehlicher Anziehungskraft ein. Geschichte geschah nicht nur, Geschichte wurde gemacht. Und Einarbeit, Einordnung und Aufarbeitung des Geschehenen, das schien mir auch plötzlich nicht mehr genug. Ich erinnere mich, im Winter 1989 waren wir auf Einladung von Wolfgang Ullmann und vielen anderen schon in Potsdam versammelt, um Debatten um die verfassungsmäßige Zukunft. Damals hat man noch gedacht, Konföderation in den ersten Monaten, das wurde dann schnell überholt. Jedenfalls, wirkliche Politik, das habe ich in den Wochen des Mauerfalls empfunden, ist eben aus ganz anderem Stoff. Eine wirkliche politische Bewegung kann der Demokratie den Weg durch Mauern, Stacheldraht, Drohung, Lüge, Manipulation, Angst, Unfreiheit, kann den Weg durch all das hindurch bahnen. Und wirkliche Politik kann Hoffnung begründen, Verhältnisse verändern. Sie kann praktisch gestalten, realistisch verbessern. Politik kann Gutes bewirken. Und wir durften das erleben. Daran erinnere ich mich. Das hat mich geprägt und mein Einstieg in die Politik hat eben auch, neben vielem anderen, mit den Ereignissen von 1989 zu tun. Und im Laufe eines nun schon langen politischen Lebens, das ich, jedenfalls in Staatsämtern, das sich jedenfalls in Staatsämtern dem Ende zuneigt, war es genau diese Erfahrung. Die Erfahrung von friedlicher Revolution, deutscher Einheit und europäischem Frieden. Die Erfahrung von Gestalten und Gelingen einer besseren Gesellschaft, die mir wir immer wieder Richtung und Orientierung gegeben hat. Momente des Mutes, Momente der Hoffnung, die dürfen wir nicht aus den Augen verlieren. Und deshalb spreche ich folgenden Satz, meine Damen und Herren, mit einigem Bedauern und auch mit einer gewissen Traurigkeit aus. Wir leben zurzeit nicht in jener Welt der Zuversicht und der Hoffnung, aus der wir über Jahrzehnte kamen. Viele von uns, und wahrlich nicht nur im Osten unseres Landes, zeigen sich in ihren Erwartungen enttäuscht. Die politische Realität bei uns zu Hause und in der Welt hat uns ihre harte und bittere Seite gezeigt. Bald 4 Jahrzehnte nach der deutschen Einheit, nach vielfachen, ich glaube, historisch beispiellosen Anstrengungen, Anstrengungen des Aufbauens und Erneuerns, erklären große Teile der Bürgerschaft ihr Misstrauen gegen die politische Ordnung der Bundesrepublik. Ich will nicht sagen, dass sie sich alle gegen die Demokratie an sich wenden. Aber um ehrlich zu sein, ich weiß es auch nicht. Ich halte jeden, der heute ein Wahlrecht genießt, das es in der Diktatur nicht gab, für berechtigt und mündig selbst zu entscheiden. Jede Stimme zählt, jede Stimme ist ernst zu nehmen. Gerade deshalb können wir uns nicht um die Tatsache herumdrücken, dass ein Viertel und mehr mit ihrer Wahlentscheidung bekunden, dass sie sich von wichtigen Grundentscheidungen der Republik abwenden. Die Motive können individuell ganz unterschiedlich sein. Ich glaube, niemand kennt sie wirklich allesamt. Doch es bleibt eine Tatsache. Wähler, die zu den Extremen gehen, pochen laut auf die eigenen Rechte, während sie bereit sind, die Rechte anderer zur Disposition zu stellen. Und das alles wird begleitet durch eine unerträgliche politische Demagogie extremistischer Kräfte, die eine Lust an der Zerstörung ausleben, andere Menschen verhöhnen und bedrohen. Und das gefährdet eben nicht nur Freiheit und Demokratie. Meine Damen und Herren, deshalb sage ich es hier, es gefährdet auch unsere innere Einheit. Und das dürfen wir nicht wollen. Applaus

Dennoch, wir müssen uns ohne Schonung fragen, was in den letzten 3,5 Jahrzehnten Regierungen im Bund und den Ländern versäumt haben, wenn sich so viele Menschen abwenden und Extremisten so viel Resonanz finden. Wir wissen längst, dass diese Erschütterung der Politik nicht auf eine Himmelsrichtung beschränkt ist. Wir wissen, sie ist ostdeutsch, ebenso wie westdeutsch. Sie betrifft uns alle. Wenn so viele Wähler in ostdeutschen Ländern zu politischen Extremisten gegangen sind, so sollten wir eins über die hohen Prozentzahlen nicht vergessen. Die in absoluten Zahlen meisten Wählerstimmen könnten Extremisten nach Umfragen in westdeutschen Ländern finden. Was also ist versäumt worden? Tiefe ökonomische Brüche, Andreas Bovenschulte hat darauf hingewiesen, hinterlassen immer Verluste, Gewinner und Verlierer. Es war und bleibt dringend notwendig, niemanden, der strauchelt, den Respekt zu verweigern, sondern politisch einzugreifen, um ein würdiges Leben zu sichern, Arbeitslosigkeit nicht hinzunehmen, sondern das Menschenmögliche zu tun, um neue Beschäftigung mit eigenem Einkommen zu ermöglichen. Vielleicht haben wir es zu wenig getan, vielleicht zu wenig beherzt, vielleicht zu spät, aber eins ist sicher. Menschen wollen nicht nur passive Unterstützungsempfänger sein. Sie haben etwas zu geben, zu leisten, wollen in allen Bereichen, nicht nur in der Politik, auch in Wirtschaft, Wissenschaft, Medien, wollen dort eine Stimme haben, mitgestalten, und zwar auf Augenhöhe in einflussreicher Position mitentscheiden. Deshalb, meine Damen und Herren, ist die geringe Repräsentation ostdeutscher Biografien in solchen Positionen kein Ruhmesblatt. Auch im vierten Jahrzehnt der Einheit wiegt dieser Mangel schwer. Aber das zu ändern, dafür ist es nicht zu spät, meine Damen und Herren, tun wir es. Trotzdem bei manchen, was zu tun bleibt. Wir haben auf vielen Feldern tatsächlich doch unendlich viel erreicht. Wir haben in Wahrheit mehr getan als andere sogenannte Transformationsländer in Europa. Der Gesamtstaat hat mehr Mittel als je zuvor in der deutschen Geschichte dafür mobilisiert, die Lebensverhältnisse anzugleichen. Und das bei allem Gefeilsche und Gegrummel doch aus der tiefen Überzeugung heraus, dass wir die Einheit wollen, dass wir ein Bund sind, eine einige Bundesrepublik, in der alle füreinander einstehen. Und erinnern wir uns richtig. Die Geschichte wäre aus meiner Sicht falsch erzählt, wenn in der Geschichte der 36 Jahre nur Gegensätze vorkämen. Wir haben doch, es war anders, wir haben doch gemeinsam aufgebaut. Menschen haben einander geholfen. Sie haben verdammt viel Solidarität bewiesen. Und deshalb sage ich gegen diejenigen, die uns jetzt wieder auseinandertreiben wollen. Wir sind gegen neue Mauern in unseren Köpfen. Wir sind einander nicht fremd. Wir gehören zusammen und wir bleiben zusammen. Applaus

Meine Damen und Herren, liebe Gäste, ich will nicht schönreden. Ja, Selbstkritik und Nachdenklichkeit muss es geben. Wir haben damit nach meiner Erinnerung wahrlich nicht gespart. Wir haben einander nichts erspart in vielen Debatten. Wir sind die Schärfe der Auseinandersetzung gewohnt und können sie aushalten. Das ja. Aber eine besinnungslose Diffamierung der Bundesrepublik, des wiedervereinigten demokratischen Staates, ist eine Propagandalüge des Extremismus. Und diesen Stolz verdient unser Land, dass wir uns das nicht gefallen lassen, weder von äußeren Mächten, die uns spalten und schwächen wollen, noch von Extremisten im Inneren, die unsere Demokratie verhöhnen. Von beiden nicht. Applaus.

Eins nur am Rande. Ich bin vor einem halben Jahr 70 geworden. Darf Ihnen sagen, viele Vorteile hat das Alter nicht, aber einen doch. Die Wegstrecke, die man überblickt, ist länger mit all ihren Unebenheiten und Hindernissen. Die Bundesrepublik, die Bonner ebenso wie die Berliner Republik, war nach dieser meiner Erinnerung stets eine Republik des demokratischen Streits. Die Rechte des Einzelnen, die das Grundgesetz verbrieft, wurden oft in der politischen Realität erst wirklich errungen. Alle Regierungen trafen auf harte Kritik der parlamentarischen Opposition, auf kritische Zeitungen, Rundfunkberichte, auf leidenschaftliche Demonstrationen auf Straßen und Plätzen. Die Gesellschaft im Zuge der vielen Jahre nach dem Krieg reifte erst langsam zu einem eigenen politischen Faktor. Sie formte soziale Bewegungen aus, die sich für Pressefreiheit, Arbeitnehmerrechte, Bildungschancen, Gleichberechtigung, Frieden, Umweltschutz einsetzten. Zu keinem Zeitpunkt, das will ich sagen, war die Bundesrepublik ein starres oder gar stummes Gemeinwesen. Aber bevor das Internet die Vorherrschaft übernommen hat, wussten Medien zu unterscheiden, ob jemand aus Millionen von Wählerstimmen ein Mandat ableiten kann oder ob er individuellen Frust zum Ausdruck bringt. Man wusste zu unterscheiden, ob jemand mit ausgewiesener Expertise über sein Fachgebiet aufklärt oder ob er Hörensagen, Mythenglaube, Verschwörungsfantasien fantasiert. Letzteres, Verschwörungsfantasien, das war in den Bahnhofsbuchhandlungen, die ich sehr schätze, damals noch in die hinteren Ecken verbannt. Und das hat sich verändert. Die pausenlose Allgegenwart, Atemlosigkeit, Aufdringlichkeit, das unterschiedslose Nebeneinander aller möglichen Botschaften, die avancierte Aufmachung der absurdesten Idiotien, die schrille Emotionalisierung, auch die Verwirrung, ob ein Mensch oder eine Maschine schreibt, ob ein Bürger ein Bot postet, das verdammt nochmal ist kein Gütezeichen des demokratischen Streits mehr. Mit Streitkultur hat das nichts mehr zu tun. Streitkultur, meine Damen und Herren, müssen wir uns wieder zurückholen, um der Demokratie willen.

Liebe Gäste, Bonn war nicht Weimar und Berlin ist nicht Weimar. Es stimmt, wichtige Unterschiede zur Zerstörung der ersten Deutschen Republik bleiben. Viele werden es gesehen haben, Heinrich August Winkler hat gerade darauf noch einmal mit Nachdruck und ich finde mit Recht hingewiesen. Aber wir Deutsche müssen im Augenblick erleben, wie die modernsten Medien uns zurückversetzen drohen in eine andere Republik, deren innere Zerrissenheit die Demokratie auszehrte. Eine Republik, in der Medienmogule den Feinden der Freiheitlichen Republik damals die Bühne bereiteten, in der Extremisten mit einem Trommelfeuer von fanatischen Hetzreden zuerst die politische Kultur und dann die demokratischen Institutionen zerstörten. Was ich sagen will mit diesem Rückgriff, die Diskreditierung demokratischer Verfahren, die Radikalisierung der Öffentlichkeit, wie wir sie erleben, die Diffamierung des Kompromisses, all das muss doch eine Warnung sein. Sie wird immer anders sein, aber ob die Berliner der Weimarer Republik ähnlicher wird, diese Frage ist noch nicht entschieden. Aber wir haben es in der Hand. Es liegt an uns zu bewahren, was wichtig bleibt. Lassen wir uns nicht hineintreiben in die politische Hysterie, in die Maßlosigkeit der Beschimpfung von Bürgermeistern und Abgeordneten, in die hemmungslose Lust an der Zerstörung. Und meine Damen und Herren, lassen wir nicht zu, dass wieder in Deutschland antijüdische Stimmungen um sich greifen, dass Jüdinnen und Juden um ihre Sicherheit fürchten und an Auswanderung denken. Lassen wir all das nicht zu.

Und lassen wir uns auch nicht lähmen durch die ganz bewusst fabrizierten Zerrbilder unseres Landes, fabriziert durch die Trolle des Kreml, durch deutsche Rechtsextremisten oder auch durch linksautoritäre Irrlichter, geflutet ins Netz durch wirklich gewissenlose Internet-Oligarchen, Oligarchen, deren privater Reichtum und deren Geldeinfluss auf die Politik doch in Wahrheit alle bisher bekannten Grenzen sprengt. Behaupten wir uns gegen diese Flut der Manipulation und der Lügen, und ich bin sicher, wir können das. Unsere Demokratie steht nicht zum Verkauf. Sie liefert sich ihren Feinden nicht aus. Wir sind stärker als die Niedertracht. Wir sind stolz auf unseren Rechtsstaat. Wir halten zusammen, wenn wir verunglimpft werden. Wir stehen zusammen, wenn wir bedroht werden. Wir schützen, erneuern und verbessern unsere freiheitliche Ordnung. Unser Deutschland ist ein gutes Land. Sorgen wir dafür, dass es so bleibt.

Nun gab es im Vorfeld zum Tag der Deutschen Einheit, gab es wie bestellt, die meisten haben es gelesen, eine neue Ost-West-Debatte. Da kommt von den einen der Vorwurf der angeblich ostdeutschen Undankbarkeit, von den anderen der Vorwurf der angeblich westdeutschen Arroganz. Ich habe das gelesen und finde, wenig daran ist neu. Neu allerdings ist, dass jede der beiden Positionen als Begründung für die in Deutschland erstarkenden rechtsextremistischen, nein, extremistischen Kräfte ausgegeben wird. Ich halte es offen gestanden für eine etwas kurzfristige und kurzsichtige nationale Nabelschau und deshalb auch für falsch. Die bittere politische Unzufriedenheit der jüngsten Zeit vor allem mit unseren innerdeutschen Befindlichkeiten zu erklären. Ich glaube, dass das nicht stimmt. Die Art von Extremismus, wenn man genauer hinschaut und etwas über die deutschen Grenzen, die Art von Extremismus und Wutwählern, mit denen wir es zu tun haben, ist in vielen entwickelten Industrieländern Europas und Nordamerikas zu sehen. Überall gibt es, oft länger als schon bei uns, starke nationalistische Kräfte, die Regierungsbildungen immer schwerer und Europa immer schwächer machen. Der Siegeszug der wirtschaftlichen Globalisierung hat nicht nur Reichtum, sondern hat auch Verluste gebracht, Verlierer hinterlassen. Ja, er hat großen Wohlstand ermöglicht. Er tut das immer noch. Und Länder wie wir brauchen den offenen Welthandel. Und doch merken auch wir, irgendwann und irgendwie hat sich der Wind gedreht. Die neue Realität, eine Realität, der zufolge wir nicht mehr automatisch jedenfalls Platzhirsche auf den Märkten sind, sondern alles sehr anstrengend geworden ist, diese Realität macht uns offenbar zu schaffen. Der relative Verlust von Marktanteilen an dynamisch wachsende Konkurrenten betrifft die westlichen Industriegesellschaften insgesamt. Und allesamt sind sie von Unsicherheiten und Statusängsten betroffen, die bis in die bürgerliche Mitte hineinreichen. Regionen der Deindustrialisierung, prekär lebende Milieus, schlecht ausgebildete soziale Gruppen, all das ist besonders betroffen. Doch es muss gar nicht die harte Abstiegserfahrung sein, es reicht die Befürchtung, dass das Geld bald nicht mehr so reichlich da sein könnte, dass der erreichte Wohlstand nicht auf demselben Niveau zu halten ist, dass es den Kindern und Enkeln nicht sicher genauso gehen wird wie uns, dass alle persönlichen Anstrengungen nichts ausrichten können. Dies gepaart mit der Sorge von zu starker Migration, vor der Konkurrenz um Arbeit und Wohnraum, das schafft offenbar eine kritische Masse an Vertrauensverlust und die Bereitschaft, populistische Parteien zu wählen, bei manchen neue Führer herbeizuwünschen. Für uns Deutsche sind diese Entwicklungen noch einmal gravierender als in anderen europäischen Ländern. Denn wir haben eine Vergangenheit, die anderen Europäern den Schrecken in die Glieder fahren lässt. Wir sollten diese Tatsache nicht unterschätzen. Auch mehr als 80 Jahre nach der Befreiung vom nationalsozialistischen Regime wird uns historische Ignoranz nicht verziehen. Wer Deutschland in diesen Tagen, und das tun viele, im Ausland vertritt, wer Polen besucht, Frankreich, andere Länder, der muss Fragen beantworten, die wir in den letzten Jahren nicht hatten. Ein neuer deutscher Nationalismus weckt die Geister der Vergangenheit und schlimmste Befürchtungen bei unseren Nachbarn. Und deshalb sage ich, nie wieder wollen wir zu solchen Befürchtungen Anlass geben, meine Damen und Herren.

Liebe Gäste, kein politisches Amt bleibt unberührt von diesen Entwicklungen. Niemand steht außerhalb der alles entscheidenden politischen Auseinandersetzung, auch nicht der Bundespräsident. 20-mal in 5 Jahren habe ich den Amtssitz des Staatsoberhauptes für mehrere Tage in kleinere und mittelgroße deutsche Städte verlegt. Ich habe das getan, um besondere Nähe zu Bürgern und Bürgerinnen, das direkte politische Gespräch zu suchen und zu führen. Das war wertvoll, auch für mich. Das Staatsoberhaupt, ja, muss Brücken bauen zwischen sozialen Gegensätzen, zwischen Kulturen, Religionen, Regionen, Lebenswelten und Mentalitäten. Es muss auch zwischen den politischen Lagern einer Demokratie vermitteln. Dieses Amt muss alles stärken, was uns verbindet, auch den Rechtsstaat, Menschenrechte, die demokratischen Verfahren und nicht zuletzt die Menschen, die für all das einstehen. Aber, meine Damen und Herren, eine Brücke zwischen dem Recht und der Rechtsverachtung, zwischen dem Bemühen um Wahrheit und der Bereitschaft zur Lüge, zwischen dem Argument und der Demagogie, zwischen innerem Frieden und der Aufhetzung zur Gewalt. Eine solche Brücke trägt nicht. Die führt ins Nirgendwo der Beliebigkeit. Und ginge unsere Gesellschaft diesen Weg, sie würde in den Abgrund rutschen. Da darf sich niemand in politischer Verantwortung wegducken. Da ist Haltung gefragt. Wir dürfen die Menschen niemals im Stich lassen, die für Recht und Demokratie einstehen. Und das, meine Damen und Herren, ist die große Mehrheit in unserem Lande.

Als ich Student war, da gab es diesen Slogan leichthin dahingerufen. Viele kennen ihn aus dem Lied von Tonsteine Scherben, macht kaputt, was euch kaputt macht. Und gemeint war das sogenannte System. Heute begegnet mir der Slogan aus dem Mund von Rechtspopulisten. In den USA heißt es zum Beispiel, smash what is already broken. Man überbietet sich mit Fantasien der politischen Disruption. Ich finde, ein weiterer Begriff aus dem Wörterbuch der Antidemokraten. Es ist ein Teufelskreis. Populistische Parteien aller Couleur destabilisieren die parlamentarische Demokratie. Die Bildung von stabilen Regierungen wird von Wahl zu Wahl schwerer. Das Regieren auch, denn Populisten und Extremisten sind als Aufpeitscher von Stimmungen allergisch gegen das Klein-Klein des Regierens, gegen pragmatische Lösungen, sind allergisch gegen Kompromisse. Und das geschieht alles in einer Zeit, in der wir überlegte, stetige, professionelle, durchhaltefähige Regierungspolitik dringender brauchen denn je. Auch, meine Damen und Herren, um die tieferen ökonomischen, sozialen Ursachen der Verunsicherung erfolgreich zu bearbeiten. Diesen Teufelskreis, von dem ich spreche, zu durchbrechen, daran entscheidet sich nicht nur bei uns, sondern im gesamten Westen die Zukunft der liberalen Demokratie. Nur bei uns. Ich bin fest davon überzeugt, dass uns das in Deutschland gelingen wird. Meine Damen und Herren, ich habe vorhin gesagt, dass das Alter keinen großen Vorteil hat, außer der geronnenen Erfahrung, auf die man zurückgreifen kann. Dazu gehört auch die Erfahrung, dass Krise kein Schicksal ist und dass die gegenwärtige, wirklich tiefgreifende Krise nicht die erste in der Republik ist, die wir zu bestehen haben. In meiner politischen Zeit gab es, das sage ich jetzt ohne jeden Anspruch auf Vollständigkeit, die atomare Hochrüstung während des Kalten Krieges, Tote an der Berliner Mauer, die gesellschaftliche Zerreißprobe um die Atomkraft, den Albtraum von Tschernobyl hat Herr Bovenschulte schon erwähnt, die Existenzkrise der Kohle- und Stahlindustrie, den Konkurrenzschock haben die meisten schon vergessen, der japanischen Industrie, die hohe Asylzuwanderung in den frühen 90er Jahren, Weltfinanzkrise nach 2008 und scheinbar wie eine unabänderliche Schicksalsmacht bleiernde Massenarbeitslosigkeit, von der nach der deutschen Einheit auf ihrem Höhepunkt weit mehr als 5 Millionen Menschen und jedes Jahr kamen 500.000 hinzu, betroffen waren. Eine Finanzierung von Arbeitslosigkeit, die alles zu gefährden drohte, was wir an sozialer Sicherung aufgebaut hatten. Also sorgenfreie Zeiten waren das nicht, aus denen wir kommen. Wir wissen nur im Rückblick, dass die Republik diese Bewährungsproben bestanden hat. Und wenn wir das feststellen, dann sollten wir auch festhalten, dass es Politiker und Politikerinnen ganz unterschiedlicher Parteien unserer parlamentarischen Demokratie waren, die sich mit Augenmaß, Ausdauer, Entschlossenheit bewährt haben. Und darin liegt doch eigentlich eine große Ermutigung für uns heute. Ich habe der heutigen Bundesregierung, den Abgeordneten des Bundestages, überhaupt keine ungebetenen Ratschläge zu geben. Ich kann mich noch gut erinnern, dass ich das als Mitglied der Bundesregierung auch nicht wollte, auch nicht erbeten habe und immer für etwas wohlfeil gehalten habe. Doch ich möchte eine Erfahrung gerne weitergeben bei dieser letzten Möglichkeit, am 3. Oktober zu reden. Ich möchte eine Erfahrung weitergeben und das ist die, dass ich jedenfalls festgestellt habe, dass Festgefahrenes immer auflösbar ist, Gegensätze vermittelbar sind, dass große Problemkomplexe ja erst mit dem ersten, zweiten und dritten Schritt bearbeitbar sind und nach kleiner werden. Und ich möchte daran erinnern, dass wir auch schon einmal vor 30 Jahren unter erheblichen gesellschaftlichen Kontroversen Zuwanderung beschränkt haben, ohne dass sofort anschließend ein grundlegender Stimmungswandel
im ganzen Land feststellbar gewesen wäre. Das war erst erreicht, als nach politischen Reformen die Wirtschaft ansprang und Arbeitslosigkeit zurückging. Sehe ich auf unsere heutige Lage, erkenne ich Ähnlichkeiten. Die Debatte über Migration hat unsere Gesellschaft wie nichts anderes aufgewühlt, ja. Inzwischen ist die Fluchtzuwanderung auf dem niedrigsten Stand seit 15 Jahren, wie zu lesen war. An der Unzufriedenheit mit der Politik hat das auf der Oberfläche noch nichts geändert. Und deshalb könnte vieles dafür sprechen, dass es zu einer wirklichen Trendwende nicht nur im öffentlichen Stimmungsbild, sondern im Selbstvertrauen erst dann kommt, wenn die Sorge um die eigene Zukunft und die der Kinder geringer wird, wenn die Menschen das Leben für wieder bezahlbar halten, wenn der soziale Aufstieg für die, die sich anstrengen, tatsächlich offen steht. Und das wird nur gelingen, wenn auch eine Trendwende in der Wirtschaft erreicht ist. Wettbewerbsfähigkeit, Investitionen, Wachstum, Arbeit. Das ist erforderlich, damit Deutschland Tritt fasst und nicht nur Deutschland. Das hilft auch Europa, verschafft uns Respekt in der Welt, ermöglicht soziale Sicherheit und gesellschaftliche Stabilität. Und deshalb sage ich allen Untergangsszenarien zum Trotz, die wir jeden Tag lesen können, warum sollten wir heute nicht schaffen, was wir in der Republik schon mehrfach geschafft haben? Ich will offen sein. Damals wie heute, der Schlüssel ist der politische Wille, eingefahrene Routinen zu verlassen. Wir können neues Wachstum, das ist meine Überzeugung, wir können neues Wachstum nicht gewinnen, wenn alles so bleibt, wie es ist. Natürlich weiß ich auch, das bereitet Sorge. Und Sorge ist oft genug berechtigt, Ängste nicht. Ängste sind lähmend und verbreiten Resignation. Sorge stiftet dazu an, rechtzeitig die Ärmel aufzukrempeln, was zu wagen. Reformen sind immer ein Wagnis. Aber wir gehen das doch ein, dieses Wagnis, um der Hoffnung willen, unser Schicksal in die eigenen Hände nehmen zu können. Das ist meine Erfahrung in der Politik. Wo das Ziel stimmt, muss man Kurs halten. Das wird sich auszahlen, wenn auch mit Verzögerung. Deutschland wird sicherer sein und stärker. Wir werden mehr Kraft haben für Solidarität und Zusammenhalt. Ich sage also, bleibt entschlossen, gerade jetzt, wenn uns der Wind ins Gesicht weht. Wir haben viel zu verlieren, aber wir haben noch mehr zu gewinnen. Habt Mut zur Erneuerung.

Liebe Gäste, vieles ist ähnlich wie in früheren Krisenzeiten. Manches und Wichtiges ist grundlegend anders. Ich gebe zu, dass deutsche Reformpolitik vor 25 Jahren, so schwierig sie innenpolitisch war, damals auf ein großes Maß an außenpolitischer Berechenbarkeit setzen konnte. Um die Jahrtausendwende gab es keinen Angriffskrieg in Europa wie den heutigen durch Russland. Es gab keine akute Gefährdung unserer Energieversorgung. Es gab keinen Bruch in den Handelsbeziehungen durch amerikanische Zollkriege, keine Ausfuhrsperren. Es gab keine staatsfinanzierten Überkapazitäten durch China. Es gab keine blockierten Schifffahrtsrouten. Gerade weil ich die Außenpolitik ein bisschen kenne, sehe ich mit Demut auf die heutigen geopolitischen Krisen. Die wiegen schwer. Sie machen unser Leben, unseren Frieden in Europa so unsicher wie seit dem Kalten Krieg nicht mehr. Sie haben Deutschlands globale Stellung geschwächt, unseren Einfluss reduziert. Und die Menschen in unserem Lande spüren das, glaube ich. Immer wieder höre ich in meinen Gesprächen im ganzen Land und ganz besonders in Ostdeutschland, wie groß die Sorge um den Frieden ist, um das Miteinander in einer Welt, in der unsere Kinder und Enkel leben werden. Auch diese Fragen verlangen nach Antworten, Antworten, die weiß Gott nicht einfach sind. Eines ist gewiss, wir dürfen unter keinen Drohungen einknicken. Unter Drohungen wankt man nicht. Wir sollten die Ukraine in ihrem Abwehrkampf stetig und fest unterstützen. Und so sehr wir der größte Unterstützer der Ukraine sind, so sehr sollten wir auch unsere politische Rolle geltend machen, um zukünftigen Bedingungen für Frieden und Sicherheit in Europa, um diese Bedingungen selbst zu beeinflussen. Und es ist gut, dass unsere Bundeswehr an Stärke gewinnt. Und zwar Stärke nicht nur in Budgets und Ausrüstung, sondern auch in der Anerkennung durch unsere Gesellschaft. Mit dem Respekt, den eine Armee der Demokratie tatsächlich verdient. Und ja, auch das gehört zur Erinnerung. Auch das ist zu bekennen. Es war so. Die Bundesrepublik hat nach 1990, als uns die Rückkehr des Krieges mitten in Europa kaum noch mehr denkbar erschien, die militärische Seite der außenpolitischen Gleichung unterschätzt. Das ist so. Wir sollten nur heute nicht den umgekehrten Fehler machen und die Diplomatie geringschätzen oder gar verächtlich machen. Diplomatie ist nicht naiv, sie ist auch nicht der lahme Arm der Sicherheitspolitik. Es ist an der Zeit, finde ich, dass wir eine erwachsene Haltung zum Verhältnis von militärischer Stärke und diplomatischer Klugheit entwickeln. Eine, wie sie in allen anderen Ländern völlig selbstverständlich ist, nämlich, dass das eine, die militärische Stärke, ohne das andere, die diplomatische Klugheit, nicht auskommt. Wir werden immer beides brauchen. Verbiegen wir uns also nicht. Passen wir uns nicht an einen Zeitgeist der Rücksichtslosigkeit an, der von weit Ost und weit West herüberweht, sondern machen wir den Rücken gerade für ein starkes und vereintes Europa, für Völkerrecht und die Zusammenarbeit zwischen den Nationen. Die Welt braucht Recht und Regeln, ja, vielleicht auch ein paar neue Regeln, aber Regellosigkeit, meine Damen und Herren, Regellosigkeit führt ins Verderben. Dagegen müssen und dagegen werden wir mit aller Kraft ankämpfen.

Liebe Gäste, in meinem politischen Leben schließt sich der Bogen, der 1989 seinen Anfang nahm. Ich sehe auf die Jahre ohne Verklärung. Wer sich die Politik zum Beruf wählt, muss realistisch bleiben. Meine Erwartungen waren größer als das, was Realität geworden ist. Erwartungen vor allem an den Fortschritt der liberalen Demokratie und an die Geltung der unbestreitbaren Vernunft der internationalen Zusammenarbeit. Wir haben Rückschläge erlebt, die bitter sind. Ich will es offen sagen, ich war nicht darauf gefasst, als demokratischer Politiker sogar noch die rechtsstaatliche Demokratie selbst, unseren Pluralismus und die Grundrechte unserer Verfassung verteidigen zu müssen. Darauf war ich nicht gefasst. Ich habe gedacht, alle hätten die Lektion aus der Geschichte gelernt und muss sehen, wie Parteigänger des Rechtsextremismus heute das Andenken an die Opfer des Holocaust manche relativieren, manche auch ausradieren wollen. Ich habe unsere Demokratie für gesichert gehalten und muss erfahren, dass sie jedenfalls neu angefochten wird. Ja, und deshalb, es geht in Zukunft um die Selbstbehauptung der Demokratie. Wir können uns an niemanden mehr anlehnen. Wir können uns nicht anlehnen an denjenigen, der als wohlwollender, mächtiger Freund für uns unsere Freiheit sichert. Das müssen wir selbst tun. Wir dürfen uns nicht dem bequemen Fatalismus überlassen, dass sowieso alles immer schlimmer wird und wir nichts dagegen ausrichten können. Wir müssen uns einsetzen für das, was wirklich wichtig bleibt. Und es gibt vieles, das unser Land in den Augen anderer auszeichnet, das uns stark gemacht hat, für das wir respektiert werden. Ich will 3 historische Errungenschaften, Erfahrungen hervorheben, die es vorrangig zu bewahren und zu erneuern von großer Bedeutung ist. Erst die Institutionen unserer freiheitlichen Demokratie. Die Institutionen einer freiheitlichen Demokratie, die 1949 in Bonn aus der Taufe gehoben worden sind. Und als die Menschen in Ostdeutschland die Unterdrückung abschüttelten, war diese freiheitliche Ordnung damals, so war mein Eindruck, doch von allen gewollt. Und diese Ordnung braucht Institutionen, in denen das Ringen um den richtigen Weg, um Kompromisse der Politik stattfindet. Ohne diese Institutionen und den Respekt, den sie brauchen, ist die repräsentative Demokratie nicht handlungsfähig. Dann zweitens der Mut und die Hoffnung von Leipzig. Der Mut und die Hoffnung, dass Unrecht überwunden werden kann. Sie haben uns Deutschen gezeigt, wie wir selbst mit eigenen Kräften die Freiheit erreichen können, ohne unsere Nachbarn in Europa zu bedrängen und zu ängstigen. Die erste friedliche demokratische Revolution der deutschen Geschichte kann uns doch die Zuversicht geben und das Selbstbewusstsein, das wir jetzt brauchen. Sie führt uns vor Augen, Geschichte ist weder Schicksal noch Flucht, erst recht kein Gefängnis. Sie liegt offen in unseren Händen. Es hängt an uns, was wir daraus machen. Und schließlich und drittens die Kraft zur Erneuerung. Wir haben so vieles, was kaputt war, neu aufgebaut. Wir haben Überkommenes erneuert. Wir haben Massenarbeitslosigkeit besiegt. Wir haben eine vielerorts schwer belastete Umwelt genesen lassen. Wir haben Einwanderer aufgenommen, die unser Land mit aufgebaut, ihr Schicksal mit dem unsrigen verbunden haben. Deutschland ist ihr Heimatland. Und wir haben Europa immer wieder und immer weiter vorangebracht. Wir haben Europas Einheit durch stürmische Krisen gesteuert und dabei gelernt, wir können mehr sein als nur Schönwetter-Europäer. Gestritten haben wir immer, wie Demokraten eben streiten. Aber es hat uns nicht daran gehindert, zu handeln, als Handeln notwendig war. Nur stolz auf all das zu sein, das müssen wir offenbar noch lernen. Und deshalb sage ich, Kleinmut ist falsch. Kleinmut macht uns klein, kleiner als wir sind. Wir sind so viel stärker, als wir glauben. Deshalb lasst uns nicht schlecht reden, was uns ausmacht. Nicht zerreden,
wo sich Besserung schon zeigt. Wir haben allen Grund dazu, meine Damen und Herren, mit wirklich Selbstvertrauen in die Zukunft zu schauen. Ich habe es, Sie hoffentlich auch.

0: Die Herausforderungen der modernen Welt sind groß, aber sie anzunehmen, das ist unsere Aufgabe, dem dürfen wir uns nicht entziehen. Denn wir wollen erreichten Wohlstand in der Zukunft nicht nur verwalten, sondern wir wollen Wohlstand neu gewinnen. Wir wollen ihn nachhaltiger, stabiler und ja, wir wollen ihn auch gerechter. Wir wollen das, was meine Generation an Freiheit, Demokratie und sozialer Sicherheit erfahren durfte, wir wollen all das an die nächste Generation weiterreichen. Das ist unsere Pflicht und ich finde, unsere Kinder haben einen Anspruch darauf. Und ganz zum Schluss, in diesen Wochen sondieren die politischen Parteien und im Januar entscheidet die Bundesversammlung, wer das Amt des Staatsoberhauptes der Bundesrepublik übernimmt. Das ist kein Amt, das auf die leichte Schulter zu nehmen. Es wird in den kommenden schwierigen Jahren anstrengend bleiben, den Zusammenhalt der Gesellschaft zu fördern, die Einheit unseres Landes zu wahren. Anstrengender und fordernder als in der Vergangenheit. Doch auf eines darf die künftige Präsidentschaft vertrauen. Millionen Bürgerinnen und Bürger in allen Regionen unseres Landes wollen, dass wir ein freundliches, ein hilfsbereites und lebenswertes Land sind. Diesen Menschen möglichst oft direkt und ohne digitale Umwege zu begegnen, nicht nur Klicks auszutauschen, sondern sich die Hand zu reichen, den mutigen und hoffnungsvollen Aufmerksamkeit zu geben und sie zu bestärken. Das, meine Damen und Herren, ist die Anstrengung und Leidenschaft aller wert, die sich Politik zur Aufgabe gemacht haben. Heute, vor 36 Jahren, gelang es, das geteilte Deutschland zu vereinen. Die Gewaltherrschaft hat ihre Macht verloren. Die Diktatur war zurückgewichen. Die Demokratie, die uns so zerbrechlich erscheint, hatte mit der zwanglosen Anziehungskraft freier Gesellschaften, hatte sich durchgesetzt. Sie versprach Wohlstand, aber nicht minder Rechtsstaatlichkeit, Würde für jeden und ein ganzes Stück mehr Wahrhaftigkeit in der Politik. Erinnern wir uns daran und verlassen wir für einen Augenblick die Verschanzungen unseres täglichen Missmuts. Geben wir heute zum Tag der deutschen Einheit den Empfindungen Raum, die uns in jenem historischen Moment alle miteinander so sehr bewegt haben. Mut und Hoffnung sind nicht vergessen, im Gegenteil. Sie sind Quelle von Kraft und können das auch heute sein. Wir werden uns, davon bin ich überzeugt, wir werden uns in einer unruhigen Welt behaupten. Unser Deutschland ist ein gutes Land. Schaffen wir ein noch besseres. Vielen Dank.
1: 52 Minuten lang Rede. Bundespräsident Frank-Walter Steinmeier schilderte zum einen die aktuellen Bedrohungen, die Demokratie in Deutschland gefährden von innen und von außen und kriegt jetzt Standing Ovations vom Festakt-Publikum in der Glocke im Konzerthaus in Bremen zum Tag der deutschen Einheit. Und für uns wird es leider Zeit, Tschüss zu sagen. Er hat ein bisschen überzogen, der Bundespräsident. Deswegen müssen wir früher aus dem Programm rausgehen. Ich freue mich sehr, dass Sie uns verfolgt haben hier zum Tag der deutschen Einheit. Unter dem Motto Viele stärken ein Land richtet Bremen noch bis morgen Abend die Einheitsfeier mit einem Bürgerfest aus. 450.000 Besucherinnen und Besucher werden erwartet. Kommen Sie gern vorbei. Am Nachmittag heute erfolgt dann die symbolische Staffelübergabe für die Bundesratspräsidentschaft an Ministerpräsident Henrik Wüst aus Nordrhein-Westfalen. Mein Name ist Katharina.
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3: Um
2: 13.30 Uhr mit Jasmin Becker. Guten Tag. Bundesratspräsident Bovenschulte hat am Tag der Deutschen Einheit dazu aufgerufen, die Demokratie zu verteidigen. Er sagte beim zentralen Festakt in Bremen, noch nie seit Gründung der Bundesrepublik hätten Kräfte, die die freiheitlich-demokratische Grundordnung in Frage stellen, so viel Zuspruch wie heute.
3: Kräfte, die Menschen nach ihrer Herkunft sortieren und ihnen gleiche Rechte absprechen, die unabhängige Richter, freie Medien und Wissenschaft verächtlich machen, denen der Unterschied zwischen Wahrheit und Lüge gleichgültig ist. Meine Damen und Herren, dagegen müssen wir uns wehren und dagegen werden wir uns wehren.
2: Berlins regierender Bürgermeister Wegner hat den 3. Oktober als Tag der Freude gewürdigt. Er sprach mit Blick auf 36 Jahre deutsche Einheit zugleich vom Auftrag, den Zusammenhalt im Land zu stärken. Berlin habe als ehemals geteilte Stadt und als Hauptstadt eine ganz besondere Verantwortung. Wegner bedankte sich bei den mutigen Frauen und Männern in der DDR, die 1989 auf die Straße gegangen seien und die Mauer zu Fall gebracht hätten. Der CDU-Politiker nimmt heute auch an den Feierlichkeiten in Bremen teil. In Berlin loten jetzt Linke, Grüne und SPD bei einem weiteren Treffen aus, ob sie Sondierungsgespräche aufnehmen wollen. Es ist der zweite Termin in Dreierrunde seit der Abgeordnetenhauswahl. Sabine Müller, RBB 24 Landespolitik.
4: Seit 9 Uhr wird wieder gesprochen. Beim Eintreffen am Haus der Statistik am Alexanderplatz waren alle wortkarg. Wir freuen uns auf den Tag, meinte Linken-Spitzenfrau Ehreib. Wir werden dann berichten, sagt der SPD-Landeschef Krach. Die Ausgangslage ist klar. Grüne und SPD machen zur Bedingung für Sondierungsgespräche, dass sich die Linke deutlich von Antisemitismus und organisierter Kriminalität distanziert und hier verbindliche Zeichen setzt. Ob es heute ein Ergebnis gibt, gilt als offen.
2: Die Grünen kritisieren die Entscheidung der G7-Länder, Öl und Diesel aus den nationalen Reserven freizugeben. Der Energiepolitiker der Partei Kellner sagte der Nachrichtenagentur AFP, das sei eine politische Dummheit. Die Reserven seien für echte Notfälle da und nicht für einen amerikanischen Präsidenten im Wahlkampf. US-Präsident Trump hatte den europäischen G7-Staaten vorher mit einem Diesel-Exportstopp gedroht, sollten sie keine Reserven freigeben. Mit dem Beschluss werden in den nächsten 4 Monaten 100 Millionen Barrel Rohöl verkauft. So sollen die Ölpreise stabilisiert werden. Soweit die Nachrichten. 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Das Wetter. Es ist nicht so viel Wind heute. Es halten sich manche Nebelfelder hartnäckig, aber wenn die weg sind, dann wird es ein überwiegend freundlicher Tag mit etwas Sonne und ein paar Wolken. Es bleibt meistens trocken bei 18 bis 22 Grad. Aktuell in Berlin-Gatow 19 und in Altdübern 16 Grad. Die Zeit 13.33 Uhr.
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6: Es ist im Moment kaum mehr als ein Wahlversprechen. Supermärkte vom Staat mit billigen Lebensmitteln für alle.
7: Aber inzwischen rennt der New Yorker Bürgermeister Soran Mamdani mit diesem Vorhaben nicht nur bei seinen progressiven Fans offene Türen ein.
8: Wir werden 5 städtische Supermärkte eröffnen, einen in jedem Bezirk. Dort gibt es 30% Rabatt auf Grundnahrungsmittel, die man für ein gesundes Leben in dieser Stadt braucht.
7: Dass in Brooklyn bei einer Late-Night-Ausgabe von Jimmy Kimmel zu Gast in New York diese Woche das Publikum in Jubel ausbricht, das ist vorhersehbar. Aber über die Idee der staatlich subventionierten Supermärkte redet man nicht mehr nur in der Stadt von Soran Mamdani.
6: In Kanada, Portugal, Frankreich, Irland, Spanien, überall dort wird über ähnliche Vorhaben diskutiert, denn Lebenshaltungskosten sind in all diesen Ländern drastisch gestiegen. Wie auch hier bei uns. Also die Frage ist, ist das eine gute Idee, wenn der Staat quasi zum Gemüsehändler wird?
7: Oder sollte er sich aus dem Lebensmittelgeschäft raushalten und die Bürgerinnen und Bürger auf andere Weise unterstützen, damit sie nicht bei den Lebensmitteln sparen?
6: Das sind einige unserer Fragen in dieser Folge von 7 Tage wach. Wir sind Hendrik Schröder
7: und Christoph Schrag. Wir sind Journalisten und Freunde. Wir kennen uns seit knapp 30 Jahren. Wir können uns auch an Döner für 1,50 erinnern und diskutieren seit diesen Zeiten schon kontrovers über aktuelle Themen. Denn wir sind gern gut informiert.
6: Aber nur selten einer Meinung. Etwa in der Frage, ob Döner ein angemessener Vergleichswert ist, wenn es um sozialistische Supermärkte geht. Ja, oder auch in der viel drängenderen Frage, was eigentlich bei der Regierungsbildung in Sachsen-Anhalt los ist. Wird die AfD dort jetzt ihren ersten Ministerpräsidenten stellen?
7: Und wenn ja, wer hilft ihr dabei? Auch das ist Thema bei uns in dieser Folge von 7 Tage. Und wenn euch der Podcast gefällt, wenn euch zum Beispiel ja, an einen guten Döner erinnert, dann abonniert ihn und schreibt uns in die Kommentare, ob ihr auch gerne einen...
6: Ja, ob Döner-Abo, Kommentar komplett...
7: Ob ihr auch gerne einen staatlichen Supermarkt um die Ecke hättet.
6: Ja, oder können wir das einfach nochmal machen? Döner hat jetzt überhaupt gar nichts mit unserer Folge zu tun. Es führt komplett in die Irre.
7: Keine Zeit jetzt. Die Leute sind ja auch schon da und die checken das. AfD und staatliche Supermärkte heute. Komm, geht los.
6: Warte.
7: Was?
6: Sag einmal.
7: Ach so. ARD Sounds.
6: Ja, Minimum.
7: So, dann reden wir zuerst über Sachsen-Anhalt. Und die mögliche und unmögliche Regierungsbildung da, oder?
6: Ja, also es ist wirklich eine Mischung aus spannend, seltsam und man fragt sich, muss das halt so sein, wenn die Wahlergebnisse eben so sind, dass da keine zwangsläufige Koalition entsteht? Oder ist das alles eine große Politshow, habe ich mich auch schon gefragt und alle Beteiligten blöffen einfach nur?
7: Blöffen? Wie meinst du blöffen?
6: Naja, die AfD hat die Wahl klar gewonnen. Es fehlen ihr aber 3 Sitze zur absoluten Mehrheit und niemand will mit ihr koalieren. Und jetzt will sich der AfD-Spitzenkandidat Ulrich Siegmund aber trotzdem zum Ministerpräsidenten wählen lassen im Dezember.
7: Ja, ich weiß. Also mit den Stimmen der BSW-Fraktion mutmaßlich und
6: genau.
7: Oder mit den Stimmen von CDU-Abgeordneten oder sogar denen noch anderer Parteien, wie die AfD sagt. Er hat das ja vor der Wahl eigentlich gesagt, dass er nicht regieren wird, wenn er nicht eine absolute Mehrheit hat.
6: Ja, eben. Aber da hat er ja gemeint, wenn seine Partei, also die AfD, nicht die absolute Mehrheit bekommt. Und wie er jetzt diese Mehrheit zusammenbekommen will, um sich zum Ministerpräsidenten wählen zu lassen, ist ja total nebulös. Denn die AfD hat sie nicht, die absolute Mehrheit. Also im Ernst, es könnte wirklich, zumindest von Seiten der AfD, es könnte ein Bluff sein. Also der Spiegel hatte dazu eine Geschichte. Ich habe das gelesen. Ich fand das nicht unplausibel.
7: Ich weiß nicht. Ich finde das sehr viel wahrscheinlicher, dass er in geheimen Gesprächen, ja, Leute gefunden hat von anderen Parteien, die ihm ihre Stimme zugesagt haben und die dann nach der Wahl einfach zur AfD überlaufen.
6: Und meinst du im Ernst?
7: Ja klar, ich meine, dass Leute jetzt zu anderen Parteien wechseln, auch während sie schon ein Mandat haben oder halt parteilos werden, das passiert ja immer wieder mal, oder? Kann doch sein, also das ist in dem Fall auch
6: so. Ja, aber es wäre aber echt krass. Wir gucken uns das jetzt an. Also erklär, Bär Schrag, wie ist die Gemengelage in Sachsen-Anhalt rund einen Monat nach der Landtagswahl?
7: Okay. Also die AfD hat 39 Sitze und ist mit Abstand die stärkste Kraft. CDU, SPD, Linke und Grüne haben zusammen auch 39 Sitze. Das BSW hat 5 Sitze. Alle schließen eine Koalition mit der AfD aus, auch das BSW. Aber das BSW ist wiederum offen für eine themenbezogene Zusammenarbeit mit der AfD. Zum Beispiel ist schon verabredet, dass das BSW einen AfD-Landtagspräsidenten mittragen würde, ja, wenn sie dafür einen Vizepräsidenten bekommen. Also beide Parteien reden eng miteinander und sondieren.

0: Plenarsitzungen auch Ordnungsrufe. Da haben wir ja in den letzten 5 Jahren eine Rekordzahl von Ordnungsrufen gesehen. Da kann man, glaube ich, noch gar nicht abschätzen, was das für die parlamentarische Debattenkultur bedeutet, wenn ein ganz anderer Landtagspräsident den Sitzungen vorsteht, als wir das in den letzten Jahren hatten.
1: Also sagen wir es mal so, wenn die Schreierei, die ja maßgeblich von der AfD kommt in den Parlamenten, dann salonfähig wird, weil niemand mehr eingreift, wie soll das werden?
2: Gut, also Landtagspräsident ist das eine, Ministerpräsident ist nochmal was anderes. Also lass uns doch bitte mal gucken, wie Ulrich Siegmund in Sachsen-Anhalt ohne die Mehrheit seiner Partei und ohne Koalitionspartner Ministerpräsident werden will. Also weil normal geht das ja nicht.
1: Naja, normal passiert sowas nicht, gehen tut das schon.
3: Ich gehe davon aus, dass ich im ersten Wahlgang mit einer nennenswerten Mehrheit so gewählt werde, dass dieser erste Wahlgang erfolgreich ist. Das ist auch die Planung, die wir gerade haben. Das ist auch die entsprechende Tendenz, die Verabredung, in die wir hineingehen, warum wir diesen festen Zeitplan auch so strukturiert haben. Und mit dieser Gewissheit kann ich Ihnen heute verkünden, dass ich dort im Dezember antreten werde.
2: AfD-Spitzenkandidat Ulrich Siegmund am Dienstag nach der Fraktionssitzung der AfD in Sachsen-Anhalt. Eine nennenswerte Mehrheit, davon spricht er ja da. Ich meine, das kann ja nur heißen, dass er das BSW überzeugt hat, für ihn zu stimmen, oder? Und zusätzlich noch CDU-Abgeordnete, sonst gäbe es ja jetzt nicht eine nennenswerte Mehrheit, oder?
1: Ja, wie gesagt, oder er erzählt das alles nur und es stimmt überhaupt nicht.
2: Aber ich meine, wo soll das denn hinführen? Also welches Ziel hätte er denn vor Augen? Also wenn am Ende nicht die Stimmen dabei rauskommen, dann fällt Siegmund durch bei der Wahl, wird nicht Ministerpräsident. Oder er wird erst im dritten Wahlgang Ministerpräsident, wenn das BSW sich da dann enthält, wie die es mal angekündigt haben. Also es wäre ja aber alles andere als eine nennenswerte Mehrheit, von der er da spricht. Also macht er sich doch gleich lächerlich, wenn er erst so große Töne spuckt und dann stimmt das alles gar nicht.
1: Naja, die Idee könnte sein, nach einer verpassten Mehrheit die anderen Parteien dafür verantwortlich zu machen. Und deswegen hängt er das jetzt auch so hoch, ne? Und sagt, guck mal, ich habe mit all denen gesprochen, ich kann mich auf deren Wort nicht verlassen, das sind alles Lügner. Und damit dann Neuwahlen zu provozieren und dann im nächsten Versuch, weil sie waren ja relativ knapp dran, ne, die absolute Mehrheit zu holen.
2: Aber ich meine, warum soll das BSW dann da mitmachen? Ich meine, die sind so denkbar knapp nur reingekommen in den Landtag. Die werden doch alles Mögliche machen und mittragen und überlegen und sondieren, aber die werden mit Sicherheit keine Neuwahlen riskieren, bei denen sie dann das nächste Mal möglicherweise gar nicht mehr mit reinkommen.
1: Also du findest wahrscheinlicher, dass die AfD wirklich Abgeordnete aus anderen Parteien überzeugt hat?
2: Ja klar, mutmaßlich von der CDU. Also die wäre ja inhaltlich der AfD noch am nächsten. Und die betreffenden Abgeordneten, die würden dann bei einer geheimen Wahl Siegmund wählen und niemand kriegt es mit. Und danach können sie gegebenenfalls aus der CDU-Fraktion austreten und sozusagen ja überlaufen.
1: Aber der parlamentarische Geschäftsführer der CDU-Fraktion in Sachsen-Anhalt, Stefan Ruhland, ist das. Der hat gesagt, wir werden in allen Wahlgängen mit Nein stimmen. Alle.
2: Das kann er ja sagen, aber es sind gar nicht alle Abgeordneten der Meinung, dass man die Brandmauer gegen die AfD überhaupt aufrechthalten sollte. Also es gibt welche, die sind durchaus offen für eine Zusammenarbeit mit der AfD auf Landesebene. Also die sehen vielleicht jetzt genau ihre Chance. Also ist alles Spekulation, aber ich finde es überhaupt nicht unwahrscheinlich.
1: Also angenommen, dein Szenario geht auf, was ich nicht glaube. Dann ist der Ministerpräsident Ulrich Siegmund gewählt. Okay, aber er hat damit immer noch keinen Koalitionspartner. Also er kann immer noch keine Regierung aufstellen, zumindest nicht ohne Probleme. Oder meinst du, da laufen gleich 4, 5 Leute dauerhaft über, damit er dann eine einigermaßen stabile Mehrheit hat für eine Regierung?
2: Finde ich nicht ausgeschlossen, aber ich meine, er könnte auch ohne das mit Zusammenarbeit mit dem BSW rechnen und bei geheimen Abstimmungen mit den Stimmen von anderen Parteien was versuchen, da eine Minderheitsregierung aufrechtzuerhalten, wo er sich dann halt immer Mehrheiten organisieren muss, klar. Ist dann anstrengend, aber geht theoretisch.
1: Ja, aber aus seinem Spruch, dass er nur mit einer belastbar absoluten Mehrheit regieren würde, wäre dann überhaupt nichts geworden. Ja. Also er muss ja hier die ganze Zeit rangeln, Mehrheiten zu kriegen, dann hätte er quasi mit Beginn der Amtszeit schon sein erstes Versprechen gebrochen.
2: Aber ich meine, was wäre sonst ein Szenario für Sachsen-Anhalt?
1: Was ist denn mit diesem überparteilichen Ministerpräsidenten? Die Idee gab es doch auch, das fand ich eigentlich gar nicht dumm.
2: Ja, interessanterweise, die SPD ist sehr, sehr offen dafür. Die haben in der Tagesschau gesagt, sie würden sehr weit gehen, um so einen überparteilichen Ministerpräsidenten zu ermöglichen und aber im gleichen Zug eine AfD-Regierung zu verhindern.
1: Aber?
2: Das BSW hat schon gesagt, nur wenn die AfD mit an den Tisch kommt, also was für die SPD dann wiederum undenkbar ist. Und die CDU hat auf die Idee mit dem überparteilichen Ministerpräsidenten ja gar nicht erst reagiert.
1: Ey, es ist echt irre, ne? Das BSW ist gerade so reingekommen, gerade so, und jetzt kommt aber niemand an denen vorbei.
2: Also wenn es bei all dem, also bei der Frage, wie und ob die AfD regiert und mit wem.

0: ihm und mit welchen Überläufern oder nicht oder doch. Also wenn das bei all dem nicht um eine Partei gehen würde, die in Sachsen-Anhalt vom Landesverfassungsschutz als gesichert rechtsextrem eingestuft würde, dann wäre das ja, ich meine, dann wäre das ja regelrecht, weiß nicht, spannend, erfrischend, wie hier mal andere Wege, andere Konstellationen ausprobiert werden, weißt du?
1: Ja, ja, klar. Ist es aber nicht.
0: Nee, ist es nicht.
1: Aber hast du das mitbekommen, dass die Wahl eventuell als ungültig erklärt werden könnte? Also die gesamte Landtagswahl?
0: Ja. Ja, wegen Wahlkampffinanzierung, also wegen der Wahlkampffinanzierung der AfD. Aber ist das nicht eher so eine theoretische Überlegung?
1: Genau. Ich weiß nicht. Also ich habe im Deutschlandfunk was dazu gehört, da klang das schon so, dass die Wahl angefochten werden könnte, also mit Erfolg angefochten werden könnte. Es müsste halt jemand machen. Also es sind mehrere Staats- und Parteienrechtler von verschiedenen Institutionen, die das ähnlich sehen.
0: Sag nochmal, warum?
1: Weil die AfD sehr wahrscheinlich einen großen Teil ihres Wahlkampfs aus Mitteln finanziert hat, die für die Arbeit im Parlament vorgesehen sind und nicht die auf der Straße oder im Wahlkampf oder wo auch immer verwendet werden dürfen. Und sollte das so sein und sollte das so nachweisbar sein, dass diese Wahlkämpfe teilweise eben mit diesen Mitteln bezahlt waren und das auch Einfluss auf die Stimmabgaben hatten, dann könnten Gerichte die Wahl kippen und quasi annullieren oder Neuwahlen verpflichten, so in der Art.
0: Also eigentlich ist ja dann jetzt, Stand 2. Oktober, alles möglich. Annullierung der Wahlen wegen Unzulässigkeiten, eine AfD-Regierung mit Überläufern, eine Minderheitsregierung, keine AfD-Regierung, Neuwahlen. Was für ein Durcheinander.
1: Weiß ich nicht. Durcheinander, so ist das halt in einer parlamentarischen Demokratie im Rechtsstaat.
0: Nee, also so ist das, wenn du Parteien im Parlament hast, die so radikal sind, dass überhaupt gar keiner mit denen gemeinsam Politik machen will.
1: Oder so.
0: Barcelona will ja jetzt auch einen staatlichen Supermarkt aufmachen, wo die Preise gedeckelt sind. So wie in New York unter Soran Mamdani, dem Bürgermeister.
1: Ja, es war eine Delegation aus Barcelona, war zu Besuch in New York und haben gleich gesagt, ja, das machen wir zu Hause jetzt auch. Und der Bürgermeister, Jaume Collboni, hat auch schon beschlossen, wo. Und zwar in La Marina, also in Barcelona im Süden der Stadt.
0: Das ist so abgefahren. Dabei gibt es in New York noch gar keinen von diesen Märkten. Also es ist jetzt nicht so, dass man da irgendwo hingehen kann und sich das angucken oder Leute befragen, wie sie das finden oder Erfahrungen sammeln, von denen die das schon machen.
1: Ja, also trotzdem gibt es ja irgendwie gerade, weißt du, das ist doch so eine bisschen größere Diskussion auch, mehr Interesse an staatlichem Eingreifen, oder? Also wir haben letzte Woche über die Vergesellschaftung von Wohnungen gesprochen und ob das möglich ist oder unmöglich, sinnvoll, bescheuert und so weiter. Wir haben über Abschaffung von Privatversicherungen gesprochen. Jetzt gab es neulich eine Folge im FAZ-Podcast, wo sie über die vermeintlich neue Lust am Sozialismus gesprochen haben. Löhr und Pennekamp heißt der Podcast. Da haben sie eine INSA-Umfrage zitiert, die wir, glaube ich, hier auch schon mal hatten, die ich aber schon wieder vergessen hatte aus dem Sommer. Da kam raus, dass 42% der Befragten lieber in einem eher sozialistischen Land leben wollen würden. Dagegen nur 33% im lupenreinen Kapitalismus und die restlichen 25% wussten nicht so genau. Ja. Also dieses Thema, ne, das greift an vielen Ecken gerade.
0: Vielleicht auch nicht so überraschend, oder? Wenn überall die Preise explodieren. Ich meine, allein Lebensmittel sind über 40% teurer als 2019, habe ich nachgeschaut. Statistisches Bundesamt hatte die Zahlen. Über Sprit müssen wir ja gar nicht weiter reden. Auch da ist staatliches Eingreifen. Also als ich das mitbekommen habe, diesem staatlichen Supermarkt in Barcelona, habe ich ein bisschen rumgeschaut zu der Idee und siehe da, in Quebec in Kanada gibt es auch eine politische Initiative, solche Läden aufzumachen und man beschäftigt sich damit. In Lissabon in Portugal gab es eine Abstimmung zu einer ganz ähnlichen Idee vor kurzem. In Frankreich diskutieren sie schon seit längerem über einen Preisdeckel für 100 essentielle Produkte und diese Sache in Spanien, die wird da schon seit Anfang 2023 diskutiert übrigens. Hier, die Podemos-Politikerin Martina Velarde aus Granada zum Beispiel, im spanischen Parlament.
2: Wozu also öffentliche Supermärkte? Sie sollen Grundnahrungsmittel bezahlbar halten, regionale Bauern und Viehzüchter durch direkte Einkäufe unterstützen und dort Alternativen schaffen, wo weniger Anbieter den Markt beherrschen oder Waren fehlen. Kurz, hier soll das Gemeinwohl wichtiger sein als die Gewinnmarge.
1: Ja, über das mit der Gewinnmarge reden wir später noch, oder?
0: Gerne. Und hier bei uns hatten wir ja gerade erst im September den Tafeltag. Es sind 1,5 Millionen Menschen, die regelmäßig das Angebot der Tafeln nutzen. Also Bedarf an günstigen Lebensmitteln gäbe es ja wohl auch hier.
1: Also könnte man mal diskutieren, ob wir nicht auch in Deutschland so staatliche Supermärkte brauchen. Das wäre jetzt deine Idee.
0: Das fände ich gut.
1: Bevor wir klären, ob wir das hier auch brauchen, vielleicht erstmal, wie soll das denn genau überhaupt funktionieren in New York oder in Barcelona mit diesen Läden?
0: Na, die Idee von Soran Mamdani, dem Bürgermeister von New York, ist, in jedem der 5 großen Stadtteile soll es einen städtisch geführten Laden geben, in dem es aber nur wenige verschiedene Produkte gibt, essentielle Lebensmittel, die 30% billiger sein sollen als üblich.
2: Für viele entscheiden diese 30% Rabatt darüber, ob sie abends mit der Familie essen können oder noch eine Doppelschicht dranhängen müssen. Unsere Idee bezahlbarer städtischer Supermärkte funktioniert aber nur mit erfahrenen Betreibern, die wissen, wie man Waren beschafft, Regale füllt und Kunden berät.
0: Das war Soran Mamdani bei der Ankündigung von diesen 5 Läden vor 2 Monaten.
1: 30% Rabatt, auch 30. auf Tiernahrung, ja?
0: Mann!
1: Ja, sorry.
0: Auf Obst, Gemüse, Fleisch, Fisch, Brot, Milch und ein paar weitere ausgewählte Sachen. Also ganz kleines Sortiment nur, was die anbieten wollen.
1: Ich meine, im Grunde war das auch das Erfolgsrezept von den Discountern am Anfangs. Also Aldi, Lidl, Netto.
0: Echt?
1: Penny und so. Ja, klar. Also die Idee war ja, wir konzentrieren uns auf so ein ganz kleines Sortiment und machen das dann aber so effizient wie möglich und eben auch so billig wie möglich. So, und man sieht ja auch, wenn man das vergleicht, so klassischer Supermarkt und Discounter, klar, manche Discounter sind jetzt auch schon so Edeldiscounter geworden, aber die noch so klassisch mit kleinem Angebot, das ist ja viel, viel kleiner als das bei so einem, ne, bei so einem größeren Premium-Supermarkt. Okay. Also ich weiß nicht, es dürfte wahrscheinlich erstmal Sinn ergeben, das zu kopieren, aber 30% billiger sind echt eine Ansage. Ich kann mir nicht vorstellen, dass das ohne Subventionen geht, oder?
0: Ja, also die stellen sich das so vor, dass die Läden erstmal keine Miete zahlen, was glaube ich ein ganz schön dicker Fisch ist, weil die in städtischen Eigentum untergebracht werden. Dann müssen die nicht die üblich anfallenden Steuern bedienen, die du für so einen Laden normalerweise hast. Dann wird der Preis der Lebensmittel Anfang des Monats festgelegt und bleibt dann einen Monat so. Und damit liegen die Preise dann ungefähr da, wo sie 2019 waren. Das ist die Idee, weil auch in New York wie auch im Rest der USA sind die Lebensmittel seitdem um etwas mehr als 30% im Schnitt gestiegen, laut New Yorker Rechnungshof.
1: Aber von einem höheren Niveau als bei uns,
0: ja,
1: natürlich.
0: Ja. Und für Barcelona gibt es noch gar keine Details. Nur, dass sie es fest vorhaben und dass es nach dem New Yorker Vorbild sein soll. Also keine Miete, keine Steuern und professionelle Betreiber, die das führen sollen.
1: Ja, aber das fand ich auch überraschend so bei dieser Ankündigung, dass Mamdani gleich gesagt hat, dass sie für den Betrieb der Läden Ausschreibungen machen. Mhm. Also arbeiten dann ja quasi private Shopbetreiber mit Erfahrung in der Lebensmittelbranche für den Staat oder für die Stadt in dem Fall. Ne? Mhm. Also weiß nicht, was macht am Ende, querfinanzieren die ihre anderen Läden dann damit? Weißt du,
0: weiß ich nicht. Ja, aber insgesamt fand ich auch überraschend, dass die Idee gar nicht so neu ist, wenn man sich das anschaut. Also in den 30ern gab es das in New York sogar schon mal. Da hat der ehemalige Bürgermeister da, La Guardia, nachdem auch der Flughafen benannt ist, der hat Markthallen etabliert, in denen die Verkäufer kaum Standgebühr zahlen mussten. Und das US-Militär hat eigene Supermärkte. Das sind die Military Commissaries, die genau das machen, was diese New Yorker Supermärkte machen wollen. Halt nur für Soldaten und deren Familien, also die dürfen da einkaufen. Also das heißt, es gab's und es gibt's alles schon. Und in Polen habe ich gefunden, da gibt's immer noch ein paar Milchbars, die subventioniert werden, sogenannte Milchbars.
1: Ja, das ist dann aber so eine Art Volksküche, ne? Kein Supermarkt.
0: Nee, genau. Aber gleiches Prinzip im Grunde, ja. Also bezuschusstes Essen für kleine Geldbeutel. Gibt's in Spanien übrigens auch. War ich sogar öfter schon. Aber ist jetzt nicht wie hier in Berlin, wo das von linken Communities organisiert wird, sondern so ganz kantinmäßig im Kiez, halt für, weiß nicht, alle Nachbarn, so von Oma Susi bis Hipster Hugo oder.
1: Gut, so, also kann man machen natürlich, aber die Frage ist ja jetzt nach dem Supermarkt. Also ist ein städtischer Supermarkt die Lösung für steigende Lebensmittelpreise?
0: Lösung vielleicht nicht, aber eine Antwort.
1: Das Ding ist ja, die Lebensmittelhändler wie Rewe oder Edeka zum Beispiel, ne, die sagen, und es stimmt auch, dass die Marge bei denen jetzt nicht riesig ist. Also die können im Grunde nicht viel billiger. Hm. Und es deckt sich auch mit dem, was man aus Spanien zum Beispiel für Mercadona, also große Supermarktkette in Spanien, so an Zahlen bekommt. Die haben so 3-4% haben die Marge, was nach Abzug aller Kosten und Vorsteuern so an Gewinn übrig bleibt. Hat der spanische Wirtschaftsprof Juan Rayo aus Madrid auf seinem Kanal vorgerechnet.
2: Diese angeblich skandalöse Gewinnmarge von Mercadona liegt bei 3,1 Cent pro Euro Umsatz. Von jedem Euro, den die Supermarktkette einnimmt, bleiben also gerade einmal 3,1 Cent als Gewinn vor Steuern.
3: van a parar a los beneficios antes de impuestos.
0: Ja gut, wenn du Miete und gewisse Steuern dann wegrechnest, dann kannst du ja was machen am Preis. Und wenn du auf Profit verzichten kannst, weil du halt kein privates Unternehmen bist, sondern nur dem Gemeinwohl verpflichtest, dann gewinnst du ja auch diese 3-4% zurück, so wenig das auch sein möge. Ist doch gut.
1: So, die Städtischen sind also in der Lage, die Lebensmittel viel billiger anzubieten.
0: Ja.
1: Da wird sich der Supermarkt um die Ecke dann aber bedanken. Also bei 3-4 Märkten in Berlin ist das ja vielleicht noch egal im Großen und Ganzen. Aber wenn du als Filialleiter so einen Laden direkt bei dir um die Ecke hast, der da aufmacht, weil viele führen die Märkte ja selbst, ne, und sind da sozusagen so eine Art, ja, jetzt nicht Franchise-Nehmer, aber irgendwie so ähnlich, wirtschaftlich auf jeden Fall dann auch eigenverantwortlich. Und da müssen die gegen eine staatlich subventionierte Konkurrenz antreten mit dem einen Markt, den sie führen. Das ist ja ein existenzielles Risiko für die, was die jetzt auch nicht verdient haben. Und die sind auch nicht in der Verantwortung dafür, dass das alles so teuer geworden ist.
0: Okay, also ich meine, das ist ein, okay, das ist ein Problem. Aber die Ursache dafür liegt ja komplett woanders. Also die Lebensmittel sind teurer geworden seit 2019, viel teurer. Und im gleichen Zeitraum sind im Lebensmittelgeschäft aber die Gewinne gestiegen. Also da gab es einen viel beachteten Bericht letztes Jahr von der Monopolkommission, die das Kabinett Scholz übrigens noch angestoßen hatte. Und da hieß es, einige große Player in der Lebensmittelbranche haben irgendwie die Teuerung genutzt, um die Gewinne zu steigern. Das geht doch nicht zusammen.
1: Ja, aber das nicht unbedingt der eine Supermarkt bei dir im Kiez.
0: Ja, und aber auch nicht die Landwirte übrigens. Und dabei muss doch der Staat aber am Ende nicht auch noch mithelfen. Also da kann man doch schon sagen, wir steigen da aus, wir machen jetzt Lebensmittelläden auf, wo das alles wegfällt. Marge, Profit, Vermieter.
1: Fairer Wettbewerb, effizienter Markt, alles weg. Das ist super. Aber vielleicht mal zurück zur Frage. Also was ist das Ziel? So, was ist das Ziel, wenn es darum geht, Leuten zu helfen, die sich Lebensmittel kaum leisten können? Warum nicht sowas aufziehen wie die Tafel? Meinetwegen im viel größeren Stil und für mehr
0: Leute.
1: Weißt du,
0: das ist was anderes. Das sind ja Spenden. Und das ist ehrenamtliche Arbeit. Das ist irgendwie Community, die sich selber hilft.
1: Oder wie in England mit den sogenannten Community Shops oder Social Supermarkets. So, das sind zwar auch Wohltätigkeitsorganisationen, aber die verkaufen da die Lebensmittel wie in einem normalen Laden. Also das sind dann auch gerettete Lebensmittel oft auf Überproduktion von den großen Supermärkten. So, dann haben die da noch so ein Café dabei mit Volksküche oder so, also mit, wo das alles zum Selbstkostenpreis dann verkauft wird. Dann hilfst du den Leuten und machst aber keinem Shopbetreiber, der auch kein Millionär ist, möglicherweise das Geschäft kaputt.
0: Aber das ist irgendwie, also jetzt scharf gesagt, eine andere Zielgruppe, oder wenn man so will. Diese städtischen Supermärkte, das nach dem Vorbild von New York, die richten sich ja an Leute, die einfach ein ganz normales Leben führen, wo aber der Job nicht reicht. Also wo bei denen die Lebensmittel ein echt großes Loch in den Geldbeutel reißen, das immer größer wird.
1: Ja, heißt aber auch, dass dann da auch Leute reingehen, die das eigentlich nicht nötig hätten, oder? Also die einfach da einkaufen, weil es billiger ist, weil sparen ist ja immer gut. Das ist ja auch nicht verboten. Also das heißt, du subventionierst ja quasi dann unabhängig vom Geldbeutel. Das ist ja nicht der Sinn davon, da Steuergelder reinzustecken.
0: Weiß ich nicht. Also ich meine, wenn du jetzt auf der anderen Seite ewig erst die Bedürftigkeit prüfst und nur dann darfst du in so einen Laden rein, dann hast du einen irren Verwaltungsaufwand wieder, den du auch dauernd wieder aktualisieren musst. Das hatten wir doch auch beim Tankrabatt neulich, wo es die Idee gab, einfach Geld an die Leute zu überweisen.
1: Naja, also da hat die Wirtschaftsministerin gesagt, das würde bis nächstes Jahr dauern, bis sie dieses Tool fertig hätten, dass sie das
0: und das war auch noch
1: können,
0: das
1: so,
0: war
1: also
0: ohne
1: zielgerichtet.
0: Ja, das war ohne Bedürftigkeitsprüfung. Also es kostet doch auch alles Steuergeld.
1: Ja, das war also die wussten natürlich das Steueraufkommen, was die einzelnen Haushalte haben und hätten dann danach verteilt, also
0: jedenfalls
1: das ist ja
0: das
1: quasi die Prüfung.
0: Alles Aufwand, das kostet auch alles Steuergeld und dass die Leute mit wenig Geld immer nur das bekommen sollen, was keiner kauft, weißt du, wie an der Tafel Lebensmittel rund ums Ablaufdatum, das ist doch auch nicht schön. Also der Staat mischt sich doch sonst auch ein. Der bezahlt Straßen, der bezahlt Schulen, der bezahlt Einsatzkräfte, was weiß ich noch alles. Der bezahlt Ehegattensplitting, warum denn nicht die absolut lebensnotwendigen Nahrungsmittel?
1: Wann soll denn der erste von diesem Discount-Supermarkt aufmachen in New York?
0: Na, Discounter sind das ja nicht, städtische City-Run-Supermarkets. Ende 2027. Barcelona übrigens auch.
1: Dann machen wir dann nochmal ein Update, oder? Also wenn die dann aufmachen, wenn es überhaupt so weit kommt.
0: Ja.
1: Weil nach dem, was ich gelesen habe, gibt es ja jetzt schon die ersten Klagen, obwohl das noch gar nicht aufgemacht hat. Also die Stadt New York ist verklagt worden von lokalen Shopbetreibern, eben genau wegen Geschäftsschädigung. Also ich weiß jetzt nicht, wie es in Spanien ist, aber in den USA landet das mit Sicherheit erstmal vor diversen Instanzen, bevor das aufmachen kann. Das war's bei 7 Tage wach für heute. 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
0: Tschüss, sagt Christoph Schrag.
1: Und tschüss, sagt Hendrik Schröder.
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5: A10 nördliche Berliner Ring Richtung Dreikafelland am Kreuz Oranienburg. Da ist die Überleitung zur A111 in Richtung Berlin nach einem Unfall gesperrt. Stadtverkehr Berlin, Oberschöneweide und Karlshorst-Treskow-Allee. Zwischen an der Wuhlheide und der Trabrennbahn Karlshorst sollten Sie etwa 10 Minuten zusätzlich einplanen. Wilhelmstadt und Westend, Heerstraße zwischen Alt-Pichelsdorf und Theodor-Heuss-Platz. Da sind in beiden Richtungen die Spuranzeige außer Betrieb. Und Tiergarten, der Bereich rund um das Brandenburger Tor ist noch bis heute Abend gesperrt. Die Straße des 17. Juni ist ab großem Stern gesperrt. Unter anderem findet am Nachmittag eine Demo statt. Es geht vom Brandenburger Tor in Richtung Mitte und unter den Linden und dann weiter über die Scheidemannstraße und Straße des 17. Juni zurück zum Brandenburger Tor. Wir wünschen Ihnen eine gute Fahrt.
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6: Um 14 Uhr mit Jasmin Becker. Guten Tag. Zum Tag der Deutschen Einheit beklagt Bundespräsident Steinmeier, dass sich Menschen von der freiheitlich-demokratischen Grundordnung abwenden. Er sagte auf dem zentralen Festakt in Bremen, Wähler, die zu den Extremen gehen, pochten laut auf die eigenen Rechte und seien bereit, die Rechte anderer in Frage zu stellen.
7: Und das alles wird begleitet durch eine unerträgliche politische Demagogie extremistischer Kräfte, die eine Lust an der Zerstörung ausleben, andere Menschen verhöhnen und bedrohen. Und das gefährdet eben nicht nur Freiheit und Demokratie. Meine Damen und Herren, deshalb sage ich es hier, es gefährdet auch unsere innere Einheit. Und das dürfen wir nicht wollen.
6: Am Tag der Deutschen Einheit gehen heute in Berlin wieder Menschen gegen Aufrüstung und Krieg auf die Straße. Dazu aufgerufen hat ein Bündnis aus Friedensinitiativen, dem BSW, Gewerkschaften und anderen Gruppen. Vorher hatten sich in Berlin und Potsdam schon mehrere hundert Menschen an einer bundesweiten Aktion zum Schutz der Lebensgrundlagen beteiligt. Sie bildeten eine Menschenkette durch das Regierungsviertel und auf der Glienicker Brücke. Die Ostbeauftragte der Bundesregierung Kaiser kritisiert immer noch eine große Ungleichheit zwischen Ost und West. Sie macht das in der neuen Osnabrücker Zeitung unter anderem an Unterschieden bei Vermögen und Einkommen fest, wie auch in politischen Führungspositionen. Hauptstadtkorrespondent Tim Aßmann.
8: Die Zeit sei wieder reif für ein ostdeutsches Staatsoberhaupt, findet Elisabeth Kaiser. Die Ostbeauftragte wirft die Frage auf, warum sollte die nächste Bundespräsidentin nicht eine kluge Frau aus Ostdeutschland sein? Kaiser fordert anlässlich des Tages der Deutschen Einheit ganz grundsätzlich mehr ostdeutsches Spitzenpersonal in der Politik. Sonst könnte der Eindruck entstehen, Ostdeutsche spielten in der Führung des Landes keine Rolle und säßen nur am Katzentisch.
6: Im Kampf gegen die Wohnungsnot wirbt der Deutsche Städte- und Gemeindebund für ländliche Regionen. Hauptgeschäftsführer Berghegger nannte im Kölner Stadtanzeiger Mietpreisbremsen und Wohnungsbauoffensiven in den Ballungsräumen ein Herumdoktern an Symptomen. Lisa Kupper berichtet.
9: In den ländlichen Regionen stünden 1,9 Millionen Wohnungen leer. Mehr als 700.000 davon wären innerhalb der nächsten 3 Monate bezugsfertig. Berghegger schlägt vor, ländliche Räume durch neue Verkehrswege besser an die Ballungszentren anzubinden und Wohn- und Lebensräume durch eine gute Gesundheitsversorgung und bessere Freizeitangebote attraktiver zu machen.
6: Soweit die Nachrichten. 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Das Wetter. Am Nachmittag ist es meist aufgelockert mit etwas Sonne. Dazu bleibt es trocken bei 18 bis 22 Grad. Aktuell in Berlin Eiskeller 19 und in Eberswalde 18 Grad. Morgen teils sonnig, teils wolkig. Vereinzelt schwache Schauer bei bis zu 22 Grad. Die Zeit 14.03 Uhr.
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10: Zu Reportagen aus Berlin und Brandenburg begrüßt sie Martin Polanski. Viele Menschen halten ihre Handys immer griffbereit, gerade auch für den nächsten Schnappschuss. Sehr zum Leidwesen von professionellen Fotostudios. Denen brechen seit Jahren die Aufträge weg und auch mit Passbildern verdienen sie kaum noch Geld, nachdem die Bürgerämter in Deutschland auf Selbstbedienungsterminals und digitale Bilder setzen. Ausgeknipst, Fotostudios in der Krise. Wirtschaftsreporter Carsten Zumack hat sich in der Branche umgesehen und umgehört.
11: Ein Gerät, etwas kleiner als ein herkömmlicher Drucker, spuckt Fotos aus. Das Motiv, das gegenüberliegende alte Rathaus. Vielleicht lassen sich daraus Schlüsselanhänger für eine Spendenaktion herstellen, überlegt Katrin Steinhöfel. Die Frau mit kurzem, blond gefärbten Haar und Brille hat an diesem Nachmittag viel Zeit. Kunden kommen kaum. Ohnehin tickt die Uhr für das kleine Unternehmen, wie ein Blick an die Schaufenster verrät. Dort hängen Schilder mit der Aufschrift Räumungsverkauf, alles muss raus. Katrin Steinhöfel gibt auf, schließt ihr Geschäft am Zedenicker Marktplatz Ende Oktober.
12: Es ist nicht mehr kostendeckend und ich möchte auch nicht in die Situation geraten, meine Rechnung nicht mehr zahlen zu können. Also man kann es ein paar Monate lang abfedern, das ist kein Problem. Aber wenn es dann anfängt, an die Substanz zu gehen, dann muss man einfach einen Schlussstrich ziehen.
11: Für die 58-Jährige geht damit eine Ära zu Ende. Schon Anfang der 90er Jahre hat die gelernte Fotofachverkäuferin hier angefangen zu arbeiten, als Angestellte. Als ihr Chef vor 10 Jahren in Rente ging, übernahm sie den Laden voller Euphorie.
12: Ich wusste ja, was auf mich drauf zukommt. Das war ja damals noch mit den Passbildern alles noch ein super Tagesgeschäft, womit man durchaus so einen großen Laden auch halten konnte. Nicht nur damit logischerweise, aber halt als Tagesgeschäft, als täglichen Umsatz, damit konnte man rechnen. Und da habe ich gesagt, naja, okay, mache ich. Warum nicht?
11: Der vordere Raum des Ladens, noch immer vollgestopft mit Geschenktüten, Büchern, Batterien, Bilderrahmen. Oben an der Wand hängt Werbung, nicht nur für Pass- und Bewerbungsbilder, sondern auch für Tassen- und Posterdruck. So ein Fotoladen muss offenbar breit aufgestellt sein, um in diesen Zeiten überleben zu können.
13: Ich wollte eigentlich für eine Kette, aber ich weiß nicht, ob dieses Bild überhaupt geht.
12: Und soll die Kette bunt sein oder soll die Kette?
13: Nee, muss nicht unbedingt bunt sein.
11: Das Ehepaar aus der Umgebung will eine Kette mit dem Konterfei ihrer Enkelkinder anfertigen lassen. Immerhin, doch die beiden gehören zu den ganz wenigen Kunden an diesem Nachmittag. Heiko Stahl kennt das Geschäft schon lange.
14: Schade, dass es schließt, nee, aber wenn die Leute dann mehr im Internet bestellen und vor Ort nichts mehr kaufen, ja, ist es wirklich schwer, solchen Laden zu halten. Und weiß ich nicht, ob sie Mietkosten hat. Nee, dann, jetzt kommt die Winterzeit wieder, dann wird alles teurer und Heizkosten müssen bezahlt werden. Denn wenn sie den Entschluss gefasst hat, nee, mit ihrem Mann, dass es besser ist und sie dann hier 8 Stunden steht und kommen hier 2 Leute nicht und gucken und kaufen nichts und sieht so nicht so prickelnd aus.
11: Tatsächlich zahlt Inhaberin Katrin Steinhöfel auch Miete für das 110 Quadratmeter große Ladenlokal am Zedenicker Marktplatz. Fotostudios brauchen eben Platz, sagt die Noch-Unternehmerin und führt mich in den hinteren Raum. Hinter einem Vorhang stehen riesige Schneidetische, an der Decke ein Schienensystem, Blitzlampen mit langen Armen, Reflektoren und die Leinwände aus festem Papier.
12: Ja, mit verschiedenen Hintergründen kann man hier hochziehen. Und dann hat man noch den schönen alten Teppich, der als Hintergrund super geeignet ist. Das ist halt ein schöner grauer Hintergrund, der viel Licht auch schlucken kann, sodass es nachher alles richtig schön gleichmäßig aussieht.
11: Wenn sie vom Fotografieren spricht, wirkt Katrin Steinhöfel nach wie vor angetan. Hier ist sie in ihrem Element. Im Nachhinein stellt sie aber fest, das Geschäft ist peu à peu immer schwieriger geworden. Immer mehr potenzielle Kunden machen ihre Bilder selbst mit dem Handy. Dann kamen die Billiganbieter, die Fotos entwickeln. Auch das ein Einschnitt.
12: Weil halt Rossmann bietet halt die Bilder viel preiswerter an als so ein Kleinkrauter wie wir, weil die kaufen das Papier ja in ganz anderen Margen ein und so weiter. Was alles immer so dazukommt, das sehen die Leute gar nicht dahinter. Das ist das, wo man dann halt zu knapsen hat.
11: Der Todesstoß für den Laden war aus ihrer Sicht aber, als die Bundesdruckerei im Mai 2025 anfing, digitale Passbildautomaten im Bürgerservice aufzustellen. Dort kosten die Fotos nur 6 Euro. Die 58-Jährige hingegen müsse mehr als das Doppelte verlangen, rechnet sie verbittert vor. Enttäuscht, vor allem von der Politik.
12: Das ist ein Unding, was da gemacht wurde. Also wir haben ja auch einen Riesenaufschrei gehabt, als rauskam, dass so ein Gesetz kommt. Weil das einfach das Tagesgeschäft rauszieht aus dem Laden. Und wenn man kein Tagesgeschäft mehr hat, dann ist es schwierig, so einen Laden zu halten. Denn wenn früher so 10, 12 Leute gekommen sind am Tag, um Passbilder zu machen, kommen jetzt vielleicht noch 3 oder 4. Es fällt einem einfach der halbe Umsatz weg und es funktioniert einfach nicht.
11: Hinzu kommt, in einer Kleinstadt wie Zedenick ist die Kundschaft ohnehin begrenzt. Laufkundschaft ist hier rar. Katrin Steinhöfel gibt nun auf. Keineswegs ein Einzelfall, sagt der Vizechef des Zentralverbands Deutscher Berufsfotografen Bernd Gassner, auch wenn es keine konkreten Zahlen zu Geschäftsaufgaben gibt. Die Branche durchlebe einen tiefen Strukturwandel.
15: Die Lage ist sehr angespannt. Gerade die klassischen Fotostudios mit Ladenlokal haben hohe Fixkosten. Gleichzeitig sind Leistungen weggefallen und kleiner geworden, die früher selbstverständlich zum Geschäft gehörten. Nicht die Fotografie verschwindet, das Geschäftsmodell verändert sich.
11: Wer sich spezialisiert oder sein Angebot an die neuen Zeiten anpasst, hat durchaus noch Chancen, so Gassner.
16: Bisschen lächeln. Ja, genau.
17: Schön gerade bleiben.
11: Fotos für einen Schülerausweis. So etwas macht Steffen Kaufmann offensichtlich gern. Mit lockeren Sprüchen heitert er die junge Kundschaft auf, beugt sich nach vorn und nach hinten, knipst mehrere Aufnahmen. Hier ist es eher statisch. Familienfotos bedürfen noch mehr Eintauchen und Einlassen, erklärt der 48-Jährige mit kurzem Vollbart.
18: Eigentlich kommt es bei den Blitzlichtgeschichten im Studio auf die Authentizität an. Also auf die Momente, die eine Familie vielleicht gar nicht erwartet zu bringen. Wenn wir hier eine Familie ins Studio reinschmeißen, betrachten wir das oft als unsere kleine Tonhalle und drehen uns hier um 360 Grad und nutzen die Räumlichkeiten komplett aus, damit die Familie sich hier wohlfühlt und am Schluss sagt, mein Gott, das war jetzt aber wirklich ein turbulentes Miteinander. Und dann dürfen sie nach Hause gehen und kriegen ihre Galerie.
11: Da wird in die Luft gesprungen, auf den Boden geworfen, losgerannt, sagt der Fotograf. Dafür gibt es in seinem Fotostudio insgesamt 6 Räume. Sein Schwager Matthias Kaufmann begleitet mich beim Rundgang durch die insgesamt fast 200 Quadratmeter Laden.
19: Wir sind jetzt hier im hinteren Teil unseres Studios. Das ist sozusagen der Raum, wo man ankommt, wenn man hier Fotos macht. Da drüben ist ein bisschen Garderobe, da kann man schön sitzen. Im nächsten Raum können wir mal rübergehen. Das ist dann das eigentliche Herzstück unseres Studios. Also hier sind sehr viele Beleuchtungs- und Hintergrundmöglichkeiten. Sehen Sie ja so ein bisschen, dass wir ganz viele verschiedene Wände haben und ganz viele Lichtformer, die verschiedene Lichtmöglichkeiten bieten können.
11: 1931, also vor 95 Jahren, haben seine Großeltern das Fotounternehmen gegründet, erklärt der großgewachsene Mann in Jeans und blauem Pullover.
19: Es war schwarz-weiß, große Kameras, ein schweres Equipment und sehr viel wurde zu Hause fotografiert, also bei den Menschen zu Hause. Das haben sich die Leute auch ähnlich wie heute so einmal im Jahr geleistet, vielleicht ein schönes Familienfoto zu machen oder zu besonderen Anlässen wie Hochzeiten oder ähnliches.
11: Sagt's, während sich neben uns der 5000 Euro teure Fotodrucker in Gang setzt. An so etwas war zur Gründung der Firma natürlich noch nicht zu denken. Doch Herausforderungen gab es immer, so Kaufmann.
19: Wenn man sich unsere Geschichte 95 Jahre lang anguckt, dann ist es so, dass wir uns immer wieder neu erfinden mussten. Also es war nie Stillstand. Ne? Von der analogen Fotografie zur Digitalfotografie. Dann gab es die ganzen Automatikkameras. Und jedes Mal wurde der Fotograf totgesagt. Ne? Jedes Mal wurde gesagt, okay, Fotografen brauchen wir nicht mehr. Das geht jetzt alles so. Genau war es auch mit den Handys. Jetzt können ja die Handys so tolle Fotos machen, da brauchen wir ja keinen Fotograf mehr. Aber letztlich bleibt es dabei, der hinter der Kamera macht das Foto.
11: Oder inzwischen auch das Video. Matthias Kaufmanns Sohn Elia hat sich darauf spezialisiert. Klassisches Sinnbild für das Neuerfinden eines solchen Fotostudios. Der 29-Jährige scrollt in einem winzigen Nebenraum mit der Maus über die Videosequenzen auf dem Bildschirm. Aufnahmen von einem Unternehmenskongress in der vergangenen Woche, erklärt er.
20: Durch die sozialen Medien ist es ja so gekommen, dass eigentlich so diese kurzen Reels gerade mehr wert sind als Fotos, könnte man sagen. Das heißt, der Videobereich wird in Zukunft eher noch größer werden. Und den Videobereich, den habe ich quasi hier in unser Unternehmen gebracht. Ich bin jetzt seit 6 Jahren hier, die 4. Generation bei uns. Foto und Video kombiniert, bietet sich eigentlich ganz gut an.
11: Eine zusätzliche Einnahmequelle in Zeiten, in denen das Geschäft beispielsweise mit Passbildern schwierig geworden ist. Alles in allem kommt das 4-köpfige Familienunternehmen aus Berlin-Pankow gut über die Runden, ist sogar mit Hochzeits- und Kita-Fotos fast ausgebucht, sagt Steffen Kaufmann.
18: Deswegen ist es auch immer ein bisschen schade, wenn viele Fotostudios um uns herum uns halt dann mal anrufen oder kontaktieren, na, wie geht's bei euch, auch so schlecht, dass halt auch so eine miese Stimmung manchmal herrscht und das empfinden wir halt gar nicht. Klar, man muss kämpfen, man muss auch gucken und seinen Horizont erweitern und auch in Kontakt treten und auch kommunikativ sein und auf Netzwerkveranstaltungen unterwegs sein. Aber
17: es wird jetzt auch keinen von der jungen Generation mehr geben, denken wir, der so ein Studio neu aufmacht.
11: Wer mit einem Fotostudio heutzutage überleben will, muss sich also entweder breit aufstellen oder sein Sortiment erweitern. In jedem Fall aber viel Service und Mehrwert bieten, pflichtet Bernd Gassner bei. Der Vize-Innungsmeister des Zentralverbands Deutscher Berufsfotografen verweist darauf, dass man mit Handys inzwischen sehr gute Bilder machen kann.
15: Deshalb kann unser Argument nicht mehr sein, ich habe die bessere Kamera. Unser Argument muss sein, ich mache das bessere Bild. Denn professionelle Fotografie besteht aus Licht, Gestaltung, Erfahrung, Menschenführung, Inszenierung, Bildsprache, Nachbearbeitung. Wenn unser Geschäftsmodell darin besteht, dass wir eine bessere Kamera besitzen als der Kunde, dann haben wir verloren. Wenn unser Geschäftsmodell darin besteht, bessere Bilder zu schaffen, dann haben wir weiterhin einen Markt.
11: Am besten noch mit einer frischen Geschäftsidee. Ortswechsel.
21: Sind wir noch einmal? Ja.
11: Die beiden Schülerinnen haben viel Spaß beim Fotomachen. Im Atze Musiktheater im Wedding ist im Eingangsbereich eine Fotobox aufgestellt. Ein 2,50 Meter hohes Gerät, das auf Knopfdruck eigenständige, lustige, verfremdete Bilder macht. Daneben liegen Requisiten, Riesenbrillen, Bärte, Kameras. Die Mädchen entscheiden sich für eine Perücke in Pink, einen grünen Hut, ein goldenes Mikrofon. Danach ist das Gerät frei. Ein Knopfdruck und die Kamera löst alle 5 Sekunden aus, weist mich Fotobox-Betreiber Julian Radins ein.
22: Im Grunde genommen einmal auf den Stil tippen oder wir können auch sagen, einfach zufällig, dann haben wir 4 Bilder, in die Kamera schauen und auf den Blitz warten. Und dann passiert auch im Prinzip schon genau das. Er verarbeitet das Bild direkt auf der Maschine und jetzt sind wir ein Gemälde. Und wir können einfach mal sagen, wir wollen das Ganze drucken. Das ist ein bisschen freiwillig, manche Leute wollen es, manche nicht.
11: Ob als Gemälde, im Weihnachtspullover oder im Schneetreiben, 190 verschiedene Stile bietet die Fotobox an, sagt der 36-Jährige. Das Gerät besteht aus übereinander gestapelten Obst- oder Weinkisten, gut verschraubt. Drin befindet sich Hardware, die alles verarbeitet. An der Seite der kleine Drucker, der die fertigen Produkte nach wenigen Sekunden schon ausspuckt. Daran erfreuen sich auch Pia Bach und ihre 13-jährige Tochter Rassa.
23: Finde ich toll, hatten wir auch schon mal beim Geburtstag, ganz tolle Idee. Kinder sowie Erwachsene, glaube ich, lieben das total.
24: Ich finde sie eigentlich voll gut, ja.
11: 9 solcher Fotoboxen haben Julian Radins und sein 5-köpfiges Team in Berlin und Halle inzwischen. Die werden meist für eine Tagespauschale vermietet. Seit 2018 gibt es die Firma. Radins ist gelernter Softwareentwickler. Während des Studiums hatte er unter anderem bereits auf Hochzeiten fotografiert. Als ein Gastgeber irgendwann nach einer Fotobox fragte, war die Geschäftsidee geboren.
22: Die Idee kam nicht von mir selbst. Wie das Ganze dann aufgebaut wurde, kam dann sozusagen doch von mir. Ne? Muss man überlegen, was hat man, wie kann man das bauen und wie sieht das auch schön aus. Und das Konzept mit den Holzboxen, das ist von Anfang an so. Geht eigentlich um den Spaß, um die Lacher.
24: Was passiert hier?
11: Das Konzept scheint aufzugehen bei Geburtstagen, Firmenfeiern oder Chorveranstaltungen wie heute. Fotoboxenanbieter gibt es in Deutschland mittlerweile reichlich, aber nur recht wenige, die mit lokaler künstlicher Intelligenz arbeiten, so Julian Radins.
22: Die Bilder werden ja einfach mit verschiedenen Stilen weiterverarbeitet. Das ist jetzt kein einfacher Filter, der draufgelegt wird, sondern das Bild wird neu aufgebaut und kann zum Beispiel jemanden gezeichnet darstellen oder in andere Situationen reinheben. Das heißt, wir können auch den Hintergrund ändern, dass wir auf einer Rennstrecke uns befinden und vielleicht dann auch direkt dementsprechend die Kleidung anhaben, um Rennfahrer zu sein.
11: Das kleine Unternehmen arbeitet mit KI, Fotobox Berlin, als Fotostudio 2.0 sozusagen. Die Branche ist im Umbruch, hat aber alles in allem eine Zukunft, glaubt Bernd Gassner vom Branchenverband.
15: Die Zukunft gehört nicht unbedingt dem Fotografen mit der teuersten Kamera, sondern denjenigen mit der besten Idee, der richtigen Spezialisierung und der Fähigkeit, Menschen und Unternehmen sichtbar zu machen.
11: Für das letzte Fotostudio im brandenburgischen Zedenick indes gibt es wohl keine Zukunft mehr. Inhaberin Katrin Steinhöfel verkauft hier gerade alles zum halben Preis, hofft auch ihre Technik loszuwerden bis zur Geschäftsaufgabe.
12: Weil zum Wegschmeißen ist es alles zu schade.
25: Mir blutet das Herz.
11: Ende Oktober ist Schluss für sie mit Fotografieren, Bilder bearbeiten, Selbstständigkeit. Und dann?
25: Das weiß ich leider noch nicht. Ich muss mal gucken. Ich werde mich auf alle Fälle irgendwo bewerben. Ich weiß nicht, Supermarktkasse, irgendwo, wo noch Leute gesucht werden. Irgendwie sowas.
10: Ausgeknipst, Fotostudios in der Krise. Das war eine Reportage von Carsten Zumack. Zu einem ganz anderen Thema. Auch jungen Menschen kann es passieren, dass sie mitten im Leben plötzlich pflegebedürftig werden. Zum Beispiel durch einen Unfall oder durch chronische Krankheiten. So war es bei Inga Hindemith. Sie war von einem Tag auf den anderen gelähmt und lebt jetzt im Seniorenzentrum Sternenblick in Potsdam. Wie lebt es sich als Mitte-30-Jährige unter Seniorinnen und Senioren? Das hat sich Margie Gebhardt angeschaut.
0: Ja, das ist mein Zimmerstand jetzt. Ja, ich bin eigentlich gerade dabei, noch mal ein bisschen umzuräumen. Ich versuche es mir so schön wie möglich zu machen. Ich habe mir halt Lichterketten ans Bett gemacht, Lichterketten vor dem Fernseher.
1: Ein Bett, ein Tisch und ein Kleiderschrank. Das ist Inga Hindemiths kleines Reich. Unter ihrem großen Fernseher stapeln sich Schuhe. Ein Blick in den offenen Kleiderschrank verrät, hier hat jemand eindeutig ein Faible für Klamotten.
0: Ich bin halt von einem auf den anderen Tag mehr oder weniger gelähmt gewesen. Und plötzlich hat man so viele Sachen, die nicht mehr so praktisch sind und im Rollstuhl hängen bleiben können. Aber irgendwie will man sie auch nicht wegwerfen, weil man nicht weiß, ob das vielleicht nochmal was wird. Das ist bei mir nicht so ganz klar.
1: Inga Hindemith ist 33 Jahre alt. Vor über einem Jahr ist sie ins Azurit Seniorenzentrum Sternenblick in Potsdam eingezogen. Ihre eigene Wohnung in Berlin musste sie aufgeben. Hindemith hat das Guillain-Barré-Syndrom. Eine Krankheit, bei der das eigene Immunsystem die Nerven angreift. Angefangen hat alles mit Schmerzen in den Beinen.
0: Dann bin ich halt ins Krankenhaus. Da konnte ich noch ein paar Schritte laufen und am Abend dann schon nicht mehr. Also es ging innerhalb von anderthalb Tagen, ist aufsteigend plötzlich gelähmt und es wurde erst mal schlimmer.
1: Bei vielen Betroffenen geht es schnell wieder bergauf. Bei Hindemith war das anders. Es folgten 10 Wochen in der Reha-Klinik in Beelitz. Danach war klar, sie muss vollstationär gepflegt werden. Ihr neues Zuhause, ein Seniorenheim.
0: Ich war völlig überfordert. Ich wusste nicht so richtig, was mich erwartet. Ich hatte Angst vor so ganz fürchterlicher Einsamkeit. Jetzt bin ich hier ganz allein. Was mache ich denn jetzt?
2: Welcher junge Mensch möchte mit 30, 40 ins Pflegeheim? Und die sind am Anfang sehr zurückhaltend, wissen nicht wohin. Ich glaube, das ist für uns die allergrößte Herausforderung, dass der Mensch sich hier wohlfühlt und sich hier zu Hause fühlt.
1: Kerstin Klauke ist Pflegedienstleiterin im Seniorenzentrum Sternenblick. Zusammen mit dem Einrichtungsleiter hat sie hier Ende 2023 die junge Pflege aufgebaut. Die Idee dahinter? Junge Pflegebedürftige sollen aktiv am sozialen Leben teilnehmen können. Zum Beispiel durch spezielle Freizeitangebote. Grund für den Pflegeschwerpunkt war ein leerstehender Wohnbereich.
2: Da haben wir uns echt überlegt, wir machen die junge Pflege. Warum? A, Potsdam hat nicht wirklich die Angebote. Und B, wollten wir beide diese alte Pflegestruktur einfach mal verbessern, neu machen. Und darum haben wir uns gesagt, wir gucken mal, wie es läuft, wenn wir wirklich die Jugend und die jungen Leute mit der älteren Generation zusammenbringen.
1: Fast 91.000 Menschen unter 65 Jahren sind in Berlin und Brandenburg pflegebedürftig. Zwar wird der Großteil zu Hause gepflegt, doch nicht für alle ist das möglich. Für junge Menschen, die vollstationär versorgt werden müssen, mangelt es oft an passenden Angeboten. Manchen bleibt dann nur der Einzug ins Seniorenpflegeheim. Allerdings einzeln, ohne Gleichaltrige. Das Konzept junge Pflege möchte das anders machen. In Potsdam zum Beispiel leben 12 Menschen unter 60 zusammen in einem Wohnbereich. Sie können sich untereinander austauschen, aber auch mit den älteren Bewohnern. Die eine Seite soll von der anderen profitieren, so zumindest der Anspruch. Pflegedienstleiterin Klauke findet, auch für die Mitarbeiter ist das eine schöne Abwechslung.
2: Die können über andere Sachen reden. Die reden mittlerweile über Musik, über Tattoos, über Freizeitgestaltung. Ja, und auch über Liebeskummer von den Bewohnern wird gesprochen. Und was ich super finde, womit ich nicht wirklich so gerechnet habe, dass Jung und Alt so gut miteinander harmonieren.
1: Punkt 12 Uhr, Mittagessen. Der Speisesaal füllt sich. Alle Bewohner haben ihren festen Platz. Hindemiths Sitznachbarin ist heute nicht aufgetaucht. Einen kleinen Plausch gibt es aber trotzdem. Bewohnerin Sigrid Opgenrein, 92 Jahre alt, erzählt, wie es sich mit den jungen Leuten lebt.
3: Auch eigentlich ganz gut. Die stellen sich ja ein auf die Alten, oder?
0: Aber ihr stellt euch auch ein bisschen auf uns ein, oder? Ist doch immer ein schönes Miteinander.
3: Ja, natürlich. Wir haben keine Probleme irgendwie. Da kann man nicht sagen. Sie benimmt sich, ich benehme mich.
0: Wir sitzen auch dann öfter abends gerade noch zusammen, ne? Dann reden wir miteinander. Dann erzählt Sigrid auch ganz viel von früher manchmal, von der Familie und der Lebensgeschichte. Da höre ich ganz gespannt zu und erfahre wieder viel Neues.
3: Kannst du noch was lernen, ne?
1: Humor scheint hier die Sprache zu sein, die alle verstehen. Trotzdem liegen oft mehrere Generationen zwischen den Bewohnern der jungen Pflege und den Senioren. Klar, dass die Ansprüche da zum Teil auseinandergehen. Das beobachtet Betreuerin Grit Bischofberger immer wieder.
5: Die jungen Leute möchten dann doch ihren Tagesablauf selbst gestalten, nehmen aber gerne an Feierlichkeiten teil, ne? Oder Ausflügen machen sie auch manchmal mit. Aber überwiegend sind sie unter sich, die jungen Leute, und regeln selbstständig ihren Tagesablauf. Wobei denn die ältere Generation beschäftigt werden möchte.
1: Trotzdem möchte Einrichtungsleiter Steven Snellsayer Jung und Alt immer wieder gezielt zusammenbringen.
6: Wir hatten vergangene Woche eine Olympiade draußen. Da sind Angebote für Junge und Alte. Wir haben den Brunch. Der ist eigentlich für junge Leute, weil Senioren möchten oder mochten es eher, wenn sie dann an den Tisch sich setzen mussten und sich nicht entscheiden mussten. Jetzt müssen sie ans Buffet, müssen sich entscheiden, was sie essen wollen, müssen lernen, dass sie mehrmals essen dürfen.
1: Der gemeinsame Brunch findet einmal im Monat statt. Jedes Mal steht ein anderer Maler im Mittelpunkt. Diesmal Claude Monet mit französischer Küche. Vor dem Buffet reihen sich die Bewohner in einer Schlange auf. Ein bisschen gedrängelt wird auch. Die Küchenmitarbeiter schaufeln Croissants, Rührei und French Toast auf die Teller. Heute gilt freie Platzwahl. Von den anderen Jüngeren ist diesmal niemand gekommen. Aber Inga Hindemith sitzt mittendrin. Ihr scheint es besonders leicht zu fallen, mit den Älteren in Kontakt zu kommen.
0: Ja, auf jeden Fall. Also erstens, weil ich selber aus dem Bereich komme, in dem ich mit Menschen gearbeitet habe, in der sozialen Arbeit. Und da waren es auch Menschen verschiedenen Alters. Zweitens, weil ich einfach von Natur aus ein eher extrovertierter Mensch bin und eigentlich ganz gut mit den Menschen klarkomme.
1: Und dann kommt doch noch ein jüngerer Gast dazu. Bianca Putzing wurde erst vor wenigen Monaten aus der Jungenpflege entlassen. Fast 1,5 Jahre hat sie hier gewohnt. Nach einer schweren Gehirnentzündung lag sie im Koma und musste alles von vorne lernen.
7: Und habe dann auch selbstständig letztes Jahr dann gesagt, nee, also ich muss definitiv, ich will wieder arbeiten, weil ich bin jetzt 42. Ja, ich möchte wieder arbeiten, wieder leben, wieder zurückkommen.
1: Mittlerweile wohnt sie wieder in ihrer eigenen Wohnung. Heute kommt sie für ihre Physiotherapie ins Seniorenzentrum, aber auch für den Brunch.
7: Wenn ich hier immer noch zu Besuch komme, die freuen sich, die Bewohner, die Mitarbeiter freuen sich alle. Ich habe hier auch aus der Kindheit Senioren, sage ich mal, wieder getroffen, mit dem bin ich im selben Ort groß geworden. Die eine, die leidet jetzt anscheinend ein bisschen unter Demenz, die erinnert sich dann immer, wenn sie mich sieht und fühlt sich dann immer wieder glücklich.
1: Junge Menschen wieder in ein selbstständiges Leben entlassen. Auch das möchte junge Pflege erreichen. Inga Hindemiths größter Wunsch ist es, in den eigenen 4 Wänden zu wohnen. Aber eine geeignete Wohnung zu finden, ist schwer.
0: Also ich bräuchte eine barrierefreie Wohnung, die bräuchte halt mindestens einen Aufzug oder ja, die Möglichkeit, im Erdgeschoss irgendwo unterzukommen. Die braucht ein komplett barrierefreies Bad. Ich habe einen großen Rollstuhl. Das heißt, man braucht auch mindestens 2 Zimmer. Und bezahlbar muss sie auch noch sein, im gewissen Rahmen, ne?
1: Bis es soweit ist, holt sich Hindemith jeden Tag ein kleines Stückchen Selbstständigkeit zurück. Einsam fühlt sie sich hier schon lange nicht mehr.
0: Ich finde, das ist so irgendwie so ein Mehrgenerationswohnen neu gedacht. Ja, irgendwie hat hier jeder so ein bisschen die Position wie in der kleinen schrägen Familie.
8: Und Sie sind dann wer?
0: Das weiß ich auch noch nicht so ganz. Ich glaube, die verrückte Cousine, die sich noch finden muss.
10: Wenn junge Menschen plötzlich Pflege brauchen, Maggie Gebhardt war das, über eine junge Potsdamerin aus dem Seniorenzentrum Sternenblick. Und damit enden die Reportagen aus Berlin und Brandenburg. Es verabschiedet sich Martin Polanski.
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1: Um 14.30 Uhr mit Jasmin Becker. Guten Tag. Beim Festakt zum Tag der Deutschen Einheit in Bremen hat Bundespräsident Steinmeier davor gewarnt, dass die Demokratie in Deutschland gefährdet wird. Er sprach von unerträglicher politischer Demagogie extremistischer Kräfte. Diese sei nicht nur eine Gefahr für Freiheit und Demokratie, sondern auch für die Einheit, sagte Steinmeier.
2: Für uns Deutsche sind diese Entwicklungen noch einmal gravierender als in anderen europäischen Ländern. Denn wir haben eine Vergangenheit, die anderen Europäern den Schrecken in die Glieder fahren lässt. Ein neuer deutscher Nationalismus weckt die Geister der Vergangenheit und schlimmste Befürchtungen bei unseren Nachbarn. Und deshalb sage ich, nie wieder wollen wir zu solchen Befürchtungen Anlass geben.
1: Auch Bremens Bürgermeister Bovenschulte thematisierte in seiner Rede das Erstarken extremer Kräfte. Die Ausbeauftragte der Bundesregierung Kaiser fordert am Tag der Deutschen Einheit, die Ungleichheit zwischen Ost und West anzugehen. Der Neuen Osnabrücker Zeitung hat sie gesagt, viele Ostdeutsche hätten sich inzwischen zwar ein bescheidenes Vermögen erarbeitet, es gebe dabei, wie auch beim Einkommen, aber weiter große Unterschiede im Vergleich zu Westdeutschen. Kaiser kritisierte außerdem, dass Ostdeutsche in Führungspositionen und in der Spitzenpolitik immer noch nicht ausreichend vertreten seien. Sie schlug deswegen eine Ostdeutsche als nächste Bundespräsidentin vor. Mehrere Besucher des Berliner Funkturms haben wegen eines defekten Aufzugs gestern stundenlang auf der Aufsichtsplattform festgesessen. Wie ein Feuerwehrsprecher dem RBB gesagt hat, wurden die Einsatzkräfte gegen 21.45 Uhr alarmiert. Zu diesem Zeitpunkt waren noch 6 Menschen auf der Plattform in etwa 125 Meter Höhe und eine Gruppe im Restaurant auf 55 Meter. Einige sollen sich nicht getraut haben, über die Notfalltreppe abzusteigen. Später lief der Aufzug dann im Notbetrieb. In Lettland wird heute ein neues Parlament gewählt. Die wichtigsten Themen im Wahlkampf waren die hohen Lebenshaltungskosten, die Sicherheitslage und das Verhältnis zum Nachbarland Russland. Korrespondent Arne Bartram.
3: Zuletzt waren mehrfach Drohnen in den lettischen Luftraum eingedrungen. Um Provokationen am Wahltag zu vermeiden, ist die deutsche Bundeswehr mit Kampfjets und Soldaten an diesem Wochenende vor Ort. Die aktuelle konservative Regierung in Riga setzt auf einen klaren Westkurs und will die Verteidigungsausgaben weiter erhöhen. Gleichzeitig gibt es in Lettland unterschiedliche Sichtweisen auf Russland. Das baltische Land war jahrzehntelang zwangsweise Teil der Sowjetunion. Und ein Drittel der Bevölkerung spricht zu Hause Russisch.
1: Soweit die Nachrichten. 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Das Wetter. Am Nachmittag ist es meist aufgelockert mit etwas Sonne. Dazu bleibt es trocken bei 18 bis 22 Grad. Aktuell in Berlin Eiskeller 19 und in Eberswalde 18 Grad. Morgen teils sonnig, teils wolkig. Vereinzelt schwache Schauer bei 19 bis 22 Grad. Die Zeit 14.33 Uhr.
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4: Herzlich willkommen zum ARD-Interview der Woche. Ich bin Jan Zimmermann, Hauptstadtkorrespondent, und bei mir zu Gast ist ein Mann, der in diesem Sommer quasi über Nacht zum Bundesminister wurde und jetzt vermutlich so viel Arbeit hat wie noch nie zuvor in seinem Leben. Steffen Bilger, Bundesverkehrsminister, ich grüße Sie.
5: Hallo, Herr Zimmermann.
4: Übrigens, das Interview der Woche können Sie auch in ARD Sounds hören. Herr Bilger, Sie haben im Juli das Amt von Ihrem Vorgänger Patrick Schnieder übernommen. Sie waren davor parlamentarischer Geschäftsführer der CDU. In diesem Amt ist man quasi Manager, Organisator einer Fraktion. Wie froh sind Sie in diesen Tagen, diesen Job nicht mehr machen zu müssen?
5: Also ich war auch sehr gerne erster parlamentarischer Geschäftsführer, aber in der Tat, es ist auch eine sehr herausfordernde Aufgabe bei knappen Mehrheitsverhältnissen, die wir als Koalition haben, und natürlich auch in diesen immer spannenden Zeiten. Also ich freue mich, dass ich jetzt als Verkehrsminister Verantwortung tragen darf. Auch nicht nur einfache Themen, aber es war ja am Anfang in meiner Bundestagszeit, als ich 2009 gewählt wurde, auch schon mein Schwerpunktthema. Also deswegen ist so ein bisschen nach Hause kommen ins alte Themengebiet. Ich habe ja auch mal als Staatssekretär im Verkehrsministerium gearbeitet und deswegen kenne ich die Themen noch ziemlich gut, auch viele der Beteiligten. Und ja, deswegen freue ich mich unterm Strich über die neue Aufgabe.
4: Wie blicken Sie auf Ihre Partei, auf die Lage nach den Wahlniederlagen im Osten, der Unruhe in der Fraktion, der Kritik am Kanzler?
5: Ganz klar, es ist eine schwierige Situation. Die Wahlergebnisse sind sehr unerfreulich, nicht nur für die CDU, sondern ich finde auch für unser Land. Also, dass ein AfD-Kandidat mit einer gewissen Wahrscheinlichkeit zum Ministerpräsidenten gewählt wird, ist nicht gut. Auch das Ergebnis der Linken in Berlin ist kein gutes Zeichen. Für uns als CDU natürlich auch ein harter Einschnitt, in Mecklenburg-Vorpommern nicht mehr im Landtag vertreten zu sein. Also es sind besondere Zeiten und die sorgen auch für viel Anspannung in der CDU. Aber unterm Strich bleibt für mich immer ganz klar, wir müssen unsere Arbeit machen. Dafür sind wir auch gewählt. Wir haben Verantwortung übernommen in der Bundesregierung mit der SPD zusammen. Und wir alle wissen, dass es einen Reformbedarf gibt, dass wir viel tun müssen. Darauf sollten wir uns konzentrieren.
4: Sie sitzen seit 2009 im Bundestag, Ihr Wahlkreis Ludwigsburg in Baden-Württemberg. Sie kennen das politische Geschäft, erfahrener Verkehrspolitiker. Nun ist die Verkehrsinfrastruktur, das Schienen, das Bahnnetz, die Brücken, sind in einem schlechten, zum Teil maroden Zustand. Fühlen Sie sich für diesen schlechten Zustand mitverantwortlich?
5: In der Politik gibt es sicher eine Verantwortung für den jetzigen Zustand. Es gibt viele Gründe, warum die Infrastruktur nicht in einem unseren Ansprüchen in Deutschland entsprechenden Zustand ist.
4: Und welche?
5: Das ist nicht nur das Geld. Also ich bin froh, dass wir jetzt so viel finanzielle Mittel zur Verfügung haben, um die Infrastruktur auf Vordermann zu bringen. Aber eine zweite wichtige Voraussetzung, die wir jetzt haben, sind Planungsbeschleunigungsgesetze, die beschlossen und umgesetzt wurden, die helfen, dass wir schneller werden bei der Instandsetzung und dem Ausbau unserer Infrastruktur. Aber es gibt dann auch andere Themen der Vergangenheit, beispielsweise, dass wir von der Bahn immer sehr viel erwartet haben. Also auch ich war in Koalitionsverhandlungen beteiligt, wo wir ambitionierte Ziele für die Bahn aufgeschrieben haben und dann die Infrastruktur diesen Zielen nicht gefolgt ist. Und wenn die Infrastruktur nicht so ausgebaut wird, dass man immer mehr Verkehr bewältigen kann, dann ist natürlich eine Herausforderung für das Schienennetz. Und da gibt es sicher dann auch eine Verantwortung der Verkehrspolitik in den vergangenen Jahren. Aber es kam vieles zusammen, auch dass wir sehr grundsätzliche Debatten hatten in der Vergangenheit über die Sinnhaftigkeit von Infrastrukturinvestitionen. Also es gab Zeiten, da musste man darüber diskutieren, ob es sinnvoll ist, bestimmte Straßen zu bauen, bestimmte Schienenstrecken. Und da merke ich jetzt nach ein paar Jahren in anderen Themenfeldern, wenn ich jetzt zurück bin in der Verkehrspolitik, schon einen Unterschied. Ich habe den Eindruck, dass Verkehrspolitik mittlerweile viel pragmatischer diskutiert wird, weniger diese ideologischen Kämpfe, sondern auch alle, zumindest es, sagen wir, einen ganz breiten Konsens gibt, dass Investitionen in die Infrastruktur notwendig sind und es eine gute Voraussetzung, dass jetzt mehr Konsens gibt in der Verkehrspolitik.
4: Aber das heißt kurzum, also nicht nur das Geld hat gefehlt, sondern auch der oder vor allem auch der politische Wille.
5: Allerdings eben auch viele Diskussionen in der Gesellschaft über Infrastruktur. Also sind nicht nur Versäumnisse, die die Politik zu verantworten hat, sondern es gab eben auch viele nicht ganz einfache Debatten in der Gesellschaft zu bestehen, die vielleicht auch dazu beigetragen haben, dass manches länger gedauert hat.
4: Aber das hört sich jetzt so ein bisschen an, als würden Sie das Versäumnis in Richtung Gesellschaft, in Richtung der Bürger schieben?
5: Ich will da keine Verantwortung wegschieben, aber wenn jeder sich mal so überlegt, wie wir vor einigen Jahren noch über Infrastrukturthemen diskutiert haben, ich glaube, dann kann sich jeder an Beispiele erinnern, wo es eben noch sehr grundsätzlich darum ging, ob sowas überhaupt sinnhaft ist. Und diese Diskussion führen wir heute nicht mehr. Aber natürlich gibt es eine Verantwortung der Politik für den Zustand der Infrastruktur. Und es hängt, wie gesagt, nicht nur mit zu wenig Finanzmitteln in der Vergangenheit zusammen, sondern eben auch mit zu langen Prozessen.
4: Was wird Ihre größte Herausforderung in diesem Amt, das glauben Sie?
5: Es gibt viele akute Themen, die mich beschäftigen. Da gehört die Niedrigwasserproblematik dazu. Es gehören solche Vorfälle wie in Leipzig mit der Drohne und der Gefährdung des Flugverkehrs dazu. Und dann gibt es aber auch die Themen, die dauerhaft mich sicherlich sehr intensiv beschäftigen werden. Also Zustand der Bahn, wo wir zu Verbesserungen kommen müssen, aber auch das viele Geld in die Umsetzung zu bringen, das jetzt für die Infrastruktur zur Verfügung steht. Und dann will ich auch einen Schwerpunkt noch setzen auf die Themen der Mobilität der Zukunft, weil da gibt es so viel Positives in Deutschland, so viele gute Ideen, die entwickelt werden, Forschungseinrichtungen, Autohersteller, Zulieferer,

0: richtig gut wird. Und dieses Versprechen wurde zu oft nicht eingehalten. Also beispielsweise auf der Strecke Hamburg-Berlin gab es danach eine Pünktlichkeit von 25%. Und da muss man erkennen, dass das Konzept so nicht funktioniert hat. Deswegen sind wir da intensiv im Gespräch mit der Bahn dazu, ein neues Konzept aufzustellen. Also auch weiterhin soll es Korridorsanierung geben. Aber wir müssen sicherstellen, dass es danach dann auch wirklich funktioniert.
1: Aber was heißt neues Konzept? Also was wollen Sie ändern?
0: Wir analysieren zurzeit mit der Bahn sehr genau, was bisher nicht funktioniert hat. Also es geht auch um die Leistungsfähigkeit unserer Bauindustrie. Denn das sind große Vorhaben. Wenn so eine Korridorsanierung, die auch sehr viel Geld kostet, umgesetzt wird, dann braucht es die beste Leistung von sehr vielen Beteiligten. Und bisher hat es eben nicht ausreichend funktioniert. Das sieht die Bahn genauso wie auch wir. Und deswegen arbeiten wir gemeinsam auch an einem neuen Konzept, das sicherstellt, dass wir in Zukunft bei der Umsetzung dieser Sanierungsmaßnahmen auch auf solche großen Sanierungsmaßnahmen wie Korridorsanierung schnell zu einem guten Ergebnis kommen. Und da, ja, wie gesagt, arbeiten wir zurzeit intensiv daran, werden bald dann auch einen Vorschlag machen können.
1: Was schwebt Ihnen vor? Was könnte denn eine Lösung, ein neues Konzept sein?
0: Wir verhandeln zurzeit mit der Infrastruktursparte der Bahn über eine Leistungsvereinbarung. Und da geht es darum, wie viel Mittel wir für was in den kommenden 5 Jahren zur Verfügung stellen. Also es geht um hohen Milliardenbetrag, mehr als 80 Milliarden Euro für die kommenden 5 Jahre, doppelt so viel wie in den vergangenen 5 Jahren. Und damit verbinden wir die Erwartung, dass es spürbar besser wird in unserer Infrastruktur. Und man kann Schiene sanieren mit Korridorsanierung, man kann es aber auch so, wie es davor üblich war, im laufenden Betrieb mit kürzeren Sperrungen machen. Und jetzt geht es darum, dass wir ein bestmögliches Konzept finden, dass die Infrastruktur spürbar schnell besser wird und wir dieses viele Geld auch effizient einsetzen.
1: Wenn Sie mit dem Sanierungstempo bei der Bahn unzufrieden sind, dann heißt das, dass Sie auch mit Bahnchefin Evelyn Paller unzufrieden sind?
0: Ich habe mich gleich am ersten Tag im Amt mit Frau Paller getroffen. Wir hatten uns davor nicht gekannt, aber ich habe einen sehr guten Auftakt mit ihr gehabt und habe jetzt natürlich auch intensiv Kontakt mit ihr. Und ich habe den Eindruck, dass sie die relevanten Themen anpackt, auch bahnintern dort für effizientere Strukturen sorgt.
1: Aber sie ist ja dafür verantwortlich, dass dann die Sanierung nicht so ist, wie Sie sich das vorstellen.
0: Beispiel Korridorsanierung sind wir gemeinsam der Auffassung, dass das Konzept überarbeitet werden muss. Und natürlich ist es wichtig, dass wir als Bundesverkehrsministerium viel im Austausch sind mit der Bahn als unserem Bahnunternehmen. Da kann es auch mal unterschiedliche Auffassungen geben. Am Ende versuchen wir aber zu gemeinsamen Überzeugungen zu kommen. Und da habe ich bei ihr schon den Eindruck, dass sie die Defizite sieht und anpackt und wir so uns auch auf den Weg machen, dass wir wirklich eine Verbesserung erreichen, die auch bei den Bahnkunden, seien es die Privatreisenden, seien es Pendler, die viel unterwegs sind auf der Schiene oder auch den Güterverkehr dann auch wirklich so feststellen kann.
1: Für die Bahnkunden hat sich nach einem Jahr neue Bahnchefin nicht viel geändert. Zu viele Züge sind immer noch unpünktlich oder fallen gar aus, die Preise sind hoch, der Service oft schlecht. Also was macht Frau Paller besser als ihr Vorgänger?
0: Es wurde schon von meinem Vorgänger mit der Bahn vereinbart, dass wir bei der Pünktlichkeit bis 2029 auf 70% kommen. Das klingt jetzt nicht besonders ambitioniert, aber wenn man sieht, dass wir in den letzten Monaten bei etwas mehr als 50% Pünktlichkeit im Fernverkehr waren, dann sieht man, dass dieses Ziel schon vielleicht durchaus ambitioniert ist. Darauf dürfen wir uns dann auch nicht ausruhen. Das muss jetzt geschafft werden, dass wir bei der Pünktlichkeit besser werden. Zu einem positiven Bahnerlebnis trägt nicht nur das Thema Pünktlichkeit bei, wo wir definitiv besser werden müssen, sondern es geht eben auch um Sicherheit, es geht um Sauberkeit, es geht um Kundenkommunikation. Und da sind wir uns in der Analyse einig und arbeiten jetzt gemeinsam daran, dass es dann auch konkret besser wird.
1: Die Opposition und Experten machen Ihnen und der Bundesregierung Vorwürfe. Zwar stecken sie Geld in die Sanierung von Bahnstrecken, aber der Neu- und Ausbau, vor allem auf dem Land, komme kaum voran. Der Chef des Verkehrsausschusses des Bundestags, Tarek Al-Wazir von den Grünen, sagt Folgendes.
2: Wenn die Bahn wieder wirklich funktionieren soll, dann muss nicht nur viel saniert werden. Dafür gibt es ja jetzt genügend Geld aus dem Sondervermögen. Es müsste auch neu und ausgebaut werden. Und genau dafür ist wegen der Haushaltstricksereien der schwarz-roten Koalition nicht genug Geld da. Es wird eben nicht zusätzlich investiert aus dem Sondervermögen, sondern das Geld wurde aus dem Haushalt ins Sondervermögen verschoben und es kommt am Ende nicht insgesamt zusätzlich an. Und es wird Zeit, dass sich das ändert.
1: Herr Bilger, ändern Sie das?
0: Erhalt ist die klare Priorität. Wir müssen die bestehende Infrastruktur instand setzen, sodass wir sie bestmöglich nutzen können. Aber natürlich geht es auch weiter um Neu- und Ausbau. Und da gibt es viele Projekte, die zurzeit laufen. Aber wir bringen auch neue Projekte auf den Weg. Ich bin im Bundestag auch dankbar, dass erst kürzlich nochmal Mittel zur Verfügung gestellt wurden, dass wir bei wichtigen Schienen Neu- und Ausbaustrecken nochmal vorankommen. Aber natürlich, der Bedarf ist groß.
1: Und das

0: Geld fehlt. Das hatte Ihr Vorgänger Patrick Schnieder schon gesagt und ja auch kritisiert, dass gerade für den Neu- und Ausbau zu wenig Geld vorhanden ist.
1: Ich will mich nicht über zu wenig finanzielle Mittel beklagen, denn es stehen jetzt in einem Zeitraum von 4 Jahren 170 Milliarden Euro für die Verkehrsinfrastruktur zur Verfügung.
0: Aber vor allem für die Sanierung.
1: Ja, aber auch aus guten Gründen, denn wenn wir unser bestehendes Netz jetzt nicht auf Vordermann bringen, dann werden wir immer wieder die Probleme haben mit dem Zustand des Netzes. Also auch für Neubau-, Ausbaumaßnahmen, die kommen sollen, ist es eine wichtige Voraussetzung, dass das bestehende Netz gut funktioniert. Aber natürlich brauchen wir auch den Neu- und Ausbau bei Projekten, die im Bundesverkehrswegeplan für die Schiene stehen. Und da bin ich dankbar für die Entscheidung, die der Bundestag zuletzt getroffen hat. Aber natürlich wird es auch in Zukunft noch einiges da zu diskutieren geben.
0: Weil ich frage mich, also wie wollen Sie die Verkehrswende schaffen? Wie wollen Sie mehr Menschen zum Bahnfahren bringen, wenn in vielen ländlichen Gebieten keine oder kaum Züge fahren?
1: Ich tue mich immer ein bisschen schwer mit dem Begriff der Verkehrswende, weil das ja irgendwie heißt, wir sind bisher in eine Richtung gefahren, jetzt muss es komplett alles anders werden. Ich sehe da eher so eine Evolution als eine Revolution. Und wir haben jetzt einen Passagierrekord bei der Bahn gehabt. Das zeigt, dass die Bahn durchaus ein attraktives Angebot ja bietet. Sicherlich gibt es auch einen Effekt mit den hohen Spritpreisen, der für einige dann doch die Entscheidung, mit der Schiene oder mit der Bahn unterwegs zu sein, nochmal etwas stützt. Aber es gibt weiter natürlich ein Potenzial für Umstieg auf die Schiene. Und deswegen machen wir auch diese ganzen Maßnahmen, auch die vielen Investitionen.
0: Aber Außen- und Neubau betrifft ja vor allem das Land, die ländlichen Gebiete. Da gibt es ja entsprechend Defizite. Und ich höre heraus, also wenn das Geld nach wie vor nicht ausreichend vorhanden ist dafür, das heißt, die Menschen auf dem Land bleiben dann vermutlich noch viele Jahre von einem guten Bahnnetz abgeschnitten.
1: Es geht im ländlichen Raum ja nicht nur um die Schiene, sondern es gibt auch viele Angebote im öffentlichen Personennahverkehr über Busse. Wir haben auch Chancen durch die Mobilität der Zukunft bis hin zu Modellprojekten, wo autonomes Fahren mit kleinen Bussen ausprobiert wird als Ergänzung zum öffentlichen Personennahverkehr. Also da können, glaube ich, auch vor Ort die Kommunen und die Länder besser die Entscheidung treffen, was für die jeweilige Region ein gutes Angebot darstellt. Wir können auf jeden Fall feststellen, dass der Regionalverkehr auf der Schiene ein attraktives Angebot ist. Und da ist mir auch bewusst, dass es sehr große Unterschiede gibt, regional große Unterschiede gibt. Aber da, auch da gibt es eine gemeinsame Verantwortung mit den Ländern und Kommunen. Und wir können als Bund viel unterstützen mit Regionalisierungsmitteln, aber eben auch, wenn es um Ausbau der Schiene geht, mit dem Gemeindeverkehrsfinanzierungsgesetz und hohen Zuschüssen, die der Bund bereitstellt für Streckenreaktivierung oder auch für einen kompletten Neubau von Schienenstrecken.
0: Die Leute wollen ja ein Ziel vor Augen haben. Also wann wird das Bahnfahren in Deutschland spürbar besser?
1: Der Bundeskanzler hat bei der Pressekonferenz, als er meine Personalie verkündet, hat so schön gesagt, der neue Verkehrsminister kann auch keine Wunder versprechen. Und ja, da hat er natürlich recht. Aber diese spürbare Verbesserung, die will ich erreichen. Und die müssen wir bis 2029, also nach dem Ablauf dieser Legislaturperiode, erreichen. Denn wir sind ja angetreten in dieser Bundesregierung mit dem Versprechen, wir bringen die Infrastruktur wieder auf Vordermann, auch mit den vielen Schulden, die für das Sondervermögen gemacht wurden. Deswegen denke ich, kann man auch erwarten, dass bis 2029 zumindest eine spürbare Verbesserung eingetreten ist. Dazu gehört beispielsweise auch das Pünktlichkeitsziel im Fernverkehr.
0: 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Das Deutschlandticket spielt eine wichtige Rolle, wenn es um Verkehr in Deutschland geht. Wie klug ist es, weil das Ticket soll teurer werden, wie klug ist es in dieser Zeit, in der viele unter steigenden Kosten leiden, vor allem Energiekosten, auch noch den Preis für den öffentlichen Nahverkehr zu erhöhen, ausgerechnet jetzt?
1: Aus meiner Sicht gibt es eine gute Vereinbarung zwischen Bund und Ländern beim Deutschlandticket, nämlich dass der Bund genauso wie die Länder aus Haushaltsmitteln einen Teil der Kosten tragen. Aber wir brauchen eben auch den Beitrag der Kunden. Und es wurde vereinbart, dass immer nach den Preisentwicklungen, Energiekosten, Arbeitskosten, alles, was eben einfließt beim ÖPNV, dann auch die Preisentwicklung des Deutschlandtickets definiert wird. Nicht politisch entschieden, sondern nach fachlichen Kriterien. Und dieses Modell halte ich auch wirklich für sinnvoll. Also ich glaube, eine moderate Erhöhung des Deutschlandticketspreises ist in Ordnung, auch weil ansonsten ja alle Steuerzahler auch einen höheren Beitrag leisten müssen. Und das Deutschlandticket ist auch trotz der zuletzt umgesetzten Erhöhung immer noch ein sehr attraktives Angebot geblieben, gerade auch bei diesen Spritpreisen. Also auch in Zukunft werden viele Millionen Menschen in Deutschland das Deutschlandticket nutzen, auch wenn es jetzt noch mal etwas teurer wird. Aber ich denke, dass so eine moderate Erhöhung auch wirklich Akzeptanz finden wird.
0: Viele fragen sich, was ist das für ein Signal? Also Autofahren soll günstiger werden. Bund und Länder stecken 2,5 Milliarden Euro in einen Tankrabatt. Aber für das Deutschlandticket ist nicht mehr Geld da, beziehungsweise sollen jetzt die Nutzerinnen und Nutzer tiefer in die Tasche greifen. Also welches Signal senden Sie damit?
1: Mein Ziel war eigentlich, einen weiteren Tankrabatt zu vermeiden, aber ich sehe die Problematik mit der Preisentwicklung und deswegen finde ich es dann auch vertretbar, nochmal für einen begrenzten Zeitraum einen Tankrabatt zu machen. Aber trotzdem bleiben die Kosten sehr hoch. Und das erklärt auch einmal mehr, dass zurzeit sehr viele Kunden auf die Schiene umsteigen, dass deswegen einen Fahrgastrekord bei der Deutschen Bahn gibt, weil es eben attraktiv, auch finanziell attraktiv ist, die Bahnangebote zu nutzen. Und deswegen bin ich wirklich überzeugt, diese moderate Erhöhung vom Deutschlandticket wird nicht dazu führen, dass wir einen Einbruch erleben werden, sondern es bleibt ein sehr attraktives Angebot, auch in Anbetracht der hohen Spritpreise zurzeit.
0: Der Verkehrsbereich ist seit Jahren das Sorgenkind, wenn es um das Erreichen der Klimaziele geht. Der CO2-Ausstoß ist zu hoch. Wie wollen Sie das ändern?
1: Vor allem will ich erreichen, dass der Verkehrssektor eben nicht mehr das Sorgenkind der Klimapolitik ist in Zukunft. Und ich bin sehr froh, dass wir einen Hochlauf sehen bei der Elektromobilität im Bereich Pkw, aber auch jetzt bei den Lkw. Da sind wir jetzt bei mehr als 7% Anteil elektrisch angetriebener Lkw. Bei den aktuellen Zulassungszahlen beim Pkw sind wir schon bei mehr als einem Drittel. Also der Hochlauf hat begonnen und er hilft uns natürlich auch, die Klimaziele zu erreichen. Und es ist auch wichtig, dass wir die Wasserstraße als umweltfreundlichen Verkehrsträger stützen und erhalten.
0: Also nach ersten Schätzungen von Experten von Agora Energiewende soll Deutschland sein Klimaziel für 2026 verfehlen. Und der Verkehrsbereich dürfte dabei eine wichtige Rolle spielen.
1: Ich bin gespannt auf die konkreten Zahlen. Wir waren ja bisher ganz gut unterwegs bei der Erreichung unserer Klimaziele. Die in der Ampelzeit wurde ja beschlossen, dass nicht mehr jeder Sektor sein Ziel erreichen muss, sondern dass auch miteinander verrechnet werden kann. Nichtsdestotrotz bleibt mein Ziel, dass wir das, was geplant ist im Klimaschutz, im Verkehr auch tatsächlich erreichen. Also es bleibt für uns als Bundesregierung weiter eine große Aufgabe. Wir haben uns ja auch darauf verständigt, dass wir am Klimaziel festhalten in dieser Koalition und dafür braucht es in den unterschiedlichen Bereichen dann auch die entsprechenden Entscheidungen. Meine Verantwortung liegt im Verkehrsbereich und da sehe ich viele Chancen.
0: Glauben Sie allein, dass dann die Elektromobilität Sie jetzt retten wird?
1: Wir haben ganz viele Instrumente und viele hängen auch mit der Mobilität der Zukunft zusammen. Also die Digitalisierung des Verkehrs hilft auch, dass der Verkehr viel effizienter gesteuert wird, man dadurch auch CO2-Ausstoß einsparen kann. Es geht um die alternativen Antriebe insgesamt. Es geht um die Verlagerung von Güterverkehr auf die Schiene, auf die Wasserstraße. Und das sind ganz viele verschiedene Instrumente, die wir nutzen können, um unsere Klimaziele im Verkehr zu erreichen. Auch die Effizienzgewinne bei Verbrennerfahrzeugen tragen dazu bei, dass es mittlerweile mit viel weniger Liter Benzin oder Diesel möglich ist, einen Pkw oder auch einen Lkw zu fahren. Auch dafür ist Regulierung wichtig, auch auf europäischer Ebene, dass man immer schärfere Vorgaben gemacht hat, sodass die Lkw effizienter unterwegs sind beispielsweise.
0: Bundesverkehrsminister Steffen Bilger im ARD-Interview der Woche. In Deutschland gibt es rund 50 Millionen Autos, so viele wie noch nie zuvor. Der Anteil an E-Autos und Hybridfahrzeugen wächst.
2: 14.53 Uhr, RBB 24 Inforadio mit einer Gefahrenmeldung. Vorsicht auf der A2 Berlin Richtung Magdeburg zwischen Netzen und Brandenburg. Dort gibt es Behinderungen an einer ungesicherten Unfallstelle.
0: So viele wie noch nie zuvor. Der Anteil an E-Autos und Hybridfahrzeugen wächst, ist aber weiterhin gering. Rund 2 Millionen Elektroautos auf den deutschen Straßen, also weit hinter den Zielen, die sich Politiker gesetzt haben. Wie wollen Sie da Tempo reinbringen?
1: Ich glaube, dass es in Zukunft nicht mehr so entscheidend sein wird, den Kauf eines Elektroautos zu fördern. Also das bestehende Kaufprämienprogramm sollten wir weiter umsetzen, damit die Leute sich auch darauf verlassen können. Aber mittlerweile ist es in vielen Fällen die günstigere Variante, ein elektrisch angetriebenes Auto zu kaufen, als eins, das mit herkömmlichen Verbrenner unterwegs ist. Und deswegen braucht es aus meiner Sicht in Zukunft keine Förderung des Kaufs von Elektroautos mehr. Wir brauchen aber weiterhin Unterstützung für den Aufbau und Ausbau unserer Ladeinfrastruktur. Wir konnten am Montag den 100. Ladepark bei unserem Schnellladenetz entlang der Autobahn einweihen. 200 sollen insgesamt umgesetzt werden. Das werden wir bis Sommer nächsten Jahres erreichen. Und das trägt dann auch zur Verlässlichkeit für die Elektroautofahrer bei.
0: Jetzt haben Sie gesagt, die staatliche Förderung braucht es nicht mehr. Ab wann braucht es die nicht mehr, Ihrer Meinung nach?
1: Es gibt ja jetzt noch ein laufendes Programm, wo auch noch Mittel zur Verfügung stehen. Aber ich sehe nach diesem Programm keine Notwendigkeit, nochmal in Kaufprämien zu investieren. Wir sollten uns eher darauf konzentrieren, dass die Infrastruktur wirklich gut ausgebaut ist, sodass man überall zuverlässig laden kann. Und dann gibt es eben noch ein Riesenpotenzial beim LKW und auch bei Bussen. Bei Bussen gibt es mittlerweile auch sehr viele elektrisch angetriebene Busse oder auch Wasserstoffbusse, die im Stadtverkehr unterwegs sind. Aber es gibt auch da immer noch ein Potenzial und ich glaube, darauf sollten wir uns dann konzentrieren.
0: Aber hat die Förderung, haben diese staatlichen Prämien nicht gerade dazu geführt, dass der Verkauf von E-Autos angestiegen ist?
1: Ja, die waren auch auf jeden Fall sinnvoll, gerade in der Zeit, als die Elektroautos noch nicht so konkurrenzfähig waren, als auch die Reichweiten noch nicht so gut waren und es vor allem sich finanziell noch nicht so sehr gerechnet hat. Aber wenn man jetzt die Vergleiche sieht zwischen einem Mittelklassewagen mit elektrischem Antrieb und mit einem Verbrenner, dann ist es eben in ganz vielen Fällen so, dass jetzt schon das elektrisch angetriebene Auto auch ohne Kaufprämie das finanziell attraktivere ist und deswegen brauchen wir auch keine Dauersubventionierung.
0: Ein Kritikpunkt, den ich von E-Autofahrern immer wieder höre, ist, das Laden ist kompliziert. Es gibt verschiedene Anbieter mit unterschiedlichen Bedingungen. Die Preise sind oft schwer zu vergleichen, kaum Preistransparenz. Wann wird das Laden so einfach wie das Tanken?
1: Bei unserem Schnellladenetz entlang der Autobahn haben wir zum Beispiel als klare Vorgabe gemacht, dass man mit der Kreditkarte, mit seiner Bankkarte jederzeit zahlen können muss. Also man muss nicht Kunde des Anbieters sein, der genau diese Ladestation aufgebaut hat oder Karten von anderen Anbietern haben. Ein Problem, das es ja früher immer gab, dass man von seinem Stadtwerk oder von seinem Energieversorger die Karte dabei haben musste, um überhaupt die Ladesäule nutzen zu können. Das heißt, dieses Thema lösen wir jetzt. Also da sollte es in Zukunft kein Hemmnis mehr geben. Aber Sie sprechen zu Recht an das Thema Preistransparenz und das ist eins, auf das ich oft angesprochen werde von Elektroautofahrern, was ich auch gut nachvollziehen kann, weil es oft unübersichtlich ist, wenn man an die Ladesäule von einem Anbieter kommt und eben bisher nicht zu dem Kundenkreis gehört, einen sehr hohen Preis bezahlen muss. Die hohen Preise fürs Unterwegsladen sind auch ein Hemmnis noch bei der Elektromobilität und um die Preistransparenz müssen wir uns sicherlich auch nochmal kümmern, machen wir uns gerade aber auch unsere Gedanken als Verkehrsministerium dazu.
0: Was heißt das kümmern? Also was kommt da und vor allem wann?
1: Ich kann jetzt noch keine Details sagen, aber es gibt ja unterschiedliche Vorstellungen, die da im Raum stehen. Also dass man wie an der Tankstelle eine Anzeige hat, die die Preise deutlich macht. Allerdings sind wir jetzt auch in Zeiten der Digitalisierung, wo ja ohnehin die allermeisten auch Apps nutzen oder zum Teil auch in ihrem Fahrzeug über solche Anzeigen verfügen. Auf jeden Fall muss sichergestellt sein, dass man diese Preistransparenz hat, wenn man als Elektroautofahrer unterwegs ist und laden muss, dass man sofort den Überblick hat, welche Möglichkeiten wo zur Verfügung stehen und auch zu welchem Preis. Das Thema ist auf jeden Fall adressiert und bei uns auf der Agenda und wir machen uns unsere Gedanken dazu.
0: Herr Bilgert, sind Sie seit 2 Monaten in diesem Amt als Verkehrsminister. Was hat Sie am meisten überrascht?
1: Positiv überrascht hat mich, dass die Diskussion viel pragmatischer geführt werden. Auch eine sehr gute Zusammenarbeit, die ich mit den Ländern erlebe, obwohl es ja oft auch unterschiedliche Interessen gibt. Also da sehe ich schon viel Positives. Sorgen kann einem machen, wie ja, wir uns diesen neuen Herausforderungen im Wettbewerb stellen können. Also es sind, wenn es um Autos, um LKW, um Busse geht, auch viele Hersteller aus anderen Regionen der Welt mittlerweile sehr gut und da hängen einfach viele Arbeitsplätze für uns in Deutschland dran. Also Industriestandort Deutschland, Automobilstandort Deutschland, der kann einem schon einige Sorgen machen. Da müssen wir auch uns um die entsprechenden politischen Rahmenbedingungen kümmern. Aber unterm Strich sehe ich wirklich viel Positives nach meinen Jahren, wo ich jetzt in anderen Themenfeldern im Bundestag unterwegs war.
0: Vielen Dank für das Interview der Woche mit Bundesverkehrsminister Steffen Bilger.
1: Danke Ihnen.

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1: Vorsicht auf der A2 Berlin Richtung Magdeburg zwischen Netzen und Brandenburg. Dort gibt es Behinderungen an einer ungesicherten Unfallstelle. B5 Küritz Richtung Berlin zwischen Nauen und Bredow. Behinderungen. Der Grund hier ist ein Unfall, damit zum Stadtverkehr Berlin. Einige Minuten länger dauert es aktuell auf der A100 Richtung Wedding vor dem Dreieck Funkturm und in der Gegenrichtung am Autobahnende Treptower Park sowie in Karlshorst auf der Treskoallee in Richtung Tierpark. Tiergarten, der Bereich rund um das Brandenburger Tor, ist noch bis heute Abend gesperrt. Die Straße des 17. Juni ist ab Großen Stern gesperrt. Unter anderem findet dort eine Großdemonstration statt. Es geht von der Ebertstraße in einem großen Bogen über unter den Linden, Scheidemannstraße und Straße des 17. Juni zurück zum Brandenburger Tor. Und ein Hinweis zur S-Bahn: bis morgen Betriebsschluss fahren bei der Ringbahn zwischen Halensee und Beusselstraße Busse statt Bahnen. Diese halten nicht am Westkreuz. Wir wünschen Ihnen eine gute Fahrt.
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2: Um 15 Uhr mit Jasmin Becker. Guten Tag. Beim Festtag zum Tag der Deutschen Einheit hat Bundesratspräsident Bovenschulte dazu aufgerufen, die Demokratie zu verteidigen. Bremens Bürgermeister warnte in seiner Rede konkret vor Kräften, die die freiheitlich-demokratische Grundordnung in Frage stellen. Diese Kräfte hätten noch nie seit Gründung der Bundesrepublik so viel Zuspruch gehabt wie heute. Der SPD-Politiker mahnte, dass Demokratie Menschen brauche, die widersprechen, wenn andere herabgewürdigt werden, und Menschen, die handeln, wenn die Freiheit in Gefahr ist. Bremen richtet zum 36. Jahrestag der Wiedervereinigung die Feiern aus, und zwar noch bis morgen. Und auch bei uns in der Region finden heute zahlreiche Veranstaltungen und Demos statt. In Berlin stellen zum Beispiel 7 Landesvertretungen, darunter Brandenburg, ihre Bundesländer vor. Und in Fürstenwalde-Spree ist die Polizei wegen einer Veranstaltung der Brandenburger AfD mit dem Thüringer Parteichef Höcke und einer Gegendemo im Moment im Großeinsatz. Die Grünen kritisieren die Entscheidung der G7-Länder, Öl und Diesel aus den nationalen Reserven freizugeben. Der Energiepolitiker der Partei, Kellner, sagte der Nachrichtenagentur AFP, das sei eine politische Dummheit. Die Reserven seien für echte Notfälle da und nicht für einen amerikanischen Präsidenten im Wahlkampf. US-Präsident Trump hatte vorher mit einem Diesel-Exportstopp gedroht, sollten sie keine Reserven freigeben. Mit dem Beschluss werden in den nächsten 4 Monaten 100 Millionen Barrel Rohöl verkauft. So sollen die Ölpreise stabilisiert werden. Russland hat wieder eine wichtige Brücke in der ukrainischen Hauptstadt Kiew beschädigt. Es handelt sich um die Nordbrücke über den Fluss Dnipro. Unser Korrespondent Christoph Johansen.
3: Aufnahmen in sozialen Medien sollen den Augenblick des Einschlags zeigen, während Fahrzeuge über die Brücke fahren. Es ist bereits der 3. Tag in Folge mit solchen Angriffen. Russland macht geltend, die Brücken würden auch für den Transport von Soldaten und militärischer Ausrüstung genutzt. Gleichzeitig meldet die russische Armee weitere Geländegewinne im Osten der Ukraine. In der vergangenen Woche wurden demnach 17 Ortschaften in den Regionen Charkiw, Saporischschja, Donetsk und Sumy erobert.
2: Die Online-Dienste der Bundesagentur für Arbeit sind weiterhin nur eingeschränkt verfügbar. Nutzer können sich nicht einloggen oder Anträge abschicken. Die Behörde geht aber nicht von einem Hackerangriff aus, sondern spricht von Wartungsarbeiten. Der Ausfall betrifft unter anderem die Arbeitslosmeldung. Und soweit die Nachrichten. 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Das Wetter. Jetzt am Nachmittag ist es meist aufgelockert mit etwas Sonne. Dazu bleibt es trocken bei 18 bis 22 Grad. Aktuell in Berlin-Spandau 20 und in Koschen 19 Grad. Morgen ein Mix aus Sonne und Wolken. Die Zeit 15.03 Uhr.
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1: Jetzt im Studio Bernhard Kemp, schön, dass Sie mit dabei sind. 36 Jahre Deutsche Einheit, das wird heute groß gefeiert, auch hier bei uns in Berlin und Brandenburg. Aber der Blick geht vor allem nach Bremen, denn im kleinsten deutschen Bundesland, da finden in diesem Jahr die zentralen Feierlichkeiten statt. Der Festakt im Konzerthaus in Bremen, der ging am Mittag zu Ende, und zu den Rednern dort gehörte auch der Bundespräsident, und der rief dazu auf, die Demokratie gemeinsam und entschlossen zu verteidigen. Aus Bremen, Birgit Sagemann.
4: Steinmeiers Botschaft: Trotz mancher Schwächen sei Deutschland ein gutes Land, aber eines, dessen freiheitliche Ordnung bedroht sei, weil viele Bürger ihr inzwischen misstrauen.
5: Selbstkritik und Nachdenklichkeit muss es geben, aber eine besinnungslose Diffamierung der Bundesrepublik, des wiedervereinigten demokratischen Staates, ist eine Propagandalüge des Extremismus. Und diesen Stolz verdient unser Land, dass wir uns das nicht gefallen lassen, weder von äußeren Mächten, die uns spalten und schwächen wollen, noch von Extremisten im Inneren, die unsere Demokratie verhöhnen. Von beiden nicht.
4: Populistische Parteien aller Couleur destabilisierten die Demokratie, schürten Stimmung, so der Bundespräsident. Die Bildung stabiler Regierungen werde von Wahl zu Wahl schwieriger, das Regieren auch, und gleichzeitig würden demokratische Verfahren diskreditiert und Kompromisse diffamiert. Der Schlüssel zu einer Trendwende der öffentlichen Stimmung ist aus Steinmeiers Sicht eine Trendwende in der Wirtschaft, und dafür seien Reformen nötig. Wo das Ziel stimmt, muss man Kurs halten, so der Bundespräsident an die Adresse der Bundesregierung und rief dazu auf, Mut zur Erneuerung zu haben und auch im Gegenwind entschlossen zu bleiben. Zuvor hatte auch der amtierende Bundesratspräsident Bremens Bürgermeister Andreas Bovenschulte in seiner Rede dazu aufgerufen, die Demokratie zu verteidigen. Die Demokratie braucht uns alle, sagte er. Sie brauche Menschen, die widersprechen, wenn andere herabgewürdigt würden, die handeln, wenn Freiheit in Gefahr sei, und die Verantwortung übernehmen.
1: Vom Festtag zum Tag der Deutschen Einheit in Bremen war das Birgit Sagemann. Ja, und wie blicken eigentlich die Menschen auf den 3. Oktober 1990 zurück, die damals Jugendliche waren? Diesem Thema widmet sich eine Ausstellung der Stiftung Berliner Mauer, und porträtiert werden dort 9 Menschen, alle Jahrgang 1975, als die Mauer damals fiel, waren sie also gerade mal 14 Jahre alt. RBB24-Reporterin Anke Michel hat ein paar von ihnen getroffen.
6: Mit Markus Achtelig treffe ich mich an einem Ort, der eng mit der Wende in der DDR verbunden ist. Der Gethsemane-Kirche im Prenzlauer Berg. Hier versammelten sich damals Oppositionelle zu Friedensgebeten und Diskussionen. Achtelig war als Jugendlicher mit seinen Eltern dabei. Heute lebt der Jurist mit seiner Familie noch immer im Kiez, ist mit einer Westberlinerin verheiratet und Vater von 4 Kindern. Die Wiedervereinigung hat seinen Lebensweg unmittelbar geprägt.
7: Ich komme ja aus einer oppositionellen Familie, und wir mussten immer sehr genau darauf achten, sozusagen, was wir sagen, wo wir was sagen, uns zurückhalten in vielen Dingen. Und unser Weg war sehr vorgegeben, sozusagen. Also man konnte eben nicht machen, was man will. Also ich hätte nie Abitur machen können. Als die Wende kam, haben sich für mich halt die Türen geöffnet, muss man einfach so sagen. Also ich bin ein echter Wendegewinner.
6: Von einem Ort, der für den politischen Aufbruch in der DDR steht, geht es zu einem Ort, an dem die deutsche Teilung bis heute sichtbar bleibt. An der Bernauer Straße treffe ich Dirk Preuß am ehemaligen Grenzstreifen. Der Florist und Make-up-Artist ist in Tegel aufgewachsen und lebt heute in Moabit. Er hat einen Westberliner Blick auf die Einheit.
8: Das live zu erleben, ich habe Geschichte live erlebt. Ich war am Brandenburger Tor den Abend. Mir sind wildfremde Menschen in die Arme gefallen. Man hat sich ganz einfach gefreut. Es war eine absolute Euphorie. Es war der Hammer, dass das auf einmal passieren konnte. Und wenn ich das heute noch manchmal sehe, mir kullern immer noch die Tränen.
6: Auch für den Westberliner Dirk Preuß öffnet sich damals eine völlig neue Welt.
8: Ich freue mich, dass dieses Land zusammengewachsen ist. Ich finde es ganz einfach schön, dass ich reisen kann, ohne an irgendeine Grenze zu kommen. Und ich entdecke eben Ost und West.
6: Stefan Escher erlebt die Wiedervereinigung auf der anderen Seite der Mauer. Ihn besuche ich in seiner Werbeagentur in Eberswalde. Escher erinnert sich noch genau an die Monate nach dem Mauerfall.
9: Das war eine sehr aufregende Zeit für mich. So im Nachhinein sage ich manchmal auch, das war die vielleicht so gefühlt die größte Freiheit meines Lebens, so, weil alles war im Schwimmen. Keiner wusste so genau, wo es richtig hingeht. Und neben dieser ganzen Unsicherheit, die sicherlich in meiner Elterngeneration irgendwie herrschte, war es zumindest aus meiner Sicht für uns Jugendliche wunderbar. Da war so irgendwie so ein Freiraum da, plötzlich.
6: Escher kommt aus einer christlichen Familie. In der DDR hätte er nicht studieren dürfen. Der Tag der deutschen Einheit ist für ihn ein Tag der Freude.
9: Der 3. Oktober ist für mich schon ein besonderer Tag, weil er oder die deutsche Einheit mir das ermöglicht hat, was ich jetzt machen kann. Also ich habe das Gefühl, durchaus frei zu sein. Ich kann den Beruf ausüben, der mir Spaß macht und der mir Freude macht. Natürlich nutzt man auch schon nochmal den Tag darüber nachzudenken, was wäre wenn gewesen. So. Und ich mache das schon auch mit einer gewissen Dankbarkeit, klar.
6: Seit 36 Jahren sind wir wieder vereint. Die Geschichten von Markus Achtelig, Dirk Preuß und Stefan Escher zeigen exemplarisch, wie nachhaltig der Mauerfall Lebenswege verändert hat.
10: Anke Michel war das über die Menschen in der Ausstellung Generation 75 mit 14 ins neue Deutschland. Seit Januar müssen alle 18-jährigen Männer einen Fragebogen zur Wehrdiensttauglichkeit ausfüllen und sie werden gemustert zur Truppe, aber müssen anschließend nur die, die auch wollen, denn der Dienst ist in Deutschland freiwillig. Kommt die vorgesehene Truppenstärke allerdings nicht zusammen, dann kann der Deutsche Bundestag über eine Wehrpflicht entscheiden. Gegen eine mögliche Wiedereinführung dieser Wehrpflicht wird heute auch wieder in Berlin demonstriert. Gestern schon waren es laut Polizei rund 3.000 Schüler und Jugendliche, die es da auf die Straße zog.
11: Nie, nie, wieder Wehrpflicht.
12: Eine Rednerin feuert auf der Bühne vor dem Brandenburger Tor die Menge an. Viele stimmen mit ein. Die Berliner Polizei spricht von 3.000 Teilnehmern, weit weniger als die 15.000 Menschen, mit denen das Bündnis unzwingbar keinen Bock auf Krieg und Wehrpflicht im Vorfeld gerechnet hatte. Unter anderem Attac Deutschland, die Gewerkschaft Erziehung und Wissenschaft, Greenpeace und die Deutsche Friedensgesellschaft haben zu der Kundgebung aufgerufen. Für Unzwingbar-Sprecher Marek Vogt geht es dabei um mehr als nur die neue Wehrpflicht.
13: Wir wenden uns vor allen Dingen dagegen, dass hier in der Bundesrepublik so viel Aufwand für die Aufrüstung getrieben wird und damit andere Probleme, die es auf der Welt gibt, in den Hintergrund geraten oder die Ressourcen fehlen dafür, dass wir diese Probleme angehen.
12: Mehr Geld für Soziales und Gesundheit statt für Rüstung. Keine Reaktivierung der Wehrpflicht, keine Bundeswehr an Schulen und Universitäten. So einige der Forderungen, die das Bündnis formuliert. Bei vielen, die hier sind, kommt die Botschaft an.
14: Naja, ich bin gegen die Wehrpflicht, ich bin gegen die Militarisierung. Ich mache mir große Sorgen über die politische Entwicklung im Land. Was genau die Demonstration jetzt hier eigentlich anbietet, musste ich mal selbst mit eigenen Augen betrachten. Also ich bin selbst nicht organisiert im Moment, aber wollte mal gucken, was hier los ist.
15: Das Geld, was in die Bundeswehr fließt, fehlt uns an allen sozialen Punkten. Man merkt wirklich, wie die Regierung, auf gut Deutsch gesagt, auf uns scheißt. Als Jugendliche.
16: Die Bundeswehr in ihrer Form ist momentan eine Institution, die voller sexueller Übergriffe ist. Dort gibt es immer wieder auch Vorfälle von Homophobie, von Gewalttaten.
12: Sagen Teilnehmer der Kundgebung zum neuen Wehrdienst. Eine Großdemonstration gegen den Kriegsdienst ist es zwar nicht geworden, dafür aber dank Künstlern wie KIZ, Mieze oder der Punkband Dritte Wahl vor allem ein lauschiges Open-Air-Konzert.
10: Großkundgebung also gegen eine mögliche Wiedereinführung der Wehrpflicht. RBB-Reporter Markus Latton war das. Das Berliner Abgeordnetenhaus wird doch etwas anders aussehen, als wir das direkt nach der Wahl gedacht haben. Denn in Spandau hat es nach der Auszählung einen Übermittlungsfehler gegeben. Und deshalb ist ein Direktmandat, er ist der CDU zugeordnet worden, geht aber jetzt an die AfD. Das wiederum wirkt sich wegen der Ausgleichs- und Überhangmandate auf die Gesamtzahl der Sitze im neuen Abgeordnetenhaus aus. Denn 5 Sitze fallen weg. Als Konsequenz dieser Panne will der Landeswahlleiter Abläufe künftig digitaler machen. Wie das aussehen soll, weiß Landespolitikredakteurin Angela Ulrich.
17: Stefan Bröchler schaut ein wenig zerknittert in der RBB 24 Abendschau. Von einer ärgerlichen Panne spricht der Landeswahlleiter und schlägt vor, mehr auf digitale Technik zu setzen, um solche Pannen zu minimieren.
18: Zum Beispiel, dass wir Niederschriften haben, die digitalisiert sind. Und das wäre natürlich möglich und ich würde mich sehr freuen, wenn wir dann bei den nächsten Wahlen tatsächlich moderne Technik auch dafür nutzen können. Und dann können wir die Zeiträume auch verringern.
17: Auch Nachzählungen könnten digital passieren, sagt Bröchler allerdings.
18: Es muss halt ordnungsgemäß funktionieren und es muss sichergestellt werden, dass dann durch die Technik selbst nicht Fehler entstehen. Da sind wir ja momentan ein gebranntes Kind mit dem Anschlag auf das Landesnetz. Da müssen wir natürlich ganz hohe Standards haben, aber das wäre möglich.
17: In einem Wahlkreis in Spandau war ein korrekt ausgezähltes Ergebnis telefonisch falsch übermittelt worden. Die Nachzählung ergab, dass AfD-Kandidat Tabor die meisten Stimmen und damit das Direktmandat erreicht hatte, statt der CDU-Kandidatin Meißner. Damit ändert sich auch die Zusammensetzung des Parlaments, das nun voraussichtlich 5 Abgeordnete weniger hat als bisher erwartet. Neben der CDU verlieren SPD und Grüne je einen Sitz, die Linke 2. Für Martin Matz beispielsweise, bisher SPD-Innen- und Haushaltsexperte im Parlament, ein herber Schlag.
11: Na, das ist natürlich 10 Tage, nachdem man gedacht hat, man ist dabei. Jetzt schon eine überraschende und irgendwie natürlich auch doofe Situation. Aber man kann es nicht ändern.
17: Mit weiteren gravierenden Veränderungen am Wahlergebnis rechnet Landeswahlleiter Bröchler nicht. Die Bezirkswahlausschüsse hätten nun alles kontrolliert. Das amtliche Endergebnis der Berlin-Wahl wird der Landeswahlausschuss am 12. Oktober verkünden.
10: Nach der Wahlpanne in Spandau die Analyse von Landespolitikredaktorin Angela Ulrich. Und die wichtigste Nachricht lautet, die Mehrheitsverhältnisse im Berliner Abgeordnetenhaus, die ändern sich nicht.
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19: Und da geht's los mit Fußball. Die deutsche Nationalmannschaft hat heute Vormittag das Abschlusstraining für ihr nächstes Spiel absolviert. Morgen trifft die DFB-Elf in Thessaloniki auf Griechenland. Für uns bei der Mannschaft mit dabei André Siems. Grüß dich, André.
20: Hallo, grüß dich.
19: Wie komplett war der Kader nach dem Training? Sprich, gab es noch Ausfälle oder hat der Bundestrainer eine reichhaltige Auswahl?
20: Reichhaltige Auswahl, 23 Spieler sind dabei oder sind inzwischen schon in Thessaloniki. Nein, nicht ganz, die fliegen gerade. Also das wird noch ein bisschen dauern, aber das sah alles sehr gut aus. Dass ein Serge Gnabry nicht mit dabei ist, das war angeblich abgesprochen. Belastungssteuerung heißt es, so langsam wieder rangeführt werden, hat jetzt ja unter dem neuen Bundestrainer Jürgen Klopp die ganzen Spiele gemacht. Und jetzt soll er sich dann eben auch mal bei den Bayern wieder durchsetzen. Ist ja noch nicht der Alte, hat man auch gesehen bei den Länderspielen. Ansonsten gab es etwas, was uns ein wenig hat aufhorchen lassen, nämlich Finn Dahmen, der Torwart vom FC Augsburg, hat abseits der ganzen Meute da trainiert. Und das ist immer so ein Indiz unter Jürgen Klopp, auch bei den letzten Spielen, der Torwart, der abseits der ganzen Gruppe trainiert, der ist die Nummer 1 im Spiel. Das würde also darauf hindeuten, dass auch er zu seinem Debüt in der Nationalmannschaft kommt und dann gegen die Griechen morgen spielen wird. Genauso wie es bei Ter Stegen der Fall war, bei Nübel oder eben auch zuletzt bei Jonas Urbich. Also damit kann man schon rechnen. Und dann gibt es noch 2 Fragezeichen, nämlich was passiert auf den Außen in der Viererabwehrkette bei den Deutschen. Da rechnen wir damit, dass Riedle Baku rechts kommt und David Raum links. Liegt einfach daran, dass der Bundestrainer gesagt hat, ich möchte mir alle angucken. Wenn er alle angucken will, dann müssen die natürlich auch spielen.
19: Also das Thema Personalien hätten wir damit dann ja schon mal abgehakt. Wie viel Stimmungsumschwung brachte der erste Sieg unter Klopp?
20: Er hat auf jeden Fall für gute Stimmung gesorgt bei den Jungen. Vor allen Dingen hat man auch gesehen, dass die Jungen auch Verantwortung übernehmen wollen. Bestes Beispiel für mich ist tatsächlich Tom Bischoff gewesen. War immer schon einer, ich habe ihn ja oft gesehen beim FC Bayern München, den ich sehr, sehr stark fand. Warum? Weil er einfach sehr, ja, extrem wechselseitig ist. Den kannst du überall einsetzen, der kann auf der Sechserposition spielen, der ist aber auch torgefährlich, der klebt hinten dann einfach auch mal praktisch an der Viererkette dran und geht überhaupt nicht mit nach vorne. Und bei seinem Startelfdebüt gleich ein Tor geschossen, Länderspieltor sein erstes, 4 Torschüsse abgegeben, absoluter Bestwert gewesen, 67% seiner Zweikämpfe gewonnen. Er ist so ein bisschen der Mediator auch gewesen auf dem Feld, also hat er sehr viel gesprochen, immer wieder auch das, was Klopp signalisiert hat. An der Außenbahn hat er versucht, dann umzusetzen, wenn er gemerkt hat, da stimmt was nicht, hat er sich einen Spieler rangeholt. Also das war für mich schon wirklich stark für einen, der bei den Bayern nicht die Nummer 1 ist in der Top 11.
19: Die Nummer 1 auf seiner Position bei den Bayern war deren Kapitän mal, Philipp Lahm, vor mittlerweile 12 Jahren Rücktritt aus der Nationalmannschaft. Seitdem der Rechtsverteidiger immer eine Problemposition, über 20 Spieler ausprobiert und immer hieß es, wir haben keinen, ist kein richtiger. Und dann guckt der Klopp einmal genauer hin, gräbt einen 25-Jährigen aus. Hat er sich vorher versteckt, Philipp Treu, oder was lief da schief?
20: Ich glaube, der hat einfach noch ein bisschen gebraucht in seiner Entwicklung. Soviel ich weiß, hat Julian Nagelsmann den auch auf dem Zettel gehabt, aber er hat ihn halt noch nicht für zu gut befunden oder für so gut in der Nationalmannschaft zu spielen. Warum? Lag einfach daran, dass er zu wenig internationale Erfahrung hatte. Es war auch der ein oder andere Klops drin. Ich kann mich auch an Philipp Treu erinnern, wenn ich mal ein Spiel hatte mit einer bayerischen Mannschaft gegen ihn. Also das war okay, das war aber nicht fantastisch. Und er hat erst in den letzten Monaten nochmal einen guten Schritt nach vorne gemacht und deswegen ist er zu Recht auch jetzt gesetzt.
19: Unser DFB-Reporter André Siems vor der Partie morgen Abend in Griechenland. Anstoß da um 20.45 Uhr. Und die komplette Partie, die hören Sie hier bei uns bei RBB 24 Inforadio. Und so weiter Sport mit Jens-Christian Gussmann.
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3: Das RBB 24 Inforadio am Tag der Deutschen Einheit. Einheit. Naja, ist nicht eher von Spaltung die Rede, dass wir immer mehr auseinanderdriften in zwei unversöhnliche Fraktionen und dass wir bei Themen wie Migration oder Klima immer seltener die Bereitschaft finden, jemanden anderen ausreden zu lassen oder ihm auch nur zuzuhören? Und liegt das vielleicht an unserem Gehirn? Dieser Frage ist die Philosophin und Politikwissenschaftlerin Lia Yu nachgegangen. Sie lehrt an der Berliner Universität der Künste und Anna Korwes hat sie im Mai für uns dazu befragt.
21: Der Titel ihres Buchs, Hirn statt Moral, der klingt provokant. Was ist denn falsch eigentlich an Moral im gesellschaftlichen Miteinander?
22: Ich habe den Titel absichtlich provokant formuliert, weil wir momentan im deutschen Diskurs, wenn wir uns die verzweifelte Weltlage und Rechtspopulismus und das Aufstarken von autoritären Mächten ansehen, oft zur Moral wenden. Also wir sagen, es gibt nicht genug Moral, wir brauchen mehr Moral. Aber tatsächlich ist meine Argumentation, dass unser Hirn von dem momentanen Moral- und Wertediskurs, auf den wir uns in Deutschland auch in der Nachkriegszeit sehr stark verlassen haben, um unsere Demokratie zu stärken, nicht mehr in den Hirnen der Menschen ankommt. Menschen fühlen sich, auch junge Menschen, da gibt es auch Studien zu in Deutschland, nicht mehr angesprochen. Wenn der Moraldiskurs sagt, so hier, wir sind die Guten, ja, und wir wissen, was getan werden soll. Und wenn ihr nicht so denkt und wenn ihr das nicht so aussprecht, dann seid ihr die Bösen. Mhm. Das führt dazu, dass Menschen sich nicht mehr als Teil dieser Gesellschaft sehen. Und da genau beginnt die Gefahr.
21: Zum Beispiel bei Themen wie Klimapolitik oder Zuwanderung.
22: Genau, also bei allen Themen geht es eigentlich in einer Demokratie darum, dass wir unseren Gehirnen klar machen, dass da etwas für sie auf dem Spiel steht.
21: Jetzt sind wir ja quasi schon tief reingegangen direkt, ja. Aber vielleicht nochmal einen Schritt zurück. Dieses Konzept der Neuropolitik, auf das Sie setzen, das klingt erstmal abstrakt. Was ist das denn überhaupt?
22: Das ist ein ganz neues Forschungsfeld, das quasi Wissenschaft und Politikwissenschaft zusammenbringt. Also normalerweise denken wir jetzt nicht an das Organ unter unserer Schädeldecke, wenn wir politisch miteinander streiten, ja, das gewissen Mechanismen unterlegen ist.
21: Und das auch nicht bei jedem gleich tickt?
22: Das auch tatsächlich nicht bei jedem gleich tickt. Also die Forschung, diese neuropolitische Forschung kann eben zeigen, dass tatsächlich bei Menschen, die sich zum Beispiel als liberal identifizieren, dass dort mehr graue Gehirnmasse besteht im sogenannten Anterior Cingulate Cortex, das mit Ambiguitätstoleranz zu tun hat.
21: Ambiguitätstoleranz, also, was heißt das?
22: Stellen Sie sich vor, wie sieht Ihre Zukunft in 10 Jahren, in 20 Jahren aus? Wenn ich mit meinen jungen Studenten drüber spreche, viele können sich das gar nicht mehr vorstellen. Ja? Die Zukunft ist voller Ambiguität. Also wir haben keine klare Linie. Es gibt sehr viel Unsicherheit. Das ist eine Art von Ambiguität bezüglich Zeit, aber auch in der Gesellschaft. Also ich schaue mich um und es gibt Menschen, die sehen irgendwie nicht ganz deutsch aus. Die sehen ein bisschen ausländisch aus. Man weiß nicht genau, wo sie herkommen. Man kann ich genau analysieren, gehören die zu meiner Inngruppe? Ja, sind die deutsch genug? Und da zeigt eben auch die Forschung, dass Menschen, die sich eher als konservativ beschreiben und teilweise auch autoritär, sich tatsächlich mit Ambiguität schwerer tun.
21: Also was heißt das? Die entwickeln dann eher Ängste oder?
22: Genau, also die entwickeln Ängste und Abneigungen gegenüber einem Gefühl. Also Friedrich Merz, berühmtes Zitat zum Stadtbild. Irgendwas ist komisch hier, irgendwas stimmt nicht, irgendwas macht mir Angst, ich kann es nicht genau klären, die Welt ist nicht mehr so klar, wie sie zur Zeit meiner Eltern war. Die Welt sieht tatsächlich auch einfach bunter aus. Und anstatt das als Chance zu sehen, wird das dann als Gefahr gesehen.
21: Und Sie sagen, da liegen neuronale Muster dahinter. Das ist nichts, was jemand will oder nicht will, sondern da gibt es neuronale Strukturen, die das eben prägen und bei dem einen schneller Alarm schlagen als bei dem anderen.
22: Genau. Es gibt Immigranten, die AfD wählen, die Trump wählen. Ja, wie kann man das erklären? Anders als durch die Neuropolitik.
21: Bleiben wir nochmal bei diesem konkreten Beispiel, wie wir mit Zuwanderung umgehen und uns positionieren, was ja auch ein Schwerpunkt in Ihrem Buch ist. Rechtspopulisten setzen da ja ganz oft auf Emotionen, schüren Ängste oder Wut gegenüber Ausländern. Links wiederum, da kommt dann oft so ein moralischer Appell, Refugees welcome. Experten, die kommen dann mit ihren nüchternen Zahlen und Fakten, was uns aber irgendwie nicht so richtig erreicht. Also Gefühle, Moral, Ratio, Wo kommt da jetzt die Neuropolitik ins Spiel? Was macht die anders?
22: Also die Neuropolitik, würde ich sagen, unterstützt die Experten und die Zahlen. Das ist quasi die Realität. Und mein Argument in meinem Buch ist ja auch, dass wir uns in einem Realitätskampf mit den Rechten befinden. Also quasi in einem Kampf darüber, wie nehmen wir überhaupt die Realität wahr? Und dass viele rechtspopulistische Parteien diese Realität, wie sie viele Menschen wahrnehmen bezüglich Migration, sehr gut beschreiben. Und dass der Grund, warum Menschen auch diese Parteien wählen, ist, dass sie das Gefühl haben, dass die zumindest beschreiben, wie es wirklich ist. Das höre ich ganz oft. Und von links werden Migranten als ewige Opfer oft dargestellt, absolut schutzbedürftig. Viele davon sind auch absolut schutzbedürftig. Aber ein Großteil, das zeigt auch die Statistik, emigrieren aus wirtschaftlichen Gründen. Und da kann man, denke ich, schon ein bisschen eher in der Mitte argumentieren. Also eben nicht dieses rechte, alle Migranten sind Schmarotzer und auch nicht das linke, alle Migranten sind Opfer, sondern zu sagen, Migranten sind Menschen. Da zu sagen, lasst uns doch einmal ganz ehrlich auf die Realität schauen. Was braucht dieses Land? Wie können wir ohne Rassismus diese Debatten führen, aber auch ohne gleich dieses Moralisierende von links, dass jeder, der Kritik an Migrationspolitik ausdrückt, gleich Rassist ist.
21: Aber was ist nochmal der spezifisch neuropolitische Zugang dann? Weil was Sie sagen, das versuchen ja Experten, die kommen ja mit den Fakten, die umreißen unsere demografische Entwicklung. Also was ist der neuropolitische Twist daran?
22: Also zwei Dinge. Einmal, unser Gehirn ist evolutionär bedingt sehr sensibel gegenüber Ressourcenknappheit. Und darum geht es ja bei Migration. Ne? Aber von rechts zu sagen, vor allem unsere Sozialsysteme sind überfordert und Migranten beuten das aus. Also das ist wirklich zu verstehen, dass Rechtspopulisten in dem Moment in dem Gehirn diese Ressourcenknappheit triggern. Da zu sagen in Deutschland, wenn wir uns das auch wirtschaftlich anschauen, Leute, es ist genug für alle da. Die Verteilung muss so und so geschehen und wir müssen Migration so und so managen, aber es ist genug für alle da. Das kann schon entscheidend für das Hirn sein, dass das Hirn sich erstmal beruhigt quasi und dann überhaupt in eine sachliche Debatte einsteigen kann. Zweitens, was ganz wichtig ist, wie diese Menschen beschrieben werden. Und evolutionär gesehen bilden unsere Gehirne oft die sogenannten In-Gruppen und Out-Gruppen. Also wir alle haben Gruppen, denen wir uns zugehörig fühlen und Gruppen, die wir ausgrenzen. Das ist leider schon seit dem Säuglingsalter so. Und die Frage ist eben, wie können wir in einer Demokratie es schaffen, die Grenzen meiner In-Gruppe, also oft sind die ja sehr eng gestellt, bezüglich Familie, kultureller Hintergrund, religiöse Identitäten etc. etc. Wie kann ich diese Grenzen eigentlich erweitern? Wenn wir in unserem Gehirn diese Menschen humanisieren, ja, also wenn wir sie nicht nur als Außenstehende wahrnehmen, dann können wir auch das Potenzial sehen. Dann wird der Ton, mit dem man auch mit diesen Menschen spricht, ganz anders. Und man kann auch sachlicher darüber sprechen und gleichzeitig diese Menschen als volle Menschen wahrnehmen.
21: Okay, also die anderen, die eben nicht zur eigenen Gruppe erstmal gehören, mehr zu Individuen werden lassen. Bei Ihnen im Konzept Neuropolitik ist Mentalisierung ein wichtiger Begriff. Genau. Was meint denn der?
22: Also Mentalisierung ist eine Fähigkeit, die entwickeln wir kulturübergreifend bis zum 4. Lebensjahr. Das ist quasi der Baustein, die Basis von Empathie, aber es ist noch nicht so emotional komplex. Das heißt wirklich nur, ich kann mir vorstellen, was Sie, Frau Kurvis, jetzt momentan denken, wie Sie sich fühlen, sich hineinversetzen können und gleichzeitig ein Gewahrwerden, dass jemand anderes eine andere Gedanken- und Gefühlswelt hat als man selbst. Also es ist wirklich etwas, das kann gestärkt und beigebracht werden. Aber haben wir überhaupt ein Konzept in unserem Bildungssystem? Ich glaube nicht. Also wir haben einen ganz starken Moraldiskurs, ja, wo wir sagen, so das ist gut und das ist schlecht, anstatt zu sagen, alle unsere Gehirne entmenschlichen und grenzen aus und denen fällt es oft schwer, Außenstehende zu mentalisieren. Wie können wir Strategien entwickeln, um das zu stärken?
21: Jetzt finde ich aber ein bisschen problematisch, dass wenn man so viel über das Gehirn begründet und sagt, naja, das ist evolutionär bei uns so angelegt, gibt das dann nicht einen Freifahrtschein für, weiß ich nicht, rassistisches Verhalten dann letztlich auch?
22: Es gibt eine Grenze und das ist der Gesellschaftsvertrag. Also, dass wir uns gemeinsam entscheiden und sagen, so eine Gesellschaft wollen wir und dann brauchen wir quasi diese Gehirne, um dahin zu kommen. Unsere Gehirne können alles. Unsere Gehirne können Faschismus, unsere Gehirne können Empathie, können Revolution. Sie können alles. Und es liegt an uns, zu entscheiden, was für ein Gehirn ich für was für eine Gesellschaft brauche. Und ich glaube daran, dass in diesem Land der Wunsch doch noch da ist nach einem demokratischen Leben. Also das wissen wir auch aufgrund einer neuesten Ipsos-Studie. Die Menschen wollen eigentlich Demokratie, aber sie haben das Vertrauen in die Demokratie verloren. Und ich glaube, das Vertrauen haben sie verloren, weil es eben so wenige kognitive Strategien gibt, die uns beibringen, wie wir Demokratie überhaupt machen mit unserem Gehirn.
2: Aber es ist ja auch so anstrengend. Ja. Ne? Also Demokratie ist anstrengend, Mentalisierung, sich in jemand anderen hineinversetzen, Kompromisse machen, zu Lasten der eigenen Interessen vielleicht auch. Warum sollen sich Menschen denn überhaupt die Mühe machen? Was ist Ihr Argument zu sagen, hey, das lohnt sich?
22: Liberale Demokratie fühlt sich nicht gut an im Gehirn, aber sie ist es wert für ein freieres Leben. Und da glaube ich wirklich ran, dass letztendlich Menschen, wenn sie die Wahl haben, doch so ein Leben möchten. Wir sehen es ja auch an den Menschen, die nach Deutschland kommen wollen, die Teilhabe in diesen Demokratien immer noch möchten. Wenn wir uns jetzt nicht zusammenraufen, was ist die Alternative? Ich habe ja auch viele Jahre in den USA verbracht. Dort wird von einem möglichen Bürgerkrieg gesprochen.
2: Und an wen richtet sich jetzt in erster Linie eigentlich Ihr Buch? Also wenn Sie sagen, wir brauchen diesen Gesellschaftsvertrag, dann wissen wir, welche Gehirne wir sozusagen dafür brauchen und welche Kommunikation wir dafür brauchen. Also ist das in erster Linie ein Appell an Politiker, zum Beispiel anders zu kommunizieren mit den Bürgern?
22: Es ist ein Appell an Politiker. Ich habe auch einen Teil zu Bildung. Also ich mache ja auch Arbeit an Schulen und so weiter. Es ist
2: ja,
22: ein Appell.
2: Hier in Berliner Schulen, ne?
22: Genau. Und werde auch wirklich ganz oft von Lehrern und Schulpsychologen angeschrieben, die meinen, dass das genau auf ihre Arbeit zutrifft. Also wie kann man überhaupt noch mit Menschen kommunizieren, dass sie sich nicht gleich abkapseln oder dass sie sich missverstanden fühlen, sondern dass sie sich als Menschen auch Verschwörungstheoretiker, natürlich die Neuropolitik sagt nicht, dass es keine Grenzen gibt. Aber es ist quasi ein erster Einstieg in eine andere Debattenkultur. Und ich denke, das ist das, was uns bleibt. Wenn wir nicht debattieren und wenn wir nicht diskutieren, dann bleiben uns Waffen.
2: Und wenn ich das richtig verstanden habe, wäre dann quasi so eine neuropolitische Debatte zu sagen, ist es klar, dass in deinem Gehirn Abwehrmechanismen greifen, wenn du Fremde siehst? Sprich es offen aus und jetzt gucken wir, was ist die Faktenlage? Wie kann man dem begegnen?
22: Genau, und auch eine gewisse Bescheidenheit von der moralisierenden Seite. Also zu sagen, wir alle grenzen ja aus. Ja? Also Sie und ich haben beide vor unserem Gespräch heute schon jemanden ausgegrenzt, ob wir es wollen oder nicht. Mit einer gewissen Bescheidenheit ranzugehen und auch mit einer universellen Menschlichkeit. Also zu sagen, ja, auch die Person, mit der ich eigentlich politisch gar nicht kann oder die ich überhaupt nicht verstehe, da verbindet mich noch etwas. Und das ist das Gehirn.
2: Lia Yu, vielen Dank für das Gespräch.
22: Vielen Dank, Frau Corvis.
3: Anna Corvis im Gespräch mit Lia Yu. Ihr Buch Hirn statt Moral ist übrigens im Econ Verlag erschienen.
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4: Um 15.30 Uhr mit Jasmin Becker. Guten Tag. Zum Tag der Deutschen Einheit beklagt Bundespräsident Steinmeier, dass sich Menschen von der freiheitlich-demokratischen Grundordnung abwenden. Steinmeier sagte auf dem zentralen Festakt in Bremen, Wähler, die zu den Extremen gehen, pochten laut auf die eigenen Rechte und seien bereit, die Rechte anderer in Frage zu stellen.
5: Und das alles wird begleitet durch eine unerträgliche politische Demagogie extremistischer Kräfte, die eine Lust an der Zerstörung ausleben, andere Menschen verhöhnen und bedrohen. Und das gefährdet eben nicht nur Freiheit und Demokratie. Meine Damen und Herren, deshalb sage ich es hier, es gefährdet auch unsere innere Einheit. Und das dürfen wir nicht wollen.
4: Bundespräsident Frank-Walter Steinmeier. Berlins regierender Bürgermeister Wegner hat den 3. Oktober als Tag der Freude gewürdigt. Er sprach mit Blick auf 36 Jahre deutsche Einheit zugleich vom Auftrag, den Zusammenhalt im Land zu stärken. Berlin habe als ehemals geteilte Stadt und als Hauptstadt eine besondere Verantwortung. Wegner bedankte sich bei den mutigen Frauen und Männern in der DDR, die 1989 auf die Straße gegangen seien und die Mauer zu Fall gebracht hätten. Der CDU-Politiker nimmt heute auch an den Feierlichkeiten in Bremen teil. Die Vorgespräche von Linken, Grünen und SPD in Berlin über eine mögliche Regierungsbildung kommen wohl voran. Man habe sich beim heutigen Treffen auf einen gemeinsamen Weg verständigt, heißt es. Aus unserer Landespolitik-Redaktion Sabine Müller.
1: In drei gleichlautenden kurzen Pressemitteilungen schreiben die Parteien, in der nächsten Woche werde man die aktuellen intensiven Gespräche zu einem Ergebnis führen. Was heute vereinbart wurde, soll erstmal vertraulich bleiben. Erfolgreiche Vorgespräche sind die Voraussetzung für Sondierungsgespräche. Grün und SPD fordern, dass sich die Linke deutlich von Antisemitismus und organisierter Kriminalität distanziert und verbindliche Zeichen setzt. Hintergrund sind verschiedene Vorfälle bei der Linkspartei, die auch bei den potenziellen Koalitionspartnerinnen Besorgnis ausgelöst haben.
4: In Lettland wird heute ein neues Parlament gewählt. Die Wahl in dem EU- und NATO-Land wird von wiederholten Drohnenvorfällen und der Bedrohung durch Russland überschattet. Auf Bitten der Regierung in Riga hat die Bundeswehr mehrere Eurofighter nach Lettland verlegt, um den Luftraum zu schützen. Es wird erwartet, dass bei der Wahl der bisherige pro-europäische und pro-ukrainische Kurs des Staates bestätigt wird. Das Land ist in der Frage aber gespalten. Rund ein Drittel der Bevölkerung spricht zu Hause Russisch. Soweit die Nachrichten. 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Das Wetter. Jetzt am Nachmittag ist es meist aufgelockert mit etwas Sonne. Dazu bleibt es trocken bei 18 bis 22 Grad. Aktuell in Berlin-Spandau 20 und in Koschen 19 Grad. Morgen ein Mix aus Sonne und Wolken. Die Zeit 15.33 Uhr.
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7: Wir erleben kein Wahlchaos, sondern wir sind in einem öffentlichen, kontrollierten Kontrollprozess und wir sind an einer Stelle nachdenklich geworden und hier wurde dann überprüft und diese Überprüfung hat dann natürlich Folgen.
8: Und was für welche? Berlins Landeswahlleiter Bröchler. Am Ende einer Woche, die über weite Strecken eigentlich gar nicht so spektakulär aussah, wie sie dann doch zu Ende ging. Das Parlament schrumpft. Was ist da los? Und was war überhaupt diese Woche auf dem landespolitischen Parkett so los? Darüber reden wir jetzt in der Spreepolitik. Ich bin Thorsten Gabriel aus der RBB 24 Landespolitik-Redaktion in Berlin und sage herzlich willkommen. Und herzlich willkommen, sage ich auch zu den beiden, die heute bei mir mit im Studio sind, nämlich zur Kollegin Sabine Müller und zum Kollegen Jan Menzel. Hallo ihr beiden.
23: Hallo Thorsten.
24: Hallo auch von mir.
8: Also ich sag mal, es gibt Wochentage und es gibt Freitage. Ich weiß nicht, wie es euch geht, wenn freitags früh der Wecker klingelt. Also Freitagsphobie vielleicht nicht, aber Respekt oder wie würdet ihr sagen?
24: Gewisse Erfahrung oder dass man oft denkt so, ach mein Gott, Freitag 15 Uhr und so weiter, ist doch eigentlich alles geschafft, das Werk ist vollbracht, viele Stücke gemacht, viele Texte geschrieben und dann plötzlich, bam, kommt die eine Meldung, die eine Nachricht, die eine Information und man weiß, okay, wird ein langer Tag.
23: Also ich kann nur sagen, wenn du denkst, Freitag 15 Uhr sozusagen Griffel fallen lassen, Delulu würden, glaube ich, die jungen Leute sagen, ne? Wann haben wir das letzte Mal gemacht?
8: Ja, ich habe mal nachgesehen. Also es ist tatsächlich so, wir haben an einem Freitag im April den Rücktritt einer Kultursenatorin erlebt in diesem Jahr, nämlich Sarah Whittle-Wilson. Wir haben an einem Freitag es erlebt, dass ein entlassener Digitalstaatssekretär namens Hund auf einmal erklärte, er zieht seine Entlassungsbitte einfach wieder zurück. Und wir haben im Juli an einem Freitag erlebt, dass ein Kai Wegner sagte, ich will dann doch nicht mehr Spitzenkandidat der CDU bleiben.
23: Und an einem Freitag im August haben wir erlebt, dass der Senat zugab, dass das Land Berlin erpresst wird nach dem Hackerangriff. War auch ein Freitag.
8: Ja. Also die Freitage, da nehmen wir uns dann doch in Acht. Und ja, jetzt diesen Freitag ist es nun so, da wurden wir wach und stellten fest, ups, das Parlament ist kleiner geworden. Also Sabine, willst du kurz erzählen, worum es da geht?
23: Ja, was aktuell ja gerade läuft, ist, was immer läuft nach Wahlen, dass nämlich in den Bezirkswahlämtern nochmal sich die vorläufigen Ergebnisse angeguckt wurden. Da wird ja am Wahlabend werden immer Zahlen gemeldet und die werden auch natürlich zusammengerechnet und so weiter. Und dann haben wir irgendwann ein vorläufiges Ergebnis, wo es heißt, okay, die und die Abgeordneten haben Direktmandate gewonnen, die und die Abgeordneten ziehen über Bezirks-, über Landeslisten ein und so sieht unser nächstes Parlament aus. Aber weil das Ganze natürlich vorläufig ist, wird das alles nochmal überprüft. Dieser Prozess läuft gerade und in Spandau hat man gemerkt, ups, da ist was nicht richtig übermittelt worden. Also die Ansage ist, wir haben nicht falsch gezählt, sondern bei der Übermittlung ist ein Fehler aufgetreten. Und das ist ein Fehler, der halt nicht nur Folgen für Spandau hat.
8: Da stellt sich natürlich für viele die Frage, warum und was für Folgen? Ich habe schon gesagt, das Parlament schrumpft. Wir werden voraussichtlich 5 Abgeordnete weniger haben, als wir noch am Wahlabend oder in der Wahlnacht geglaubt haben.
23: Ich würde sagen, wir fangen mal in Spandau an. Also es war tatsächlich so, dass am Wahlabend rückgemeldet wurde, das Direktmandat im Wahlkreis 1 in Spandau hat Bettina Meißner von der CDU gewonnen. Dahinter Tommy Tabor von der AfD. Mit nicht so viel Abstand, aber so wurde das gemeldet. Und so war es sozusagen auch erstmal Fakt für die Time being, ne? Also für die Zeit erstmal. Und jetzt ist dann aber festgestellt worden, als man sich das nochmal alles genau angeguckt hat, dass zwar in diesem Urnenwahllokal alles richtig niedergeschrieben wurde, in der Niederschrift, das ist sozusagen das hochoffizielle Dokument am Wahlabend, dass es aber bei der telefonischen Schnellübermittlung falsch übermittelt wurde. Das ist nämlich tatsächlich so. Also man schreibt das alles schön nieder, aber bis das dann im Bezirksamt ankommt, auf die Zeit will man jetzt nicht warten. Wir wollen ja auch alle mal schnell Ergebnisse haben bei der Wahl und so weiter. Und da wurde halt telefonisch ein falsches Ergebnis übermittelt. Das hat man gemerkt in diesem regulären Kontrollprozess. Wir haben ja auch zu Beginn des Podcasts Stefan Bröchler gehört, den Landeswahlleiter, der sagt, das ist jetzt kein Wahlchaos, sondern es ist die reguläre Überprüfung, die gerade läuft. Die läuft ja auch gerade, um eben solche Sachen festzustellen. Und da hat man eben gemerkt, okay, Direktstimmen, die Erststimmensieger, Direktmandat in diesem Wahlkreis eben bei der AfD, bei Tommy Tabor und nicht bei der CDU. Und dann, ich weiß nicht, Jan, willst du mal als noch viel länger die Landespolitik beobachtender ein bisschen drauf eingehen, warum ein geändertes Direktmandat tatsächlich Auswirkungen auf das Abgeordnetenhaus haben kann?
24: Ist der Mechanismus, der dann greift, ne? Weil die Zusammensetzung des Parlaments erfolgt ja aufgrund der direkt gewählten Abgeordneten und dann muss man das Zweitstimmergebnis berücksichtigen, die Zuteilung, die dann erfolgt und das führt dann unweigerlich zu Überhang- und Ausgleichsmandaten und dadurch hatten wir jetzt ein Parlament, was ja bis heute Morgen eigentlich noch aus 158 Abgeordneten bestand. Und jetzt müssen wir davon ausgehen, es werden doch weniger sein, 5 Stück. Das ist der übliche Verteilzählmechanismus, der zur Anwendung kommt.
8: Ja, wir reden ja immer vorläufig. Das heißt, auch wenn wir jetzt sagen, das neue Abgeordnete hat 158 Stimmen, nee, hat es noch nicht, denn wir warten ja noch auf die Verkündung des endgültigen amtlichen Endergebnisses.
23: Am 12. Oktober wird das sein, genau. Und der Landeswahlleiter Stefan Bröchler hat heute auch nochmal sehr klar gemacht, es hat auch niemand ein Mandat, bis nicht das endgültige Ergebnis vorliegt und bis sich auch das Abgeordnetenhaus konstituiert hat. Wir reden zwar jetzt immer schon und nicht nur wir, also man muss ja auch mal dazu sagen, es haben Fraktionen im Abgeordnetenhaus, haben sich mit den neuen Abgeordneten auch schon neue Fraktionsvorstände gewählt und so weiter. Also alle agieren ja mit dem, was wir da am Wahlabend gehört haben, aber man muss halt immer im Hinterkopf haben, dass das auch eben nur vorläufig ist, dass sich daran noch was ändern kann. Stefan Bröchler, fand ich, war heute relativ kritisch und hat gesagt, naja, so die eine oder andere Fraktion sei da auch ein bisschen vorgeprescht. Also er sagt, seine große Empfehlung, bitte abwarten, bis das endgültig ist.
8: Man lernt daraus auch, dass bestimmte Rituale, die ja durchaus nach Wahlen immer passieren, also dass schon relativ zeitig Fraktionen neue Vorstände wählen, das haben wir ja auch in früheren Jahren schon erlebt, dass das im Grunde aber ein bisschen dann doch Wahlen für die Galerie sind, die eigentlich so richtig, nicht richtig auf festen rechtlichen Füßen stehen.
24: Nee, total. Das ist eine Übergangszeit, wo auch, wenn man es mal jetzt

0: koordiniert, welche Hörfunkwelle des RBB hat welchen Bedarf an Berichterstattung, auch das Fernsehen, die Abendschau. Da ist dann schon mal schnell die Aufregung groß, oder, wenn solche Nachrichten eintrudeln?
1: Na, verständlicherweise sind ja alle gebrannte Kinder. Wir haben eine Wiederholungswahl mitgemacht. Ja. Wir mussten realisieren, dass Dinge in Berlin verdammt schlecht gelaufen sind und haben uns jetzt ein bisschen gefreut, dass die letzten Wahlen sehr gut gelaufen sind und es da keine Beanstandung gab. Es passieren immer mal Dinge, dass Unterlagen falsch verschickt werden. Es kann auch passieren, hatten wir in den letzten Jahren auch, dass mal Wahlurnen da landen, wo sie gar nicht hingehören, auf dem Müll oder so. Das kann alles vorkommen, das soll alles nicht sein. Aber man darf nicht vergessen, wenn eine 4-Millionen-Stadt wählt, kann auch was schiefgehen. So, und das jetzt ist natürlich so, man ist alert bei solchen Dingen und denkt immer auch ein bisschen in den schlechtesten Szenarien. Aber ich hatte das Gefühl, dass wir doch relativ schnell hier uns dann vor Ort begeben haben. Die Reporter sind rausgefahren nach Spandau, um zu gucken, was ist da los im Bezirkswahlausschuss, mit der dortigen Bezirkswahlleiterin gesprochen haben und relativ schnell ein Bild hatten und auch das Ganze ein bisschen eingrenzen konnten, einsortieren konnten und sich dann auch relativ schnell erhärten ließ, ja, wir sind in einem ganz regulären Verfahren hier. Es zeigt eigentlich gerade eher, dass die Dinge funktionieren, dass Fehler entdeckt werden und auch mögliche Fehler geheilt werden in dieser Phase, die genau dafür da ist. So, man weiß ja immer nie, was kommt, aber ich glaube, diese große Wahlpanne, der große Wahlskandal, diese Erzählung, ach, Berlin kann schon wieder nicht. Ich glaube, das wäre Stand jetzt unangemessen.
2: Die Spandauer Bezirkswahlleiterin Katrin Zickert, die hat zu uns gesagt, das sind Kleinigkeiten, die passieren können. Das ist natürlich keine Kleinigkeit in den Folgen, die es hat. Aber tatsächlich, da wurde eine Sache falsch übermittelt. Passiert, ist nicht schön. Aber klar, dass wir jetzt so groß darüber berichten, ist eben, weil die Folgen auch so weit über Spandau hinausgehen.
0: Noch ist alles nichts endgültig. Du hast gesagt, Sabine, am 12. Oktober wird das amtliche Endergebnis verkündet werden. Trotzdem können wir ja mal ganz kurz so diesen Stand nehmen und sagen, okay, wir wissen jetzt von 5 Menschen im Parlament, die höchstwahrscheinlich nicht reinkommen werden. Manche davon, ich greife jetzt mal 2 Namen raus, die auch in der Öffentlichkeit genannt wurden, sind schon sehr lange oder zumindest längere Zeit im Parlament dabei, sind alte Häsinnen und Hasen des politischen Betriebs. Da ist zum Beispiel Martin Matz von der SPD, der bis gestern vermutlich dachte, er ist drin, und Oda Hassepass, grüne Verkehrspolitikerin. Wenn wir das mal so ein bisschen auf der menschlichen Ebene betrachten, das ist ja für solche Leute gerade auch ein Wechselbad der Gefühle, oder?
2: Na, auf jeden Fall ist das ein Wechselbad der Gefühle. Oder Hassepass hatte uns letzte Woche noch gesagt, ich paraphrasiere nur ein bisschen, ein gutes Pferd nimmt die Hürde knapp oder so, weil es bei ihr auch relativ knapp war, dass sie nochmal drin war. Jetzt ist sie dann offensichtlich nicht mehr drin. Und auch für uns ist es menschlich, oder was heißt menschlich, ist es im Job teilweise schwierig, weil ich mache ja bei uns zum Beispiel Innenpolitik, bin für den Innenausschuss zuständig und mir sozusagen fallen gerade reihenweise die bisher bekannten Innenexperten weg. Also Martin Matz von der SPD war für mich ein Ansprechpartner. Wassily Franco von den Grünen, Burkhard Dregger von der CDU, die sind jetzt alle nicht mehr drin. Also ich will jetzt gar nicht Mimimi machen, ne? Aber natürlich weiß man, man hat da Leute, die kennt man. Das sind gute Ansprechpartner, die kennen sich in ihren Themen aus. Und das sind jetzt einfach große Umbrüche.
1: Ich überlege gerade, ob ich doch ein bisschen Mimimi mache. Weil es ist in der Tat, also wir erleben ja ein neues Parlament. Das ist natürlich toll, dass einerseits neue Leute kommen, die auch neue Erfahrungen mitbringen, neue Eindrücke, neuen Background, neue Ideen, all sowas. Aber so dieser Aderlass an Erfahrung, finde ich, den kann man schon am neuen Parlament festmachen. Und ich gucke so ein bisschen auf Verkehrspolitik. Da war Oda Hassepass eine, die sich wirklich sehr stark für diesen Bereich engagiert hat. Radwegebau und so weiter, auch wirklich extrem im Film war und im Stoff war. Die hat auch in der Grünen-Fraktion eine tragende Rolle. Wenn sie nicht mehr dabei wäre, das reißt eine Lücke. Und Martin Matz wurde ja auch gesagt, auch von Sabine, gerade Innenpolitik, das ist ein echtes Schwergewicht. Der Mann war früher auch Stadtrat. Der bringt einiges an politischer Erfahrung, an Souveränität auch mit. Und das wäre dann schon auch für das Parlament als Ganzes, glaube ich, ein Verlust. Aber genug Mimimi jetzt.
0: Ja, ist ja auch wichtig, auch das, auch diese Perspektive zu zeigen. Natürlich immer unter dem Vorbehalt, es könnte sein, dass auch noch in einem anderen Bezirk etwas Ähnliches entdeckt wird und auf einmal kommen die Ausgleichsmandate wieder hinzu und alle Leute sind wieder im Spiel. Auch das kann noch passieren bis zum 12. Oktober.
1: Ist ja immer Bewegung drin, wenn man jetzt mal ganz, ganz, ganz weit denkt. Irgendwann wird Berlin eine Regierung wahrscheinlich haben, ne? Ja. Und dann kann es auch sein, dass Menschen wieder ihr Mandat zurückgeben, weil sie in Regierungsverantwortung gehen. Dann rücken Leute nach. Also es ist nicht aller Tage Abend.
0: Irgendwann eine Regierung, hast du gerade gesagt. Irgendwie, irgendwo, irgendwann. Das ist eine gute Überleitung, finde ich, zu dem, was ja eigentlich diese Woche dominiert hat. Nämlich dieses vorsichtige Abtasten von 3 Parteien auf die Frage hin, sollen wir es gemeinsam probieren? Es wurde ein neuer Begriff erfunden. Einen neuen Begriff haben wir gelernt, Vorsondierung. Eigentlich denkt man ja, Sondierungen sind schon dafür da, um mal zu prüfen. Aber jetzt wird vor dem Prüfen nochmal geprüft. Jan, wie ist das gelaufen? Linke, Grüne, SPD haben sich da gemeinsam getroffen. Am Anfang wollten sie es auch ganz geheim machen. Ein bisschen haben wir dann doch rausgekriegt, wo sie waren.
1: Ja, clandestin. Es sollte nicht gesagt werden, wo man das macht, wann man das macht. Man will sich da ganz vertraulich treffen. Man braucht diesen geschützten Raum.

0: Es gab ja vorher schon so Zweiergespräche zwischen den Parteien, wo man sich dann angenähert hat, vorgetastet hat und dann gab es wieder Statements, schwierig. Also man hat sich dann getroffen.
1: Speed-Dating sieht anders aus.
0: Absolut, das ist wirklich, jetzt ist die Frage, ob das sozusagen dieses lange Format auch wirklich dann trägt, ob nicht der erste Eindruck doch der entscheidende ist. Wir werden das alles sehen. Auf jeden Fall, man hat es geschafft. Man hat es geschafft, sich zur Vorsondierung zu treffen, auch sozusagen in Rathausnähe, im ehemaligen Haus der Statistik. Da ist ja der große Schriftzug, alles anders, Platz obendrauf. So ein bisschen auch das Motto, vielleicht man will das ein bisschen anders machen als
2: symbolisch,
0: die jetzige.
2: Symbolisch, ne?
0: Ja, hochsymbolisch. Und auch ein bisschen anknüpfend an alte Zeiten natürlich, ne? Weil das ist ja damals auch unter rot-grün-roten Zeiten, ja. Es ist ja sozusagen auch wieder in Landesbesitz zurückgekommen. Das war der Ort, dort traf man sich, ich glaube, 5 Stunden hat man zusammengesessen. Und das, was rauskam, war ziemlich spärlich. So die üblichen Kommentare, konstruktive Gespräche, ja, wir wollen gar nicht so viel sagen, wir müssen noch was machen und so weiter, da ist noch was vor uns. Also es gab auch dann die Mitteilung, es sei ohne Ergebnis zu Ende gegangen.
2: Und ich glaube, was einfach super wichtig ist, zu wissen, warum das jetzt noch keine Sondierungen sind. Es ist gerade so viel Druck im Kessel auf alle drei Parteien, also natürlich auf die Linke vor allem, weil man wollte da ja auch über das Thema Antisemitismus, über das Thema Clan-Kontakte sprechen, aber auch auf Grüne und SPD, weil auch von dort sehr viele Warnungen, sehr viele Erwartungen, Drohungen kommen oder gute Ratschläge, wie immer man das nennen will. Eigentlich dürft ihr überhaupt nicht mit dieser Linken koalieren, die ist viel zu extremistisch und macht es bloß nicht. Also auch für Grüne und SPD jetzt erstmal zu sagen, okay, das sind noch keine offiziellen Sondierungen, sondern wir reden jetzt erstmal, ist halt auch so ein Schutzschild davor zu halten, zu sagen, nein, also wir gehen da jetzt nicht irgendwie unvorbereitet rein oder geben uns da gleich hin, ja, sondern wir machen es jetzt wirklich extra, extra vorsichtig.
1: Genau, und das mündete dann eben zunächst mal in diesem 5-Stunden-Gespräch, bei dem man am Ende sehr schmallippig war. Jan, was hörst du denn abseits dessen, was in Mikrofone danach alles gesagt wurde oder das Wenige, was gesagt wurde, was hört man denn so hinter den Kulissen? Was bespricht man denn in 5 Stunden, wenn da nichts rauskommt?
0: Ja, es geht so über mehrere Ecken die Kommunikation, weil keiner von den Teilnehmern natürlich darüber offen reden möchte. Also Verschwiegenheit, das halten sie ein. Wenn das sozusagen eine gute Voraussetzung für ein Bündnis ist, glaube ich, das haben sie schon mal hinbekommen. Aber man hört schon, dass die Gespräche wohl sehr, sehr zäh sind. Ist nicht einfach. Man tut sich schwer damit, wirklich Mechanismen zu finden, dass wirklich auch klar ist, wo die Grenze ist, was geht, was nicht geht. Das muss ja irgendwie auch fixiert werden. Letztendlich Antisemitismus ist ja das Stichwort. Und das muss ja, glaube ich, auch in diesem Fall dann definiert werden. Da gibt es ja verschiedene Vorstellungen davon, wo das anfängt, wo das aufhört. Und das ist ein zähes Ring. Und was ich so höre, ist, dass die Linke, die ja doch jetzt auch massiv in der Kritik war. Ich habe selten erlebt, dass eine Partei so aus allen Ecken regelrecht angeschossen wurde und auch die Vorwürfe, glaube ich, teilweise ein bisschen übers Ziel hinausgingen. Es gibt da sehr berechtigte Kritikpunkte. Es gibt da einen ganz massiven Klärungs- und Abgrenzungsbedarf. Das sei auch ganz klar gesagt. Aber die Linke, glaube ich, hat sich nach diesen ersten Attacken, die die Partei sehr ins Mark getroffen hat, jetzt auch ein bisschen wieder konsolidiert und aufgestellt. Und das ist das, was ich eben auch so höre. Die treten in diesen Gesprächen wohl durchaus selbstbewusst auf und sind wohl auch gar nicht bereit, sich jeden Schuh anzuziehen. Und ich frage mich so ein bisschen, ob die jetzt sozusagen wirklich realisiert haben, was für eine Welle der Kritik da ist und was sie auch einfach leisten müssen, damit hier wirklich eine Regierung unter ihrer Führung in Berlin zustande kommen kann.
2: Was halt hinter verschlossenen Türen jetzt auch erstmal geklärt werden muss. Wir haben es ja zum Beispiel vom ehemaligen SPD-Spitzenkandidaten Steffen Krach, jetzt Landes- und Fraktionschef, haben wir ja gehört, dass er gesagt hat, es reichen nicht Worte, wenn es ums Thema Antisemitismus geht. Wir wollen Taten sehen. Auf Nachfrage hat er dazu ja nicht allzu viel gesagt. Also die Frage ist immer, was heißt das? Will er Parteiausschlüsse sehen? Will er, dass manche Leute vielleicht nicht in die Fraktion aufgenommen werden? Will er, dass jetzt schon mal klar gesagt wird, wenn wir tatsächlich irgendwann so weit sind, dass wir einen Koalitionsvertrag schreiben, dann muss da aber in der Präambel schon ganz groß was stehen. Also ich glaube, über sowas redet man jetzt vermutlich dann auch schon mal, was überhaupt drin ist. Und wenn man sich da nicht einigen kann, dann müsste man ja vermutlich eh sagen, wir brauchen überhaupt nicht weiter zu sondieren.
1: Was ist denn euer Eindruck? Jan, du hast schon gesagt, das, was man wahrnimmt, ist, dass die Linke doch sehr selbstbewusst auftritt. Gleichzeitig ist ja der Stein des Anstoßes oder vieles, was da andere zu Besorgnis aufruft, ja das, was aus dem Kreisverband Neukölln bei den Linken kommt. Habt ihr den Eindruck, dass die linken Führung die Partei, ich sag mal, bei dem Thema im Griff hat?
0: Ich glaube, das ist das eigentliche Thema, was du da gerade adressierst. Das hat auch Werner Graf, glaube ich, im Wahlkampf mal gesagt.
1: Der grünen Spitzenkandidaten.
0: Exakt, genau. Dass wir nicht einfach regieren können, war so sein Wording. Und dann kommen alle 14 Tage wieder neue Geschichten, auf die wir dann als eine mögliche Regierung reagieren müssten. Das muss man halt ausschließen. Und das ist, glaube ich, das große Problem. Elif Erab als Spitzenfrau hat natürlich nach diesem Wahlerfolg ein eindeutiges Mandat und ist da auch relativ unangefochten. Aber die Partei funktioniert ja nicht nach Durchgriffsrechten. Und dieser Kreisverband, der ist extrem autark und extrem selbstbewusst. Und man
1: hat auch keinen großen Bock aufs Regieren, zumindest in Teilen. Also das ist jetzt nicht für den ganzen Kreisverband
0: das
1: gesprochen,
0: kommt dazu.
1: Aber in Teilen.
0: Zumindest soll kein Selbstzweck sein. Man will das nicht um jeden Preis machen. Und wenn man sich so einzelne Äußerungen anhört von Akteuren, die auch der Palästina-Bewegung nahestehen, dann ist da wenig von ernsthafter Selbstkritik zu spüren oder von einem sich zurücknehmen vielleicht mal. Und wir kommen auch noch auf Ferhat Kocak vielleicht zu sprechen demnächst. Er hat ja auch ein neues Video gemacht, wo ich dann auch sagen muss, da sind Worte wie, ja, ich habe einen Fehler gemacht und hätte ich so nicht machen sollen. Aber das wird doch getragen von einem Sound, wo ich ja das Gefühl habe, nee, wir weichen ja eigentlich keinen Meter zurück. Und das macht mich schon so wieder so ein bisschen skeptisch, ob das funktionieren kann.
1: Da können wir auch gleich nochmal reinhören oder wir können direkt mal die Überleitung nehmen, die du da so ganz charmant bereitet hast, denn über diese Personalie müssen wir in der Tat reden. Ferhat Kocak, linker Bundestagsabgeordneter, steht seit dem Tag nach der Wahl im Grunde in der Kritik, weil herauskam, dass er ja mindestens Kontakte, ich will nicht von Beziehungen unbedingt sprechen, zu einer Großfamilie hatte, bei der einige Mitglieder der organisierten Kriminalität zugeordnet werden. Sabine, wie ist da der aktuelle Stand?
2: Ja, ich glaube, dieser Fall Ferhat Kocak, des linken Bundestagsabgeordneten aus Neukölln, ist so besonders, weil da halt zwei Stränge zusammenkommen. Also einmal hast du schon gesagt, diese Kontakte ins Clan-Milieu, aber dann auch das Antisemitismusproblem, weil auf dieser Wahlparty am Wahlabend in Neukölln hat sich unter anderem Ferhat Kocak mit einem palästinensischen Terrorunterstützer fotografieren lassen. Ibrahim Ibrahim heißt der, dessen Organisation vom Verfassungsschutz beobachtet wird. Und auf dieser Party war eben auch Issa Remo, Chef des Remo-Clans in Berlin. Und wie sich dann tatsächlich seitdem rausgestellt hat, hatte Ferhat Kocak mit seinem Sohn Kontakt. Und wir können ja vielleicht mal ganz kurz reinhören in das Instagram-Video, was Ferhat Kocak jetzt Ende der Woche gerade gepostet hat.
3: Organisierte Kriminalität ist scheiße. Sie zerstört den Zusammenhalt, den wir hier in Neukölln so groß schreiben. Weder ich noch meine Partei haben da mit irgendwas zu tun. Aber ich bin kein Richter, kein Ermittler, kein Polizeibeamter. Ich bin Bundestagsabgeordneter für Neukölln. Meine Aufgabe ist es, für die Menschen in meinem Kiez erreichbar zu sein. Missstände anzusprechen, der Regierung auf die Finger zu schauen. Dafür zu kämpfen, dass wir alle ein Leben in Würde und Sicherheit führen können.
2: Also das fängt erstmal ziemlich klar an, ne? mit dieser Aussage, organisierte Kriminalität ist scheiße, deutlich, wie Ferhat Kocak so spricht. Und dann geht das aber, Jan hat es auch schon angedeutet, ab in eine Richtung, wo er dann auch sagt, er mache seinen Job vielleicht anders als andere Politiker, er sei viel im Kiez unterwegs und gebe Menschen auch seine Handynummer. Und da habe er eben mal einen Aufruf gestartet, dass er gebrauchte Handys für Aktivistinnen haben wollte. Und darauf habe
1: Weil denen die Handys von der Polizei abgenommen wurden.
2: Genau, also von linken Aktivistinnen. Und darauf habe sich dann auch Firas Remo gemeldet, der Sohn von Issa Remo. Und Ferhat Kocak erklärt, er habe damals gar nicht gewusst, wer dieser Account Firas ist und habe dann eben auch gesagt, oh cool, können wir ein Handy kriegen und so weiter. Und dieser kleine Post auf Instagram ist immer geht so hin und her zwischen, ja, ein bisschen zugeben, ich hätte es anders machen müssen, aber eigentlich, weil ich ganz anders bin, mache ich es ja eigentlich doch richtig. Also er sagt, na, ich hätte da überprüfen müssen, mit wem ich kommuniziere. Ja, das war ein Versäumnis, dass ich das nicht getan habe und das ist mir jetzt zum Verhängnis geworden. Also da ist schon wieder auch einiges an Opferrolle drin. Und Ferhat Kocak erklärt dann, er habe dann diesen Firas Remo getroffen bei der Abholung des Handys und da sei dann auch der Vater dabei gewesen und dann sei ihm auch klar gewesen, wer das jetzt ist. Und da sei für ihn jetzt die Frage gewesen, wie geht man dann damit um? Aber er habe sich dann halt gedacht, naja, was mache ich jetzt? Und hat gesagt, also keine Vorverurteilen, nur weil jemand der Sohn von irgendwem ist und so weiter. Und höflich bleiben, das sei sozusagen auch in seinen Kreisen wichtig. Das habe er dann gemacht. Und dieser kleine Post endet mit diesem Fazit von Ferhat Kocak.
3: Mit dem Wissen, was ich dann hatte, hätte ich sensibler mit dem Kontakt umgehen. Und vor allem hätte ich meine Partei direkt darüber informieren müssen. Dass ich das nicht getan habe, war ein Fehler. Mit der vollständigen Offenlegung der Kommunikation mache ich transparent, dass ich Personen, denen Verbindungen zur organisierten Kriminalität zugeschrieben werden, weder Vorteile gewährt, noch von ihnen Vorteile erhalten habe.
2: Was Ferhat Kocak immerhin sagt, ist, dass er findet, dass er der Arbeit von jemandem, der im Innenausschuss des Bundestags sitzt, eines Abgeordneten nicht gerecht worden ist. Und deswegen hat er ja auch diesen Sitz im Bundestag, im Bundestagsinnenausschuss abgegeben.
1: Genau, und der Satzteil, ich hätte auch meine Partei informieren können, da habe ich so ein bisschen rausgelesen, dass er da auch vermutlich von der eigenen Parteiführung einen wie man so volkstümlich sagt, einen Einlauf bekommen hat.
0: Es gab da massiv Druck, das gab auch die Stellungnahmen, die entsprechenden. Und er hat ja auch jetzt diesen Rückzug aus dem Innenausschuss verkündet, sicherlich. Aber es gibt eben auch so zum Beispiel andere Stimmen aus der Bundestagsfraktion. Sören Pellmann, der zum Beispiel dann
1: Fraktionsvorsitzende.
0: Der Fraktionschef dort, der sagt, jetzt werde ich aber nochmal in die Rote Hilfe eintreten. Das war ja der andere Fall, den wir hatten. Ja. Dafür wurde Elif Erhard, die Spitzenfrau in Berlin, ja kritisiert. Also so eine gewisse Trotzreaktion lese ich daraus auch. Und ich habe das Gefühl, dass jetzt das, was Konsequenzen betrifft, auch Ferhat Kocak betreffend, dass das jetzt, glaube ich, aus Sicht der Linken es gewesen sein soll. Also man hat damit, er hat sozusagen gesagt, ich nehme diese Funktion nicht mehr wahr im Innenausschuss und ich habe dieses Erklärvideo gemacht, auch ein längeres Interview mit der Zeit. Und das soll es jetzt auch gewesen sein. Und ich bin mir nicht ganz sicher, ob das wirklich aufgeht.
1: Das wollte ich gerade fragen. Wird man oder wird die Linke damit dann bei SPD und Grünen durchkommen? Oder wie viel Macht haben die beiden Parteien am Ende dann wirklich? Denn für sie steht ja die Alternative eigentlich dann nur im Raum, bei der CDU höflich anzuklopfen und zu fragen, Stefan Evers, möchtest du unser Vertretungslehrer sein? Das ist ja auch nicht irgendwie die glanzvolle Nummer dann.
0: Da schließt sich der Kreis wieder so ein bisschen, weil mit dem, was wir jetzt erwarten, mit einem verkleinerten Parlament, werden ja die Spielräume für eine Kenia-Koalition aus CDU, Grünen und SPD nicht größer. Das ist ohnehin schon eine kippelige Kiste, weil wir wissen, dass in allen drei Parteien viele sind, die sagen, um Gottes Willen, alles nur das nicht.
2: Und die hätten eh schon nur drei Stimmen Mehrheit im neuen Parlament gehabt, wenn ich es richtig im Kopf habe. Und jetzt sind es dann nur noch zwei.
0: Genau, also diese Option wird nicht unbedingt wahrscheinlicher. Ja, ich glaube, alle müssen sich nochmal wirklich jetzt die Karten legen. Also diese Option, dass diese Gespräche mit Linken und Grünen und SPD scheitern, das muss man am Hinterkopf haben, ist ja auch keine, die besonders verlockend wäre für keine Partei. Die Grünen stehen nicht besonders gut da, die SPD steht miserabel da. Und wenn man es nicht hinbekommt, und das ist ja auch ein Szenario, was auf den Gängen und Fluren durchaus im Hinterkopf immer da ist, dass man es nicht schafft und auch möglicherweise nochmal neu gewählt werden müsste, und das, glaube ich, übt ein bisschen Druck auf alle aus, sich hier auch zusammenzureißen. Insoweit ist es schwer zu sagen im Moment, aber ich kann mir vorstellen, wenn man jetzt wirklich hart sagt, diese Antisemitismusgeschichte, die Rolle von Ferhat Kocak und anderen, da muss jetzt ein klares Zeichen her, was SPD und Grüne auch wirklich brauchen. Ich glaube, dieses klare Zeichen haben wir bisher noch nicht gesehen.
1: Dann schauen wir mal, ob es dieses Zeichen noch geben wird. Und dann reden wir einfach in der kommenden Woche möglicherweise über alternative Wege, die beschritten werden müssen oder auch nicht. Es bleibt jedenfalls spannend und ich sage herzlichen Dank an euch beide für die Expertise, die ihr eingebracht habt. Jan Menzel, Sabine Müller, vielen Dank.
2: Sehr gerne.
0: Sehr gerne, ja.
1: Und das war die Spreepolitik für diese Woche. 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
1: A2 Berlin Richtung Magdeburg zwischen Netzen und Brandenburg ist die Autobahn nach einem Unfall gesperrt. B5 Küritz Richtung Berlin zwischen Nauen und Bredow ist an einer Unfallstelle nur eine Spur gesperrt. Stadtverkehr Berlin, einige Minuten mehr müssten Sie einplanen auf der A100 am Autobahnende Treptower Park sowie in Friedrichshain auf der Petersburger Straße vor der Landsberger Allee. Tiergarten, der Bereich rund ums Brandenburger Tor ist noch bis zum Abend gesperrt. Die Straße des 17. Juni ist ab Großem Stern gesperrt. Unter anderem findet dort eine Demonstration statt. Es geht von der Ebertstraße in einem großen Bogen über unter den Linden, Scheidemannstraße und Straße des 17. Juni zurück zum Brandenburger Tor. Und ein Hinweis zur S-Bahn. Bis morgen Betriebsschluss fahren bei der Ringbahn zwischen Halensee und Beusselstraße Busse statt Bahnen. Diese halten nicht am Westkreuz. Busse fahren auch für die S2 zwischen Karow und Bernau sowie für die S3 zwischen Karlshorst und Ostkreuz. Kommen Sie gut und sicher an Ihr Ziel.
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2: Um 16 Uhr mit Jasmin Becker. Guten Tag. Bundespräsident Steinmeier hat die Deutschen dazu aufgerufen, sich für die Demokratie einzusetzen. Bei seiner Rede zum Festakt der deutschen Einheit in Bremen sagte er, der Zusammenhalt dürfe nicht durch Extremismus und schrille Emotionen gefährdet werden. Vor Ort war Birgit Sagemann.
3: Steinmeiers Botschaft, trotz mancher Schwächen sei Deutschland ein gutes Land, aber eines, dessen freiheitliche Ordnung bedroht sei, weil viele Bürger ihr inzwischen misstrauen. Der Schlüssel zu einer Trendwende der öffentlichen Stimmung ist aus Steinmeiers Sicht eine Trendwende in der Wirtschaft und dafür seien Reformen nötig. Zuvor hatte auch der amtierende Bundesratspräsident Bremens Bürgermeister Andreas Bovenschulte in seiner Rede dazu aufgerufen, die Demokratie zu verteidigen.
2: Die Vorgespräche von Linken, Grünen und SPD in Berlin über eine mögliche Regierungsbildung kommen wohl voran. Man habe sich beim heutigen Treffen auf einen gemeinsamen Weg verständigt, hieß es von den Parteien. In der nächsten Woche werde man die Gespräche zu einem Ergebnis führen. Worauf sie sich konkret verständigt haben, wurde nicht bekannt. Gerade gehen in Berlin Menschen gegen Aufrüstung und Krieg auf die Straße. Dazu aufgerufen hat ein Bündnis aus Friedensinitiativen, dem BSW, Gewerkschaften und anderen Gruppen. Vorher hatten sich in Berlin und Potsdam mehrere hundert Menschen an einer bundesweiten Aktion zum Schutz der Lebensgrundlagen beteiligt. Sie bildeten eine Menschenkette durch das Regierungsviertel und auch eine auf der Glienicker Brücke. Im Kampf gegen Wohnungsnot wirbt der Deutsche Städte- und Gemeindebund für ländliche Regionen. Hauptgeschäftsführer Berghegger nannte im Kölner Stadtanzeiger Mietpreisbremsen und Wohnungsbauoffensiven in den Ballungsräumen ein Herumdoktorn an Symptomen. Bund und Länder müssten das Thema neu denken. Lisa Kupper berichtet.
4: In den ländlichen Regionen stünden 1,9 Millionen Wohnungen leer. Mehr als 700.000 davon wären innerhalb der nächsten 3 Monate bezugsfertig. Berghegger schlägt vor, ländliche Räume durch neue Verkehrswege besser an die Ballungszentren anzubinden und Wohn- und Lebensräume durch eine gute Gesundheitsversorgung und bessere Freizeitangebote attraktiver zu machen.
2: Wegen eines kaputten Aufzugs saßen gestern Abend mehrere Besucher stundenlang auf dem Berliner Funkturm fest. Die Feuerwehr rückte sogar mit Höhenrettern an, weil sich einige Gäste den Abstieg über die Notfalltreppe nicht zutrauten. Später lief der Aufzug dann im Notbetrieb. Soweit die Nachrichten. 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Das Wetter. Jetzt am Nachmittag ist es meist aufgelockert mit etwas Sonne. Dabei bleibt es trocken bei 18 bis 22 Grad. Aktuell in Berlin-Kreuzberg 20 und in Lübben 19 Grad. Morgen teils sonnig, teils wolkig, vereinzelt schwache Schauer bei 19 bis 22 Grad. Die Zeit 16.03 Uhr.
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1: Jetzt im Studio Bernhard Kempf. Schön, dass Sie mit dabei sind. 36 Jahre deutsche Einheit. Das wird heute groß gefeiert, auch hier bei uns in Berlin und Brandenburg. Aber der Blick geht vor allem nach Bremen, denn im kleinsten deutschen Bundesland, da finden in diesem Jahr die zentralen Feierlichkeiten statt. Der Festakt im Konzerthaus in Bremen, der ging am Mittag zu Ende und zu den Rednern. Dort gehörte auch der Bundespräsident und der rief dazu auf, die Demokratie gemeinsam und entschlossen zu zu verteidigen. Aus Bremen, Birgit Sagemann.
3: Steinmeiers Botschaft: Trotz mancher Schwächen sei Deutschland ein gutes Land, aber eines, dessen freiheitliche Ordnung bedroht sei, weil viele Bürger ihr inzwischen misstrauen.
5: Selbstkritik und Nachdenklichkeit muss es geben, aber eine besinnungslose Diffamierung der Bundesrepublik, des wiedervereinigten demokratischen Staates, ist eine Propagandalüge des Extremismus. Und diesen Stolz verdient unser Land, dass wir uns das nicht gefallen lassen, weder von äußeren Mächten, die uns spalten und schwächen wollen, noch von Extremisten im Inneren, die unsere Demokratie verhöhnen. Von beiden nicht.
3: Populistische Parteien aller Couleur destabilisierten die Demokratie, schürten Stimmung, so der Bundespräsident. Die Bildung stabiler Regierungen werde von Wahl zu Wahl schwieriger, das Regieren auch, und gleichzeitig würden demokratische Verfahren diskreditiert und Kompromisse diffamiert. Der Schlüssel zu einer Trendwende der öffentlichen Stimmung ist aus Steinmeiers Sicht eine Trendwende in der Wirtschaft, und dafür seien Reformen nötig. Wo das Ziel stimmt, muss man Kurs halten, so der Bundespräsident an die Adresse der Bundesregierung und rief dazu auf, Mut zur Erneuerung zu haben und auch im Gegenwind entschlossen zu bleiben. Zuvor hatte auch der amtierende Bundesratspräsident Bremens Bürgermeister Andreas Bovenschulte in seiner Rede dazu aufgerufen, die Demokratie zu verteidigen. Die Demokratie braucht uns alle, sagte er. Sie brauche Menschen, die widersprechen, wenn andere herabgewürdigt würden, die handeln, wenn Freiheit in Gefahr sei, und die Verantwortung übernehmen.
1: Vom Festtag zum Tag der Deutschen Einheit in Bremen war das Birgit Sagemann. Ja, und wie blicken eigentlich die Menschen auf den 3. Oktober 1990 zurück, die damals Jugendliche waren? Diesem Thema widmet sich eine Ausstellung der Stiftung Berliner Mauer, und porträtiert werden dort 9 Menschen, alle Jahrgang 1975, als die Mauer damals fiel, waren sie also gerade mal 14 Jahre alt. RBB24-Reporterin Anke Michel hat ein paar von ihnen getroffen.
6: Mit Markus Achtelig treffe ich mich an einem Ort, der eng mit der Wende in der DDR verbunden ist. Der Gethsemane-Kirche im Prenzlauer Berg. Hier versammelten sich damals Oppositionelle zu Friedensgebeten und Diskussionen. Achtelig war als Jugendlicher mit seinen Eltern dabei. Heute lebt der Jurist mit seiner Familie noch immer im Kiez, ist mit einer Westberlinerin verheiratet und Vater von 4 Kindern. Die Wiedervereinigung hat seinen Lebensweg unmittelbar geprägt.
7: Ich komme ja aus einer oppositionellen Familie, und wir mussten immer sehr genau darauf achten, sozusagen, was wir sagen, wo wir was sagen, uns zurückhalten in vielen Dingen. Und unser Weg war sehr vorgegeben sozusagen. Also man konnte eben nicht machen, was man will. Also ich hätte nie Abitur machen können. Als die Wende kam, haben sich für mich halt die Türen geöffnet, muss man einfach so sagen. Also ich bin ein echter Wendegewinner.
6: Von einem Ort, der für den politischen Aufbruch in der DDR steht, geht es zu einem Ort, an dem die deutsche Teilung bis heute sichtbar bleibt. An der Bernauer Straße treffe ich Dirk Preuß am ehemaligen Grenzstreifen. Der Florist und Make-up-Artist ist in Tegel aufgewachsen und lebt heute in Moabit. Er hat einen Westberliner Blick auf die Einheit.
8: Das live zu erleben, ich habe Geschichte live erlebt. Ich war am Brandenburger Tor den Abend. Mir sind wildfremde Menschen in die Arme gefallen. Man hat sich ganz einfach gefreut. Es war eine absolute Euphorie. Es war der Hammer, dass das auf einmal passieren konnte. Und wenn ich das heute noch manchmal sehe, mir kullern immer noch die Tränen.
6: Auch für den Westberliner Dirk Preuß öffnet sich damals eine völlig neue Welt.
8: Ich freue mich, dass dieses Land zusammengewachsen ist. Ich finde es ganz einfach schön, dass ich reisen kann, ohne an irgendeine Grenze zu kommen. Und ich entdecke eben Ost und West.
6: Stefan Escher erlebt die Wiedervereinigung auf der anderen Seite der Mauer. Ihn besuche ich in seiner Werbeagentur in Eberswalde. Escher erinnert sich noch genau an die Monate nach dem Mauerfall.
9: Das war eine sehr aufregende Zeit für mich. So im Nachhinein sage ich manchmal auch, das war vielleicht so gefühlt die größte Freiheit meines Lebens, so, weil alles war im Schwimmen. Keiner wusste so genau, wo es richtig hingeht. Und neben dieser ganzen Unsicherheit, die sicherlich in meiner Elterngeneration irgendwie herrschte, war es zumindest aus meiner Sicht für uns Jugendliche wunderbar. Da war irgendwie so ein Freiraum da, plötzlich.
6: Escher kommt aus einer christlichen Familie. In der DDR hätte er nicht studieren dürfen. Der Tag der Deutschen Einheit ist für ihn ein Tag der Freude.
9: Der 3. Oktober ist für mich schon ein besonderer Tag, weil die Deutsche Einheit mir das ermöglicht hat, was ich jetzt machen kann. Also ich habe das Gefühl, durchaus frei zu sein. Ich kann den Beruf ausüben, der mir Spaß macht und der mir Freude macht. Natürlich nutzt man auch schon nochmal den Tag darüber nachzudenken, was wäre wenn gewesen. So. Und ich mache das schon auch mit einer gewissen Dankbarkeit, klar.
6: Seit 36 Jahren sind wir wieder vereint. Die Geschichten von Markus Achtelig, Dirk Preuß und Stefan Escher zeigen exemplarisch, wie nachhaltig der Mauerfall Lebenswege verändert hat.
1: Anke Michel war das über die Menschen in der Ausstellung Generation 75 mit 14 ins neue Deutschland. Seit Januar müssen alle 18-jährigen Männer einen Fragebogen zur Wehrdiensttauglichkeit ausfüllen und sie werden gemustert zur Truppe, aber müssen anschließend nur die, die auch wollen, denn der Dienst ist in Deutschland freiwillig. Kommt die vorgesehene Truppenstärke allerdings nicht zusammen, dann kann der Deutsche Bundestag über eine Wehrpflicht entscheiden. Gegen eine mögliche Wiedereinführung dieser Wehrpflicht wird heute auch wieder in Berlin demonstriert. Gestern schon waren es laut Polizei rund 3.000 Schüler und Jugendliche, die es da auf die Straße zog.
10: Nie wieder Wehrpflicht.
11: Eine Rednerin feuert auf der Bühne vor dem Brandenburger Tor die Menge an. Viele stimmen mit ein. Die Berliner Polizei spricht von 3.000 Teilnehmern, weit weniger als die 15.000 Menschen, mit denen das Bündnis unzwingbar kein Bock auf Krieg und Wehrpflicht im Vorfeld gerechnet hatte. Unter anderem Attac Deutschland, die Gewerkschaft Erziehung und Wissenschaft, Greenpeace und die Deutsche Friedensgesellschaft haben zu der Kundgebung aufgerufen. Für Unzwingbar-Sprecher Marek Vogt geht es dabei um mehr als nur die neue Wehrpflicht.
12: Wir wenden uns vor allen Dingen dagegen, dass hier in der Bundesrepublik so viel Aufwand für die Aufrüstung betrieben wird und damit andere Probleme, die es auf der Welt gibt, in den Hintergrund geraten oder die Ressourcen fehlen dafür, dass wir diese Probleme angehen.
11: Mehr Geld für Soziales und Gesundheit statt für Rüstung. Keine Reaktivierung der Wehrpflicht, keine Bundeswehr an Schulen und Universitäten. So einige der Forderungen, die das Bündnis formuliert. Bei vielen, die hier sind, kommt die Botschaft an.
13: Naja, ich bin gegen die Wehrpflicht, ich bin gegen die Militarisierung. Ich mache mir große Sorgen über die politische Entwicklung im Land. Was genau die Demonstration jetzt hier eigentlich anbietet, musste ich mal selbst mit eigenen Augen betrachten. Also ich bin selbst nicht organisiert im Moment, aber wollte mal gucken, was hier los ist.
14: Das Geld, was in die Bundeswehr fließt, fehlt uns an allen sozialen Punkten. Man merkt wirklich, wie die Regierung, auf gut Deutsch gesagt, auf uns scheißt. Als Jugendliche.
15: Die Bundeswehr in ihrer Form ist momentan eine Institution, die voller sexueller Übergriffe ist. Dort gibt es immer wieder auch Vorfälle von Homophobie, von Gewalttaten.
11: Sagen Teilnehmer der Kundgebung zum neuen Wehrdienst. Eine Großdemonstration gegen den Kriegsdienst ist es zwar nicht geworden, dafür aber dank Künstlern wie KIZ, Mieze oder der Punkband Dritte Wahl vor allem ein lauschiges Open-Air-Konzert.
1: Großkundgebung also gegen eine mögliche Wiedereinführung der Wehrpflicht. RBB-Reporter Markus Latour war das. Das Berliner Abgeordnetenhaus wird doch etwas anders aussehen, als wir das direkt nach der Wahl gedacht haben. Denn in Spandau hat es nach der Auszählung einen Übermittlungsfehler gegeben. Und deshalb ist ein Direktmandat, der ist der CDU zugeordnet worden, geht aber jetzt an die AfD. Das wiederum wirkt sich wegen der Ausgleichs- und Überhangmandate auf die Gesamtzahl der Sitze im neuen Abgeordnetenhaus aus. Denn 5 Sitze fallen weg. Als Konsequenz dieser Panne will der Landeswahlleiter Abläufe künftig digitaler machen. Wie das aussehen soll, weiß Landespolitikredakteurin Angela Ulrich.
16: Stefan Bröchler schaut ein wenig zerknittert in der rbb24 Abendschau. Von einer ärgerlichen Panne spricht der Landeswahlleiter und schlägt vor, mehr auf digitale Technik zu setzen, um solche Pannen zu minimieren.
17: Zum Beispiel, dass wir Niederschriften haben, die digitalisiert sind. Und das wäre natürlich möglich und ich würde mich sehr freuen, wenn wir dann bei den nächsten Wahlen tatsächlich moderne Technik auch dafür nutzen können. Und dann können wir die Zeiträume auch verringern.
16: Auch Nachzählungen könnten digital passieren, sagt Bröchler allerdings.
17: Es muss halt ordnungsgemäß funktionieren und es muss sichergestellt werden, dass dann durch die Technik selbst nicht Fehler entstehen. Da sind wir ja momentan ein gebranntes Kind mit dem Anschlag auf das Landesnetz. Da müssen wir natürlich ganz hohe Standards haben, aber das wäre möglich.
16: In einem Wahlkreis in Spandau war ein korrekt ausgezähltes Ergebnis telefonisch falsch übermittelt worden. Die Nachzählung ergab, dass AfD-Kandidat Tabor die meisten Stimmen und damit das Direktmandat erreicht hatte, statt der CDU-Kandidatin Meißner. Damit ändert sich auch die Zusammensetzung des Parlaments, das nun voraussichtlich 5 Abgeordnete weniger hat als bisher erwartet. Neben der CDU verlieren SPD und Grüne je einen Sitz, die Linke 2. Für Martin Matz beispielsweise, bisher SPD-Innen- und Haushaltsexperte im Parlament, ein herber Schlag.
10: Na, das ist natürlich 10 Tage, nachdem man gedacht hat, man ist dabei. Jetzt schon eine überraschende und irgendwie natürlich auch doofe Situation. Aber man kann es nicht ändern.
16: Mit weiteren gravierenden Veränderungen am Wahlergebnis rechnet Landeswahlleiter Bröchler nicht. Die Bezirkswahlausschüsse hätten nun alles kontrolliert. Das amtliche Endergebnis der Berlin-Wahl wird der Landeswahlausschuss am 12. Oktober verkünden.
1: Nach der Wahlpanne in Spandau die Analyse von Landespolitikredaktorin Angela Ulrich. Und die wichtigste Nachricht lautet, die Mehrheitsverhältnisse im Berliner Abgeordnetenhaus, die ändern sich nicht.
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18: Und da habe ich zunächst Tennis für Sie. US Open-Sieger Alexander Zverev steht beim Turnier in Peking im Viertelfinale. 6-0, 6-3 in nicht mal einer Stunde gegen den Chinesen Zhang. Die Details von Marc Eschweiler.
19: Tennisstar Alexander Zverev steht im Viertelfinale der China Open. Der Hamburger gewann im Achtelfinale mühelos 6-0 und 6-3 gegen den Chinesen Zhang Yuncheng. Er benötigte dafür nur 55 Minuten und baute seine beeindruckende Bilanz gegen Linkshänder weiter aus. Seit den French Open 23 hat er 48 von 49 Spielen gegen Linkshänder gewonnen. Beim 500er ATP-Turnier in Peking trifft Zverev jetzt im Viertelfinale auf die frühere Nummer 1 Novak Djokovic. Der Serbe kann in Peking eine außergewöhnliche Bilanz vorweisen. Alle 31 Spiele dort hat er bisher gewonnen. Er holte damit schon 5 Titel bei den China Open. Körperlich machte Djokovic bei seinen letzten Spielen aber nicht den stabilsten Eindruck. Durch seinen Viertelfinaleinzug kommt Zverev auch dem Ziel, die Nummer 1 der Welt zu werden, ein Stück näher. Der Führende der ATP-Rangliste, Jannik Sinner, hat die Teilnahme am Masters in Shanghai nächste Woche aufgrund von anhaltenden Kniebeschwerden abgesagt. Wenn Zverev aktuell in Peking und dann in Shanghai die fehlenden 1.370 Punkte aufholt, wäre er die erste deutsche Nummer 1 in der ATP-Rangliste seit Boris Becker 1991.
18: Fußball. Die deutsche Nationalmannschaft hat mit dem kompletten Kader heute Vormittag das Abschlusstraining für ihr nächstes Spiel absolviert. Morgen trifft die DFB-Elf in Thessaloniki auf Griechenland. Momentan ist das Team auf dem Weg, mit dabei einer der Gewinner des 2-0 gegen Serbien, Florian Wirtz. Wille Weißkirch berichtet.
20: Florian Wirtz hat einen Wunsch. Er weiß zwar, dass der wohl niemals in Erfüllung gehen wird, aber geäußert hat er ihn trotzdem. Was also wünscht sich Wirtz, wenn er ins DFB-Trikot schlüpft und seine allerbestmögliche Leistung abrufen will?
21: Am besten in jedem Spiel unheimlich viel Platz, dass ich das machen kann, was ich will.
20: So weit wird es nicht kommen, denn die ganze Fußballwelt weiß, der Wirtz kann ja quasi schon auf der Grundfläche einer Besenkammer machen, was er will. Zu sehen beim Spiel gegen die Serben, als Wirtz dem Wunsch von Jürgen Klopp nachkam, nämlich endlich wieder zu zocken und zu zaubern.
21: Ja, natürlich will er, dass ich wieder den Fußballspiele, den man von mir gewöhnt ist. Und wir haben das ein oder andere Gespräch auf jeden Fall gehabt. Und er hat mir auf jeden Fall ein paar Sachen mitgegeben, die ich ja auf jeden Fall mitnehme.
20: Wirtz passt zum Kloppschen Fußballansatz. In Topform und auf seiner Position im offensiven Halbraum ist er der Unterschiedsspieler im deutschen Team. Gegen Serbien harmonierte Wirtz mit Alexander Pavlovic und auch mit Tom Bischoff. Sind die drei also nun das neue Wunschmittelfeld der deutschen Mannschaft? Der Bundestrainer verneint und denkt da ein bisschen anders.
22: Wir können in unterschiedlichsten Konstellationen, das ist der Plan, in unterschiedlichsten Konstellationen eine bestimmte Art von Fußball spielen. Der Fußball muss konstant bleiben. Die Aufstellung kann es nicht, weil Spieler sich verletzen. Und es passiert ja ständig im Laufe einer Saison. Wenn dann einer ausfällt und wir stehen dann da und gucken doof und er sagt, okay, wir können nur so spielen, wenn der und der auf dem Platz ist, dann macht das ja keinen Sinn.
18: Sagt der neue Bundestrainer Jürgen Klopp in einem Beitrag von Philipp Weißkirch. Anstoß morgen Abend 20.45 Uhr, das komplette Spiel zu hören hier bei uns bei RBB 24 Inforadio. Abschließend noch die Formel 1. Ex-Weltmeister Max Verstappen kann es immer noch. Max Verstappen wird morgen früh beim Rennen in Malaysia von der Pole Position starten. Für Verstappen war es das erste Mal in dieser Saison, dass er das Qualifying als Schnellster beendete. Ein Saisonsieg fehlt ihm auch noch. Ebenfalls happy ein weiterer Ex-Champion. Lewis Hamilton belegt im Ferrari den 2. Platz. Und so weiter Sport mit Jens-Christian Gussmann.
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23: Das RBB 24 Inforadio am Tag der deutschen Einheit. Auch in diesem Jahr ist in der Öffentlichkeit allerdings weniger von Einheit als vielmehr von Spaltung die Rede. Beispiel: Vor knapp einem Monat hat Sachsen-Anhalt gewählt. Die AfD wurde deutlich stärkste Kraft. Die Kirchen haben sich vor der Wahl sehr klar gegen die AfD positioniert. Und nun, wie wollen Sie helfen, die Spaltung des Bundeslandes zu überwinden? Meine Kollegin Ulrike Bieritz hat den Kirchenpräsidenten der Evangelischen Landeskirche Anhalts, Carsten Georg Wolkenhauer, befragt.
2: Kirchenpräsident Herr Wolkenhauer, das ist ja sowas wie Bischof in anderen Landeskirchen, damit wir hier jetzt keine Verwirrung stiften. Aber wie geht es Ihnen denn jetzt so knapp einen Monat nach der Wahl in Sachsen-Anhalt?
3: In Anhalt geht es mir ausgezeichnet. Das ist ja ein Privileg, da arbeiten zu dürfen. Und nach der Wahl gibt es viele Stimmungen und Gefühle. Vielleicht ist die größte Veränderung, die zu spüren ist, ein seltsames Schweigen. Das war am Wahlabend schon so. Die Straßen waren wie leer gefegt. Kaum Menschen waren unterwegs. Dieses Schweigen, das hält sich. Die Meinung dahinter ist, glaube ich, jetzt haben wir gewählt und jetzt lass uns nicht mehr drüber reden. Und gleichzeitig, das ist ja auch wahr, ist die Zivilgesellschaft sehr aktiv und die Menschen, die sich um andere bemühen, die viel enger zusammenrücken und überlegen, was können wir jetzt machen, um die Gesellschaft zusammenzuhalten.
2: In der gemeinsamen Erklärung der drei Sachsen-Anhalt-Bischöfe haben sie sich um den sozialen Frieden gesorgt und eine Spaltung des Landes konstatiert. Merken Sie denn jetzt schon auch Veränderungen, auch was den Umgang mit Ihnen und mit der Kirche angeht?
3: Das merke ich im Moment noch nicht. Wir sind sehr aufmerksam auf das, was da kommt. Wir glauben auch weiterhin zu Recht, vor dem Wählen von extremistischen Positionen gewarnt zu haben. Denn es ist ja klar, wer Extremisten wählt, kriegt irgendwann Extremismus. Und das kann ja wirklich niemand wollen. Wir sind also wachsam und aufmerksam auf das, was da kommt.
2: Sie haben gesagt, dass viele Menschen in Sachsen-Anhalt jetzt sagen, jetzt ist gewählt, jetzt lasst uns mal damit in Ruhe. Aber wie ist denn das in den Kirchengemeinden?
3: Ich erlebe tatsächlich, dass Menschen aufgehört haben, miteinander zu reden, weil es plötzlich ein Thema gibt, zu dem man gar nicht weiß, was man sagen soll. Und da gibt es schon eine Spannung, weil man weiß, der Nachbar, ein Chormitglied, Menschen in der Gemeinde haben auch AfD gewählt. Unsere Kirchengemeinden sind ja auch ein guter Querschnitt durch die Bevölkerung. Auch bei uns hat ungefähr ein Viertel oder ein Drittel die Stimme der AfD gegeben. Da nehmen wir uns nicht aus. Und wir müssen darüber ins Gespräch finden. Das ist ganz wichtig. Und da versuchen wir im Moment, wie wir wieder miteinander über ein Thema ins Gespräch kommen, über das zu sprechen, für viele schwierig ist.
2: Wie schätzen Sie denn die Gefahr ein, dass wirklich das jetzt auch Gemeinden spalten kann? Also das ist ja eine Riesenherausforderung, wieder miteinander zu reden, auch Diskursräume zu öffnen. Die Erfahrung von vielen ist ja auch, dass wir diskutieren ja gar nicht mehr miteinander, sondern wir grenzen ja eher aus oder wir sagen, wie bei Familientreffen, wir reden über alles, aber nicht über Politik.
3: Ja, deswegen glaube ich, dass Kirchengemeinden genau der Ort sind, um diese Spaltung zu überwinden. Ein guter Verständigungsort, wo man miteinander ins Gespräch kommen kann, gerade weil Kirchengemeinden das ja gewöhnt sind, dass Menschen mit völlig unterschiedlichen Ansichten da zusammenkommen und zusammen feiern und miteinander im Gespräch sind. Und deswegen glaube ich, dass auf uns eine ganz wichtige und gute Zeit zukommt, wo wir wieder als Verständigungsorte wahrgenommen werden in der Bevölkerung.
2: Wie wichtig wird es dann möglicherweise auch, also gerade auch mit dem Blick auf die Erfahrungen zu DDR-Zeiten, wo ja Kirche auch stark in der Opposition war, jedenfalls Teile, sehen Sie da auch so ein bisschen eine Funktion oder Aufgabe von Kirche, dann auch zu sagen, so geht es nicht, also auch Oppositionsrolle wieder einzunehmen?
3: Unsere Rolle wird die sein, sehr wachsam zu sein und sehr klar die Dinge anzusprechen, von denen wir das Gefühl haben, wir müssen sie ansprechen, wo Meinungen und Menschen unterdrückt werden, wo keine Orte für offenen Diskurs sind und wo Politik gegen das Gemeinwohl gemacht wird. Da werden wir als Kirchen sehr wohl unsere Stimme erheben, völlig klar. Ich höre das an vielen Orten, dass es Menschen gibt, deren große Demokratieerfahrung in einer DDR-Minderheitsgesellschaft jetzt plötzlich wieder wach wird und die von früher erzählen, wie das war. Das sind so lebendige Hoffnungsgeschichten. Ich glaube, wir sind sehr gut aufgestellt für all das, was kommt, egal was kommt.
2: Wir erleben ja seit einiger Zeit, dass doch wieder zunehmend über eine Spaltung der Gesellschaft gesprochen wird, auch nochmal über Differenzen zwischen Ost und West. Und nach dieser Wahl, nach diesen drei Wahlen, haben wir jetzt ja plötzlich wieder so eine Diskussion, ich sag's mal etwas platt, die Ossis haben die Demokratie nicht gelernt. Ist das wirklich so einfach? Wie erleben Sie das?
3: Ich finde dieses Narrativ ein bisschen plakativ und wenig zutreffend, denn Rechtsextremismus ist ja gewiss kein Ostphänomen. Und die Mehrheit der Bevölkerung im Osten wie im Westen hat ja nicht extremistische Positionen gewählt. Was man davon lernen kann, ist, dass wir sehr viel genauer hinhören müssen, hinfühlen müssen. Diese Wahl war ja eine gefühlsbetonte Wahl. Und da nochmal sehr viel genauer hinzuhören, auch wenn das vielleicht schmerzlich ist. Welche Gefühle haben diese Wahlentscheidung bei so vielen Menschen ausgelöst? Das ist eine Aufgabe. Die Bruchlinie oder die Trennlinie ist für mich aber nicht Ost-West, sondern diese Trennlinie ist vielmehr Stadt-Land. Also dieser Ost-West-Konflikt oder der herbeigeschriebene, herbeizitierte, den erlebe ich in Anhalt nicht.
2: Ich spreche mit dem Kirchenpräsidenten der Evangelischen Landeskirche Anhalts, Carsten Georg Wolkenhauer, Tag der Deutschen Einheit. Und viele haben das Gefühl, dass wir uns eigentlich ferner sind. Sie sind ja jetzt im Westen aufgewachsen, haben im Osten gearbeitet. Als was fühlen Sie sich denn?
3: Also ich bin neulich in der Kirchengemeinde gewesen und da gab es am Ende einer Diskussion eine lustige Szene. Ich bin gefragt worden, man habe erstaunt in der Zeitung gelesen, dass ich Wessi sei, ob das stimme. Ich habe das jedenfalls als Kompliment empfunden. Für mich ist das überhaupt keine Kategorie und ich erlebe das auch nicht so. Die Themen, die wir anzugehen haben, die Themen, die uns beschäftigen, die sind so viel größer und so viel wichtiger, als sich mit dieser aus meiner Sicht völlig unnötigen Beschreibung aufzuhalten, die am Ende doch nichts erklärt und nicht hilfreich ist.
2: Haben Sie eine Erklärung, woher das kommt, dass immer wieder regelmäßig diese Diskussionen hochploppen und wir dann immer wieder über eine Spaltung statt, also eigentlich über das reden, was uns trennt und nicht so sehr das, was eigentlich verbindet und gut gelaufen ist? Woher kommt sowas?
3: Naja, auch das ist ja eine extrem starke Vereinfachung, die ein Phänomen versucht, auf einen Begriff zu bringen, in aller Regel nicht besonders hilfreich. Denn das, was ich erlebe, wenn ich im Land unterwegs bin, ist ja ganz was anderes. Ich erlebe, dass sich die Verhältnisse für viele dramatisch verbessert haben seit 1989. Nicht für alle, das muss auch gesagt werden. Dass die Menschen sehr wohl die Freiheit, die sie vor 4 Jahrzehnten sich erarbeitet und erkämpft haben, zu schätzen wissen.
2: Es wird ja viel über Fehler geredet, warum Menschen sich eben immer noch so abgehängt fühlen. Also Sie sagen, natürlich vielen geht's gut und die meisten sagen ja auch, mir geht es persönlich eigentlich besser, mir geht's wirtschaftlich besser, aber trotzdem fühle ich mich irgendwie nicht so gut und nicht so aufgehoben in diesem Land. Wo sehen Sie denn auch Dinge, die ja, wo Fehler gemacht worden sind, vielleicht auch bei den Kirchen Fehler gemacht worden sind?
3: Eine Sache, die mir im Moment häufig begegnet und die mich sehr beschäftigt, ist, dass Sachsen-Anhalt das Bundesland mit der höchsten Kinderarmutsquote ist. Ein Viertel der Kinder in Sachsen-Anhalt wachsen in armutsgefährdeten Haushalten auf. Jahrzehnte nach der Wende. Und da frage ich mich natürlich, wie kann das sein? In so einer Stadt wie Köthen ist jedes dritte Kind armutsgefährdet. Und wir müssen als Kirchen da uns noch viel mehr engagieren, viel genauer hinhören. Ein zweites Thema, das mir überall begegnet: Wir sind das Bundesland mit dem höchsten Altersdurchschnitt. Wer wird diese Menschen einmal pflegen? Das fragen die sich natürlich. Wer wird an ihren Gräbern weinen? Das sind große Fragen und die sind keinesfalls zur Zufriedenheit aller gelöst. Da müssen wir hingucken.
2: Und ist das auch so ein Punkt, wo man sagen kann, da wird auch Kirche als Institution wieder wichtiger, auch wenn viele Menschen ja eigentlich gar nicht mehr dazugehören, also dass auch die Erwartungen dann an Kirche wieder größer werden? Sehen Sie da auch nochmal eine neue Aufgabe oder eine größere?
3: Ich sehe eine ganz wichtige Aufgabe, denn junge Menschen und ältere Menschen, das ist der große Teil unserer Kirchenmitglieder und deswegen haben wir da auch eine besondere Verantwortung, uns darum zu kümmern. Denn das, was man mit diesen Menschen erlebt, sind ja ein unglaublich reiches Leben, unglaubliche Hoffnungsgeschichten, die sie erleben. Was man erlebt, ist große Hilfsbereitschaft untereinander. Also die Lebensgeschichten, die ich höre, die sind so reichhaltig und so hoffnungsstiftend. Und es gibt natürlich auch die, die sehr verbittert sind, weil sie das Gefühl haben, das, was sie sich gewünscht haben für ihren Alltag, das ist ihnen zwar versprochen worden, aber nicht eingetreten und die mit großer Sorge in die Zukunft blicken.
2: Erwarten dann diese Menschen auch was von Kirche, also mehr?
3: Das, was die von Kirche erwarten, ist, dass Kirche für sie spricht. Und das sehe ich auch als unseren Auftrag an, für die zu sprechen, deren Stimme nicht gehört wird, für die zu sprechen, die keine Stimme haben und müde geworden sind. Das ist unsere Aufgabe, ja.
2: Sie sind jetzt seit einem Jahr Kirchenpräsident. In dem Jahr ist ja unfassbar viel passiert, also politisch, gesellschaftlich. Das hat ja sicherlich auch Ihre Arbeit verändert. Also wie haben Sie dieses Jahr erlebt? Also was sind so die Dinge, wo Sie sagen, das waren wirklich die größten Veränderungen? Damit hätte ich jetzt vielleicht auch gar nicht so gerechnet.
3: Also für mich ist das unglaublich Reizvolle an dieser Aufgabe, unsere kleine Kirche in einem Entwicklungsprozess begleiten zu dürfen, auf den sie sich mit großem Mut und großer Hoffnung begeben hat. Und die Begegnung mit diesen wundervollen Menschen, die da das Gefühl haben, wir müssen weiterkommen, wir müssen uns weiterentwickeln und die sehr mutig in die Zukunft blicken. Und das Zweite, was mich sehr beschäftigt, ist diese Erfahrung der Selbstwirksamkeit, die wir als Kirche im Moment machen. Wir haben eine Woche vor der Landtagswahl zu einem Hoffnungskulturfest eingeladen. Da sind so viele Menschen gekommen, die mit Kirche gar nichts zu tun haben, die das Gefühl hatten, hier lädt jemand ein, um etwas zu feiern, nicht um etwas zu fordern und etwas zu verlangen und auf etwas hinzuweisen, das haben wir auch alles getan, aber um miteinander zu feiern und Gemeinschaft zu haben. Und das war wirklich ein wundervoller Tag.
2: Die Frage mit dem Blick auf die nächsten Monate und was da auch politisch noch auf das Land möglicherweise zukommen kann und auch auf Sie, wie blicken Sie denn in die Zukunft? Das war jetzt eben, was Sie gesagt haben, sehr hoffnungsfroh, sehr optimistisch.
3: Ja, ich blicke auch sehr, sehr zuversichtlich in die Zukunft. Ich glaube, dass wir die Sorgen der Menschen vor der Zukunft sehr ernst nehmen müssen, viel ernster als bislang, dass wir aber auch viel mehr von unserer Haltung der Hoffnung und der Zuversicht sprechen müssen, um Menschen zu inspirieren, Veränderungen mutig anzugehen. Ich blicke jedenfalls sehr zuversichtlich in die Zukunft. Wenn man viel mit Menschen spricht, dann merkt man, dass es eine große Kraft in diesem kleinen Land gibt, die schlummert und die große Schätze an Erfahrungen, die gehoben werden wollen. Ich finde das total spannend und bin sehr dankbar, dass ich die Chance habe, da ein ganz kleiner Teil dieses Prozesses sein zu dürfen.
23: Ulrike Bieritz sprach mit Carsten Georg Wolkenhauer, dem Kirchenpräsidenten der Evangelischen Landeskirche Anhalts. Hier geht's weiter mit den Nachrichten.
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4: Um 16.30 Uhr mit Jasmin Becker. Guten Tag. Bundespräsident Steinmeier hat die Menschen in Deutschland dazu aufgerufen, die Demokratie entschlossen zu verteidigen. Beim zentralen Festakt zum Tag der Deutschen Einheit in Bremen warnte er vor einer wachsenden Gefahr durch Extremismus. Steinmeier betonte, man müsse sich gegen eine Flut von Manipulationen und Lügen wehren. Gleichzeitig ermunterte er die Bürger, stolz auf die Erfolge der Wiedervereinigung zu sein. Vorher hatte es einen Gottesdienst mit mehreren hundert geladenen Gästen gegeben. Aus Bremen, Emmy Thume.
5: Die Geschichte der Bremer Stadtmusikanten zog sich als Leitmotiv durch den Gottesdienst. Der Kirchenpräsident der Bremischen Evangelischen Kirche, Bernd Kuschnerus, sprach von den Werten, die das Märchen vermittelt. Wie Nächstenliebe, Stärke und Gemeinschaft. Im Anschluss hat auch der katholische Bischof von Osnabrück, Dominikus Meyer, zu Solidarität mit Schwächeren aufgerufen. Er sagte, es dürfe nicht dem Zufall überlassen werden, dass Menschen wieder zur Stärke finden.
4: Die Ostbeauftragte der Bundesregierung Kaiser fordert am Tag der Deutschen Einheit, die Ungleichheit zwischen Ost und West anzugehen. Der Neuen Osnabrücker Zeitung hat sie gesagt, viele Ostdeutsche hätten sich inzwischen zwar ein bescheidenes Vermögen erarbeitet, es gäbe dabei wie auch beim Einkommen aber weiter große Unterschiede im Vergleich zu Westdeutschen. Linke, Grüne und der SPD in Berlin haben sich auf dem Weg zu einer möglichen Regierungsbildung angenähert. Das teilten die drei Parteien nach einem zweiten Vorgespräch in einer kurzen Erklärung mit, ohne Details zu nennen. In der kommenden Woche werde man weitersprechen, heißt es. In Berlin sind bei zwei Messerangriffen insgesamt 4 Menschen verletzt worden, darunter auch ein 15-Jähriger. Ein Vorfall passierte am frühen Morgen im Otto-Park in Moabit. Laut Polizei gab es eine Auseinandersetzung mit mehreren Beteiligten. Bei dem anderen Vorfall wurde ein Jugendlicher in Gesundbrunnen nach einem Streit aus einer Gruppe heraus mit einem Messer attackiert. Russland hat wieder eine wichtige Brücke in der ukrainischen Hauptstadt Kiew beschädigt. Es handelt sich um die Nordbrücke über den Fluss Dnipro. Korrespondent Christoph Johansen.
7: Aufnahmen in sozialen Medien sollen den Augenblick des Einschlags zeigen, während Fahrzeuge über die Brücke fahren. Es ist bereits der dritte Tag in Folge mit solchen Angriffen. Russland macht geltend, die Brücken würden auch für den Transport von Soldaten und militärischer Ausrüstung genutzt. Gleichzeitig meldet die russische Armee weitere Geländegewinne im Osten der Ukraine. In der vergangenen Woche wurden demnach 17 Ortschaften in den Regionen Charkiw, Saporischschja, Donetsk und Sumy erobert.
4: Soweit die Nachrichten. 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Das Wetter. Bis zum Abend im Norden und ganz im Süden recht freundlich, sonst viele Wolken. Aktuell in Berlin-Buchen 19 Grad, in Ruhland 20. Nachts locker bis stark bewölkt, später Nebel, etwas Regen, 12 bis 7 Grad. Morgen dann teils sonnig, teils wolkig. Vereinzelt Schauer 19 bis 21 Grad. Die Zeit 16.33 Uhr.
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0: Wir sind die Rettungsstelle für das herrenlose Schriftgut der Unternehmen, die es nicht mehr gibt.
1: Um deutsch-deutsche Wirtschaftsgeschichte geht es in der nächsten halben Stunde, um Unternehmensarchive in Berlin, also um diese Rettungsstellen für die Bewahrung von Geschichte, wie Björn Berghausen das eben genannt hat, der Leiter der Wirtschaftsarchive Berlin-Brandenburg. Ich bin Matthias Schirmer und bei mir ist meine Kollegin Anke Burmeister, heute am Tag der Deutschen Einheit. Und du hast ganz offensichtlich ein echtes Faible für Rettungsstellen. Warum? Was triggert dich da?
2: Also für Rettungsstellen an sich ist ja immer gut zu wissen, wo die Rettungsstellen im Leben sind. Aber Archive finde ich wahnsinnig interessant. Warum? Weil man die Geschichte da spüren kann, weil es unsere Geschichte ist, weil man die Dinge anfassen kann, weil man die Handschrift von Werner von Siemens sieht, weil man Bilder sieht, Dokumente, persönliche Notizen, aber auch Abrechnungszettel. Und dahinter verbergen sich Geschichten. Und wenn man das einmal leibhaftig gesehen hat und nicht online, sondern angefasst hat, gerochen hat, es ist immer kühler in Archiven, dann merkt man, was für eine Faszination da ausgeht und wie nah uns viele Geschichten sind.
1: Und du redest ganz gerne auch mit den Archivaren. Mhm. Also du hast dich zum Beispiel auch eben mit Björn Berghausen unterhalten. Wir Berliner, wir kennen das ja, da gibt es ganze Stadtteile, die von Industrie geprägt sind. Borsigwalde, Siemensstadt, Spindlersfeld, sind alles industrielle Namen. Aber du hast dich ja mal mit dem Björn Berghausen so richtig über den Stadtplan gebeugt.
0: Das war die Boomtown schlechthin. Die Industrialisierung beginnt so in den 1830er Jahren. Und man hat dann ein Industriegebiet ausgewiesen vor dem Oranienburger Tor. Und dieses Industriegebiet wurde das Feuerland genannt, weil da die Schlote nicht aufhörten zu rauchen. Und von da startete die Industrialisierung Berlins. Ja, und die ersten großen Firmen dieser Zeit sind Eisenbahnfirmen, Maschinenbaufirmen und die Zulieferer dazu. Man sprang dann über die Stadtgrenzen hinaus, Borsig nach Moabit zum Beispiel und viele gingen nach Lichtenberg, Tempelhof.
2: Ist verrückt, wenn Sie sagen, über die Stadtgrenzen hinaus, Moabit, Lichtenberg, ja. Klang exotisch damals.
0: Ja, Moabit waren Wiesen. Ja, da saß vor allem Alfred Gebauer und hat seine Bleiche betrieben. Bleiche hieß damals vor allem, weißes Tuch in die Sonne zu legen. Mhm. Das konnte man nur da, wo kein Dreck entstand. Hat aber nur 20 Jahre gehalten. In Berlin wuchs dann so schnell, dass man ganz weit auf die grüne Wiese gezogen ist. Siemens auf die Nonnenwiesen, Borsig auf die Dalldorfer Heide, AEG nach Schöneweide. Und wenn Sie heute sich den Stadtplan angucken, dann sehen Sie auch so x-förmig von links oben nach rechts unten, der Spree folgend, die Industrie.
2: Stimmt,
0: und die andere Richtung von Zehlendorf nach Buch, die Wohnsiedlung, im Großen und Ganzen.
2: Ja, stimmt,
0: Das hat mit den Verkehrswegen zu tun. Wirtschaftsgeschichte ist auch Infrastrukturgeschichte.
2: Björn Berghausen ist der Archivar des Berlin-Brandenburgischen Wirtschaftsarchives. Das ist sozusagen eine freiwillige Einrichtung. Große Unternehmen wie Siemens oder Borsig haben Archive. Ja, die sind daran interessiert, dass es zu sehen ist. Kleinere Unternehmen haben das gar nicht. Die finden es einfach nicht wert, das aufzuheben. Und dafür werden solche Wirtschaftsarchive eingerichtet. Davon gibt es 10 im ganzen Bundesgebiet. Und die werden auch gefördert und sammeln versunkene Schätze, aber auch Sachen, die aufhebenswert sind, bereiten das auf. Und sie sind auch, was ich interessant finde, Archive für Unterlagen von Handwerkskammer oder IHK. Denkt man erst, ja, was soll das? Das ist interessant für Rentenpunkte. Da fragen dann Leute an und sagen, ich brauche den Nachweis, dass ich in dieser Firma gearbeitet habe. Und das finden die dort. Und der Leiter des Ganzen ist dann Björn Berghausen. Das ist so ein Mensch, der eben diese Geschichten lebt. Dem sagst du ein Wort, Maggi zum Beispiel. Das saß mal in Berlin. Die haben sich hier einen Hauptsitz geholt, weil es cool war, in Berlin zu sein. Davon erzählt er dann ohne Ende. Mondamin, Fick, Soßenbinder, saß auch in Berlin. Oder eben Spindlersfeld, Revatex, eine Ostfirma, Ursprünge in Spindlersfeld. Herr Spindler hat auf den Wiesen in Spindlersfeld die Wäsche trocknen lassen.
1: Du warst vor Ort, Anke, hast tolle Reportagen gemacht in den Archiven. Davon hören wir uns jetzt ein paar an. Und los geht's nicht so in der Industrie, sondern in einer Bank. Das Gebäude steht schon über 100 Jahre und da ist ziemlich viel Geschichte drin geschrieben worden.
2: Berlin, Stadtmitte. Charlottenecke, französische Straße. Etwas achtlos hasten Touristen und Passanten an der KfW-Bank vorbei. Dabei würde sich ein Blick lohnen. Heller Sandstein, mächtige Bögen. Und ich gehe durch das riesige verzierte Metalltor, Lichthof, Glastür, Foyer. Und dort treffe ich Lysanne Goldbach, Leiterin des historischen Konzernarchivs.
3: Hallo.
2: Wir laufen zügig durch lange, hohe Gänge, passieren Sicherheitsschleusen, Foyers, Flure, Treppenhäuser. Lysanne Goldbach arbeitet seit vielen Jahren in diesem ehrwürdigen Gebäude. Im Jahr 1900 wurde es als Hauptsitz der Berliner Handelsgesellschaft eingeweiht und seitdem ununterbrochen als Bank genutzt.
3: Wir haben hier am Gendarmenmarkt eine Carré-Bebauung, umsäumt von vier Straßen. Heute ja ganz attraktiv von der Richtung französische Straße gegenüber dem französischen Dom her. Wesentlich wichtiger ist aber die Bärenstraße. Und die Bärenstraße galt vor 100 Jahren als Wall Street von Berlin. Man hat auf Berlin geschaut, wie heute auf Börsen in Shanghai oder Tokio. Hier gab es in unmittelbarer Nachbarschaft 170 Finanzdienstleister in der nördlichen Friedrichstadt um die Bärenstraße platziert.
2: Wir sind schon mittendrin in der deutschen Geschichte. Industrialisierung, Kaiserreich, Erster Weltkrieg, Nazi-Herrschaft, Zweiter Weltkrieg, sowjetische Besatzungszone, Staatsbank der DDR und nach einer großen Renovierung seit 1997 Niederlassung der Kreditanstalt für Wiederaufbau. Im Keller befindet sich das Herz des Konzernarchivs. In grauen Metallschränken lagern ordentlich gestapelt weiße Kartons mit den Dokumenten. Alle Büroklammern oder anderes Metall wurden entfernt, denn es schadet dem alten Papier. Lysanne Goldbach macht einen gezielten Griff und zieht die Gründungsakte hervor.
3: Also es wurde ein unabhängiges Kreditinstitut gesucht, was nicht vorbelastet ist und was sich um die Verteilung der Marshallplan-Kredite kümmern kann. Und

0: gesteuert hat. Und hier sind die ganzen Abstimmungen und die Korrespondenz mit den amerikanischen und britischen Besatzungsmächten, die halt zur Gründung der KfW geführt wurden.
1: Aus der Bank entwickelt sich eine große Förderbank. Bilanzsumme heute 540 Milliarden Euro. Vorsitzende des Verwaltungsrates ist die Wirtschaftsministerin. Die KfW finanziert Unternehmensgründer, den Wohnungsbau, Umwelt- und Klimaschutz, Infrastruktur, Bauherren, den Mittelstand. Das Geld dafür holt sie sich auf dem internationalen Kapitalmarkt. Mitte der 1990er Jahre übernimmt die KfW die Staatsbank der DDR und damit auch dieses Gebäude. Die Anfragen an das KfW-Archiv kommen von Doktoranden aus aller Welt. Fragen zur Nachkriegsgeschichte in Deutschland, der Bank selber, Forscherinnen und Forschern.
0: Am spannendsten fand ich vielleicht die Zeit in den 90ern, als die sowjetischen Streitkräfte aus Deutschland abgezogen sind und die KfW mit dem Transformprogramm dafür gesorgt hat, dass halt in der heutigen Ukraine zum Beispiel, aber auch in Weißrussland, Kommunen gebaut wurden, also um denen halt einfach die Möglichkeit zu geben, wieder in die Heimat zurückzukehren, mit Wohnraum, mit einer Umschulung, also vom Militär in halt andere Berufe. Und das war auch ein KfW-begleitetes Programm, was durch die Bundesregierung gefördert wurde.
1: Lysanne Goldbach ist fasziniert von ihrer Arbeit. Und so ist sie im Ehrenamt die Vorsitzende der Vereinigung der Wirtschaftsarchive im deutschsprachigen Raum. 450 Mitglieder in Deutschland, Österreich und der Schweiz. Und beim Weg aus dem großen Bankkarree werfen wir noch einen Blick auf das Archiv der Staatsbank der DDR.
0: Da sind sie, die Münzen und Banknoten, die halt uns Zeugnis geben. 40 Jahre DDR mit all ihren Umlaufsätzen, Umlauf- und Gedenkmünzen und den ausgegebenen Banknoten.
2: Eine Reportage von dir, Anke Burmeister, über die KfW-Bank. Eben habt ihr euch ja nochmal über diese alten Geldscheine und Münzen gebeugt in der Vitrine. Nun muss ich sagen, ich bin ja Westberliner, du Ostberlinerin. Mir wäre da vor der Vitrine sofort Zwangsumtausch eingefallen. Ja, damals, als wir nach Ostberlin fahren durften, mussten wir immer 25 Mark West in 25 Mark Ost tauschen. Und dann stand man abends da und wusste nicht, wohin mit diesem wahnsinnig leichten Geld, diesen Alu-Chips.
3: Sag's ruhig, ja, alles gut.
2: Also diesen Alu-Münzen, die es da gab. Und ist dann irgendwie noch in einen Schallplattenladen gegangen und hat sich eine Jazz-Schallplatte geholt. Du kanntest diese Münzen ja alle. Du musstest nicht gucken, was ist das? Wie geht's dir, wenn du diese alte Währung unter Glas siehst?
3: Völlig emotionslos, muss ich dir ehrlich sagen. Wenn du diese Geschichte erzählst, erinnere ich mich daran, wie ich mal am Bahnhof Friedrichstraße mit meiner Mutter, ich habe auf meine Mutter gewartet und wollte dort in Intershop gehen mit den Forum-Schecks. Und da kam so ein Mann, vielleicht warst du das sogar, vorbei, hat gesagt, mach mal die Hand auf und hat mir diese Alu-Chips in die Hand gegeben. Ich bin da relativ emotionslos. Die einzige Erinnerung, die ich an das Ostgeld habe, sind die 20-Pfennig-Stücke. Weil man damit telefonieren konnte. Und da bin ich dann zur Telefonzelle gegangen und habe diese 20 Pfennigstücke, die haben wir gesammelt und die waren auch aus Messing, in den Telefonautomaten geworfen. Das ist die einzige emotionale Verbindung. Ansonsten, nee, passierte überhaupt nichts, gar nichts.
2: Aber es gab auch ein 10-Pfennigstück, oder?
3: Ja, klar.
2: Also das ist das, was man ja hier in Berlin den Groschen nennt, ne?
3: Ja.
2: Und ich erinnere mich an meine Schulzeit, wenn man irgendwas Böses sagen wollte über irgend so einen Blödian, so einen Spätchecker, dann hat man gesagt, also bei dir fällt ja der Groschen in Ostpfennig, weil
3: Echt?
2: Die ja so leicht waren.
3: Echt?
2: Ganz schön verletzend, oder?
3: Ja, das kannte ich gar nicht, wirklich. Das habt ihr gesagt in West-Berlin über uns, wo wir so sehnsüchtig über die Mauer geguckt haben. Das ist ganz schön frech.
2: Ganz schön frech, ne? Weil es so leicht war, das Alu-Geld. Ne?
3: Ja,
2: also wir haben uns da gar
3: fällt.
2: Nichts Böses bei gedacht.
3: Ach so,
2: ne?
3: Ja. Gut.
2: Aber
3: na, gehe ich mal von aus. Okay.
2: Ja, Berlin, haben wir gelernt, ist eine Boomtown gewesen, wenn es um Unternehmensgründung gegangen ist. Im Kaiserreich in den sogenannten Gründerjahren in der Nachkriegszeit gab es dann auch wieder Wiederaufbau und nach der Wende die Start-up-Szene auch in Berlin, Ost und West. Auf der anderen Seite scheinen ja die Berliner gar nicht so stolz zu sein auf ihre Unternehmensgeschichte wie andere Städte beispielsweise in Deutschland. Das hat, glaube ich, dir auch einer von den Archivaren bei deinen Recherchen bestätigt, ne?
3: Genau, der Björn Berghausen hat es gesagt. Als sie dieses Archiv aufgebaut haben, ich glaube 2009, mussten sie ja alles zusammensuchen. So, und dann sind sie auch zu Unternehmen hingegangen und

0: haben gesagt, ja, wollt ihr euch uns nicht eure Unterlagen geben? Ist doch interessant, oder ihr habt doch bald 100-jähriges Bestehen. Och, ja, kann man mal machen, so wie man so ist. Ne? Und er meinte, ja, in Stuttgart vor allem, im Ländle sind die Leute viel traditionsbewusster, viel klarer darüber, was es heißt, eben seit 100 Jahren so ein Unternehmen zu gründen. Und ich meine, Mondamin war auch die Grundlage für Knorr. Und Knorr sitzt dann in Süddeutschland und ist mittlerweile Unilever. Und Knorr sagt bestimmt nicht, ist doch egal, was damit ist. Glaube ich nicht.
1: Aber wir könnten eigentlich als Berliner auch auf Mondamin ein bisschen stolzer sein.
0: Ja, natürlich.
1: Anke, die nächste von deinen Unternehmensarchivreportagen, die führt uns jetzt mal ganz woanders hin, nach Ostberlin, nach Lichtenberg, absoluter Arbeiterbezirk und irgendwie genau das Gegenteil von der Berliner Wall Street.
0: Das ist Geschichte, die mich in Berlin-Lichtenberg wieder einholt, bei der Konsumgenossenschaft Berlin und Umgebung. Und bei dem Wort Konsum fällt mir Konsum ein. Denn groß geworden bin ich in Ost-Berlin und dort ging ich im Konsum einkaufen. Und warum es den in Berlin nicht mehr gibt, erfahre ich auch später. 1899 also wird die Konsumgenossenschaft gegründet. In der Zeit, als in der Berliner Stadtmitte das Bankenviertel wächst. Die Idee? Lebensmittel im großen Stil einkaufen und an die Mitglieder günstig weitergeben. Die Genossenschaft baut sich ein repräsentatives Gebäude am Rande Berlins. Die Straße heißt heute Josef-Orlob-Straße. Carsten Walter ist Hausherr des Gebäudes und Vorstand der Konsumgenossenschaft.
2: Man hat damals einen Nerv getroffen. Man hat damals ganz viele Menschen für sich gewonnen, die eigentlich arm waren und die irgendeinen Weg suchten, wie sie selber an wertige Lebensmittel herankommen. Bäcker und Fleischer der damaligen Zeit haben Wege gesucht, wie sie Lebensmittel günstig machen können und haben dabei zum Beispiel Sägespäne in Wurst eingearbeitet oder Gips in Brot eingearbeitet, um eben die Produkte günstig zu machen. Und das wollte man sich nicht länger bieten lassen. Und da heraus sind Konsumgenossenschaften entstanden und eben auch diese hier in Berlin.
0: So werden damals auf dem Gelände zwei Bäckereien, eine Fleischerei, eine Werkstatt mit Tankstelle und Wohnungen für Genossenschaftsmitglieder gebaut. Die Größe kann ich mir heute noch gut vorstellen. Das Hauptgebäude ist mit seiner riesigen Schalterhalle, dem Saal des Aufsichtsrates und vielen großen Räumen wirklich beeindruckend. Hier ist genug Platz für ein besonderes Wirtschaftsarchiv. Das Genossenschaftliche Informationszentrum. Vor über 20 Jahren wurde die gemeinnützige Stiftung von dem Bundesverband der Deutschen Volksbanken und Raiffeisenbanken gegründet, die auch Genossenschaftsbanken sind.
3: 1000 kleine Dinge machen erst das Leben schön. Viele kleine Dinge.
0: Werbespots, Aufsteller, Fotos, Plakate, Schilder, Unterlagen. Das Genossenschaftliche Informationszentrum, kurz GIZ, möchte das Langzeitgedächtnis der deutschen Genossenschaften sein. So hilft es Genossenschaften, ihre Geschichte aufzuarbeiten, bietet eine Online-Datenbank an, vernetzt, veröffentlicht, fördert den Austausch und sammelt Dokumente, Schriften und auch Dinge. Eine Spardose der Raiffeisenbank, Fotos, Geldscheine oder Werbepostkarten. Peter Gleber ist der wissenschaftliche Leiter des GIZ und beschreibt einen typischen Moment seiner Arbeit, wenn beim Aufräumen etwas gefunden wird.
4: In unserer Zentralbank wurde ein Messingschild gefunden im Heizkeller. Das stammte aus viel älteren Gebäuden. Das hat irgendjemand halt bewahrt und hat es dann halt im Heizkeller stehen lassen. Und irgendwann kam es zu uns. Solche Dinge sind eben eigentlich fast meine Jobbeschreibung, dass ich eben sofort erkennen muss, wenn irgendwo was gefunden wurde. Wir haben morgen Metallsammlung. Kann das weg oder wollen Sie das haben? Ich glaube, das ist eben eigentlich fast ein Schatzberuf, ein Schatzfinderberuf.
0: Rund 8000 Genossenschaften gibt es heute in Deutschland. Das sind große Banken- oder Wohnungsbaugenossenschaften, Einkaufsgenossenschaften, Energiegenossenschaften, landwirtschaftliche Kooperativen. Das Grundprinzip gilt von Anfang an. Jedes Genossenschaftsmitglied hat eine Stimme, egal wie viele Anteile es besitzt. Und so ist die Geschichte der Genossenschaften auch eine Geschichte der Demokratie.
4: Im Genossenschaftswesen, auch bei den Kreditgenossenschaften, kommt ja die Demokratie zuerst, bevor sie beim Staat ankommt. Also wir haben schon demokratische Genossenschaften 1843 und da gibt es in Deutschland noch lange keine Demokratie. Dieser demokratische Gedanke, da sagen eben die Eliten, Wir brauchen eben eine breite Bildung, damit Menschen den Wert von Demokratie schätzen. Und dann wird eben das Bildungswesen, die Erwachsenenbildung, ganz groß geschrieben. Menschen, die erwachsen sind, müssen gebildet werden. Das ist eben ein ganz wichtiger Kernsatz. Bildung eben auch im Umgang mit Geld.
0: Anfragen kommen aus aller Welt und das Interesse wächst. Das Konsumarchiv lagert natürlich in der Josef-Orlob-Straße, wird gerade aufbereitet. Und warum es in Berlin keinen Konsumladen mehr gibt, erklärt mir zum Schluss Carsten Walter.
2: Wir handeln in Berlin leider nicht mehr. Das ist relativ kurz nach der Wende eingestellt worden. Ganz einfach, weil in Berlin der Westen viel zu nah war. Man hatte keine Zeit und keine Chance, sich als Genossenschaft umzustellen, hat dann das einzig Richtige getan, nämlich gesagt, wir stellen den Handel ein und vermieten unsere Objekte an diejenigen, die eben entsprechend damals eben aus dem Westen kamen. In anderen Städten Ostdeutschlands ist das ganz anders. Mhm. Beispielsweise Dresden oder Leipzig oder Weimar, die nach wie vor selber handeln und selber eben ihre Objekte haben. Die hatten etwas mehr Zeit.
0: Zeit, Erfahrung, Identität. Das sind die großen Worte, die mich auf dem Weg nach Siemensstadt begleiten. Ein ganzer Stadtteil trägt den Namen der großen Berliner Industriellen. Mächtige Gebäudekomplexe entlang von Rohrdamm und Nonnendammallee. Vor 10 Jahren wurde das Werksarchiv aus München wieder zurück nach Berlin geholt. Es ist das Siemens Historical Institute mit 6 Mitarbeitern. Claudia Salchow ist eine von ihnen. Sie hält ein paar weiße Handschuhe für mich bereit und wir betreten im Keller einen großen Archivraum. In ihm rauschen die Lüftungen und Kühlungen, natürlich made by Siemens.
5: Also wir haben es hier zu tun in Summe mit 10.000 laufenden Metern Akten. Im Fotoarchiv dann über 1 Million Bilder. Filmarchiv über 8.000 Filme. Das ist sehr umfassend.
6: Aber sehr ordentlich.
5: Anders geht's nicht. Stellen Sie sich vor, Sie stellen ein Buch in der Bibliothek falsch weg. Sie finden es nie wieder.
0: Am 1. Oktober 1847 wird die Telegrafenbauanstalt von Siemens und Halske in Berlin gegründet. Aus einer kleinen Werkstatt in der Nähe vom Anhalter Bahnhof wird innerhalb weniger Jahrzehnte eines der ersten weltweit tätigen Unternehmen. Schon knapp 20 Jahre nach der Gründung gibt es Auslandsproduktionen in London, St. Petersburg und etwas später auch in Tokio. An die Archivierung hat dabei niemand gedacht, bis sich der Rostocker Nationalökonom Richard Ehrenberg Anfang des 20. Jahrhunderts für die Siemens-Brüder interessiert.
5: Und er hat sich damals an Karl von Siemens gewandt. Der war ja schon hochbetagt zu dem Zeitpunkt und hat gefragt, kann er die Korrespondenz bekommen? Und im Zuge dessen wurde tatsächlich die Korrespondenz erst zusammengetragen. Und es gibt Aufzeichnungen von Ehrenberg. Ich habe die hier auch, um sie Ihnen zu zeigen, immer hingelegt. Da sieht man immer, er erfasst das Datum des Briefes, kurz den Inhalt und kann durch seine Rekonstruktion dann genau sagen, es müsste aber noch einen Brief geben vom 25. April 1888. So, und dann wurde wieder gesucht und geschaut, gibt es diesen Brief, wo können wir ihn noch finden?
0: 8000 Briefe wurden so Stück für Stück zusammengetragen und das Unternehmen gründet im Jahr 1907 endgültig ein eigenes Archiv. Bis dahin wurden schon einige Unterlagen einfach aus Platzgründen weggeworfen. Aber gerade diese Briefe sind für Claudia Salchow etwas ganz Besonderes.
5: Es gibt einen Brief von Karl an seinen Bruder Werner. Und in diesem Brief fragt Karl, wenn du mich fragst, ob wir eine Telegrafenlinie nach dem Monde bauen sollten, dann sage ich nein. Da merkt man, da ist jemand sehr realitätsverhaftet. Er bremst den risikofreudigen Älteren aus. Es gibt dann aber einen Nachsatz. Wenn du mir sagst, warum wir diese Linie bauen sollten, wenn du mir ein plausibles Argument gibst, dann sage ich ja.
0: Rund 1000 Anfragen erreichen das Archiv im Jahr. Nach Fotos, Prototypen, Mitarbeiterunterlagen, Zeitschriften, Werbung, Planungen. Ich entdecke eine Untersuchung, dass Musik am Arbeitsplatz positive Auswirkungen hat oder sehe Bilder von der ersten Berliner Straßenbahn von Siemens und Halske, vom U-Bahn-Bau. Denn die Anregung, in Berlin eine Hoch- und Untergrundbahn zu bauen, stammt von Werner von Siemens. Bei Elisa Kulzer, Mitarbeiterin der Pressestelle, landen aber auch Fragen von Privatpersonen.
7: Es melden sich auch viele Privatpersonen, auch wenn es um die Geschichte geht, beispielsweise zum Thema Zwangsarbeit. Während des Zweiten Weltkriegs kommen immer wieder Menschen zu uns, deren Verwandtschaft oder die auch noch selber betroffen waren von der Zwangsarbeit, die gerne wissen würden, ob wir davon noch Unterlagen haben. Manchmal können wir helfen, und manchmal können wir aber leider auch nicht helfen, wenn nicht alles überliefert ist.
0: In Berlin lagern Filmarchiv, Dokumente, Werbebroschüren, Fotos und in München befindet sich noch die Exponatensammlung. Platz wäre in Berlin genug für vieles, aber nicht für alles.
5: Also das ist jetzt für Sie am Rande, wenn einem ein komplettes Kraftwerk angeboten wird, dann geht es dem ehemaligen Kunden darum, es auf sehr kostengünstige Art und Weise loszuwerden. Aber keiner kann sich ein Kraftwerk hinstellen.
0: Mit diesem komischen Bild im Kopf tauche ich langsam wieder auf. Laufe an einem Baucontainer vorbei, an einem Plakat, auf dem für den Siemensstadt Square geworben wird und sehe die alte verrostete S-Bahn-Brücke. Sie gehört zur gut 4 Kilometer langen Siemensbahn, die von 1927 bis 1929 erbaut wurde. Nach dem Krieg, dem Mauerbau, der Stilllegung und Wiedervereinigung wuchs immer mehr Gras über die Gleise. Deutsche Geschichte auf einem alltäglichen Heimweg. In den Wirtschaftsarchiven der Stadt lagern Belege. Sie sind wohlgeordnet, faszinierend. Und wer ein berechtigtes Interesse nachweist, für den öffnen sich die großen, schweren Türen.
1: Reportagen von Anke Burmeister. Vielen Dank. Was ich noch nicht ganz kapiert habe, Anke, ist, warum ihr im Osten eigentlich immer Konsum gesagt habt und wir im Westen haben den Konsumtempel und die Konsumgesellschaft entweder gefeiert oder auch verächtlich darüber gesprochen. Warum habt ihr das so betont? Hast du eine Erklärung?
0: Überhaupt nicht. Und ich habe auch eine Weile dafür gebraucht, um den Unterschied festzustellen. Für mich war das immer Konsum. Und irgendwann, als man über Konsumgesellschaften gesprochen hat, wurde mir klar, dass es die gleichen Worte waren. Ich weiß es nicht. Wirklich, es kann mir auch keiner sagen.
1: Also die coolste Erklärung, die ich von einem Kollegen gehört habe, war, naja, wir im Osten, wir wussten ja, es ist nicht immer alles da, wenn wir in den Konsum gehen. Wir mussten mit allem immer schneller sein. Deshalb haben wir es auch gleich vorne betont.
0: Vorne betont, ja, kann sein. Ja, ja süß, ja.
1: Unternehmensgeschichten aus Berlin. Anke Burmeister hat sie recherchiert. Danke, Anke.
0: Danke.
1: Und wir machen weiter mit dem Blick auf die Straßen und den Meldungen aus aller Welt.

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1: A2 Berlin Richtung Magdeburg zwischen Netzen und Brandenburg ist die Autobahn nach einem Unfall gesperrt. Es staut sich, die letzte freie Abfahrt ist Lenin. Stadtverkehr Berlin A113 stadteinwärts in Höhe Adlershof blockiert ein defektes Fahrzeug die rechte Spur. Tiergarten, der Bereich rund um das Brandenburger Tor, bleibt nach einer Demonstration noch bis zum Abend gesperrt. Die Straße des 17. Juni ist ab großem Stern gesperrt. Schöneberg und Charlottenburg, Wittenbergplatz bis Kurfürstendamm zwischen Kleist und Uhlernstraße in beiden Richtungen Behinderungen. Der Grund hier eine Demonstration. Friedrichshain, die Modersohnstraße, ist ab Rudolfplatz Richtung Rehwaller Straße wegen Bauarbeiten noch bis Ende Oktober gesperrt. Und ein Hinweis zur S-Bahn. Bis morgen Betriebsschluss fahren bei der Ringbahn zwischen Halensee und Beusselstraße Busse statt Bahnen. Diese halten nicht am Westkreuz. Und Busse fahren ebenfalls auch für die Linie S2 zwischen Karow und Bernau sowie für die Linie S3 zwischen Karlshorst und Ostkreuz. Kommen Sie gut und sicher an Ihr Ziel.
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2: Um 17 Uhr mit Jasmin Becker. Guten Tag. Bei dem zentralen Festakt zum Tag der Deutschen Einheit in Bremen hat Bundespräsident Steinmeier den Zusammenhalt in der Gesellschaft beschworen. Er warnte aber auch vor einer zunehmenden Bedrohung der Demokratie durch populistische Parteien und Extremismus. Ähnlich äußerte sich auch Bundestagspräsidentin Klöckner.
3: Demokratie ist nicht nur dürfen. Demokratie ist auch kein Zuschauersport. Demokratie, da sind wir alle beteiligt. Wir, die Medien und die Politik. Bürgerinnen und Bürger und Demokratie will verteidigt werden von jeder Generation.
2: Noch bis morgen gibt es zum Tag der Deutschen Einheit in Bremen ein Bürgerfest mit Musik, Theater und Diskussionsrunden. Die Ostbeauftragte der Bundesregierung Kaiser kritisiert am heutigen Tag der Einheit die Ungleichheit zwischen Ost und West. Sie macht das in der neuen Osnabrücker Zeitung unter anderem an Unterschieden bei Vermögen und Einkommen fest, wie auch in politischen Führungspositionen. Hauptstadtkorrespondent Tim Aßmann.
4: Die Zeit sei wieder reif für ein ostdeutsches Staatsoberhaupt, findet Elisabeth Kaiser. Die Ostbeauftragte wirft die Frage auf, warum sollte die nächste Bundespräsidentin nicht eine kluge Frau aus Ostdeutschland sein? Kaiser fordert anlässlich des Tages der Deutschen Einheit ganz grundsätzlich mehr ostdeutsches Spitzenpersonal in der Politik. Sonst könnte der Eindruck entstehen, Ostdeutsche spielten in der Führung des Landes keine Rolle und säßen nur am Katzentisch.
2: Rund 5.800 Menschen haben in Berlin gegen Militarisierung in Deutschland protestiert. Ein Aktionsbündnis hatte zu der Kundgebung vor dem Brandenburger Tor aufgerufen. Viele Teilnehmerinnen und Teilnehmer schwenkten Flaggen mit Friedenstauben. Schon gestern waren in Berlin 3.000 Menschen gegen eine mögliche Wehrpflicht und Aufrüstung auf die Straße gegangen. Die Vereinigten Arabischen Emirate stufen den Angriff im Cockpit einer Fly-Dubai-Maschine als Terrorattacke ein. Das geht aus einer Mitteilung der Generalstaatsanwaltschaft hervor. Aus Kairo berichtet Moritz Behrendt.
5: Wie der Staatsanwalt der staatlichen emiratischen Nachrichtenagentur mitteilte, griff der Co-Pilot den Piloten mit einem Notfallbeil an und versuchte, die Kontrolle über das Flugzeug zu erlangen, um es zum Absturz zu bringen. Mehrere US-amerikanische Medien berichten, dass der Co-Pilot bei seinem vorherigen Arbeitgeber Oman Air wegen extremistischer Einstellungen aufgefallen sein soll. Warum die Fluggesellschaft Fly Dubai ihn dennoch eingestellt und auf der sensiblen Strecke nach Tel Aviv eingesetzt hat, dürfte eine zentrale Frage der weiteren Ermittlungen sein.
2: Soweit die Nachrichten. 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Das Wetter. Bis zum Abend im Norden und ganz im Süden recht freundlich, sonst viele Wolken. Aktuell in Berlin-Buchen 19 Grad, in Roland 20. In der Nacht locker bis stark bewölkt, später Nebel, etwas Regen, 12 bis 7 Grad. Morgen teils sonnig, teils wolkig, bei bis zu 21 Grad. Die Zeit 17.30 Uhr.
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6: Das RBB 24 Inforadio am Tag der Deutschen Einheit. Heute ist Achim Neumann 86. Er floh aus der DDR, das war 1961, und machte danach mit beim Bau von Fluchttunneln unter der Grenze hindurch. Eva und Josef, zwei Schüler, haben Achim besucht und nach damals befragt. Entstanden ist daraus eine achtteilige Podcast-Reihe. Hier kommt die letzte Folge. 1989, die Mauer fällt und der Tunnelbauer kann zum ersten Mal wieder in die alte Heimat zurück.
7: Da bin ich dann das erste Mal in die DDR gefahren und ich habe zu meiner Frau gesagt, also guck, da vorne ist die Grenze. Wenn da jetzt wirklich doch noch einer steht, drehe ich auf der Autobahn um und fahre als Geisterfahrer zurück. Ja. Ich fahre nicht weiter, wenn da eine Uniform steht. Die hat gesagt, nein, da steht keiner und da war auch keiner. Also ich konnte einfach durchbrausen. Das war ein komisches Gefühl.
8: 28 Jahre nach Achims Flucht aus der DDR fällt die deutsch-deutsche Grenze. Wie erlebt er die Wiedervereinigung der beiden deutschen Staaten? Sieht er endlich seine Freunde und Verwandten im Osten wieder? Und wie ergeht es Achim in all den Jahren im Westen überhaupt? Und warum verschweigt er dort die Tunnelbauerzeit? Ich bin Wiebke. Und das ist Zeitkapsel. Achim, wie hast du Menschen aus der DDR geschmuggelt? Ein 8-teiliger Podcast von NDR Kultur. Alle Folgen gibt's in ARD Sounds. Das hier ist die letzte Folge. Das Leben nach der Flucht.
9: Ihr wart dann im Westen, du und Christa, wie ging es dann weiter?
7: Wir haben geheiratet. Ich habe mein Studium abgeschlossen. Ich habe nach dem Studium erstmal einen Job gekriegt bei einer Baufirma hier in Berlin.
8: Okay, das ist jetzt wieder typisch Achim. Totales Understatement. Flucht, Hochzeit, Studium, Job und fertig. Sachlich, nüchtern, unspektakulär. Aber können die beiden wirklich einfach so eine Beziehung führen?
10: Du kanntest dich ja auch schon aus dem Westen. Aber für Christa war bestimmt viel anders und neu. Weißt du noch, was so die größten Überraschungen oder Schocks für die waren?
7: Überraschungen weiß ich nicht, aber ein bisschen ging es mir, als ich nach dem Westen kam, ja auch so. Das ging, glaube ich, allen Ostlern so. Man war es von der DDR her gewöhnt, dass der Staat einem alles sagte. Also du musstest nicht überlegen, in welche Krankenversicherung du jetzt gehst. Es gab nur eine. Und diese ganzen Geschichten, die mit irgendwelchen Ämtern oder Behörden zu tun haben, das war in der DDR alles ganz eindeutig. Und was natürlich positiv war im Westen, es hat dich niemand dumm angequatscht, ob du nicht in diese Partei oder in jene Partei gehen willst oder in eine Jugendorganisation oder was weiß ich. Man konnte sein Leben völlig selbstbestimmt gestalten. Das war nicht so überraschend, das wussten wir vorher ja auch schon. Ich meine, das war ja auch ein Grund, weshalb wir nach dem Westen wollten. Aber wenn es dann tatsächlich so kommt, wenn man das so spürt, das ist doch eine kleine Überraschung. Ja.
9: Und als Christa dann nachher im Westen war, was hat sie über diese 2 Jahre im Gefängnis erzählt?
8: Bevor Achim jetzt antwortet, möchte ich einmal kurz sagen, warum ihr Christa nicht selbst hört. Immerhin könnte sie ihre Geschichte ja auch direkt erzählen. Aber Christa ist schon 2005 gestorben. 40 Jahre war sie mit Achim verheiratet. Und so erzählt er heute auch ihre Geschichte. Auch die ihrer Zeit im Gefängnis. Denn auch das soll nicht vergessen werden.
7: Oh je, das würde ein ganzes Buch füllen, wenn man das erzählen will. Ich will mal die wichtigsten Sachen rausfiltern. In der Untersuchungshaft bei der Stasi war es mit Abstand am schlimmsten. Und zwar nicht nur, weil die Ernährung miserabel war, sondern auch, weil überhaupt nichts passierte. Man schmorte in der Zelle. Man hatte keinerlei Abwechslung. Sie war zuerst in Einzelhaft und nach ein paar Monaten mit einem anderen Mädchen zusammen. Und besonders schlimm war, das ist ja ganz bewusst von der Stasi gemacht worden, die Entwürdigung. Man hatte also keinen Namen mehr als Untersuchungshäftling, sondern war eine Nummer. Also entweder die Zellennummer und dann rechts oder links. Also wenn sie irgendeine von den beiden zum Verhör geholt haben, dann hieß es 21 links raustreten. Also in der Richtung. Dann musste man sofort auf den Gang mit dem Gesicht zur Wand. Und was, glaube ich, so für junge Frauen besonders schlimm war, Es gab in dieser Untersuchungshaft nur Männer als Schließer. Die konnten ständig durch den Spion in der Tür gucken. Die konnten also die Mädels beobachten, ob die auf dem Klo saßen oder ob sie sich auszogen, um schlafen zu gehen. Einmal in der Woche wurden sie zum Duschen geführt. Auch da wurden sie von Männern beobachtet. Also das war schon ganz schön fies. Und dann hatten sie Gefängniskleidung, die überhaupt nicht passte. Also die Hose war 3 Nummern zu groß. Die mussten sie immer sich am Bauch festhalten, sonst wäre sie runtergerutscht. Und sahen also aus wie die Vogelscheuchen. Und das ist für junge Frauen, glaube ich, auch ziemlich schlimm, wenn sie da als Vogelscheuchen rumlaufen müssen und lauter Männer begaffen sie, die eben da ihren Dienst taten. Sie haben außer den Schließern keinen anderen Menschen zu Gesicht bekommen, außer wenn sie mal zum Verhör geholt wurden. Und Chris hat dann gesagt, das war wirklich so, dass sie manchmal richtig froh war, wenn sie zum Verhör geholt wurde. Dann hat sie wieder mal einen anderen gesehen, der keine Uniform anhatte. Das waren natürlich Stasi-Leute in Zivil. Und die waren ja auch ganz unterschiedlich, die waren ja gut geschult. Die haben es mal auf die freundliche Tour versucht und haben es mal auf die brutale Tour versucht. Allerdings, körperliche Gewalt ist nicht angewendet worden. Also weder bei den Jungs noch bei den Mädels. Aber die psychische Folter, die war schon ziemlich ausgeprägt. Schon mit dem Schlafen. Es ging ständig das Licht an, weil die durch den Spion in der Tür gucken wollten, ob die auch richtig schlafen. Sie mussten zum Beispiel beim Schlafen auf dem Rücken liegen und die Hände über der Decke haben. Die wollten vermeiden, dass sich einer die Pulsadern aufschneidet. Nur ist bloß die Frage, wie gut man schläft, wenn man immer ständig auf dem Rücken liegt und die Hände auf der Decke. Und Chris hat gesagt, sie hat sich immer gerne zusammengerollt beim Schlafen. Und da wurde gegen die Tür gedonnert und geschrien, Schlafhaltung einnehmen. Das heißt, du wurdest also jede Nacht 3 oder 4 Mal geweckt. Könnt ihr euch vorstellen, wie erholsam das ist.
10: Ja, wir waren auch auf Klassenfahrt in einem ehemaligen Stasi-Gefängnis. Und da durften wir auch in die Zelle einmal reingehen und quasi gucken, wie es von innen ist. Und die waren ja so klein und keine Fenster. Also ich stand da nur drin und wusste, ich gehe da in einer Minute wieder raus. Und ich fand es trotzdem schrecklich.
7: Ja, also Chris hat mir erzählt, in den ersten Tagen hat sie geglaubt, sie wird verrückt. Also spätestens in einer Woche dreht sie durch und schlägt den Kopf gegen die Wand oder was weiß ich. Die erste Zeit, die war besonders schlimm, weil wenn du weißt, du wirst jetzt in so eine Zelle gesperrt und hast keine Ahnung, wann du wieder rauskommst.
8: Ich frage mich ja wirklich, wie Christa ihre Erlebnisse im Gefängnis hinter sich lassen kann und bereit ist für eine Beziehung mit Achim. Aber irgendwie schweißt das Erlittene die beiden nur noch mehr zusammen. Schon im Mai 1965, keine 8 Monate nach Christas Flucht, heiraten sie. In den folgenden 2 Jahren beendet Achim sein Studium zum Bauingenieur. Und auch Christa wird mit der Uni fertig.
7: Chris hat ein Studium an der Ingenieurhochschule, also ein 3-jähriges Chemiestudium. Er hat dann gearbeitet als Chemieingenieur, bis wir Kinder hatten. Dann ist sie zu Hause geblieben.
8: Ja, das waren noch andere Zeiten. Achim sagt Ingenieur, obwohl Christa natürlich Ingenieurin gewesen ist. Und in den 70er Jahren ist es in Westdeutschland ganz normal, dass sich die Frau um Haushalt und Kinder kümmert, während der Mann arbeiten geht. Achim arbeitet nach seinem Studium ab 1968 erst bei einem Bauunternehmen in Berlin. Nach 3 Jahren wechselt er zu einer anderen Firma und er und Christa ziehen um.
7: Nach Frankfurt am Main, in einem großen international tätigen Ingenieurbüro. Und da habe ich dann im Herbst 71 angefangen, da sind wir also nach Frankfurt gezogen. Und bei dieser Firma bin ich dann bis zur Rente geblieben. Also ich war tatsächlich über 30 Jahre in diesem Ingenieurunternehmen.
8: Achims Aufgaben als Ingenieur sind vielfältig, aber unter anderem hat er tatsächlich viele Tunnel geplant.
9: Was war denn dein größtes Tunnelprojekt?
7: Ja, das war zweifellos der Tunnel unter dem Ärmelkanal.
10: Krass.
8: Der Tunnel unter dem Ärmelkanal ist der längste Unterwassertunnel der Welt. Er verbindet die britische Insel mit dem europäischen Festland auf einer Strecke von 50 Kilometern. Achim hat also wieder an einem ganz besonderen Tunnel mitgearbeitet und darin sogar einen Platz an der Wall of Fame bekommen. Eine Art Denkmal für Menschen, die eine besondere Bedeutung für diesen besonderen Tunnel haben, tief unter dem Meer.
7: Da hängt ein Foto, wo die Queen den Tunnel besucht. Und da haben sie mir so einen Kasten mit frischem Beton gegeben und ich musste meine Hände da reindrücken. Und die Abdrücke dieser Hände, wenn der Beton dann ausgehärtet ist, die haben sie jetzt auch an die Wand gehängt. Das heißt, der Abdruck meiner Hände hängt jetzt neben der Queen. Und das ist natürlich auch schön.
8: 1971 ahnt Achim davon noch nichts. Er und Christa kommen in Frankfurt am Main an und bauen sich ein Leben im Westen auf. Viele Freunde und Verwandte leben immer noch in der DDR. Achim und Christa können sie nicht besuchen. Als Republikflüchtlinge würden sie sofort verhaftet werden, sobald sie die Grenze passieren. Aber dann beschließt der Staatsrat der DDR 1972 eine Amnestie, also unter anderem eine Straffreiheit für Geflüchtete. So will die SED-Führung ihren vermeintlich guten Willen gegenüber der westdeutschen Regierung unter Beweis stellen.
7: Da hieß es, alle Flüchtlinge, egal wie, ob durch einen Tunnel oder umgebauten Auto oder wie auch immer, werden straffrei gestellt und dürfen also wieder in die DDR zu Besuch kommen. Das hat die DDR natürlich nicht umsonst gemacht, sondern da liefen immer Verhandlungen mit der Bundesregierung und dann haben sie wieder einen Kredit gekriegt oder was weiß ich. Jedenfalls war das so, sodass alle diese Freunde, die geflohen sind mit meiner Hilfe oder ohne meine Hilfe, wieder ihre Verwandten in der DDR besuchen konnten.
8: Das gilt allerdings nicht für Achim selbst. Denn ihr erinnert euch, bei einem Schusswechsel am Tunneleingang ist ein DDR-Grenzsoldat ums Leben gekommen. Die DDR behauptet, durch Schüsse der Tunnelbauer. Erst nach der Wiedervereinigung kommt raus, seine eigenen Leute haben den Soldaten erschossen. Obwohl die DDR das weiß, klagt sie Achim auf Beihilfe zum Mord an. Er würde bei einer Einreise sofort verhaftet werden. Also fährt Christa in den Sommerferien immer allein zu ihren Verwandten.
7: Wenn meine Frau mit den Kindern dann zurückkam, so in den 70er Jahren, da hat sie jedes Mal gesagt, das wird immer schlimmer da drüben. Irgendwann bricht das alles zusammen. Ich habe nicht dran geglaubt, dass sich da irgendwas ändern wird.
8: Christas Eindruck ist nicht falsch. Bei vielen Menschen in der DDR wächst der Unmut. Es mangelt an so vielem: Lebensmittel, Kleidung, Baumaterial. Auf ein Auto oder einen Telefonanschluss muss man Jahre warten. Und die Menschen fühlen sich eingesperrt. Sie dürfen nicht in den Westen. Mauer, Todesstreifen und bewaffnete Grenzer verstärken den Eindruck, in einem Gefängnis zu leben. In den 80er Jahren dann wird die Opposition gegen Staat und Partei immer größer. Im August 1989 beginnt eine große Fluchtbewegung. Zehntausende DDR-Bürger reisen über die befreundete Volksrepublik Ungarn aus. Ungarn hat zuvor seine Grenzanlagen zu Österreich abgebaut und schließlich auch die Kontrollen beendet.
11: Hier ist das erste deutsche Fernsehen mit den Tagesthemen.
12: Für viele DDR-Bürger war Ungarn immer schon ein lohnendes Reiseziel. Und in diesen Tagen ist recht. Es hat sich drüben herumgesprochen, dass die Ungarn im Zug ihrer politischen Reformen die Grenzbefestigungen abgebaut und das Sperrgebiet entlang der Grenze abgeschafft haben.
8: An einem Montag Anfang September gehen in Leipzig erstmals ein paar hundert Menschen auf die Straße. Für mehr Demokratie und Reformen.
13: Guten Abend, meine Damen und Herren. In Leipzig ist es am Abend nach einem Gottesdienst in der Nikolaikirche zu einer Demonstration von mehreren hundert Menschen gekommen. Auf Transparenten wurden mehr Freiheiten und Rechte für die DDR-Bürger verlangt. Rufe wie Stasi weg und Mauer weg waren zu hören.
8: Bald werden diese Montagsdemonstrationen zum Symbol einer friedlichen Massenbewegung. Anfang Oktober sind es bereits 70.000 Menschen, die in Leipzig demonstrieren.
14: Wir sind das Volk! Wir sind das Volk!
8: Sie fordern Meinungs- und Reisefreiheit, politische Mitsprache und ein Ende der SED-Herrschaft. Auch in anderen DDR-Städten protestieren immer mehr Leute. Immer mehr Menschen fliehen. Nicht nur über Ungarn, auch über die westdeutsche Botschaft der damaligen Tschechoslowakei versuchen DDR-Bürger in den Westen auszureisen. Aber es herrscht große Unsicherheit. Viele Menschen wollen auch gar nicht weg aus der DDR, sondern bleiben und ihr Land umgestalten. Offener, freier. Und dann kommt der Tag, der alles verändert. Der 9. November 1989. Ein Donnerstag.
7: Also ich war zu Hause in Frankfurt am Main, ich weiß noch genau, mit meiner Frau die Tagesschau-Nachrichten geguckt.
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7: Die Kinder waren längst aus dem Haus, also wir waren beide alleine.
14: Guten Abend, meine Damen und Herren. Ausreisewillige DDR-Bürger müssen nach den Worten von SED-Politbüro-Mitglied Schabowski nicht mehr den Umweg über die Tschechoslowakei nehmen. Dies kündigte er am Abend vor der Presse in Ost-Berlin an.
7: Und da sagte ja dieser Herr Schabowski da vom Zentralkomitee, dass ab sofort alle DDR-Bürger ohne Vorliegen eines Grundes ins nicht-sozialistische Ausland reisen dürfen.
15: Also Privatreisen nach dem Ausland können ohne Vorliegen von Voraussetzungen, Reiseanlässe und Verwandtschaftsverhältnisse beantragt werden. Die Genehmigungen werden kurzfristig erteilt. Zuständige Abteilung Pass- und Meldewesen der VP, der Volkspolizei, Kreisämter in der DDR sind angewiesen, Visa zur ständigen Ausreise unverzüglich zu erteilen, ohne dass dafür noch geltende Voraussetzungen für eine ständige Ausreise vorliegen müssen. Ständige Ausreisen können über alle Grenzübergangsstellen der DDR zur BRD bzw. zu Berlin-West erfolgen.
16: Wann tritt das in Frage?
15: Das tritt nach meiner Kenntnis, ist das sofort. Unverzüglich.
7: Ich habe meine Frau angeguckt und habe gesagt, was erzählt denn der da für einen Quatsch? Wenn die das wirklich machen wollen, wozu brauchen sie denn noch eine Mauer? Ja, meine Frau hat natürlich auch den Kopf geschüttelt. Also wir haben es nicht verstanden. Wir dachten, das ist irgendein Missverständnis und sind schlafen gegangen. Und am nächsten Morgen finden wir durch unseren Briefschlitz gesteckt irgendeine Sonderausgabe von der Bild-Zeitung oder so etwas.
9: Ja.
7: Die Mauer ist offen. Dann haben wir uns das angeguckt, den Kopf geschüttelt. Ich musste aber natürlich zur Arbeit.
9: Ja.
7: Und wenig später rief mich meine Frau im Büro an und sagte, du, seitdem du weg bist, sitze ich vorm Fernseher. Es ist sagenhaft, die Menschen tanzen auf der Mauer in Berlin. Oh, da wurde ich natürlich ganz kribbelig, ne? Wollte gerne nach Berlin fliegen. Es gab keine Flüge mehr, die waren alle ausgebucht. Ich habe es dann also nicht nur von Frankfurt, sondern auch von Düsseldorf, von Hannover aus versucht. War nicht mehr. Und Transitstrecke fahren habe ich mich nicht getraut, solange es noch die DDR gab.
9: Ja.
7: Dachte ich, nee, also solange da Grenzposten stehen, die meinen Ausweis sehen wollen, lasse ich mich da nicht sehen. Und so konnte ich also nichts weiter machen als letzten Endes, als ich Feierabend hatte. Ich habe so früh wie möglich Feierabend gemacht, mich vor den Fernseher zu setzen. Und dann habe ich, glaube ich, das ganze Wochenende vor der Glotze gesessen mit Tränen in den Augen. Es hat mich so gepackt. Ich konnte es einfach nicht fassen. Wenn man diese Reportagen gesehen hat, ne? Die Leute haben ja richtig verrückt gespielt.
9: Ja.
7: Mit Sekt gespritzt und wildfremde Leute haben sich umarmt. Und es war also ein Jubel. Also ich kriege heute noch eine Gänsehaut, wenn ich so diese alten Dokumentationssachen sehe.
17: Kann ich gar nicht beschreiben, dieses Gefühl. Im Moment unsagbares Glück. Die ganze Demütigung der Jahre, alles ist vorbei.
18: Hallo, mein Gott, gibt's das nochmal. Das kann nicht wahr sein.
19: Erzählen Sie mal, wie hat das funktioniert mit den Formalitäten?
18: Gar nichts. Ich bin einfach losgelaufen und drüber. Und ich habe das im Fernsehen gehört. Hab's einfach ausprobiert und bin dran, hab meinen Ausweis vorher und bin rübergegangen.
20: Aber Mensch, ist einfach irre, von der anderen Seite zu sehen.
21: Und was wollt ihr jetzt machen?
20: Oh, na, jetzt machen wir den.
22: Jetzt. Seid ihr jetzt nur mit dem Blauen, ja?
18: Nur mit dem Blauen.
20: Nur mit dem Ausweis.
8: Die Mauer fällt. Doch Achim traut sich immer noch nicht zurück in die DDR. Denn es gibt die Grenze ja noch. Und an der Grenze stehen Soldaten. Noch bis zum 1. Juli 1990.
7: Da bin ich dann das erste Mal in die DDR gefahren. Und das war eine Reise nach Dresden, weil da ein Onkel von meiner Frau 75 wurde oder irgend sowas war. Also ein Familienfest. Und da bin ich dann da gefahren. Aber da ging mir noch ein bisschen die Düse. War ein komisches Gefühl. Und wir sind der Autobahn gefahren. Und ich habe zu meiner Frau gesagt, also guck, da vorne ist die Grenze. Wenn da jetzt wirklich doch noch einer steht, drehe ich auf der Autobahn um und fahre als Geisterfahrer zurück. Ja. Ich fahre nicht weiter, wenn da eine Uniform steht. Die hat gesagt, nein, da steht keiner und da war auch keiner. Also ich konnte einfach durchbrausen. Aber es war ein komisches Gefühl.
8: Sommer 1990. Fast 30 Jahre nach seiner Flucht aus Ost-Berlin kehrt Achim erstmals in die DDR zurück. Kurze Zeit später, am 3. Oktober 1990, sind die beiden deutschen Staaten wieder vereint.
1: Und nun erklingt die Freiheitsglocke im Schöneberger Rathaus. Hierhin auf eine große Leinwand

0: Deutschland ist wieder ein. Deutschland ist wieder souverän. Die Einheit in Freiheit ist vollendet.
1: Deshalb habt ihr übrigens da immer frei am Tag der Wiedervereinigung. Es beginnt das Aufarbeiten der Vergangenheit, vor allem im Osten. Allerdings, seine eigene Geschichte als Tunnelbauer verschweigt Achim noch ein ganzes Jahrzehnt lang.
2: Hast du dann in deinem späteren Leben nie mit jemandem darüber geredet?
3: Also meine engsten Freunde und meine Familie wussten das natürlich. Ansonsten habe ich nie mit jemandem geredet. Bis zum Jahr, ich glaube es war 2000. Also da war die Mauer schon über 10 Jahre weg. Da gab es mal eine Fernsehdokumentation über diesen Tunnelfilm. Da bin ich eben auch interviewt worden.
1: Der Tunnelfilm, von dem Achim hier spricht, ist eine Doku aus den 60ern. Damals haben sich einige Studenten beim Bau eines Fluchttunnels filmen lassen, gegen Bezahlung, um den Tunnel zu finanzieren. Und dabei wurde also auch Achim kurz interviewt. Er hat das im Jahr 2000 wahrscheinlich längst vergessen, war ja mindestens 35 Jahre her. Doch dann läuft eben an einem Wochenende im Fernsehen ein Film über diese Doku von damals.
3: Und als ich am Montag in mein Büro kam, stand meine ganze Abteilung im Vorzimmer bei meiner Sekretärin und ist über mich hergefallen. Wir haben Sie gestern Abend im Fernsehen gesehen. Da haben Sie ja nie was von erzählt. Warum denn nicht? Und meine Sekretärin war richtig sauer mit mir. Sie hat gesagt, ich arbeite jetzt 15 Jahre mit Ihnen zusammen. Nicht ein Sterbenswörtchen jemals erwähnt. Und ich habe natürlich gesagt, ja, warum sollte ich? Das war doch überhaupt kein Thema fürs Büro. Und gefragt hat mich ja auch nie einer danach. Na logisch, die konnten mich ja nicht fragen. Was du nicht weißt, danach kannst du ja nicht fragen. Aber jedenfalls, damit war aber dann der Damm gebrochen. Und dann haben mich erstmal alle gefragt. Und gerade haben ja noch viele andere Freunde und Bekannte dieses Fernsehfilm gesehen. Naja, und da musste ich dann ja notgedrungen die ganze Geschichte immer wieder erzählen. Aber bis dahin habe ich also nie darüber gesprochen.
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4: 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Bei uns geht's jetzt weiter mit dem Verkehr und den Nachrichten.
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1: Um 17.30 Uhr mit Jasmin Becker. Guten Tag. Bundesratspräsident Bovenschulte hat am heutigen Tag der Deutschen Einheit dazu aufgerufen, die Demokratie zu verteidigen. Er sagte beim zentralen Festakt in Bremen, noch nie seit Gründung der Bundesrepublik hätten Kräfte, die die freiheitlich-demokratische Grundordnung in Frage stellen, so viel Zuspruch wie heute.
2: Kräfte, die Menschen nach ihrer Herkunft sortieren und ihnen gleiche Rechte absprechen, die unabhängige Richter, freie Medien und Wissenschaft verächtlich machen, denen der Unterschied zwischen Wahrheit und Lüge gleichgültig ist. Meine Damen und Herren, dagegen müssen wir uns wehren und dagegen werden wir uns wehren.
1: Berlins regierender Bürgermeister Wegner hat den 3. Oktober als Tag der Freude gewürdigt. Er sprach mit Blick auf 36 Jahre deutsche Einheit zugleich vom Auftrag, den Zusammenhalt im Land zu stärken. Berlin habe als ehemals geteilte Stadt und als Hauptstadt eine besondere Verantwortung. Wegner bedankte sich bei den mutigen Frauen und Männern in der DDR, die 1989 auf die Straße gegangen seien und die Mauer zu Fall gebracht hätten. Die Vorsitzenden der Grünen Bundestagsfraktion Dröge und Hasselmann haben die bisherige Strategie ihrer Partei gegen die AfD für gescheitert erklärt. In einem Papier fordern sie eine Kurskorrektur. Kerstin Späth berichtet.
3: Der Spiegel zitiert aus dem Dokument. Darin heißt es von Dröge und Hasselmann, alle demokratischen Parteien seien verantwortlich für das Erstarken der in Teilen rechtsextremen AfD, auch die Grünen. Allein mit dem Eintreten für das demokratische System erreiche man viele Bürgerinnen und Bürger nicht mehr. Aus Sicht der beiden Politikerinnen ist es deshalb nötig, spürbare Lösungen anzubieten, ganz besonders für Menschen in strukturschwachen Regionen.
1: In Spanien haben wieder Zehntausende Menschen gegen die Wohnungsnot protestiert. Kundgebungen gab es zum Beispiel in Barcelona und Valencia. Der Mieterverband in der Hauptstadt Madrid kündigte an, es werde so lange Proteste geben, bis sich alles ändere. Gestern war die Regierung im Parlament mit zwei Dekreten gescheitert, mit denen sie gegen steigende Mieten und Zwangsräumungen vorgehen wollten. Auslöser der Proteste war die Zwangsräumung einer 87-Jährigen. 5 russische Raketen und Drohnen sollen in Moldau eingeschlagen sein. Sie hätten den Luftraum verletzt und seien auf dem Boden explodiert, heißt es. Zu möglichen Opfern oder Schäden gibt es bisher keine Angaben. Soweit die Nachrichten. 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Das Wetter. Bis zum Abend im Norden und ganz im Süden recht freundlich, ansonsten auch viele Wolken. Aktuell in Berlin-Adlershofen 19 Grad, in Nauen 20. In der Nacht locker bis stark bewölkt, später Nebel, etwas Regen, 12 bis 7 Grad. Morgen teils sonnig, teils wolkig, vereinzelt Schauer, 19 bis 21 Grad. Die Zeit 17.33 Uhr.
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4: Herzlich willkommen zum ARD-Interview der Woche. Ich bin Jan Zimmermann, Hauptstadtkorrespondent, und bei mir zu Gast ist ein Mann, der in diesem Sommer quasi über Nacht zum Bundesminister wurde und jetzt vermutlich so viel Arbeit hat wie noch nie zuvor in seinem Leben. Steffen Bilger, Bundesverkehrsminister, ich grüße Sie.
5: Hallo Herr Zimmermann.
4: Übrigens, das Interview der Woche können Sie auch in ARD Sounds hören. Herr Bilger, Sie haben im Juli das Amt von Ihrem Vorgänger Patrick Schnieder übernommen. Sie waren davor parlamentarischer Geschäftsführer der CDU. In diesem Amt ist man quasi Manager, Organisator einer Fraktion. Wie froh sind Sie in diesen Tagen, diesen Job nicht mehr machen zu müssen?
5: Also ich war auch sehr gerne erster parlamentarischer Geschäftsführer, aber in der Tat, es ist auch eine sehr herausfordernde Aufgabe bei knappen Mehrheitsverhältnissen, die wir als Koalition haben, und natürlich auch in diesen immer spannenden Zeiten. Also ich freue mich, dass ich jetzt als Verkehrsminister Verantwortung tragen darf. Auch nicht nur einfache Themen, aber es war ja am Anfang in meiner Bundestagszeit, als ich 2009 gewählt wurde, auch schon mein Schwerpunktthema. Also deswegen ist so ein bisschen nach Hause kommen ins alte Themengebiet. Ich habe ja auch mal als Staatssekretär im Verkehrsministerium gearbeitet und deswegen kenne ich die Themen noch ziemlich gut, auch viele der Beteiligten. Und ja, deswegen freue ich mich unterm Strich über die neue Aufgabe.
4: Wie blicken Sie auf Ihre Partei, auf die Lage nach den Wahlniederlagen im Osten, der Unruhe in der Fraktion, der Kritik am Kanzler?
5: Ganz klar, es ist eine schwierige Situation. Die Wahlergebnisse sind sehr unerfreulich, nicht nur für die CDU, sondern ich finde auch für unser Land. Also, dass ein AfD-Kandidat mit einer gewissen Wahrscheinlichkeit zum Ministerpräsidenten gewählt wird, ist nicht gut. Auch das Ergebnis der Linken in Berlin ist kein gutes Zeichen. Für uns als CDU natürlich auch ein harter Einschnitt, in Mecklenburg-Vorpommern nicht mehr im Landtag vertreten zu sein. Also es sind besondere Zeiten und die sorgen auch für viel Anspannung in der CDU. Aber unterm Strich bleibt für mich immer ganz klar, wir müssen unsere Arbeit machen. Dafür sind wir auch gewählt. Wir haben Verantwortung übernommen in der Bundesregierung mit der SPD zusammen. Und wir alle wissen, dass es einen Reformbedarf gibt, dass wir viel tun müssen. Darauf sollten wir uns konzentrieren.
4: Sie sitzen seit 2009 im Bundestag, Ihr Wahlkreis Ludwigsburg in Baden-Württemberg. Sie kennen das politische Geschäft, erfahrener Verkehrspolitiker. Nun ist die Verkehrsinfrastruktur, das Schienen, das Bahnnetz, die Brücken, sind in einem schlechten, zum Teil maroden Zustand. Fühlen Sie sich für diesen schlechten Zustand mitverantwortlich?
5: In der Politik gibt es sicher eine Verantwortung für den jetzigen Zustand. Es gibt viele Gründe, warum die Infrastruktur nicht in einem unseren Ansprüchen in Deutschland entsprechenden Zustand ist.
4: Und welche?
5: Das ist nicht nur das Geld. Also ich bin froh, dass wir jetzt so viel finanzielle Mittel zur Verfügung haben, um die Infrastruktur auf Vordermann zu bringen. Aber eine zweite wichtige Voraussetzung, die wir jetzt haben, sind Planungsbeschleunigungsgesetze, die beschlossen und umgesetzt wurden, die helfen, dass wir schneller werden bei der Instandsetzung und dem Ausbau unserer Infrastruktur. Aber es gibt dann auch andere Themen der Vergangenheit, beispielsweise, dass wir von der Bahn immer sehr viel erwartet haben. Also auch ich war in Koalitionsverhandlungen beteiligt, wo wir ambitionierte Ziele für die Bahn aufgeschrieben haben und dann die Infrastruktur diesen Zielen nicht gefolgt ist. Und wenn die Infrastruktur nicht so ausgebaut wird, dass man immer mehr Verkehr bewältigen kann, dann ist natürlich eine Herausforderung für das Schienennetz. Und da gibt es sicher dann auch eine Verantwortung der Verkehrspolitik in den vergangenen Jahren. Aber es kam vieles zusammen, auch dass wir sehr grundsätzliche Debatten hatten in der Vergangenheit über die Sinnhaftigkeit von Infrastrukturinvestitionen. Also es gab Zeiten, da musste man darüber diskutieren, ob es sinnvoll ist, bestimmte Straßen zu bauen, bestimmte Schienenstrecken. Und da merke ich jetzt nach ein paar Jahren in anderen Themenfeldern, wenn ich jetzt zurück bin in der Verkehrspolitik, schon einen Unterschied. Ich habe den Eindruck, dass Verkehrspolitik mittlerweile viel pragmatischer diskutiert wird, weniger diese ideologischen Kämpfe, sondern auch alle, zumindest es, sagen wir, einen ganz breiten Konsens gibt, dass Investitionen in die Infrastruktur notwendig sind und es eine gute Voraussetzung, dass jetzt mehr Konsens gibt in der Verkehrspolitik.
4: Aber das heißt kurzum, also nicht nur das Geld hat gefehlt, sondern auch der oder vor allem auch der politische Wille.
5: Allerdings eben auch viele Diskussionen in der Gesellschaft über Infrastruktur. Also sind nicht nur Versäumnisse, die die Politik zu verantworten hat, sondern es gab eben auch viele nicht ganz einfache Debatten in der Gesellschaft zu bestehen, die vielleicht auch dazu beigetragen haben, dass manches länger gedauert hat.
4: Aber das hört sich jetzt so ein bisschen an, als würden Sie das Versäumnis in Richtung Gesellschaft, in Richtung der Bürger schieben?
5: Ich will da keine Verantwortung wegschieben, aber wenn jeder sich mal so überlegt, wie wir vor einigen Jahren noch über Infrastrukturthemen diskutiert haben, ich glaube, dann kann sich jeder an Beispiele erinnern, wo es eben noch sehr grundsätzlich darum ging, ob sowas überhaupt sinnhaft ist. Und diese Diskussion führen wir heute nicht mehr. Aber natürlich gibt es eine Verantwortung der Politik für den Zustand der Infrastruktur. Und es hängt, wie gesagt, nicht nur mit zu wenig Finanzmitteln in der Vergangenheit zusammen, sondern eben auch mit zu langen Prozessen.
4: Was wird Ihre größte Herausforderung in diesem Amt, was glauben Sie?
5: Es gibt viele akute Themen, die mich beschäftigen. Da gehört die Niedrigwasserproblematik dazu. Es gehören solche Vorfälle wie in Leipzig mit der Drohne und der Gefährdung des Flugverkehrs dazu. Und dann gibt es aber auch die Themen, die dauerhaft mich sicherlich sehr intensiv beschäftigen werden. Also Zustand der Bahn, wo wir zu Verbesserungen kommen müssen, aber auch das viele Geld in die Umsetzung zu bringen, das jetzt für die Infrastruktur zur Verfügung steht. Und dann will ich auch einen Schwerpunkt noch setzen auf die Themen der Mobilität der Zukunft, weil da gibt es so viel Positives in Deutschland, so viele gute Ideen, die entwickelt werden, Forschungseinrichtungen, Autohersteller, Zulieferer, Initiativen auf kommunaler Ebene, auf Bundesebene, die sich für die Themen der Mobilität der Zukunft einsetzen. Da haben wir viel zu bieten und das will ich dann auch als Minister und mit unserem Ministerium unterstützen.
4: Herr Bilger, Sie haben kürzlich in einem Interview gesagt, dass Sie mit dem Sanierungstempo der Deutschen Bahn unzufrieden sind. Was stört Sie?
5: Es geht zum einen um die Korridorsanierung, die aus meiner Sicht eine gute Idee waren oder sind, nämlich
4: also das sind die
5: der Gedanke,
4: Totalsperrungen von wichtigen Strecken, um die dann komplett zu erneuern, das ist damit gemeint?
5: Genau, mit großen Belastungen für Pendler, die monatelang weite Umwege in Kauf nehmen müssen, Belastung für den Güterverkehr, aber auch mit dem Versprechen, dass es danach richtig gut wird. Und dieses Versprechen wurde zu oft nicht eingehalten. Also beispielsweise auf der Strecke Hamburg-Berlin gab es danach eine Pünktlichkeit von 25%. Und da muss man erkennen, dass das Konzept so nicht funktioniert hat. Deswegen sind wir da intensiv im Gespräch mit der Bahn dazu, ein neues Konzept aufzustellen. Also auch weiterhin soll es Korridorsanierung geben. Aber wir müssen sicherstellen, dass es danach dann auch wirklich funktioniert.
4: Aber was heißt neues Konzept? Also was wollen Sie ändern?
5: Wir analysieren zurzeit mit der Bahn sehr genau, was bisher nicht funktioniert hat. Also es geht auch um die Leistungsfähigkeit unserer Bauindustrie. Denn das sind große Vorhaben. Wenn so eine Korridorsanierung, die auch sehr viel Geld kostet, umgesetzt wird, dann braucht es die beste Leistung von sehr vielen Beteiligten. Und bisher hat es eben nicht ausreichend funktioniert. Das sieht die Bahn genauso wie auch wir. Und deswegen arbeiten wir gemeinsam auch an einem neuen Konzept, das sicherstellt, dass wir in Zukunft bei der Umsetzung dieser Sanierungsmaßnahmen auch auf solche großen Sanierungsmaßnahmen wie Korridorsanierung schnell zu einem guten Ergebnis kommen. Und da, ja, wie gesagt, arbeiten wir zurzeit intensiv daran, werden bald dann auch einen Vorschlag machen können.
4: Was schwebt Ihnen vor? Was könnte denn eine Lösung, ein neues Konzept sein?
5: Wir verhandeln zurzeit mit der Infrastruktursparte der Bahn über eine Leistungsvereinbarung. Und da geht es darum, wie viel Mittel wir für was in den kommenden 5 Jahren zur Verfügung stellen. Also es geht um

0: mit dem Palla unzufrieden sind?
1: Ich habe mich gleich am ersten Tag im Amt mit Frau Palla getroffen. Wir hatten uns davor nicht gekannt, aber ich habe einen sehr guten Auftakt mit ihr gehabt und habe jetzt natürlich auch intensiv Kontakt mit ihr. Und ich habe den Eindruck, dass sie die relevanten Themen anpackt, auch bahnintern dort für effizientere Strukturen sorgt.
0: Aber sie ist ja dafür verantwortlich, dass dann die Sanierung nicht so ist, wie Sie sich das vorstellen.
1: Beispiel Korridorsanierung sind wir gemeinsam der Auffassung, dass das Konzept überarbeitet werden muss. Und natürlich ist es wichtig, dass wir als Bundesverkehrsministerium viel im Austausch sind mit der Bahn, als unserem Bahnunternehmen. Da kann es auch mal unterschiedliche Auffassungen geben. Am Ende versuchen wir aber zu gemeinsamen Überzeugungen zu kommen. Und da habe ich bei ihr schon den Eindruck, dass sie die Defizite sieht und anpackt und wir so uns auch auf den Weg machen, dass wir wirklich eine Verbesserung erreichen, die auch bei den Bahnkunden, seien es die Privatreisenden, seien es Pendler, die viel unterwegs sind auf der Schiene oder auch den Güterverkehr dann auch wirklich so feststellen kann.
0: Für die Bahnkunden hat sich nach einem Jahr neue Bahnchefin nicht viel geändert. Zu viele Züge sind immer noch unpünktlich oder fallen gar aus, die Preise sind hoch, der Service oft schlecht. Also was macht Frau Palla besser als ihr Vorgänger?
1: Es wurde schon von meinem Vorgänger mit der Bahn vereinbart, dass wir bei der Pünktlichkeit bis 2029 auf 70% kommen. Das klingt jetzt nicht besonders ambitioniert, aber wenn man sieht, dass wir in den letzten Monaten bei etwas mehr als 50% Pünktlichkeit im Fernverkehr waren, dann sieht man, dass dieses Ziel schon vielleicht durchaus ambitioniert ist. Darauf dürfen wir uns dann auch nicht ausruhen. Das muss jetzt geschafft werden, dass wir bei der Pünktlichkeit besser werden. Zu einem positiven Bahnerlebnis trägt nicht nur das Thema Pünktlichkeit bei, wo wir definitiv besser werden müssen, sondern es geht eben auch um Sicherheit, es geht um Sauberkeit, es geht um Kundenkommunikation. Und da sind wir uns in der Analyse einig und arbeiten jetzt gemeinsam daran, dass es dann auch konkret besser wird.
0: Die Opposition und Experten machen Ihnen und der Bundesregierung Vorwürfe. Zwar stecken Sie Geld in die Sanierung von Bahnstrecken, aber der Neu- und Ausbau, vor allem auf dem Land, komme kaum voran. Der Chef des Verkehrsausschusses des Bundestags, Tarek Al-Wazir von den Grünen, sagt Folgendes.
2: Wenn die Bahn wieder wirklich funktionieren soll, dann muss nicht nur viel saniert werden. Dafür gibt es ja jetzt genügend Geld aus dem Sondervermögen. Es müsste auch neu und ausgebaut werden. Und genau dafür ist wegen der Haushaltstricksereien der schwarz-roten Koalition nicht genug Geld da. Es wird eben nicht zusätzlich investiert aus dem Sondervermögen, sondern das Geld wurde aus dem Haushalt ins Sondervermögen verschoben und es kommt am Ende nicht insgesamt zusätzlich an. Und es wird Zeit, dass sich das ändert.
0: Herr Bilger, ändern Sie das?
1: Erhalt ist die klare Priorität. Wir müssen die bestehende Infrastruktur instand setzen, sodass wir sie bestmöglich nutzen können. Aber natürlich geht es auch weiter um Neu- und Ausbau. Und da gibt es viele Projekte, die zurzeit laufen. Aber wir bringen auch neue Projekte auf den Weg. Ich bin im Bundestag auch dankbar, dass erst kürzlich nochmal Mittel zur Verfügung gestellt wurden, dass wir bei wichtigen Schienen Neu- und Ausbaustrecken nochmal vorankommen. Aber natürlich, der Bedarf ist groß.
0: Und das Geld fehlt. Das hatte Ihr Vorgänger Patrick Schnieder schon gesagt und ja auch kritisiert, dass gerade für den Neu- und Ausbau zu wenig Geld vorhanden ist.
1: Ich will mich nicht über zu wenig finanzielle Mittel beklagen, denn es stehen jetzt in einem Zeitraum von 4 Jahren 170 Milliarden Euro für die Verkehrsinfrastruktur zur Verfügung.
0: Aber vor allem für die Sanierung.
1: Ja, aber auch aus guten Gründen, denn wenn wir unser bestehendes Netz jetzt nicht auf Vordermann bringen, dann werden wir immer wieder die Probleme haben mit dem Zustand des Netzes. Also auch für Neubau, Ausbaumaßnahmen, die kommen sollen, ist es eine wichtige Voraussetzung, dass das bestehende Netz gut funktioniert. Aber natürlich brauchen wir auch den Neu- und Ausbau bei Projekten, die im Bundesverkehrswegeplan für die Schiene stehen. Und da bin ich dankbar für die Entscheidung, die der Bundestag zuletzt getroffen hat. Aber natürlich wird es auch in Zukunft noch einiges da zu diskutieren geben.
0: Weil ich frage mich, also wie wollen Sie die Verkehrswende schaffen? Wie wollen Sie mehr Menschen zum Bahnfahren bringen, wenn in vielen ländlichen Gebieten keine oder kaum Züge fahren?
1: Ich tue mich immer ein bisschen schwer mit dem Begriff der Verkehrswende, weil das ja irgendwie heißt, wir sind bisher in eine Richtung gefahren, jetzt muss es komplett alles anders werden. Ich sehe da eher so eine Evolution als eine Revolution. Und wir haben jetzt einen Passagierrekord bei der Bahn gehabt. Das zeigt, dass die Bahn durchaus ein attraktives Angebot ja bietet. Sicherlich gibt es auch einen Effekt mit den hohen Spritpreisen, der für einige dann doch die Entscheidung, mit der Schiene oder mit der Bahn unterwegs zu sein, nochmal etwas stützt. Aber es gibt weiter natürlich ein Potenzial für Umstieg auf die Schiene. Und deswegen machen wir auch diese ganzen Maßnahmen, auch die vielen Investitionen.
0: Aber Außen- und Neubau betrifft ja vor allem das Land, die ländlichen Gebiete. Da gibt es ja entsprechend Defizite. Und ich höre heraus, also wenn das Geld nach wie vor nicht ausreichend vorhanden ist dafür, das heißt, die Menschen auf dem Land bleiben dann vermutlich noch viele Jahre von einem guten Bahnnetz abgeschnitten.
1: Es geht im ländlichen Raum ja nicht nur um die Schiene, sondern es gibt auch viele Angebote im öffentlichen Personennahverkehr über Busse. Wir haben auch Chancen,

0: durch die Mobilität der Zukunft bis hin zu Modellprojekten, wo autonomes Fahren mit kleinen Bussen ausprobiert wird als Ergänzung zum öffentlichen Personennahverkehr. Also da können, glaube ich, auch vor Ort die Kommunen und die Länder besser die Entscheidung treffen, was für die jeweilige Region ein gutes Angebot darstellt. Wir können auf jeden Fall feststellen, dass der Regionalverkehr auf der Schiene ein attraktives Angebot ist. Und da ist mir auch bewusst, dass es sehr große Unterschiede gibt, regional große Unterschiede gibt. Aber da, auch da gibt es eine gemeinsame Verantwortung mit den Ländern und Kommunen. Und wir können als Bund viel unterstützen mit Regionalisierungsmitteln, aber eben auch, wenn es um Ausbau der Schiene geht, mit dem Gemeindeverkehrsfinanzierungsgesetz und hohen Zuschüssen, die der Bund bereitstellt für Streckenreaktivierung oder auch für einen kompletten Neubau von Schienenstrecken.
1: Die Leute wollen ja ein Ziel vor Augen haben. Also wann wird das Bahnfahren in Deutschland spürbar besser?
0: Der Bundeskanzler hat bei der Pressekonferenz, als er meine Personalie verkündet, hat so schön gesagt, der neue Verkehrsminister kann auch keine Wunder versprechen. Und ja, da hat er natürlich recht. Aber diese spürbare Verbesserung, die will ich erreichen. Und die müssen wir bis 2029, also nach dem Ablauf dieser Legislaturperiode, erreichen. Denn wir sind ja angetreten in dieser Bundesregierung mit dem Versprechen, wir bringen die Infrastruktur wieder auf Vordermann, auch mit den vielen Schulden, die für das Sondervermögen gemacht wurden. Deswegen denke ich, kann man auch erwarten, dass bis 2029 zumindest eine spürbare Verbesserung eingetreten ist. Dazu gehört beispielsweise auch das Pünktlichkeitsziel im Fernverkehr.
1: 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Das Deutschland-Ticket spielt eine wichtige Rolle, wenn es um Verkehr in Deutschland geht. Wie klug ist es, weil das Ticket soll teurer werden, wie klug ist es in dieser Zeit, in der viele unter steigenden Kosten leiden, vor allem Energiekosten, auch noch den Preis für den öffentlichen Nahverkehr zu erhöhen, ausgerechnet jetzt?
0: Aus meiner Sicht gibt es eine gute Vereinbarung zwischen Bund und Ländern beim Deutschland-Ticket, nämlich dass der Bund genauso wie die Länder aus Haushaltsmitteln einen Teil der Kosten tragen. Aber wir brauchen eben auch den Beitrag der Kunden. Und es wurde vereinbart, dass immer nach den Preisentwicklungen, Energiekosten, Arbeitskosten, alles, was eben einfließt beim ÖPNV, dann auch die Preisentwicklung des Deutschlandtickets definiert wird. Nicht politisch entschieden, sondern nach fachlichen Kriterien. Und dieses Modell halte ich auch wirklich für sinnvoll. Also ich glaube, eine moderate Erhöhung des Deutschlandticketspreises ist in Ordnung, auch weil ansonsten ja alle Steuerzahler auch einen höheren Beitrag leisten müssen. Und das Deutschland-Ticket ist auch trotz der zuletzt umgesetzten Erhöhung immer noch ein sehr attraktives Angebot geblieben, gerade auch bei diesen Spritpreisen. Also auch in Zukunft werden viele Millionen Menschen in Deutschland das Deutschland-Ticket nutzen, auch wenn es jetzt nochmal etwas teurer wird. Aber ich denke, dass so eine moderate Erhöhung auch wirklich Akzeptanz finden wird.
1: Viele fragen sich, was ist das für ein Signal? Also Autofahren soll günstiger werden. Bund und Länder stecken 2,5 Milliarden Euro in einen Tankrabatt. Aber für das Deutschland-Ticket ist nicht mehr Geld da, beziehungsweise sollen jetzt die Nutzerinnen und Nutzer tiefer in die Tasche greifen. Also welches Signal senden Sie damit?
0: Mein Ziel war eigentlich, einen weiteren Tankrabatt zu vermeiden, aber ich sehe die Problematik mit der Preisentwicklung und deswegen finde ich es dann auch vertretbar, nochmal für einen begrenzten Zeitraum einen Tankrabatt zu machen. Aber trotzdem bleiben die Kosten sehr hoch. Und das erklärt auch einmal mehr, dass zurzeit sehr viele Kunden auf die Schiene umsteigen, dass es deswegen einen Fahrgastrekord bei der Deutschen Bahn gibt, weil es eben attraktiv, auch finanziell attraktiv ist, die Bahnangebote zu nutzen. Und deswegen bin ich wirklich überzeugt, diese moderate Erhöhung vom Deutschland-Ticket wird nicht dazu führen, dass wir einen Einbruch erleben werden, sondern es bleibt ein sehr attraktives Angebot, auch in Anbetracht der hohen Spritpreise zurzeit.
1: Der Verkehrsbereich ist seit Jahren das Sorgenkind, wenn es um das Erreichen der Klimaziele geht. Der CO2-Ausstoß ist zu hoch. Wie wollen Sie das ändern?
0: Vor allem will ich erreichen, dass der Verkehrssektor eben nicht mehr das Sorgenkind der Klimapolitik ist in Zukunft. Und ich bin sehr froh, dass wir einen Hochlauf sehen bei der Elektromobilität im Bereich Pkw, aber auch jetzt bei den Lkw. Da sind wir jetzt bei mehr als 7% Anteil elektrisch angetriebener Lkw. Bei den aktuellen Zulassungszahlen beim Pkw sind wir schon bei mehr als einem Drittel. Also der Hochlauf hat begonnen und der hilft uns natürlich auch, die Klimaziele zu erreichen. Und es ist auch wichtig, dass wir die Wasserstraße als umweltfreundlichen Verkehrsträger stützen und erhalten.
1: Also nach ersten Schätzungen von Experten von Agora Energiewende soll Deutschland sein Klimaziel für 2026 verfehlen. Und der Verkehrsbereich dürfte dabei eine wichtige Rolle spielen.
0: Ich bin gespannt auf die konkreten Zahlen. Wir waren ja bisher ganz gut unterwegs bei der Erreichung unserer Klimaziele. Die in der Ampelzeit wurde ja beschlossen, dass nicht mehr jeder Sektor sein Ziel erreichen muss, sondern dass auch miteinander verrechnet werden kann. Nichtsdestotrotz bleibt mein Ziel, dass wir das, was geplant ist im Klimaschutz, im Verkehr auch tatsächlich erreichen. Also es bleibt für uns als Bundesregierung weiter eine große Aufgabe. Wir haben uns ja auch darauf verständigt, dass wir am Klimaziel festhalten in dieser Koalition, und dafür braucht es in den unterschiedlichen Bereichen dann auch die entsprechenden Entscheidungen. Meine Verantwortung liegt im Verkehrsbereich und da sehe ich viele Chancen.
1: Glauben Sie allein, dass dann die Elektromobilität Sie jetzt retten wird?
0: Wir haben ganz viele Instrumente und viele hängen auch mit der Mobilität der Zukunft zusammen. Also die Digitalisierung des Verkehrs hilft auch, dass der Verkehr viel effizienter gesteuert wird, man dadurch auch CO2-Ausstoß einsparen kann. Es geht um die alternativen Antriebe insgesamt. Es geht um die Verlagerung von Güterverkehr auf die Schiene, auf die Wasserstraße. Und das sind ganz viele verschiedene Instrumente, die wir nutzen können, um unsere Klimaziele im Verkehr zu erreichen. Auch die Effizienzgewinne bei Verbrennerfahrzeugen tragen dazu bei, dass es mittlerweile mit viel weniger Liter Benzin oder Diesel möglich ist, ein PKW oder auch ein LKW zu fahren. Auch dafür ist Regulierung wichtig, auch auf europäischer Ebene, dass man immer schärfere Vorgaben gemacht hat, sodass die LKW effizienter unterwegs sind beispielsweise.
1: Bundesverkehrsminister Steffen Bilger im ARD-Interview der Woche. In Deutschland gibt es rund 50 Millionen Autos, so viele wie noch nie zuvor. Der Anteil an E-Autos und Hybridfahrzeugen wächst, ist aber weiterhin gering. Rund 2 Millionen Elektroautos auf den deutschen Straßen, also weit hinter den Zielen, die sich Politiker gesetzt haben. Wie wollen Sie da Tempo reinbringen?
0: Ich glaube, dass es in Zukunft nicht mehr so entscheidend sein wird, den Kauf eines Elektroautos zu fördern. Also das bestehende Kaufprämienprogramm sollten wir weiter umsetzen, damit die Leute sich auch darauf verlassen können. Aber mittlerweile ist es in vielen Fällen die günstigere Variante, ein elektrisch angetriebenes Auto zu kaufen, als eins, das mit herkömmlichen Verbrenner unterwegs ist. Und deswegen braucht es aus meiner Sicht in Zukunft keine Förderung des Kaufs von Elektroautos mehr. Wir brauchen aber weiterhin Unterstützung für den Aufbau und Ausbau unserer Ladeinfrastruktur. Wir konnten am Montag den 100. Ladepark bei unserem Schnellladenetz entlang der Autobahn einweihen. 200 sollen insgesamt umgesetzt werden. Das werden wir bis Sommer nächsten Jahres erreichen. Und das trägt dann auch zur Verlässlichkeit für die Elektroautofahrer bei.
1: Jetzt haben Sie gesagt, die staatliche Förderung braucht es nicht mehr. Ab wann braucht es die nicht mehr, Ihrer Meinung nach?
0: Es gibt ja jetzt noch ein laufendes Programm, wo auch noch Mittel zur Verfügung stehen. Aber ich sehe nach diesem Programm keine Notwendigkeit, nochmal in Kaufprämien zu investieren. Wir sollten uns eher darauf konzentrieren, dass die Infrastruktur wirklich gut ausgebaut ist, sodass man überall zuverlässig laden kann. Und dann gibt es eben noch ein Riesenpotenzial beim LKW und auch bei Bussen. Bei Bussen gibt es mittlerweile auch sehr viele elektrisch angetriebene Busse oder auch Wasserstoffbusse, die im Stadtverkehr unterwegs sind. Aber es gibt auch da immer noch ein Potenzial und ich glaube, darauf sollten wir uns dann konzentrieren.
1: Aber hat die Förderung, haben diese staatlichen Prämien nicht gerade dazu geführt, dass der Verkauf von E-Autos angestiegen ist?
0: Ja, die waren auch auf jeden Fall sinnvoll, gerade in der Zeit, als die Elektroautos noch nicht so konkurrenzfähig waren, als auch die Reichweiten noch nicht so gut waren und es vor allem sich finanziell noch nicht so sehr gerechnet hat. Aber wenn man jetzt die Vergleiche sieht zwischen einem Mittelklassewagen mit elektrischem Antrieb und mit einem Verbrenner, dann ist es eben in ganz vielen Fällen so, dass jetzt schon das elektrisch angetriebene Auto auch ohne Kaufprämie das finanziell attraktivere ist und deswegen brauchen wir auch keine Dauersubventionierung.
1: Ein Kritikpunkt, den ich von E-Autofahrern immer wieder höre, ist, das Laden ist kompliziert. Es gibt verschiedene Anbieter mit unterschiedlichen Bedingungen. Die Preise sind oft schwer zu vergleichen, kaum Preistransparenz. Wann wird das Laden so einfach wie das Tanken?
0: Bei unserem Schnellladenetz entlang der Autobahn haben wir zum Beispiel als klare Vorgabe gemacht, dass man mit der Kreditkarte, mit seiner Bankkarte jederzeit zahlen können muss. Also man muss nicht Kunde des Anbieters sein, der genau diese Ladestation aufgebaut hat oder Karten von anderen Anbietern haben. Ein Problem, das es ja früher immer gab, dass man von seinem Stadtwerk oder von seinem Energieversorger die Karte dabei haben musste, um überhaupt die Ladesäule nutzen zu können. Das heißt, dieses Thema lösen wir jetzt. Also da sollte es in Zukunft kein Hemmnis mehr geben. Aber Sie sprechen zu Recht an das Thema Preistransparenz und das ist eins, auf das ich oft angesprochen werde von Elektroautofahrern, was ich auch gut nachvollziehen kann, weil es oft unübersichtlich ist, wenn man an die Ladesäule von einem Anbieter kommt und eben bisher nicht zu dem Kundenkreis gehört, einen sehr hohen Preis bezahlen muss. Die hohen Preise fürs Unterwegsladen sind auch ein Hemmnis noch bei der Elektromobilität und um die Preistransparenz müssen wir uns sicherlich auch nochmal kümmern, machen wir uns gerade aber auch unsere Gedanken als Bundesverkehrsministerium dazu.
1: Was heißt das kümmern? Also was kommt da und vor allem wann?
0: Ich kann jetzt noch keine Details sagen, aber es gibt ja unterschiedliche Vorstellungen, die da im Raum stehen. Also dass man wie an der Tankstelle eine Anzeige hat, die die Preise deutlich macht. Allerdings sind wir jetzt auch in Zeiten der Digitalisierung, wo ja ohnehin die allermeisten auch Apps nutzen oder zum Teil auch in ihrem Fahrzeug über solche Anzeigen verfügen. Auf jeden Fall muss sichergestellt sein, dass man diese Preistransparenz hat, wenn man als Elektroautofahrer unterwegs ist und laden muss, dass man sofort den Überblick hat, welche Möglichkeiten wo zur Verfügung stehen und auch zu welchem Preis. Das Thema ist auf jeden Fall adressiert und bei uns auf der Agenda und wir machen uns unsere Gedanken dazu.
1: Herr Bilgert, sind Sie seit 2 Monaten in diesem Amt als Verkehrsminister. Was hat Sie am meisten überrascht?
0: Positiv überrascht hat mich, dass die Diskussion viel pragmatischer geführt werden. Auch eine sehr gute Zusammenarbeit, die ich mit den Ländern erlebe, obwohl es da oft auch unterschiedliche Interessen gibt. Also da sehe ich schon viel Positives. Sorgen kann einem machen, wie ja, wir uns diesen neuen Herausforderungen im Wettbewerb stellen können. Also sind, wenn es um Autos, um Lkw, um Busse geht, auch viele Hersteller aus anderen Regionen der Welt mittlerweile sehr gut und da hängen einfach viele Arbeitsplätze für uns in Deutschland dran. Also Industriestandort Deutschland, Automobilstandort Deutschland, der kann einem schon einige Sorgen machen. Da müssen wir auch uns um die entsprechenden politischen Rahmenbedingungen kümmern. Aber unterm Strich sehe ich wirklich viel Positives nach meinen Jahren, wo ich jetzt in anderen Themenfeldern im Bundestag unterwegs war.
1: Vielen Dank für das Interview der Woche mit Bundesverkehrsminister Steffen Bilger.
0: Danke Ihnen.

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1: A2 Berlin Richtung Magdeburg zwischen Netzen und Brandenburg ist nach einem Unfall noch eine Spur gesperrt. A10 nördliche Berliner Ring Richtung Dreiecke Barnim. Im Dreieck Barnim steht auf der Überleitung zur A11 ein defektes Fahrzeug und es sind Rettungsfahrzeuge im Einsatz. Stadtverkehr Berlin, Vorsicht auf der A100 Stadtring Richtung Wedding. Im Tunnel Rathenauplatz, dort blockiert ein defektes Fahrzeug die Standspur. Schöneberg, Charlottenburg, Wittenbergplatz bis Kurfürstendamm zwischen Kleiststraße und Uhlandstraße. In beiden Richtungen Behinderung, der Grund hier eine Demonstration. Tiergarten, der Bereich rund um das Brandenburger Tor, bleibt nach einer Demonstration noch bis zum Abend gesperrt. Die Straße des 17. Juni ist ab großem Stern gesperrt. Mitte, die Hannah-Arendt-Straße ist in Höhe Wilhelmstraße nach einem Unfall gesperrt und Friedrichshain, die Mudersohn-Straße ist ab Rudolfplatz Richtung Rehwalder Straße wegen Bauarbeiten bis Ende Oktober gesperrt und aktuell ist zur S-Bahn. Verspätung und Ausfälle gibt es auf der Linie S3 nach einem Notarzteinsatz und auf den Linien S41, 42, 8 und 85 nach einem Polizeieinsatz. Kommen Sie gut an Ihr Ziel.
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2: Um 18 Uhr mit Elisabeth Mattner. Guten Abend. Bundespräsident Steinmeier hat die Menschen in Deutschland dazu aufgerufen, die Demokratie entschlossen zu verteidigen. Beim zentralen Festakt zum Tag der Deutschen Einheit in Bremen warnte er vor einer wachsenden Gefahr durch Extremismus. Gleichzeitig ermunterte Steinmeier die Bürger, stolz auf die Erfolge der Wiedervereinigung zu sein. Vorher hatte es einen Gottesdienst mit mehreren hundert geladenen Gästen gegeben. Aus Bremen, Emmy Thume.
3: Die Geschichte der Bremer Stadtmusikanten zog sich als Leitmotiv durch den Gottesdienst. Der Kirchenpräsident der Bremischen Evangelischen Kirche, Bernd Kuschnerus, sprach von den Werten, die das Märchen vermittelt. Wie Nächstenliebe, Stärke und Gemeinschaft. Im Anschluss hat auch der katholische Bischof von Osnabrück, Dominikus Meyer, zu Solidarität mit Schwächeren aufgerufen. Er sagte, es dürfe nicht dem Zufall überlassen werden, dass Menschen wieder zur Stärke finden.
2: Rund 6.000 Menschen haben in Berlin gegen Militarisierung in Deutschland protestiert. Das hat die Polizei bekannt gegeben. Demnach schwenken viele Teilnehmerinnen und Teilnehmer Flaggen mit Friedenstauben. Auch Palästina- und vereinzelte Russlandflaggen waren zu sehen. Ein Aktionsbündnis hatte zu der Kundgebung vor dem Brandenburger Tor aufgerufen. Linke, Grüne und SPD in Berlin haben sich auf dem Weg zu einer möglichen Regierungsbildung angenähert. Das teilten die drei Parteien nach einem zweiten Vorgespräch in einer kurzen Erklärung mit, ohne Details zu nennen. In der kommenden Woche werde man die aktuellen Gespräche zu einem Ergebnis führen, hieß es. Die Bundesagentur für Arbeit kämpft seit Tagen mit IT-Problemen. Nach Angaben der Behörde ist der Fehler inzwischen gefunden und wird bearbeitet. Aus Nürnberg, Inga Pflug.
4: Ein Hackerangriff kann laut Bundesagentur für Arbeit ausgeschlossen werden. Wann die Online-Dienste der Behörde wieder zur Verfügung stehen, ließ sich aber noch nicht sagen. Der Ausfall betrifft unter anderem die Arbeitslosmeldung. Betroffene, die sich deswegen nicht zum Stichtag 1. Oktober arbeitslos melden konnten, sollen aber keine Nachteile haben. Die Bundesagentur will Kundinnen und Kunden Anfang der Woche darüber informieren, wie solche Fälle geregelt werden.
2: In Frankreich wird nach gewaltsamen Auseinandersetzungen bei Schülerprotesten über Konsequenzen diskutiert. Innenminister Nunez forderte, Eltern stärker für Schäden ihrer minderjährigen Kinder haftbar zu machen. Schülervertreter verurteilten die Gewalt, erklärten aber, die Proteste fortsetzen zu wollen. In den vergangenen Tagen wurden mehr als 300 Polizeikräfte verletzt, mehr als 5000 Menschen wurden festgenommen, 85% davon Minderjährige. Soweit die Nachrichten. 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Das Wetter. Am Abend teils heiter, teils wolkig und verbreitet trocken. Aktuell in Berlin-Adlershof 19 Grad, in Nauen 20. Nachts locker bis stark bewölkt, später Nebel, etwas Regen, Tiefstwerte 12 bis 7 Grad. Morgen teils sonnig, teils wolkig, vereinzelt Schauer 19 bis 21 Grad. Die Zeit 18.03 Uhr.
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1: Im Studio Bernhard Kempf. Guten Abend. 36 Jahre ist es her, dass Deutschland Ost und Deutschland West wieder offiziell ein Land wurden. Der 3. Oktober 1990 war das, was man zu Recht historisch nennen darf, denn 28 Jahre lang war die innerdeutsche Grenze ein Todesstreifen, bis die Bürgerproteste in der DDR die Mauer zum Einsturz brachten. Die Feiern zum Tag der Deutschen Einheit heute finden diesmal in Bremen statt. Ja, und es ist eine Feier in politisch angesprochenen angespannten Zeiten. Das wurde auch beim Festakt am Mittag im Bremer Konzerthaus deutlich. Und den fasst Birgit Sagemann zusammen.
5: Die deutsche Wiedervereinigung war ein Glücksmoment in der deutschen Geschichte, so Bundespräsident Frank-Walter Steinmeier beim Festakt in Bremen. Aber die aktuelle Stimmungslage in Deutschland bereitet ihm Sorgen.
6: Bald 4 Jahrzehnte nach der deutschen Einheit, nach vielfachen, ich glaube, historisch beispiellosen Anstrengungen, erklären große Teile der Bürgerschaft ihr Misstrauen gegen die politische Ordnung der Bundesrepublik.
5: Die Demokratie sei bedroht, warnte der Bundespräsident und rief politische Entscheidungsträger zu Nachdenklichkeit auf. Man müsse sich fragen, was Regierungen in Bund und Ländern in den letzten 3,5 Jahrzehnten versäumt hätten, dass so viele Menschen sich abwenden. Gründe für Selbstkritik gäbe es, sagte Steinmeier.
6: Aber eine besinnungslose Diffamierung der Bundesrepublik, des wiedervereinigten demokratischen Staates, ist eine Propagandalüge des Extremismus. Und diesen Stolz verdient unser Land, dass wir uns das nicht gefallen lassen, weder von äußeren Mächten, die uns spalten und schwächen wollen, noch von Extremisten im Inneren, die unsere Demokratie verhöhnen.
5: Die Botschaft des Bundespräsidenten, trotz mancher Schwächen sei Deutschland ein gutes Land. Doch populistische Parteien aller Couleur destabilisierten die Demokratie, schürten Stimmungen. Die Bildung stabiler Regierungen werde von Wahl zu Wahl schwieriger, das Regieren auch. Und gleichzeitig würden demokratische Verfahren diskreditiert und Kompromisse diffamiert.
6: Und das geschieht alles in einer Zeit, in der wir überlegte, stetige, professionelle, durchhaltefähige Regierungspolitik dringender brauchen denn je. Auch, meine Damen und Herren, um die tieferen ökonomischen, sozialen Ursachen der Verunsicherung erfolgreich zu bearbeiten.
5: Die Angst vor dem sozialen Abstieg, davor, dass das Leben nicht mehr bezahlbar sei und es den Kindern und Enkelkindern schlechter gehen werde, sieht Steinmeier als wesentlichen Grund dafür, dass so viele Menschen empfänglich sind für die Botschaften populistischer Parteien. Der Schlüssel zu einer Trendwende der öffentlichen Stimmung ist aus Sicht des Bundespräsidenten ein wirtschaftlicher Aufschwung. Und dafür seien Reformen nötig. Sein Appell an die Adresse der Bundesregierung:
6: Reformen sind immer ein Wagnis. Aber das ist meine Erfahrung in der Politik. Wo das Ziel stimmt, muss man Kurs halten. Das wird sich auszahlen, wenn auch mit Verzögerung. Bleibt entschlossen, gerade jetzt, wenn uns der Wind ins Gesicht weht. Wir haben viel zu verlieren. Aber wir haben noch mehr zu gewinnen. Habt Mut zur Erneuerung.
5: Für seine gut 50-minütige Rede erhielt der Bundespräsident stehende Ovationen. Es war das letzte Mal, dass Frank-Walter Steinmeier am Tag der Einheit sprach. Seine Amtszeit endet im kommenden Jahr.
1: Festakt zum Tag der deutschen Einheit heute in Bremen und von dort berichtete Birgit Sagemann. Ja, 36 Jahre deutsche Einheit und noch immer gibt es viele Unterschiede. Wie sehr prägt die Herkunft aus Ost oder West junge Deutsche eigentlich noch heute? Denken die ganz unterschiedlich, etwa beim Thema Identität und Heimat? Sven Kästner aus der ARD-Wissenschaftsredaktion hat nach Antworten und Ursachen gesucht.
7: Viele junge Menschen sehen sich auch heute als ostdeutsch, obwohl sie laut Studien mit ihrem persönlichen Leben zufrieden sind. Sie gehen mit ihrer Ostidentität selbstbewusster um als noch ihre Eltern in der Umbruchphase der 1990er und Nuller Jahre, geprägt von wirtschaftlichem Niedergang und Arbeitsplatzverlust, sagt Historikerin Katrin Klausmeier von der Universität Göttingen.
8: Wir erleben eigentlich eher, dass es eine stärkere Zunahme einer ostdeutschen Identität bei Jugendlichen gibt. In den letzten 10 Jahren konnte ich das durch eigene empirische Forschung nachweisen, dass fast jeder zweite Jugendliche sich eben selbst als Ostdeutsche beschreibt.
7: Die Ursachen sind vielfältig. Eltern und Großeltern haben ihre teils traumatischen Umbrucherlebnisse weitergegeben. Prägende Erfahrungen, die trotz eines in Ost und West ähnlichen Lebensstils nur Ostdeutsche teilen. Vielen wird das erst bewusst, wenn sie im Studium oder in der Ausbildung zum ersten Mal Westdeutsche kennenlernen. Dann suchen sie nach Ursachen für ihr Anderssein.
8: Und die liegen natürlich in der DDR an Transformationsgeschichte. Oder auch, dass sie als Ostdeutsch gelesen werden, wenn sie eben aus Dresden oder Leipzig oder Erfurt kommen. Und dass es eben eine Zuschreibung ist, die man ihnen erstmal gibt. Und das sind häufig so Schlüsselmomente für junge Menschen, wo sie über diese Frage von ostdeutscher Identität eben ganz besonders nachdenken.
7: Noch immer wachsen Kinder im Osten mit Familienerzählungen von Ungerechtigkeiten auf. Über bis heute niedrigere Löhne, Vermögen oder Erbschaften als in Westdeutschland zum Beispiel. Viele Jugendliche solidarisieren sich deshalb mit ihren Eltern und nehmen eine Art Anwaltsrolle ein, sagt Jörg Fischer von der Fachhochschule Erfurt, der das Aufwachsen im Osten für den Kinder- und Jugendbericht der Bundesregierung erforscht hat.
9: Das heißt, wenn es etwa um den Kulturkampf, der gerade in Ostdeutschland geführt wird, um Erinnerungskultur, um die Frage dessen, was bedeutet Vergangenheit für uns, wie blicken wir auf die Zukunft, wie gestalten wir unsere Gegenwart, so übernehmen Kinder sehr stark die Narrative ihrer Eltern und können es aufgrund dieser stellvertretenden Anwaltrolle nur schwer, sich davon abzugrenzen, sich ein eigenes Bild davon zu entwickeln, sich unabhängig von ihren Eltern eine eigene Meinung dazu zu bilden.
7: DDR-Verklärung lehnen viele junge Leute ab. Aber sie erleben, dass Ostdeutschland in den Medien oft abwertend dargestellt wird. Westdeutschland als Norm und der Osten als Abweichung davon. Sozialwissenschaftler Daniel Kubiak von der Berliner Humboldt-Uni verweist darauf, dass sich 67% der Ostjugendlichen wegen ihrer Herkunft benachteiligt sehen.
10: Da geht es viel auch um die Frage nach Teilhabechancen. Kann ich in einem DAX-Unternehmen arbeiten? Kann ich an einer guten Universität studieren? Werde ich später erben? Und deswegen haben diese jungen Ostdeutschen durchaus ein Gespür dafür, dass ihre Herkunft eine Rolle spielen kann für ihre Chance, teilzuhaben.
7: Generell ist ostdeutsche Identität Teil der Vielfalt in der Bundesrepublik. Manche in der Politik versuchen aber, dieses Selbstbild für den eigenen Zweck zu missbrauchen und so die Spaltung zu vertiefen. Ostdeutsche etwa als überlegen darstellen und die Simson als Symbol für den Kulturkampf. Dabei ist sie vor allem ein cooles Moped.
1: Immer noch ist die Rede von drüben und Ostdeutsch oder Westdeutsch auch bei jungen Menschen. Zu den Gründen war das Sven Kästner aus der ARD-Wissenschaftsredaktion. Auch einen Monat nach der verheerenden Flutkatastrophe in Nepal ist für viele Familien dort nichts normal. Sie leben in Notunterkünften ohne Privatsphäre und mit großer Unsicherheit. Für Kinder und Mädchen wächst damit auch das Risiko von Gewalt, Ausbeutung und Menschenhandel, warnen Hilfsorganisationen. Unsere Korrespondentin Franziska Amler hat Eindrücke gesammelt.
11: Die Katastrophe hat zu Smita Tamang alles genommen. Die 19-Jährige hat ihr Zuhause, ihren Job, ihre gesamte Lebensgrundlage verloren. Und das Schlimmste, ihr Vater und ihre Großeltern werden noch immer vermisst. Während sie darüber spricht, wischt sie sich immer wieder die Tränen aus dem Gesicht. Uns ist nichts mehr geblieben. Wir versuchen irgendwie mit der Situation fertig zu werden. Unser Leben hat sich so drastisch verändert und die Entbehrungen sind schlimmer, als ich es mir jemals hätte vorstellen können. Seit Wochen lebt sie gemeinsam mit ihrer Mutter in dieser Notunterkunft, 2 Autostunden von Nepals Hauptstadt Kathmandu entfernt. In den provisorischen Zelten liegen mehrere Matratzen, dicht an dicht. Dazwischen Taschen, Kleidung und Hilfsgüter. Es ist eng. Nach den dramatischen Erlebnissen sind Mutter und Tochter schwerst traumatisiert. Sie hatten jedoch keine andere Wahl, als hier unterzukommen. Dabei stellen gerade Sammelunterkünfte für junge Frauen wie Susmita ein großes Risiko dar, warnt Ayush Joshi von der Hilfsorganisation Save the Children.
12: There is inadequate lighting.
11: Es gibt unzureichende Beleuchtung, nur begrenzten Zugang zu Wasser und sanitären Einrichtungen sowie zu wenig Privatsphäre. Wenn Familien auf engem Raum zusammenleben, schafft das viel Unsicherheit. Das Risiko von Gewalt, Missbrauch und Ausbeutung, insbesondere für Frauen, Mädchen und Kinder, kann definitiv steigen.
12: Can definitely increase.
11: Nicht nur im Lager, auch außerhalb. Die nepalesischen Behörden haben reagiert. Hier am Checkpoint in Nuwakot kontrolliert Polizist Balram Katka gemeinsam mit seinen Kollegen verdächtige Fahrzeuge. Ihr Blick geht dabei besonders den Mädchen. Fremde nehmen gezielt schutzbedürftige Menschen ins Visier. Deshalb sollen wir insbesondere junge Mädchen schützen. Wir kontrollieren die Fahrzeuge streng, um sicherzustellen, dass sie nicht weggebracht werden. Die Gefahr von Menschenhandel ist in dem Katastrophengebiet in Nepal real. Die Menschen reagieren deshalb mit Verständnis auf die Kontrollen. Junge Frauen seien regelmäßig Ziel solcher Menschenhändler, sagen Hilfsorganisationen und die Polizei. Ihre Not werde oft ausgenutzt. Eine gefährliche Situation, auch für Susmita. Trotzdem macht sich die 19-Jährige aber vor allem Sorgen um die Kinder hier im Lager. Viele von ihnen haben ihre Eltern verloren. Die Verletzlichkeit dieser Kinder beunruhigt mich am meisten. Ich habe große Angst, dass jemand sie mitnehmen könnte und wir sie vielleicht nie wiederfinden. Hinzu kommt, auch das Wetter im Katastrophengebiet beruhigt sich nicht. Immer wieder gab es in den vergangenen Tagen Hochwasser und Erdrutsche. Um nicht an dem Schmerz zu verzweifeln, flüchtet sich Susmita in die Arbeit, sagt sie. Im Aufnahmelager hat sie inzwischen die Küchenschichten übernommen.
1: Die Gefahr nach der Katastrophe, Eindrücke aus dem Katastrophengebiet in Nepal waren das von Franziska Amler. Und damit gebe ich hier ab an Jens Christian Gussmann.
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13: Ich habe jetzt ganz viel Live-Sport für Sie. Zunächst Basketball. Meister Alba Berlin trifft in wenigen Minuten auf Bamberg. Mit dabei Inforadio-Reporter Christian Riedel. Grüß dich.
14: Hallo.
13: Unter welchen Voraussetzungen? Du, Christian, unter welchen Voraussetzungen geht Alba in die Partie?
14: Naja, Meister gegen Pokalsieger. Und da gibt es natürlich noch was gut zu machen vom letzten Jahr, als man das Pokalfinale ausgerechnet gegen Bamberg verlor. Beide Mannschaften haben ihr München-Erlebnis in dieser Saison schon erlitten gehabt. Bamberg hat 72-108 verloren in München und Alba 61-95. Das heißt also, das ist dann für beide schon durch. Ansonsten die Bamberger momentan auf Platz 14. Das ist natürlich für die Mannschaft aus Franken überhaupt keine gute Platzierung. Aber denen ist die halbe Mannschaft weggebrochen und denen ist mit Anton Gavel auch ihr langjähriger Trainer abhandengekommen, der ja zu Bayern München gegangen ist. Also man wird sehen, inwiefern die Bamberger schon soweit sind. Ihre anderen beiden Spiele haben sie auch gewonnen in der Bundesliga, genau wie Alba. Und die Albatrosse gehen hier natürlich mit dem Ziel rein zu gewinnen. 8-mal hat man sich in der letzten Saison getroffen. In 14 Tagen trifft man sich hier schon wieder im Pokal. Mal schauen, was heute rauskommt.
13: Weiter mit American Football. Endspiel in Deutschland. Meister und Titelverteidiger Potsdam Royals in Dresden bei den Monarchs. Und der Reporter dort ist Hendrik Proske.
15: GFL Bowl 2026 aus dem fast voll besetzten Rudolf-Harbig-Stadion in Dresden. Es stehen sich zum dritten Mal hintereinander gegenüber die Potsdam Royals. Die wollen heute zum vierten Mal deutscher Meister werden. Und die Dresden Monarchs, die haben hier das Heimpublikum im Rücken und sie würden gerne ihren zweiten Titel nach 2021 einfahren. Wir haben bis jetzt so, ungefähr 8 Minuten Football gesehen. Noch keine Punkte. Es gibt kein Team, was sich hier so ein bisschen in den Vordergrund schieben konnte. Man tastet sich ab. Beide Teams hatten den Ball, beide Teams mussten ihn schnell wieder hergeben. Im Moment stehen die Royals mit dem Angriffsrecht auf dem Platz. Da wird der Ball abgefangen von den Dresden Monarchs. Und das ist der erste Turnover. Die Dresden Monarchs erobern den Ball. So haben sich die Potsdam Royals wahrscheinlich nicht vorgestellt. Spielstand im Moment 0-0.
13: Ich hoffe, Sie haben alles mitgekriegt. Eine Menge los da. Deswegen war unser Reporter nicht ganz so gut zu verstehen. Das dürfte beim Frauenfußball Frankfurt gegen Bayern jetzt besser werden.
16: Eine eigene Ecke, aus der nichts wird, in dem Fall für Eintracht Frankfurt. Es entsteht daraus das 1-0 für Bayern München, denn die Bayern fangen diese Ecke und bis dieser 18. Minute, da war noch nicht viel Action in diesem Spiel drin. Die fangen also diese Ecke ab und Clara Bühl wird auf ihrer linken Seite auf die Reise geschickt und mit 15 Metern Torentfernung mit links, rechts, unten rein. Da ließ Elina Altenburg, der Frankfurter Keeperin, keine Chance und so haben die Bayern das Spiel hier unter Kontrolle, das eigentlich bis zu dieser 18. Minute beide Teams unter Kontrolle hatten. Es tat sich überhaupt noch nicht viel, aber es steht eben jetzt seit dieser 18. Minute 1-0 für Bayern München in diesem Spitzenspiel der Frauenfußball-Bundesliga vor rund 6.500 Zuschauenden. Ausverkauftes Stadion am Brentanobad, aber die Bayern führen halt mit 1-0.
13: Spitzenspiel heißt Zweiter gegen Erster, Zweiter ist Frankfurt, Erster die Bayern. Abschließend noch Formel 1, Ex-Weltmeister Max Verstappen kann es immer noch. Pole Position morgen beim Rennen in Malaysia, Achim Scheu.
17: Red Bull fährt stark in Malaysia. Pole Position für Max Verstappen vor Ferrari mit Lewis Hamilton und dann erst der WM-führende Kimi Antonelli im Mercedes auf Startplatz 3. Mercedes in Malaysia mit neuem Aerodynamikpaket am Start hat noch Probleme. George Russell gar nur Siebter in der Qualifikation. Mal sehen, wie die Silberpfeile über die Renndistanz liefern können. Enttäuschend lief es für den Deutschen Nico Hülkenberg im Audi. Er startet nur von Rang 17 ins Rennen am Sonntag um 9 Uhr deutscher Zeit. Am Rande der Qualifikation verkündeten die Formel-1-Veranstalter, dass sie an den beiden wegen des Iran-Konflikts bisher fraglichen Rennen zum Saisonende in Katar und Abu Dhabi festhalten wollen.
13: Und so weiter Sport mit Jens-Christian Gussmann.
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18: Tom Cruise als Ölmagnat, der die Welt in den Abgrund stößt. Einer israelischen Dokumentation wird Verrat an Israel vorgeworfen und Doris Dörrie entdeckt ein Herz für Roboter. Herzlich willkommen, ich bin Alexander Soyer und Sie hören das Filmmagazin Abgedreht hier im RBB 24 Inforadio. Heute in der Sendung Es war schon vorher klar, dass der in Venedig mit dem Sonderpreis der Jury ausgezeichnete Dokumentarfilm Nazar für heftige Diskussionen sorgen würde. Israelische Militär- und Geheimdienst-Whistleblower geben in anonymisierten Interviews erschütternde Einblicke in das Vorgehen des israelischen Militärapparats gegen Gaza nach den Terroranschlägen vom 7. Oktober vor fast 3 Jahren. Mehr über den Film und die Reaktionen auf ihn in Israel in der zweiten Hälfte von Abgedreht. Im Interview außerdem einer der beiden Regisseure des neuen dritten Shaun das Schaf Kinofilms Matthew Walker. Los geht es jetzt aber erstmal wie gewohnt mit den neuen Filmen der Woche und dem 5. Film mit Sandra Hüller in diesem Jahr, diesmal an der Seite von Tom Cruise in Digger. Wie schon in seinem Oscar-gekrönten Birdman vor über 10 Jahren zieht Meisterregisseur Alejandro González Iñárritu auch in seinem neuen Film Digger mal wieder schwarzhumorig und existenzialistisch Bilanz. Diesmal geht es allerdings nicht nur um einen alternden Schauspieler, sondern letztlich steht die Existenz der gesamten Menschheit auf dem Spielplan. Bitte nicht zu viel verraten, so steht es schon vor dem Vorspann des Films auf der Leinwand zu lesen. Und in diesem Fall würde es tatsächlich den Spaß verderben, auch nur den grundsätzlichen Aufbau und das genaue Setting dieser Satire zu beschreiben. Sagen wir es so, es geht ums amüsante Bloßstellen von Machtgier, dem Irrsinn fossiler Brennstoffbesessenheit und um die Ausbeutung unserer Welt. Im Zentrum dieser großen Digger-Aufführung steht Tom Cruise als megalomanische Bond-Schurken-Karikatur eines Ölindustriellen, dessen letztes arktisches Bohrfeld zu einer globalen Katastrophe führt und die Welt endgültig in den Abgrund reißt.
19: Klar schieben Sie die ganze Schuld auf mich.
20: Du hast gerade einen halben Kontinent ertränkt. Was willst du denn machen? Noch einen draufsetzen?
18: Als Digger ist kleine Schwester mit dabei und mal wieder großartig Sandra Hüller. Doch so gut und so selbstverständlich sie das alles macht, sie ist hier nur schöne Nebensache. Hier geht es darum, Sand ins gut geölte Getriebe des Kapitalismus zu streuen und gleichzeitig klarzumachen, dass es längst zu spät dafür ist. Wie fast alle Gesellschaftssatiren der letzten Jahrzehnte hat auch Digger das Grundproblem, dass der echte Wahnsinn da draußen fast noch schlimmer ist. Aber Iñárritu gelingt hier trotzdem ein herrlicher Kunstgriff, ein Monument. Mentales Kunstwerk und eine schonungslos amüsante Abrechnung. Ein Epos wie das Jahrhundertwerk There Will Be Blood, aber mit Wes Anderson Look und Witz. Albern und weise zugleich, umwerfend, einzigartig und berauschend. Digger. In einer schönen neuen Zukunftswelt sind alle ganz doll gesund und halten sich immer brav an die Regeln. Der Staat sorgt unter dem Namen die Methode für Ordnung, er passt auf dich auf. Dazu gehört allerdings auch, dass man nichts tun sollte, was nicht zur Methode passt. Genau das bekommt Hannah Herzsprung im Zentrum der Verfilmung von Julie C.'s Roman Corpus Delicti zu spüren, als ihr freiheitsliebender Bruder wegen Mordes vor Gericht kommt und sie so überzeugt von seiner Unschuld ist, dass sie sich auf die Suche nach dem Fehler im System macht.
21: Da stimmt was nicht.
22: Die Methode hat seine Schuld nachgewiesen. Daran werden Sie doch nicht ernsthaft zweifeln.
18: Das klingt alles sehr dramatisch. Genauso wie die Musik im Hintergrund dieses dystopischen Science-Fiction-Märchens wird auch mit großer Geste vorgetragen und gespielt. Nur leider trägt die Geschichte das alles so überhaupt nicht. Ganz abgesehen davon, dass man das so oder so ähnlich schon zigmal und besser gesehen hat. Corpus Delicti. Die neuen Filme der Woche im Überblick. Ebenfalls neu angelaufen ist Nazar, der neue Film des israelischen Regieduos Yuval Abraham und Rachel Zohar, das vorher schon beteiligt war an der Entstehung des Oscar-gekrönten Dokumentarfilms No Other Land über die systematische und oft brutale Umsiedlung und Vertreibung palästinensischer Menschen aus dem Westjordanland durchs Militär und durch israelische Siedler. Auch in Nazar gehen die beiden hart ins Gericht mit dem israelischen Militär. Nazar bedeutet so viel wie Kollateralschaden. 100 Nazar würde dann konkret heißen, dass 100 Menschen, Kinder, Bekannte, Eltern, Freunde ums Leben kommen, die nicht das eigentliche Ziel eines Angriffs sind. Ohne ihr Gesicht zu zeigen und mit verstellter Stimme legen 24 Menschen aus dem Militär und dem Geheimdienst Zeugnis über ihre Arbeit ab und beschreiben darin ein zynisches, menschenverachtendes, KI-basiertes Prozedere der israelischen Armee im Krieg gegen die Hamas und gegen Gaza. Es ist unfassbar erschütternd, was hier offenbart wird. Gleichzeitig überrascht es auch eher im Umfang und Ausmaß und nicht in der Sache. Selbst die ausführliche Gegendarstellung der israelischen Armee wirkt nicht wirklich entkräftend und stört sich eher an Details oder Auslegungen der durch ein Rechercheteam im Hintergrund mehrfach verifizierten anonymen Aussagen im Film. Bettina Meyer über die Reaktionen aus Israel, wo der Film noch nicht gestartet ist.
3: Premier Netanyahu selbst postete ein Video, in dem er den Film aus Venedig, von dem er gehört habe, als schockierend und unerträglich bezeichnete und gleichzeitig die Wahlkampfgegner der Opposition angriff. Vor allem aber wird in den sozialen Medien über die Drohung des israelischen Kulturministers diskutiert, der den Film als Verrat am Staat bezeichnet. Er droht den Filmemachern mit dem Entzug der Staatsbürgerschaft. Das allerdings halten Vertreter der Opposition für Wahlkampftheater. Am 27. Oktober wird in Israel ein neues Parlament gewählt. Fast täglich lösen Äußerungen aus dem Regierungslager, aber auch Vorwürfe der Opposition Diskussionen aus, bei denen es darum gehe, sich ins Gespräch zu bringen, sagen Wahlbeobachter. Zwar ist der Entzug der israelischen Staatsbürgerschaft seit einigen Jahren im Land rechtlich möglich, allerdings sind die Hürden extrem hoch. Filme fallen außerdem unter die Kunst- und Meinungsfreiheit. Die Debatte in Israel dreht sich momentan eher um die Drohung, einem Israeli die Staatsbürgerschaft zu entziehen. Weniger geht es um den Inhalt des Films, der im Land noch nicht gezeigt wurde. Nazar-Regisseur Yuval Abraham will genau das ändern. Das Wichtige für mich sind die Aussagen der Soldaten und Offiziere im Film. Sie sprechen Hebräisch, weil sie die israelische Bevölkerung erreichen wollen. Sie wollen, dass die Menschen zu Hause hören, was sie in Gaza getan haben. Wir werden alles tun, damit der Film in Israel verbreitet wird. Alle, die uns jetzt angreifen und den Inhalt verleugnen, schauen Sie ihn an.
18: Ein Beitrag von Bettina Meyer, die Dokumentation Nazar jetzt bei uns im Kino. Ein Film, der die moderne Kriegsführung im Allgemeinen und die Kriegsführung Israels im Speziellen entblößt. Shaun LaSharf gilt als die wohl beliebteste und erfolgreichste Stop-Motion-Kinderserie der Welt. Fast 200 Folgen gibt es und seit Donnerstag läuft mit Spuk im Kürbisfeld nun auch schon das mittlerweile dritte Leinwandabenteuer der kleinen Knetfiguren im Kino. Kleiner Knetfiguren, die bei den Dreharbeiten nur sehr, sehr langsam zum Leben erweckt werden, so einer der beiden Regisseure des Films, Matthew Walker.
4: I always think Stop-Motion is very slow live action.
18: Ich beschreibe ja Stop-Motion-Arbeit immer als sehr langsame, normale Dreharbeiten. Wir haben ja echte Sets, Beleuchtungssysteme, Bauten, alles in klein. Aber wenn es dann um die einzelnen Szenen geht, dann sind die Animatoren mit ihren Figuren zwar wie Schauspieler, aber sie arbeiten eben in Zeitlupe und sehr langsam.
4: The animators are like actors, but they're acting very slowly.
18: Eine Sekunde Film, die man sieht, das sind 24 einzelne Bilder aneinandergefügt. Also muss jeder einzelne Animator, jede einzelne Figur, jedes bewegliche Teil jeder Szene ein ganz kleines bisschen in die richtige Richtung und auf die richtige Art und Weise bewegen. Dann wird ein Foto geschossen und weiter geht's mit der nächsten 24. Sekunde. Am Ende des Tages sind dann 2 Sekunden im Kasten. Shaun LaSharf stammt aus der legendären, schon in den 70er Jahren als Garagenprojekt gegründeten Aardman Animations Stop-Motion-Firma, die in den 90er Jahren dann mit den Wallace und Gromit Kurzfilmen ihren Durchbruch hatte. Und in einer dieser Folgen hatte auch Shaun seinen ersten Auftritt und kam als geschorenes Schaf zu seinem Namen, den man allerdings niemals zu hören bekommt. Denn gesprochen wird natürlich immer noch nicht. Beim ersten Shaun LaSharf-Film wurde ja wirklich darüber nachgedacht, weil ein Film eben nochmal was anderes ist als eine Serienepisode. Aber als es trotzdem funktioniert hat, ist man dabei geblieben. Es ist eine echte Herausforderung. Aber genau darin liegt natürlich auch der besondere Reiz, eine Geschichte ohne Dialoge ausschließlich visuell zu erzählen.
4: Finding how we can tell these stories.
18: Matthew Walker war das, einer der beiden Shaun LaSharf Spuk im Kürbisfeld Regisseure, der Film jetzt im Kino. Ebenfalls neu angelaufen ist auch Doris Dörries neuer Film »Frau Winkler verlässt das Haus«. Im Grunde in Sachen Pflege das, was »Ich bin dein Mensch« in Sachen Liebe war. Eine Auseinandersetzung mit Menschlichkeit im Spiegel eines Roboters, der in diesem Fall die Pflege der alternden und von der echten, auch älteren Schauspielerin Angela Winkler gespielten Frau Winkler übernimmt und sie dabei merkt, dass auch Roboter nur Menschen sind.
2: In ihrem Film, für den sie auch das Drehbuch verfasst hat, eröffnet Doris Dörries ein ganzes Minenfeld komplizierter Gefühle. Nicht nur zwischen Mensch und Maschine, sondern auch zwischen der jetzt hilflosen Mutter, die einst eine berühmte Schauspielerin war.
6: Von allen werde ich im Stich gelassen. Nur damit Madame auf der Bühne stehen kann.
2: Und ihrer Tochter, die nach der Kinderpause an einer Leipziger Bühne wieder in den Beruf zurückkehren möchte.
21: Wie ein Dämon sitzt meine Mutter auf meinem Rücken.
23: Ja, und deshalb ein PFA. Sein Rücken ist einfach stärker als ihrer.
2: Während sich die Menschen aneinander abarbeiten, kommen sich Mensch und Roboter näher. Denn ähnlich wie Maren Eggert in »Ich bin dein Mensch« wird nun auch Angela Winkler aller anfänglichen Resistenz zum Trotz immer wieder von den Fähigkeiten des Roboters überrascht, aus der Reserve gelockt und zunehmend sogar verführt.
24: Ich denke oft, wie wäre es, wenn wir unser Leben noch mal ganz von vorn beginnen könnten?
6: Du kennst Chico?
24: Sie sind eine herrliche, wunderbare Frau.
6: Fast könnte man auf dich reinfallen.
2: Immer gelöster wird Frau Winkler, immer häufiger lächelt sie, lacht sogar, spielt Ball und tanzt mit dem Roboter.
6: Danke, dass du mich nicht allein lässt.
25: Mit deinen blauen Augen machen mich
2: Denn auch darum geht es in diesem wunderbar leichten und zugleich tiefgründigen, nachdenklichen und komischen neuen Film von Doris Dörries. Wie lässt sich Menschlichkeit in einer zunehmend technisierten Welt bewahren?
26: Komm zu glauben, was ich dann so fühle, ist nicht mehr normal.
18: Ein Beitrag von Anke Sterneborg war das. Frau Winkler verlässt das Haus jetzt im Kino. Und das war's mit Abgedreht. Am Mikrofon verabschiedet sich bis nächste Woche Alexander Soyer.
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27: Es ist 18.30 Uhr. Ich bin Elisabeth Mattner. Guten Abend. In Bremen haben bei den zentralen Feierlichkeiten tausende Menschen den Tag der Deutschen Einheit gefeiert. Neben dem Bürgerfest in der Innenstadt gab es auch den offiziellen Festakt. Dabei warnte Bundespräsident Steinmeier vor einem Scheitern der Demokratie und vor den Gefahren des politischen Extremismus. Aus Bremen, Jens Otto.
28: Bremens Bürgermeister Andreas Bovenschulte rief dazu auf, die freiheitlich-demokratische Grundordnung entschlossen zu verteidigen. Am Nachmittag übergab Bovenschulte symbolisch das Amt der Bundesratspräsidentschaft an den nordrhein-westfälischen Ministerpräsidenten Hendrik Wüst. Im kommenden Jahr findet die zentrale Einheitsfeier dann in Düsseldorf statt.
27: Die Ostbeauftragte der Bundesregierung Kaiser hat sich dafür ausgesprochen, dass eine Frau aus Ostdeutschland Bundespräsidentin wird. Menschen aus den neuen Bundesländern seien in Führungspositionen noch immer nicht ausreichend vertreten, sagte Kaiser. Sie verwies darauf, dass es auch bei den Einkommen und Vermögen Unterschiede zwischen Ost und West gibt. Im Januar soll die Nachfolgerin oder der Nachfolger von Bundespräsident Steinmeier gewählt werden. Linke, Grüne und SPD in Berlin haben sich auf dem Weg zu einer möglichen Regierungsbildung angenähert. Das teilten die drei Parteien nach einem zweiten Vorgespräch in einer kurzen Erklärung mit, ohne Details zu nennen. In der kommenden Woche werde man die aktuellen Gespräche zu einem Ergebnis führen, hieß es. Grüne und SPD hatten die Vorgespräche zur Voraussetzung für Sondierungsgespräche gemacht. Die Fraktionsspitze der Grünen fordert eine neue Strategie gegen die AfD. Der Spiegel schreibt, dass die Vorsitzenden Dröge und Hasselmann dazu ein mehrseitiges Papier verfasst haben. Darin heiße es, alle demokratischen Parteien trügen Verantwortung für das Erstarken der AfD, auch die Grünen. Dröge und Hasselmann forderten daraus Konsequenzen zu ziehen. Dazu gehöre, nicht nur für die Demokratie zu werben, sondern alle Parteien müssten konkrete Lösungen für die Probleme der Menschen im Alltag anbieten. In Spanien haben wieder zehntausende Menschen gegen die Wohnungsnot protestiert. Kundgebungen gab es zum Beispiel in Barcelona und Valencia. Aus Madrid, Hans-Günther Kellner.
29: Der Protest richtete sich vor allem gegen die Ablehnung zweier Regierungsdekrete zur Stärkung des Mieterschutzes im spanischen Parlament am Vortag. Das Parlament habe sich von der gesellschaftlichen Wirklichkeit entfernt, sagten Kundgebungsteilnehmer und forderten einen Generalstreik. Während die meisten Demonstrationen friedlich abliefen, wurden in Valencia nach Polizeiangaben 6 Beamte verletzt, als ein Teil der Protestierenden eine Immobilienform stürmen wollte.
27: Soweit die Nachrichten. 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Das Wetter am Abend teils heiter, teils wolkig und verbreitet trocken. Aktuell in Berlin-Kreuzberg 19 Grad, in Prenzlau 17 Grad. Nachts locker bis stark bewölkt, später Nebel, etwas Regen, Tiefstwerte 12 bis 7 Grad. Morgen teils sonnig, teils wolkig, vereinzelt Schauer, 19 bis 21 Grad. Die Zeit 18.33 Uhr.
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1: Drei Jahre nach dem 7. Oktober kann die Trauer enden. Am 7. Oktober ist es drei Jahre her, seit Terroristen in Israel einfielen. Sie wollten ihre Opfer entmenschlichen, ein ganzes Land traumatisieren. So ist es gekommen. Die Hamas und andere islamistische Gruppen töteten mehr als 1200 Menschen und verschleppten fast 250 in den Gazastreifen. Drei Jahre also seit jenem Tag, der die Zeit für die Menschen in Israel, für Jüdinnen und Juden in aller Welt in ein Davor und ein Danach teilt. Auch für die Münchnerin Daphna Gerstner. Sie war damals zusammen mit ihrem Mann zu Besuch bei ihrer Familie im Kibbutz Be'eri, als die Hamas den Ort überfiel. Ihr Bruder starb, sie überlebte. Und sie hat jetzt ein Buch über den 7. Oktober 2023 und seine Folgen geschrieben. Guten Tag, Frau Gerstner.
5: Guten Tag.
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1: Frau Gerstner, wo waren Sie genau, als der Angriff auf Be'eri begann?
5: Wir waren bei meinem Bruder zu Hause im Schutzraum. Wir waren aus dem Schlaf gerissen. Ich hatte so Geräusche gehört, die mir unbekannt waren. Oder es klang, als ob das jemand draußen irgendwas tut. Und dann relativ schnell habe ich gemerkt, dass etwas stimmt nicht. Das ist nicht von draußen. Dann bin ich sofort zu meinem Bruder. Ich habe ihn geweckt und gefragt, was ist los? Was ist das für ein Geräusch? Und er hat das überhaupt nicht gehört. Und innerhalb von fünf Minuten waren wir alle im Schutzraum und
1: aber Ihr Bruder, glaube ich, nicht wahr? Der gehörte zu der Gruppe, die Be'eri sichern sollte. Er ist dann ja damals wohl auch sofort los. Haben Sie sich noch verabschieden können von ihm?
5: Genau, es war ungefähr 15 Minuten, nachdem wir im Schutzraum saßen. Dann hat er eine Nachricht bekommen, dass angeblich Terroristen eingedrungen sind. Und dann war er innerhalb, ich glaube, dann ist er sofort aufgestanden und ich habe ihm noch gefragt, ja, wo ist deine Waffe, wo gehst du hin? Also es ging alles so schnell, dass ich hatte überhaupt nicht die Möglichkeit, mich zu verabschieden. Und er war einfach weg.
1: Und Sie hatten vermutlich auch gar keine Ahnung erstmal, dass das ein Abschied für immer sein würde, oder?
5: Gar keine Ahnung. Niemand hat es in dieser Zeit, in diesem Moment geahnt. Und sowieso, wenn Terroristen eindringen, da haben wir gedacht, vielleicht so zwei oder drei. Die Masse war überhaupt nicht klar zu diesem Zeitpunkt.
1: Wissen Sie jetzt, wie viele Hamas und andere es waren, die in Be'eri eindrangen?
5: Laut Einschätzung sind das 341. Die Armee hat das eingeschätzt. Die genaue Zahl können wir nicht wissen. Es ist auch gemischt zwischen bewaffneten Terroristen und Zivilisten. Wir wissen nicht genau, wie viele.
1: Sie waren dann lange in einem Schutzraum. Erfuhren Sie denn trotzdem, was draußen los war?
5: Wir haben schon um 7 Uhr Schüsse gehört, Explosionen, ununterbrochen. Aber dadurch, dass ich bin ja nicht im Kibbutz, ich lebe da dort nicht mehr und hatte keinen Zugriff auf die App. Es gibt eine interne App, wo alle direkt geschrieben haben, was sie sehen und was sie hören. Und ich hatte keine Ahnung. Wir haben im Grunde genommen nur gehört, was draußen passiert. Und nach und nach bekam ich über Freunde ganz wenig Informationen.
1: Über das Mobiltelefon?
5: Genau. Aber ganz wenig Informationen. Was mir später dann nach ein paar Tagen klar wurde, was wirklich los war, war das schon krass.
1: Und wie lange waren Sie dann in dem Schutzraum?
5: Wir waren insgesamt 19 Stunden. im Schutzraum, bis wir gerettet wurden. Es war ungefähr 1 Uhr nachts, kamen die Soldaten zu uns und haben uns da rausgeholt. Und dann sind wir direkt draußen mitten im Schlachtfeld gewesen.
1: Sie waren bei Ihrem Bruder, auch Ihr Vater lebte ja im Kibbutz Be'eri. Wie ging es ihm denn?
5: Vater lebt oder lebte damals direkt, also das war das erste Haus vor dem Zaun, das Kibbutz-Zaun. Und schon um 8 Uhr oder 7:30 waren die meisten Terroristen vor Ort, haben das Haus angezündet, schon um 9 Uhr. Und er und seine Pflegerin die haben einfach unglaublich Glück gehabt. Ich weiß bis heute nicht, wie sie das überlebt hatten, denn wir wissen heute, dass Hunderte von Terroristen, bewaffnete Terroristen vor Ort waren, rund um das Haus bis zum Abendstunden. Er wurde zwar um 17 Uhr gerettet, also 16 Uhr, 17 Uhr, aber ich kann das bis heute nicht erklären, wie sie das geschafft haben, unverletzt zu überleben. Das Haus ist komplett niedergebrannt, also es ist im Grunde genommen nichts übrig geblieben.
1: Ihr Vater also konnte überleben, seine Pflegerin auch, aber Ihr Bruder nicht. Wie haben Sie das erfahren?
5: Wow, das hat einige Tage gedauert. Es hat auch ein bisschen gedauert, bis wir verstanden haben, was passiert ist. Es kamen immer wieder Informationen. Es war am Anfang chaotisch. Ich wusste überhaupt nicht, dass die Armee gar nicht da war. Ich dachte, der ist zusammen mit der Armee gekämpft und deshalb habe ich mir überhaupt keine Sorgen gemacht oder keine Gedanken gemacht. Mein zweiter Bruder hat auch irgendwann geschrieben, dass das Eitan keinen Akku mehr hat. Und dann habe ich gedacht, gut, dann meldet er sich dann irgendwann, wenn wir rauskommen. Und dann, als ich draußen war, das war ungefähr 2 Uhr, hat jemand im Eingang des Kibbutz eine Liste gehabt und hat uns dann gefragt, in welchem Haus waren wir. Und dann habe ich gesagt, ja, bei meinem Bruder. Und dann war eine Minute, nicht ein paar Sekunden hatte dann nicht sprechen können. Und dann habe ich schon ein bisschen Sorgen. Ich dachte, okay, das war gerade seltsam. Aber durch den ganzen Chaos habe ich da gesagt, gut, ich schreibe jetzt meine Freundin, vielleicht kann sie gucken, ob er in irgendeinem Krankenhaus ist. Weil ich relativ schnell verstanden habe, etwas stimmt nicht. Aber ich habe nicht gedacht, dass er gestorben ist. Das kam mir überhaupt nicht in den Sinn. Und die Bestätigung kam 3-4 Tage danach vom Kibbutz. Sie haben uns informiert, dass er gestorben ist. Und dann hat das auch ein bisschen gedauert, bis die Armee DNA-Proben genommen hat und noch eine zweite Prüfung gemacht hatte. Also bis dahin, das hat bestimmt 2-3 Wochen gedauert, bis wir final wussten, okay, das ist jetzt endgültig.
1: Eine lange Zeit der Ungewissheit. Es sind ja wohl mehr als 130 Einwohner des Kibbutz von der Hamas getötet worden. Wurden denn auch Menschen aus Be'eri in den Gazastreifen verschleppt?
5: Also 130 nicht, das sind 102, die ermordet wurden und 30 wurden entführt als Geisel und davon sind auch einige in Gaza dann gestorben. Viele wurden befreit zum Glück, das hat aber sehr lange gedauert, bis sie befreit werden konnten.
1: Frau Gerstner, wie leben Sie denn heute, 3 Jahre später, mit diesem Verlust Ihres Bruders?
5: Ich verarbeite das immer noch. Ein Teil

0: Nein, nein, ich bin nach, ich glaube im November 23 war ich schon vor Ort und seitdem mehrmals. Ich fühle mich wohl immer noch, obwohl alles zerstört, nicht alles zerstört, aber sehr viel zerstört ist. Das ist mein Zuhause, das ist meine Heimat. Ich fühle mich immer noch wohl. Ich habe da auch übernachtet und es tut mir gut, immer vor Ort zu sein. Ja.
1: Wie gedenkt man denn in Be'eri des 7. Oktober? Gibt es da sowas wie ein Denkmal oder lässt man einfach die Ruinen stehen? Wie muss man sich das vorstellen?
0: Die Gemeinde hat lange überlegt und diskutiert, was ist der richtige Weg? Sollen wir die Häuser lassen? Sollen wir die abreißen? Das war ein, ich glaube, 2,5 Jahre Diskussion. Natürlich, manche denken, wir müssen das so behalten. Jeder muss das sehen, jeder muss das wissen. Manche sagen, ich kann so nicht leben. Ich will nicht in einem Ort leben mit niedergebrannten Häusern und dass die Trauma immer wieder hochkommt. Am Ende hat das Kibbutz entschieden, diese Häuser abzureißen tatsächlich. Und es gibt in dem Sinne nur einem Haus, das sie überlassen haben. Und sonst wird alles renoviert, komplett. Man sieht mit der Zeit gar nicht mehr. Und es wird immer noch diskutiert, wie ist das beste Weg.
1: Was halten Sie denn für den besten Weg?
0: Ich hatte auf jeden Fall gehofft, dass die Häuser bleiben. Ich finde, das ist, also nur wenn man da ist vor Ort und sieht diese Ausmaß an Zerstörung, kann man auch verstehen, was die Leute dort durchgemacht haben. Und jetzt, wenn alles weg ist, ich war auch da vor Ort vor ein paar Monaten, das erste Mal habe ich das gesehen. Und das war ein Schock. Es ist alles flach. Man hat überhaupt keine Erinnerung an den Häusern, als ob nichts passiert ist. Und ich hatte natürlich nicht die Wahl zu wählen, weil ich da kein Mitglied mehr bin. Aber es ist schwierig. Das war eine schwierige Entscheidung für alle und es ist eine sehr komplexe Entscheidung auch. Es gibt kein richtig oder falsch. Das hat die Mehrheit entschieden und so ist das im Kibbutz. Die Mehrheit entscheidet. Bilder, finde ich, können das nicht übertragen. Erzählungen teilweise, aber leider ist es so, dass es gerade nichts mehr übrig geblieben und ein Andenken, eine Ausstellung ist in Bearbeitung, aber ich weiß es nicht, wie es in 20, 30 Jahren oder vielleicht 10 Jahren dann in Erinnerung bleibt. Das ist ein Thema, die viele sich heute fragen, was bleibt dann? Wer erinnert das und wie?
1: Vermutlich nicht nur in Be'eri, sondern auch an anderen Tatorten. Diese Gräuel des 7. Oktober 2023, die wurden von der Hamas und anderen islamistischen Extremisten begangen. Es war viel die Rede von einem Überraschungsangriff, aber es gab ja vorher vereinzelt Warnungen. Haben Sie eigentlich eine Erklärung, warum Israel nicht vorbereitet war?
0: Bis heute keine offizielle Erklärung tatsächlich. Das ganze Land wartet drauf.
1: Es gibt ja auch keine offizielle unabhängige Untersuchung des Überfalls, nicht?
0: Es wird vermieden. Es wird von der Regierung vermieden, von der Armee vermieden. Natürlich, weil dann muss jemand auch die Verantwortung übernehmen dafür. Und das wollen sie offensichtlich nicht. Vor allem die Regierung von Netanyahu nicht. Er versucht genau das Gegenteil zu machen. Der sagt, er hatte damit nichts zu tun, er wurde nicht informiert und so weiter und so fort. Tatsache ist, dass er schon 2018 wusste davon. Es gab zahlreiche Hinweise, zahlreiche Informationen, die hatten die Pläne der Hamas. Es war kein Geheimnis. Die Frage ist, warum wurde nichts getan? Warum wurden alle Hinweise ignoriert? Das hätte nicht passieren dürfen.
1: Was bedeutet das denn für Sie und für andere Betroffene, dass es fast eine Weigerung gibt, diese Gräueltaten zu untersuchen?
0: Das ist unfassbar. Und das ist auch unfassbar, dass Netanyahu immer noch in der Regierung ist und das Land regiert. Ich muss sagen, am Anfang, wir hatten nicht die Kraft. Wir waren selbst überlebende Flüchtlinge in unserem eigenen Land. Wir hatten überhaupt nicht die Kraft, dagegen zu kämpfen. Es gab jetzt so viele Geiseln, ein Krieg. Und seit 3 Jahren haben wir Krieg. Deshalb hat niemand wirklich die Kraft, dagegen aktiv zu kämpfen. Es gibt interne, ja, also die Familien, wir haben so eine WhatsApp-Gruppe, die ganze

0: Familien, betroffene Familien. Und es wird da auch diskutiert, wie man dagegen kämpft. Aber natürlich hat jeder mit seinem, muss erstmal mit sich klarkommen. Es gibt Eltern, die ihre Söhne verloren haben. Es ist ein langes Prozess.
1: Sie sagen jetzt, es ist die Regierung Netanyahu, die eine Untersuchung quasi verweigert. Aber hat das eigentlich Ihr Vertrauen in den Staat Israel und seine Institutionen auch verändert? Denn das eine, die Regierung ist ja nicht unbedingt damit identisch.
0: Ja, schon. Also man hat schon das Gefühl, dass niemand uns ernst nimmt als Bürger. Ich weiß, es liegt schon für mich hauptsächlich an diese Regierung. Aber der Vertrauen generell auch in die Armee, in die israelische Verteidigungskräfte ist verloren, weil im Grunde genommen hatten sie alle Informationen gehabt. Und dann fragt man sich, warum habt ihr uns immer Versprechungen gegeben und Erzählungen gegeben, die gar nicht stimmten?
1: Sie hatten ja eingangs auch gesagt, dass Sie vermutet hatten, Ihr Bruder sei zusammen mit Soldaten der Armee schon unterwegs gewesen. Also Sie hatten im Grunde auch so instinktiv darauf vertraut,
0: genau,
1: dass die IDF schon am Ort wäre, ganz schnell dort wäre.
0: Ja, genau. Also ich hatte damals überhaupt nicht, also während den 19 Stunden, das ging mir nicht einmal in dem Kopf, dass mein Bruder alleine kämpft. Für mich war klar, die Armee ist da und die ganzen Explosionen und Schießereien, die ich höre, das kommt ja von der Armee. Das kann doch überhaupt nicht anders wahr sein. Und dann kam raus, dass er 7 Stunden lang alleine gekämpft hat mit Shachar Zemach, einem sehr guten Freund von mir. Und dass die hatten keine Munition mehr. Was uns versprochen wurde oder was mein Bruder immer gesagt hat, in 15 Minuten kommt die Armee und übernimmt das, wenn etwas passiert. Und Ich gebe hier die Schuld nicht an die einzelnen Soldaten natürlich. Das ist nicht deren Schuld. Es ist ein systematisches Problem, die auch untersucht werden muss und untersucht wurde von der Armee. Aber trotzdem eine echte Erklärung oder eine... Ja, es gibt auch natürlich viele Bücher mittlerweile darüber auf Hebräisch und die schreiben alle irgendeine Erklärung, aber wir brauchen eine
1: offizielle Bestandsaufnahme.
0: Total, eine offizielle Erklärung, unabhängig, die alles untersucht und auch sagt, wer ist gescheitert und was können wir auch verbessern. Das ist eins der größten Probleme, dass wir sagen, die Familien, wir können bis heute auch nicht verbessern, dadurch, dass es keine Untersuchung gibt. Und die Angst ist auch, dass es auch in der Zukunft so passieren kann.
1: Frau Gerstner, ich möchte den Blick ganz woanders hinrichten, nämlich nach Deutschland. Sie sind in Israel aufgewachsen, aber Ihr Lebensmittelpunkt ist seit langem Deutschland. Wie haben Sie die Reaktion auf den 7. Oktober hierzulande dann anschließend wahrgenommen?
0: Ich habe das am Anfang gar nicht mitbekommen. Ich war erst ich bin dann direkt, nachdem wir evakuiert worden, dann bin ich mit der Gemeinde ein halbes Jahr lang geblieben im Hotel. Und habe kaum deutsche Nachrichten gelesen. Das habe ich noch natürlich nicht gebraucht, dadurch, dass ich die Realität selbst erlebt hatte. Dann im Februar 2024 bin ich zurückgekehrt. Und Interesse war schon, Mitgefühl war weniger. Ich hatte teilweise das Gefühl gehabt, dass niemand mich versteht und oder weniger Empathie. Gibt auch tatsächlich, wenn ich zurückdenke, habe ich auch relativ wenige Nachrichten bekommen von Freunden oder ehemaligen Kollegen bekommen. Das heißt, so wirklich Interesse gab es da eher nicht. Das zeigt schon so eine Unfähigkeit mit mir oder mit dem Tod oder mit diesem Massaker umzugehen. Ich erwarte nicht viel, ich erwarte nur, dass jemand sagt, hey, es tut mir leid, eine kleine Nachricht nicht mehr. Und mittlerweile sehe ich schon, auch in den Nachrichten in Deutschland, dass Israel dämonisiert wird, teilweise in den Nachrichten, die Antisemitismus hochgestiegen ist. Das hat etwas gedauert bei mir, weil ich hauptsächlich mit mir und meinen Problemen und meine Trauma beschäftigt habe und nicht ganz an die Situation hier in Deutschland.
1: Mittlerweile sprechen hierzulande viele ja auch von Israel als Schurkenstaat, vor allem infolge der Militärkampagne im Gazastreifen. Wird das denn auch auf Sie übertragen? Oder mal anders gefragt, überlegen Sie manchmal, ob Sie offen zeigen sollen, dass Sie Israelin und Jüdin sind?
0: Ja, also ich habe auch überlegt, liegt das daran, dass dadurch, dass Israel Gaza angegriffen hat, vielleicht distanzieren sich die Menschen? Wahrscheinlich schon, ich gehe davon aus. Ich merke auch, in jedem Gespräch wird erwartet von mir, irgendwas dagegen zu sagen. Es gibt keine Möglichkeit, einfach zu treffen, mit niemandem zu treffen, ohne dass ich der Hauptperson ist, also selten, wo man einfach mich fragt, wie geht es dir? Wie geht es deiner Familie? Wie kommst du klar mit dem Trauma? Es wird immer ständig gefragt, ja, und wie sieht's aus, was ihr da macht und so weiter, als wäre ich, als ob ich in die Kriegskabinett gesessen habe oder sitze. Und das betrifft auch viele Israelis, die das Gefühl haben, dass sie in Verantwortung genommen werden. Wobei wir haben überhaupt keine Möglichkeit, irgendwas zu bewirken.
1: Also sie werden über einen Kamm geschoren, könnte man sagen, oder?
0: Ja, absolut, absolut. Ich bin auch gegen diese Regierung und was sie tut. Und wie gesagt, wir hatten auch in Israel, also nach dem Massaker, gab es überhaupt keine Möglichkeit, irgendeinen Einfluss zu nehmen. Wobei die ganze Gesellschaft war auch unter Schock durch das Massaker und ich hatte einfach das Gefühl, dass wir, auch die Betroffene, kein Mitgefühl haben. Überhaupt nicht.
1: Frau Gerstner, der Kibbutz Be'eri, der gilt ja oder galt als besonders friedensorientiert. Die Palästinenser, also es haben im Kibbutz Palästinenser gearbeitet. Man fuhr dann in der Vergangenheit auch zum Einkaufen nach Gaza, als das noch möglich war. Es gab also offenbar mal Vertrauen. Ist davon noch irgendwas vorhanden?
0: Ich würde sagen, nein. Nein. Und vor allem dadurch, dass viele im Kibbutz aktiv für die Palästinenser gekämpft haben und auch persönlich, die haben die in Krankenhaus gefahren, die haben uns gearbeitet. Die Gemeinde hat immer jedes Jahr Geld gesammelt und das Kibbutz hat noch drauf Geld überwiesen. Es war ein Schock für die Menschen, dass sowas passieren konnte. Und es ist auch nachvollziehbar, dass die Menschen heute in Be'eri ihre Meinung geändert haben. Sie brauchen neue Orientierung. Die fragen sich, wir haben doch alles versucht zu machen. Und wir sind diejenigen, die ermordet werden. Und auch viele, die ermordet wurden, waren genau Menschen, die davor gekämpft haben.
1: Für eine Annäherung an die Palästinenser, eine Aussöhnung.
0: Genau. Genau, die haben daran geglaubt und das war auch mein ganzes Leben. Das war das, was uns gesagt wurde, dass wir müssen Frieden mit unseren Nachbarn haben, dass wir alles tun müssen, um beide Völker zu nähern. Und das ist ein großes Umbruch gerade im Kibbutz, die ich persönlich gerade nicht sehe, wie wir das verbessern können zukünftig. Es gibt ganz viel Enttäuschung und ganz viel Zorn gegenüber die Palästinenser im Moment.
1: Es gibt ja auch manche, die sagen, dass so eine Erschütterung wie der 7. Oktober auch wieder Neubewegung in Friedensbemühungen bringen kann. Was meinen Sie, ist das möglich?
0: Es ist notwendig, aber möglich. Ich finde persönlich, gerade sind wir nicht so weit. Ich sehe im Moment keine Fähigkeit in der israelischen Bevölkerung. Ich sehe auch in der Führungsebene. Es sei Netanyahu natürlich, diese Regierung natürlich nicht, aber auch wenn die neue Regierung oder eine andere Regierung nach dem 27. Oktober gewählt wird. Ich finde, die israelische Gesellschaft ist überhaupt nicht in der Lage, über Frieden oder irgendein Abkommen mit der Palästinenser zu besprechen. Und ich finde, auch in der Führungsebene der Palästinenser gibt es gerade auch niemand, der das übernehmen kann, beziehungsweise der Hamas ist immer noch, regiert immer noch in Gaza. Ich sehe gerade keine mögliche Zukunft für beide Völker da, eine neue Richtung zu schlagen, obwohl es ist vorbei. Es ist ein Muss. Also der 7. Oktober hat eine Wende oder ist eine Art Wende in der Art und Weise, wie wir diesen Konflikt betrachten sollen. Denn so wie es ist, das ist unerträglich und wir können so nicht weitermachen.
1: Vielen Dank, Frau Gerstner.
0: Vielen Dank.
1: 3 Jahre nach dem Überfall der Hamas und anderer islamistischer Terrororganisationen auf Israel habe ich mit Daphna Gerstner über ihr Erleben jenes Tages gesprochen. Daphna Gerstner hat darüber auch ein Buch geschrieben. Es heißt »Sie kamen, um uns zu töten. Mein Leben als Jüdin vor und nach dem 7. Oktober«. Am Mikrofon verabschiedet sich Sabina Mattei.
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5: Vorsicht auf der A10 westliche Berliner Ring Richtung Dreieck-Havelland zwischen Potsdam-Nord und Spandau. Dort steht ein defektes Fahrzeug auf der rechten Spur. Stadtverkehr Berlin. Einige Minuten länger dauert es aktuell auf der A100 am Autobahnende Treptower Park und in Rummelsburg und Friedrichshain vor der Elsenbrücke. Tiergarten. Der Bereich um das Brandenburger Tor bleibt nach einer Demonstration noch bis etwa 20 Uhr gesperrt. Die Straße des 17. Juni ist ab großem Stern gesperrt. Mitte. Die Hanna-Arendt-Straße ist in Höhe Wilhelmstraße nach einem Unfall gesperrt und Kreuzberg-Mehringdamm. Am Platz der Luftbrücke ist wegen Bauarbeiten stadtauswärts das Linksabbiegen zurzeit nicht möglich. Aktueller Hinweis zur S-Bahn. Wegen einer Streckenstörung gibt es auf den Linien S3, 5, 7 und 9 Verspätungen und Ausfälle. Und es wird gebaut bei der S-Bahn. Bis morgen Betriebsschluss fahren bei der Ringbahn zwischen Halensee und Beusselstraße Bus Stadtbahnen. Diese halten dann nicht am Westkreuz. Wir wünschen Ihnen eine gute Fahrt.
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6: Na, guten Abend. In Bremen haben bei den zentralen Feierlichkeiten tausende Menschen den Tag der Deutschen Einheit gefeiert. Neben dem Bürgerfest in der Innenstadt gab es auch den offiziellen Festakt. Dabei warnte Bundespräsident Steinmeier vor einem Scheitern der Demokratie und vor den Gefahren des politischen Extremismus. Aus Bremen, Jens Otto.
7: Bremens Bürgermeister Andreas Bovenschulte rief dazu auf, die freiheitlich-demokratische Grundordnung entschlossen zu verteidigen. Am Nachmittag übergab Bovenschulte symbolisch das Amt der Bundesratspräsidentschaft an den nordrhein-westfälischen Ministerpräsidenten Hendrik Wüst. Im kommenden Jahr findet die zentrale Einheitsfeier dann in Düsseldorf statt.
6: Die Ostbeauftragte der Bundesregierung Kaiser hat sich dafür ausgesprochen, dass eine Frau aus Ostdeutschland Bundespräsidentin wird. Menschen aus den 9 Bundesländern seien in Führungspositionen noch immer nicht ausreichend vertreten, sagte Kaiser. Im Januar soll die Nachfolgerin oder der Nachfolger von Bundespräsident Steinmeier gewählt werden. Die Vorgespräche von Linken, Grünen und SPD in Berlin über eine mögliche Regierungsbildung kommen wohl voran. Man habe sich beim heutigen Treffen auf einen gemeinsamen Weg verständigt, heißt es. Aus der Redaktion für Landespolitik, Sabine Müller.
8: In 3 gleichlautenden kurzen Pressemitteilungen schreiben die Parteien, in der nächsten Woche werde man die aktuellen, intensiven Gespräche zu einem Ergebnis führen. Was heute vereinbart wurde, soll erstmal vertraulich bleiben. Erfolgreiche Vorgespräche sind die Voraussetzung für Sondierungsgespräche. Grün und SPD fordern, dass sich die Linke deutlich von Antisemitismus und organisierter Kriminalität distanziert und verbindliche Zeichen setzt. Hintergrund sind verschiedene Vorfälle bei der Linkspartei, die auch bei den potenziellen Koalitionspartnerinnen Besorgnis ausgelöst haben.
6: Die Online-Dienste der Bundesagentur für Arbeit sind weiterhin nur eingeschränkt verfügbar. Nutzer können sich nicht einloggen oder Anträge abschicken. Die Behörde geht nicht von einem Hackerangriff aus und spricht von Wartungsarbeiten. Der Ausfall betrifft unter anderem die Arbeitslosmeldung. In Spanien haben wieder Zehntausende Menschen gegen die Wohnungsnot protestiert. Kundgebungen gab es zum Beispiel in Barcelona und Valencia. Aus Madrid Hans-Günther Kellner.
9: Der Protest richtete sich vor allem gegen die Ablehnung zweier Regierungsdekrete zur Stärkung des Mieterschutzes im spanischen Parlament am Vortag. Das Parlament habe sich von der gesellschaftlichen Wirklichkeit entfernt, sagten Kundgebungsteilnehmer und forderten einen Generalstreik. Während die meisten Demonstrationen friedlich abliefen, wurden in Valencia nach Polizeiangaben 6 Beamte verletzt, als ein Teil der Protestierenden ein Immobilienforum stürmen wollte.
6: Soweit die Nachrichten. 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Das Wetter am Abend teils heiter, teils wolkig und verbreitet trocken. Aktuell in Berlin-Kreuzberg 19 Grad, in Prenzlau 17. Nachts locker bis stark bewölkt, später Nebel, etwas Regen, Tiefstwerte 12 bis 7 Grad. Morgen teils sonnig, teils wolkig, 19 bis 21 Grad.
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6: Vorsicht auf der A10. Westlicher Berliner Ring Richtung Dreieck Havelland. Zwischen Potsdam-Nord und Spandau steht ein defektes Fahrzeug auf der rechten Spur.
5: Im Studio Bernhard Kempf. Guten Abend. 36 Jahre ist es her, dass Deutschland Ost und Deutschland West wieder offiziell ein Land wurden. Der 3. Oktober 1990 war das, was man zu Recht historisch nennen darf, denn 28 Jahre lang war die innerdeutsche Grenze ein Todesstreifen, bis die Bürgerproteste in der DDR die Mauer zum Einsturz brachten. Die Feiern zum Tag der deutschen Einheit heute finden diesmal in Bremen statt. Ja, und es ist eine Feier in politisch angespannten Zeiten. Das wurde auch beim Festakt am Mittag im Bremer Konzerthaus deutlich. Und den fasst Birgit Sagemann zusammen.
10: Die deutsche Wiedervereinigung war ein Glücksmoment in der deutschen Geschichte, so Bundespräsident Frank-Walter Steinmeier beim Festakt in Bremen. Aber die aktuelle Stimmungslage in Deutschland bereitet ihm Sorgen.
11: Bald 4 Jahrzehnte nach der deutschen Einheit, nach vielfachen, ich glaube, historisch beispiellosen Anstrengungen, erklären große Teile der Bürgerschaft ihr Misstrauen gegen die politische Ordnung der Bundesrepublik.
10: Die Demokratie sei bedroht, warnte der Bundespräsident und rief politische Entscheidungsträger zu Nachdenklichkeit auf. Man müsse sich fragen, was Regierungen in Bund und Ländern in den letzten 3,5 Jahrzehnten versäumt hätten, dass so viele Menschen sich abwenden. Gründe für Selbstkritik gäbe es, sagte Steinmeier.
11: Aber eine besinnungslose Diffamierung der Bundesrepublik, des wiedervereinigten demokratischen Staates, ist eine Propagandalüge des Extremismus. Und diesen Stolz verdient unser Land, dass wir uns das nicht gefallen lassen, weder von äußeren Mächten, die uns spalten und schwächen wollen, noch von Extremisten im Inneren, die unsere Demokratie verhöhnen.
10: Die Botschaft des Bundespräsidenten, trotz mancher Schwächen sei Deutschland ein gutes Land. Doch populistische Parteien aller Couleur destabilisierten die Demokratie, schürten Stimmungen. Die Bildung stabiler Regierungen werde von Wahl zu Wahl schwieriger, das Regieren auch. Und gleichzeitig würden demokratische Verfahren diskreditiert und Kompromisse diffamiert.
11: Und das geschieht alles in einer Zeit, in der wir überlegte, stetige, professionelle, durchhaltefähige Regierungspolitik dringender brauchen denn je. Auch, meine Damen und Herren, um die tieferen ökonomischen, sozialen Ursachen der Verunsicherung erfolgreich zu bearbeiten.
10: Die Angst vor dem sozialen Abstieg, davor, dass das Leben nicht mehr bezahlbar sei und es den Kindern und Enkelkindern schlechter gehen werde, sieht Steinmeier als wesentlichen Grund dafür, dass so viele Menschen empfänglich sind für die Botschaften populistischer Parteien. Der Schlüssel zu einer Trendwende der öffentlichen Stimmung ist aus Sicht des Bundespräsidenten ein wirtschaftlicher Aufschwung. Und dafür seien Reformen nötig. Sein Appell an die Adresse der Bundesregierung:
11: Reformen sind immer ein Wagnis. Aber das ist meine Erfahrung in der Politik. Wo das Ziel stimmt, muss man Kurs halten. Das wird sich auszahlen, wenn auch mit Verzögerung. Bleibt entschlossen, gerade jetzt, wenn uns der Wind ins Gesicht weht. Wir haben viel zu verlieren. Aber wir haben noch mehr zu gewinnen. Habt Mut zur Erneuerung.
10: Für seine gut 50-minütige Rede erhielt der Bundespräsident stehende Ovationen. Es war das letzte Mal, dass Frank-Walter Steinmeier am Tag der Einheit sprach. Seine Amtszeit endet im kommenden Jahr.
12: Festakt zum Tag der Deutschen Einheit heute in Bremen und von dort berichtete Birgit Sagemann. Ja, 36 Jahre Deutsche Einheit und noch immer gibt es viele Unterschiede. Wie sehr prägt die Herkunft aus Ost oder West junge Deutsche eigentlich noch heute? Denken die ganz unterschiedlich, etwa beim Thema Identität und Heimat? Sven Kästner aus der ARD Wissenschaftsredaktion hat nach Antworten und Ursachen gesucht.
13: Viele junge Menschen sehen sich auch heute als ostdeutsch, obwohl sie laut Studien mit ihrem persönlichen Leben zufrieden sind. Sie gehen mit ihrer Ostidentität selbstbewusster um als noch ihre Eltern in der Umbruchphase der 1990er und Nuller Jahre, geprägt von wirtschaftlichem Niedergang und Arbeitsplatzverlust, sagt Historikerin Katrin Klausmeier von der Universität Göttingen.
14: Wir erleben eigentlich eher, dass es eine stärkere Zunahme einer ostdeutschen Identität bei Jugendlichen gibt. In den letzten 10 Jahren konnte ich das durch eigene empirische Forschung nachweisen, dass fast jeder zweite Jugendliche sich eben selbst als ostdeutsch beschreibt.
13: Die Ursachen sind vielfältig. Eltern und Großeltern haben ihre teils traumatischen Umbrucherlebnisse weitergegeben. Prägende Erfahrungen, die trotz eines in Ost und West ähnlichen Lebensstils nur Ostdeutsche teilen. Vielen wird das erst bewusst, wenn sie im Studium oder in der Ausbildung zum ersten Mal Westdeutsche kennenlernen. Dann suchen sie nach Ursachen für ihr Anderssein.
14: Und die liegen natürlich in der DDR an Transformationsgeschichte. Oder auch, dass sie als Ostdeutsch gelesen werden, wenn sie eben aus Dresden oder Leipzig oder Erfurt kommen. Und dass es eben eine Zuschreibung ist, die man ihnen erstmal gibt. Und das sind häufig so Schlüsselmomente für junge Menschen, wo sie über diese Frage von ostdeutscher Identität eben ganz besonders nachdenken.
13: Noch immer wachsen Kinder im Osten mit Familienerzählungen von Ungerechtigkeiten auf. Über bis heute niedrigere Löhne, Vermögen oder Erbschaften als in Westdeutschland zum Beispiel. Viele Jugendliche solidarisieren sich deshalb mit ihren Eltern und nehmen eine Art Anwaltsrolle ein, sagt Jörg Fischer von der Fachhochschule Erfurt, der das Aufwachsen im Osten für den Kinder- und Jugendbericht der Bundesregierung erforscht hat.
15: Das heißt, wenn es etwa um den Kulturkampf der gerade in Ostdeutschland geführt wird, um Erinnerungskultur, um die Frage dessen, was bedeutet Vergangenheit für uns, wie blicken wir auf die Zukunft, wie gestalten wir unsere Gegenwart, so übernehmen Kinder sehr stark die Narrative ihrer Eltern und können es aufgrund dieser stellvertretenden Anwaltrolle nur schwer, sich davon abzugrenzen, sich ein eigenes Bild davon zu entwickeln, sich unabhängig von ihren Eltern eine eigene Meinung dazu zu bilden.
13: DDR-Verklärung lehnen viele junge Leute ab. Aber sie erleben, dass Ostdeutschland in den Medien oft abwertend dargestellt wird. Westdeutschland als Norm und der Osten als Abweichung davon. Sozialwissenschaftler Daniel Kubiak von der Berliner Humboldt-Uni verweist darauf, dass sich 67% der Ostjugendlichen wegen ihrer Herkunft benachteiligt sehen.
16: Da geht es viel auch um die Frage nach Teilhabechancen. Kann ich in einem DAX-Unternehmen arbeiten? Kann ich an einer guten Universität studieren? Werde ich später erben? Und deswegen haben diese jungen Ostdeutschen durchaus ein Gespür dafür, dass ihre Herkunft eine Rolle spielen kann für ihre Chance, teilzuhaben.
13: Generell ist ostdeutsche Identität Teil der Vielfalt in der Bundesrepublik. Manche in der Politik versuchen aber, dieses Selbstbild für den eigenen Zweck zu missbrauchen und so die Spaltung zu vertiefen. Ostdeutsche etwa als überlegen darstellen und die Simson als Symbol für den Kulturkampf. Dabei ist sie vor allem ein cooles Moped.
12: Immer noch ist die Rede von drüben und Ostdeutsch oder Westdeutsch auch bei jungen Menschen. Zu den Gründen war das Sven Kästner aus der ARD-Wissenschaftsredaktion. Auch einen Monat nach der verheerenden Flutkatastrophe in Nepal ist für viele Familien dort nichts normal. Sie leben in Notunterkünften ohne Privatsphäre und mit großer Unsicherheit. Für Kinder und Mädchen wächst damit auch das Risiko von Gewalt, Ausbeutung und Menschenhandel, warnen Hilfsorganisationen. Unsere Korrespondentin Franziska Amler hat Eindrücke gesammelt.
17: Die Katastrophe hat zu Smita Tamang alles genommen. Die 19-Jährige hat ihr Zuhause, ihren Job, ihre gesamte Lebensgrundlage verloren. Und das Schlimmste, ihr Vater und ihre Großeltern werden noch immer vermisst. Während sie darüber spricht, wischt sie sich immer wieder die Tränen aus dem Gesicht. Uns ist nichts mehr geblieben. Wir versuchen irgendwie mit der Situation fertig zu werden. Unser Leben hat sich so drastisch verändert und die Entbehrungen sind schlimmer, als ich es mir jemals hätte vorstellen können. Seit Wochen lebt sie gemeinsam mit ihrer Mutter in dieser Notunterkunft 2 Autostunden von Nepals Hauptstadt Kathmandu entfernt. In den provisorischen Zelten liegen mehrere Matratzen, dicht an dicht. Dazwischen Taschen, Kleidung und Hilfsgüter. Es ist eng. Nach den dramatischen Erlebnissen sind Mutter und Tochter schwerst traumatisiert. Sie hatten jedoch keine andere Wahl, als hier unterzukommen. Dabei stellen gerade Sammelunterkünfte für junge Frauen wie Susmita ein großes Risiko dar, warnt Ayush Joshi von der Hilfsorganisation Save the Children.
18: There is inadequate lighting.
17: Es gibt unzureichende Beleuchtung, nur begrenzten Zugang zu Wasser und sanitären Einrichtungen sowie zu wenig Privatsphäre. Wenn Familien auf engem Raum zusammenleben, schafft das viel Unsicherheit. Das Risiko von Gewalt, Missbrauch und Ausbeutung, insbesondere für Frauen, Mädchen und Kinder, kann definitiv steigen. Nicht nur im Lager, auch außerhalb. Die nepalesischen Behörden haben reagiert. Hier am Checkpoint in Nuwakot kontrolliert Polizist Balram Katka gemeinsam mit seinen Kollegen verdächtige Fahrzeuge. Ihr Blick geht dabei besonders den Mädchen. Fremde nehmen gezielt schutzbedürftige Menschen ins Visier. Deshalb sollen wir insbesondere junge Mädchen schützen. Wir kontrollieren die Fahrzeuge streng, um sicherzustellen, dass sie nicht weggebracht werden. Die Gefahr von Menschenhandel ist in dem Katastrophengebiet in Nepal real. Die Menschen reagieren deshalb mit Verständnis auf die Kontrollen. Junge Frauen seien regelmäßig Ziel solcher Menschenhändler, sagen Hilfsorganisationen und die Polizei. Ihre Not werde oft ausgenutzt. Eine gefährliche Situation, auch für Susmita. Trotzdem macht sich die 19-Jährige aber vor allem Sorgen um die Kinder hier im Lager. Viele von ihnen haben ihre Eltern verloren. Die Verletzlichkeit dieser Kinder beunruhigt mich am meisten. Ich habe große Angst, dass jemand sie mitnehmen könnte und wir sie vielleicht nie wiederfinden. Hinzu kommt, auch das Wetter im Katastrophengebiet beruhigt sich nicht. Immer wieder gab es in den vergangenen Tagen Hochwasser und Erdrutsche. Um nicht an dem Schmerz zu verzweifeln, flüchtet sich Susmita in die Arbeit, sagt sie. Im Aufnahmelager hat sie inzwischen die Küchenschichten übernommen.
12: Die Gefahr nach der Katastrophe, Eindrücke aus dem Katastrophengebiet in Nepal waren das von Franziska Amler. Und damit gebe ich hier ab an Jens Christian Gußmann.
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19: Mit viel Live-Sport zunächst Basketball. Meister gegen Pokalsieger Alba gegen Bamberg mit Christian Riedel. Christian, wie steht's?
20: Das sieht ganz bitter aus für Alba momentan. Kurz vor der Halbzeit liegen sie mit 34 zu 46 zurück. Die Albatrosse kommt überhaupt nicht in das Spiel. 11 zu 22 hieß es nach dem ersten Viertel. Da waren es 11 Punkte, jetzt sind es mittlerweile 12 Punkte. Es klappt bei der Mannschaft von Pedro Calles momentan hier so gut wie überhaupt nichts. Die Bamberger in der Defense weitaus stärker. Und die Fehlversuche bei den Albatrossen häufen sich jetzt gerade auch wieder. Hat es nicht geklappt, ist der Ball ganz deutlich am Korb vorbeigesprungen. Aber es gibt Freiwürfe für die Berliner, denn der Schiedsrichter zeigt es an. Foul für die Bamberger, Foul zu Lasten der Bamberger. Aber da muss sich Pedro Calles in der Halbzeit deutlich was einfallen lassen. Der Tiger zwar an der Seitenlinie hin und her, aber hat bisher seiner Mannschaft nicht allzu viel vermitteln können. 12 Punkte Rückstand kurz vor Beginn der Halbzeit gegen Bamberg. So hatte man sich das sicherlich hier nicht vorgestellt. Mal sehen, ob der Freiwurf jetzt was bringt für die Albatrosse. Ball kommt wieder ins Spiel. Eine Minute noch zu spielen. 34-46.
19: So, und dann haben wir jetzt American Football für Sie. Endspiel um die deutsche Meisterschaft. Titelverteidiger Potsdam Royals bei den Dresden Monarchs mit Henrik Proske.
21: Natürlich ist das Spiel noch lang. Wir haben noch 41 Sekunden zu spielen in dieser ersten Hälfte. Da kann noch eine Menge passieren, aber vor allem kriegt die Potsdamer Offense ihr Spiel im Moment nicht auf den Platz. Ganz wenige First Downs, ganz oft ist Ray Harvey, der Quarterback der Potsdam Royals, unter Druck. Und trotzdem haben sie auch einen Touchdown gemacht. Das war Chris McKay im zweiten Viertel mit einem schönen starken Lauf über 15 Yards. Die Two-Point-Conversion danach nicht gut. Das waren 6 Punkte. Dresden allerdings mit 2 Touchdowns. Einer von Tofun Milana und einer vom Quarterback selbst, von Rocky Lombardi. Noch 30 Sekunden. 14 zu 6 für die Dresden Monarchs hier in diesem GFL-Bowl gegen die Potsdam Royals.
19: Also da ist noch ein bisschen aufzuholen und aufzuholen. Das gilt auch für die Frauen von Eintracht Frankfurt im Frauen-Bundesliga-Spitzenspiel gegen die Bayern. Martina Knief.
0: Ein paar personelle Umstellungen im Spiel haben aber bei Eintracht Frankfurt noch nicht das bewirkt, was sich der Trainer Nico Arnautis davon erhofft hat. Denn Bayern München führt ja auch nach 63 Minuten immer noch mit 1:0 in Frankfurt im Stadion am Brentanobad. Clara Bühl, die Torschützin aus der 18. Minute. Aber die Frankfurterinnen, die traditionell in dieser Saison wettbewerbsübergreifend Bundesliga, DFB-Pokal, Europapokal immer in der zweiten Hälfte stärker waren, die haben ein bisschen mehr Druck entfacht. Larissa Mühlhaus wurde jetzt von der defensiveren Mittelfeldposition in den Sturm beordert. Einzig eine gute Abschlusschance haben sie in dieser zweiten Halbzeit noch nicht gehabt. Die Bayern jetzt mit Linda Dallmann, auch sie wurde eingewechselt, aber bleibt da hängen. So führt Bayern München nach wie vor in Frankfurt mit 1:0.
19: So, und zum Schluss die deutsche Fußballnationalmannschaft, die spielt ja morgen in der Nations League in Griechenland. Und der Bundestrainer Jürgen Klopp, er hat sich jetzt so ein bisschen die Karten schauen lassen, was das Personal angeht. Thomas Kunze.
1: Teil 4 des großen Klopp-Castings steht an und wieder schickt Jürgen Klopp neues Personal auf den Rasen. Extrem viele Wechsel, so wie zuletzt, sind aber diesmal nicht zu erwarten. Der Bundestrainer schaut eben auch mal auf das Ergebnis dieses Rückspiels in Griechenland. Sehr wahrscheinlich bekommt Jonas Obig ein zweites Spiel in Folge im Tor, um weiter Spielpraxis zu sammeln. In der Offensive darf sich Lennart Karl Hoffnungen auf einen Einsatz von Beginn an machen. Gleiches gilt für den Frankfurter Jonathan Burkhardt im Sturm. Für Gegner Griechenland ist diese abschließende Partie des ersten Nations League-Blocks das ganz große Highlight. Das Tumba-Stadion in Thessaloniki ist seit Wochen ausverkauft und die Griechen um den Dortmunder Konstantinos Karetsas oder Kostas Tsimikas vom FC Liverpool wollen mit allen Mitteln die Tabellenführung in der Vorrundengruppe verteidigen.
19: Schließlich noch ein Testspielresultat. Zweitligist Energie Cottbus 2:2 beim polnischen Meister Lech Posen. Die Torschützen Butler und Kinzombi. Der Sport mit Jens-Christian Gossmann.
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22: Das RBB 24 Inforadio am Tag der Deutschen Einheit. Einheit, naja, ist nicht eher von Spaltung die Rede, dass wir immer mehr auseinanderdriften in zwei unversöhnliche Fraktionen und dass wir bei Themen wie Migration oder Klima immer seltener die Bereitschaft finden, jemanden anderen ausreden zu lassen oder ihm auch nur zuzuhören? Und liegt das vielleicht an unserem Gehirn? Dieser Frage ist die Philosophin und Politikwissenschaftlerin Lia Yu nachgegangen. Sie lehrt an der Berliner Universität der Künste und Anna Korwes hat sie im Mai für uns dazu befragt.
23: Der Titel ihres Buchs, Hirn statt Moral, der klingt provokant. Was ist denn falsch eigentlich an Moral im gesellschaftlichen Miteinander?
24: Ich habe den Titel absichtlich provokant formuliert, weil wir momentan im deutschen Diskurs, wenn wir uns die verzweifelte Weltlage und Rechtspopulismus und das Aufstarken von autoritären Mächten ansehen, oft zur Moral wenden. Also wir sagen, es gibt nicht genug Moral, wir brauchen mehr Moral. Aber tatsächlich ist meine Argumentation, dass unser Hirn von dem momentanen Moral- und Wertediskurs, auf den wir uns in Deutschland auch in der Nachkriegszeit sehr stark verlassen haben, um unsere Demokratie zu stärken, nicht mehr in den Hirnen der Menschen ankommt. Menschen fühlen sich, auch junge Menschen, da gibt es auch Studien zu in Deutschland, nicht mehr angesprochen. Wenn der Moraldiskurs sagt, so hier, wir sind die Guten, ja, und wir wissen, was getan werden soll. Und wenn ihr nicht so denkt und wenn ihr das nicht so aussprecht, dann seid ihr die Bösen. Mhm. Das führt dazu, dass Menschen sich nicht mehr als Teil dieser Gesellschaft sehen. Und da genau beginnt die Gefahr.
23: Zum Beispiel bei Themen wie Klimapolitik oder Zuwanderung.
24: Genau, also bei allen Themen geht es eigentlich in einer Demokratie darum, dass wir unseren Gehirnen klar machen, dass da etwas für sie auf dem Spiel steht.
23: Jetzt sind wir ja quasi schon tief reingegangen direkt, ja. Aber vielleicht nochmal einen Schritt zurück. Dieses Konzept der Neuropolitik, auf das Sie setzen, das klingt erstmal abstrakt. Was ist das denn überhaupt?
24: Das ist ein ganz neues Forschungsfeld, das quasi Wissenschaft und Politikwissenschaft zusammenbringt. Also normalerweise denken wir jetzt nicht an das Organ unter unserer Schädeldecke, wenn wir politisch miteinander streiten, ja, das gewissen Mechanismen unterlegen ist.
23: Und das auch nicht bei jedem gleich tickt?
24: Das auch tatsächlich nicht bei jedem gleich tickt. Also die Forschung, diese neuropolitische Forschung kann eben zeigen, dass tatsächlich bei Menschen, die sich zum Beispiel als liberal identifizieren, dass dort mehr graue Gehirnmasse besteht im sogenannten Anterior Cingulate Cortex, das mit Ambiguitätstoleranz zu tun hat.
23: Ambiguitätstoleranz, also, was heißt das?
24: Stellen Sie sich vor, wie sieht Ihre Zukunft in 10 Jahren, in 20 Jahren aus? Wenn ich mit meinen jungen Studenten drüber spreche, viele können sich das gar nicht mehr vorstellen. Ja? Die Zukunft ist voller Ambiguität. Also wir haben keine klare Linie. Es gibt sehr viel Unsicherheit. Das ist eine Art von Ambiguität bezüglich Zeit, aber auch in der Gesellschaft. Also ich schaue mich um und es gibt Menschen, die sehen irgendwie nicht ganz deutsch aus. Die sehen ein bisschen ausländisch aus. Man weiß nicht genau, wo sie herkommen. Man kann nicht genau analysieren, gehören die zu meiner In-Gruppe? Ja, sind die deutsch genug? Und da zeigt eben auch die Forschung, dass Menschen, die sich eher als konservativ beschreiben und teilweise auch autoritär, sich tatsächlich mit Ambiguität schwerer tun.
23: Also was heißt das? Die entwickeln dann eher Ängste oder?
24: Genau, also die entwickeln Ängste und Abneigungen gegenüber einem Gefühl. Also Friedrich Merz, berühmtes Zitat zum Stadtbild. Irgendwas ist komisch hier, irgendwas stimmt nicht, irgendwas macht mir Angst. Ich kann es nicht genau klären. Die Welt ist nicht mehr so klar, wie sie zur Zeit meiner Eltern war. Die Welt sieht tatsächlich auch einfach bunter aus. Und anstatt das als Chance zu sehen, wird das dann als Gefahr gesehen.
23: Und Sie sagen, da liegen neuronale Muster dahinter. Das ist nichts, was jemand will oder nicht will, sondern da gibt es neuronale Strukturen, die das eben prägen und bei dem einen schneller Alarm schlagen als bei dem anderen.
24: Genau. Es gibt Immigranten, die AfD wählen, die Trump wählen. Ja, wie kann man das erklären? Anders als durch die Neuropolitik.
23: Bleiben wir nochmal bei diesem konkreten Beispiel, wie wir mit Zuwanderung umgehen und uns positionieren, was ja auch ein Schwerpunkt in Ihrem Buch ist. Rechtspopulisten setzen da ja ganz oft auf Emotionen, schüren Ängste oder Wut gegenüber Ausländern. Links wiederum, da kommt dann oft so ein moralischer Appell, Refugees welcome. Experten, die kommen dann mit ihren nüchternen Zahlen und Fakten, was uns aber irgendwie nicht so richtig erreicht. Also Gefühle, Moral, Ratio. Wo kommt da jetzt die Neuropolitik ins Spiel? Was macht die anders?
24: Also die Neuropolitik, würde ich sagen, unterstützt die Experten und die Zahlen. Das ist quasi die Realität. Und mein Argument in meinem Buch ist ja auch, dass wir uns in einem Realitätskampf mit den Rechten befinden. Also quasi in einem Kampf darüber, wie nehmen wir überhaupt die Realität wahr? Und dass viele rechtspopulistische Parteien diese Realität, wie sie viele Menschen wahrnehmen bezüglich Migration, sehr gut beschreiben. Und dass der Grund, warum Menschen auch diese Parteien wählen, ist, dass sie das Gefühl haben, dass die zumindest beschreiben, wie es wirklich ist. Das höre ich ganz oft. Und von links werden Migranten als ewige Opfer oft dargestellt, absolut schutzbedürftig. Viele davon sind auch absolut schutzbedürftig. Aber ein Großteil, das zeigt auch die Statistik, emigrieren aus wirtschaftlichen Gründen. Und da kann man, denke ich, schon ein bisschen eher in der Mitte argumentieren. Also eben nicht dieses rechte, alle Migranten sind Schmarotzer und auch nicht das linke, alle Migranten sind Opfer, sondern zu sagen, Migranten sind Menschen. Da zu sagen, lasst uns doch einmal ganz ehrlich auf die Realität schauen. Was braucht dieses Land? Wie können wir ohne Rassismus diese Debatten führen, aber auch ohne gleich dieses Moralisierende von links, dass jeder, der Kritik an Migrationspolitik ausdrückt, gleich Rassist ist.
23: Aber was ist nochmal der spezifisch neuropolitische Zugang dann? Weil was Sie sagen, das versuchen ja Experten, die kommen ja mit den Fakten, die umreißen unsere demografische Entwicklung. Also was ist der neuropolitische Twist daran?
24: Also zwei Dinge. Einmal, unser Gehirn ist evolutionär bedingt sehr sensibel gegenüber Ressourcenknappheit. Und darum geht es ja bei Migration. Ne? Aber von rechts zu sagen, vor allem unsere Sozialsysteme sind überfordert und Migranten beuten das aus. Also das ist wirklich zu verstehen, dass Rechtspopulisten in dem Moment in dem Gehirn diese Ressourcenknappheit triggern. Da zu sagen in Deutschland, wenn wir uns das auch wirtschaftlich anschauen, Leute, es ist genug für alle da. Die Verteilung muss so und so geschehen und wir müssen Migration so und so managen, aber es ist genug für alle da. Das kann schon entscheidend für das Hirn sein, dass das Hirn sich erstmal beruhigt quasi und dann überhaupt in eine sachliche Debatte einsteigen kann. Zweitens, was ganz wichtig ist, wie diese Menschen beschrieben werden. Und evolutionär gesehen bilden unsere Gehirne oft die sogenannten In-Gruppen und Out-Gruppen. Also wir alle haben Gruppen, denen wir uns zugehörig fühlen und Gruppen, die wir ausgrenzen. Das ist leider schon seit dem Säuglingsalter so. Und die Frage ist eben, wie können wir in einer Demokratie es schaffen, die Grenzen meiner In-Gruppe, also oft sind die ja sehr eng gestellt, bezüglich Familie, kultureller Hintergrund, religiöse Identitäten etc. etc. Wie kann ich diese Grenzen eigentlich erweitern? Wenn wir in unserem Gehirn diese Menschen humanisieren, ja, also wenn wir sie nicht nur als Außenstehende wahrnehmen, dann können wir auch das Potenzial sehen. Dann wird der Ton, mit dem man auch mit diesen Menschen spricht, ganz anders. Und man kann auch sachlicher darüber sprechen und gleichzeitig diese Menschen als volle Menschen wahrnehmen.
23: Okay, also die anderen, die eben nicht zur eigenen Gruppe erstmal gehören, mehr zu Individuen werden lassen. Bei Ihnen im Konzept Neuropolitik ist Mentalisierung ein wichtiger Begriff. Genau. Was meint denn der?
24: Also Mentalisierung ist eine Fähigkeit, die entwickeln wir kulturübergreifend bis zum 4. Lebensjahr. Das ist quasi der Baustein, die Basis von Empathie, aber es ist noch nicht so emotional komplex. Das heißt wirklich nur, ich kann mir vorstellen, was Sie, Frau Kurvis, jetzt momentan denken, wie Sie sich fühlen, sich hineinversetzen können und gleichzeitig ein Gewahrwerden, dass jemand anderes eine andere Gedanken- und Gefühlswelt hat als man selbst. Also es ist wirklich etwas, das kann gestärkt und beigebracht werden. Aber haben wir überhaupt ein Konzept in unserem Bildungssystem? Ich glaube nicht. Also wir haben einen ganz starken Moraldiskurs, ja, wo wir sagen, so das ist gut und das ist schlecht, anstatt zu sagen, alle unsere Gehirne entmenschlichen und grenzen aus und denen fällt es oft schwer, Außenstehende zu mentalisieren. Wie können wir Strategien entwickeln, um das zu stärken?
23: Jetzt finde ich aber ein bisschen problematisch, dass wenn man so viel über das Gehirn begründet und sagt, naja, das ist evolutionär bei uns so angelegt, gibt das dann nicht einen Freifahrtschein für, weiß ich nicht, rassistisches Verhalten dann letztlich auch?
24: Es gibt eine Grenze und das ist der Gesellschaftsvertrag. Also, dass wir uns gemeinsam entscheiden und sagen, so eine Gesellschaft wollen wir und dann brauchen wir quasi diese Gehirne, um dahin zu kommen. Unsere Gehirne können alles. Unsere Gehirne können Faschismus, unsere Gehirne können Empathie, können Revolution. Sie können alles. Und es liegt an uns zu entscheiden, was für ein Gehirn ich für was für eine Gesellschaft brauche. Und ich glaube daran, dass in diesem Land der Wunsch doch noch da ist nach einem demokratischen Leben. Also das wissen wir auch aufgrund einer neuesten Ipsos-Studie. Die Menschen wollen eigentlich Demokratie, aber sie haben das Vertrauen in die Demokratie verloren. Und ich glaube, das Vertrauen haben sie verloren, weil es eben so wenige kognitive Strategien gibt, die uns beibringen, wie wir Demokratie überhaupt machen mit unserem Gehirn.
23: Aber es ist ja auch so anstrengend. Ja. Ne? Also Demokratie ist anstrengend, Mentalisierung, sich in jemand anderen hineinversetzen, Kompromisse machen zulasten der eigenen Interessen vielleicht auch. Warum sollen sich Menschen denn überhaupt die Mühe machen? Was ist Ihr Argument zu sagen, hey, das lohnt sich?
24: Liberale Demokratie fühlt sich nicht gut an im Gehirn, aber sie ist es wert für ein freieres Leben. Und da glaube ich wirklich ran, dass letztendlich Menschen, wenn sie die Wahl haben, doch so ein Leben möchten. Wir sehen es ja auch an den Menschen, die nach Deutschland kommen wollen, die Teilhabe in diesen Demokratien immer noch möchten. Wenn wir uns jetzt nicht zusammenraufen, was ist die Alternative? Ich habe ja auch viele Jahre in den USA verbracht. Dort wird von einem möglichen Bürgerkrieg gesprochen.
23: Und an wen richtet sich jetzt in erster Linie eigentlich Ihr Buch? Also wenn Sie sagen, wir brauchen diesen Gesellschaftsvertrag, dann wissen wir, welche Gehirne wir sozusagen dafür brauchen und welche Kommunikation wir dafür brauchen. Also ist das in erster Linie ein Appell an Politiker zum Beispiel, anders zu kommunizieren mit den Bürgern?
24: Es ist ein Appell an Politiker. Ich habe auch einen Teil zu Bildung. Also ich mache ja auch Arbeit an Schulen und so weiter. Es ist
23: ja,
24: ein Appell.
23: Sind hier in Berliner Schulen, ne?
24: Genau. Und werde auch wirklich ganz oft von Lehrern und Schulpsychologen angeschrieben, die meinen, dass das genau auf ihre Arbeit zutrifft. Also wie kann man überhaupt noch mit Menschen kommunizieren, dass sie sich nicht gleich abkapseln oder dass sie sich missverstanden fühlen, sondern dass sie sich als Menschen auch Verschwörungstheoretiker. Natürlich, die Neuropolitik sagt nicht, dass es keine Grenzen gibt. Aber es ist quasi ein erster Einstieg in eine andere Debattenkultur. Und ich denke, das ist das, was uns bleibt. Wenn wir nicht debattieren und wenn wir nicht diskutieren, dann bleiben uns Waffen.
23: Und wenn ich das richtig verstanden habe, wäre dann quasi so eine neuropolitische Debatte zu sagen, ist es klar, dass in deinem Gehirn Abwehrmechanismen greifen, wenn du Fremde siehst? Sprich es offen aus und jetzt gucken wir, was ist die Faktenlage? Wie kann man dem begegnen?
24: Genau, und auch eine gewisse Bescheidenheit von der moralisierenden Seite. Also zu sagen, wir alle grenzen ja aus. Ja, also Sie und ich haben beide vor unserem Gespräch heute schon jemanden ausgegrenzt, ob wir es wollen oder nicht. Mit einer gewissen Bescheidenheit ranzugehen und auch mit einer universellen Menschlichkeit. Also zu sagen, ja, auch die Person, mit der ich eigentlich politisch gar nicht kann oder die ich überhaupt nicht verstehe, da verbindet mich noch etwas. Und das ist das Gehirn.
23: Lia Yu, vielen Dank für das Gespräch.
24: Vielen Dank, Frau Kurvis.
22: Anna Kurvis im Gespräch mit Lia Yu. Ihr Buch Hirn statt Moral ist übrigens im Econ Verlag erschienen.
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3: Um 19.30 Uhr mit Elisabeth Mattner. Guten Abend. Beim Festakt zum Tag der Deutschen Einheit in Bremen hat Bundespräsident Steinmeier davor gewarnt, dass die Demokratie in Deutschland gefährdet wird. Er sprach von unerträglicher politischer Demagogie extremistischer Kräfte. Diese sei nicht nur eine Gefahr für Freiheit und Demokratie, sondern auch für die Einheit, sagte Steinmeier.
11: Für uns Deutsche sind diese Entwicklungen noch einmal gravierender als in anderen europäischen Ländern. Denn wir haben eine Vergangenheit, die anderen Europäern den Schrecken in die Glieder fahren lässt. Ein neuer deutscher Nationalismus weckt die Geister der Vergangenheit und schlimmste Befürchtungen bei unseren Nachbarn. Und deshalb sage ich, nie wieder wollen wir zu solchen Befürchtungen Anlass geben.
3: Bundespräsident Frank-Walter Steinmeier. In mehr als 100 deutschen Städten hat es heute Proteste für eine gerechtere Politik und Klimaschutz gegeben. Unter dem Motto "Es brennt" haben tausende Menschen demonstriert. Dazu bildeten sie Menschenketten, unter anderem auch vor dem Kanzleramt in Berlin. Zu den Aktionen hatten Natur- und Klimaschutzorganisationen, Kirchen, Gewerkschaften und andere Bündnisse aufgerufen. Die Vorgespräche von Linken, Grünen und SPD in Berlin über eine mögliche Regierungsbildung kommen wohl voran. Man habe sich beim heutigen Treffen auf einen gemeinsamen Weg verständigt, hieß es von den Parteien. In der nächsten Woche werde man die Gespräche zu einem Ergebnis führen. Worauf sich Linke, Grüne und SPD konkret verständigt haben, wurde nicht bekannt. Eine Einigung bei den Vortreffen ist Voraussetzung für den Start von Sondierungsgesprächen. In Frankreich wird nach gewaltsamen Auseinandersetzungen bei Schülerprotesten über Konsequenzen diskutiert. Innenminister Nunez forderte, Eltern stärker für Schäden ihrer minderjährigen Kinder haftbar zu machen. Schülervertreter verurteilten die Gewalt, erklärten aber, die Proteste fortsetzen zu wollen. In den vergangenen Tagen wurden mehr als 300 Polizeikräfte verletzt, mehr als 5000 Menschen wurden festgenommen, 85% davon Minderjährige. In der Straße von Hormuz sind erneut zwei Öltanker beschossen worden. Damit erhöht sich die Zahl der angegriffenen Handelsschiffe innerhalb der letzten Tage auf 8. Aus Istanbul, Christian Buttgereit.
6: Nach Angaben der iranischen Nachrichtenagentur Fars wurde der zuletzt beschossene Öltanker von US-Kriegsschiffen Richtung Oman eskortiert. Zuvor war ein offenbar unter griechischer Flagge fahrender Tanker 4 Seemeilen östlich des Oman durch ein Projektil getroffen worden. Laut der britischen Handelsschifffahrtsbehörde UKMTO soll die Besatzung in Sicherheit sein. Nach bisherigem Kenntnisstand sei auch kein Öl ausgetreten.
3: Soweit die Nachrichten. 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Das Wetter in der Nacht locker bis stark bewölkt, später häufig Nebel oder Hochnebel, vereinzelt etwas Regen bei 12 bis 7 Grad. Aktuell in Berlin Zehlendorf 18 Grad, in Luckenwalde 15. Morgen teils sonnig, teils wolkig, vereinzelt Schauer, maximal 19 bis 21 Grad. Die Zeit 19.33 Uhr.
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8: Es ist im Moment kaum mehr als ein Wahlversprechen. Supermärkte vom Staat mit billigen Lebensmitteln für alle.
9: Aber inzwischen rennt der New Yorker Bürgermeister Soran Mamdani mit diesem Vorhaben nicht nur bei seinen progressiven Fans offene Türen ein.
25: Wir werden 5 städtische Supermärkte eröffnen, einen in jedem Bezirk. Dort gibt es 30% Rabatt auf Grundnahrungsmittel, die man für ein gesundes Leben in dieser Stadt braucht.
9: Dass in Brooklyn bei einer Late-Night-Ausgabe von Jimmy Kimmel zu Gast in New York diese Woche das Publikum in Jubel ausbricht, das ist vorhersehbar. Aber über die Idee der staatlich subventionierten Supermärkte redet man nicht mehr nur in der Stadt von Soran Mamdani.
8: In Kanada, Portugal, Frankreich, Irland, Spanien, überall dort wird über ähnliche Vorhaben diskutiert, denn Lebenshaltungskosten sind in all diesen Ländern drastisch gestiegen. Wie auch hier bei uns. Also die Frage ist, ist das eine gute Idee, wenn der Staat quasi zum Gemüsehändler wird?
9: Oder sollte er sich aus dem Lebensmittelgeschäft aushalten und die Bürgerinnen und Bürger auf andere Weise unterstützen, damit sie nicht bei den Lebensmitteln sparen?
8: Das sind einige unserer Fragen in dieser Folge von 7 Tage wach. Wir sind Hendrik Schröder
9: und Christoph Schrag. Wir sind Journalisten und Freunde. Wir kennen uns seit knapp 30 Jahren. Wir können uns auch an Döner für 1,50 erinnern und diskutieren seit diesen Zeiten schon kontrovers über aktuelle Themen. Denn wir sind gern gut informiert.
8: Aber nur selten einer Meinung. Etwa in der Frage, ob Döner ein angemessener Vergleichswert ist, wenn es um sozialistische Supermärkte geht. Ja, oder auch in der viel drängenderen Frage, was eigentlich bei der Regierungsbildung in Sachsen-Anhalt los ist. Wird die AfD dort jetzt ihren ersten Ministerpräsidenten stellen?
9: Und wenn ja, wer hilft ihr dabei? Auch das ist Thema bei uns in dieser Folge von 7 Tage wach. Und wenn euch der Podcast gefällt, wenn euch zum Beispiel an einen guten Döner erinnert, dann abonniert ihn und schreibt uns in die Kommentare, ob ihr auch gerne einen...
5: Ja, ob Döner-Abo, Kommentar komplett...
9: Ob ihr auch gerne einen staatlichen Supermarkt um die Ecke hättet.
5: Ja, oder können wir das einfach nochmal machen? Döner hat jetzt überhaupt gar nichts mit unserer Folge zu tun. Es führt komplett in die Irre.
9: Keine Zeit jetzt. Die Leute sind ja auch schon da und die checken das. AfD und staatliche Supermärkte heute. Komm, geht los.
5: Warte.
9: Was?
5: Sag einmal.
9: Ach so. ARD Sounds.
5: Ja, Minimum.
9: So, dann reden wir zuerst über Sachsen-Anhalt. Und die mögliche und unmögliche Regierungsbildung da, oder?
5: Ja, also es ist wirklich eine Mischung aus spannend, seltsam und man fragt sich, muss das halt so sein, wenn die Wahlergebnisse eben so sind, dass da keine zwangsläufige Koalition entsteht? Oder ist das alles eine große Politshow, habe ich mich auch schon gefragt und alle Beteiligten blöffen einfach nur?
9: Blöffen? Wie meinst du blöffen?
5: Naja, die AfD hat die Wahl klar gewonnen. Es fehlen ihr aber 3 Sitze zur absoluten Mehrheit und niemand will mit ihr koalieren. Und jetzt will sich der AfD-Spitzenkandidat Ulrich Siegmund aber trotzdem zum Ministerpräsidenten wählen lassen im Dezember.
9: Ja, ich weiß. Also mit den Stimmen der BSW-Fraktion mutmaßlich und
5: genau.
9: Oder mit den Stimmen von CDU-Abgeordneten oder sogar denen noch anderer Parteien, wie die AfD sagt. Er hat das ja vor der Wahl eigentlich gesagt, dass er nicht regieren wird, wenn er nicht eine absolute Mehrheit hat.
5: Ja, ja, eben. Aber da hat er ja gemeint, wenn seine Partei, also die AfD, nicht die absolute Mehrheit bekommt. Und wie er jetzt diese Mehrheit zusammenbekommen will, um sich zum Ministerpräsidenten wählen zu lassen, ist ja total nebulös. Denn die AfD hat sie nicht, die absolute Mehrheit. Also im Ernst, es könnte wirklich, zumindest von Seiten der AfD, es könnte ein Bluff sein. Also der Spiegel hatte dazu eine Geschichte. Ich habe das gelesen. Ich fand das nicht unplausibel.
9: Ich weiß nicht. Ich finde das sehr viel wahrscheinlicher, dass er in geheimen Gesprächen, ja, Leute gefunden hat von anderen Parteien, die ihm ihre Stimme zugesagt haben und die dann nach der Wahl einfach zur AfD überlaufen.
5: Und meinst du im Ernst?
9: Ja klar, ich meine, dass Leute jetzt zu anderen Parteien wechseln, auch während sie schon ein Mandat haben oder halt parteilos werden, das passiert ja immer wieder mal, oder? Kann doch sein, also das ist in dem Fall auch
5: so. Ja, aber es wäre aber echt krass. Wir gucken uns das jetzt an. Also erklär, Bär Schrag, wie ist die Gemengelage in Sachsen-Anhalt rund einen Monat nach der Landtagswahl?
9: Okay. Also die AfD hat 39 Sitze und ist mit Abstand die stärkste Kraft. CDU, SPD, Linke und Grüne haben zusammen auch 39 Sitze. Das BSW hat 5 Sitze. Alle schließen eine Koalition mit der AfD aus, auch das BSW. Aber das BSW ist wiederum offen für eine themenbezogene Zusammenarbeit mit der AfD. Zum Beispiel ist schon verabredet, dass das BSW einen AfD-Landtagspräsidenten mittragen würde, ja, wenn sie dafür einen Vizepräsidenten bekommen. Also beide Parteien reden eng miteinander und sondieren.
5: Ja, also das mit dem Landtagspräsidenten, da müssen wir einmal drauf eingehen, weil das wäre schon eine echte Zäsur. Denn dieser Landtagspräsident, ich glaube, man hat das so im allgemeinen Politbetrieb und so beim Zeitunglesen nicht immer so vor Augen, das ist ja kein Grüß August. Also das ist schon das höchste Amt im Bundesland. Dieser Landtagspräsident, der leitet die Sitzung, der empfängt Delegationen von woanders, der vertritt den Landtag nach außen und das wäre dann alles federführend in der Hand der AfD. Und was der Landtagspräsident noch macht, ist ja für eine gesittete Diskussion sorgen. So hat es mir Dr. Michael Kolbmann erzählt, der ist Politikwissenschaftler an der Uni Halle, den habe ich für Radio 1 interviewt.
10: Er teilt zum Beispiel in seinen Plenarsitzungen auch Ordnungsrufe. Da haben wir ja in den letzten 5 Jahren eine Rekordzahl von Ordnungsrufen gesehen. Da kann man, glaube ich, noch gar nicht abschätzen, was das für die parlamentarische Debattenkultur bedeutet, wenn ein ganz anderer Landtagspräsident den Sitzungen vorsteht, als wir das in den letzten Jahren hatten.
5: Also sagen wir es mal so, wenn die Schreierei, die ja maßgeblich von der AfD kommt in den Parlamenten, dann salonfähig wird, weil niemand mehr eingreift, wie soll das werden?
9: Gut, also Landtagspräsident ist das eine, Ministerpräsident ist nochmal was anderes. Also lass uns doch bitte mal gucken, wie Ulrich Siegmund in Sachsen-Anhalt ohne die Mehrheit seiner Partei und ohne Koalitionspartner Ministerpräsident werden will. Also weil normal geht das ja nicht.
5: Naja, normal passiert sowas nicht, gehen tut das schon.
13: Ich gehe davon aus, dass ich im ersten Wahlgang mit einer nennenswerten Mehrheit so gewählt werde, dass dieser erste Wahlgang erfolgreich ist. Das ist auch die Planung, die wir gerade haben. Das ist auch die entsprechende Tendenz, die Verabredung, in die wir hineingehen, warum wir diesen festen Zeitplan auch so strukturiert haben. Und mit dieser Gewissheit kann ich Ihnen heute verkünden, dass ich dort im Dezember antreten werde.
9: AfD-Spitzenkandidat Ulrich Siegmund am Dienstag nach der Fraktionssitzung der AfD in Sachsen-Anhalt. Eine nennenswerte Mehrheit, davon spricht er ja da. Ich meine, das kann ja nur heißen, dass er das BSW überzeugt hat, für ihn zu stimmen, oder? Und zusätzlich noch CDU-Abgeordnete, sonst gäbe es ja jetzt nicht eine nennenswerte Mehrheit, oder?
5: Ja, wie gesagt, oder er erzählt das alles nur und es stimmt überhaupt nicht.
9: Aber ich meine, wo soll das denn hinführen? Also welches Ziel hätte er denn vor Augen? Also wenn am Ende nicht die Stimmen dabei rauskommen, dann fällt Siegmund durch bei der Wahl, wird nicht Ministerpräsident. Oder er wird erst im dritten Wahlgang Ministerpräsident, wenn das BSW sich da dann enthält, wie die es mal angekündigt haben. Also es wäre ja aber alles andere als eine nennenswerte Mehrheit, von der er da spricht. Also macht er sich doch gleich lächerlich, wenn er erst so große Töne spuckt und dann stimmt das alles gar nicht.
5: Naja, die Idee könnte sein, nach einer verpassten Mehrheit die anderen Parteien dafür verantwortlich zu machen. Und deswegen hängt er das jetzt auch so hoch, ne? Und sagt, guck mal, ich habe mit all denen gesprochen, ich kann mich auf deren Wort nicht verlassen, das sind alles Lügner. Und damit dann Neuwahlen zu provozieren und dann im nächsten Versuch, weil sie waren ja relativ knapp dran, ne, die absolute Mehrheit zu holen.
9: Aber ich meine, warum soll das BSW dann da mitmachen? Ich meine, die sind so denkbar knapp nur reingekommen in den Landtag. Die werden doch alles Mögliche machen und mittragen und überlegen und sondieren, aber die werden mit Sicherheit keine Neuwahlen riskieren, bei denen sie dann das nächste Mal möglicherweise gar nicht mehr mit reinkommen.
5: Also du findest wahrscheinlicher, dass die AfD wirklich Abgeordnete aus anderen Parteien überzeugt hat?
9: Ja klar, mutmaßlich von der CDU. Also die wäre ja inhaltlich der AfD noch am nächsten. Und die betreffenden Abgeordneten, die würden dann bei einer geheimen Wahl Siegmund wählen und niemand kriegt es mit. Und danach können sie gegebenenfalls aus der CDU-Fraktion austreten und sozusagen ja überlaufen.
5: Aber der parlamentarische Geschäftsführer der CDU-Fraktion in Sachsen-Anhalt, Stefan Ruhland, ist das. Der hat gesagt, wir werden in allen Wahlgängen mit Nein stimmen. Alle.
9: Das kann er ja

0: Mehrheit hat für eine Regierung?
1: Finde ich nicht ausgeschlossen, aber ich meine, er könnte auch ohne das mit Zusammenarbeit mit dem BSW rechnen und bei geheimen Abstimmungen mit den Stimmen von anderen Parteien was versuchen, da eine Minderheitsregierung aufrechtzuerhalten, wo er sich dann halt immer Mehrheiten organisieren muss, klar. Ist dann anstrengend, aber geht theoretisch.
0: Ja, aber aus seinem Spruch, dass er nur mit einer belastbar absoluten Mehrheit regieren würde, wäre dann überhaupt nichts geworden. Ja. Also er muss ja hier die ganze Zeit rangeln, Mehrheiten zu kriegen, dann hätte er quasi mit Beginn der Amtszeit schon sein erstes Versprechen gebrochen.
1: Aber ich meine, was wär sonst ein Szenario für Sachsen-Anhalt?
0: Was ist denn mit diesem überparteilichen Ministerpräsidenten? Die Idee gab es doch auch, das fand ich eigentlich gar nicht dumm.
1: Ja, interessanterweise, die SPD ist sehr, sehr offen dafür. Die haben in der Tagesschau gesagt, sie würden sehr weit gehen, um so einen überparteilichen Ministerpräsidenten zu ermöglichen und aber im gleichen Zuge eine AfD-Regierung zu verhindern.
0: Aber?
1: Das BSW hat schon gesagt, nur wenn die AfD mit an den Tisch kommt, also was für die SPD dann wiederum undenkbar ist. Und die CDU hat auf die Idee mit dem überparteilichen Ministerpräsidenten ja gar nicht erst reagiert.
0: Ey, es ist echt irre, ne? Das BSW ist gerade so reingekommen, gerade so, und jetzt kommt aber niemand an denen vorbei.
1: Also wenn es bei all dem, also bei der Frage, wie und ob die AfD regiert und mit wem und mit welchen Überläufern oder nicht oder doch. Also wenn das bei all dem nicht um eine Partei gehen würde, die in Sachsen-Anhalt vom Landesverfassungsschutz als gesichert rechtsextrem eingestuft würde, dann wäre das ja, ich meine, dann wäre das ja regelrecht, weiß nicht, spannend, erfrischend, wie hier mal andere Wege, andere Konstellationen ausprobiert werden, weißt du?
0: Ja, ja, klar. Ist es aber nicht.
1: Nee, ist es nicht.
0: Aber hast du das mitbekommen, dass die Wahl eventuell als ungültig erklärt werden könnte? Also die gesamte Landtagswahl?
1: Ja, wegen Wahlkampffinanzierung, also wegen der Wahlkampffinanzierung der AfD. Aber ist das nicht eher so eine theoretische Überlegung?
0: Genau. Ich weiß nicht. Also ich habe im Deutschlandfunk was dazu gehört, da klang das schon so, dass die Wahl angefochten werden könnte, also mit Erfolg angefochten werden könnte. Es müsste halt jemand machen. Also es sind mehrere Staats- und Parteienrechtler von verschiedenen Institutionen, die das ähnlich sehen.
1: Sag nochmal, warum?
0: Weil die AfD sehr wahrscheinlich einen großen Teil ihres Wahlkampfs aus Mitteln finanziert hat, die für die Arbeit im Parlament vorgesehen sind und nicht die auf der Straße oder im Wahlkampf oder wo auch immer verwendet werden dürfen. Und sollte das so sein und sollte das so nachweisbar sein, dass diese Wahlkämpfe teilweise eben mit diesen Mitteln bezahlt waren und das auch Einfluss auf die Stimmabgaben hatten, dann könnten Gerichte die Wahl kippen und quasi annullieren oder Neuwahlen verpflichten, so in der Art.
1: Also eigentlich ist ja dann jetzt, Stand 2. Oktober, alles möglich. Annullierung der Wahlen wegen Unzulässigkeiten, eine AfD-Regierung mit Überläufern, eine Minderheitsregierung, keine AfD-Regierung, Neuwahlen. Was für ein Durcheinander.
0: Weiß ich nicht. Durcheinander, so ist das halt in einer parlamentarischen Demokratie im Rechtsstaat.
1: Nee, also so ist das, wenn du Parteien im Parlament hast, die so radikal sind, dass überhaupt gar keiner mit denen gemeinsam Politik machen will.
0: Oder so.
1: Barcelona will ja jetzt auch einen staatlichen Supermarkt aufmachen, wo die Preise gedeckelt sind. So wie in New York unter Soran Mamdani, dem Bürgermeister.
0: Ja, es war eine Delegation aus Barcelona, war zu Besuch in New York und haben gleich gesagt, ja, das machen wir zu Hause jetzt auch. Und der Bürgermeister, Jaume Collboni, hat auch schon beschlossen, wo. Und zwar in La Marina, also in Barcelona im Süden der Stadt.
1: Das ist so abgefahren. Dabei gibt es in New York noch gar keinen von diesen Märkten. Also es ist jetzt nicht so, dass man da irgendwo hingehen kann und sich das angucken oder Leute befragen, wie sie das finden oder Erfahrungen sammeln von denen, die das schon machen.
0: Ja, also trotzdem gibt es ja irgendwie gerade, weißt du, das ist doch so eine bisschen größere Diskussion auch, mehr Interesse an staatlichem Eingreifen, oder? Also wir haben letzte Woche über die Vergesellschaftung von Wohnungen gesprochen und ob das möglich ist oder unmöglich, sinnvoll, bescheuert und so weiter. Wir haben über Abschaffung von Privatversicherungen gesprochen. Jetzt gab es neulich eine Folge im FAZ-Podcast, wo sie über die vermeintlich neue Lust am Sozialismus gesprochen haben. Löhr und Pennekamp heißt der Podcast. Da haben sie eine INSA-Umfrage zitiert, die wir, glaube ich, hier auch schon mal hatten, die ich aber schon wieder vergessen hatte aus dem Sommer. Da kam raus, dass 42% der Befragten lieber in einem eher sozialistischen Land leben wollen würden. Dagegen nur 33% im lupenreinen Kapitalismus und die restlichen 25% wussten nicht so genau. Ja. Also dieses Thema, ne, das greift an vielen Ecken gerade.
1: Vielleicht auch nicht so überraschend, oder? Wenn überall die Preise explodieren. Ich meine, allein Lebensmittel sind über 40% teurer als 2019, habe ich nachgeschaut. Statistisches Bundesamt hatte die Zahlen. Über Sprit müssen wir ja gar nicht weiter reden. Auch da ist staatliches Eingreifen. Also als ich das mitbekommen habe, diesem staatlichen Supermarkt in Barcelona, habe ich ein bisschen rumgeschaut zu der Idee und siehe da, in Quebec in Kanada gibt es auch eine politische Initiative, solche Läden aufzumachen und man beschäftigt sich damit. In Lissabon in Portugal gab es eine Abstimmung zu einer ganz ähnlichen Idee vor kurzem. In Frankreich diskutieren sie schon seit längerem über einen Preisdeckel für 100

0: essentielle Produkte. Und diese Sache in Spanien, die wird da schon seit Anfang 2023 diskutiert übrigens. Hier, die Podemos-Politikerin Martina Velarde aus Granada zum Beispiel im spanischen Parlament.
1: Wozu also öffentliche Supermärkte? Sie sollen Grundnahrungsmittel bezahlbar halten, regionale Bauern und Viehzüchter durch direkte Einkäufe unterstützen und dort Alternativen schaffen, wo weniger Anbieter den Markt beherrschen oder Waren fehlen. Kurz, hier soll das Gemeinwohl wichtiger sein als die Gewinnmarge.
2: Ja, über das mit der Gewinnmarge reden wir später noch, oder?
0: Gerne. Und hier bei uns hatten wir ja gerade erst im September den Tafeltag. Es sind 1,5 Millionen Menschen, die regelmäßig das Angebot der Tafeln nutzen. Also Bedarf an günstigen Lebensmitteln gäbe es ja wohl auch hier.
2: Also könnte man mal diskutieren, ob wir nicht auch in Deutschland so staatliche Supermärkte brauchen. Das wäre jetzt deine Idee.
0: Das fände ich gut.
2: Bevor wir klären, ob wir das hier auch brauchen, vielleicht erstmal, wie soll das denn genau überhaupt funktionieren in New York oder in Barcelona mit diesen Läden?
0: Na, die Idee von Soran Mamdani, dem Bürgermeister von New York, ist, in jedem der 5 großen Stadtteile soll es einen städtisch geführten Laden geben, in dem es aber nur wenige verschiedene Produkte gibt. Essentielle Lebensmittel, die 30% billiger sein sollen als üblich.
1: Für viele entscheiden diese 30% Rabatt darüber, ob sie abends mit der Familie essen können oder noch eine Doppelschicht dranhängen müssen. Unsere Idee bezahlbarer städtischer Supermärkte funktioniert aber nur mit erfahrenen Betreibern, die wissen, wie man Waren beschafft, Regale füllt und Kunden berät.
0: Das war Soran Mamdani bei der Ankündigung von diesen 5 Läden vor 2 Monaten.
2: 30% Rabatt, auch 30. Auf Tiernahrung, ja?
0: Mann!
2: Ja, sorry.
0: Auf Obst, Gemüse, Fleisch, Fisch, Brot, Milch und ein paar weitere ausgewählte Sachen. Also ganz kleines Sortiment nur, was die anbieten wollen.
2: Ich meine, im Grunde war das auch das Erfolgsrezept von den Discountern am Anfang. Also Aldi, Lidl, Netto.
0: Echt?
2: Penny und so. Ja, klar. Also die Idee war ja, wir konzentrieren uns auf so ein ganz kleines Sortiment und machen das dann aber so effizient wie möglich und eben auch so billig wie möglich. So, und man sieht ja auch, wenn man das vergleicht, so klassischer Supermarkt und Discounter, klar, manche Discounter sind jetzt auch schon so Edeldiscounter geworden, aber die noch so klassisch mit kleinem Angebot, das ist ja viel, viel kleiner als das bei so einem, ne, bei so einem größeren Premium-Supermarkt. Okay. Also ich weiß nicht, es dürfte wahrscheinlich erstmal Sinn ergeben, das zu kopieren, aber 30% billiger sind echt eine Ansage. Ich kann mir nicht vorstellen, dass das ohne Subventionen geht, oder?
0: Ja, also die stellen sich das so vor, dass die Läden erstmal keine Miete zahlen, was glaube ich ein ganz schön dicker Fisch ist, weil die in städtischem Eigentum untergebracht werden. Dann müssen die nicht die üblich anfallenden Steuern bedienen, die du für so einen Laden normalerweise hast. Dann wird der Preis der Lebensmittel Anfang des Monats festgelegt und bleibt dann einen Monat so. Und damit liegen die Preise dann ungefähr da, wo sie 2019 waren. Das ist die Idee, weil auch in New York wie auch im Rest der USA sind die Lebensmittel seitdem um etwas mehr als 30% im Schnitt gestiegen, laut New Yorker Rechnungshof.
2: Aber von einem höheren Niveau als bei uns,
0: ja,
2: natürlich.
0: Ja. Und für Barcelona gibt es noch gar keine Details. Nur, dass sie es fest vorhaben und dass es nach dem New Yorker Vorbild sein soll. Also keine Miete, keine Steuern und professionelle Betreiber, die das führen sollen.
2: Ja, aber das fand ich auch überraschend so bei dieser Ankündigung, dass Mamdani gleich gesagt hat, dass sie für den Betrieb der Läden Ausschreibungen machen. Mhm. Also arbeiten dann ja quasi private Shopbetreiber mit Erfahrung in der Lebensmittelbranche für den Staat oder für die Stadt in dem Fall. Ne? Mhm. Also weiß nicht, was macht am Ende querfinanzieren die ihre anderen Läden dann damit? Weißt du?
0: Weiß ich nicht. Ja, aber insgesamt fand ich auch überraschend, dass die Idee gar nicht so neu ist, wenn man sich das anschaut. Also in den 30ern gab es das in New York sogar schon mal. Da hat der ehemalige Bürgermeister da, LaGuardia, nachdem auch der Flughafen benannt ist, der hat Markthallen etabliert, in denen die Verkäufer kaum Standgebühr zahlen mussten. Und das US-Militär hat eigene Supermärkte. Das sind die Military Commissaries, die genau das machen, was diese New Yorker Supermärkte machen wollen. Halt nur für Soldaten und deren Familien, also die dürfen da einkaufen. Also das heißt, es gab's und es gibt's alles schon. Und in Polen habe ich gefunden, da gibt's immer noch ein paar Milchbars, die subventioniert werden, sogenannte Milchbars.
2: Ja, das ist dann aber so eine Art Volksküche, ne? Kein Supermarkt.
0: Nee, genau. Aber gleiches Prinzip im Grunde, ja. Also bezuschusstes Essen für kleine Geldbeutel. Gibt's in Spanien übrigens auch. War ich sogar öfter schon. Aber ist jetzt nicht wie hier in Berlin, wo das von linken Communities organisiert wird, sondern so ganz kantinmäßig im Kiez, halt für, weiß nicht, alle Nachbarn, so von Oma Susi bis Hipster Hugo. Oder
2: gut, also Kann man machen, natürlich. Aber die Frage ist ja jetzt nach dem Supermarkt. Also ist ein städtischer Supermarkt die Lösung für steigende Lebensmittelpreise?
0: Eine Lösung vielleicht nicht, aber eine Antwort.
2: Das Ding ist ja, die Lebensmittelhändler wie Rewe oder Edeka zum Beispiel, ne, die sagen, und es stimmt auch, dass die Marge bei denen jetzt nicht riesig ist. Also die können im Grunde nicht viel billiger. Hm. Und es deckt sich auch mit dem, was man aus Spanien zum Beispiel für Mercadona, also große Supermarktkette in Spanien, so an Zahlen bekommt. Die haben so 3-4% haben die Marge, was nach Abzug aller Kosten und Vorsteuern so an Gewinn übrig bleibt. Hat der spanische Wirtschaftsprof Juan Rayo aus Madrid auf seinem Kanal vorgerechnet.
1: Diese angeblich skandalöse Gewinnmarge von Mercadona liegt bei 3,1 Cent pro Euro Umsatz. Von jedem Euro, den die Supermarktkette einnimmt, bleiben also gerade einmal 3,1 Cent als Gewinn vor Steuern.
0: Ja gut, wenn du Miete und gewisse Steuern dann wegrechnest, dann kannst du ja was machen am Preis. Und wenn du auf Profit verzichten kannst, weil du halt kein privates Unternehmen bist, sondern nur dem Gemeinwohl verpflichtest, dann gewinnst du ja auch diese 3-4% zurück, so wenig das auch sein möge. Ist doch gut.
2: So. Die Städtischen sind also in der Lage, die Lebensmittel viel billiger anzubieten.
0: Ja.
2: Da wird sich der Supermarkt um die Ecke dann aber bedanken. Also bei 3-4 Märkten in Berlin ist das ja vielleicht noch egal im Großen und Ganzen. Aber wenn du als Filialleiter so einen Laden direkt bei dir um die Ecke hast, der da aufmacht, weil viele führen die Märkte ja selbst, ne, und sind da sozusagen so eine Art, ja, jetzt nicht Franchise-Nehmer, aber irgendwie so ähnlich, wirtschaftlich auf jeden Fall dann auch eigenverantwortlich. Und da müssen die gegen eine staatlich subventionierte Konkurrenz antreten, mit dem einen Markt, den sie führen. Das ist ja ein existenzielles Risiko für die, was die jetzt auch nicht verdient haben. Und die sind auch nicht in der Verantwortung dafür, dass das alles so teuer geworden ist.
0: Okay, also ich meine, das ist ein Problem. Aber die Ursache dafür liegt ja komplett woanders. Also die Lebensmittel sind teurer geworden seit 2019, viel teurer. Und im gleichen Zeitraum sind im Lebensmittelgeschäft aber die Gewinne gestiegen. Also da gab es einen viel beachteten Bericht letztes Jahr von der Monopolkommission, die das Kabinett Scholz übrigens noch angestoßen hatte. Und da hieß es, einige große Player in der Lebensmittelbranche haben irgendwie die Teuerung genutzt, um die Gewinne zu steigern. Das geht doch nicht zusammen.
2: Ja, aber das nicht unbedingt der eine Supermarkt bei dir im Kiez.
0: Ja, und aber auch nicht die Landwirte übrigens. Und dabei muss doch der Staat aber am Ende nicht auch noch mithelfen. Also da kann man doch schon sagen, wir steigen da aus, wir machen jetzt Lebensmittelläden auf, wo das alles wegfällt. Marge, Profit, Vermieter.
2: Fairer Wettbewerb, effizienter Markt, alles weg. Das ist super. Aber vielleicht mal zurück zur Frage. Also was ist das Ziel? So, was ist das Ziel, wenn es darum geht, Leuten zu helfen, die sich Lebensmittel kaum leisten können? Warum nicht sowas aufziehen wie die Tafel? Meinetwegen im viel größeren Stil und für mehr
0: Leute.
2: Ich weiß nicht,
0: das ist was anderes. Das sind ja Spenden. Und das ist ehrenamtliche Arbeit. Das ist irgendwie Community, die sich selber hilft.
2: Oder wie in England mit den sogenannten Community Shops oder Social Supermarkets. So, das sind zwar auch Wohltätigkeitsorganisationen, aber die verkaufen da die Lebensmittel wie in einem normalen Laden. Also das sind dann auch gerettete Lebensmittel oft auf Überproduktion von den großen Supermärkten. So, dann haben die da noch so ein Café dabei mit Volksküche oder so, also mit, wo das alles zum Selbstkostenpreis dann verkauft wird. Dann hilfst du den Leuten und machst aber keinem Shopbetreiber, der auch kein Millionär ist, möglicherweise das Geschäft kaputt.
0: Aber das ist irgendwie, ja, also jetzt scharf gesagt, eine andere Zielgruppe, oder? Wenn man so will. Diese städtischen Supermärkte, das nach dem Vorbild von New York, die richten sich ja an Leute, die einfach ein ganz normales Leben führen, wo aber der Job nicht reicht. Also wo bei denen die Lebensmittel ein echt großes Loch in den Geldbeutel reißen, das immer größer wird.
2: Ja, heißt aber auch, dass dann da auch Leute reingehen, die das eigentlich nicht nötig hätten, oder? Also die einfach da einkaufen, weil es billiger ist, weil sparen ist ja immer gut. Das ist ja auch nicht verboten. Also das heißt, du subventionierst ja quasi dann unabhängig vom Geldbeutel. Das ist ja nicht der Sinn davon, da Steuergelder reinzustecken.
0: Weiß ich nicht. Also ich meine, wenn du jetzt auf der anderen Seite ewig erst die Bedürftigkeit prüfst und nur dann darfst du in so einen Laden rein, dann hast du einen irren Verwaltungsaufwand wieder, den du auch dauernd wieder aktualisieren musst. Das hatten wir doch auch beim Tankrabatt neulich, wo es die Idee gab, einfach Geld an die Leute zu überweisen.
2: Naja, also da hat die Wirtschaftsministerin gesagt, das würde bis nächstes Jahr dauern. bis sie dieses Tool fertig hätten, dass sie das
0: und das war auch noch, das war ohne zielgerichtet. Ja, das war ohne Bedürftigkeitsprüfung. Also es kostet doch auch alles Steuergeld.
2: Ja, das war, ja, also die wussten natürlich das Steueraufkommen, was die einzelnen Haushalte haben und haben da, hätten dann danach verteilt. Also
0: jedenfalls ist das quasi die Prüfung. Alles Aufwand, das kostet auch alles Steuergeld und dass die Leute mit wenig Geld immer nur das bekommen sollen, was keiner kauft, weißt du, wie an der Tafel Lebensmittel rund ums Ablaufdatum, das ist doch auch nicht schön. Also der Staat mischt sich doch sonst auch ein. Der bezahlt Straßen, der bezahlt Schulen, der bezahlt Einsatzkräfte, was weiß ich noch alles. Der bezahlt Ehegattensplitting, warum denn nicht die absolut lebensnotwendigen Nahrungsmittel?
2: Wann soll denn der erste von diesem Discount-Supermarkt aufmachen in New York?
0: Na, Discounter sind das ja nicht, städtische City-Run-Supermarkets. Ende 2027. Barcelona übrigens auch.
2: Dann machen wir dann nochmal ein Update, oder? Also wenn die dann aufmachen, wenn es überhaupt so weit kommt. Ja. Weil nach dem, was ich gelesen habe, gibt es ja jetzt schon die ersten Klagen, obwohl das noch gar nicht aufgemacht hat. Also die Stadt New York ist verklagt worden von lokalen Shopbetreibern, eben genau wegen Geschäftsschädigung. Also ich weiß jetzt nicht, wie es in Spanien ist, aber in den USA landet das mit Sicherheit erstmal vor diversen Instanzen, bevor das aufmachen kann. Das war's bei 7 Tage wach für heute. 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
0: Tschüss, sagt Christoph Schrag.
2: Und tschüss, sagt Hendrik Schröder.
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4: Auf den Brandenburger Fernstraßen gibt es derzeit keine größeren Störungen. Stadtverkehr Berlin, A113 stadteinwärts, zwischen Tunnel Alt-Glienicke und Adlershof blockiert ein defektes Fahrzeug die rechte Spur. Einige Minuten länger dauert es in Friedrichshain und Kreuzberg rund um die Oberbaumbrücke. Neukölln, die Pflügerstraße, ist zwischen Panierstraße und Nansenstraße in beiden Richtungen gesperrt. Dort läuft ein Polizeieinsatz. Mitte, die Hanna-Arendt-Straße, ist in Höhe Wilhelmstraße nach einem Unfall gesperrt. Wilhelmstadt und Westend auf der Heerstraße sind zwischen Alt-Pichelsdorf und Theodor-Heuss-Platz in beiden Richtungen die Spuranzeiger außer Betrieb. Aktuelles zur S-Bahn. Wegen einer Streckenstörung gibt es auf den Linien S3, 5, 7 und 9 Verspätungen und Ausfälle. Und es wird gebaut bei der S-Bahn. Bis morgen fahren bei der Ringbahn zwischen Hallensee und Beußestraße Busse statt Bahnen. Gute Fahrt wünschen wir Ihnen.
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6: Guten Abend, ich begrüße Sie zur Tagesschau. Viele Stärken, ein Land. Unter diesem Motto wird heute in Bremen der Tag der Deutschen Einheit gefeiert. Beim zentralen Festakt rief Bundespräsident Steinmeier die Menschen auf, sich aktiv für die Demokratie einzusetzen. Sie werde zunehmend durch Extremismus bedroht. Es war seine letzte Rede als Bundespräsident an einem Nationalfeiertag. Bis morgen gibt es in Bremen ein buntes Rahmenprogramm mit Diskussionen, Führungen und Konzerten.
7: Bremen feiert, außergewöhnlich laut und wild. Mit den Bremer Philharmonikern und dem Tanzclub Grün-Gold. Außergewöhnlich auch die Ankündigung des Bundespräsidenten durch Schauspielerin Katja Riemann.
8: So, und jetzt kommen wir zu einem Höhepunkt. Frank Walter Steinmeier!
7: Die wohl letzte große öffentliche Rede seiner Amtszeit. Sie ist getragen von der Sorge, dass die Demokratie in Deutschland Schaden nehmen könnte.
9: Eine besinnungslose Diffamierung der Bundesrepublik, des wiedervereinigten demokratischen Staates, ist eine Propagandalüge des Extremismus. Und diesen Stolz verdient unser Land, dass wir uns das nicht gefallen lassen, weder von äußeren Mächten, die uns spalten und schwächen wollen, noch von Extremisten im Inneren, die unsere Demokratie verhöhnen. Von beiden nicht.
7: Der Bundespräsident lobt den Mut der Menschen, die 1989 friedlich in der DDR demonstrierten und so den Weg zum Mauerfall und der Wiedervereinigung ebneten. Er nennt es den Glücksmoment der deutschen Geschichte.
9: Niemals dürfen wir diesen Moment in Vergessenheit geraten lassen. Vergessenheit wäre Verrat.
7: Frank-Walter Steinmeier spricht über die neuen Herausforderungen, die Sorgen und Ängste der Menschen, die neue Position Deutschlands in Europa und in der Welt.
9: Wir werden uns in einer unruhigen Welt behaupten. Unser Deutschland ist ein gutes Land. Schaffen wir ein noch besseres. Vielen Dank.
7: 51 Minuten spricht der Bundespräsident, außergewöhnlich für einen Festakt. Der Appell an die Politik und die Menschen, sie sollen Mut zur Veränderung haben und stolz darauf sein, was Deutschland zusammen geschafft hat. Am Abend gibt es dann in Bremen noch eine Aktion, die eben diesen Zusammenhalt unterstreicht. Etwa 10.000 Menschen tanzen gemeinsam zum Song Zusammen von den Fantastischen Vier.
6: Sprechen wir mit Markus Preis, dem Leiter unseres ARD-Hauptstadtstudios, noch einmal über die Rede des Bundespräsidenten. Wie ist sie in der Politik angekommen?
10: Also, dass es Standing Ovations gibt für Frank-Walter Steinmeier, das erlebt der Bundespräsident nicht jeden Tag. Heute war es aber so. Da gab es mit Ausnahme der AfD eine Menge Lob und Unterstützung. Auffällig waren in der Rede vor allem zwei Dinge, wie direkt und kämpferisch sich Steinmeier heute dagegen gewehrt hat, dass in Deutschland derzeit so viel schlecht und auch kaputt geredet wird. Bei allem, was auch kritikwürdig sei, es gäbe so viel Positives auch in unserem Land. Und der andere auffällige Punkt, das war aus meiner Sicht die Beschreibung der aktuellen Lage. Bundespräsidenten, die formulieren ja sonst oft sehr vorsichtig, zurückhaltend durch die Blume. Steinmeier war da heute sehr deutlich. Die Demokratie, die sei keinesfalls mehr sicher und gegeben, sondern sie müsse sich jetzt behaupten. Und das ist schon ziemlich weitgehend aus dem Munde des Staatsoberhaupts.
6: Und hat sich Steinmeier auch zur Politik der Regierung geäußert?
10: Nein, so direkt natürlich nicht. Da ist er etwas abstrakter geblieben. Er wolle keine ungebetenen Ratschläge geben, hat er gesagt, aber dann der versammelten Politprominenz doch schon etwas mitgegeben, nämlich, dass es jetzt den politischen Willen brauche, eingefahrene Routinen zu verlassen, dass es jetzt Reformen brauche, auch wenn sie schmerzhaft sind. Und er hat darauf verwiesen, dass die Bundesrepublik schon öfter in schwierigen Situationen war und am Ende trotzdem immer eine Lösung gefunden hat.
6: Vielen Dank. Markus Preis in Berlin. Seit 36 Jahren sind Ost und West jetzt wieder ein Land. Schon etwa ein Jahr länger besteht die Städtepartnerschaft zwischen Dortmund und Zwickau. Deren Gemeinsamkeiten liegen im Bergbau, in der Automobilindustrie, dem Maschinenbau und im Strukturwandel. Die Städte konnten voneinander profitieren. Und so blicken viele dankbar auf die über Jahrzehnte gewachsene Freundschaft.
11: Er nennt es die kleine Einheit vor der deutschen Einheit, die Städtepartnerschaft zwischen Zwickau und Dortmund seit 1988. Sie bedeutet dem ehemaligen Oberbürgermeister von Zwickau viel.
12: Selbst die Vereine haben gelernt voneinander und haben Partnerschaften gemacht. Und es war also wirklich eine flächendeckende Hilfe.
11: Die reichte sogar bis auf den Rasen. Ein Benefitspiel des BVB für den finanziell angeschlagenen FSV Zwickau 2018. Auch in Dortmund erinnert man sich gerne an die gegenseitigen Tipps aus den Rathäusern, an die Freundschaften über die Grenze hinweg.
13: So eine Partnerschaft lebt durch die Menschen und nicht durch die offiziellen Besuche.
11: Und wie sehen die Menschen in Dortmund heute die Einheit?
14: Ich sehe halt wirklich nur die Ergebnisse von den Wahlen und sonst habe ich halt mit dem Osten oder mit den ostdeutschen Ländern nicht so viel zu tun.
15: Eigentlich finde ich schon, dass wir ein einheitliches Deutschland sind.
11: In Zwickau gibt es auch andere Wahrnehmungen.
16: Wenn du jetzt mal raus aus dem Osten gehst, bist du immer noch der Ossi und immer noch der Wessi. Und das mag auch gar nicht mal böse gemeint sein oder so, aber dass du praktisch immer noch diesen Strich ziehst, dass das die Ossis und die Wessis.
17: Der Westdeutsche macht dieselbe Arbeit wie der Ostdeutsche, wird aber immer noch wie der Westdeutsche bezahlt.
11: Auch wenn Beschäftigte im Osten im Schnitt noch immer weniger als im Westen verdienen, die Vermögen verschieden sind, sei die deutsche Einheit intakt.
12: An vielen Stellen ist diese gefühlte Spaltung objektiv gar nicht so schlimm, wie sie manchmal dargestellt wird.
13: Wir sind eine Nation, wir sind ein Vaterland.
11: Einheit entstehe eben nicht nur in politischen Verträgen, sagen sie, sondern dort, wo Menschen aus Ost und West sich wirklich begegnen.
6: Der Terrorverdacht gegen den Co-Piloten eines Fluges von Dubai nach Tel Aviv erhärtet sich. Ermittlungen der Vereinigten Arabischen Emirate zufolge wollte der Mann das Flugzeug in seine Gewalt bringen. Er habe den Kapitän im Cockpit angegriffen. Passagiere überwältigten ihn schließlich. Laut US-Medien soll der Co-Pilot zuvor bei einer anderen Airline im Oman ein Flugverbot erhalten haben, wegen Extremismusverdachts. Seit Jahren leidet der Jemen, ohnehin eines der ärmsten Länder der Welt, unter einem Krieg und großer Hungersnot. Mit Beginn des Irankriegs ist die Lage weiter eskaliert. Die von Teheran unterstützten Houthi-Milizen haben zuletzt weitere Gebiete erobert. Sie kämpfen gegen Regierungstruppen und eine Militärallianz unter der Führung Saudi-Arabiens. Beide Seiten melden erneut Tote und Verletzte, etwa nach Luftangriffen auf die Hauptstadt Sanaa, aber auch bei schweren Kämpfen um die Stadt Taiz. Und im Jemen ist Ramin Sina in der Hafenstadt Mukalla. Wie ist die aktuelle Lage im Land?
18: Ja, es gab wirklich sehr heftige Kämpfe heute an zahlreichen Fronten in mehreren Städten im Jemen. Es trifft vor allem die Bevölkerung in der bergigen Stadt Taiz besonders hart. Die Menschen sind eingekesselt, sie kommen nicht raus. Das ist, was wir hören. Mehrere Konfliktparteien haben die Stadt belagert. Auf der einen Seite die aufständischen Houthi, auf der anderen Seite Regierungstruppen. Und die Regierungstruppen fliegen mit saudischer Unterstützung auch noch Luftangriffe. Sie zielen auf Houthi-Kämpfer, aber bei den Angriffen kommen auch immer wieder Zivilisten ums Leben. Wir sind seit mittlerweile einer Woche im Jemen. Und egal, mit wem ich spreche aus der Bevölkerung, ich nehme es so wahr, die Menschen sind wirklich, wirklich kriegsmüde. Seit mittlerweile 12 Jahren flammen Kämpfe immer wieder auf. Das Problem, eine politische Lösung ist nicht wirklich in greifbarer Nähe.
6: Und die Houthis kontrollieren inzwischen mit der Meerenge Bab el-Mandeb ein Nadelöhr des internationalen Ölhandels. Wie ist dort die Situation?
18: Ja, Bab el-Mandeb ist dicht für saudische Schiffe und für Schiffe, die speziell saudische Häfen ansteuern. Der Feind der Houthi sind die Saudis. Grundsätzlich gilt, ob Bab el-Mandeb oder aber auch Straße von Hormuz, so richtig dicht sind die Meerengen schon seit einigen Wochen nicht mehr. Es gibt Schattenflotten, immer mehr Reedereien trauen sich, auch weil es finanziell lukrativ ist in diesen Wochen, kleinere Schiffe zu nutzen. Dann wird das GPS-Signal ausgemacht und dann wird nachts, teilweise sogar tagsüber, trotz der Gefahr vor Angriffen, Millionen Barrel Rohöl durch die Meerengen manövriert. Begleitschutz gibt es wohl vom US-Militär. Das ist keine ernsthafte Lösung für eine lange Zeit. Aber für den Moment bringt es deutlich mehr Öl wieder auf den Weltmarkt.
6: Informationen von Ramin Sina in Mukalla. Vielen Dank. Die Kämpfe zwischen Houthis und jemenitischen Truppen haben nach UN-Angaben inzwischen mehr als 150.000 Menschen in die Flucht getrieben. Mehrere Tausend flohen in den vergangenen Wochen über die eben bereits erwähnte Meerenge Bab el-Mandeb ins ostafrikanische Djibouti. Das UN-Flüchtlingshilfswerk geht davon aus, dass es noch mehr werden könnten. Eine große Herausforderung für die kleine Republik Djibouti.
19: Fingerabdrücke kontrollieren, Daten abgleichen. Sie sind in Sicherheit, endlich. Flüchtlinge, die vor den Angriffen der Houthi-Rebellen übers Meer nach Djibouti geflohen sind. Jetzt sind sie hier gestrandet, mitten in der Wüste im Flüchtlingslager Makasi, rund 50 Kilometer Luftlinie von der Hauptstadt entfernt. Im Jemen haben wir gesehen, wie Menschen massakriert wurden, erzählt dieser Mann. Ich wusste einfach nicht mehr, wohin mit meinen Kindern. Also blieb mir nur die Flucht übers Meer. Fast 4000 sind es mittlerweile, ganze Familien, viele Frauen und Kinder, die hier völlig entkräftet aufgenommen wurden. Sie sind durstig, sie sind hungrig, sie haben Angst. Kinder, die Dinge gesehen haben, die sie nicht sehen sollten, sind hier traumatisiert angekommen. Mitten in der Nacht auf kleinen Motorbooten sind sie in den letzten Wochen in Djibouti angelandet. Viele seien auf dem offenen Meer beschossen worden, erzählen sie. In Empfang genommen von der Migrationsbehörde der UN und direkt ins Flüchtlingslager verbracht. Dort versuchen sie so etwas wie Alltag zu erleben, in einem Lager, das jetzt aus allen Nähten platzt. Dieses Dorf wurde für 5000 Menschen ausgelegt. Da liegen wir jetzt sehr weit drüber. Wir haben fast 4000 neu aufgenommene Jemeniten, zusätzlich zu denen, die schon hier sind. Und wir rechnen mit 10.000 Jemeniten, die noch kommen. Was die Lage so dramatisch macht, nicht nur aus dem Jemen, auch aus dem benachbarten Äthiopien drohen jetzt Zehntausende wegen des Bürgerkriegs hierher zu fliehen. In ein kleines Land, das immer noch als sicherer Hafen am Horn von Afrika gilt.
6: Der Tag der deutschen Einheit ist traditionell auch der Tag der offenen Moschee. Zum 30. Mal haben muslimische Gemeinden heute ihre Gotteshäuser für Besucherinnen und Besucher geöffnet. Wie hier in der Kölner Zentralmoschee werden vielerorts Führungen und Diskussionsrunden angeboten. In diesem Jahr nahmen mehr als 700 Moscheen an der bundesweiten Aktion teil. Das Ziel, den Austausch fördern und religiöses Leben sichtbar machen. Bis zuletzt reiste die Holocaust-Überlebende Irene Butter um die Welt, um vor Hass und Ausgrenzung zu warnen. Jetzt ist sie nach NDR-Informationen im Alter von 95 Jahren gestorben. Geboren wurde Butter in Berlin. Als Sechsjährige floh sie mit ihren Eltern und ihrem Bruder nach Amsterdam. Nach dem Einmarsch der Nazis wurde die jüdische Familie nach Bergen-Belsen deportiert. Irene überlebte das KZ dank eines gefälschten Passes und zog später in die USA. Jahrzehntelang behielt sie ihre Geschichte für sich, dann fing sie an zu erzählen, schrieb Bücher und machte einen Podcast. Zum Sport. Letzte Trainingseinheit für das DFB-Team in Herzogenaurach. Fußball-Bundestrainer Klopp hat heute seinen 23-Mann-Kader auf das morgige Spiel in der Nations League gegen Griechenland vorbereitet. In Thessaloniki wollen sich die Deutschen für die 0:1-Hinspielniederlage am vergangenen Sonntag revanchieren.
20: Das Stadion in Thessaloniki, mitten in der Stadt, hat nur Platz für 28.000 Zuschauer, wird aber morgen brodeln, wenn das gut gelaunte deutsche Nationalteam zu Gast ist. Jürgen Klopps vierter Auftritt als Bundestrainer.
21: Wir müssen den Fußball für diese Mannschaft entwickeln. Wie wollen wir spielen in der Zukunft? Und die Gegenwart ist allerdings im Fußball, im Profisport immer wichtig. Also es ist ein Ergebnissport und das respektieren wir.
20: Heute Vormittag absolviert der deutsche Kader das Abschlusstraining in Herzogenaurach, bevor er selbstbewusst in den Bus Richtung Flughafen steigt. Das Rückspiel soll deutlich erfolgreicher verlaufen als die erste Begegnung, als Griechenland in Augsburg seinen ersten Sieg überhaupt gegen das deutsche Team feierte.
21: Wir müssen erneut sehr gut spielen, was wir gegen Serbien getan haben. Tun wir das, dann wird es schwieriger für Griechenland, als es war im Hinspiel. Aber das müssen wir jetzt erstmal machen.
20: Jürgen Klopp will seinen zweiten Sieg als Bundestrainer holen. Im Stadion von Thessaloniki.
6: Und nun die Wettervorhersage für morgen. Sonntag, den 4. Oktober.
22: Ein kleines Höhentief trübt morgen mancherorts den Sonnenschein, aber die neue Woche beginnt wieder verbreitet mit goldenem Oktoberwetter. Heute Nacht ist es zunächst oft locker bewölkt oder klar, später im Nordwesten wolkiger und in Nordseenähe kann es etwas regnen. Vor allem in der Südosthälfte bildet sich Nebel, der sich morgen regional zäh halten kann. Sonst gibt's einen Mix aus Sonne und Wolken. Vom Südwesten bis in die Mitte kann es auch mal nass werden. Auf den ostfriesischen Inseln heute Nacht milde 14 Grad, wo es länger aufklart, nur einstellige Werte. Morgen in Küstennähe wieder unter, im übrigen Land verbreitet um oder etwas über 20 Grad. Montag nach Nebelauflösung neben Wolken viel Sonnenschein, in Alpennähe einzelne Schauer. Ähnliches Wetter auch Dienstag, aber Mittwoch wird es von Westen unbeständiger.
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24: Elefanten sind in Südafrika streng geschützt und eine Touristenattraktion. Aber für viele Bäuerinnen und Bauern auf dem Land können die Tiere zu einer echten Gefahr werden. Elefanten verwüsten in kürzester Zeit ganze Felder und stoßen Bäume um. Immer wieder trampeln sie auch Menschen zu Tode. Vor allem im Umfeld des weltberühmten Krüger-Nationalparks kommt es oft zu Konflikten. Mit verschiedenen Strategien wird hier versucht, Elefanten von Dörfern und Äckern fernzuhalten. Eine neue Idee wird gerade ausprobiert. Sie setzt auf eine unerwartete Verbündete, nämlich auf die Honigbiene. Stefan Überbach berichtet.
25: Palo Beni am nordwestlichen Rand des Krüger Nationalparks. Hier sind immer wieder Elefanten unterwegs. Im weitläufigen Buschland, aber auch in den Feldern ganz in der Nähe der kleinen Dörfer. Manchmal einzelne Tiere, meistens ganze Herden. Sie werden angelockt von Maispflanzen, Getreide oder Wassermelonen.
0: At night the elephant was here inside around 3 a.m. So when we came to motivate them, they just walked through to the other farm.
25: Heute Nacht, so gegen drei, waren die Elefanten hier auf dem Feld. Als wir kamen, um sie zu vertreiben, sind sie einfach zur nächsten Farm weitergezogen, sagt Chepun Gubeni. Er arbeitet als Elefantenhirte. Seine Aufgabe, die Tiere zu verjagen und dafür zu sorgen, dass sie während der Dunkelheit nicht allzu viel Schaden anrichten. Dabei setzen Chepun Gubeni und seine Kollegen keine scharfen Schusswaffen ein, sondern Licht und Lärm, Knallkörper etwa oder Signalraketen. Nach Tagesanbruch folgt dann die Bestandsaufnahme.
0: In the morning we just come back to.
1: Morgens kommen wir zurück, um die Schäden zu kontrollieren, einen Bericht zu erstellen und die Menschen zu informieren, die hier Landwirtschaft betreiben, dass sich ein Elefant in der Nähe befindet. Wir wollen keine Konflikte zwischen den Menschen und diesen Elefanten.
0: A conflict between people and those elephants.
25: Viele Elefanten, die hier auf den Feldern auftauchen, kommen direkt aus dem Krüger. Der Zaun um den weltberühmten Nationalpark hat nämlich Löcher, vor allem nach Stürmen oder Hochwasser. Dass sich die Tiere frei bewegen können, ist für den Park wichtig, für die Menschen außerhalb aber ein Risiko, sagt Sam Ferreira, der schon seit Jahren als Wildhüter im Krüger arbeitet und als einer der besten Elefantenkenner in der Parkverwaltung gilt.
2: Wenn Elefanten sich frei durch die Landschaft bewegen, kommen sie immer häufiger mit Menschen in Kontakt, insbesondere mit Landwirten. Für uns ist die Begegnung mit Elefanten etwas Schönes. Für jemanden, dessen Existenz vom Ackerbau abhängt, kann ein Elefant jedoch eine Katastrophe bedeuten. Wenn ein Elefant in ein Feld trampelt, kann die gesamte Jahresernte verloren gehen. Und das ist ein großes Problem.
25: Umgestürzte Bäume, abgegraste Wiesen, zertrampelte Felder. In der Region ist deutlich zu sehen, was Elefanten in der Natur so alles anrichten können, selbst wenn es nur einzelne Tiere sind. Parkranger Sam Ferreira.
3: Like you and me, we've got certain food we like.
2: Wie die Menschen haben auch Elefanten bestimmte Vorlieben beim Essen. Nicht alle Bäume sind für Elefanten gleich attraktiv. Manche Arten mögen sie deutlich lieber als andere. Das stellt uns vor Herausforderungen. Selbst wenn ich die Zahl der Elefanten stark reduzieren würde, im Moment leben so um die 30.000 im Krüger, dann würden die verbleibenden Tiere immer noch bevorzugt die besonders attraktiven Bäume aufsuchen. Wir nennen solche Bäume manchmal auch Eiscreme-Bäume.
25: Die Schäden für Bäume und Vegetation können enorm sein. Denn ein ausgewachsener Elefant braucht pro Tag etwa 200 Kilo Futter und 200 Liter Wasser. Um die drohenden Gefahren rechtzeitig zu erkennen, setzen Elefantenhirten in Palubeni wie Chepun Gubeni moderne Ortungstechnik ein. Denn viele der Tiere tragen Halsbänder mit Sendern, deren Signale in ein digitales System eingespeist werden.
1: Wir nutzen ein System namens Earth Ranger, um die Bewegungen zu verfolgen. Wenn sich die Tiere Feldern, Farmen, Camps oder Gemeinden nähern, in denen sie nicht sein sollten, können wir das sehen. Wir kontrollieren ihre Position ständig, ungefähr jede Stunde. Wenn wir feststellen, dass sie eine Straße überqueren oder ein Gebiet betreten, in das sie nicht gehen sollten, fahren wir sofort dorthin und vertreiben sie.
0: We have to quickly go there and ambush and chase them away.
25: Der Krüger Nationalpark, der gerade sein 100-jähriges Bestehen gefeiert hat, ist das größte Wildschutzgebiet in Südafrika und heute mit einer ganzen Reihe privater Reservate und Schutzgebiete in den Nachbarländern Simbabwe und Mosambik verbunden. Artenschutz und Tourismus auf der einen Seite, die Sicherung von Existenzgrundlagen auf der anderen. Um Konflikte zwischen Menschen und Elefanten zu entschärfen oder sie gar nicht erst entstehen zu lassen, suchen die Verwaltung des Krügerparks, Partnerorganisationen und die umliegenden Gemeinden nach geeigneten Wegen. Weil die gefährdete Tierart unter Schutz steht, wird dabei ganz bewusst auf den Einsatz tödlicher Methoden verzichtet. Ein Abschuss von Elefanten kommt nur im allergrößten Notfall in Frage. Stattdessen wird versucht, die Tiere von Dörfern und Feldern fernzuhalten. Parkranger Sam Ferreira.
2: Ich habe über 40 verschiedene Ansätze untersucht. Dazu gehören aktive Methoden wie Lärm oder Abschreckung, Diskutiert wurden sogar Aufnahmen menschlicher Stimmen. Es gibt auch passive Maßnahmen wie Zäune oder Drahtkonstruktionen zum Schutz einzelner Bäume. Das zentrale Problem besteht darin, den Elefanten das Gefühl zu vermitteln, dass ein Ort unangenehm ist oder gefährlich. Dabei muss die Gefahr möglichst unvorhersehbar sein.
25: Für die Praxis heißt das, es gibt nicht die eine Lösung, sondern einen Mix verschiedener Maßnahmen, sagt Michelle Henley von der Naturschutzorganisation Elephants Alive, übersetzt so viel wie lebende Elefanten.
4: We combine various methods because elephants are smart. It's like playing chess with them and you've actually got to keep changing your game plan.
25: Wir kombinieren verschiedene Methoden, weil Elefanten intelligent sind. Es ist wie ein Schachspiel mit ihnen. Man muss seine Strategie ständig verändern. Blechstreifen bewegen sich im Wind und machen Krach. Spiegel reflektieren die Sonne. In der Nacht kommen blinkende Solarstrahler zum Einsatz. Außerdem wird Elefantendung verbrannt, der mit Chili-Pulver versetzt ist, was einen scharfen Rauch erzeugt, den die empfindlichen Geruchsorgane der Tiere überhaupt nicht mögen. Genauso wenig wie den Gestank von Lappen, die in altem Motoröl getränkt und ausgelegt werden. Alles Ideen, die sich anderswo in Afrika schon bewährt haben.
5: Es gibt eine ganze Reihe davon, aber wir haben 4 Methoden aus verschiedenen afrikanischen Ländern ausgewählt. Da ist zunächst der Metallstreifenzaun aus Kenia, dann gibt es das stark riechende Elefantenabwehrmittel aus Uganda. Dazu kommen die Chili-Lappenzäune aus Tansania und schließlich die Blinklichtsysteme, die in Botswana eingesetzt werden.
25: Neuerdings experimentiert die Gemeinde Palubeni an der Nordwestgrenze des Krüger-Nationalparks auch mit einer ganz anderen biologischen Abschreckung, nämlich mit Honigbienen. Entlang der Felder hängen Bienenstöcke, die durch Drähte miteinander verbunden sind. Dazwischen stehen Attrappen, die echten Stöcken ähnlich sehen. Elefantenhirte Chepo Ngobeni.
1: Die Elefanten kommen zwar weiterhin in die Gegend, aber sie benutzen nicht den Weg, an dem die Bienenstöcke stehen. Dort, wo keine Bienenstöcke aufgestellt wurden, gehen sie hindurch. Das zeigt mir, dass Elefanten und Bienen keine Freunde sind. Man könnte sogar sagen, dass die Bienen hier der Boss sind. Die Elefanten haben Angst vor ihnen und werden nicht auf die andere Seite rübergehen.
25: Die kleinen Honigbienen können für die großen Elefanten in der Tat ziemlich unangenehm sein, sagt Vincent Mabunda. Er koordiniert das Projekt Elephant Peace, übersetzt so viel wie Frieden mit den Elefanten in einem der betroffenen Dörfer.
7: This is one.
8: Die Bienen gehören zu den wichtigsten Mitteln, die wir einsetzen, um Elefanten davon abzuhalten, in unsere Felder einzudringen. Bienen und Elefanten sind nämlich große Feinde. Wenn eine Biene einen Elefanten in den Rüssel sticht, kann das lebensgefährlich werden. Der Rüssel schwillt an und weil er den zum Fressen braucht, fürchtet der Elefant die Bienen sehr und kommt dann nicht.
25: Elefanten haben ein gutes Gedächtnis. Sie können sich schmerzhafte Erfahrungen merken und ihr Verhalten oder ihre Wanderrouten entsprechend anpassen. Das System arbeitet mit einer Art Stolperdraht. Berührt ein Elefant diesen Draht, setzt er damit eine Kettenreaktion in Gang.
7: If the elephant can touch this wire.
8: Wenn ein Elefant diesen Draht bewegt, wird die Bewegung unmittelbar auf den Bienenstock übertragen. Der Bienenstock beginnt zu schwanken. Dadurch werden die Bienen aktiviert. Sie fliegen direkt zu dem Störenfried und stechen ihn. Dann rennt der Elefant weg. Er flüchtet sofort. So verhindern die Bienen, dass die problematischen Tiere in unsere Felder kommen.
25: Der Bienenzaun dient aber nicht nur der Elefantenabschreckung, sondern erfüllt einen doppelten Zweck. Denn für die Dorfgemeinschaft, die sich um die nützlichen Insekten kümmert, bietet er eine zusätzliche Einkommensquelle.
7: There's a time. Let me say September times because
8: vor allem im September gibt es viele Blüten, dann sind die Bienen sehr aktiv und dann ernten wir den Honig. Diesen Honig füllen wir in Flaschen ab, die wir etikettieren und verkaufen. Dadurch verdienen wir Geld. Auf diese Weise schlagen wir 2 Fliegen mit einer Klappe. Wir nutzen die Bienen als Schutz gegen Elefanten und machen damit gleichzeitig Geld.
25: Das Projekt hilft damit auch dabei, die Armut im Dorf zu verringern. Und es zieht inzwischen viele interessierte Menschen an, vor allem Jüngere.
7: Firstly, we were 35.
9: Am Anfang waren wir 35 Personen. Das Interessante war, dass immer mehr Menschen begeistert wurden, als Elephants Alive begann, uns mit den Bienen, den Pflanzen und dem gesamten Projekt zu unterstützen. Immer mehr Menschen kamen freiwillig dazu. Heute haben wir mehr als 70 Beteiligte, insbesondere junge Menschen.
7: More than 70 people, more especially youth.
25: Parallel dazu setzt die Naturschutzorganisation Elephants Alive auf eine zweite natürliche Barriere, nämlich auf Pflanzen, die Elefanten lieber meiden. Projektleiterin Michelle Henley steht mitten in einem großen Beet.
4: Yeah, we've got blue basil, which is an elephant unpalatable crop.
5: Hier haben wir blaues Basilikum. Das ist eine Kulturpflanze, die Elefanten nicht gerne fressen. Genau diese aromatischen Pflanzen schrecken Elefanten ab oder überdecken den Geruch der Nahrungspflanzen, die Elefanten besonders gern fressen, wie Wassermelonen, Kürbisse, Mais und all die anderen Dinge, die Elefanten lieben. Deshalb pflanzen wir diese für Elefanten unattraktiven Pflanzen als Schutzbarriere rund um die Nahrungspflanzen.
25: Auch die Pflanzen zur Abschreckung der Elefanten bieten der Dorfgemeinschaft die Möglichkeit, sich etwas Geld hinzuzuverdienen. Aus manchen der Gewächse, die für Elefanten unangenehm riechen, lassen sich nämlich hochwertige Öle machen.
4: We've also got a lemongrass there, which also makes a very good essential oil.
5: Dort drüben haben wir auch Zitronengras, aus dem sich ein ätherisches Öl gewinnen lässt. Auf dieser Seite wachsen Lavendel und Rosmarin. All diese Pflanzen wurden getestet und gelten für Elefanten als sehr unattraktiv.
25: Neben diesen natürlichen und rein pflanzlichen Barrieren kommen auch die anderen Methoden aus verschiedenen Ländern Afrikas zum Einsatz. Die Metallstreifenzäune, die Blinklichter, die stark riechenden Abwehrmittel. Damit schafft die Organisation Elephants Alive ein gestaffeltes Schutzsystem mit mehreren Abwehrlinien vor den Feldern mit den eigentlichen Nahrungspflanzen. Die Kombination aus Aufklärung, dem Einsatz von Hirten und dem physischen Schutz der Felder hat schon klar messbare Effekte erzielt. Da, wo Bienenzäune, Pflanzenbarrieren und Frühwarnsysteme im Einsatz sind, müssen keine problematischen Tiere mehr getötet werden. Das Dorf Palobeni zeigt als Positivbeispiel, wie gut dieser Ansatz funktionieren kann, sagt Michelle Henley von der Naturschutzorganisation Elephants Alive.
4: We've been very effective in Palobeni because
5: in Palobeni waren wir sehr erfolgreich. Bevor wir dort tätig wurden, wurden 26 Elefanten geschossen. Seitdem wurde kein einziger mehr getötet. Diese Menschen verstehen inzwischen, dass Bienenzäune und für Elefanten unattraktive Nutzpflanzen langfristig nachhaltige Möglichkeiten bieten, ihre Nahrungsgrundlage zu schützen.
25: Bienenzäune und aromatische Barrieren sind kein Allheilmittel. Das ist allen Beteiligten natürlich bewusst. Genauso wenig wie Ortungssysteme, Lichtanlagen oder Chilischwaden. Sie zeigen aber, dass sich Konflikte zwischen Menschen und Elefanten mit vergleichsweise einfachen Mitteln entschärfen lassen. Und wenn es gelingt, die Elefanten frühzeitig von Feldern und Dörfern fernzuhalten, sinkt die Gefahr für Leib und Leben, sowohl für die Menschen als auch für die Tiere.
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10: Um 20.30 Uhr mit Sönke Peters. Bundespräsident Steinmeier hat in Bremen beim zentralen Festakt zum Tag der Deutschen Einheit die Bürger aufgerufen, sich nicht spalten zu lassen. Populistische Parteien aller Couleur destabilisierten die Demokratie, warnte er. Aus Bremen Birgit Sagemann.
14: Die Bildung stabiler Regierungen werde von Wahl zu Wahl schwieriger, das Regieren auch. Und gleichzeitig würden demokratische Verfahren diskreditiert und Kompromisse diffamiert. Der Schlüssel zu einer Trendwende der öffentlichen Stimmung ist aus Steinmeiers Sicht eine Trendwende in der Wirtschaft und dafür seien Reformen nötig. Wo das Ziel stimmt, muss man Kurs halten, so der Bundespräsident an die Adresse der Bundesregierung und rief dazu auf, Mut zur Erneuerung zu haben und auch im Gegenwind entschlossen zu bleiben.
10: In vielen deutschen Städten haben heute Menschen für einen politischen und gesellschaftlichen Neustart demonstriert. Unter dem Motto »Es brennt« waren Aktionen in mehr als 100 Städten geplant. Die Veranstalter sprachen am Mittag von 19.000 Teilnehmern, die verschiedene Menschenketten mit einer Länge von rund 20 Kilometern gebildet hätten. Im Norden waren unter anderem Braunschweig und Schwerin dabei. Aufgerufen zu der Aktion hatten Naturschutz- und Klimaschutzorganisationen, Kirchen und Gewerkschaften. Die russische Armee hat erneut eine wichtige Brücke in der ukrainischen Hauptstadt Kiew angegriffen. Wie Bürgermeister Klitschko mitteilte, musste die Brücke wegen Schäden an Fahrbahn und Oberleitung gesperrt werden. Aus der NDR-Nachrichtenredaktion Christoph Johansen.
11: Aufnahmen in sozialen Medien sollen den Augenblick des Einschlags zeigen, während Fahrzeuge über die Brücke fahren. Es ist bereits der dritte Tag in Folge mit solchen Angriffen. Der Dnipro fließt mitten durch Kiew und teilt die Stadt in zwei Hälften. Russland macht geltend, die Brücken würden auch für den Transport von Soldaten und militärischer Ausrüstung genutzt. Gleichzeitig meldet die russische Armee weitere Geländegewinne im Osten der Ukraine. In der vergangenen Woche wurden demnach 17 Ortschaften in den Regionen Charkiw, Saporischschja, Donetsk und Sumy erobert. Die Angaben lassen sich nicht unabhängig überprüfen.
10: In Lettland ist ein neues Parlament gewählt worden. Laut Nachwahlbefragungen hat die Mitte-Rechts-Gruppierung von Ministerpräsident Kulbergs gute Chancen, stärkste Kraft zu werden. Sie käme danach auf rund 35% der Stimmen. Das offizielle Ergebnis wird erst morgen veröffentlicht. Im Mittelpunkt des Wahlkampfs standen das Verhältnis zu Russland sowie wirtschaftliche Schwierigkeiten. Aus Sorge vor Gefahren aus der Luft hatte Lettland seine NATO-Verbündeten um Unterstützung gebeten, um die Wahl sicher abhalten zu können. Das Wetter in Deutschland. In der Nacht Nebel, gebietsweise in Nordseenähe Schauer möglich, Tiefstwerte 15 bis 2 Grad. Morgen bewölkt, im Nordwesten und Südwesten etwas Regen möglich, höchstens 17 Grad in Lübeck und bis 24 Grad im Breisgau. Am Montag freundlich, im Norden bewölkt, an den Alpen Schauer 17 bis 25 Grad. Das waren die Nachrichten.
12: Frühjahr 2026, Washington D.C. Es ist laut und hektisch. Überall Menschen in Anzügen und mit Aktentaschen.
13: I think we need to wait until we pass this.
15: Oh, sorry. Just the audio. I'm not thinking about the audio, right?
12: Brody Mullins gibt uns heute eine kleine Stadttour.
15: And every building along here, as far as you can see, are doing the same thing.
12: Brody ist Investigativjournalist, hat ein Buch geschrieben.
15: The Wolves of K Street.
12: Angelehnt an den Wolf of Wall Street, diesen Film mit Leonardo DiCaprio über skrupellose Investmentbanker, die unsagbar reich werden. Nur geht's in Brodys Buch nicht um die Wall Street, sondern um diese Straße hier, die K Street. Nicht ganz so berühmt, aber vielleicht genauso mächtig. Statt Banken sitzen hier die größten Lobbyfirmen des Landes.
15: So here's an example here, Arendt, Fox, Schiff, huge lobbying firm and law firm. A bunch of former U.S. senators work there.
12: Brody zeigt auf eine Glasfront. Viele der Lobbyisten hier, sagt er, waren früher US-Senatoren. Auch wenn es sich so anfühlt, als wäre das schon immer so gewesen, Brody Mullins sagt, all diese Leute, diese ganzen Lobby- und PR-Firmen, die gab es hier bis in die 70er Jahre fast gar nicht. Es gab davor eine recht klare Aufgabenteilung. Politiker haben Politik gemacht, Unternehmen haben sich größtenteils rausgehalten. Kaum ein Unternehmen hatte überhaupt Vertreter in D.C.
15: They didn't have lobbyists. They weren't making campaign donations. They didn't have friends in D.C. And that was another time when they realized, we need to get better. And by getting better, it's hiring all these people.
12: Wir laufen weiter zu dem Ort, den alle aus Bildern kennen. Das Weiße Haus.
13: It's so close. If you live somewhere else, it always seems like kind of a fictional place.
15: Yeah, right. Yeah.
12: Viel kleiner, als man sich das so vorstellt, wenn man es in den Nachrichten sieht.
15: And there it is. It's kind of like things always look better on TV, you know.
12: Vor dem Zaun Touristen, Schulklassen, ein Prediger mit einer Boombox.
15: You want to take some pictures?
13: Yeah, I'm gonna take some.
12: Brody sagt, schon witzig, dass alle vom Weißen Haus Fotos machen und total übersehen, was direkt hinter ihnen ist. Die Chamber of Commerce, die Handelskammer. Ein riesiger weißer Klotz mit Säulen wie ein antiker griechischer Tempel.
15: They're the biggest battering ram on behalf of all industry.
12: Der größte Rambock der Industrie, sagt Brody. Und das eigentliche Zentrum der Macht.
16: Musik
12: Das ist Reich. Das Geschäft mit dem Zweifel. Ich bin Janne Knödler.
16: Und ich, Patrick Stegemann. Episode 2: Fackel der Freiheit. Für Richard Berman ist Washington D.C. in dieser Zeit also genau der richtige Platz. Fernab von den bescheidenen Verhältnissen, in denen er in New York, in der Bronx, aufwächst. Sein Vater hat eine Tankstelle. Im Sommer verdient er sich dort etwas Geld dazu. Zu Beginn seiner Karriere in D.C. arbeitet Berman in dem Tempel, den wir auf der Stadttour gesehen haben, gegenüber vom Weißen Haus. Die Handelskammer, der Rambock der Industrieinteressen. Aber Berman merkt schnell, wenn er wirklich Einfluss nehmen will, dann muss er raus aus dem schmuckvollen Gebäude. Er muss rein ins echte Businessleben. 1975 bekommt Berman genau diese Möglichkeit. Er wechselt zu Steak and Ale, einer riesigen Gastronomiekette mit Restaurants im ganzen Land. Berühmt für die Erfindung der Salatbar und Ohrwürmer wie diesen. Steak and Ale ist damals riesig, mit Restaurants überall im Land. Hunderte Filialen, mehrere 10.000 MitarbeiterInnen. Damals, als Richard Berman dort ankommt, übernimmt die Firma gerade alle Burger Kings im Land. Der größte Konkurrent? McDonald's. Die andere Burgerkette, die viel größere, beliebtere. Die Werbeleute bei Burger King, die wollen dem großen Konkurrenten Marktanteile abkämpfen und zetteln, so wird das später genannt, einen Krieg an.
17: Witness the Battle of the Burgers.
16: Den Burger War. This is a Burger King Town. Die Mittel? Sehr, sehr aggressives Marketing.
18: When I order a burger at McDonald's, they make it with 20% less meat than Burger King. Unbelievable.
16: Der wahre Feind aber, das wahre Risiko, sagt der Chef, das ist nicht die Konkurrenz, sondern die Regierung. Keine strengeren Regeln für gesundes Essen, keine fürs Trinken und vor allem keine für die Beschäftigten. Berman wird als Experte in Government Affairs eingestellt. Übersetzt, er soll dafür sorgen, dass die Politik dem Unternehmen nicht in die Quere kommt. Dafür muss er Einfluss gewinnen in der Politik. Am besten so, dass es keiner merkt. Einer seiner ersten Schritte ist ein Trick, der damals brandneu ist. Er gründet einen PAC. In den USA dürfen Unternehmen kein Geld direkt an Politiker geben. Ein PAC ist der Weg drumherum. Ein politischer Spendentopf, gefüllt von den Chefs, ausgegeben für die richtigen politischen Kandidaten. Berman macht sich also schnell einen Namen in Washington. Ein Freund beschreibt ihn später als One-Man-Wrecking-Crew, ein Gewerkschafter als Straßenkämpfer. Im Gegensatz zu traditionellen Lobbyisten, sagt Berman über sich selbst, hat er immer ein Messer zwischen den Zähnen. Nur als in den 80ern eine Bürgerbewegung auftaucht, die das Trinken regulieren möchte, da fällt ihm lange nicht viel ein. Das Messer zwischen den Zähnen, es hilft nicht im Kampf gegen Gott, Mütter und Apfelkuchen. Nicht im Kampf gegen Matt.
19: How did you end up working with Rick?
12: Candace Leitner und Richard Berman, die lernen sich Anfang der 80er kennen. Candace startet damals gerade mit Matt durch. Und Berman?
20: He was working for a restaurant chain.
12: Berman arbeitet dann noch bei der Restaurantkette Steak and Ale. Gegen McDonald's und Regulierung aller Art. Candace erzählt, dass sie immer wieder mit Restaurants zusammenarbeitet, Schulungen für Kellner und Barkeeper konzipiert. Sowas wie, wie man einem betrunkenen Gast möglichst schonend erklärt, dass er keinen Drink mehr kriegt. Wann man lieber ein Taxi ruft, statt den Gast selbst fahren zu lassen. Berman findet das damals interessant.
19: What was your first impression of him?
12: Candace sagt, sie fand ihn charmant.
20: I think that he was sexy.
12: Sogar sexy. Sie ist irgendwie beeindruckt von ihm.
20: He was intelligent and could see both sides of an issue and was incredibly bright. I mean, really smart.
12: Intelligent. Er konnte immer beide Seiten eines Themas sehen. Einfach smart.
20: I mean, we just clicked.
12: Über die Jahre haben die beiden lose Kontakt. Rick macht sich selbstständig, gründet sein American Beverage Institute. Candace verlässt Matt.
20: I truly was burned out.
12: Sie sagt, sie brauchte dringend eine Pause. Immer wieder erzählt Berman ihr von seinem neuen Institut. Und immer wieder fragt er sie, magst du nicht mitmachen? Lernen, wie man lobbyiert, mit richtig Geld und Manpower im Rücken.
0: I thought, you know, I wouldn't mind learning how to do this and I think it might be kind of fun and I like him and I wouldn't mind working with him.
12: Da denkt sie sich, könnte ich schon was lernen. Vielleicht macht es ja sogar Spaß.
0: So I finally said, yeah.
12: So wie Candace das erzählt, hat sie sich nicht unglaublich viele Gedanken darüber gemacht. Als wäre das nicht der Rede wert, dass die Frau, deren Kind wegen Alkohol am Steuer getötet wurde, plötzlich von der Alkohollobby bezahlt wird.
19: Some people said you switched sides when you worked for the alcohol industry then.
0: No, I don't know.
12: Candace sagt, die Seiten gewechselt? Quatsch.
0: I mean, we weren't against alcohol, we were against people driving and drinking and driving.
12: Sie ist fast ein bisschen trotzig, als sie heute darüber spricht. Die Alkoholindustrie, sagt sie, das sind doch nicht die Feinde. Sowieso, ein Drink und dann Autofahren, hat sie kein Problem mit. Für Candace ist das alles kein so großes Ding. Da sei kein Sinneswandel.

0: Dagegen ist die Alkoholindustrie. Die schießt schon seit einer Weile gegen Matt, nennt sie emotional, Anti-Alkohol, prohibitionistisch. Und dagegen ist jetzt auch Candace Leitner. Ihr Auftritt im Ausschuss in Virginia geht ziemlich durch die Decke.
1: God, this was front page news. I had the press waiting for me when I opened the door to my home.
0: Die Medien lieben die Geschichte dieser unerwarteten Wendung. Überall, wo sie hingeht, folgen ihr Kameraleute. Lange bleibt Candace nicht bei der Alkohollobby. Die Aufmerksamkeit, die Kritik, das wird ihr alles schnell zu viel.
1: It was absolutely horrible and miserable.
0: Weniger als ein Jahr nach ihrem ersten Auftritt verlässt sie Bermans Firma wieder. Sie sagt, sie hat viel gelernt bei ihm. Wie man Lobbyarbeit für andere Themen macht und wie man dafür recherchiert, Statistiken auswertet. Sie arbeitet danach immer wieder für verschiedene NGOs. Weniger öffentlich, weniger skandalös. Weniger Aufregung. Für Richard Berman ist Candaces Kurzauftritt ein Geschenk. Das sieht man in einer Szene sehr gut.
2: Well, joining us now is Rick Berman. He's president of the PR firm.
0: Das ist einer dieser Fernsehauftritte von Rick Berman. Dieses Mal grillt ihn die Moderatorin ziemlich.
3: Thank you for letting me come on.
2: All right, so tell me what I just said there that is not true. I want to give you the chance to correct the record first.
0: Berman ist damals bekannt für seine aggressive PR-Arbeit. Er gründet Tarnorganisationen, Fake-Institute. Die Moderatorin konfrontiert ihn. Berman, der macht das ziemlich gut. Lächelt viel, sehr freundlich. Der Eindruck, den er offenbar erwecken will, hier ist ein Mann, der mit sich selbst und seiner Arbeit im Reinen ist. Zum Höhepunkt des Interviews, nach so 10 Minuten, die Moderatorin wirft ihm vor, Menschen anzugreifen, die weniger rauchen, weniger Alkohol fordern. Die beiden schaukeln sich hoch. Er, Berman, der kämpfe sogar gegen Matt, die Mütter gegen Alkohol am Steuer. Und Berman, der hat den besten Konter, den er sich wünschen kann. Wenn selbst die Gründerin von Mothers Against Drunk Driving auf seiner Seite steht, wer kann da noch was gegen sagen? Noch 20 Jahre später wird Berman diese Geschichte von Candace Leitner stolz vor sich hertragen. Was er da gemacht hat, ist ja auch ziemlich clever. Denn es ist ja so, beweisen, dass Alkohol am Steuer ungefährlich ist, das kann Berman nicht. Stimmt ja auch nicht. Was er stattdessen macht, er teilt die Bewegung in zwei Seiten. Einerseits ist da Mad, Leute, die Alkohol verbieten wollen, die radikal sind, die von Emotionen geleitet werden, statt von Fakten. Und andererseits Menschen wie Candace Leitner, die auch das Richtige wollen, aber eben nicht übertreiben. So verschiebt Berman die Debatte. Plötzlich geht es nicht mehr um die Wirkung von Alkohol auf den Körper, um Dinge, die man messen kann, sondern um Begriffe wie Freiheit versus Verbote, den gesunden Menschenverstand.
4: Es gibt eine Industrie, die dieses Spiel seit fast 100 Jahren perfektioniert hat. Die Tabakindustrie. Was die damals entwickelt, wird später in anderen Bereichen wieder auftauchen, bei Zucker, bei Öl und Gas und bei denen, die heute behaupten, der Mensch habe mit der Erderwärmung eigentlich nichts zu tun. Wie den Alkoholleuten in Halle. Das Ziel ist nicht, eine unbequeme Wahrheit zu widerlegen. Es reicht, sie so unsicher wirken zu lassen, dass am Ende keiner was tut. Mitte der 90er Jahre also klopft ein großer Tabakkonzern bei Richard Berman an, Philip Morris. Da hat Berman gerade sein Meisterstück mit Candace Leitner vollbracht. Jetzt soll er für Philip Morris arbeiten. Und er bekommt dafür einen Werkzeugkasten, den die Industrie über Jahrzehnte gebaut hat. Ein ganzes Handbuch der PR.
5: Hallo. Herr Bentele, hallo. Schön haben Sie es hier.
6: Ja, schön ruhig.
4: Vorstadtromantik in Berlin. Wir sind verabredet mit Günther Bentele bei ihm zu Hause. Bentele ist Professor für PR, mittlerweile in Ruhestand. Er weiß sehr genau, wer, wie, wann, welche Methoden erfunden hat, die Berman später nutzt.
6: So, wir gehen runter in meine Arbeitsschuhe.
5: Hier lassen.
4: Im Gespräch wird Bentele immer wieder aufstehen, zu seinen Büchern gehen und mir

0: vorlegen. Das hier,
1: Edward L. Bernays,
0: Neffe von Sigmund Freud. Und von seinem Onkel übernimmt er eine Idee. Menschen entscheiden nicht nur mit dem Verstand, sondern mit dem, was darunter liegt. Mit Wünschen, mit Sehnsüchten, mit dem, was sie verdrängen. Und genau das, glaubt Bernays, kann man ansprechen und lenken.
1: Übrigens, das war sein erstes Buch hier. Propaganda. Richtig.
0: Nach dem Zweiten Weltkrieg ist der Begriff verbrannt. Propaganda. Hat einen schlechten Ruf und klingt nach Nazi-Deutschland. Bernays benennt sein Konzept und Buch um. Mit der gleichen Idee. Wie man Menschen begeistert für ein Produkt oder eine Idee. Er nennt es Public Relation. Und Bernays zeigt gleich, wie mächtig die ist. An einem Produkt, das es bis heute gibt.
1: Damals war das öffentliche Rauchen von Frauen ein absolutes No-Go, auch in den USA. Also es hat man nicht getan. Also eine Frau, die öffentlich raucht.
0: Quasi 50% der Bevölkerung fallen als Kunden weg, weil es sich nicht schickt, in der Öffentlichkeit zu rauchen. Die Zigarettenfirma, die will das ändern und heuert einen Mann an, Edward Bernays. Sein Plan? Es ist die Zeit der ersten Frauenbewegung in den USA. Frauen kämpfen für Gleichberechtigung, mehr Einfluss in der Politik. Und Bernays?
1: Er hat inszeniert, dass Frauen auf der Fifth Avenue geraucht haben. Bezahlt wurde die Kampagne von der Zigarettenindustrie.
0: Ihr wollt Gleichberechtigung? Dann nehmt eine Zigarette. Bernays Trick?
1: Torches of Freedom.
0: Er nennt Zigaretten Fackeln der Freiheit. Bernays versendet Pressemitteilungen, füttert Journalisten, lädt Fotografen ein. Niemand weiß, dass in Wahrheit ein Tabakkonzern hinter allem steht. Und zack, überall in den USA erscheinen die rauchenden Frauen in den Medien. Eine Frau, die raucht, das ist plötzlich eine freie Frau. Mutig genug, um mit Konventionen zu brechen. Eine emanzipierte Frau. Es ist ein Bild, das bis heute bleibt. Rauchen bedeutet irgendwie Freiheit. Diese Strategien bescheren der Tabakindustrie einige richtig lukrative Jahrzehnte. Rauchen ist überall, in jedem Restaurant, jedem Zug und jedem Flugzeug. Bis in den 60er Jahren ein Gegner auftaucht, der droht, den Spaß für immer zu beenden. Immer öfter sitzen im Fernsehen Ärzte, die Horrorszenarien ausbreiten. Von Lungenkrebs, Asthma, anderen Krankheiten, von Tod. Und was macht die Industrie?
2: They're particular about the brand they choose.
0: Die setzt einfach ihren eigenen Arzt daneben.
2: More doctors smoke Camels than any other cigarette.
0: Ein Arzt, der empfiehlt, Camel ist die beste aller Zigaretten.
3: Dr. Ian, do you believe that cigarettes play any role in the production of lung cancer?
4: No, I don't.
0: Oder einen, der sagt, Rauchen ist nicht besonders gefährlich.
5: Certainly no more important a role than the eating of tomatoes.
0: Jedenfalls nicht gefährlicher als Tomaten. Diese Strategie funktioniert sehr lange, sehr gut, auch in Deutschland. 1992 macht der Hamburger Lungenarzt Helgo Magnussen ein Experiment. Er ist damals ein ziemlich angesehener Experte, leitet die Fachabteilung der deutschen Lungenärzte. Magnussen richtet bei sich an der Uni einen Laborraum ein. Grünes Sofa, Röhrenfernseher. Magnussen lädt 11 Kinder ein, in diesem Raum Platz zu nehmen.
6: Versuchsanordnung. Zigaretten, die mehr Rauch erzeugen, als in einer stark verräucherten Kneipe vorhanden ist.
0: Und dann lässt Helgo Magnussen Rauch über die Gummischläuche in den Raum ein.
6: Dazu 11 Kinder im Alter von 8 bis 13 Jahren.
0: Magnussen erzeugt in dem Raum, wissenschaftlicher Begriff Schadstoffkammer, Kneipenluft. Und setzt dann die 11 Kinder da ein paar Stunden rein.
6: Besonderheit.
0: Mit einem ganz besonderen Kniff.
6: Die Kinder sind asthmakrank.
0: Magnussen will herausfinden, ob sich in dieser Zeit die Lungenfunktion der Kinder verändert. Und er findet heraus,
7: alle Kinder fühlten sich nicht wohl, wenn geraucht wurde.
0: Magnussen schaut bei diesem Satz sehr fachmännisch in die Fernsehkamera.
7: Die Hauptbeschwerden sind allerdings im Bereich der Augen gewesen. Das war ein ganz erhebliches Augenbrennen vorhanden.
0: So ganz gut gefällt den 8- bis 13-jährigen asthmakranken Kindern der Rauch nicht. Ihre Augen tränen, Lunge tut ein bisschen weh.
7: Aber die Funktionswerte, die ein Spiegel dessen sind, was angegeben wird, waren bei der ersten Gruppe von Kindern, die wir untersucht haben, stets normal.
0: Magnussen will mit seinem Experiment zeigen, Passivrauchen ist nicht so schlimm. Nicht mal für asthmakranke Kinder. Die Botschaft ist im Fernsehen und damit in der Welt. Mit Hilfe der PR-Firmen gelingt der Tabakindustrie etwas schier Unglaubliches. Die erdrückenden Hinweise auf die Gefährlichkeit des Rauchens werden zu einer Interpretation. Die andere Interpretation liefern die Wissenschaftler der Industrie. Beweise gibt's noch nicht. Die Industrie gründet sogar ein eigenes Forschungsinstitut, das Tobacco Industry Research Committee. Klingt seriös. Und genauso gehen Medien auch mit ihm um. Sie zitieren es als seriöse Quelle. Die PR-Firmen nennen diese Strategie selbst die White Coat Strategy, die Strategie des weißen Kittels. Wissenschaft gegen Wissenschaft. In einem internen Papier schreibt ein Verantwortlicher der Tabakindustrie damals, Doubt is our product. Ihr eigentliches Produkt ist gar nicht Tabak, sondern der Zweifel.
4: Wie die Tabakindustrie damals gearbeitet hat, das wissen wir heute ziemlich genau. Und zwar wegen einer Kiste, die 1994 plötzlich vor dem Büro von Stanton Glantz steht. Glantz ist damals Professor an der Uni in San Francisco und ein berühmter Kritiker der Tabakindustrie. Er sitzt damals immer wieder im Fernsehen und diskutiert mit den White Coats der Industrie. Er nennt das
8: Hand-to-Hand Combat.
4: Nahkampf. Die Industrie nennt ihn einen Anti-Rauchen-Nazi. Eines Morgens im Jahr 1994 dann, er bereitet sich gerade auf die Vorlesung vor, da steht plötzlich diese Kiste vor seiner Tür.
8: It's like it was, you know, a box like a case of paper-sized box.
4: Eine Kiste voller Unterlagen. Glantz blättert sie durch.
8: I tell people it was like an archaeologist stumbling into an old tomb.
4: Wie ein Archäologe, der zufällig in ein altes Grab voller Schätze stolpert.
9: When was the first time you realized this is something big?
8: Oh, the minute I started reading them.
4: Was Glantz in den Händen hält, sind interne Dokumente der Tabakindustrie. E-Mails, Memos, Notizen. Jahrzehnte davon. Ein Whistleblower hatte sie kopiert. Es wird die erste Sammlung in einem neuen Archiv, das Glantz aufbaut. Die Truth Tobacco Industry Documents. Er und Kollegen sammeln ab da Leaks aus der Industrie. Dokumente, die in Gerichtsverfahren aufgedeckt werden. Und wenn man das scrollt, bekommt man einen ziemlich guten Überblick darüber, wie die Tabakindustrie in den Jahrzehnten davor gearbeitet hat. Dass Sylvester Stallone $500,000 bekommen hat, um in Filmen zu rauchen. Dass die Industrie gezielt Jugendliche angesprochen hat. Man kann Namen dort eingeben, zum Beispiel Helgo Magnussen, der Hamburger Lungenarzt.
7: Die Funktionswerte waren stets normal.
4: Und dann findet man 242 Dokumente, inklusive dem Aufsatz über die Asthmakinder. Und der Beleg. Er wurde von der Tabakindustrie bezahlt. Man kann auch diesen Namen dort eingeben. Richard Berman. 12.679 Treffer. Zum Beispiel der Briefwechsel mit Philip Morris, inklusive seiner Bezahlung. Berman hatte mit dem Geld des Konzerns ein eigenes Institut gegründet. Der Konzern zahlt $600,000 im ersten Jahr, $300,000 im zweiten. Am Ende über $2 Millionen. Aber man findet auch,
8: if you put in Berman's name, for example, you not only get all of his tobacco collections, but you get everything in there that's on global warming and food and everything else.
4: Glantz' Dokumente zeigen nicht nur, was die Tabakindustrie verschwiegen hat, sondern auch, dass die gleichen Akteure, die Tabak vertreten haben, die gleichen PR-Leute, die gleichen Wissenschaftler, auch woanders ihre Finger im Spiel haben. Skills wie wie man Zweifel herstellt, wie man Wissenschaft gegen Wissenschaft ausspielt. Wie man einen Mann im weißen Kittel vor eine Kamera setzt. Das funktioniert überall. Man muss nur das Produkt austauschen.
8: They have an infinite amount of money and you just never know.

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1: Es ist 21 Uhr, ich bin Elisabeth Mattner. Guten Abend. In Bremen haben bei den zentralen Feierlichkeiten tausende Menschen den Tag der Deutschen Einheit gefeiert. Neben dem Bürgerfest in der Innenstadt gab es auch den offiziellen Festakt. Dabei warnte Bundespräsident Steinmeier vor einem Scheitern der Demokratie und vor den Gefahren des politischen Extremismus. Aus Bremen, Jens Otto.
2: Bremens Bürgermeister Andreas Bovenschulte rief dazu auf, die freiheitlich-demokratische Grundordnung entschlossen zu verteidigen. Am Nachmittag übergab Bovenschulte symbolisch das Amt der Bundesratspräsidentschaft an den nordrhein-westfälischen Ministerpräsidenten Hendrik Wüst. Im kommenden Jahr findet die zentrale Einheitsfeier dann in Düsseldorf statt.
1: Linke, Grüne und SPD in Berlin haben sich auf dem Weg zu einer möglichen Regierungsbildung angenähert. Das teilten die drei Parteien nach einem zweiten Vorgespräch in einer kurzen Erklärung mit, ohne Details zu nennen. In der kommenden Woche werde man die aktuellen Gespräche zu einem Ergebnis führen, hieß es. Grüne und SPD hatten die Vorgespräche zur Voraussetzung für Sondierungsgespräche gemacht. Berlin sucht weiter nach geeigneten Gebäuden für die Kältehilfe. Ein Sprecher sagte dem RBB, neben dem angespannten Wohnungsmarkt erschwerten baurechtliche Vorgaben und Widerstände aus der Nachbarschaft die Suche nach Schlafplätzen für Obdachlose. Außerdem seien die wirtschaftlichen Rahmenbedingungen wenig attraktiv für viele Vermieter. Die Berliner Kältehilfe startete in der vergangenen Woche ihr jährliches Angebot mit 720 Notübernachtungsplätzen. Die Bundesagentur für Arbeit kämpft seit Tagen mit IT-Problemen. Nach Angaben der Behörde ist der Fehler inzwischen gefunden und wird bearbeitet. Aus Nürnberg, Inga Pflug.
3: Ein Hackerangriff kann laut Bundesagentur für Arbeit ausgeschlossen werden. Wann die Online-Dienste der Behörde wieder zur Verfügung stehen, ließ sich aber noch nicht sagen. Der Ausfall betrifft unter anderem die Arbeitslosmeldung. Betroffene, die sich deswegen nicht zum Stichtag 1. Oktober arbeitslos melden konnten, sollen aber keine Nachteile haben. Die Bundesagentur will Kundinnen und Kunden Anfang der Woche darüber informieren, wie solche Fälle geregelt werden.
1: In Frankreich wird nach gewaltsamen Auseinandersetzungen bei Schülerprotesten über Konsequenzen diskutiert. Innenminister Nunez forderte, Eltern stärker für Schäden ihrer minderjährigen Kinder haftbar zu machen. Schülervertreter verurteilten die Gewalt, erklärten aber, die Proteste fortsetzen zu wollen. In den vergangenen Tagen wurden mehr als 300 Polizeikräfte verletzt, mehr als 5000 Menschen wurden festgenommen. Soweit die Nachrichten. 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Das Wetter: In der Nacht locker bis stark bewölkt, später häufig Nebel oder Hochnebel, vereinzelt etwas Regen bei 12 bis 7 Grad. Aktuell in Berlin-Friedrichshain 16 Grad, in Potsdam 15 Grad. Morgen am Sonntag teils sonnig, teils wolkig, vereinzelt sind Schauer möglich, maximal 19 bis 21 Grad. Abschließend noch die Zeit, 21.03 Uhr.
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5: Die Hamburger Anwältin Gülpinar ist Gleitschirmfliegen in den Dolomiten, als sie ein überraschender Anruf erreicht. Ab sofort gibt es Wichtigeres als den Rausch der Lüfte. Sie fährt zurück. Es gibt diesen einen Mandanten, den sie unbedingt vertreten will. Und den besucht sie jetzt in U-Haft, im Hochsicherheitsgefängnis Celle.
6: Das war dann mein erster Besuch, den ich überhaupt mitgemacht habe, mit einer Trennzelle. Also mit so einer Trennscheibe, was ja für terroristische Verfahren üblich ist.
5: Der Mann, den sie da jetzt trifft, das ist Abdel Ghani Massoudi. Ein mutmaßlicher Helfer der Terroristen. Er soll die Attentäter vom 11. September unterstützt haben. Die Todespiloten von Hamburg. Sein Fall. Das ist der Fall, den Gülpinar unbedingt haben will. Ein Terrorprozess. Sie sitzt ihm gegenüber und greift zum Telefonhörer. Den braucht sie, um mit Massoudi sprechen zu können. Durch die Trennscheibe. Ihr hört Pearl Harbor, Deutschland nach 9/11. Ein Podcast von Charlotte Horn und mir, Constanze Nastarowitz. Das hier ist Folge 4. Angeklagt.
6: Im Grunde hat er nur gesagt, das darf ich schon sagen, das, schön, Sie zu sehen.
5: Gülpinar fragt ihren Mandanten, wie es ihm geht.
6: Herr Massoudi ist ein sehr reaktionsarmer Mensch, also auch kaum Mimik tatsächlich, ein sehr langsamer Mensch, so dass man überhaupt nicht einschätzen kann, was er eigentlich denkt und fühlt. Es ist eigentlich immer gleichbleibend gewesen.
5: Die Anklage wirft dem 30-jährigen Marokkaner vor, Mitglied in der sogenannten Hamburger Zelle gewesen zu sein. Also in der Gruppe rund um die Todespiloten von New York. Massoudi soll die Gruppe unterstützt haben, mit verschiedenen Hilfsleistungen, so die Ankläger. Und sie glauben, dass Massoudi ideologisch ähnlich tickt wie die Terroristen. In der Wohnung des Angeklagten hat die Polizei nämlich unter anderem ein Video mit Hetzreden eines Islamisten gefunden. Und Göpinar, die will sich jetzt für ihn einsetzen, seine Rechte verteidigen. Ich finde das echt heftig. Also die Vorstellung, einen vermeintlichen Terrorhelfer zu verteidigen. Ich glaube, ich könnte das nicht. Ich hätte auch keine Lust, mit dem in der Öffentlichkeit in eine Ecke gestellt zu werden. Aber Göpinar, der ist das, glaube ich, ziemlich egal, was andere über sie denken. Die macht einfach, was sie für richtig hält. Scheiß auf die Konsequenzen. Und das schon lange.
6: Ich habe einem kleinen Faschisten die Nase gebrochen.
5: Okay. Naja, also dieser Vorfall, das war auf einem Markt in Bagdeheide. Da war Pinar noch ein Teenie. Als sie 15 war, ist sie nämlich mit ihrer Mutter aus Istanbul nach Schleswig-Holstein gezogen.
6: Und da waren so junge Neonazis. Und der eine sagte zu mir, Türken müsste man vergasen. Und da ist mir die Hand ausgerutscht.
5: Später an der Uni als Jurastudentin hat sie sich die Haare rot gefärbt und Punkmusik gehört. Sowas hier zum Beispiel, die goldenen Zitronen. Sie erinnert sich noch ganz genau an einen großen Studentenstreik Ende der 80er.
6: Ich besetzte damals das Präsidentenbüro.
5: Na klar, was sonst? Heute im Interview mit mir in ihrer Kanzlei in Hamburg, da sind die Haare nicht mehr rot. Da sitzt sie mir im eleganten Nadelstreifenjackett gegenüber. Aber an der Wand hängt ein Bild eines Boxkampfes. Und dieses angriffslustige Funkeln in den Augen, das ist auf jeden Fall noch da, finde ich. Auf ihren großen Terrorprozess 2003 bereitet sie sich akribisch vor. Aber so selbstbewusst Pinar auch ist, ihr ist auch schnell klar:
6: Ich kann diesen Prozess nicht alleine führen, dafür bin ich viel zu jung und viel zu unerfahren.
5: Pinar holt sich einen erfahrenen Verteidigerkollegen mit ins Boot. Michael Rosenthal. Göpinar und ihr Kollege Rosenthal, die müssen sich jetzt mehr als 100 Akten drauf schaffen. 3 hohe Billigregale voller Akten, um genau zu sein.
6: Dann sind Rosenthal und ich für 2 Wochen aufs Land gefahren und haben überlegt, wie wir diesen Prozess beginnen.
5: 2 Verteidiger, ein Haus auf dem Land und stapelweise Aktenordner. Klingt fast ein bisschen wie der Anfang einer romantischen Komödie.
6: Das war im Wendland in einem Bauernhaus mit einem riesigen Garten und einer riesigen Eiche. Und unter der Eiche stand eine Bierbank, auf der wir unsere Akten. Es war auch super schönes Wetter.
5: Idyllischer geht's ja kaum. Wobei ich in so einem Setting lieber ein gutes Buch lesen würde als Ermittlungsakten zum 11. September. Naja.
6: Da ist ja nicht überall was Wichtiges drin. Aber was für uns wichtig sein kann, in welche Richtung die Ermittlungen gingen und so weiter. Und erst gegen Ende hatten wir tatsächlich die Idee, okay, wir müssen hier mit einem Opening Statement beginnen, um zu zeigen von Anfang an, das geht hier in Richtung Freispruch.
5: Freispruch. Den will Pinar und nichts anderes. Ein ziemlich hochgestecktes Ziel. Kurz zuvor hatte es nämlich schon ein vielbeachtetes 9-11-Terrorverfahren in Hamburg gegeben. Gegen Munir el-Motassadek, einen Bekannten von Massoudi. Und Motassadek bekam keinen Freispruch, sondern eine Gefängnisstrafe. So soll es für Pinar und ihren Mandanten möglichst nicht laufen. Und da unter der Eiche im Wendland, da studiert sie dieses Vorgängerverfahren gegen Motassadek deshalb jetzt ganz genau.
4: Und hier ganz am Ende aber gleich ist eine sehr unscheinbare Tür, eine Stalltür.
5: Das ist Elke Spanner, eine Gerichtsreporterin und NDR-Kollegin von uns. Sie will uns eine ganz besondere Tür zeigen, am Strafjustizgebäude in Hamburg. Eine dicke, wuchtige Tür mit ganz schön vielen Warnschildern dran. Bitte einzeln eintreten, Fotografieren und Filmen nicht gestattet. Gepäck verboten. Und diese Tür, die ist der Besuchereingang in den Gerichtssaal 237. Den Saal für Prozesse mit der allerhöchsten Sicherheitsstufe. Und deshalb auch mit verschärften Einlassregeln. Da, in diesem Gerichtssaal, hat er stattgefunden. Der weltweit erste 9-11-Prozess. Der mit einer Haftstrafe endete. Einige Monate vor dem Prozess gegen Abdelghani Massoudi, also Gülpinars Mandanten. Und Elke, die ist damals mit dabei. Genauso wie über 100 weitere Journalistinnen und Journalisten aus Deutschland und der ganzen Welt. In diesem Saal 237, der für den Riesenprozess und den Riesenandrang extra nochmal aufgerüstet wurde, sicherheitstechnisch. Der Prozess gegen Munir El-Motassadek.
7: Der 27-jährige Marokkaner soll die Hamburger Gruppe um den mutmaßlichen Attentäter Mohammed Atta logistisch unterstützt haben.
5: Munir El-Motassadek kam Mitte der 90er aus Marokko nach Deutschland. Er hat Elektrotechnik an der TU Hamburg-Harburg studiert und dann irgendwann Mohammed Atta kennengelernt, den mutmaßlichen Kopf der 9-11-Gruppe in Hamburg. Dass Motassadek jetzt, im Oktober 2002, hier im Saal 237 vor Gericht erscheinen muss, das ist ein Riesending. Weil es das erste Mal ist, dass man einem mutmaßlichen Unterstützer der Attentäter vom 11. September den Prozess macht. Und dann auch noch in Hamburg. In der Stadt, in der drei der Todespiloten lebten.
8: Man wollte natürlich, dass Hamburg jetzt hier die Attentäter, die da in der Vorbereitung eingebunden waren, jetzt natürlich dann auch hart aburteilt.
5: Gerichtsreporterin Elke Spanner beobachtet das Verfahren damals für die Tageszeitung Taz. Sie sitzt im Zuschauerbereich. Der ist durch eine kugelsichere Glaswand vom eigentlichen Gerichtssaal getrennt. Elke ist von Anfang an klar, in diesem Prozess, da darf sie keine Minute verpassen.
8: Weil es alles schien so wahnsinnig von Bedeutung zu sein, was da passiert ist.
5: Sie ist auch dabei, als die Bundesanwaltschaft die Anklage gegen Motassadek verliest. Wegen Mitgliedschaft in einer terroristischen Vereinigung und Beihilfe zum Mord in über 3000 Fällen. Elke weiß noch genau, wie der Terrorverdächtige das erste Mal in den Gerichtssaal geführt wird.
8: Der kam so rein und ich glaube, so wegen seiner Statur sah der halt unheimlich harmlos aus. Ja, so ein kauziger Technikstudent irgendwie.
5: Ein kauziger Technikstudent, der auch mal ins Trainingslager von Al-Qaida nach Afghanistan gereist ist. Und dem vorgeworfen wird, eine Kontovollmacht für einen der späteren Todespiloten gehabt zu haben. Im Gerichtsprozess ist dann Thema, was Motassadek sonst noch alles für Hilfsdienste für seine Bekannten rund um Mohammed Atta geleistet haben soll, während die im Ausland waren. Also in Afghanistan und beim Flugunterricht in den USA, kurz vor den Anschlägen. Er hat die Miete für sie beglichen, hat ihre Gasrechnung gezahlt, einen Handyvertrag gekündigt und ihren Semesterbeitrag übernommen. Aber das ist ja noch nicht automatisch kriminell, sollte man meinen.
8: Also er hatte ja keine Flugausbildung gemacht, er hat nicht im Flugzeug gesessen, deswegen hat er ja noch gelebt, sondern er hat andere Sachen gemacht.
5: Aber Motassadek soll eben gewusst haben, dass das von ihm überwiesene Geld durchaus auch für die Pilotenausbildung der späteren Attentäter genutzt wird. Die Unterstützungshandlungen scheinen in diesem Fall eben doch nicht so harmlos zu sein, wie sie erstmal klingen.
8: Es wurde gesagt, das war eine Unterstützungsleistung, weil er dadurch, dass er den Semesterbeitrag überwiesen hat, zum Beispiel verschleiert hat, dass der andere gar nicht in Hamburg war, sondern dass er gerade sonst wo unterwegs war, um Terroranschläge vorzubereiten. Und um solche Sachen ging es. Also so eigentlich alltägliche Handlungen, die aber in einem Kontext, in dem das Ganze stand, dann als Terrorunterstützung ausgelegt wurden seitens der Bundesanwaltschaft.
5: Aber dafür muss die Bundesanwaltschaft beweisen, dass der Angeklagte wirklich eingeweiht war in die Anschlagspläne. Die Verteidigung wiederum beharrt darauf, dass Motassadek unschuldig ist. Dass seine Hilfsdienste also quasi nur harmlose Freundschaftsdienste waren. Und auch er selbst bestreitet vor Gericht, in die Pläne der Attentäter eingeweiht gewesen zu sein.

0: Anklage und Verteidigung, das sind ja immer die beiden Fronten in so einem Prozess. Das kennt die Gerichtsreporterin und Juristin Elke natürlich. Aber in diesem Prozess, da kommen ihr die Fronten irgendwie besonders verhärtet vor. Weil die Dimension so riesig ist, glaubt sie. Über dem Prozess hängt so ein Gefühl.
1: Entweder klären wir hier gerade so ein Weltereignis auf und wir verurteilen jemanden, der für dieses Weltereignis verantwortlich ist. Oder hier passiert gerade ein großes Unrecht, weil der wirklich nur eine Banküberweisung getätigt hat. Und dazwischen bewegte sich das.
0: Die Beweislage ist nämlich ziemlich schwierig, auch wegen der mangelnden Kooperation der Amerikaner. Die hatten zu dem Zeitpunkt ja auch schon einige Terrorverdächtige in Gewahrsam und auch schon einige Verhöre geführt. Aber die Protokolle dieser Verhöre, die kriegen die Prozessbeteiligten nicht immer vollständig zu lesen. Was wirklich problematisch ist, weil da ja vielleicht wichtige Details drin gesteckt hätten für den Prozess in Hamburg. Entlastende Details vielleicht auch. Stattdessen landen jetzt oft Dokumente vor Gericht, die teilweise geschwärzt sind. Elke bekommt den Eindruck, hier wird gefiltert.
1: Das war tatsächlich irgendwie ein Dilemma, ne? Dass man auf der einen Seite so eine Erwartungshaltung schon gespürt hat. Deutschland soll die Attentäter jetzt verurteilen, weil sie aus Deutschland kommen. Auf der anderen Seite haben aber diejenigen, die die Erwartungen ausgedrückt haben, letztendlich Beweismittel zurückgehalten. Also das widersprach sich und das war auch immer mal wieder Thema im Prozess.
2: Guten Abend, meine Damen und Herren. Weltweit zum ersten Mal hat ein Gericht einen Angeklagten wegen der Anschläge vom 11. September verurteilt. Das Hamburger Oberlandesgericht sprach den Marokkaner Elmota Sadek, der Beihilfe zum Mord in mehr als 3000 Fällen, für schuldig und verhängte die Höchststrafe, 15 Jahre Gefängnis.
0: Diesen Prozess und dieses Urteil hat die Hamburger Anwältin Gülpinar also im Kopf, im Sommer 2003. Als sie und ihr Kollege im niedersächsischen Wendland im Garten mit der großen Eiche sitzen und sich auf die Verteidigung ihres Mandanten im 9-11-Prozess Nummer 2 vorbereiten. Die beiden überlegen jetzt, was sie anders machen könnten bei ihrem Terrorverdächtigen, Abdel Ghani Massoudi.
3: Weil wir eben ganz anders starten wollten als die öffentliche Meinung zum Murtasadeh-Prozess.
0: Sie suchen die beste Strategie, ihn rauszuhauen. Auch wenn die Zeichen wo eher gegen sie stehen. Die beiden wollen ja einen Freispruch und keine Haftstrafe. Sie brauchen ein richtig gutes Opening Statement. So ein Opening Statement, das ist so eine Art erste Ansprache der Verteidiger vor Gericht und kann helfen, um den Ton zu setzen am Anfang eines Prozesses. Heute gibt's das häufiger, aber zu der Zeit, 2003, da ist das noch eher ungewöhnlich, erklärt mir Gülpinar. Auf diesen großen Moment bereitet sich Pinar ganz genau vor, auch optisch.
3: Ich hatte das allererste Mal in meinem Leben ein Kostüm an.
0: Und so steht sie dann da, am ersten Prozesstag, am 14. August 2003, im Gerichtssaal 237. Über dem schwarzen Kostüm mit Rock und Blazer trägt sie noch die dunkle Anwaltsrobe. Neben ihr ihr Verteidigerkollege Rosenthal und ihr Mandant, Abdel Ghani Massoudi. Ein eher unauffälliger Mann. Schmale Schultern, ungewöhnlich hohe Stirn. Er blickt verstohlen zu den Kameras.
3: Die gesamte internationale Presse. Und dann wir.
0: Bevor Gülpinar ihr Opening Statement halten kann, ist erstmal der Bundesanwalt dran. Der verliest die Anklage. Wegen Mitgliedschaft in einer terroristischen Vereinigung und Beihilfe zum Mord in rund 3000 Fällen. Für die Bundesanwaltschaft scheint ganz schön viel gegen Pinars Mandanten zu sprechen. Alle im Gerichtssaal erfahren jetzt, genau wie andere Mitglieder der Hamburger Zelle ist auch Massoudi nach Afghanistan gereist, in ein Ausbildungslager von Al-Qaida. Und in Hamburg wiederum, da soll er, um es mit den etwas sperrigen Worten der Bundesanwaltschaft zu sagen, eine maßgebliche Rolle bei der Verschleierung der Lebensverhältnisse von Mitgliedern der Hamburger Zelle gehabt haben. Also ähnlich wie Mota Sadek, der erste 9-11-Angeklagte. Auch Massoudi soll Krankenkassenbeiträge, Studiengebühren oder die Rundfunkgebühr übernommen haben. Irgendwann ist die Anklage verlesen. Und manch einer im Gerichtssaal denkt sich vielleicht, ziemlich klarer Fall. Ziemlich erdrückende Beweislage. So geht's mir zumindest, wenn ich das so höre. Aber dann sind Göpina und ihr Kollege Rosenthal dran mit ihrem Opening Statement. Und darin säen sie ordentlich Zweifel. Hier mal ein paar Beispiele. In der Marienstraße 54 waren zeitweilig ca. 30 Personen gemeldet. Dies lässt sich durch eine Einwohnermeldeamtsanfrage nachvollziehen. Sind das alles Terroristen? Und es geht noch weiter. Ich zitiere: Die Anklageschrift zieht den muslimischen Glauben des Herrn Massoudi heran. Eine 7 Jahre alte, vereinzelt gebliebene vermeintliche Bemerkung, dass er allgemein Anschläge gegen die USA befürworte. Sowie den islamistischen Inhalt einiger Videokassetten, die angeblich im Zusammenhang mit dem Angeklagten stehen. Islamismus und Anti-Amerikanismus lassen sich aber heutzutage bei einer Vielzahl junger marokkanischer Männer finden. Daraus eine ideologische Einbindung des Herrn Massoudi in die Gruppe um Atta zu schließen, geht fehl. Die Verteidiger gehen danach auch noch weiter in die Offensive. Pinar wirft der Anklage zum Beispiel vor, dass es ihr an kultureller Sensibilität fehle.
3: Weil einer der Beweise der Bundesanwaltschaft war, dass Massoudi gläubig ist, dass er 5-mal am Tag betet. Wo wir dann Beweisanträge gestellt haben, dass in Marokko Schulen unterbrechen, damit die Kinder beten. Und dass es nichts damit zu tun hat, dass sie dann zu Terroristen erzogen werden, sondern dass es eben dazu gehört, wie hier sonntags in die Kirche zu gehen.
0: Massoudi selbst sagt nur über sein eigenes Leben aus, nicht zu den Tatvorwürfen. Er erzählt dem Gericht von seiner Kindheit in Marokko, dass er schon früh den Koran für sich entdeckt hat. Der Vater Beamter, die Mutter Hausfrau. Sie habe ihm die guten Werte des Islams vermittelt. Ehrlich sein, nicht stehlen, nicht töten. Die Richter müssen jetzt also beurteilen, ist Massoudi einfach nur ein gläubiger Muslim, der nach den guten Werten des Islams lebt, oder ein fanatischer Terrorist? Und das ist genau die Frage, die sich auch die Öffentlichkeit außerhalb des Gerichtssaals stellt. Pinar hat das Gefühl, dass die Zweifel, die sie gesät hat, auch in den Medien angekommen sind. Sie findet, die Journalisten sind kritischer geworden.
3: Es gab da auf jeden Fall mehr Zwischentöne.
0: Das liegt aber vielleicht auch daran, dass die Stimmung in Deutschland sich grundsätzlich etwas verändert hat. Die Deutschen beäugen den sogenannten War on Terror, den Krieg der USA gegen den Terror, mittlerweile ziemlich kritisch. Erst der Einsatz 2001 in Afghanistan und 2003 der Irakkrieg. Beim zweiten Mal sagt Deutschland Nein zu einem Militäreinsatz. Ist also nicht mehr uneingeschränkt an der Seite der USA. Und immer wieder hört man jetzt auch Berichte von Menschenrechtsverstößen in dem Gefangenenlager Guantanamo auf dem US-Militärstützpunkt auf Kuba. In der Wahrnehmung vieler Deutscher ist da ein quasi rechtsfreier Raum entstanden. Alles im Namen des War on Terror. Über Wochen beantragt Göpinar immer wieder neue Infos aus den USA. Dokumente, die er vielleicht auch entlasten könnten. Kriegt immer wieder die Info, dass das nicht möglich ist oder nur mit erheblichen Schwärzungen. Aber dann wendet sich das Blatt. Am 11. Dezember 2003, da geht im Hamburger Gericht ein dreiseitiges Fax ein. Es kommt vom Bundeskriminalamt. Dort liegen nämlich Infos aus den USA vor. Details darf das BKA nicht weitergeben, aber es gibt den Richtern zumindest einen entscheidenden Hinweis. Der stammt aus der Aussage einer wichtigen Auskunftsperson. Im Fax heißt es,
3: dass die zwar die Interviews nicht freigeben dürfen, aber letztendlich sagen müssen für unseren Prozess, dass dort auch Entlastendes für Massoudi sind.
0: Aus dem Verhör wurde geschlossen, dass Massoudi offenbar nicht in die Anschlagspläne eingeweiht war.
3: Und damit hatten wir irgendwas in der Hand, womit dieses Gericht sagen konnte, also es sind so viele schwarze Löcher und was Entlastendes, wir können ihn nicht verurteilen.
0: Nach wochenlangem Druck, zumindest ein paar Infos. Und die helfen.
4: Der Angeklagte Massoudi wurde überraschend aus der Untersuchungshaft entlassen. Er bleibt im weiteren Verfahren zunächst auf freiem Fuß.
0: Das ist noch nicht das finale Urteil, aber der entscheidende Etappensieg für Pinar.
5: Deshalb entschied das Gericht heute aufgrund der vorliegenden Indizien und Aussagen in dubio pro reo, im Zweifel für den Angeklagten.
3: Das war der absolute Hammer. Wir hatten auch nicht so 100% damit gerechnet, auch wenn wir so siegessicher aufgetreten waren.
0: Ein paar Monate später wird Massoudi dann freigesprochen. Im Sommer 2005 wird das Urteil rechtskräftig. Und Massoudi reist einige Tage später nach Marokko aus.
6: Mussten Sie sich in der Öffentlichkeit manchmal verteidigen, dass Sie jemanden wie Massoudi verteidigen?
3: Ja, wie kann man Islamisten vertreten? Das ist ja, weil ich verteidige keine Faschisten und keine Vergewaltigungsverfahren. Wo ist denn der Unterschied? Stimmt auch irgendwie. Aber wie kann man Islamisten? Erstens als Frau und zweitens politisch ist ja völlig gegen deine Meinung, was ja auch stimmt. Ich fand, dass im Grunde genommen die islamistischen Verfahren derzeit im Grunde die interessanten politischen Verfahren waren. Und deswegen fand ich es spannend.
0: Die Anschläge vom 11. September rücken in den nächsten Jahren mehr und mehr in den Hintergrund. Aber sicherer wird die Welt gefühlt nicht. Ganz im Gegenteil. Wenige Jahre nach 9/11 schlägt der Terror auch in Europa zu. In Madrid im März 2004. Und in London im Juli 2005. 10 Jahre später in Paris, in einem Konzertsaal und am Rande eines Fußball-Länderspiels. Während des Spiels gab es in Paris Detonationen. Und dann häufen sich die Anschläge in gleich mehreren europäischen Städten im Jahr 2016. Bis der Terror dann auch Deutschland trifft.
7: Hallo, wir sind jetzt hier am Breitscheidplatz an der Gedächtniskirche am Weihnachtsmarkt.
0: Ein Terrorist fährt mit einem Auto in eine Menschenmenge.
7: Es liegen hier leider Verletzte rum. Er ist hier durchgefahren. Das ist wirklich ein sehr grausames Bild.
0: Dieser Anschlag, der trifft auch mich bis ins Mark. Terror. In meiner Heimatstadt Berlin. Die Islamisten, die sich nach 2001 in Europa in die Luft jagen, in Menschenmassen fahren und um sich schießen, die sind oftmals keine Al-Qaida-Kämpfer mehr, wie noch beim 11. September. Und einige gehören dann schon zu einer neuen Generation von Terroristen. Einer, der diese Terroristen jetzt ganz genau beobachtet, das ist der Mann, der noch als Schüler kurz nach dem 11. September eine Demo in Hamburg organisiert hat. Gegen den US-Einsatz in Afghanistan. Behnam. Das war Pearl Harburg, Deutschland nach 9/11. 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Ich bin Konstanze Nastarowitz, Host und Autorin dieses Podcasts. Meine Co-Autorin ist Charlotte Horn. Die Redaktion hatte Christoph Heinzle.

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1: Um 21.30 Uhr mit Elisabeth Mattner. Guten Abend. Bundespräsident Steinmeier hat die Menschen in Deutschland dazu aufgerufen, sich für die Demokratie einzusetzen. Bei seiner Rede zum Festakt der Deutschen Einheit in Bremen sagte er, der Zusammenhalt dürfe nicht durch Extremismus und schrille Emotionen gefährdet werden. Birgit Sagemann.
2: Steinmeiers Botschaft: Trotz mancher Schwächen sei Deutschland ein gutes Land, aber eines, dessen freiheitliche Ordnung bedroht sei, weil viele Bürger ihr inzwischen misstrauen. Der Schlüssel zu einer Trendwende der öffentlichen Stimmung ist aus Steinmeiers Sicht eine Trendwende in der Wirtschaft, und dafür seien Reformen nötig. Zuvor hatte auch der amtierende Bundesratspräsident, Bremens Bürgermeister Andreas Bovenschulte, in seiner Rede dazu aufgerufen, die Demokratie zu verteidigen.
1: Die Ostbeauftragte der Bundesregierung Kaiser hat sich dafür ausgesprochen, dass eine Frau aus Ostdeutschland Bundespräsidentin wird. Menschen aus den 9 Bundesländern seien in Führungspositionen noch immer nicht ausreichend vertreten, sagte Kaiser. Sie verwies darauf, dass es auch bei den Einkommen und Vermögen Unterschiede zwischen Ost und West gibt. Im Januar soll die Nachfolgerin oder der Nachfolger von Bundespräsident Steinmeier gewählt werden. In mehr als 100 deutschen Städten hat es heute Proteste für eine gerechtere Politik und Klimaschutz gegeben. Unter dem Motto "Es brennt" haben tausende Menschen demonstriert. Dazu bildeten sie Menschenketten, unter anderem auch vor dem Kanzleramt in Berlin. Zu den Aktionen hatten Natur- und Klimaschutzorganisationen, Kirchen, Gewerkschaften und andere Bündnisse aufgerufen. Die Bundesagentur für Arbeit kämpft seit Tagen mit IT-Problemen. Nach Angaben der Behörde ist der Fehler inzwischen gefunden und wird bearbeitet. Aus Nürnberg, Inga Pflug.
3: Ein Hackerangriff kann laut Bundesagentur für Arbeit ausgeschlossen werden. Wann die Online-Dienste der Behörde wieder zur Verfügung stehen, ließ sich aber noch nicht sagen. Der Ausfall betrifft unter anderem die Arbeitslosmeldung. Betroffene, die sich deswegen nicht zum Stichtag 1. Oktober arbeitslos melden konnten, sollen aber keine Nachteile haben. Die Bundesagentur will Kundinnen und Kunden Anfang der Woche darüber informieren, wie solche Fälle geregelt werden.
1: Moldau hat nach der Explosion mehrerer Raketen und Drohnen den russischen Botschafter einbestellt. Man habe Moskau aufgefordert, derartige Vorfälle zu verhindern, hieß es vom Außenministerium. Präsidentin Sandu sagte, dies zeige, dass der Krieg Russlands in der Ukraine auch Moldau erreiche. Im Südosten des Landes hatten die 5 russischen Flugkörper leichte Schäden angerichtet. Soweit die Nachrichten. 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Das Wetter: in der Nacht locker bis stark bewölkt, später häufig Nebel oder Hochnebel, vereinzelt etwas Regen bei 12 bis 7 Grad. Aktuell in Berlin-Friedrichshain 15 Grad, in Potsdam auch 15 Grad. Morgen teils sonnig, teils wolkig, vereinzelt sind Schauer möglich, maximal 19 bis 21 Grad. Die Zeit 21.33 Uhr.
4: Ich bin Henrik Bolz.
5: Und ich bin Don Pablo Mulemba.
4: Das ist Springerstiefel, Alpha oder Opfer.
6: Wir saßen in der Bushaltestelle und haben mir dann sämtliche Sachen an den Kopf geschmissen.
5: Das ist Clemens. Clemens ist 24 und wohnt in der Altmark, einer Region an der Grenze zwischen Sachsen-Anhalt und Brandenburg.
6: Ich kann jetzt nicht mehr wiedergeben, was es war. Ich weiß halt, wie gesagt, dass es aber nur mich in diesem Moment wirklich eingeschüchtert hat, weil ich zum ersten Mal mit dieser Situation auseinandergesetzt worden bin.
5: Clemens macht Drag. Das heißt, er spielt in seinen Performances mit Geschlechterrollen. Er trägt Perücken, Kleider und Absatzschuhe.
6: Mein Outfit ist dann eher so ein bisschen goldene 20er basierend. Also es war auch nur so ein schwarzes Kleidchen mit so einer Perlenkette, mit so einem kleinen Kopfschmuck.
5: In dieser Nacht 2019 hat Clemens gerade seinen ersten Auftritt hinter sich. Er war super aufgeregt und hat vieles gar nicht bedacht.
6: Dadurch, dass es mein erstes Mal war, hatte ich keine Wechselklamotten bei und auch kein Abschminkzeug, nichts, gar nichts.
5: Clemens hatte auch nicht bedacht, dass ein Kleid ja keine Hosentaschen hat. Seine Wertsachen hat er deshalb einer Freundin in die Hand gedrückt. Die Freundin ist mittlerweile aber bei Freunden und Clemens muss da jetzt alleine in seinem Drag-Outfit hinlaufen. Als er am Busbahnhof vorbeikommt, pöbeln ihn 2 Personen an.
6: Mit meiner Mutter hat er auch schon immer sich Sorgen gemacht und bin halt auch immer mit diesem Mindset schon so ein bisschen reingegangen, dass ich mir gesagt habe, okay, es könnte was passieren. Hab's dann zwar durch diese ganzen positiven Gefühle in den Arm verdrängt, aber das kam dann halt natürlich in dem Moment sofort wieder hochgeschossen.
4: Was für ein Mann will ich sein? Diese Frage stellen sich in dieser Episode 2 junge Männer. Und sie finden völlig verschiedene Antworten.
5: Clemens merkt auf seinem Dorf in Sachsen-Anhalt früh, er ist anders als die Jungs um ihn herum. Also baut er eine Fassade auf.
4: In der letzten Episode hat Leo erzählt, dass er nicht mit allen Aussagen von Influencern wie Andrew Tate mitgeht. Ein paar Aspekte mag er und alles andere blendet er aus. Ich frage mich, ob das wirklich so einfach ist und was passiert, wenn man deren Weltbild übernimmt, so wie Elias.
7: Dieser Typ da in deinem Handy, der dir erzählt, dass du eigentlich alles, was du brauchst, hast, um erfolgreich zu werden, also das lässt sich dann besser fühlen im Sinne von, okay, eigentlich bin ich gar nicht so scheiße.
4: Ich bin Henrik Bolz.
5: Und ich bin Don Pablo Mulemba.
4: Das ist Springerstiefel, Alpha oder Opfer, Episode 2, anders als die anderen.
8: Hi.
9: Hallo Clemens.
8: Hi. Pablo, freut mich.
9: Können gerne reinkommen.
8: Danke.
9: Guten Tag gefunden.
5: Als ich bei Clemens zu Hause im Örtchen Hindenburg stehe, fühle ich mich direkt willkommen. In der Ecke chillt eine Katze.
9: Der eigentliche Name, den ich an sie gedacht habe, war Nike, wie die Siegesgöttin, aber ich will nicht draußen stehen und nach Schuhen rufen, weshalb wir ihr der eigentlich nur Spitznamen geben.
5: Und Clemens Mutti ist auch dabei.
10: Na klar, immer rein. Nur auf achten bei der Größe.
9: Ja.
10: Alles niedrig.
5: Wir sitzen in der Stube, es gibt starken Kaffee und Schnittchen. Alles ganz gemütlich. Aber die Themen, über die ich hier mit ihm sprechen will, sind eher unbequem. Mittlerweile geht Clemens sehr offen damit um, dass er schwul ist. Aber trotzdem gibt es immer wieder Situationen, wo er vorsichtig wird.
6: Also ich bin ein bisschen eingeschüchtert, wenn neue Männer hier zum Beispiel im Dorf leben oder auf den Dorffeiern sind. Dann bin ich natürlich mehr eingenommen. Probiere dann so auf die Signale zu achten, wie die so gehen, weil viele Männer haben so diese Probleme mit Femininität.
5: Clemens steht zu seiner Femininität, obwohl er Angst vor doofen Sprüchen oder sogar Ablehnung hat. Weil eben viele ein Problem damit haben, wenn ein Mann zu feminin ist. Clemens ist das jüngste von 4 Geschwistern. Das Küken, sagt er selber. 2 Brüder und eine Schwester. Die Brüder sind um die 20 Jahre älter als er. Als Clemens in der ersten Klasse ist, trennen sich seine Eltern und sein Vater zieht zu seiner neuen Freundin.
6: Und dadurch ist ein bisschen das Verhältnis zwischen mir und meinem Vater in die Brüche gegangen. Und hatten dann halt auch wenig Kontakt, also halt nur mal so zum Geburtstag, zu Weihnachten oder Ostern mal so geschrieben, hier, frohe Ostern, und das war's eigentlich. Mit meinen Brüdern habe ich halt auch nicht so das große Verhältnis, dass ich mit denen irgendwie miteinander über solche tiefen Thematiken rede, sondern wirklich eigentlich nur so oberflächlich.
5: Mit seiner Mutter kann Clemens aber schon gut reden und vor allem auch mit seiner großen Schwester.
6: Sie ist halt wirklich mit die wichtigste Person in meinem Leben und hat mir auch immer in allen schwierigen Zeiten zur Seite gestanden und mich unterstützt. Und sie hatte eine große Posterwand, wo dann auch zum Beispiel Poster von den aktuellen Girlgroups aus ihrer Zeit da waren. Also zum Beispiel kann ich mich daran erinnern, dass da ein Pussycat Dolls Poster da war und das ist mit einer meiner Lieblingsbands und das ist schon so prägend gewesen.
5: Ja, Pussycat Dolls sind jetzt, sage ich mal, nicht die typische Band, die man als Junge cool findet. Clemens liebt die aber. Und dass er irgendwie anders ist als die anderen, fällt seiner Mutter Regina schon früh auf.
11: Ganz doll ist das aufgefallen. Clemens hatte seine Freunde, die er hatte, waren ganz viele Mädels. Die waren ganz heiß auf Clemens. Er war lieb, er war feinfühlig, zart. Fußballautos, es hat ihm überhaupt nicht interessiert. Und unsere Oma hat Clemens immer die Fingernägel lackiert im Kindergarten schon. Das fand er schon immer toll. Da haben wir schon gemerkt, halt stopp. Irgendwas ist da anders.
5: Und dieses Anderssein wird für Clemens bald zu einem Problem. Nach unserem Gespräch bei ihm zu Hause fahren wir nach Osterburg, eine kleine Stadt um die Ecke. Hier ist Clemens bis zur 9. Klasse aufs Gymnasium gegangen. Ich muss sagen, super idyllisch hier. Die Sonne scheint, die Vöglein zwitschern und während wir zu seiner alten Schule spazieren, lässt Clemens seine Schulzeit Revue passieren. Mit gemischten Gefühlen.
6: Weil ich halt, sag jetzt mal nicht ich selbst da auf dieser Schule, sondern eher so meine Fassade da komplett gespielt hatte. Weil es halt wirklich diese Phase war, wo ich halt mit am meisten gekämpft habe in meinem Leben. Wo dieser innere Kampf einfach am meisten stattgefunden hat.
5: Clemens redet in unserem Gespräch viel über diesen inneren Kampf. So wie ich es verstehe, stand einfach das, was normal für Jungs galt, sehr in Konflikt mit dem, wie er sich gefühlt hat.
6: Ich musste ja erstmal selbst damit kämpfen, mich selbst zu akzeptieren, das überhaupt wahrzunehmen, dass ich schwul bin. Beziehungsweise wusste ich das damals noch nicht, ob ich überhaupt schwul bin oder was ich bin. Ich bin ja selbst noch gerade aktuell in der Phase, mich wirklich nur zu 100% kennenzulernen. Damals wusste ich ja noch weniger, wer ich bin.
5: Aber klar, der Struggle ist natürlich nicht nur innerlich. Auf der Schule sieht Clemens, was mit denen passiert, die nicht reinpassen.
6: Also wir hatten auch in unserem Jahrgang, da geht es mal, glaube ich, zwei Sonderlinge in Anführungsstrichen. Sie waren natürlich offensichtliche Ziele für die Leute, die dann zum Mobbing tendiert hatten. Und da hat man natürlich auch Angst, dass man da selbst als Ziel nachrücken würde.
5: Ey, wir alle waren noch in der Schule und wissen, wie schnell das gehen kann. Ein Fehltritt, eine peinliche Situation und man wird zur Zielscheibe. Manchmal braucht's nicht mal das. Kinder können fies sein.
6: Also ich weiß noch, dass ich mal so eine rote Stoffhose hatte, dazu ein gelbes T-Shirt und so einen roten, rot-weiß karierten Schal, was halt schon eine wilde Kombi ist, finde ich. Aber damals dachte ich, das sieht toll aus. Und dieser Schal wurde halt so verspottet, weil ich als Mann auch außerhalb des Winters einen Schal getragen habe. War halt kein cooles Gefühl, weil wenn man so schon sehr unsicher ist und mit sich kämpft, ist es einfach nur eine Förderung der Unsicherheit und man zieht sich dann noch schneller zurück.
5: Und genau das macht er dann auch.
6: Ein großer Vorteil von mir war halt, dass ich sehr unsichtbar war zu der Zeit, weil ich so unsicher mit mir selbst war und halt so wenig mich geäußert habe, sehr introvertiert war und dann halt schnell in Anführungsstrichen Vergessenheit geraten bin und halt nur so ein Anhängsel war und die mich viele Leute da gar nicht so wirklich kannten auf der Schule.
5: Nach 10 Minuten kommen wir bei Clemens alter Schule an. Auf dem Schulhof fällt uns direkt ein Schild auf.
6: Willkommen an alle Menschen, alle Geschlechter, alle Sprachen, alle Religionen, jedes Aussehen, jede Liebe.
12: War dieses Schild hier schon damals da, als du hier auf der Schule warst?
6: Nee, dieses Schild war noch nicht da.
12: Wie fühlt sich das an, wenn du das jetzt hier im Nachhinein liest?
6: Gemischte Gefühle. Also ich finde es gut, dass es jetzt da ist. Aber ich denke, als jugendlicher, unsicherer Mensch hätte ich mir gewünscht, dass diese Unterstützung da schon da gewesen wäre.
5: Ich bekomme in diesem Moment das Gefühl, in Clemens arbeitet es. Dass dieser Ort nicht die besten Erinnerungen bei ihm wachrüttelt. Und dass ihn dieses Schild auch irgendwie ärgert. Vielleicht, wäre er diese Worte damals als Schüler selbst richtig dringend gebraucht hätte.
6: Also so ein bisschen habe ich Angst, dass ich viele Sachen in meinem Leben verpasst habe, einfach nur, weil ich diesen Kampf mit mir selbst hatte und ich dadurch sehr introvertiert war. Und diese Zeit kommt halt einfach nicht zurück. Das ist halt eine Schulzeit, die hast du einmal in deinem Leben. Und ab dem Punkt, wenn du, sag ich mal, dich da nicht ausgelebt hast, hast du halt die Zeit nicht wieder.
5: Nach der 9. Klasse geht er vom Gymnasium ab und fängt kurz darauf eine Ausbildung zum Industriekaufmann an. Und 2019, also 3 Jahre später, trifft er plötzlich eine Entscheidung, die alle in seinem Umfeld extrem überrascht.
6: Die Musik ging dann los und dann habe ich angefangen. War natürlich sehr unsicher, war ein bisschen wackelig.
5: Clemens und ich sitzen jetzt in einer Sporthalle in Osterburg. Genau hier hatte er seinen allerersten Drag-Auftritt. Und das direkt vor 1000 Leuten auf der Abi-Feier von seinem ehemaligen Jahrgang. Das Motto der Feier war Wilde 20er. Und es sollte eine Drag-Performance geben. Er erzählt mir, dass seine beste Freundin ihn dafür vorgeschlagen hat. Und er sagt ja und plant eine Performance zu Work Bitch von Britney Spears.

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1: Das ist die Catchphrase aus RuPaul's Drag Race, einer Reality-Wettbewerbsshow der US-amerikanischen Drag-Ikone RuPaul. Die Drag Queens treten in verschiedenen Challenges gegeneinander an, also zum Beispiel Lip-Sync-Performances, Outfits, Comedy, bis am Ende eine als America's Next Drag Superstar gekrönt wird. Hier in der Sporthalle kommen auch bei mir Erinnerungen an die Schulzeit hoch. Irgendwie sehen auch alle Schulsporthallen in Deutschland gleich aus. Die gleichen bunten Linien auf dem grauen Boden, Basketballkörbe an der Wand, Sprossenwände, Kletterstangen und der obligatorische Mattenwagen. Ihr kennt's vielleicht. Zwei der blauen Matten haben wir uns zum Draufsitzen auf den Boden gelegt.
2: Das war ja nicht nur das erste Mal in Drag, wo ich mitspiele, das war ja auch ein großer Schritt für mich selbst. Ein großer Schritt, meine eigene Femininität zu akzeptieren. Ich habe meine Beine komplett rasiert an den Armen, damit ich halt wirklich so die feminine Illusion so gut wie möglich treffe. Hab dann eine Netzstrumpfhose angehabt, ein lilanes Kleid, das so ein bisschen oben offen war. Hatte dann schon eine Perücke, die war tatsächlich sehr grell neongrün. Ich weiß nicht, was diese Entscheidung getroffen hatte, aber die war sehr grell und neongrün. Hat aber auch gut im Blaulicht geleuchtet gehabt. Das war tatsächlich sehr geil.
1: Geschminkt wird Clemens von seiner besten Freundin. Dann fahren sie gemeinsam zur Halle. Eine Stunde vor dem Auftritt kommen sie dort an.
2: Und da bin ich ja schon vollkommen fertig, in voller Montur hier reingekommen in die Halle. Und dann war schon so dieser erste große Moment für mich, mich meinen ganzen ehemaligen Mitschülern zu präsentieren. So vor allem so mit den Jungs aus meiner Klasse, wo ich doch schon so ein bisschen auf Problematiken damals gestoßen bin, mit dem, wer ich nun mal bin. Genau, aber von denen kamen halt alle gute Rückmeldungen und weshalb ich da eigentlich auch ein gutes Mindset hatte.
1: Alle sind gut drauf. Clemens fühlt sich wohl. Aber da ist ja noch der Auftritt.
2: Und dann kam halt dieser Moment, dass ich aufgerufen wurde von dem Moderator. Der Halbkreis war da. Ich musste dann von dem Publikum aus auf die Bühne alleine gehen. Und da fing dann schon ein Jubel an, wo ich dann schon gemerkt habe, okay, das ist ein Push. Das boostet mich nochmal so ein bisschen. Die Musik ging dann los und dann habe ich angefangen. Und bis ich dann wirklich diese Jubelrufe gehört habe, dass es den Leuten, auch wenn es viel Großteil von meinen Freunden kamen, die dann mich einfach nur unterstützt haben, hat mir das so einen Boost gegeben, dass ich dann durchgezogen habe und immer mehr geben wollte. Immer mehr geben wollte mit jedem weiteren Jubelruf.
1: Clemens hat mir ein Video von dem Auftritt geschickt. Ich habe es mir angeschaut und gedacht, hier zeigt Clemens allen, wer er wirklich ist. Er, der am liebsten gar nicht bemerkt werden wollte, um nicht ins Visier zu geraten. Und jetzt steht er da als Drag Queen und zieht eine super Performance ab.
2: War dann halt wirklich danach fix und fertig. Der Geschrei war halt groß, also im positiven Sinne der Geschrei. Und war halt ein toller Moment.
1: Leider hält die positive Stimmung nicht den ganzen Abend über. Das habt ihr am Anfang dieser Folge schon gehört. Auf dem Weg zu seiner besten Freundin wird Clemens am Busbahnhof angepöbelt.
2: Die mich angepöbelt haben, die saßen in der Bushaltestelle und haben mir dann sämtliche Sachen an den Kopf geschmissen. Ich weiß halt, wie gesagt, dass es aber nur mich in diesem Moment wirklich eingeschüchtert hat, weil ich zum ersten Mal mit dieser Situation auseinandergesetzt worden bin.
3: Ich würde sagen, diese Situation, diese Anfeindung, hat das auch nachhaltig irgendwas mit dir gemacht, verändert?
2: Ja, ich habe ja gesagt, ich möchte mindestens einmal mein Leben Drag machen, was ich an dem Tag gemacht habe. Und dann ging es halt für die Entscheidung, machst du es weiter oder machst du es nicht weiter. Mhm. Und bei der Entscheidung ist natürlich genau dieser Moment mit reingeflossen, weil war halt nun mal negatives Feedback, also wirklich dolle negativ, wo es mich halt total eingeschüchtert hat, wo sich dann auch natürlich auch Angst ausgebildet hat. Aber im Endeffekt waren dann diese positiven Gefühle, die ich an diesem Abend gekriegt habe, dieses Gefühl selbst, was in mir drin war, viel größer als die Angst, die sich generiert hatte. Wo ich durch dann natürlich gesagt habe, ich mache das weiter, auch wenn die Leute so reagieren können.
1: Gleich bei seinem ersten Auftritt erlebt er, wie gut sich das anfühlt, vom Publikum als der Clemens gefeiert zu werden, der Drag macht. Und gleichzeitig ist da jetzt diese Angst.
2: Ab dem Zeitpunkt war mir halt klar, ich gehe nie wieder alleine in Drag unterwegs. Ich suche mir immer Leute, mit denen ich entweder telefonieren kann oder mit denen ich bei mir dabei habe. Ich achte halt mehr auf meine Sicherheit. Vor allem, wenn ich auch in dieser Region wie hier unterwegs bin, wo diese Chance ist, nun mal angefeindet zu werden.
1: Ein paar Monate nach seinem großen Drag-Auftritt in der Sporthalle kommt der erste Lockdown. Da ist Clemens gerade 18. Auf einmal sind junge Menschen isoliert und können nicht einfach rausgehen, Freunde treffen, feiern gehen. Für Clemens ist es aber auch

0: Eine Zeit, in der er sich das erste Mal so richtig mit seiner Identität auseinandersetzt.
1: Ich wusste halt lange Zeit nicht, wohin ich mich einordne. Ich wusste zwar, ich bin anders, auch anders in Anführungsstrichen, anders als die normalen Kinder in meiner Region, weil ich kannte halt einfach nur mal nicht viel anderes. Und ich habe halt diese dolle, ausgeprägte feminine Ader bei mir gespürt und die hat mich sehr verwirrt als Jugendlicher, weil ich halt wirklich nicht wusste, wo steckst du die hin.
0: Und diese Verwirrung geht so weit, dass er auch kurz in Frage stellt, ob er überhaupt ein Mann ist.
1: Bin ich vielleicht transsexuell oder bin ich nun wirklich ein Mann, bin ich nur eine Frau, bin ich irgendwas dazwischen, was bin ich? Und Drake hat mir halt bei der Antwort sehr dolle geholfen, weil ich gemerkt habe, ich kann einfach mal meine innere Queen, meine innere Diva rausholen und das hat mir halt irgendwie sehr viel Gleichgewicht reingebracht in mein Leben. Auch wirklich zu 100% sicher sage, dass ich ein Cis-Mann bin und ich dazu auch stehe und es einfach wirklich nur eine Verwirrung war, weil ich diese feminine Seite nicht wirklich zuordnen konnte.
0: Clemens muss für sich herausfinden, ob es nicht auch noch ein anderes Männerbild gibt, als das, was er als Kind und Jugendlicher auf dem Dorf kennengelernt hat.
1: Und da hat mir Corona-Zeit dolle geholfen, weil ich halt wirklich die Zeit nutzen konnte und die in mich selbst investieren konnte. Und dann wirklich auch diesen entscheidenden Schritt gegangen, dass ich gesagt habe, okay, ich fange jetzt mit meinem Outing an.
0: Clemens hat seinen ersten Drag-Auftritt vor seinem Coming-out. Erst durch diese Erfahrung und die Corona-Zeit kann er all seine Gefühle und Gedanken überhaupt erst sortieren. Und das will er dann auch den Menschen mitteilen, die ihm am nächsten stehen.
2: Und dann kam Clemens dann irgendwann und hat gesagt, Mutti, wir müssen mal beide reden. Innerlich habe ich gedacht, alle klar.
1: Ich dachte mir so, okay, du musst es jetzt einfach sagen. Du Mutti, ich bin schwul. Und sie guckt mich nur so an und sagt, oh ja, cool, möchtest du jetzt eine Umarmung haben? Also komplett normal, ohne dass da eine Problematik war, dass es irgendwas Besonderes wäre.
2: Dann habe ich gesagt, Clemens, sag ich, das ist doch egal. Wo ist es wichtig? Für mich nicht. Sag ich, du bist mein Kind, ich hab dich lieb.
0: Clemens hat einen langen Weg hinter sich, weil so wie Männer in seinem Umfeld sein sollen, so war er nie. Das zu akzeptieren war ein oft einsamer Kampf. Statt sich zu verstecken, steht Clemens jetzt auf Bühnen. Er zeigt, wer er ist und ist glücklich damit.
3: Etwa zur gleichen Zeit, in der Clemens sich dazu entscheidet, Drag zu machen, also 2019, sitzt 600 Kilometer weiter ein 13-Jähriger vor seinem Bildschirm. Und der findet auch jemanden, der ihm sagt, du bist okay.
4: Du bist besonders, aber du bist besonders, weil die anderen so schlecht sind. Die anderen Männer, die verhalten sich alle so weiblich. Der Rest der Gesellschaft ist verkommen.
3: Und während Clemens versucht, sich von den ganzen Klischees darüber, wie Männer zu sein haben, zu befreien und endlich einfach er selbst zu sein, eignet sich Elias zur gleichen Zeit immer mehr von genau diesen starren Vorstellungen an.
4: Das kam so schleichend. Das waren anfangs immer nur so ganz harmlose Videos, nur so geile Videos, keine Ahnung, zum Beispiel jetzt, wie die ihren Lamborghini vorfahren oder wie die irgendeine krasse Story erzählen.
3: Ich sitze in Berlin im Studio. Vor mir auf dem Bildschirm Elias aus seinem Jugendzimmer in Reutling. Süddeutschland also. Mittlerweile ist er 19, freundliches Lächeln auf dem Gesicht, Typ, sympathischer Sportstudent. Er erzählt mir, wie sein Leben mit 13 so war.
4: Ich hatte einen ganz normalen Schulalltag eigentlich zu der Zeit. Klar, ich war auf dem Gymnasium, 7. Klasse. Ich habe damals noch Schlagzeug gespielt, mal Tischtennis, anderes Hobby spiele ich immer noch. Klar, halt noch Freunde treffen. Ich würde sagen, ein relativ regulärer Alltag, aber halt ein bisschen soziale Probleme und halt irgendwie auch in dieser, sag ich mal, Teenagerphase, wo man so ein bisschen Lust an vielen Sachen verliert und unzufrieden mit sich selber ist.
3: Elias klingt für mich wie ein ziemlich typischer Junge in dem Alter. Schule, Freunde, Hobbys und ein diffuses Gefühl von Unzufriedenheit. Hast du viel Zeit online verbracht?
4: Tatsächlich ja. Ich war, seit ich glaube ich 11 oder 12 bin, seit ich mein erstes Handy bekommen habe, also erstes Smartphone so gesehen, war ich so richtig im Gaming, so ein bisschen im Gaming drin, in verschiedene Richtungen, alles Mögliche. Das ist so mein erster Kontakt mit YouTube und so gewesen und auch mit dann später TikTok eben oder auch Instagram war dann immer über Gaming und YouTube und Influencer und so. Das war so mein Einstieg ins Social Media.
3: Und dann bleibt er immer öfter auf ganz bestimmten Content hängen.
4: Also ursprünglich waren es ja harmlose Videos und da ging es eigentlich meistens um Lifestyle und Erfahrung und Erfolg im Endeffekt. Und das hat mich am Anfang gecatcht. Ich bin ja, sag ich mal, in einem relativ normalen Haushalt groß geworden, nicht wirklich, also nicht wohlhabend. Dementsprechend fand ich das, was sie da alles hatten und was sie da erreicht haben, sehr, sehr beeindruckend. Und das war für mich dann so ein bisschen, okay, das ist cool, das will ich auch schaffen.
3: Elias' Mutter ist aus der Slowakei. Er ist zweisprachig aufgewachsen und meint, das hat ihm generell dabei geholfen, Sprachen zu lernen. Sein Vater arbeitet viel, ist oft weg und in Elias' Leben nicht sehr präsent. Hat das auch Antworten auf Fragen gegeben, die du dir gestellt hast oder irgendwie auch was geliefert, wonach du da auf der Suche warst?
4: Also ja, das hat mir auf jeden Fall so eine Art Vorbildrolle, klar, auf jeden Fall. Aber auch durch diesen Motivational Talk, dieser Typ da in deinem Handy, der dir erzählt, dass du eigentlich alles, was du brauchst, hast, um erfolgreich zu werden und dass du das auch schaffen kannst, wenn du dich dafür anstrengst.
3: Der Typ im Handy, von dem Elias spricht, das ist jemand, über den ich auch in Schwerin mit Leo gesprochen habe. Der Man is Fear-Influencer Andrew Tate. Tate hat oft erzählt, wie das bei ihm war. Er war zwar ein erfolgreicher Kickboxer, aber trotzdem quasi pleite, weil ihn das System, die Matrix, wie er es nennt, unten halten wollte. Also hat er zusammen mit seinem Bruder Tristan Tate ein Webcam-Business aufgebaut. Frauen zogen sich dort vor der Kamera gegen Geld aus, während vor allem die Brüder daran verdient haben. Das Geld steckte er in Kryptowährungen. Später hat er eine Plattform für Online-Kurse aufgebaut. Junge Männer sollten dort lernen, wie sie es ebenfalls aus dem System schaffen und reich wie er werden. So das Versprechen.
4: Also das lässt sich dann besser fühlen im Sinne von, okay, wenn der Typ, der das schon geschafft hat, mir sagt, eigentlich kann ich das auch schaffen, dann muss da ja was dran stimmen. Die so selber dieses Gefühl gibt, okay, eigentlich bin ich gar nicht so scheiße.
3: Du kannst das schaffen. Und wenn du weißt, wie die Welt funktioniert, gehörst du zu den Gewinnern. In seinem echten Leben fühlt sich Elias zu der Zeit aber eher machtlos.
4: Also unter anderem durch meinen damaligen Sitznachbar in der Schule habe ich mich einfach sozial gesehen in der Schule einfach nicht wohlgefühlt, weil ich das Gefühl hatte, dass ich mit der Situation nicht zufrieden bin und ich habe versucht, so drastisch Sachen zu ändern, auch wenn das keinen Einfluss auf das hatte, was mich am Ende gestört hat. Das hat mich dann halt auch relativ unglücklich gemacht, weil ich gemerkt habe, egal was ich irgendwie ändere, ich werde irgendwie mit der Situation trotzdem nicht glücklicher oder es ändert nichts daran.
3: Elias wird in der Schule von einem Sitznachbarn fertig gemacht. Deshalb geht es ihm immer schlechter. Er sucht nach Hilfe und glaubt, er findet sie bei Manosphere-Influencern. Er versinkt geradezu in deren Content. Und irgendwann fühlen sie sich wie Bekannte an.
4: So ein großer Bruder, aber wie so ein Typ auf deiner Schulter, der dir gut einredet im Endeffekt. Er gibt dir Komplimente, er sagt dir, dass du es schaffen kannst. So, er sagt, er glaubt an dich und das resoniert in dir.
3: Am Anfang geht es um lustige Anekdoten, Lifestyle, Erfolg, um Geld, um Selbstbewusstsein. Zumindest wirkt es so. Aber je länger Elias diese Videos schaut, desto weniger geht es darum, wie er sein Leben verbessern soll. Und desto mehr darum, wer angeblich dafür verantwortlich ist, dass es ihm schlecht geht. Denn wenn du selbst nicht das Problem bist, dann muss es wohl jemand anderes sein. Und da macht es Klick.
4: So ist der Rest der Gesellschaft, so ist der Rest der Masse. Und das ist falsch. Und das ist das Problem in der Gesellschaft. Und diese spezielle Gruppe an Menschen macht Fehler, die die Gesellschaft zerstören. Diese Menschengruppe macht die Gesellschaft schlechter im Endeffekt.
3: Elias ist immer überzeugter, dass nicht er schuld an seinen Problemen ist. Es sind schwache Männer, es sind Homosexuelle, es sind Frauen, es sind Ausländer. Was als Motivationscontent beginnt, führt Elias bald in rechtsextreme Ideologien. Wie schnell das passiert, erzählt er mir in der nächsten Folge.
0: Und ich spreche in der nächsten Episode mit Clemens darüber, wie es heute für ihn ist, als offen schwuler Mann in der Altmark zu leben. In einer Zeit, in der es immer mehr Angriffe gegen queere Veranstaltungen gibt.
5: Da haben Außenstehende so Wasserballons gemacht mit Kuhurin und diese halt in die Menschenmasse geschmissen und halt aber auch probiert, den Wagen vorne zu treffen und da stand ich halt drauf.
0: Wir hören uns. Das war Springerstiefel, Alpha oder Opfer.
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1: Um 22 Uhr mit Thorsten Altenhöhner. Guten Abend. In Bremen haben bei den zentralen Feierlichkeiten tausende Menschen den Tag der Deutschen Einheit gefeiert. Neben dem Bürgerfest in der Innenstadt gab es auch den offiziellen Festakt. Dabei warnte Bundespräsident Steinmeier vor einem Scheitern der Demokratie und vor den Gefahren des politischen Extremismus. Jens Otto.
2: Bremens Bürgermeister Andreas Bovenschulte rief dazu auf, die freiheitlich-demokratische Grundordnung entschlossen zu verteidigen. Am Nachmittag übergab Bovenschulte symbolisch das Amt der Bundesratspräsidentschaft an den nordrhein-westfälischen Ministerpräsidenten Hendrik Wüst. Im kommenden Jahr findet die zentrale Einheitsfeier dann in Düsseldorf statt.
1: Die Vorgespräche von Linken, Grünen und SPD in Berlin über eine mögliche Regierungsbildung kommen offenbar voran. Man habe sich beim heutigen Treffen auf einen gemeinsamen Weg verständigt, hieß es von den Parteien. In der nächsten Woche werde man die Gespräche zu einem Ergebnis führen. Worauf sich Linke, Grüne und SPD konkret geeinigt haben, wurde nicht bekannt. Rund 6.000 Menschen haben in Berlin gegen eine Militarisierung in Deutschland protestiert. Nach Angaben der Polizei schwenkten viele Teilnehmer Flaggen mit Friedenstauben. Ein Aktionsbündnis hatte zu der Kundgebung vor dem Brandenburger Tor aufgerufen. Schon gestern waren in Berlin 3.000 Menschen gegen eine mögliche Wehrpflicht und gegen Aufrüstung auf die Straße gegangen. Die Bundesagentur für Arbeit kämpft seit Tagen mit IT-Problemen. Nach Angaben der Behörde ist der Fehler inzwischen gefunden und wird bearbeitet. Aus Nürnberg Inga Pflug.
3: Ein Hackerangriff kann laut Bundesagentur für Arbeit ausgeschlossen werden. Wann die Online-Dienste der Behörde wieder zur Verfügung stehen, ließ sich aber noch nicht sagen. Der Ausfall betrifft unter anderem die Arbeitslosmeldung. Betroffene, die sich deswegen nicht zum Stichtag 1. Oktober arbeitslos melden konnten, sollen aber keine Nachteile haben. Die Bundesagentur will Kundinnen und Kunden Anfang der Woche darüber informieren, wie solche Fälle geregelt werden.
1: Bei der Parlamentswahl in Lettland zeichnet sich ein klarer Sieg des Wahlbündnisses von Ministerpräsident Kuhlbergs ab. Die Mitte-Rechts-Gruppierung könne mit über 35% der Stimmen rechnen und stärkste Kraft im neuen Parlament werden, heißt es in ersten Prognosen. Die populistische Partei Lettland an erster Stelle kommt mit etwa 11% auf Platz 2. In der Basketball-Bundesliga verlor Alba Berlin gegen Bamberg mit 83-98. In der Handball-Bundesliga gewannen die Füchse Berlin in Bietigheim mit 32-31. Soweit die Nachrichten. 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Das Wetter. In der Nacht locker bis stark bewölkt, später Nebel oder Hochnebel, teils etwas Regen bei 12 bis 7 Grad, morgen teils sonnig, teils wolkig bei 19 bis 21 Grad.
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5: Unser Blick auf die Straßen beginnt auf der A1 Münster Richtung Dortmund. Zwischen Kamenzentrum und Kreuz Dortmund-Unna ist die A1 wegen einer Fahrbahnerneuerung bis Montag früh gesperrt. Die A40 Duisburg Richtung Essen ist zwischen Kreuz Duisburg und Kreuz Kaiserberg wegen Bauarbeiten in beiden Richtungen bis Montag gesperrt. Dann die A42 Kamp-Lindfort Richtung Dortmund ist zwischen Herne-Krange und Herne-Baukau in beiden Richtungen bis Dienstag früh gesperrt. Dort wird an Hochspannungsleitungen gearbeitet. Jetzt die A59 Köln Richtung Düsseldorf, die ist zwischen Monheim und Dreieck Düsseldorf Süd wegen Bauarbeiten gesperrt. Die A61 Mönchengladbach Richtung Venlo ist zwischen Kaldenkirchen und Grenzwald gesperrt. Der Grund sind Bauarbeiten, Sperrung hier bis Montag früh. Und letzte Meldung, A81 Stuttgart Richtung Heilbronn. Der Engelbergtunnel ist zwischen Dreieck Leonberg und Stuttgart-Feuerbach wegen Wartungsarbeiten in beiden Richtungen bis 10 Uhr gesperrt. Gute und sichere Fahrt.
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5: Aus Hamburg, aus den Studios von NDR Info und mit Philipp Kaver heute am Tag der Deutschen Einheit. Willkommen. Bundespräsident Frank-Walter Steinmeier hat die Menschen im Land heute zum aktiven Einsatz für die Demokratie aufgerufen. Zum 36. Jahrestag des Einigungsvertrags zwischen der DDR und der Bundesrepublik sprach er von einer Gefährdung des Zusammenhalts durch Extremismus. Viele stärken ein Land. Das war das Motto der zentralen Einheitsfeierlichkeiten. Die haben diesmal in Bremen stattgefunden und dort appellierte der Bundespräsident an die Bürgerinnen und Bürger, sich nicht spalten zu lassen. In einer fast einstündigen Rede warnte Steinmeier ausdrücklich vor der politischen Demagogie extremistischer Kräfte. Birgit Sagemann berichtet.
6: Die deutsche Wiedervereinigung war ein Glücksmoment in der deutschen Geschichte, so Bundespräsident Frank-Walter Steinmeier beim Festakt in Bremen. Aber die aktuelle Stimmungslage in Deutschland bereitet ihm Sorgen.
7: Bald 4 Jahrzehnte nach der deutschen Einheit, nach vielfachen, ich glaube, historisch beispiellosen Anstrengungen, erklären große Teile der Bürgerschaft ihr Misstrauen gegen die politische Ordnung der Bundesrepublik.
6: Die Demokratie sei bedroht, warnte der Bundespräsident und rief politische Entscheidungsträger zu Nachdenklichkeit auf. Man müsse sich fragen, was Regierungen in Bund und Ländern in den letzten 3,5 Jahrzehnten versäumt hätten, dass so viele Menschen sich abwenden. Gründe für Selbstkritik gäbe es, sagte Steinmeier.
7: Aber eine besinnungslose Diffamierung der Bundesrepublik, des wiedervereinigten demokratischen Staates, ist eine Propagandalüge des Extremismus. Und diesen Stolz verdient unser Land, dass wir uns das nicht gefallen lassen, weder von äußeren Mächten, die uns spalten und schwächen wollen, noch von Extremisten im Inneren, die unsere Demokratie verhöhnen.
6: Die Botschaft des Bundespräsidenten, trotz mancher Schwächen sei Deutschland ein gutes Land. Doch populistische Parteien aller Couleur destabilisierten die Demokratie, schürten Stimmungen. Die Bildung stabiler Regierungen werde von Wahl zu Wahl schwieriger, das Regieren auch. Und gleichzeitig würden demokratische Verfahren diskreditiert und Kompromisse diffamiert.
7: Und das geschieht alles in einer Zeit, in der wir überlegte, stetige, professionelle, durchhaltefähige Regierungspolitik dringender brauchen denn je. Auch, meine Damen und Herren, um die tieferen ökonomischen, sozialen Ursachen der Verunsicherung erfolgreich zu bearbeiten.
6: Die Angst vor dem sozialen Abstieg, davor, dass das Leben nicht mehr bezahlbar sei und es den Kindern und Enkelkindern schlechter gehen werde, sieht Steinmeier als wesentlichen Grund dafür, dass so viele Menschen empfänglich sind für die Botschaften populistischer Parteien. Der Schlüssel zu einer Trendwende der öffentlichen Stimmung ist aus Sicht des Bundespräsidenten ein wirtschaftlicher Aufschwung. Und dafür seien Reformen nötig. Sein Appell an die Adresse der Bundesregierung.
7: Reformen sind immer ein Wagnis. Aber das ist meine Erfahrung in der Politik. Wo das Ziel stimmt, muss man Kurs halten. Das wird sich auszahlen, wenn auch mit Verzögerung. Bleibt entschlossen, gerade jetzt, wenn uns der Wind ins Gesicht weht. Wir haben viel zu verlieren. Aber wir haben noch mehr zu gewinnen. Habt Mut zur Erneuerung.
6: Für seine gut 50-minütige Rede erhielt der Bundespräsident stehende Ovationen. Es war das letzte Mal, dass Frank-Walter Steinmeier am Tag der Einheit sprach. Seine Amtszeit endet im kommenden Jahr.
5: Die Rede von Bundespräsident Frank-Walter Steinmeier beim Festakt zum 3. Oktober in Bremen. Der Tag der deutschen Einheit, für manche einfach ein gesetzlicher Feiertag, für andere dagegen ein echter Feiertag, der mit Freude begangen werden kann. Professor Ulrich Eid ist Politologe an der Universität Freiburg. Meine WDR-Kollegin Ulrike Römer hat ihn gefragt, worüber wir uns am Tag der deutschen Einheit besonders freuen können.
8: Ja, ich glaube, wir können uns darüber freuen, dass wir, wenn man es mit etwas Abstand, wenn man es nüchtern betrachtet, doch in einem Deutschland leben, in dem wir allen Turbulenzen zum Trotz doch bislang sehr sicher leben und auch wirtschaftlich auf einem ganz guten Niveau bei allen sozialen Problemen. Aber der Vergleich mit anderen Ländern, glaube ich, zeigt es sehr deutlich.
9: In welchen Bereichen haben wir eine Form von Einheit erreicht, auf die wir Ihrer Ansicht nach stolz sein können?
8: Naja, wir haben die gemeinsame Verfassungsordnung und den gemeinsamen Rechtsrahmen. Das ist, glaube ich, schon mal ein ganz, ganz wichtiger Punkt, dass wir in einer freiheitlich-pluralistischen Demokratie leben und dass unsere Institutionen auch funktionieren. Und gleichzeitig zeigt sich natürlich, dass doch ein nicht unbeträchtlicher Teil, und der ist etwas größer im Osten als im Westen, mit der aktuellen Situation eben auch gar nicht zufrieden ist.
9: Könnte es auch sein, dass 36 Jahre Einheit diese Einheit nicht unbedingt dauerhaft zukunftsfest gemacht haben?
8: Also das hoffe ich im Moment noch nicht, aber es sind auf jeden Fall Fehler gemacht worden und die kann man sehr klar beschreiben. Also wir haben beispielsweise bei einem Teil der Bürgerinnen und Bürger in den östlichen Bundesländern einfach ein massives Gefühl der persönlichen Benachteiligung. Ich spitze es mal zu, manche sagen, wir sind immer noch Bürger zweiter Klasse und das macht sich fest etwa an dem, was die Ostbeauftragte der Bundesregierung ja gerade erst offengelegt hat, etwa der Anteil ostdeutscher Entführungspositionen, Positionen, die Unterschiede bei dem Vermögen, was vererbt wird und so weiter und so fort. Das sind Faktoren. Und ein zweites kommt natürlich hinzu, das muss man auch sehr klar sagen, dass unsere westlich geprägten Parteien, die Parteien der demokratischen Mitte in Ostdeutschland einfach nicht präsent sind, dass sie im Moment wahrgenommen werden mit Kürzungsprogrammen, mit Reformen, die letztlich Streichungen bedeuten. Und Parteien am politischen Rand setzen sehr viel mehr auf emotionale Zugehörigkeit, auf Wahrnehmung der Menschen. Und das verfängt im Moment. Und das ist natürlich keine beruhigende Situation.
9: Sie sagen es, Einheit und das Gefühl von Einheit hat im Moment jedenfalls sehr viel mit Gefühl zu tun. Inwieweit kann Politik da überhaupt nüchtern gegensteuern, also an deutscher Einheit und ihrer Komplettierung zielgerichtet arbeiten?
8: Ich glaube, es gibt zwei Punkte. Die Notwendigkeit von Reformen wird ja eigentlich gar nicht bestritten. Aber man muss sich natürlich fragen, wozu? Was ist denn die Zielvorstellung, wo wir hinwollen? Was bringen diese Reformen, damit wir auch in 10, 15 Jahren in diesem Land sicher leben können, was etwa die Gesundheitsversorgung angeht, was auch die nächste Generation angeht, wenn es um die Renten geht und so weiter und so fort. Also es geht nicht einfach nur um Streichen, um Sparen, sondern da muss eine Vision dahinter stehen, die auch klar benannt wird. Das ist, glaube ich, der eine Punkt. Und der zweite Punkt ist, das ist meine Sicht der Dinge, ich glaube, dass in den ostdeutschen Bundesländern die Aufarbeitung der DDR-Vergangenheit, das Aufwachsen in einem autoritären Fürsorgestaat auch noch nicht vollumfänglich wirklich diskutiert worden ist. Das kennen wir aus Westdeutschland, das war in den 50er, 60er, Anfang 70er Jahren bei uns genauso. Das ist aber auch ein ganz wichtiger Punkt. Was bedeutet es, Demokratin, Bürgerin zu sein? Was für Erwartungen habe ich an den Staat, wie realistisch sind die, wo bin ich selber mit Eigeninitiative gefragt. Das sind alles ganz wichtige Punkte, auch für unsere Demokratie.
9: Ist das ein Punkt, der uns nach 36 Jahren im Grunde immer noch trennt?
8: Ja, leider schon. Das sieht man ja schon, dass es doch einen Teil der Menschen gibt, die in einer großen Passivität inzwischen verharren. Das hat Gründe, über die wir jetzt ausführlicher nicht sprechen können. Aber die müssen wir wieder als aktive Bürgerinnen und Bürger gewinnen. Das heißt, sie müssen sich selber wahrnehmen, sie müssen vorkommen, sie müssen sich zugehörig fühlen. Und wir müssen auch darüber sprechen, welche Erwartungen habt ihr denn in einer Demokratie an den Staat? Und sind die realistisch? Und da ist das Erbe der DDR natürlich auch noch präsent in Teilen unserer ostdeutschen Bevölkerung.
5: Sankt Ulrich Eid, er ist Politologe an der Universität Freiburg. Zum Tag der Deutschen Einheit gehört immer auch das Bürgerfest. An rund 350 Ständen haben die Menschen noch bis morgen die Möglichkeit, sich zum Gastgeberland Bremen, zu den Verfassungsorganen oder zu den anderen 15 Bundesländern zu informieren. Aus Bremen berichtet Mario Neumann.
10: Mit knapp 20 Metern ist die Warteschlange am Glücksrad neben dem Bundesratspavillon eine der längeren auf dem Bürgerfest zum Tag der Deutschen Einheit in Bremen. Wenn es stehen bleibt, muss erstmal Wappen und Kürzel dem passenden Bundesland zugeordnet werden.
11: Rheinland-Pfalz.
12: Und wie heißt da die Landeshauptstadt?
11: Mainz.
12: Richtig.
10: Nicht weit entfernt ist die Blaulichtmeile, unter anderem mit Tretautos.
13: Ich stehe hier und ich schaue zu, wie mein Kind mit ihr THW-Unimog fährt.
11: Mit Blinklicht,
13: ja. Das macht Spaß.
10: Die Präsentation unterschiedlicher Fahrzeuge und Institutionen kommt weitgehend gut an.
14: Dass das alles so zusammensteht. DRK, Johanniter, Malteser, das ist schon sehr interessant. Dass es das so gibt, dass es alles funktioniert, dass wir das so in Deutschland die Möglichkeit haben, der Rettung für jeden.
10: Blaues Blinklicht ist auch auf der Ausstellungsfläche der Bundeswehr zu sehen. Auf der Bühne wird über Jobmöglichkeiten gesprochen. Einige hören interessiert zu. Andere sind eher entsetzt.
13: Ich finde es ein bisschen besorgniserregend irgendwie, dass es so normal ist, sehr viele Leute in so Tarnfarben. Ich finde es schlecht, ich möchte keinen Krieg.
10: Schlangen an beliebten Verpflegungsbuden, Warten auf die Familie im Riesenrad, zwischendurch Politprominenz und auch Feierlaune.
15: Die Ländermeile fand ich bisher am besten. Tatsächlich Bayern hat das erste Mal für mich das symbolisiert, was das Fest ja auch sein soll, dass es für ein Fest steht. Man kam rein und es war gleich Musik und es war gleich gute Stimmung.
16: Wir haben schon Herrn Klingbeil getroffen, wir haben schon Herrn Lies, der hat uns schon begrüßt. Also es ist auch die Prominenz hier vertreten und gibt sich volksnah.
17: Wenn mir einer 1991 oder 95 gesagt hätte, dass ich mal Verteidigungsminister werden würde, hätte ich ihm wahrscheinlich den Vogel gezeigt.
10: Auf dem Podium im Stand des Bundestags spricht Verteidigungsminister Pistorius. Vor dem Lautsprecher am Eingang steht eine Menschentraube. Die Reaktionen sind gemischt.
18: Pistorius finde ich gut. Er spricht halt genau die Themen an, die uns alle bewegen und kümmert sich darum, dass es weitergeht. Richtung Frieden.
14: Finde ich schwierig, dass quasi eine Vergrößerung der Truppengröße jetzt hier als einzige Option irgendwie diskutiert wird.
19: Und es wurde nicht darüber gesprochen, wie Frieden gesichert werden kann, und es wurde nur über Verteidigung gesprochen, was nicht dasselbe ist. Also Frieden erhalten war überhaupt kein Thema mehr in der Diskussion. Das hat mich gestört.
10: Apropos stören. Einzelne Menschen haben die Veranstaltung durch Proteste gestört, werden von der Polizei zur Feststellung der Personalien festgehalten. Es gibt nichts zu feiern, stand auf einem Flyer, der von einer Polizistin einkassiert wurde. Ohne Aggression, aber mit Erstaunen.
20: Ich bin völlig überrascht, weil wir haben das von oben vom Deich gesehen, dass die Frau abgetastet wurde. Und jetzt sehe ich da ein paar Aufkleber, das war lächerlich, völlig überflüssig. Also überall Polizei, das sollte ein Fest der Freude sein, es sollte ein Fest der deutschen Einheit sein und kein Tag der Polizei, tut mir leid. Also.
10: Ebenfalls aus Protest ertönen düstere Schiffshorntöne, haben Aktivisten auf der anderen Weserseite ein Banner entrollt. Arbeiterregierung statt Kriegsregierung steht unter anderem darauf.
15: Also Aufmerksamkeit bekommen sie auf jeden Fall.
10: Es überwiegt aber deutlich eine friedliche, fröhliche Atmosphäre und ein Miteinander von groß und klein.
21: Vom Wetter her eigentlich ganz nice, finde ich. Und dass es zwischendurch immer mal wieder was für Kinder zu tun gibt. Das ist auch ganz nett. Es gab einen ganzen Stand für Schwarzwälder Kirschtorte. Fand ich sehr gut. Und eine Hüpfburg für Kinder.
22: Ich fand richtig cool, diese Seifenkistenrennsache zu beobachten. Das hat Spaß gemacht.
21: Und trotzdem finde ich schade, dass so viel Geld hier ausgegeben wird, weil einfach der Sozialstaat so gekürzt wird. Überall wird Geld eingespart, aber hier wird es rausgeknallt.
10: 11 Millionen Euro kostet der Tag der Deutschen Einheit das Land Bremen. Hinzu kommt eine weitere Million von Sponsoren sowie das Engagement der Ausstellenden. Das Fest geht noch bis Sonntagabend.
5: Das offizielle Bürgerfest zum Tag der Deutschen Einheit in Bremen. Jetzt ist es 22.16 Uhr.
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5: Die Ereignisse an Bord des Fly-Dubai-Flugs von Dubai nach Israel machen weiter Schlagzeilen. Der Co-Pilot habe einen Terrorakt geplant, heißt es aus der Generalstaatsanwaltschaft der Vereinigten Arabischen Emirate. Das hätten die bisherigen Ermittlungen ergeben. Angaben zum Motiv der Tat machte der Generalstaatsanwalt nicht. Es werde weiter ermittelt. Aus Kairo Moritz Behrendt.
23: Wie der Staatsanwalt der staatlichen emiratischen Nachrichtenagentur mitteilte, griff der Co-Pilot den Piloten mit einem Notfallbeil an und versuchte die Kontrolle über das Flugzeug zu erlangen, um es zum Absturz zu bringen. Mehrere US-amerikanische Medien berichten, dass der Co-Pilot bei seinem vorherigen Arbeitgeber Oman Air wegen extremistischer Einstellungen aufgefallen sein soll. Die Airline habe darauf ein Flugverbot gegen ihn verhängt. Warum die Fluggesellschaft Fly Dubai ihn dennoch eingestellt und auf der sensiblen Strecke nach Tel Aviv eingesetzt hat, dürfte eine zentrale Frage der weiteren Ermittlungen sein. Eine weitere ist, ob der Co-Pilot Hintermänner hatte. Medienberichten zufolge hatte er auf sozialen Medien Inhalte mit Bezug zu Al-Qaida gepostet. Die Staatsanwaltschaft in den Emiraten äußerte sich nicht zur Identität und Nationalität des Co-Piloten. Erkenntnisse würden mitgeteilt, sobald dafür notwendige Ermittlungen abgeschlossen seien. Israelische Regierungsvertreter und Medien hatten zuvor bereits gemeldet, der mutmaßliche Täter sei ein omanischer Staatsbürger, der sich auch längere Zeit in Syrien aufgehalten habe. Am Mittwoch musste die Maschine von Dubai nach Tel Aviv in Saudi-Arabien notlanden, nachdem der Co-Pilot den aus Indien stammenden Piloten Smit Machtschar angegriffen hatte. Dieser schilderte gestern vom Krankenhausbett aus in einem Videotelefonat mit dem indischen Premierminister Modi, wie er die Situation erlebt hat. Als ich auf dem Boden lag, habe ich gespürt, dass das Flugzeug absackt. Und während ich geschlagen wurde, habe ich mir gesagt, Smit, das ist der letzte Kraftakt, die Tür ist gleich da. Ihm sei es gelungen, die Tür zum Cockpit zu öffnen. Mehreren israelischen Passagieren gelang es daraufhin, den Co-Piloten zu überwältigen. Er habe versucht, sich selbst zu retten, so der Pilot im Gespräch mit Modi. Aber er habe auch gewusst, dass er die mehr als 170 Passagiere nicht hätte sterben lassen dürfen. Die israelischen Reisenden wurden noch am selben Tag mit einer Ersatzmaschine von Saudi-Arabien nach Israel ausgeflogen. Pilot und Co-Pilot wurden nach erster ärztlicher Versorgung in die Emirate gebracht. Der einflussreiche emiratische Regierungsberater Anwar Gargash bezeichnete die Tat als Terror. Im Netzwerk X betonte er, der Anschlag habe gezeigt, dass Extremismus in der Region kein Randphänomen sei. Der Vorfall unterstreiche die Haltung seiner Regierung, dass es gegenüber Extremismus keine Toleranz geben dürfe. Die Fluggesellschaft Fly Dubai hat angekündigt, ihre Flüge nach Tel Aviv auszusetzen, solange die Ermittlungen andauern.
5: In der ARD-Infonacht schauen wir jetzt nach Frankreich. Mehr als 5000 Festnahmen sind es dort mittlerweile. Seit Tagen demonstrieren Schülerinnen und Schüler gegen die Zustände in Bildungseinrichtungen. Und immer wieder kommt es dabei zu Ausschreitungen. Auch wenn es zuletzt etwas ruhiger blieb, das Land ist geschockt von der Brutalität der Auseinandersetzungen zwischen Demonstranten und Polizei. Aus Paris berichtet unsere Korrespondentin Julia Borutta.
0: Ein Lehrer, der versucht, die Randalierer aufzuhalten, wird mit Benzin übergossen. Ein vermummter junger Mann attackiert eine Passantin mit einem Bunsenbrenner. Auf einer Autobahnbrücke schmeißen Randalierer eine große Mülltonne in die Tiefe und verfehlen ein vorbeifahrendes Auto nur knapp. Diese entfesselte Gewalt macht viele Menschen in Frankreich fassungslos. Innenminister Laurent Nunez versprach am Abend, weiter hart gegen die Randalierer vorzugehen. Es gibt keinerlei Anweisung an die Polizisten, sich zurückzuhalten oder zu beschränken. Alle nicht tödlichen Waffen dürfen eingesetzt werden. Sobald es sich um Krawalle handelt, kommen alle nicht tödlichen Waffen zum Einsatz, um die Gewalt zu beenden. Die Vertreter der Schülerinnen und Schüler distanzierten sich deutlich von der Gewalt. Nach einem Treffen mit dem Bildungsminister sagte etwa Nathanael Combary, Sprecher der Schülerbewegung Renouveau Lycéen: Diese Gewaltszenen sind absolut abstoßend. Ich sende heute Abend eine Botschaft an meine Mitschüler und Mitschülerinnen. Seid verantwortungsvoll und macht nicht mit bei dieser Gewalt. Die hilft unseren Forderungen nicht und ist Wasser auf die Mühlen all derjenigen, die unsere Bewegung delegitimieren wollen. Gegen 5 Polizisten wird wegen überzogener Gewalt intern ermittelt. Die Regierung wirft der Linkspartei LFI vor, die Proteste für ihren Wahlkampf zu instrumentalisieren. LFI wird von rund 40% der unter 24-Jährigen gewählt. Diese Wähler will man im beginnenden Präsidentschaftswahlkampf an sich binden. Bildungsminister Edouard Geffray erklärte nach seiner Unterredung mit Schülervertretern am Abend:
1: Je peux vous dire que vous êtes écouté, que vous êtes entendu.
0: Wir hören euch zu, wir glauben euch und wir verstehen eure Ängste, eure Sorgen, Forderungen und Hoffnungen. Wir werden jetzt einen strukturierten Dialog und einen Zeitplan auflegen, der es uns erlaubt, auf einen Teil eurer Forderungen, so hoffe ich, Antworten zu geben. Der geplante Haushalt für 2027 sieht zwar eine Steigerung des Bildungsetats um 1,2 Milliarden Euro vor, doch Vertreter der linken Opposition kritisieren, dass diese Mittel nicht einmal ausreichten, um die Inflation aufzufangen. Bildungsminister Geffray will sich in einem ersten Schritt um den massiven Unterrichtsausfall kümmern. Es ist inakzeptabel, wenn erkrankte Lehrer und Lehrerinnen in Prüfungsfächern über Monate hinweg nicht vertreten werden. Doch diese Zusage reicht den Schülern nicht aus, um nun die Proteste einzustellen. Schülervertreter Louis Le Toublon, Vizepräsident der Vereinigung Les Lycéens, bekräftigte: Wir rufen dazu auf, weiter zu demonstrieren. Wir müssen das Kräftemessen aufrechterhalten. Nur dadurch werden wir konkrete Zusagen vom Minister erhalten. Für Dienstag, den 6. Oktober, haben die Schülervereinigungen gemeinsam mit den großen Gewerkschaften zu einer landesweiten Demo aufgerufen.
5: Morgen am 4. Oktober feiern die Kirchen Erntedank. Doch so mancher Landwirt hat vor allem zu klagen. Vielerorts war es so trocken, dass die Erträge klein ausfallen. Zum Beispiel in Unterfranken. Dort gab es den Sommer über wenig Regen, sodass die Ernte mickrig ist. Verständlich, dass Dankbarkeit diesmal nicht das vorherrschende Gefühl ist. Simon Berninger war zu Besuch auf einem besonders betroffenen Bauernhof in Unterfranken.
2: Es ist traurig, dass man sowas dann nur rausholt.
3: Jochen Schandl hält eine Zuckerrübe hoch. Nur mit Mühe hat sie der 24-jährige Landwirt aus Großwallstadt im unterfränkischen Landkreis Miltenberg aus einem viel zu trockenen Ackerboden bekommen. Ein kritischer Blick auf die Rübe.
2: Hier sieht man durch die Trockenheit, die Blätter sind abgestorben, keine Flüssigkeit mehr drin. Dann wird bei der halt auch der Zuckergehalt dann fehlen.
3: Viel zu wenig hat es in diesem Sommer geregnet. Bayernweit war es in Unterfranken mit am trockensten. Das Nachsehen haben die Landwirte der Region, auch die Schandls in Großwallstadt. Und was an einem Ende fehlt, das hat auch Folgen an anderer Stelle auf dem Hof.
2: Wir tun sie nur noch anbauen für die Zuckergewinnung. Früher haben wir als mal noch welche verfüttert.
3: Denn die Schandls sind im Haupterwerb Milchbauern. Auch frisches Gras gibt es auf den vertrockneten Wiesen in der Region viel zu wenig, um die rund 150 Tiere im Kuhstall der Schandls satt zu bekommen.
2: Also wir werden demnächst noch einige verkaufen zum Schlachten, haben auch den Monat schon 5 Stück fort.
3: Unterm Strich hat der Junglandwirt, der mitten im Hitzesommer in den väterlichen Betrieb eingestiegen ist, wenig Grund, dankbar zu sein für die diesjährige Ernte. Oder vielleicht ist Erntedank unter solchen Bedingungen sogar umso wichtiger, überlegt Jochen Schandl.
2: Man muss dankbar dafür sein, was es trotzdem noch gegeben hat, für das, was eigentlich an Wasser gekommen ist von oben. Aber man wäre dankbarer, wenn es mehr gewesen wäre.
3: Im Nachbarlandkreis Aschaffenburg kennt Pfarrer Erich Sauer die Sorgen der Landwirte genau. Der katholische Seelsorger ist selbst in einer Landwirtsfamilie aufgewachsen.
6: Und mir ist es schon bewusst, was das heißt, wenn das Wetter nicht passt, wenn die Gegebenheiten einfach nicht die sind, dass der Erfolg eigentlich auch der hineingesteckten Arbeit wirklich vorhanden wäre.
3: Trotzdem oder gerade wegen des Hitzesommers sei Erntedank wichtig.
6: Dass wir ein Bewusstsein dafür wecken, dass nicht selbstverständlich ist, dass nicht einfach alles so wächst auf den Feldern.
3: Untergangsfantasien will der Pfarrer aber nicht befeuern.
6: Und ich denke, wir müssen diese Hoffnung auch pflegen, zu motivieren, dass auch alle, die da in der Landwirtschaft tätig sind, ihr Auskommen haben.
5: Simon Berninger berichtete aus Unterfranken.
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5: Ein Unentschieden, eine Niederlage, ein Sieg. Bisher war alles dabei in den drei Länderspielen des Bundestrainers Jürgen Klopp. Morgen Abend steht Spiel Nummer 4 an in der Nations League in Griechenland. Christina Schröder.
7: Gegen die Griechen hatte es ja die 0-1-Niederlage gegeben. Dafür will sich das Team von Bundestrainer Jürgen Klopp morgen Abend in Thessaloniki revanchieren. Und vor der Partie kam Klopp mit einer kleinen Überraschung um die Ecke. Er setzt im Tor erneut auf Jonas Obić, so wie bereits beim Sieg gegen Serbien. Dass Finn Dahmen und Noah Atubolu sich nicht zeigen dürfen, da hat laut Klopp folgende Gründe.
24: Bei Jonas ist es so tatsächlich, dass die anderen Jungs, die jetzt dabei waren, die alle regelmäßig spielen. Und das hat Jonas nicht getan. Deshalb bekommt er das Spiel auch. Ein Finn Dahmen spielt regelmäßig, Noah Atubolu spielt regelmäßig, alle spielen regelmäßig. Und deswegen machen wir das mit dem zweiten Spiel oder so, haben wir das geplant. Hat mit dem Nummer-1-Status tatsächlich nichts zu tun, sondern normalerweise kriegen die Spieler woanders Spielpraxis. Bei uns gibt es das in der Nationalmannschaft, so all-inclusive.
7: Ja, und mit Blick auf den angepeilten Viertelfinaleinzug in der Nations League wäre ein Sieg gegen Griechenland auch wichtig. Aktuell steht Deutschland hinter Griechenland auf Platz 2 und nur die ersten beiden Teams ziehen in die K.O.-Runde ein. Während die Bundesliga der Männer wegen der Länderspiele pausiert, läuft bei den Frauen der Regelbetrieb. Heute hat der FC Bayern im Topspiel bei Verfolger Eintracht Frankfurt mit 1-0 gewonnen. Martina Knief hat die Partie verfolgt.
25: Bayern München hat souverän und sicher in Frankfurt gewonnen, spielerisch jedoch nur selten geglänzt. Es reichte ein guter Moment, als Clara Bühl in der 18. Minute nach einer Frankfurter Ecke mit einem Konter das 1-0 erzielte. In der zweiten Halbzeit hatte die Eintracht mehr vom Spiel, konnte aber die sich bietenden Chancen nicht nutzen. In den entscheidenden Momenten fehlten das Glück und die letzte Entschlossenheit. So bleiben die Münchnerinnen nicht nur in dieser Saison ungeschlagen, sondern haben jetzt auch das 48. Spiel in Folge in der Bundesliga nicht verloren. Den Frankfurterinnen bleibt erstmal nur die Verfolgerrolle.
7: Für die Bayern gab es allerdings einen Wermutstropfen. Julia Gwin knickte um und verließ humpelnd den Platz. Eigentlich ist die DFB-Kapitänin für die beiden Tests des Nationalteams Mitte Oktober fest eingeplant. Und noch die Ergebnisse aus den anderen Partien. Leipzig dominierte gegen Aufsteiger Mainz mit 5-0. Leverkusen gewann gegen Bremen und Freiburg siegte in Köln. In der Handball-Bundesliga der Männer bleibt Flensburg-Handewitt auch im 7. Ligaspiel ungeschlagen und übernimmt vorerst die Tabellenführung. Die Norddeutschen gewannen 32-27 gegen Göppingen. Rudi Dautwitz war für uns in der Halle dabei.
8: Die SG Flensburg-Handewitt bleibt als einzige Mannschaft der Handball-Bundesliga auch nach dem 7. Spiel ungeschlagen. Allerdings tat sich die Mannschaft beim 32-27 Erfolg über Frischauf Göppingen sehr schwer. In der Anfangsphase lief es gut im Angriff, aber man konnte sich nicht absetzen, weil sich in der Abwehr viel zu große Lücken auftaten. Nach der knappen 18-17 Pausenführung verhinderte Torhüter Simon Möller mit seinen am Ende 13 Paraden, dass Göppingen die Chance zur Überraschung besaß. Und als in der Schlussphase der achtfache Torschütze Simon Püttling noch einmal so richtig aufdrehte, war der 32-27 Sieg perfekt. Und auch wenn es keine überzeugende Vorstellung war, übernehmen die Flensburger mit diesem Erfolg wieder die Tabellenführung.
7: Unterdessen hat Rekordmeister THW Kiel nach zwei sieglosen Partien gegen Gummersbach mit 29-26 gesiegt. Melsungen setzte sich gegen Tabellennachbarn Hannover Burgdorf durch. Die Füchse Berlin feierten in Bietigheim ihren 4. Ligasieg in Folge. Und zum Schluss noch in der Basketball-Bundesliga hat der deutsche Meister Alba Berlin den nächsten Rückschlag kassiert. Eine Woche nach der klaren Niederlage gegen Bayern München verloren die Berliner 83-98 gegen Pokalsieger Bamberg Baskets.
5: Der Sportüberblick war das. Vielen Dank, Christina Schröder.
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9: Um 22.30 Uhr mit Sönke Peters. Bundespräsident Steinmeier hat am Tag der Deutschen Einheit an die Glücksmomente erinnert, die das Jahr 1989 gebracht hat. Diese Momente dürfe man niemals vergessen, sagte Steinmeier in seiner Rede während der zentralen Feierlichkeiten in Bremen. Er warnte zugleich vor einem Erstarken extremistischer Kräfte in Deutschland und rief dazu auf, die Demokratie zu verteidigen. Das Staatsoberhaupt versuchte, Mut zu machen. Es habe in den vergangenen Jahrzehnten viele Krisen gegeben, die gelöst worden seien. Der Schlüssel sei ein politischer Wille, eingefahrene Routinen zu verlassen, so Steinmeier. An den Feiern in der Bremer Innenstadt nehmen Hunderttausende Menschen teil. Es gibt ein buntes Programm mit Infoständen, Seifenkistenrennen und Kletterwänden. Das Bürgerfest geht morgen noch weiter. In Spanien haben erneut Zehntausende Menschen gegen hohe Mieten demonstriert. Aktueller Anlass ist, dass das Parlament gestern zwei Dekrete für mehr Mieterschutz abgelehnt hat. Aus Madrid Hans-Günther Kellner.
11: Während die meisten Demonstrationen friedlich abliefen, wurden in Valencia nach Polizeiangaben 6 Beamte verletzt, als ein Teil der Protestierenden ein Immobilienforum stürmen wollte. Die größte Kundgebung fand in Madrid statt, wo den Behörden zufolge 70.000 Menschen, nach Veranstalterangaben hingegen 500.000 Menschen auf die Straße gegangen sind. Aufgerufen dazu hatte die Vereinigung Mieterinnengewerkschaft. Eine Sprecherin erklärte, es gebe bereits Gespräche mit den großen Gewerkschaften für einen Generalstreik.
9: Zahlreiche Bundesbürger haben den Tag genutzt, um Moscheen zu besuchen. Muslimische Gemeinden laden seit 30 Jahren am Tag der Deutschen Einheit zu Führungen, Gesprächen und Diskussionsrunden ein. Mehr als 700 Moscheen haben sich heute daran beteiligt. Die Holocaust-Überlebende Irene Butter ist tot. Sie starb nach NDR-Informationen gestern mit 95 Jahren in den USA. Die gebürtige Berlinerin floh als 7-Jährige mit ihrer Familie vor den Nationalsozialisten in die Niederlande, wurde aber nach der deutschen Besetzung von dort ins KZ Bergen-Belsen deportiert. Sie überlebte den Holocaust, emigrierte in die USA und wurde Wirtschaftswissenschaftlerin. Erst Jahrzehnte später begann sie, über ihre Vergangenheit zu sprechen, vor allem mit Schülerinnen und Schülern in den USA und in Deutschland. Für ihre Friedensarbeit erhielt sie 2024 das Bundesverdienstkreuz. Das Wetter in Deutschland: in der Nacht gebietsweise Nebel, in Nordseenähe vereinzelt Schauer, Tiefstwerte 15 bis 2 Grad. Morgen bewölkt, im Nordwesten und Südwesten etwas Regen möglich, höchstens 17 Grad in Lübeck und bis 24 Grad im Breisgau. Am Montag freundlich, im Norden bewölkt, an den Alpen Schauer 17 bis 25 Grad. Das waren die Nachrichten.
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5: Zwei aktuelle Meldungen. Die A5 Darmstadt Richtung Heidelberg ist zwischen Heppenheim und Hemsbach nach einem Unfall gesperrt. Und die A59 Köln Richtung Düsseldorf ist zwischen Monheim und Dreieck Düsseldorf Süd wegen Bauarbeiten gesperrt. Gute Fahrt!
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5: Mit Philipp Kaver. Der internationale Strafgerichtshof sieht sich Angriffen von Donald Trump ausgesetzt. Der US-Präsident nennt Richter in Den Haag korrupt und hat Sanktionen gegen sie erlassen. Wie kann sich die EU wehren und ihre demokratischen Werte schützen? Um diese Frage geht es jetzt im Podcast .eu mit unseren Brüssel-Korrespondenten Jean-Marie Magro und Katrin Schmitz.
12: US-Präsident Trump befindet sich auf einem sehr bemerkenswerten Kreuzzug.
13: The United States is equally opposed to the out-of-control institution known as the International Criminal Court. They're an evil group of people. I call on all nations that are members of the ICC to officially resign from this rogue institution immediately.
12: Also Hasstirade von Trump. Er will den Internationalen Strafgerichtshof Stück für Stück zerstören und fordert alle Staaten auf, auszutreten. Ja, und während sich manche noch verwundert fragen, ob der Präsident in Washington nicht ganz andere Probleme hat, spüren einige Richter in Den Haag es schon am eigenen Leib.
14: Ich glaube, die première fois où j'ai eu un exemple concret de l'application des sanctions, c'est quand j'ai voulu réserver une chambre d'hôtel et que ça a bloqué en amont.
12: Also dieser französische Richter hat gemerkt, als er ein Hotel buchen wollte, dass quasi nichts mehr geht. Und er ist kein Einzelfall.
16: Also Nicolas Guillaume ist eine Person, die eigentlich ein ganz normales Leben, so wie wir alle geführt haben, bis ihm dann schließlich bei einer Hotelbuchung dann aufgefallen ist, da stimmt irgendetwas nicht.
14: Et tout d'un coup, j'ai une fenêtre qui est apparue qui m'a demandé beaucoup d'informations sur mon état civil, sur adresse ou autre. Et donc j'ai compris en fait à ce moment-là que le service de compliance arrivait et allait bloquer la transaction. Et ensuite, j'ai essayé de faire des transactions avec d'autres plateformes du type Expedia et la transaction a été annulée. Donc je me suis dit à partir de ce moment-là que c'est ce qui allait m'arriver pour toutes les plateformes.
16: Nicolas Guillaume fällt das dann aber eben nicht nur auf an dem Punkt, dass er keine Hotels mehr über Seiten wie Airbnb und Booking.com buchen kann, sondern ihm werden mehrere amerikanische Dienste, also eigentlich alle, auf die wir heute im täglichen Leben zugreifen, wie Uber etwa, gesperrt und dann kommen dann aber eben auch noch Dinge des täglichen Bedarfs hinzu. Ich sage jetzt mal Kreditkarten zum Beispiel. Die sind ja häufig in der Hand von Mastercard und Visa, also amerikanische Anbieter. Denen wird untersagt, mit Personen, die auf Sanktionslisten stehen, auf amerikanischen Sanktionslisten, Geschäfte zu machen, sprich kein Zugriff mehr auf die Kreditkarte. Und so kann man das nacheinander durchdeklinieren. Und Guillaume sagt eben, er sei quasi in das 20. Jahrhundert, in die 1990er Jahre zurückgeworfen worden. Dazu kommen dann eben auch noch Reiseverbote in die USA. Seine Kinder dürften nicht mehr in den USA studieren. Also das alles sind Bestandteile der Sanktionen.
12: Hätte nicht zur WM fahren können, zum Beispiel, wenn er Fußballfan ist.
16: Nee. Ja, hat er leider auch nicht den Titel der Franzosen verpasst. Ja. So ist das nun mal. Auf der anderen Seite ist es aber auch so, dass sich auch europäische Unternehmen an diesen Sanktionen teilweise beteiligt haben. Nicolas Guillaume ist ja Richter am Internationalen Strafgerichtshof. Dort ist es so, dass wie in vielen Unternehmen es sozusagen einen übergeordneten Krankenversicherer gibt. In diesem Fall ist das AXA. Das ist ein französisches Unternehmen. Jetzt hat mir Nicolas Guillaume erzählt, er war bei einem niederländischen Zahnarzt. Der lebt ja in Den Haag. Das heißt, ein Franzose geht zu einem niederländischen Zahnarzt, hat einen französischen Versicherer und am Ende der Veranstaltung steht, AXA möchte die Zahnarzt Rechnungen nicht bezahlen. Warum? Weil AXA auch Geschäfte in den USA macht und die das Risiko nicht eingehen wollen, mit einer Person, die auf einer Sanktionsliste der USA steht, Geschäfte zu machen. Und
12: so
16: insofern
12: vorauseilender Gehorsam fast.
16: Vorauseilender Gehorsam, ja. In der Tat. Und deshalb wird dann eben die Rechnung an Nicolas Guillaume zurückgegeben und er muss die Zahnarztrechnung selbst zahlen.
15: Das ist irre. Ich meine, da steckt so viel drin, was wir im Großen auch immer besprechen. Ne? Was wäre, wenn auf einmal Mastercard hier nicht mehr funktioniert, weil Trump das nicht mehr will, so in verkürzter Form gesagt. Und er erlebt das sozusagen alles am eigenen Leib. Klingt erstmal wie ein bisschen wie ein Einzelfall. Aber du hast ja recherchiert, es ist kein Einzelfall. Ne?
16: In der Tat, also im Internationalen Strafgerichtshof sind es 13 Richterinnen und Ankläger. Darunter jetzt eben seit neuestem, also seit dem Sommer, seitdem ich diese Recherche gemacht habe, auch die Präsidentin des Gerichts, Tomoko Akane, eine Japanerin, die auch eigentlich überhaupt nicht mit den Fällen beschäftigt ist, die die USA so aufregen, weshalb diese Sanktionen überhaupt erlassen wurden. Und das ist natürlich, sage ich mal, die Vorstufe vor dem, wovor sich viele fürchten, unter anderem eben auch die Bundesregierung, dass die USA es wagen würden, den gesamten internationalen Strafgerichtshof unter Sanktionen zu stellen.
15: Und da steckt auch wieder so viel drin. Einerseits, dass es so viele Menschen dann treffen würde, aber eben auch natürlich, der internationale Strafgerichtshof hat ja eine extreme Bedeutung auch, um Europas Werte, Demokratie zu schützen. Kommen wir gleich drauf. Aber Jean-Marie, wir haben Trump schimpfen gehört, Criminal Court und so weiter und so fort. Warum regt er sich so auf über das Gericht in Den Haag?
16: Also es gibt eine kürzere Geschichte und dann gibt es noch eine längere Geschichte, weil die USA,
15: ich nehme die Mitte.
16: Die USA waren daran beteiligt, im Jahr 2002 den Internationalen Strafgerichtshof mit zu gründen. Sie waren nie Mitglied dieses Internationalen Strafgerichtshofs. Das ist wichtig zu betonen. Und es ist eben so, dass wenn man nicht Mitglied des Internationalen Strafgerichtshofs ist, dann beschäftigt sich normalerweise eben dieser Gerichtshof nicht mit Verbrechen, die in diesen Ländern stattfinden. Ja? Was aber passieren kann, ist, wenn Staatsangehörige eines Landes, das nicht Mitglied ist, Verbrechen begeht auf dem Gebiet eines Landes, das Mitglied ist, könntest du tatsächlich verfolgt werden vom Internationalen Strafgerichtshof. Und das ist ja auch so bei uns Privatpersonen. Ja, also wir sind deutsche Bundesbürger, wir arbeiten aber in Brüssel. Wenn ich hier jemanden mit dem Auto tot umfahre, dann werde ich hoffentlich nicht. Ja. Ich habe auch kein Auto. Aber
15: safe.
16: Dann mit dem Fahrrad ist es ein bisschen schwieriger. Aber dann werde ich nach belgischem Recht bestraft.
15: Ja.
16: So, und genauso ist es mit dem Internationalen Strafgerichtshof auch.
15: Das heißt, es könnte also Amerikaner treffen, wenn sie sich was zu Schulden kommen lassen, sage ich jetzt mal so ganz flapsig, obwohl die Amerikaner da nicht Mitglied sind. Sozusagen.
16: In der Tat. Mhm. Und das erkennen die Amerikaner nicht an. Und es steht eben diese Bedrohung, sage ich mal, im Raum, weil Afghanistan ist Mitglied des Internationalen Strafgerichtshofs. Dort hat der Internationale Strafgerichtshof eben Verfahren angestrengt, um Kriegsverbrechen, Verbrechen gegen die Menschlichkeit zu untersuchen, vor allem gegen die Taliban. Aber es geht eben auch um Verbrechen, die die afghanische Armee, die ja unterstützt wurde durch die US-Armee, verbrochen haben könnte. Ja. So, und deshalb könnten sozusagen US-Amerikaner vor einem Gericht in Den Haag landen. Und dagegen wollen die USA vorgehen und versuchen eben alles Mögliche, um diesen Gerichtshof zu diskreditieren. Und dazu kommt dann eben auch noch ein Haftbefehl gegen Benjamin Netanyahu unter anderem, den israelischen Premierminister, wegen möglicher Verbrechen gegen die Menschlichkeiten im Gazastreifen. Aber Israel ist ja der starke Verbündete der USA und auch deshalb hat Donald Trump eben erneut Sanktionen erlassen im Jahr 2024.
15: Mhm. Weil unter anderem das jetzt ja für Benjamin Netanyahu heißt, er ist im Prinzip wahnsinnig eingeschränkt in seiner Reisetätigkeit, weil eigentlich in jedem Moment, wo er den Fuß auf einen Boden setzt, eines Landes, das Mitglied ist im Internationalen Strafgerichtshof, könnte er festgenommen werden. Und das hat ja auch schon die Bundesregierung in Verdrückung gebracht, beziehungsweise würde es weiterhin bringen, weil Deutschland nun ja Mitglied ist im Internationalen Strafgerichtshof. Und ich erinnere mich, wie zum Beispiel der jetzige Bundeskanzler Friedrich Merz auch zu Anfang sagte, er möchte Benjamin Netanyahu einladen und er sucht nach Mitteln und Wegen, um ihm zuzusichern, dass er in Deutschland nicht festgenommen werden würde. Das ist natürlich auch ein sehr schwieriges Bild, würde der israelische Premierminister in Deutschland aufgrund dieser Sachlage festgenommen werden. Aber rein faktisch müsste es so laufen.
16: Rein faktisch muss es so laufen.
15: Ja.
16: Und das ist ja auch das Problem der deutschen Position in dieser ganzen Frage. Also auf der einen Seite hat ja auch Johann Wadephul, der deutsche Außenminister, wieder hochgehalten, wir als Deutsche setzen uns für die Rechtsstaatlichkeit ein. Wir setzen uns auch für diese internationalen Institutionen ein, die unsere Werte hochhalten. Und auf der anderen Seite deutet man aber eben an, genau das Gegenteil zu tun. Und das ist tatsächlich auch einer der Gründe dafür gewesen, sagen viele, dass Länder vor allem in Afrika, aber auch in Südamerika nicht dafür waren, dass Deutschland einen Platz im Sicherheitsrat der Vereinten Nationen bekommt.
15: Also eine super komplexe Geschichte auf jeden Fall, die die Arbeit des Gerichtshofs da auch nicht einfacher macht. Ich habe deshalb, Jean-Marie, auch mit einem Experten, der gewissermaßen auch bei der Entstehung dabei war, gesprochen, Kai Ambos. Er ist Straf- und Völkerrechtler an der Uni Göttingen und ich habe ihn erst nochmal gefragt, warum gibt es diesen ICC, diesen Internationalen Strafgerichtshof überhaupt?
17: Nein, der Strafgerichtshof beruht ja auf einem völkerrechtlichen Vertrag, wie viele Dinge, also zum Beispiel auch das Pariser Klimaschutzabkommen. So machen wir im Völkerrecht eben Recht. Die Staaten machen Verträge. Und die Staaten, die dabei sein wollten, damals auch die USA, auch Russland, auch China, die haben in diesem Prozess, der dann 1998 in Rom zu der Verabschiedung dieses sogenannten römischen Statuts geführt hat, dieses völkerrechtlichen Vertrags, haben mitgewirkt. Insofern ist das ein lehrbuchartiger Prozess von Völkerrechtsentstehung. Ja, und es ist viel besser als das Nürnberger Tribunal, also diese Besatzungsgerichte, die wir hatten. Also heute haben wir ja, ich habe heute Morgen schon ein Interview gegeben zu 80 Jahre Nürnberg. Das ist ja die Mutter des Ganzen oder der Vater.

0: So, bis wir den ständigen internationalen Strafgerichtshof gegründet haben, der geht nur in die Zukunft. Also es können überhaupt nur die Verbrechen eines Staates vor dieses Gericht kommen, wenn dieser Staat Vertragspartei ist. Und erst ab diesem Moment, jetzt, man kann zum Beispiel nicht die Verbrechen in Chile während der Pinochet-Diktatur aburteilen, weil die weit vor dem Inkrafttreten des Gerichts und des Beitritts Chiles liegen. Ja?
1: Wenn Sie jetzt sagen, es ist im Prinzip eines der am besten legitimierten Gerichte und anfangs, Sie beschreiben ja auch, wie Sie dabei waren in den Abstimmungen, waren auch die allermeisten Staaten an Bord. Wo kam dann jetzt der Turning Point? Wir haben schon drüber gesprochen. Die USA sind ja nicht mehr Mitglied, Russland nicht, Israel nicht. Wann war das?
0: Na, also Israel hat auch schon damals mit den USA bei der entscheidenden Abstimmung 1998 war da dabei, dagegen gestimmt mit irgendwie 5, 6 anderen Staaten. Das war dann so eine kleine Minderheit von Staaten. Die Russen haben sich damals enthalten. Das war noch unter Gorbatschow. Da waren noch ganz andere Zeiten. Und man muss jeden Staat anders betrachten. Die Position Russlands oder genauer gesagt Putins ist, dieser Gerichtshof hat mich auf dem Kieker. Dieser Gerichtshof hat einen Haftbefehl erlassen gegen Putin. Und seit diesem Moment wird dieser Gerichtshof massiv angegriffen von Russland. In anderer Weise. Also die Russen verurteilen in Abwesenheit letztendlich Regimekritiker oder Personen, die sie nicht mögen. Und das bedeutet natürlich, dass diese Personen, ich kenne einige von denen, extrem gefährdet sind. Ja, also zum Beispiel der ehemalige Präsident des Gerichts, Hofmanski, ein polnischer Kollege, lebt heute in Spanien, immer noch unter Sicherheits, unter Schutz mit Bodyguards, ist nicht mehr am ISTGH, aber er ist natürlich derjenige, der damals in einem Video den Haftbefehl gegen Putin verkündet hat. Die USA machen es jetzt eben mit einer Dismantling Policy, indem sie Sanktionen verhängen gegen Personen, vielleicht diese Tage auch so befürchten wie alle gegen das Gericht als Ganzes und indem sie eben auf Staaten zugehen und die unter Druck setzen und sagen, tretet aus.
1: Soweit also der Experte Kai Ambos, werden gleich noch ein bisschen mehr von ihm hören. Aber Jean-Marie, es ist, wir haben es jetzt auch noch mal aufgedröselt bekommen, ja kein europäisches Gericht und trotzdem hat man irgendwie das Gefühl, es steht vor allem für das, was Europa auch im Großen eigentlich steht. Und deshalb kann man sagen, ist jetzt auch besonders viel Auftrieb. Wir haben zig Reden gehört bei den Vereinten Nationen jetzt gerade, wo es darum ging, hochzuhalten von den Europäern, wie wichtig der Internationale Strafgerichtshof ist. Und dann ist auch der deutsche Außenminister Johann Wadephul gleich die Tage danach hier in unser Berichtsgebiet gereist, nach Den Haag, und hat eben auch dort gesprochen und das hörte sich dann so an.
2: Den Haag ist wie keine andere Stadt ein Ort des internationalen Rechts. Für Deutschland ist die Wahrung der Arbeitsfähigkeit der internationalen Gerichtshöfe eine Verantwortung, die auch aus unserer Geschichte erwächst. Und wir wollen gemeinsam mit unseren europäischen und internationalen Partnern sicherstellen, dass er seine Arbeit fortsetzen kann.
1: Gut, also soweit Johann Wadephul, der das in Den Haag nochmal betont hat. Deswegen sind wir auch so nah dran. Jean-Marie, das gehört hier im Studio Brüssel ja mit zu unserem Berichtsgebiet. Niederlande, Luxemburg, muss man immer noch mal zusagen. Den Haag, gibt es eigentlich einen besonderen Grund? Den Haag, warum sitzt das ganze Ding hier, wenn es ja kein europäisches Gericht ist?
3: Naja, Den Haag, würde ich sagen, ist so etwas wie die juristische Hauptstadt der Welt. Und das liegt auch eben daran, dass nach der Gründung der Vereinten Nationen der Internationale Gerichtshof nach Den Haag verlegt wurde. Jetzt ist vielleicht auch kurz mal die Zeit,
1: auch, ne?
3: genau. Verwechslungsgefahr, kurz die Zeit dafür zu erklären, der Internationale Strafgerichtshof ist nicht gleich der Internationale Gerichtshof. Vor dem Internationalen Gerichtshof werden Verhandlungen geführt, beziehungsweise können Staaten andere Staaten anklagen. Das ist ja zum Beispiel jetzt mit einer Klage eben gegen Israel von Südafrika. Südafrika hat den Case gemacht, Israel begehe im Gazastreifen einen Völkermord. So, das richtet sich gegen das Land Israel. Das hat aber nichts mit dem Haftbefehl zu tun, der gegen Benjamin Netanyahu eben genau wegen dieser Verbrechen erlassen wurde. Das sind zwei unterschiedliche Gerichtshöfe, unterschiedliche Verhandlungen, die völlig unabhängig voneinander funktionieren. So, und das ist eben das Wichtige. Internationaler Gerichtshof, Staat gegen Staat, Internationaler Strafgerichtshof. Da klagt man Einzelpersonen an, die für die schlimmsten Verbrechen, die man sich in der Menschheit vorstellen kann, vor Gericht gezerrt werden. Eben zum Beispiel Völkermord, Verbrechen gegen die Menschlichkeit, Verbrechen gegen das Kriegsrecht und so weiter und so fort.
1: Also Den Haag, was das angeht, Nabel der Welt, wenn man so möchte. Und deshalb, einen können wir noch mal hören, Rob Jetten ist da sozusagen dann der Hausherr, also nicht beim Strafgerichtshof, aber eben Premierminister der Niederlande. Und der hat sich jetzt in diesen Tagen auch noch mal richtig da deutlich zu Wort gemeldet.
4: And because international law either works for everyone or for no one. Take the attempts we've seen to undermine the International Criminal Court, which is based in my country, in my

0: city. And I believe there can be only one response: to say, hands off the ICC and all those other institutions that protect the international legal order.
1: War jetzt nur noch beispielhaft Rob Jetten. Wir hätten noch einige mehr zeigen können. Was wir merken, die europäischen Staats- und Regierungschefs wehren sich, weil sie wirklich merken, es geht diesem Strafgerichtshof echt an den Kragen. Jetzt aber die Frage, jetzt kann man sich natürlich verbal duellieren. Trump wird auch nochmal wieder nachlegen, so wie wir ihn kennen, und will das ja absolut nicht, will den Gerichtshof da Stück für Stück zerstören. Die Frage ist, was haben die Europäer faktisch in der Hand? Und auch das habe ich Kai Ambos, den Straf- und Völkerrechtler der Uni Göttingen, für den Europa-Podcast gefragt.
2: Ja, ganz viel. Also wir können erstmal auch bilateral mit Staaten sprechen. Das haben wir schon gemacht in den 90er Jahren in der Bush-Regierung, wo auch gegen den Gerichtshof geschossen wurde. Nicht in dieser Form, aber wo die USA damals bilaterale Abkommen gemacht hat zur Nichtüberstellung US-amerikanischer Staatsbürger mit Staaten und wie die EU eine ganz klare Position hatte, dass das mit den Werten der EU nicht vereinbar ist. Und damals waren wir ja noch in der Osterweiterung und da haben viele osteuropäische Staaten auch davon abgesehen, so ein Abkommen abzuschließen. Die EU kann also über ihre bilateralen Möglichkeiten, also mit Staaten als großer Block, in Kontakt treten und sagen, hört mal, wenn ihr jetzt dem Folge leisten wollt, was Herr Rubio sagt, dann finden wir das aber nicht gut. Und überlegt euch das nochmal. Und dann kann man ja die Eskalationsspirale hochdrehen. Und da kommt eben die berühmte Blocking-Verordnung ins Gespräch, die wir ja schon haben. Die gibt es ja.
1: Ja, müssen wir aber wahrscheinlich auch nochmal genau erklären.
2: Die Blocking-Verordnung ist eine Verordnung, die gemacht wurde 1996 und zwar bezogen auf Sanktionen gegen Kuba und gegen Libyen und Iran durch die USA. Ja? Die bezieht sich konkret auf Gesetze, die es verbieten, mit Kuba Handel zu betreiben und Investitionsstopp, keine Einfuhr nach Güter und so weiter. Und damals hat die Europäische Union eine Verordnung gemacht, die wörtlich sagt, zum Schutz vor den Auswirkungen der extraterritorialen Anwendung von einem Drittland erlassener Rechtsakte. Das Drittland ist hier die USA, das ist jetzt sehr technisch. Also der Rechtsakt der USA, sei es ein Gesetz oder eine Verordnung, wie zum Beispiel die Verordnung des Präsidenten, auch hier jetzt bezogen auf den ISTGH, die dazu führt, dass Interessen der Europäischen Union betroffen sind. Damals, weil die Außenpolitik der Union war, wir mögen vielleicht das kubanische Regime auch nicht, aber wir sanktionieren die nicht. Und deswegen haben sie eben als Antwort diese Blockenverordnung gemacht. Da gab es auch einen bekannten Fall, der hat in Hamburg gespielt. Da hat nämlich die Deutsche Telekom den Telefonvertrag mit der iranischen Botschaft gekündigt, in Erfüllung dieser Sanktionen. Und dann hat die iranische Botschaft Iran geklagt gegen die Telekom. Und das wurde zum EuGH nach Luxemburg geschickt und der EuGH hat gesagt in dieser Entscheidung, grundsätzlich hat die EU das Recht, den ansässigen, in der EU ansässigen natürlichen Personen und juristischen Personen zu verbieten, solchen Sanktionen Folge zu leisten. Aber es besteht ein Konflikt mit der unternehmerischen Freiheit des Unternehmens. Weil die Telekom sagt natürlich, oder nehmen Sie eine deutsche Bank, da wird es noch viel drastischer, die ist zwar nicht direkt an die Sanktionen gebunden, weil sie kein US-Unternehmen ist, aber die sagt, wenn wir jetzt mit einem sanktionierten Menschen Geschäfte machen, dann wird unser US-Geschäft gefährdet. Das ist eine Spannung, das ist ein Dilemma.
1: Ja, super, super spannend und man hört es ja raus, es ist umstritten, das hören wir auch in der aktuellen Diskussion, diese Blocking-Verordnung. Es heißt aber ja auch, man hätte sowieso damit nur die Möglichkeit, auf die sozusagen Sekundärfolgen dieser Sanktionen gegen den Internationalen Strafgerichtshof zu reagieren als europäische Seite. Gibt es denn aber auch irgendwas, was man quasi direkt antworten kann?
2: Na gut, es gibt auch andere Maßnahmen des Gerichtshofs. Wir haben ja jetzt nur gesprochen, weil Sie gucken ja aus der Sicht der EU da drauf, was kann die EU machen, außer reine Lippenbekenntnisse. Das ist ja genau der Punkt, da haben Sie ja genau den Punkt getroffen. Auch rein reden nützt natürlich nichts bei Trump. Man muss was machen. Und machen bedeutet, wir ziehen das Register einer Wirtschaftsmacht wie der EU. Und die Maßnahmen sind dann Gegensanktionen und natürlich, das wäre noch eine zweite Sache, wirtschaftlicher Zwang. Das hatten wir auch mal bei Fall China gegen Litauen, wegen Taiwan. Also wir haben da Instrumente, kurz gesagt, die wir auspacken können. Wir haben einen Instrumentenkasten, den gleichen Instrumentenkasten, den wir aufgefahren haben beim Fall Grönland, den wir aufgefahren haben beim Fall der Zolldrohung von Trump, ja, indem wir Gegenzoll erhöhen und erheben und so weiter und so fort. Das wäre natürlich eine Eskalation, Die EU müsste im Grunde eine politische Entscheidung treffen, ob ihr der Internationale Strafgerichtshof so wichtig ist, dass sie dieses Instrument, was sie wie gesagt im Falle Iran, Libyen und auch im Falle China gegen Litauen schon benutzt hat, das einzusetzen. Also begründen ließe sich das, denn es geht um grundaußenpolitische Interessen der EU. Wir haben das bei dem Austritt Ungarns von unter Orban noch, der dann rückgenommen wurde von Peter Maja, gesehen. Die EU hat gesagt, das ist europarechtswidrig, was Orban gemacht hat, aus dem ICC auszutreten. Ja, erinnern Sie sich, er hat Netanjahu empfangen dort in Budapest und ist ausgetreten. Warum? Weil wir im EU-Primärrecht sagen, die Menschenrechte und auch der Kampf gegen Straflosigkeit sind Werte der Außenpolitik der EU. Und deswegen kann man natürlich schon sagen, die US-amerikanische Regierung greift direkt die EU in ihrem Wertverständnis an. Und da kann man politisch argumentieren, da müssen wir was tun. Und rechtlich kann man das auch dann konstruieren, ein passgenaues Instrument.
1: Also Jean-Marie, abschließend, er spricht ja auch diese Blocking-List an. Siehst du denn den politischen Willen, aber wenn man sich hier so umhört, dass man das jetzt anwendet, um zu sagen, irgendwas müssen wir ja machen?
3: Genau, also dieses Blocking-Statut, also dass man europäischen Unternehmen verbietet, amerikanische Sanktionen anzuwenden, das ist etwas, was von mehreren Europaparlamentariern gefordert wird. Ich hatte mit René Repasi gesprochen, dem Leiter der Delegation der Sozialdemokraten, hier mit Daniel Freund, einem Grünen. Die sind eben dafür, dass dieses Blocking-Statut angewandt wird. Es gibt eben jetzt gerade nicht so die große Überzeugung von Seiten der Europäischen Kommission und auch nicht von Seiten der Mitgliedstaaten, dass man das wirklich zur Anwendung bringt, weil das würde ja bedeuten, dass man sich wirklich in einen Kampf mit Donald Trump begeben würde. So, also deshalb ist eher die Strategie, sich unabhängiger von den USA zu machen, was natürlich sehr lange dauert.
1: Leichter gesagt als getan, wie wir wissen, bei vielen Themen.
3: In der Tat. Also der Internationale Strafgerichtshof versucht das ja schon seit einiger Zeit. Ja. So, also da ist es ja eben so, sanktionierte Personen können ja zum Beispiel nicht einmal ein Word-Dokument oder Outlook öffnen, weil das ist ja Microsoft. Also hat man gesagt, okay, wir steigen um auf eine europäische Alternative. Die haben ein Open-Source-Modell, das in Deutschland mitentwickelt wurde, eben dann gewählt. Schleswig-Holstein.
1: Gern genanntes Beispiel.
3: Genau. Open-Source, ja. Öffentliche Verwaltung auf Open-Source umgestellt. Das sind so die Vorreiter und dann gibt es auf europäischer Ebene natürlich diese Altbekannten, über die wir auch schon tolle Folgen gemacht haben. Fälle wie der digitale Euro, der kommen soll, damit man eben nicht mehr auf Mastercard, PayPal und Co. angewiesen ist. Aber all das dauert.
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7: Ich finde es so schön, dass jetzt auch mal was von uns gezeigt wird. Ne? Wir sind nämlich gar nicht so öde und langweilig, wie alle immer sagen.
6: Die Mockumentary 9to5, das Amt, tritt den Beweis an. Zwischen Formularchaos, Kundenbetreuung und Kantine will die ehrgeizige neue Fachbereichsleiterin, wunderbar gespielt von Friederike Kempter, mal so richtig durchgreifen.
8: Also wissen Sie, aus der freien Wirtschaft kommt, ich habe alles schon gesehen, wirklich. Ich komme ja aus einer ganz anderen Welt.
6: Dabei zuzusehen, wie die hinterlistige Karrieristin krachend scheitert und sich selbst dabei immer noch kräftig in die Tasche lügt, macht Spaß. Regisseur Leonard Fuchs, der auch die Impro-Comedy Die Discounter mitverantwortete, greift tief in die Kiste mit Amtsschimmelvorurteilen und überspitzt höchst vergnüglich. 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Die Band Oasis gehört zu den Superstars der Musikszene. Im Spielfilm Creation Stories spielt aber ein anderer die Hauptrolle, die schillernde Figur ihres Entdeckers, Alan McGee. Im Gespräch mit einer Journalistin schaut der schottische Labelgründer zurück auf seine Jugend im Glasgow der 70er Jahre.
9: Ist das hier dieser Punkrock-Scheiß, von dem die ganze Welt redet? Das ist ein anständiges Haus, hörst du?
8: Ja.
9: Hey, wenn ich hier auch nur einmal die Worte Sexy Pistols höre, dann wirst du es bitter bereuen.
6: Der musikbegeisterte Junge rebelliert, beißt sich durch, gründet das Plattenlabel Creation Records. Alan McGee hat bereits Bands wie Primal Scream unter Vertrag, als er 1993 durch Zufall zur rechten Zeit am rechten Ort ist. In einem Club in Glasgow, wo eine unbekannte Band namens Oasis als Vorgruppe auftritt.
5: Wisst ihr, Noel hatte Songs geschrieben, seit er 16 war. Und Liam war einfach der geborene Rockstar.
6: Das Biopic erzählt vom kometenhaften Aufstieg der Band Oasis und folgt McGee auf seinem Weg durch seine Zusammenbrüche und Drogenexzesse. Creation Stories, der Mann, der Oasis entdeckte, steht für 30 Tage in der ARD-Mediathek.

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1: Um 23 Uhr mit Thorsten Altenhöhner. Guten Abend. In Bremen haben bei den zentralen Feierlichkeiten tausende Menschen den Tag der Deutschen Einheit gefeiert. Neben dem Bürgerfest in der Innenstadt gab es auch den offiziellen Festakt. Dabei warnte Bundespräsident Steinmeier vor einem Scheitern der Demokratie und vor den Gefahren des politischen Extremismus. Jens Otto.
2: Bremens Bürgermeister Andreas Bovenschulte rief dazu auf, die freiheitlich-demokratische Grundordnung entschlossen zu verteidigen. Am Nachmittag übergab Bovenschulte symbolisch das Amt der Bundesratspräsidentschaft an den nordrhein-westfälischen Ministerpräsidenten Hendrik Wüst. Im kommenden Jahr findet die zentrale Einheitsfeier dann in Düsseldorf statt.
1: Die Vorgespräche von Linken, Grünen und SPD in Berlin über eine mögliche Regierungsbildung kommen offenbar voran. Man habe sich beim heutigen Treffen auf einen gemeinsamen Weg verständigt, hieß es von den Parteien. In der nächsten Woche werde man die Gespräche zu einem Ergebnis führen. Worauf sich Linke, Grüne und SPD konkret geeinigt haben, wurde nicht bekannt. Rund 6.000 Menschen haben in Berlin gegen eine Militarisierung in Deutschland protestiert. Nach Angaben der Polizei schwenkten viele Teilnehmer Flaggen mit Friedenstauben. Ein Aktionsbündnis hatte zu der Kundgebung vor dem Brandenburger Tor aufgerufen. Schon gestern waren in Berlin 3.000 Menschen gegen eine mögliche Wehrpflicht und gegen Aufrüstung auf die Straße gegangen. Die Bundesagentur für Arbeit kämpft seit Tagen mit IT-Problemen. Nach Angaben der Behörde ist der Fehler inzwischen gefunden und wird bearbeitet. Aus Nürnberg, Inga Pflug.
3: Ein Hackerangriff kann laut Bundesagentur für Arbeit ausgeschlossen werden. Wann die Online-Dienste der Behörde wieder zur Verfügung stehen, ließ sich aber noch nicht sagen. Der Ausfall betrifft unter anderem die Arbeitslosmeldung. Betroffene, die sich deswegen nicht zum Stichtag 1. Oktober arbeitslos melden konnten, sollen aber keine Nachteile haben. Die Bundesagentur will Kundinnen und Kunden Anfang der Woche darüber informieren, wie solche Fälle geregelt werden.
1: Bei der Parlamentswahl in Lettland zeichnet sich ein klarer Sieg des Wahlbündnisses von Ministerpräsident Kuhlbergs ab. Die Mitte-Rechts-Gruppierung könne mit über 35% der Stimmen rechnen und stärkste Kraft im neuen Parlament werden, hieß es nach ersten Prognosen. Die populistische Partei Lettland an erster Stelle kommt mit etwa 11% auf Platz 2. In der Basketball-Bundesliga verlor Alba Berlin gegen Bamberg mit 83-98 und in der Handball-Bundesliga gewannen die Füchse Berlin in Bietigheim mit 32-31. Soweit die Nachrichten, mehr Informationen auf rbb24.de. Das Wetter in der Nacht locker bis stark bewölkt, später Nebel oder Hochnebel, teils etwas Regen bei 12 bis 7 Grad, morgen teils sonnig, teils wolkig, vereinzelt Schauer bei 19 bis 21 Grad maximal.
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5: Die A1 Münster Richtung Dortmund ist zwischen Kamen Zentrum und Kreuz Dortmund-Unna wegen einer Fahrbahnerneuerung bis Montag früh gesperrt. Die A5 Darmstadt Richtung Heidelberg ist zwischen Heppenheim und Hemsbach nach einem Unfall gesperrt. Jetzt die A40 Duisburg Richtung Essen. Die Strecke ist zwischen Kreuz Duisburg und Kreuz Kaiserberg wegen Bauarbeiten in beiden Richtungen bis Montag gesperrt. A42 Kamp-Lindfort Richtung Dortmund, zwischen Herne-Krange und Herne-Baukau, Sperrung in beiden Richtungen und das bis Dienstag früh. Hier wird an Hochspannungsleitungen gearbeitet. Die A59 Köln Richtung Düsseldorf ist zwischen Monheim und Dreieck Düsseldorf Süd wegen Bauarbeiten gesperrt. A61 Mönchengladbach Richtung Venlo ist zwischen Kaldenkirchen und Grenzwald wegen Bauarbeiten bis Montag früh gesperrt. Und letzte Meldung A81 Stuttgart Richtung Heilbronn. Der Engelbergtunnel ist wegen Wartungsarbeiten in beiden Richtungen bis 10 Uhr gesperrt. Das war's vom Verkehr. Gute Fahrt.
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5: Mit Philipp Kader von NDR Info in Hamburg. Ich wünsche Ihnen einen guten Abend. Noch eine knappe Stunde lang ist Tag der Deutschen Einheit. Doch die Feierlichkeiten gehen noch das ganze Wochenende über. In diesem Jahr finden sie im kleinsten der 16 Bundesländer statt, in Bremen. Bis morgen gibt es dort ein Bürgerfest. protokollarischer Höhepunkt war gestern heute Vormittag ein Festakt, an dem Prominente und Politiker teilgenommen haben. Für Bundespräsident Frank-Walter Steinmeier war es wahrscheinlich die letzte große Rede seiner Amtszeit. Er zog eine Bilanz mit mahnenden Untertönen. Emmy Thume aus Bremen fasst den Tag zusammen.
6: Katja Riemann und die geladenen Gäste im Bremer Konzerthaus Glocke waren überwältigt. Nach der Rede von Bundespräsident Frank-Walter Steinmeier.
7: So Leute, ich glaube, jetzt brauchen wir eigentlich eine Pause. Oder ein Glas Tee.
6: Steinmeier hatte mehr als 50 Minuten lang gesprochen und deutliche Worte gefunden. Er sieht in Deutschland Freiheit, Demokratie und auch die innere Einheit bedroht.
8: Wähler, die zu den Extremen gehen, pochen laut auf die eigenen Rechte, während sie bereit sind, die Rechte anderer zur Disposition zu stellen. Und das alles wird begleitet durch eine unerträgliche politische Demagogie extremistischer Kräfte, die eine Lust an der Zerstörung ausleben, andere Menschen verhöhnen und bedrohen.
6: Mahnend richtete er sich auch an die schwarz-rote Bundesregierung.
8: Wo das Ziel stimmt, muss man Kurs halten. Das wird sich auszahlen, wenn auch mit Verzögerung. Deutschland wird sicherer sein und stärker. Wir werden mehr Kraft haben für Solidarität und Zusammenhalt. Ich sage also, bleibt entschlossen, gerade jetzt, wenn uns der Wind ins Gesicht weht.
6: Vor Steinmeier war Bremens Bürgermeister Andreas Bovenschulte ans Rednerpult getreten. Er rief dazu auf, die freiheitlich-demokratische Grundordnung entschlossen zu verteidigen.
9: Das Versprechen der Einheit gilt für Ost und West, für Stadt und Land. Es gilt für Menschen, deren Familien seit Generationen hier leben und für jene, die später zu uns gekommen sind. Es wird eingelöst, wenn Herkunft nicht darüber entscheidet, wer gehört wird. Dafür brauchen wir Zuversicht und den Mut, den die Menschen 1989 bewiesen haben.
6: Vor dem Festakt waren mehrere hundert geladene Gäste im Bremer Dom für einen ökumenischen Gottesdienst zusammengekommen. Der Osnabrücker Bischof Dominikus Meyer rief zu mehr Solidarität mit Schwächeren auf.
10: Dass Menschen wieder zur Stärke finden, das darf nicht einfach dem Zufall überlassen werden. Es darf auch nicht sein, dass diese Erfahrungen umgekehrt werden zu der Botschaft, jeder und jede ist ja seines eigenen Glückes Schmied. Hauptsache, man strengt sich an.
6: Neben Festakt und Gottesdienst waren viele tausend Besucherinnen und Besucher beim Bürgerfest in der Bremer Innenstadt und an der Weser unterwegs. Bei bestem Feiertagswetter besuchten viele neugierig die Stände und genossen Musik und die kostenlose Anreise mit dem Nahverkehr, wie Petra Opila aus dem Landkreis Cuxhaven.
11: Also wir sind mit dem Zug gekommen, das war schon mal gut und sind dann hier in die Stadt gelaufen, haben eben hier vorm Rathaus gestanden, haben dann gesehen, wie Merz und Steinmeier und Schwesig und so die Ministerpräsidenten reinkamen. Und wir wollen uns jetzt auf den Weg machen in Richtung Ländermeile. Also super, Wetter könnte nicht besser sein, richtig toll.
5: Viele, die heute im mittleren oder höheren Lebensalter sind, haben ihre ganz eigene Geschichte, was die Zeit des Umbruchs vor 36 Jahren angeht. Markus Achtelig wurde in Ost-Berlin geboren. Wie hat er den Mauerfall und die deutsche Einheit erlebt? Hören wir mal rein in seine Erfahrungen und Gefühle zur deutschen Einheit.
12: Als die Mauer gefallen ist, war ich 13 Jahre alt. Ich hätte kein Abitur machen dürfen. Und deswegen war es für mich der perfekte Zeitpunkt, weil ich auf die Art und Weise dann aufs Gymnasium wechseln konnte, Abitur machen konnte und am Ende dann auch studieren konnte. Das war ganz verrückt. Also wir haben das alle nicht geglaubt. Das war ein Zustand der Euphorie, kann man so sagen. Ja, wir auf einmal aus dem Nichts heraus, aus einer Protestbewegung, ja, in der wir mit dem System gehadert haben, in der wir stillen Widerstand geleistet haben, Kerzen ins Fenster gestellt haben, in die Gethsemane-Kirche gegangen sind und uns versammelt haben und demonstriert haben gegen ein System, was nicht funktioniert hat, ging auf einmal der Vorhang auf. Für mich war es halt persönliche Freiheit. Wir konnten dann eben tatsächlich reisen, das haben wir auch gemacht. Es war toll. Der 3. Oktober bedeutet für mich Einheit, deutsche Einheit. Meine Frau kommt aus West-Berlin und deswegen ist es natürlich naturgegeben, dass ohne die deutsche Einheit es unsere Beziehung nicht gegeben hätte und natürlich auch unsere vier Kinder nicht gegeben hätte. Also das wäre mehr als traurig gewesen. Für meine Kinder bedeutet Ost-West nichts mehr. Das kann man einfach so sagen. Ich glaube, das ist für sie völlig unwichtig.
5: Sagt Markus Achtelig, der den Mauerfall als 13-jähriger Ostberliner miterlebt hat. Seit 36 Jahren ist die schwarz-rot-goldene Flagge ohne Hammer, Zirkel und Ehrenkranz deutsche Nationalflagge. Und um deren Bedeutung ist jüngst wieder eine Debatte entbrannt, die unser Verhältnis zu den Nationalfarben dauerhaft verändern könnte. Sebastian Hesse über eine Neubewertung.
13: Vor rund 14 Tagen passierte etwas ganz und gar Unerwartetes, ausgerechnet ein Profisportler. Kein geringerer als Bundestrainer Jürgen Klopp plädierte leidenschaftlich für ein neues Verhältnis der Deutschen zu ihrer Nationalflagge.
14: Ich würde mir oder uns gerne die Fahne zurückholen.
13: Doch auch Klopp weiß natürlich um das schwierige Verhältnis der Deutschen zu Nationalsymbolen im Allgemeinen und zur Flagge im Besonderen.
14: Ich möchte Nationalstolz nicht den falschen Leuten überlassen, um ehrlich zu sein. Aber ich weiß nicht mehr, ob man das Wort überhaupt so benutzen kann, darf. Das bin ich mir gar nicht sicher, ohne dass es falsch verstanden wird. Es wurde mir dann gesagt, man könne es als positiven Patriotismus bezeichnen. Gerne.
13: Positiver Patriotismus. In einem Begriff wie diesem sieht auch der Sozialpsychologe Ulrich Wagner die Chance, ein vorwärtsgewandtes, einendes Verständnis vom eigenen Land zu entwickeln.
15: Wenn es uns gelingt, tatsächlich diese Flagge mit einer anderen Bedeutung zu versehen als dieser klassischen, auch abgelehnten nationalistischen Orientierung, wir besser als die anderen. Wenn es tatsächlich gelingt, sozusagen auf die Ursprünge von Schwarz-Rot-Gold zurückzugehen, wir wollen zusammen etwas Positives für uns alle herstellen. Auf die Art und Weise könnte es tatsächlich gelingen, die Flagge wieder zu einem positiv konnotierten Symbol zu machen.
13: Die erwähnten Ursprünge von Schwarz-Rot-Gold gehen auf die Befreiungskriege gegen Napoleon und die französische Besatzung 1813 bis 1815 zurück, auf das Freikorps von Lützow. Das trug schwarze Uniformen mit roten Aufschlägen und goldenen Knöpfen. Unmittelbar danach wurde die Trikolore zum Symbol für einen geeinten deutschen Staat, aber auch für Freiheit und Demokratie. Der Dreiklang Schwarz-Rot-Gold erklang erstmals 1817 in einem Jenaer Studentenlied von August Daniel von Binzer.
16: Das Band ist
13: Bezeichnenderweise ist die schwarz-rot-goldene Flagge dann sowohl von der Monarchie, dem Kaiserreich ab 1871 und dem Faschismus, den Nationalsozialisten ab 1933, verboten worden. Hier ein kleines Flaggenecho aus Leipzig.
17: Die hat eine lange Tradition. Das ist ja kein Thema des 20. Jahrhunderts. Die kommt ja letztendlich aus der 1848er Bewegung. Insofern fühle ich mich damit verbunden.
18: Ja. Wenn man in Kanada ist, da ist es ganz normal, dass überall die Flaggen sind. Und das stört sich keiner dran.
19: Früher hat es für mich so WM-EM-Vibes gehabt. Und heutzutage, muss ich sagen, manchmal leider so ein bisschen so ein schwieriges Gefühl.
13: In der einen Antwort klang es bereits an, seit der Weltmeisterschaft 2006 können schwarz-rot-goldene Flaggenmeere auch wieder unverdächtiger Bestandteil deutscher Stadtbilder sein. Das freut auch den emeritierten Marburger Professor für Sozialpsychologie Ulrich Wagner.
15: Wir haben das ja bei der Weltmeisterschaft schon erlebt gehabt. Da gab es ja alle möglichen Symbole in Schwarz-Rot-Gold. Das nahm schon so eine Wendung, aber es hatte noch nicht diese Diskussion, die wir ganz aktuell haben, nämlich die Besinnung auf positiven Patriotismus oder Verfassungspatriotismus. Das scheint mir wirklich etwas Neues zu sein und das scheint mir auch etwas zu sein, was einen breiten politischen Konsens erzielen kann.
13: Der von Intellektuellen wie Dolf Sternberger und Jürgen Habermas geprägte Begriff Verfassungspatriotismus meint einen Patriotismus, der sich weniger auf Abstammung und ethnische Zugehörigkeit bezieht, als vielmehr auf die Identifikation mit der freiheitlich-demokratischen Verfassung. Also genau damit, wofür Schwarz-Rot-Gold, die deutsche Trikolore, von Anbeginn an steht.
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5: Und von Schwarz-Rot-Gold kommen wir jetzt zu den 12 goldenen Sternen auf blauem Hintergrund. Es geht um Europa. Es gibt längst eine europäische Leitkultur, das Denken der Aufklärung. Das sagt der frühere Diplomat Volker Stanzel. Er warnt dabei aber auch vor einer Renationalisierung. Europa könne in der aktuellen Gefahrenlage nur gemeinsam bestehen. In der Reihe Denke ich an Europa hat meine WDR-Kollegin Andrea Oster Volker Stanzel zunächst gefragt, welche Rolle Europa für ihn ganz persönlich spielt.
20: Europa steht für mich ganz vorne, wenn ich über Problemlösungen für uns in Europa, in Deutschland und darüber hinaus in Westeuropa und natürlich auch in den neu hinzugekommenen Ländern nachdenke. Der Grund liegt darin, es gibt wenige Regionen in der Welt, die so erfahren darin sind, Krisen auf friedlichem Weg zu lösen. Natürlich haben wir immer wieder Streit und es gibt Uneinigkeiten und wir wissen auch nicht, wohin wir gehen werden. Aber diese Erfahrung, glaube ich, ist ein enormes Plus für uns.
21: Sie sind 1948 geboren, wenn ich das sagen darf. Sie haben die Entstehung einer europäischen Gemeinschaft also als Kind, als Jugendlicher, als Erwachsener genau miterlebt. Gab es für Sie besondere Momente in dieser Geschichte?
20: Ja, gab es eine ganze Reihe, aber ich würde das gerne unterstreichen, was Sie eben sagten. Ich glaube, nicht nur ich selbst, meine ganze Generation ist europäisch aufgewachsen, soweit wir in Westeuropa aufgewachsen sind. Und da gehören solche Momente dazu. Natürlich de Gaulle. De Gaulle in Deutschland, die Deutschlandreise, die Gründung von immer neuen Institutionen im Rahmen der EU, bis es die EU geworden ist. Also es gibt eigentlich keinen Mangel an herausragenden Momenten in der Entwicklung Europas, soweit wie ich das empfinde.
21: Der Zerfall der Sowjetunion hat Europa ja sehr verändert. Wie fänden Sie die Idee, wenn man nicht nur die deutsche Einheit feiert, sondern auch eine europäische Variante davon? Also West und Ost sind ja nicht nur in Deutschland zusammengerückt.
20: Das wäre ein guter Ansatz, das könnte man mal probieren. Das Problem, auf das wir stoßen würden, wäre A, dass es in erster Linie eine westeuropäische Angelegenheit würde, um die Zustimmung der anderen neuen Mitgliedstaaten Europas, der EU zu bekommen. Glaube ich, würde es langer Diskussionen bedürfen.
21: Warum sind Sie da
20: aber
21: so skeptisch?
20: Sie sehen ja an sowas wie dem Weimarer Dreieck, dass Gedanken dieser Art, wie Sie es eben formuliert haben, immer wieder auftauchen, obwohl die Substanz dahinter noch nicht ausreicht, um das zum Erfolg zu machen.
21: Aber warum sind Sie da so skeptisch, Herr Stanzel? Also ich meine, wenn man sich anguckt, die osteuropäischen Länder möchten ja auch in die Europäische Union. Die Ukraine möchte unbedingt in die Europäische Union. Also warum sollten die da nicht mitziehen?
20: Mit dem Zustandekommen eines neuen, geeinigten, friedlichen Europas in den 1990er Jahren haben wir zugleich begonnen, eine politische, wirtschaftliche, durchaus auch gesellschaftlich zu charakterisierende Auflösung in unseren Orientierungslinien zu erleben. Also wenn ich mit einem polnischen Freund über das künftige Europa spreche, da müssen wir immer zuerst definieren, worüber wir ganz genau sprechen. Und das dann auf einer Ebene zu machen, die es uns erlauben würde, einen Tag der europäischen Einheit in die Welt zu setzen, glaube ich, wäre sehr schwer und würde Zeit bedeuten. Womit ich nicht meine, dass wir Ihren Gedanken nicht weiterverfolgen sollten. Da kann man ja auch dran arbeiten und vielleicht haben wir dann 10 Jahre später einen großen, schönen Erfolg.
21: Ja, guck mal, die Großbriten denken ja auch wieder darüber nach, in die EU zurückzukommen. Sie sind ja viel in der Welt rumgekommen. Sie waren Botschafter in China und Japan. Ist man da nur deutscher Botschafter oder ist man da auch Europäer in dem Amt?
20: Nein, man ist auch Europäer. Das liegt einmal rein funktionell daran, dass die europäischen Botschafter sich in den Gastländern jeweils auch immer in ihren Auftritten abstimmen. Natürlich auf der Grundlage dessen, was sie von zu Hause vorgeschrieben bekommen. Aber das ist etwas, was dazu führt, dass man als Europäer nicht nur als Deutscher wahrgenommen wird. Das Zweite ist das eigene Verhalten. Wenn jemand sich als so in der Wolle gefärbter Europäer empfindet, wie beispielsweise ich das bin, aber wie das auch bei anderen Kollegen der Fall ist, dann spricht man aus sich heraus schon in jeden Diskussion immer mit so einem Nebensatz. Übrigens ist das auch sonst in Europa so oder anders. Mhm. Man erklärt auch Europa, fühlt sich verpflichtet, Europa zu erklären, neben der deutschen Position.
21: Sie machen sich Sorgen, dass das Gesetz des Dschungels wieder mehr um sich greift in der Welt. Was verstehen Sie darunter?
5: Einmal kurz unterbrechen für den Verkehrsservice in der ARD-Infonacht. Achtung, Falschfahrer auf der A44, Kassel Richtung Dortmund. Zwischen Kreuz Kassel-West und Kassel-Bad Wilhelmshöhe kommt Ihnen ein Falschfahrer entgegen. Fahren Sie äußerst rechts und überholen Sie nicht auf der A44, Kassel Richtung Dortmund. Zwischen Kreuz Kassel-West und Kassel-Bad Wilhelmshöhe. Hier ist ein Falschfahrer unterwegs. Äußerste Vorsicht hier in beiden Richtungen. Und nun geht es weiter in der ARD-Infonacht mit dem Gespräch mit dem früheren Diplomaten Volker Stanzel.
0: Ja, wir haben internationale Ordnung auf der Grundlage der vielen Vereinbarungen seit der Gründung der Vereinten Nationen. Und die gehen davon aus und sind so strukturiert, dass man eigentlich jedes größere Problem durch multilaterale Verhandlungen zumindest einer Lösung wird näher bringen können. Jetzt haben wir aber in unserer Welt die Erscheinung, dass es immer mehr Staaten gibt. Und damit meine ich jetzt nicht nur die ganz großen Weltmächte, aber es gibt immer mehr Staaten, die sicher sind, ihre Ziele auch auf eigene Faust erreichen zu können. Und da gibt es Staatenbünde wie die BRICS zwischen solchen Staaten. Und das führt zu einer Atmosphäre in der internationalen Politik, die darauf hinausläuft, dass man so halb akzeptiert, der Stärkere wird sich schon durchsetzen. Mhm. Der Stärkere, der dann auch noch mit Drohungen arbeitet, wie das Donald Trump tut, wie es auch Putin tut und wie es auch Xi Jinping tut.
21: Wie sehen Sie da Europa? Welche Rolle müssten die Europäer da einnehmen? Oder welche haben Sie?
0: Naja, Europa ist ja immer noch ein, sagen wir mal, international begehrter Partner. Gucken Sie drauf, wie viele Staaten gerne Freihandelsabkommen mit Europa abschließen wollen, wie stark die europäische Wirtschaft noch immer ist und wie die, sagen wir mal, Human Resources, die Ausstattung an Experten im Forschungsbereich und so weiter ist. Europa ist ein begehrter Partner und das ist eigentlich eine Grundlage für uns oder könnte eine Grundlage für uns sein, um auch in Richtung neue Stärkung des Multilateralismus, neue Stärkung des Grundgedanken der Vereinten Nationen gemeinsam etwas erreichen könnten, zumindest eine Zeit lang in diese Richtung arbeiten könnten.
21: Könnten. Sie haben es jetzt zweimal im Konjunktiv gesagt. Da höre ich eine gewisse Skepsis raus.
0: Ja, in der Tat. Ist, glaube ich, kein Wunder. Wir sind innerhalb Europas einerseits viel stärker als noch 1990 geworden. Auf der anderen Seite erleben wir ja diese Auflösung der Orientierungslinien für uns. Wir sind uns insgesamt noch nicht wirklich einig, nicht mal so weit, dass wir einen Tag der europäischen Einheit uns ausdenken würden. Mhm. Und mit diesem Zerfall, dieser Auflösung, müssen wir zuerst fertig werden können, bevor wir auf die internationale Bühne gemeinsam treten und die und die und die Vorschläge machen, um dem Gesetz des Dschungels gegenzuarbeiten.
21: Wie könnten wir das denn erreichen? Also was müssten wir tun?
0: Wir brauchen Verbündete. Es ist ja immer wieder die Rede davon gewesen, dass Staaten mittlerer Stärke, das war bei uns ein Außenminister, das ist der kanadische Premierminister, die das tun, dass Staaten ungefähr vergleichbarer Größe sich zusammentun müssten, um ihre Stärke zu koordinieren, so wie das auch im wirtschaftlichen Bereich durch Freihandelszonen und deren Schaffung geschieht. Also wir müssen gemeinsam arbeiten und dazu bedarf es eines intensiven Ausgleichs auf einer Grundlage, die wir formulieren müssen zuerst. Dazu hat in der Tat der kanadische Premierminister beigetragen. Dazu kam auch aus England in den letzten Jahren, sagen wir mal, Gedanken und Vorstellungen. Und es gibt auch in Osteuropa Menschen wie Sikorski, den polnischen Außenminister oder auch den polnischen Premierminister Tusk oder den neuen ungarischen Regierungschef, die in diese Richtung denken. Mhm. Und da müssen wir dran ansetzen, um auch hier gemeinsam ein Stückchen weiterzukommen.
21: Wenn Dinge passieren, die den europäischen Werten komplett zuwiderlaufen, dann steht man überwiegend zusammen, ist meine These. Beispiel die Demütigung des ukrainischen Präsidenten im Weißen Haus. Warum machen Sie sich trotzdem Sorgen, dass wir uns selber klein machen und nicht gemeinsam stark sind?
0: Weil das Bekenntnis alleine nicht ausreicht. Dem müssen auch Taten folgen. Und wenn Sie die Ukraine ansprechen, dann können Sie auch gleich eine ganze Liste an Beispielen aufführen,
20: wo wir zwar uns grundsätzlich einig sind, die Ukraine muss unterstützt werden und wir werden alles tun, um das auch zu erreichen. Aber wenn es dann um konkrete Fragen geht, Einzelfragen geht, wer liefert was an Waffen, wer engagiert sich finanziell so und so weit, dann fallen Ihnen gleich Beispiele ein, wo wir nicht so weit sind, dass wir sagen könnten, jawohl, wir entsprechen unseren eigenen Ansprüchen. Dabei, vielleicht darf ich das noch anfügen, dabei ist Grundlage der europäischen Einheit, sagen wir mal, im nicht nur praktischen Sinne, nicht nur wirtschaftlichen Sinne, sondern auch darüber im Verständnissinne, ist unsere Bereitschaft, Verantwortung zu übernehmen. Unsere Bereitschaft, eine vernunftorientierte Politik zu verfolgen. Ich sage Bereitschaft, weil wir auch das noch nicht wirklich neu verwirklichen. Also die 50er Jahre sind weit zurück und wir müssen hier eine Menge nachholen.
5: In der Reihe Denke ich an Europa war das der frühere Diplomat Volker Stanzel.
2: 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In der kurzen Amtszeit von Bundestrainer Jürgen Klopp war bereits alles dabei. Unentschieden, Niederlage, Sieg. Die Niederlage hatte es gegen Griechenland im Hinspiel gegeben. Morgen Abend folgt die Revanche in Thessaloniki. Dabei wird Klopp wahrscheinlich auf extreme Rotation verzichten. Etwas überraschend, dass Klopp nun doch auf personelle Konstanz setzen könnte, oder? Die Antwort hat DFB-Reporter Thomas Kunze.
3: Ja, so ein bisschen überraschend ist es schon, muss man ganz ehrlich sagen. Denn eigentlich war ja angekündigt, im Rahmen dieser vier Nations League Spiele in diesem ersten Block so viele Spieler wie möglich zu sehen und zu testen. Und von diesem Vorsatz ist der Vorsitzende der Spielerfindungskommission, also der Bundestrainer, nun ein wenig abgerückt, weil ihm das Ergebnis am Ende eben doch auch wichtig ist und ein Großteil der Spieler, die gegen Serbien in München gewonnen haben, es eben auch sehr gut gemacht haben. Jonas Orbich im Tor, der wird stehen bleiben. Das ist hart für Finn Dahmen, den Augsburger zum Beispiel, der ja die ganze Zeit über bei beiden Kadern mit dabei war. Und auch im Mittelfeld, das Trio Pavlovic-Bischoff-Wirtz war so gut, dass wir jetzt damit rechnen müssen, dass Jürgen Klopp da nichts verändern wird. Er hat schon vorab mal sorry gesagt, ganz laut auf der Pressekonferenz, all denjenigen gegenüber, die nicht an die Reihe kommen werden in Griechenland. Aber man spürt, so langsam scheint sich da eben auch ein Puzzle im Kopf des Jürgen Klopp zusammenzusetzen. Und damit hat er zwar die Vorsätze ein bisschen über Bord geworfen, auf der anderen Seite aber eben auch flexibel, variabel reagiert. Und der Rest, das ist wie immer dasselbe. Der Rest zeigt sich auf dem Rasen im lauten, engen Tumba-Stadion von Thessaloniki.
2: Und da wäre ein Sieg wichtig, um einen der ersten beiden Gruppenplätze zu festigen, denn nur die ersten beiden Teams ziehen ins Viertelfinale ein. Ja, Länderspielpause in der Männerbundesliga, Regelbetrieb bei den Frauen. Der deutsche Meister FC Bayern hat sich im Topspiel bei Eintracht Frankfurt mit 1:0 durchgesetzt. Torschützin Clara Bühl und ihr Team sind damit seit 48 Ligaspielen ungeschlagen.
22: Ehrlich gesagt freuen wir uns über jeden Sieg, den wir einfahren. Erstens, weil es ein gutes Gefühl ist, es ist ein schönes Gefühl. Es gibt Selbstvertrauen und ich glaube, wir können unglaublich stolz drauf sein, wenn wir die Spiele so hintereinander gewinnen. Das zeigt einfach unsere Qualität und vor allem unsere Konstanz, die wir ja auf den Platz bringen.
2: Ja, in der Schlussphase verletzte sich allerdings Nationalspielerin Julia Gwynn und humpelte vom Platz. Eigentlich ist die DFB-Kapitänin fest für die beiden Länderspieltests gegen Australien und Japan Mitte Oktober eingeplant. Und noch die Ergebnisse aus den anderen Partien. Leipzig dominierte gegen Aufsteiger Mainz mit 5:0. Leverkusen gewann gegen Bremen und Freiburg siegte in Köln. Max Verstappen hat die Pole Position für den Grand Prix in Malaysia erobert. Vor dem 16. Saisonrennen drehte der Niederländer die schnellste Runde. Erstmals steht er damit auf dem ersten Startplatz in dieser Saison. Achim Scheu blickt voraus.
23: Wenn um 9 Uhr die Ampeln auf grün schalten, steht Max Verstappen auf Startplatz 1. Der ehrgeizige Niederländer greift nach seinem ersten Sieg in dieser Saison. Der Vierfach-Weltmeister steht vor Lewis Hamilton im Ferrari. Dann erst von Rang 3 aus geht der WM-führende Kimi Antonelli ins Rennen. Dessen Mercedes-Teamkollege George Russell startet gar nur als Siebter. Hatte er doch durch seinen Sieg am vergangenen Wochenende in Baku wieder Hoffnungen im Titelkampf. Die Stimmung bei Mercedes ist in Malaysia gedrückt. Das Team hatte Aerodynamik-Upgrades ans Auto gebracht, wollte ein paar Zehntel schneller sein. Letztlich sind die Silbernen aber ein paar Zehntel langsamer geworden. Das wird spannend in Malaysia. Das Duell der Red Bull gegen Mercedes, denen die Ferrari versuchen werden, den Sieg streitig zu machen.
2: Und zum Schluss noch eine Meldung von der Straßenrad-Europameisterschaft der Frauen. Nur eine Woche nach ihrem WM-Sieg hat die Niederländerin Demi Vollering auch ihren EM-Titel erfolgreich verteidigt. Neben diesen beiden Titeln gewann Vollering sowohl den Giro d'Italia als auch die Tour de France. Das hat bisher keine Fahrerin vor ihr geschafft. Die deutschen Fahrerinnen gingen bei der EM leer aus. Antonia Niedermayer wurde Fünfte, Franziska Koch belegte Platz 8.
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1: Um 23.30 Uhr mit Katja Kindermann. In Bremen ist mit einem offiziellen Festakt der Tag der Deutschen Einheit gefeiert worden. Zusätzlich gab es ein Bürgerfest in der Innenstadt, zu dem viele tausend Menschen kamen. Aus Bremen, Jens Otto.
2: Bei bestem Feiertagswetter informierten sich die Besucherinnen und Besucher zum Beispiel auf der Blaulichtmeile über Polizei und Feuerwehr oder sie genossen an den Ständen der Bundesländer regionale Spezialitäten aus allen Teilen Deutschlands. Beim Festakt am Mittag schlug Bundespräsident Frank-Walter Steinmeier ernste Töne an. In einer mehr als 50-minütigen Rede warnte er vor einem Scheitern der Demokratie und Gefahren durch politischen Extremismus. Bremens Bürgermeister Andreas Bovenschulte rief dazu auf, die freiheitlich demokratische Grundordnung entschlossen zu verteidigen.
1: Die russische Armee hat erneut eine wichtige Brücke in der ukrainischen Hauptstadt Kiew angegriffen. Wie Bürgermeister Klitschko mitteilte, musste die Brücke wegen Schäden an Fahrbahn und Oberleitung gesperrt werden. Aus der Nachrichtenredaktion Christoph Johansen.
3: Aufnahmen in sozialen Medien sollen den Augenblick des Einschlags zeigen, während Fahrzeuge über die Brücke fahren. Es ist bereits der dritte Tag in Folge mit solchen Angriffen. Der Dnipro fließt mitten durch Kiew und teilt die Stadt in zwei Hälften. Russland macht geltend, die Brücken würden auch für den Transport von Soldaten und militärischer Ausrüstung genutzt. Gleichzeitig meldet die russische Armee weitere Geländegewinne im Osten der Ukraine. In der vergangenen Woche wurden demnach 17 Ortschaften in den Regionen Charkiw, Saporischschja, Donetsk und Sumy erobert. Die Angaben lassen sich nicht unabhängig überprüfen.
1: Heftige Regenfälle haben auf Kreta zu Überschwemmungen und Erdrutschen geführt. In der Umgebung der Hafenstadt Hierapetra an der Südostküste steckten Menschen in ihren Autos fest. Im Hafen der Stadt Chania bestätigten riesige Wellen mehrere Restaurants. Manche Straßen auf der griechischen Mittelmeerinsel sind wegen angespülten Gerölls unpassierbar. In der Samaria-Schlucht mussten sich Mitarbeiter des Nationalparks an einen sicheren Ort begeben, da sie das Gebiet wegen hoher Wasserstände nicht verlassen können. Der US-Bundesstaat Hawaii ist um eine Touristenattraktion ärmer. Der Holai-Felsbogen an der wellenumtosten Küste von Big Island ist eingestürzt. Das hat die Nationalparkverwaltung mitgeteilt. Möglicherweise habe der Tropensturm Nolo die 27 Meter hohe Felsformation zum Einsturz gebracht. Die Behörden warnten Besucher, sich der Stelle zu nähern. Der Holai-Felsbogen ist vor etwa 550 Jahren entstanden und war ein beliebtes Fotomotiv. Das Wetter in Deutschland. In der Nacht gebietsweise Nebel, in Nordseenähe vereinzelt Schauer. Tiefstwerte 15 bis 2 Grad. Morgen bewölkt, im Nordwesten und Südwesten etwas Regen möglich. Höchstens 17 Grad in Lübeck bis 24 Grad im Breisgau. Am Montag oft freundlich, im Norden bewölkt, an den Alpen Schauer 17 bis 25 Grad. Und am Dienstag heiter bis wolkig, Richtung Norden etwas Regen 18 bis 25 Grad. Das waren die Nachrichten.
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4: Zunächst mit der Entwarnung für die A44 Kassel Richtung Dortmund. Kein Falschfahrer mehr zwischen Kreuz Kassel-West und Kassel-Bad Wilhelmshöhe. Auf der A9 Halle-Leipzig Richtung Nürnberg kommt es zwischen Hermsdorfer Kreuz und Rudolfstein in beiden Richtungen zu Nebelbildungen mit Sichtweiten unter 50 Metern. Die A59 Köln Richtung Düsseldorf ist zwischen Monheim und Dreieck Düsseldorf Süd wegen Bauarbeiten gesperrt. Das war's vom Verkehr. Ihnen eine gute Fahrt.
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4: Mit Philipp Kaver. 36 Jahre nach der deutschen Wiedervereinigung gibt es immer noch viele Unterschiede zwischen Ost und West, etwa bei Löhnen, aber auch was die Anerkennung von Lebensleistungen angeht. Mit der Wende hatten viele Menschen das erste Mal Gelegenheit, den jeweils anderen Teil Deutschlands kennenzulernen und konnten Lebensverhältnisse und Lebensgeschichten miteinander vergleichen. Die Wahrnehmung kultureller Differenzen zwischen Ost und West ist zwar kein frauenspezifisches Problem, doch die Potsdamer Historikerin Annette Schumann hat speziell über ostdeutsche Frauen geforscht, Frauen verschiedener Generationen und Regionen. Ihr Buch »Wir sind anders, wie die DDR Frauen bis heute prägt« ist gerade erschienen. Meine Kollegin Ulrike Bieritz vom RBB hat mit ihr gesprochen und sie gefragt, was sie den Leuten sagt, wenn sie nach ihrer eigenen Herkunft gefragt wird.
5: Ja, das ist eine interessante Frage. Das habe ich nämlich auch alle Frauen gefragt und selber erst viel später drüber nachgedacht. Ich erkläre schon, dass ich aus Berlin und dann aus Ost-Berlin komme.
6: Sie haben ja genau diese Frage all den Frauen auch am Ende gestellt, nach den Gesprächen, die Sie mit ihnen geführt haben. Und ich fand die Ergebnisse wirklich tatsächlich erstaunlich, weil das viele so gesagt haben.
5: Ja, manche mit großem Stolz, manche mit Trotz auch. Und es kommen ja nicht alle aus Berlin, aber sie erklären dann, wenn es Orte sind wie, weiß nicht, Zwickau oder Dessau oder gerade das Syrau, das Dorf, wo niemand weiß, wo das liegt, da kamen dann solche Erklärungen nach. Beziehungsweise auch gerade, wenn es um Thüringen geht, dann erklären die Frauen, die zwei, dass sie eigentlich aus Berlin eher kommen, weil sie da auch gelebt haben. Also es ist jetzt keine glatte Lüge, aber aufgrund des Rufes, den bestimmte Ostgegenden inzwischen haben oder Gegenden in der ehemaligen DDR, ist ihnen das nicht so angenehm.
6: Hat das diese über 30 Jahre gebraucht, die Zeit, um das wieder zuzugeben, wo man herkommt?
5: Ich glaube, es braucht grundsätzlich mindestens eine Generation, bis Menschen bereit sind zu sprechen, sich zu erinnern auch, beziehungsweise ihre Eltern und Großeltern zu fragen. Also man hat es auch in anderen Ländern gesehen nach Diktaturen, dass es ein großes Schweigen gibt. Das hat man auch in Deutschland ja erlebt. Also bis zu Beginn der 70er Jahre haben die meisten, die erwachsen waren während der Kriegszeit, nichts erzählt oder wenig erzählt. Ja.
6: Haben Sie eine Erklärung dafür, warum plötzlich wir uns so intensiv mit Frauen beschäftigen? Es gibt einen Podcast dazu hier aus unserem Haus. Es gab auch noch andere Bücher, dass wir jetzt doch expliziter nochmal auf die Frauen gucken, die in der DDR groß geworden sind oder deren Eltern.
5: Naja, ich glaube, dass es eine gesamtgesellschaftliche Entwicklung gibt hin zu Gleichstellung und Emanzipation, die natürlich noch längst nicht vollzogen ist. Dass es Forschung gibt, die zum Beispiel gerade was in Bezug auf DDR-Frauen herausgefunden hat, dass das, also die Frauen diejenigen waren, die der Arbeit hinterhergewandert sind, die politisch aktiver waren in ihren Orten und trotz der Mehrfachbelastung, die sie immer getragen haben. Also es ist natürlich ein interessantes Objekt, sage ich mal, die Frau an und für sich. Und vielleicht müssen wir auch was aufholen, was in den letzten 150, 2000 Jahren nicht geschehen ist.
6: Die Auswahl Ihrer Gesprächspartnerin ist ja wirklich sehr breit. Vom Jahrgang 1936 bis 2001. Frauen, die irgendwann im Westen gelandet sind, wieder hergekommen sind, die hier geblieben sind. Ganz, ganz unterschiedlicher Herkunft tatsächlich. Wie haben Sie denn diese Frauen ausgewählt?
5: Ganz wichtig war mir, dass es kein Gruppenporträt wird. Ich komme ja aus dem Prenzlauer Berg, bin dort groß geworden. Da kann man sagen, ja, die Bohème und dieser mythologische KünstlerInnenbezirk, das hat mich nicht interessiert, überhaupt nicht. Also ich wollte auch nicht nur ArbeiterInnen oder AkademikerInnen, sondern was mir wichtiger war, war die Jahrgänge. Also zu sehen, dass die gesamte Zeit der DDR, der Existenz der DDR abgedeckt ist und auch die nachfolgenden Generationen, weil das ist besonders spannend. In den 90er Jahren, gerade Anfang der 90er Jahre, war selbst unter HistorikerInnen, die hätten es besser wissen müssen, die Meinung weit verbreitet, in 10 Jahren interessiert sich kein Mensch mehr dafür. Das ist egal, wo wir herkommen. Solange wir weiß sind, ist es völlig egal, ob Ost oder West. Und damals fand ich das schon wirklich anmaßend. Und ich merkte es immer wieder, dass Weststimmen oft sagen, na ja, aber wir haben doch alle die gleichen Bedingungen, wir sind alle Deutsche und so weiter. Das stimmt nicht. Also es gibt diese Unterschiede und es kommt die Generation, das ist deutlich geworden im Jahr 2023 mit unglaublich viel exzellenter belletristischer Literatur, Charlotte Gneuss, Anne Rabe, Matthias Jügler, wo die Generation praktisch meiner Kinder fragt, was habt ihr eigentlich gemacht in dieser Diktatur? Wie habt ihr euch verhalten? Also im Grunde ein ähnlicher Prozess wie der 68er in der Bundesrepublik stattfindet, dass die Jungen, die Nachfolgenden, die die DDR gar nicht mehr wach erlebt haben oder sogar danach geboren wurden, fragen, ja, wie habt ihr euch dazu verhalten? Wie habt ihr euch im Ernstfall verhalten? Wart ihr still? Wart ihr widerständig? Habt ihr resigniert? Wolltet ihr weg und konntet nicht und so weiter? Mhm.
6: Das ist ja das eine, dass die junge Generation fragt. Mhm. Das andere ist ja tatsächlich, jetzt nach 30 Jahren muss doch mal endlich Schluss sein mit dieser Ost-West-Geschichte. Das ist ja so ein Vorwurf, den man ganz oft hört. Warum redet ihr immer noch davon? Und für mich ist das Phänomen der jüngeren Frauen, mit denen Sie gesprochen haben, dass die sich als Ostdeutsch empfinden. finden, obwohl alle immer gesagt haben, das wird sich irgendwann in der jüngeren Generation ausgeschlichen haben.
5: Ja, also es gibt ja diesen Spruch William Faulkner, glaube ich, die Vergangenheit vergeht nicht, sie ist auch nicht tot, sie ist nicht tot und sie wird auch nicht vergehen. Also es ist natürlich völliger Humbug zu behaupten, dass es so Zäsuren gibt, die uns von der Vergangenheit abschneiden und wo wir nichts mehr mit zu tun haben. Ob bewusst oder unbewusst, natürlich prägt uns die Vergangenheit und zwar uns alle, also nicht nur die Ostfrauen, die ich da porträtiert habe. Bei den jüngeren Frauen, um auf Ihre Frage einzugehen, warum sagen die immer noch, sie sind Ostfrauen? Da werden die Antworten ein wenig diffus und jetzt kann man sagen, ja, es ist Zufall, weil ich habe ja eine Wohngemeinschaft in Lichtenberg und da wohnten nun mal hauptsächlich Ostler. Es ist kein Zufall, wenn man bedenkt, dass all diese Frauen, diese jungen Frauen von Eltern sozialisiert wurden, Großeltern, Lehrerinnen, Kindergärtnerinnen, die natürlich aus der DDR stammen und diese Zeit miterlebt haben. Also ist es wahrscheinlich ähnlich, wie wenn man auf einem schwäbischen Bauernhof groß wird, dass diese Tradition der Familie, auch ihr Verhalten im NS und in der neuen Bundesrepublik, diese Kinder prägt. Also ich glaube, es ist jetzt nichts Besonderes, dass die sie sind ja nicht ostsozialisiert, sondern in einer ostsozialisierten Umgebung groß geworden sind, sagen, ja, sie kommen aber aus dem Ostteil.
6: Und sie haben Verhaltensweisen zum Teil, die als ostdeutsch beschrieben werden. Das ist für mich das ganz große Phänomen, wo ich mich selbst auch wiedererkannt habe beim Lesen der Porträts. Eine ganz große Gemeinsamkeit, dass sie eigentlich alle sagen, wir erzählen viel mehr von uns. Wir geben viel mehr Privates preis. Das haben die Jungen gesagt und das haben die Älteren gesagt. Ist das wirklich so was typisch Ostdeutsches?
5: Ja, ich streite mich immer mit meinen westdeutsch sozialisierten FreundInnen darüber, weil die sagen, ja, aber das ist doch Quatsch, das ist doch bei uns ganz genauso. Ich würde sagen, es gibt schon diesen roten Faden ja in den Porträts, aber auch in den ostdeutschen Erzählungen über sich selbst, dass es einen größeren Grad an Verbindlichkeit gab, dass es eine größere Nähe gab oder weniger Angst vor Nähe auch und dass bestimmte Themen, also gerade krisenbesetzte Themen, sage ich jetzt mal, Konflikte in der Familie, Krankheiten, Unglück, Geld, Sexualität, alles, was ein bisschen schwieriger ist in der Kommunikation, dass es leichter ging und geht unter ostdeutsch Sozialisierten. Ich glaube, es ist zum Teil ein Mythos, also das in jedem Fall. Dann gibt es dieses Phänomen, was wir ja alle oft im Ausland erleben, wenn wir zu Besuch sind oder auch dort eine Weile arbeiten. Wir erkennen auf einmal die anderen Deutschen, egal wo sie herkommen, und auf einmal entsteht eine Nähe, die wahrscheinlich hier auf der Schönhauser Allee oder am Theodor-Heuss-Platz gar nicht entstanden wäre. Aber man ist sozusagen wie im Exil gemeinsam, ne? Und diese Umbruchserfahrung, die ja alle Familien, alle Menschen betraf, die schafft natürlich auch nochmal ein anderes Verständnis dafür, was eigentlich jedem und jeder passiert ist und dass etwas passiert ist. Und zum anderen gibt es einen Begriff, ich nenne den jetzt mal Privatsphäre, der in der Bundesrepublik sehr geschützt ist und sehr geschützt war. Und das gab es ja schon allein von der staatlichen Seite und aufgrund des Repressionsapparates in der DDR nicht.
6: Aber für mich ist wirklich das Phänomen bei der Geschichte, dass das sich so wirklich in diese nächsten Generationen so weitergetragen hat. Das sind ja zum Teil sehr junge Frauen, Jahrgang 2001. Ja. Das ist ja echt sehr jung und die erzählen ja das Gleiche.
5: Na, sie erzählen nicht ganz das
6: oder
5: Gleiche.
6: Ähnlich, ne?
5: Und sie erzählen oft davon, dass sie das, was in den 90er Jahren passiert ist, was sie ja gar nicht selber miterlebt haben, sagen, sie haben es nicht miterlebt, aber Lena zum Beispiel, Jahrgang 95, sagt, sie ist immer davon ausgegangen, dass ihre Eltern das gut geschafft haben, in dieser Transformationszeit auch zurechtzukommen, erinnert sich aber später daran, dass es dauernd um Themen wie Arbeitslosigkeit, um Fortbildung, um Abzahlung von Krediten und so weiter ging. Und das natürlich, als Kind nimmt man das anders wahr, aber als Erwachsene kann man das reflektieren. Und dann, glaube ich, merken, das ist auch nichts Ungewöhnliches, merken diese Kinder, so nenne ich sie jetzt mal, in dem Moment, wo sie in die Welt gehen, nämlich nach draußen gehen, Unterschiede. Also solange man zu Hause lebt und mit den Verwandten und Bekannten zu tun hat, in die gleiche Schule geht wie alle anderen Kinder der Umgebung, wird darüber nicht nachgedacht. Aber wenn es um Herkünfte geht, fängt das oft im Erwachsenenalter an. Und dann gibt's ganz klassische Themen wie Erbschaft zum Beispiel. Lena erzählt ja beispielsweise, wenn sie mit ihren jungen Freunden zusammensitzen und über mögliche Hausprojekte sprechen, ist sie diejenige, die da nichts finanziell jedenfalls nicht viel einbringen kann. Sie wird nicht erben.

0: beispielsweise, die immer Lehrerin werden wollte. Das wurde immer von staatlicher Seite verhindert. Ich glaube, man darf nicht vergessen, wie viel Hoffnung auch damit verbunden war, endlich das tun zu können, was man will. Ja, also in diesem Fall, also bei Beate, ist es ganz, ganz deutlich. Natürlich hat sie, wie sie selber sagt, das, was sie dann im Studium gelernt hat, hatte keinen großen Mehrwert, weil das konnte sie ja schon alles. Aber das, und das ist, glaube ich, sehr frauentypisch, ich muss da durch, weil ich will das. Also das ist ja nicht umsonst so, dass die Statistiken uns klar machen, dass Frauen in den 90er Jahren der Arbeit hinterhergewandert sind. Das heißt, wir müssen arbeiten, weil wir haben Kinder, wir müssen diese Kinder durchbringen, also gehen wir dahin, wo die Arbeit ist und wir machen das einfach.
1: Und es wäre keine von Ihnen auf die Idee gekommen, gar nicht zu arbeiten. Das beschreiben ja auch viele, trotz Kinder schnell wieder in den Job.
0: Ja.
1: Ist das so was typisch Ostdeutsches?
0: Ich glaube, dass es natürlich was ausmacht, wenn man aus einer Familie kommt, wo alle Frauen immer gearbeitet haben. Ich glaube, keiner ist gern in einer Ausnahmesituation oder in der Minderheit. Ich kann mir gar nicht vorstellen, wie das Leben als Hausfrau in der DDR hätte ausgesehen. Also und ich habe die Frauen auch gefragt, ob sie von anderen Kindern beispielsweise in der Schule Mütter kannten, die zu Hause waren, und sowas kannte man nicht, sage ich jetzt mal, kannte Frau nicht.
1: Ich spreche mit Annette Schumann, Mitarbeiterin am Leibniz-Zentrum für zeithistorische Forschung in Potsdam, die sich in ihrer Forschung unter anderem ja mit der DDR, mit anderen Themen auch beschäftigt hat, dem Sozialismus und kürzlich jetzt auch mit den in der DDR sozialisierten Frauen.
2: Einmal muss ich kurz unterbrechen für den Verkehrsservice in der ARD-Infonacht. Achtung, Falschfahrer auf der A215 Kiel Richtung Neumünster. Zwischen Kiel-Mitte und Kreuz Kiel-West kommt Ihnen ein Falschfahrer entgegen. Fahren Sie äußerst rechts hier und überholen Sie nicht auf der A215 Kiel Richtung Neumünster. Zwischen Kiel-Mitte und Kreuz Kiel-West. Hier ist ein Falschfahrer unterwegs. Äußerste Vorsicht in beiden Richtungen. Und nun weiter mit dem Interview mit der Potsdamer Historikerin Annette Schumann, die ein Buch geschrieben hat über Frauen in der DDR.
1: Sie selbst sind kurz vor dem Mauerfall aus der DDR ausgereist. Und ich kann mich noch erinnern, dass ich noch lange nach dem Mauerfall eben versucht habe, alles zu tun, damit das niemand merkt, dass ich aus dem Osten komme. Wie sind Sie denn im Westen angekommen?
0: Also erstmal wusste ja niemand, dass die Mauer fällt. Also alle, die das behaupten, die würde ich als HochstaplerInnen bezeichnen. Ich hatte den Antrag gestellt im Januar 1987 und konnte im Juli 1989 über eine Hochzeit, über eine Heirat ausreisen. Wie ich angekommen bin im Westen, ich glaube mit großer, riesiger Verunsicherung, weil auch ich natürlich diesem Irrtum unterlag. Wir sprechen dieselbe Sprache und es sind 500 Meter von meinem ursprünglichen Wohnort bis in den Westen. Was soll da jetzt groß sein? Und ich hatte das Empfinden, dass alles anders war im Westen. Alles. Und ich kam, ich muss schon sagen, die ersten 2 Jahre nicht gut klar. Also ich war verängstigt und verschüchtert, habe die WestberlinerInnen oder Westdeutschen, ich habe ja an der Freien Universität ziemlich früh dann angefangen zu studieren und fand das interessant, dieses Selbstverständnis, mit dem die Menschen dort an der Uni sich bewegten, weil für mich war das ja ein 6-7 Jahre langer Kampf, um überhaupt studieren zu können, und das ging ja nicht in der DDR. Aber alles war für die Kids, sage ich mal, so selbstverständlich. Also, dass sie studieren können und dass sie ausgestattet werden von ihren Eltern. Die Quote der BAföG-EmpfängerInnen war ja sehr, sehr gering. Und gerade in den geisteswissenschaftlichen Fächern nochmal mehr. Ja, ich habe mich vor allen Dingen fremd und einsam gefühlt, obwohl ich natürlich Leute kannte und Freunde hatte. Aber es war ein Fremdheitsgefühl, ein überwältigendes Fremdheitsgefühl.
1: Dass Sie sich dann in Ihrer Forschung aber mit ostdeutschen Themen jetzt beschäftigen, seit einiger Zeit, war das wirklich geplant? Oder hat sich das dann irgendwann ergeben? Ich kenne das jetzt auch von türkischen Kolleginnen und Kollegen, dass die sich immer mit den Migrationsthemen beschäftigen müssen und das manchmal gar nicht wollen. Mhm. Und Ostdeutsche müssen immer die ostdeutschen Themen machen. Wie war das bei Ihnen?
0: Ja, ich weiß, mir hat ein Historikerkollege mal, er hat mich mal gefragt, ob ich krank bin, warum ich immer wieder auf dieses DDR-Thema komme. Also grundsätzlich ist es ja so, dass ich als Kind und junge Jugendliche, heute würde man sagen, sehr systemnah war. Ich war auf einer Kinder- und Jugendsportschule. Meine Eltern lehnten die DDR in großen Teilen ab. Und ich als Pubertierende, das war schon allein der Grund, dieses System gut zu finden. Und was mich interessiert hat, war die Utopie, die dahinter steckt. Also, dass der real existierende Sozialismus nicht ideal ist, das war auch mir klar. Ich bin an der Mauer groß geworden. Aber die DDR war ja ein propagandistisch und ideologisch ein Zukunftsstaat. Also es war ganz klar, es ist ja nur ein Zwischenstadium.

0: die sozialistische Gesellschaft entläuft auf den Kommunismus. Und das hat mich sehr interessiert. Und als ich dann anfing zu studieren, merkte ich natürlich, es gab einen pragmatischen Grund. Also ich habe 9 oder 10 Jahre Russisch gelernt und eben nicht Französisch und nur wenig Englisch. Das heißt, dass um frühe Neuzeit zu studieren oder mittelalterliche Geschichte, wäre Latein und Französisch schon eine große Hilfe. Ich habe dann lediglich einen kleineren Lateinabschluss machen müssen fürs Studium, aber konnte nur mit meinen Russischkenntnissen punkten. Und da lag es dann nahe, sich zumindest auf den ostmitteleuropäischen Raum zu konzentrieren. Und am Ende ist es so, dass mich diese Geschichte der DDR auch nicht losgelassen hat, weil sie aus vielen Geschichten besteht. Ja. Und natürlich gab es, und das ist sehr interessant für HistorikerInnen, eine unglaubliche Archivfreiheit. Die Akten wurden freigegeben. Es ist ja nicht parallel mit der Bundesrepublik passiert, aber die Akten waren frei. Also wir konnten uns da wirklich eingraben und ja, auch manchmal Perlen finden.
1: Wir erleben seit einigen Jahren, gerade mit dem Blick auf die DDR, verstärkt doch nochmal so eine Debatte über die Spaltung der Gesellschaft. Wir sind ja doch nicht zusammen. Die ganzen Probleme, natürlich wird das dann immer, die Ossis haben die Demokratie nicht gelernt. Also diese ganze Debatte, die wir jetzt auch haben mit Blick auf die großen Zustimmungswerte der AfD. Mhm. Wie schauen Sie denn auch gerade mit dem zeithistorischen Blick auch auf so eine Debatte? Warum haben wir die gerade jetzt, nach über 30 Jahren eigentlich zusammen?
0: Na gut, die Wahlergebnisse der AfD sind natürlich ein Push-Faktor, der immer wieder den Blick lenkt auf die Gebiete der ehemaligen DDR. Aber wenn wir jetzt die Landtagswahlen oder Kommunalwahlen in Nordrhein-Westfalen sehen, die Ergebnisse in Gelsenkirchen beispielsweise, dann würde ich doch dazu raten, den Blick auf ein anderes Phänomen zu wenden, was nämlich die Gesellschaft wirklich spaltet. Das ist die soziale Frage. Und das ist nicht Ost und West, sondern wir haben einfach eine enorme soziale Spaltung. Die fängt im Bildungsbereich an, natürlich dann bei den unterschiedlichen Berufsgruppen und bei der Tatsache, dass es, also mein alter Chef Peter Hübner, ein exzellenter Kenner der Industriearbeiterschaft der DDR, der hat mal gesagt, dass jedes kapitalistische, moderne kapitalistische Industrieland sich 30% Abgehängte leistet. Das wird in Kauf genommen. Und ich würde sagen, damit sollte man dringend aufhören. Und ob das nur 30% sind, inzwischen würde ich auch in Frage stellen. Also die Spaltung der Gesellschaft, wenn es eine Spaltung der Gesellschaft gibt, auch da gibt es ja den Soziologen Steffen Mau, den ich wirklich jedem nur ans Herz legen kann, zu lesen. Wenn es diese Spaltung denn wirklich gibt, dann gab es die auch schon vorher, und zwar entlang der sozialen Frage.
1: Aber es wird eben immer wieder Richtung Ostdeutsche halt gespielt und geschrieben. Also undankbar, jetzt guck mal, da ist das schön renoviert bei euch und warum wählt ihr trotzdem alle AfD? Ist ja ein Vorwurf, den man sehr oft eben von Leuten aus dem Westen hört.
0: Natürlich, also es ist so, auch ich rede nicht mit Nazis und bin auch sehr erstaunt darüber, dass gerade Menschen aus der DDR mit einer Diktaturerfahrung in diese Richtung blicken und sich von da an heil und ich weiß nicht was versprechen. Ich denke, eine der Ursachen liegt in der ungeheuren Ignoranz des Westens dem Osten gegenüber, gerade in den 90er Jahren, und der Unkenntnis auch der Sozialstrukturen in der DDR. Also ich weiß, ich habe mal einen Vortrag im DHM gehalten über Betriebe als sozialen Raum in der DDR. Und dann saß im Publikum einer der Abonnenten der DHM-Veranstaltung und sagte, ja, aber das mussten wir doch alles abwickeln, das war doch alles marode und so weiter. Also Betriebe bzw. Unternehmen in der Bundesrepublik und nicht nur in der Bundesrepublik, die in den roten Zahlen sind, wie die Lufthansa jahrelang, die werden nicht abgewickelt, die werden subventioniert. Das hat man in der DDR nicht gemacht, sondern man hat sie abgewickelt, man brauchte sie nicht mehr und hat sich eingebildet, natürlich lediglich einen maroden Betrieb abzuwickeln. Was man aber abgewickelt hat, war eine komplette soziale Infrastruktur. Ich stoße immer wieder bei Westdeutschen darauf, dass sie die Funktion von Betrieben und anderem auch landwirtschaftlichen Produktionsgenossenschaften überhaupt nicht kennen. Da sind die Krippenplätze, die Kindergartenplätze, die Ferienplätze, da findet Wohnungsverteilung statt, da gibt es den Mikrokosmos der Brigaden, die ja schon zum Teil familienähnliche Strukturen hatten. Klar, Kontrollgremium, aber auch Hilfe, gegenseitige Hilfe. Na? Also ich glaube, diese Idee, wir wickeln dann lediglich eine Produktionsstrecke ab, die ist falsch, die war einfach falsch. Und dazu kommt natürlich auch, mit welchem, also immer wieder, und das hat ja auch die soziologische Forschung, aber auch die zeithistorische Forschung inzwischen nachgewiesen, mit welcher Arroganz westdeutsche Unternehmer und UnternehmerInnen auftraten. Und davon berichten übrigens auch die Frauen.
1: Wollte ich gerade sagen, genau davon berichten die Frauen. Davon erzählen sie auch. Und das ist ja auch sowas, was durch die Generation ja auch weiter erzählt wird und gespürt wird. Es hat ja fast jede ostdeutsche Familie einen Langzeitarbeitslosen in der Familie.
0: In jedem Fall. Ne.
1: Meine Frage zum Schluss ist tatsächlich jetzt über 35 Jahre. Sind wir jetzt zusammen? Wir erzählen uns unsere Geschichten. Wie lange werden wir die noch erzählen müssen, um das zu verstehen?
0: Also wir werden sie noch lange erzählen, aber wir werden sie anders erzählen. Unsere Kinder werden diese Geschichte einfach anders erzählen. Mit mehr Distanz und weniger Zorn und Eifer. Aber die sind noch längst nicht auserzählt, diese Geschichten.
2: Die Potsdamer Historikerin Annette Schumann, Autorin des Buches Wir sind anders, wie die DDR Frauen bis heute prägt.
3: Kultur.
2: Nicht nur am Tag der deutschen Einheit stellt sich die Frage, wie einig ist dieses Land wirklich? Während die historische Mauer Geschichte ist, steht eine andere politisch im Dauerfeuer, die Brandmauer zur AfD. Nach den jüngsten Wahlerfolgen der Partei wird die strikte Abgrenzung im Alltag immer schwieriger. Wie sich dieser Spagat anfühlt, beschreibt Monchi, der Sänger der Punkband Feine Sahne Fischfilet, in seinem Buch und Hörbuch Jenseits der Brandmauer. Er lebt in einem kleinen Dorf in Mecklenburg-Vorpommern. Seine Erfahrung, auf dem Land kennt jeder jeden, da funktioniert keine theoretische Brandmauer.
4: Brandmauer? Das ist ehrlich gesagt einer dieser Begriffe aus der Großstadt. Ein Politikkonzept, das in der Provinz völlig weltfremd wirkt.
5: Monchi lebt jenseits der Brandmauer. Mit bürgerlichem Namen heißt er Jan Gorko, hat sein Hörbuch aber unter seinem Spitznamen Monchi veröffentlicht und es nach seinem Wohnortgefühl benannt, jenseits der Brandmauer. Er lebt in Jarmen, einem Ort zwischen Neubrandenburg und Greifswald in Mecklenburg-Vorpommern. Bei der letzten Bundestagswahl haben 54% der Menschen aus Jarmen ihr Kreuz bei der AfD gemacht. Dass sie bei der Landtagswahl stärkste Kraft werden wird, weiß Monchi noch nicht, als er dieses Hörbuch verfasst, aber er ahnt es. Und er macht sich Gedanken, macht sich Sorgen, denn in seinem Ort kennt jeder jeden. Da kann sich niemand einigeln. Und so fragt er sich überall beim Bäcker im Supermarkt, hat er oder hat er nicht? Hat sie auch? Monchi redet mit den Leuten, sucht nach Gründen. Warum wählen die Menschen eine Partei, die zwar in Mecklenburg-Vorpommern nicht wie andere Ostlandesverbände als gesichert rechtsextrem eingestuft wird, aber deren Abgeordnete dennoch mit rassistischen Aussagen auffallen und völkischer Ideologie nahestehen?
4: Die einen haben Angst vorm Krieg mit Russland, die anderen haben Angst um die Wirtschaft. Die einen beschäftigt die Energiekrise, die anderen fürchten sich vor dem sozialen Abstieg. Oftmals geht es einfach ums Geld. Die Arbeitslosen bekommen zu viel. Die Flüchtlinge, egal ob aus der Ukraine oder Afghanistan, sollen zurück. Selten geht es um die Reichen. Man kennt all die Gründe, die ich hier nicht aufzählen muss. Angst in ihren unterschiedlichsten Formen, die ist omnipräsent. Und gegen Angst kann man schlecht argumentieren.
5: Monchi schreibt und spricht, wie ihm der Schnabel gewachsen ist. Das macht den Reiz des Hörbuchs aus. Der Mehrwert im Vergleich zur gedruckten Version ist hier noch offensichtlicher als bei anderen Hörbüchern, weil es ein so persönlicher Text ist. Monchi ist dieses Buch wirklich wichtig. Er hängt an seinem Heimatort und den Leuten dort. Wenn die abdriften, ist ihm das alles andere als egal.
4: Für die Menschen was machen und nicht in erster Linie gegen eine Partei. Mit offener Art und klarer Haltung gegen jegliche menschenverachtende Scheiße. Nicht von oben herab. Man quatscht nicht wie so ein Lehrer, sondern gibt auch was von sich rein. Das könnte was bringen. Es beeindruckt auch viele Leute, wenn man sich gerade macht, wo andere sich nicht gerade machen. Erst wenn es der Politik wirklich um mehr geht als nur um die Wahlergebnisse, können auch die Wahlergebnisse besser werden. Aber die Stimmung, die Atmosphäre in den Gemeinden, die könnt ihr noch beeinflussen. Und das wäre schon extrem viel wert.
5: Monchi wägt ab, ist verzweifelt, motiviert, verärgert und begeistert. All das kann man deutlich hören. Man muss nicht mit allem einverstanden sein, was er sagt, aber bedenkenswert ist es allemal. Jenseits der Brandmauer ist das beste Beispiel dafür, dass man mit den Menschen reden sollte und nicht über sie. Und wenn die zu weit weg erscheinen, kann man zumindest schon mal dieses Hörbuch hören.
2: Leonie Berger über Monchis Hörbuch Jenseits der Brandmauer. Erschienen ist es im Argon Verlag.

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1: Um 0 Uhr mit Thorsten Altenhöhner. Guten Abend. Bundespräsident Steinmeier hat die Deutschen dazu aufgerufen, sich für die Demokratie einzusetzen. Bei seiner Rede zum Festakt der Deutschen Einheit in Bremen sagte er, der Zusammenhalt dürfe nicht durch Extremismus und schrille Emotionen gefährdet werden. Birgit Sagemann.
2: Steinmeiers Botschaft, trotz mancher Schwächen sei Deutschland ein gutes Land, aber eines, dessen freiheitliche Ordnung bedroht sei, weil viele Bürger ihr inzwischen misstrauen. Der Schlüssel zu einer Trendwende der öffentlichen Stimmung ist aus Steinmeiers Sicht eine Trendwende in der Wirtschaft und dafür seien Reformen nötig. Wo das Ziel stimmt, muss man Kurs halten, so der Bundespräsident an die Adresse der Bundesregierung und rief dazu auf, Mut zur Erneuerung zu haben und auch im Gegenwind entschlossen zu bleiben.
1: In mehr als 100 deutschen Städten hat es Proteste für eine gerechtere Politik und Klimaschutz gegeben. Unter dem Motto "Es brennt" haben tausende Menschen demonstriert. Dazu bildeten sie Menschenketten, unter anderem auch vor dem Kanzleramt in Berlin. Zu den Aktionen hatten Natur- und Klimaschutzorganisationen, Kirchen, Gewerkschaften und andere Bündnisse aufgerufen. Die Vorsitzenden der Grünen Bundestagsfraktion Dröge und Hasselmann haben die bisherige Strategie ihrer Partei gegen die AfD für gescheitert erklärt. In einem Papier fordern sie eine Kurskorrektur. Außerdem bieten sie der schwarz-roten Koalition eine Zusammenarbeit an. Kerstin Späth.
3: Der Spiegel zitiert aus dem Dokument. Darin heißt es von Dröge und Hasselmann, alle demokratischen Parteien seien verantwortlich für das Erstarken der in Teilen rechtsextremen AfD, auch die Grünen. Allein mit dem Eintreten für das demokratische System erreiche man viele Bürgerinnen und Bürger nicht mehr. Aus Sicht der beiden Politikerinnen ist es deshalb nötig, spürbare Lösungen anzubieten, ganz besonders für Menschen in strukturschwachen Regionen.
1: Berlin sucht weiter nach geeigneten Gebäuden für die Kältehilfe. Ein Sprecher sagte dem RBB, neben dem angespannten Wohnungsmarkt erschwerten baurechtliche Vorgaben und Widerstände aus der Nachbarschaft die Suche nach Schlafplätzen für Obdachlose. Außerdem seien die wirtschaftlichen Rahmenbedingungen wenig attraktiv für viele Vermieter. Die Berliner Kältehilfe startete in der vergangenen Woche ihr jährliches Angebot mit 720 Notübernachtungsplätzen. In der Basketball-Bundesliga verlor Alba Berlin gegen Bamberg mit 83-98. In der Handball-Bundesliga gewannen die Füchse Berlin in Bietigheim mit 32-31. Soweit die Nachrichten. 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Das Wetter: bis zum frühen Morgen bleibt es locker bis stark bewölkt, später Nebel oder Hochnebel. Teilweise fällt auch etwas Regen bei 12 bis 7 Grad. Tagsüber teils sonnig, teils wolkig, vereinzelt Schauer bei 19 bis 21 Grad.
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5: Achtung, Falschfahrer auf der A215 Kiel Richtung Neumünster. Zwischen Kiel Mitte und Kreuz Kiel West kommt Ihnen ein Falschfahrer entgegen. Fahren Sie äußerst rechts und überholen Sie nicht auf der A215 Kiel Richtung Neumünster. Zwischen Kiel Mitte und Kreuz Kiel West ist ein Falschfahrer unterwegs. Vorsicht in beiden Richtungen. Die A1 Münster Richtung Dortmund ist zwischen Kamen Zentrum und Kreuz Dortmund Unna wegen einer Fahrbahnerneuerung bis morgen früh gesperrt. Auf der A9 Halle-Leipzig Richtung Nürnberg kommt es zwischen Hermsdorfer Kreuz und Rudolfstein in beiden Richtungen zu Nebelbildungen mit Sichtweiten unter 50 Metern. Die A40 Duisburg Richtung Essen ist zwischen Kreuz Duisburg und Kreuz Kaiserberg gesperrt. Der Grund sind Bauarbeiten, Sperrung noch bis morgen in beiden Richtungen. Die A52 Kamp-Lindfort Richtung Dortmund ist zwischen Herne-Krange und Herne-Baukau in beiden Richtungen bis Dienstag früh gesperrt. Hier wird an Hochspannungsleitungen gearbeitet. Jetzt die A59 Köln Richtung Düsseldorf. Die Strecke ist zwischen Monheim und Dreieck Düsseldorf Süd wegen Bauarbeiten gesperrt. Autobahn 61 Mönchengladbach Richtung Venlo ist zwischen Kaldenkirchen und Grenzwald wegen Bauarbeiten bis morgen gesperrt. Und eine Meldung noch aus Baden-Württemberg, A81 Stuttgart Richtung Heilbronn. Der Engelberg-Tunnel ist wegen Wartungsarbeiten in beiden Richtungen bis 10 Uhr gesperrt. Kommen Sie gut und sicher an Ihr Ziel.
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5: Und hier ist auch schon die Entwarnung für die A215 Kiel Richtung Neumünster. Kein Falschfahrer mehr zwischen Kiel Mitte und Kreuz Kiel West. Die ARD Infonacht kommt von NDR Info in Hamburg. Mein Name ist Philipp Kaber und inzwischen ist Sonntag, der 4. Oktober. Am Tag der Deutschen Einheit hat Bundespräsident Frank-Walter Steinmeier die Menschen im Land gestern zum aktiven Einsatz für die Demokratie aufgerufen. Zum 36. Jahrestag des Einigungsvertrags zwischen der DDR und der Bundesrepublik sprach er von einer Gefährdung des Zusammenhalts durch Extremismus. Viele Stärken, ein Land. Das war das Motto der zentralen Einheitsfeierlichkeiten. Die haben diesmal in Bremen stattgefunden. Und dort appellierte der Bundespräsident an die Bürgerinnen und Bürger, sich nicht spalten zu lassen. In einer fast einstündigen Rede warnte Steinmeier ausdrücklich vor der politischen Demagogie extremistischer Kräfte. Birgit Sagemann berichtet.
2: Die deutsche Wiedervereinigung war ein Glücksmoment in der deutschen Geschichte, so Bundespräsident Frank-Walter Steinmeier beim Festakt in Bremen. Aber die aktuelle Stimmungslage in Deutschland bereitet ihm Sorgen.
6: Bald 4 Jahrzehnte nach der deutschen Einheit, nach vielfachen, ich glaube, historisch beispiellosen Anstrengungen, erklären große Teile der Bürgerschaft ihr Misstrauen gegen die politische Ordnung der Bundesrepublik.
2: Die Demokratie sei bedroht, warnte der Bundespräsident und rief politische Entscheidungsträger zu Nachdenklichkeit auf. Man müsse sich fragen, was Regierungen in Bund und Ländern in den letzten 3,5 Jahrzehnten versäumt hätten, dass so viele Menschen sich abwenden. Gründe für Selbstkritik gäbe es, sagte Steinmeier.
6: Aber eine besinnungslose Diffamierung der Bundesrepublik, des wiedervereinigten demokratischen Staates, ist eine Propagandalüge des Extremismus. Und diesen Stolz verdient unser Land, dass wir uns das nicht gefallen lassen, weder von äußeren Mächten, die uns spalten und schwächen wollen, noch von Extremisten im Inneren, die unsere Demokratie verhöhnen.
2: Die Botschaft des Bundespräsidenten, trotz mancher Schwächen sei Deutschland ein gutes Land. Doch populistische Parteien aller Couleur destabilisierten die Demokratie, schürten Stimmungen. Die Bildung stabiler Regierungen werde von Wahl zu Wahl schwieriger, das Regieren auch. Und gleichzeitig würden demokratische Verfahren diskreditiert und Kompromisse diffamiert.
6: Und das geschieht alles in einer Zeit, in der wir überlegte, stetige, professionelle, durchhaltefähige Regierungspolitik dringender brauchen denn je. Auch, meine Damen und Herren, um die tieferen ökonomischen, sozialen Ursachen der Verunsicherung erfolgreich zu bearbeiten.
2: Die Angst vor dem sozialen Abstieg, davor, dass das Leben nicht mehr bezahlbar sei und es den Kindern und Enkelkindern schlechter gehen werde, sieht Steinmeier als wesentlichen Grund dafür, dass so viele Menschen empfänglich sind für die Botschaften populistischer Parteien. Der Schlüssel zu einer Trendwende der öffentlichen Stimmung ist aus Sicht des Bundespräsidenten ein wirtschaftlicher Aufschwung. Und dafür seien Reformen nötig. Sein Appell an die Adresse der Bundesregierung:
6: Reformen sind immer ein Wagnis. Aber das ist meine Erfahrung in der Politik. Wo das Ziel stimmt, muss man Kurs halten. Das wird sich auszahlen, wenn auch mit Verzögerung. Bleibt entschlossen, gerade jetzt, wenn uns der Wind ins Gesicht weht. Wir haben viel zu verlieren. Aber wir haben noch mehr zu gewinnen. Habt Mut zur Erneuerung.
2: Für seine gut 50-minütige Rede erhielt der Bundespräsident stehende Ovationen. Es war das letzte Mal, dass Frank-Walter Steinmeier am Tag der Einheit sprach. Seine Amtszeit endet im kommenden Jahr.
5: Die Rede von Bundespräsident Frank-Walter Steinmeier beim Festakt gestern in Bremen. Der Tag der Deutschen Einheit, für manche einfach ein gesetzlicher Feiertag, für andere dagegen ein echter Feiertag, der mit Freude begangen werden kann. Professor Ulrich Eid ist Politologe an der Universität Freiburg. Meine WDR-Kollegin Ulrike Römer hat ihn gefragt, worüber wir uns am Tag der Deutschen Einheit besonders freuen können.
7: Ja, ich glaube, wir können uns darüber freuen, dass wir, wenn man es mit etwas Abstand, wenn man es nüchtern betrachtet, doch in einem Deutschland leben, in dem wir allen Turbulenzen zum Trotz doch bislang sehr sicher leben und auch wirtschaftlich auf einem ganz guten Niveau bei allen sozialen Problemen. Aber der Vergleich mit anderen Ländern, glaube ich, zeigt es sehr deutlich.
8: In welchen Bereichen haben wir eine Form von Einheit erreicht, auf die wir Ihrer Ansicht nach stolz sein können?
7: Naja, wir haben die gemeinsame Verfassungsordnung und den gemeinsamen Rechtsrahmen. Das ist, glaube ich, schon mal ein ganz, ganz wichtiger Punkt, dass wir in einer freiheitlich-pluralistischen Demokratie leben und dass unsere Institutionen auch funktionieren. Und gleichzeitig zeigt sich natürlich, dass doch ein nicht unbeträchtlicher Teil, und der ist etwas größer im Osten als im Westen, mit der aktuellen Situation eben auch gar nicht zufrieden ist.
8: Könnte es auch sein, dass 36 Jahre Einheit diese Einheit nicht unbedingt dauerhaft zukunftsfest gemacht haben?
7: Also das hoffe ich im Moment noch nicht, aber es sind auf jeden Fall Fehler gemacht worden und die kann man sehr klar beschreiben. Also wir haben beispielsweise bei einem Teil der Bürgerinnen und Bürger in den östlichen Bundesländern einfach ein massives Gefühl der persönlichen Benachteiligung. Ich spitze es mal zu, manche sagen, wir sind immer noch Bürger zweiter Klasse und das macht sich fest etwa an dem, was die Ostbeauftragte der Bundesregierung ja gerade erst offengelegt hat, etwa der Anteil ostdeutscher Entführungspositionen, Positionen, die Unterschiede bei dem Vermögen, was vererbt wird und so weiter und so fort. Das sind Faktoren. Und ein zweites kommt natürlich hinzu, das muss man auch sehr klar sagen, dass unsere westlich geprägten Parteien, die Parteien der demokratischen Mitte in Ostdeutschland einfach nicht präsent sind, dass sie im Moment wahrgenommen werden mit Kürzungsprogrammen, mit Reformen, die letztlich Streichungen bedeuten. Und Parteien am politischen Rand setzen sehr viel mehr auf emotionale Zugehörigkeit, auf Wahrnehmung der Menschen. Und das verfängt im Moment. Und das ist natürlich keine beruhigende Situation.
8: Sie sagen es, Einheit und das Gefühl von Einheit hat im Moment jedenfalls sehr viel mit Gefühl zu tun. Inwieweit kann Politik da überhaupt nüchtern gegensteuern, also an deutscher Einheit und ihrer Komplettierung zielgerichtet arbeiten?
7: Ich glaube, es gibt zwei Punkte. Die Notwendigkeit von Reformen wird ja eigentlich gar nicht bestritten. Mhm. Aber man muss sich natürlich fragen, wozu? Was ist denn die Zielvorstellung, wo wir hinwollen? Was bringen diese Reformen, damit wir auch in 10, 15 Jahren in diesem Land sicher leben können, was etwa die Gesundheitsversorgung angeht, was auch die nächste Generation angeht, wenn es um die Renten geht und so weiter und so fort. Also es geht nicht einfach nur um Streichen, um Sparen, sondern da muss eine Vision dahinter stehen, die auch klar benannt wird. Das ist, glaube ich, der eine Punkt. Und der zweite Punkt ist, das ist meine Sicht der Dinge. Ich glaube, dass in den ostdeutschen Bundesländern die Aufarbeitung der DDR-Vergangenheit, das Aufwachsen in einem autoritären Fürsorgestaat auch noch nicht vollumfänglich wirklich diskutiert worden ist. Das kennen wir aus Westdeutschland. Das war in den 50er, 60er, Anfang 70er Jahren bei uns genauso. Das ist aber auch ein ganz wichtiger Punkt. Was bedeutet es, Demokratin, Bürgerin zu sein? Was für Erwartungen habe ich an den Staat? Wie realistisch sind die? Wo bin ich selber mit Eigeninitiative gefragt? Das sind alles ganz wichtige Punkte, auch für unsere Demokratie.
8: Ist das ein Punkt, der uns nach 36 Jahren im Grunde immer noch trennt?
7: Ja, leider schon. Das sieht man sehr schon, dass es doch einen Teil der Menschen gibt, die in einer großen Passivität inzwischen verharren. Das hat Gründe, über die wir jetzt ausführlicher nicht sprechen können. Aber die müssen wir wieder als aktive Bürgerinnen und Bürger gewinnen. Das heißt, sie müssen sich selber wahrnehmen, sie müssen vorkommen, sie müssen sich zugehörig fühlen. Und wir müssen auch darüber sprechen, welche Erwartungen habt ihr denn in einer Demokratie an den Staat? Und sind die realistisch? Und da ist das Erbe der DDR natürlich auch noch präsent in Teilen unserer ostdeutschen Bevölkerung.
5: Sagt Ulrich Eid, er ist Politologe an der Universität Freiburg. Zum Tag der Deutschen Einheit gehört auch immer das Bürgerfest. An rund 350 Ständen haben die Menschen im Gastgeberbundesland Bremen noch bis heute, Sonntag, die Möglichkeit, sich zu den Verfassungsorganen oder zu den anderen 15 Bundesländern zu informieren. Aus Bremen berichtet Mario Neumann.
9: Mit knapp 20 Metern ist die Warteschlange am Glücksrad neben dem Bundesratspavillon eine der längeren auf dem Bürgerfest zum Tag der Deutschen Einheit in Bremen. Wenn es stehen bleibt, muss erstmal Wappen und Kürzel dem passenden Bundesland zugeordnet werden.
10: Rheinland-Pfalz.
11: Und wie heißt da die Landeshauptstadt?
10: Mainz.
11: Richtig.
9: Nicht weit entfernt ist die Blaulichtmeile, unter anderem mit Tretautos.
12: Ich stehe hier und ich schaue zu, wie mein Kind mit ihr THW-Unimog fährt.
13: Mit Blinklicht,
12: ja. So. Das macht Spaß.
9: Die Präsentation unterschiedlicher Fahrzeuge und Institutionen kommt weitgehend gut an.
14: Dass das alles so zusammensteht. DRK, Johanniter, Valtheser, das ist schon sehr interessant. Dass es das so gibt, dass es alles funktioniert, dass wir das so in Deutschland die Möglichkeit haben, der Rettung für jeden.
9: Blaues Blinklicht ist auch auf der Ausstellungsfläche der Bundeswehr zu sehen. Auf der Bühne wird über Jobmöglichkeiten gesprochen. Einige hören interessiert zu. Andere sind eher entsetzt.
12: Ich finde es ein bisschen besorgniserregend irgendwie, dass es so normal ist, sehr viele Leute in so Tarnfarben. Ich finde es schlecht, ich möchte keinen Krieg.
9: Schlangen an beliebten Verpflegungsbuden, warten auf die Familie im Riesenrad, zwischendurch Politprominenz und auch Feierlaune.
12: Die Ländermeile fand ich bisher am besten. Tatsächlich Bayern hat das erste Mal für mich das symbolisiert, was das Fest ja auch sein soll, dass es für ein Fest steht. Man kam rein und es war gleich Musik und es war gleich gute Stimmung.
15: Wir haben schon Herrn Klingbeil getroffen, wir haben schon Herrn Lies, der hat uns schon begrüßt. Also es ist auch die Prominenz hier vertreten und gibt sich volksnah.
16: Wenn mir einer 1991 oder 95 gesagt hätte, dass ich mal Verteidigungsminister werden würde, hätte ich ihm wahrscheinlich den Vogel gezeigt.
9: Auf dem Podium im Stand des Bundestags spricht Verteidigungsminister Pistorius. Vor dem Lautsprecher am Eingang steht eine Menschentraube. Die Reaktionen sind gemischt.
17: Pistorius finde ich gut. Er spricht halt genau die Themen an, die uns alle bewegen und kümmert sich darum, dass es weitergeht. Richtung Frieden.
18: Finde ich schwierig, dass quasi eine Vergrößerung der Truppengröße jetzt hier als einzige Option irgendwie diskutiert wird.
19: Und es wurde nicht darüber gesprochen, wie Frieden gesichert werden kann, und es wurde nur über Verteidigung gesprochen, was nicht dasselbe ist. Also Frieden erhalten war überhaupt kein Thema mehr in der Diskussion. Das hat mich gestört.
9: Apropos stören. Einzelne Menschen haben die Veranstaltung durch Proteste gestört, werden von der Polizei zur Feststellung der Personalien festgehalten. Es gibt nichts zu feiern, stand auf einem Flyer, der von einer Polizistin einkassiert wurde. Ohne Aggression, aber mit Erstaunen.
20: Ich bin völlig überrascht, weil wir haben das von oben vom Deich gesehen, dass die Frau abgetastet wurde. Und jetzt sehe ich da ein paar Aufkleber, das war lächerlich, völlig überflüssig. Also überall Polizei, es sollte ein Fest der Freude sein, es sollte ein Fest der deutschen Einheit sein und kein Tag der Polizei, tut mir leid. Also.
9: Ebenfalls aus Protest ertönen düstere Schiffshorntöne, haben Aktivisten auf der anderen Weserseite ein Banner entrollt. Arbeiterregierung statt Kriegsregierung steht unter anderem darauf.
12: Also Aufmerksamkeit bekommt ihr auf jeden Fall.
9: Es überwiegt aber deutlich eine friedliche, fröhliche Atmosphäre und ein Miteinander von groß und klein.
21: Vom Wetter her eigentlich ganz nice, finde ich. Und dass es zwischendurch immer mal wieder was für Kinder zu tun gibt. Das ist auch ganz nett. Es gab einen ganzen Stand für Schwarzwälder Kirschtorte, fand ich sehr gut. Und eine Hüpfburg für Kinder.
12: Ich fand richtig cool, diese Seifenkistenrennsache zu beobachten. Das hat Spaß gemacht.
21: Und trotzdem finde ich schade, dass so viel Geld hier ausgegeben wird, weil einfach der Sozialstaat so gekürzt wird. Überall wird Geld eingespart, aber hier wird es rausgeknallt.
9: 11 Millionen Euro kostet der Tag der Deutschen Einheit das Land Bremen. Hinzu kommt eine weitere Million von Sponsoren sowie das Engagement der Ausstellenden. Das Fest geht noch bis Sonntagabend.
22: Das Bürgerfest zum Tag der Deutschen Einheit in Bremen.
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22: Die Ereignisse an Bord des Fly-Dubai-Flugs von Dubai nach Israel machen weiter Schlagzeilen. Der Co-Pilot habe einen Terrorakt geplant, heißt es aus der Generalstaatsanwaltschaft der Vereinigten Arabischen Emirate. Das hätten die bisherigen Ermittlungen ergeben. Angaben zum Motiv der Tat machte der Generalstaatsanwalt nicht. Es werde weiter ermittelt. Aus Kairo Moritz Behrendt.
23: Wie der Staatsanwalt der staatlichen emiratischen Nachrichtenagentur mitteilte, griff der Co-Pilot den Piloten mit einem Notfallbeil an und versuchte die Kontrolle über das Flugzeug zu erlangen, um es zum Absturz zu bringen. Mehrere US-amerikanische Medien berichten, dass der Co-Pilot bei seinem vorherigen Arbeitgeber Oman Air wegen extremistischer Einstellungen aufgefallen sein soll. Die Airline habe darauf ein Flugverbot gegen ihn verhängt. Warum die Fluggesellschaft Fly Dubai ihn dennoch eingestellt und auf der sensiblen Strecke nach Tel Aviv eingesetzt hat, dürfte eine zentrale Frage der weiteren Ermittlungen sein. Eine weitere ist, ob der Co-Pilot Hintermänner hatte. Medienberichten zufolge hatte er auf sozialen Medien Inhalte mit Bezug zu Al-Qaida gepostet. Die Staatsanwaltschaft in den Emiraten äußerte sich nicht zur Identität und Nationalität des Co-Piloten. Erkenntnisse würden mitgeteilt, sobald dafür notwendige Ermittlungen abgeschlossen seien. Israelische Regierungsvertreter und Medien hatten zuvor bereits gemeldet, der mutmaßliche Täter sei ein omanischer Staatsbürger, der sich auch längere Zeit in Syrien aufgehalten habe. Am Mittwoch musste die Maschine von Dubai nach Tel Aviv in Saudi-Arabien notlanden, nachdem der Co-Pilot den aus Indien stammenden Piloten Smit Machtschar angegriffen hatte. Dieser schilderte gestern vom Krankenhausbett aus in einem Videotelefonat mit dem indischen Premierminister Modi, wie er die Situation erlebt hat. Als ich auf dem Boden lag, habe ich gespürt, dass das Flugzeug absackt. Und während ich geschlagen wurde, habe ich mir gesagt, Smith, das ist der letzte Kraftakt, die Tür ist gleich da. Ihm sei es gelungen, die Tür zum Cockpit zu öffnen. Mehreren israelischen Passagieren gelang es daraufhin, den Co-Piloten zu überwältigen. Er habe versucht, sich selbst zu retten, so der Pilot im Gespräch mit Modi, habe er aber auch gewusst, dass er die mehr als 170 Passagiere nicht hätte sterben lassen dürfen. Die israelischen Reisenden wurden noch am selben Tag mit einer Ersatzmaschine von Saudi-Arabien nach Israel ausgeflogen. Pilot und Co-Pilot wurden nach erster ärztlicher Versorgung in die Emirate gebracht. Der einflussreiche emiratische Regierungsberater Anwar Gargash bezeichnete die Tat als Terror. Im Netzwerk X betonte er, der Anschlag habe gezeigt, dass Extremismus in der Region kein Randphänomen sei. Der Vorfall unterstreiche die Haltung seiner Regierung, dass es gegenüber Extremismus keine Toleranz geben dürfe. Die Fluggesellschaft Fly Dubai hat angekündigt, ihre Flüge nach Tel Aviv auszusetzen, solange die Ermittlungen andauern.
22: 0.20 Uhr ist es und in der ARD-Infonacht schauen wir jetzt nach Frankreich. Mehr als 5000 Festnahmen sind es dort mittlerweile. Seit Tagen demonstrieren Schülerinnen und Schüler gegen die Zustände in französischen Bildungseinrichtungen. Und immer wieder kommt es dabei zu Ausschreitungen. Auch wenn es zuletzt etwas ruhiger blieb, das Land ist geschockt von der Brutalität der Auseinandersetzungen zwischen Demonstranten und Polizei. Aus Paris berichtet unsere Korrespondentin Julia Borutta.
0: Ein Lehrer, der versucht, die Randalierer aufzuhalten, wird mit Benzin übergossen. Ein vermummter junger Mann attackiert eine Passantin mit einem Bunsenbrenner. Auf einer Autobahnbrücke schmeißen Randalierer eine große Mülltonne in die Tiefe und verfehlen ein vorbeifahrendes Auto nur knapp. Diese entfesselte Gewalt macht viele Menschen in Frankreich fassungslos. Innenminister Laurent Nunez versprach am Abend, weiter hart gegen die Randalierer vorzugehen. Es gibt keinerlei Anweisung an die Polizisten, sich zurückzuhalten oder zu beschränken. Alle nicht tödlichen Waffen dürfen eingesetzt werden. Sobald es sich um Krawalle handelt, kommen alle nicht tödlichen Waffen zum Einsatz, um die Gewalt zu beenden. Die Vertreter der Schülerinnen und Schüler distanzierten sich deutlich von der Gewalt. Nach einem Treffen mit dem Bildungsminister sagte etwa Nathanael Combary, Sprecher der Schülerbewegung Renouveau Lycéen: Diese Gewaltszenen sind absolut abstoßend. Ich sende heute Abend eine Botschaft an meine Mitschüler und Mitschülerinnen. Seid verantwortungsvoll und macht nicht mit bei dieser Gewalt. Die hilft unseren Forderungen nicht und ist Wasser auf die Mühlen all derjenigen, die unsere Bewegung delegitimieren wollen. Gegen 5 Polizisten wird wegen überzogener Gewalt intern ermittelt. Die Regierung wirft der Linkspartei LFI vor, die Proteste für ihren Wahlkampf zu instrumentalisieren. LFI wird von rund 40% der unter 24-Jährigen gewählt. Diese Wähler will man im beginnenden Präsidentschaftswahlkampf an sich binden. Bildungsminister Edouard Geffray erklärte nach seiner Unterredung mit Schülervertretern am Abend:
1: Je peux vous dire que vous êtes écoutés, que vous êtes entendus.
0: Wir hören euch zu, wir glauben euch und wir verstehen eure Ängste, eure Sorgen, Forderungen und Hoffnungen. Wir werden jetzt einen strukturierten Dialog und einen Zeitplan auflegen, der es uns erlaubt, auf einen Teil eurer Forderungen, so hoffe ich, Antworten zu geben. Der geplante Haushalt für 2027 sieht zwar eine Steigerung des Bildungsetats um 1,2 Milliarden Euro vor, doch Vertreter der linken Opposition kritisieren, dass diese Mittel nicht einmal ausreichten, um die Inflation aufzufangen. Bildungsminister Geffray will sich in einem ersten Schritt um den massiven Unterrichtsausfall kümmern. Es ist inakzeptabel, wenn erkrankte Lehrer und Lehrerinnen in Prüfungsfächern über Monate hinweg nicht vertreten werden. Doch diese Zusage reicht den Schülern nicht aus, um nun die Proteste einzustellen. Schülervertreter Louis Le Toublon, Vizepräsident der Vereinigung Les Lycéens, bekräftigte: Wir rufen dazu auf, weiter zu demonstrieren. Wir müssen das Kräftemessen aufrechterhalten. Nur dadurch werden wir konkrete Zusagen vom Minister erhalten. Für Dienstag, den 6. Oktober, haben die Schülervereinigungen gemeinsam mit den großen Gewerkschaften zu einer landesweiten Demo aufgerufen.
22: Aus Paris berichtete Julia Borutta. Heute an diesem Sonntag feiern die Kirchen das Erntedankfest. Doch so mancher Landwirt hat vor allem zu klagen. Vielerorts war es so trocken, dass die Erträge Niederschläge klein ausfallen. Zum Beispiel in Unterfranken. Dort gab es den Sommer über wenig Regen, entsprechend mickrig nun die Ernte. Verständlich also, dass Dankbarkeit diesmal nicht das vorherrschende Gefühl ist. Simon Berninger hat einen besonders betroffenen Bauernhof in Unterfranken besucht.
2: Es ist traurig, dass man sowas dann nur rausholt.
3: Jochen Schandl hält eine Zuckerrübe hoch. Nur mit Mühe hat sie der 24-jährige Landwirt aus Großwallstadt im unterfränkischen Landkreis Miltenberg aus seinem viel zu trockenen Ackerboden bekommen. Ein kritischer Blick auf die Rübe.
2: Hier sieht man durch die Trockenheit, die Blätter sind abgestorben, keine Flüssigkeit mehr drin. Dann wird bei der halt auch der Zuckergehalt dann fehlen.
3: Viel zu wenig hat es in diesem Sommer geregnet. Bayernweit war es in Unterfranken mit am trockensten. Das Nachsehen haben die Landwirte der Region, auch die Schandls in Großwallstadt. Und was an einem Ende fehlt, das hat auch Folgen an anderer Stelle auf dem Hof.
2: Wir tun sie nur noch anbauen für die Zuckergewinnung. Früher haben wir als mal noch welche verfüttert.
3: Denn die Schandls sind im Haupterwerb Milchbauern. Auch frisches Gras gibt es auf den vertrockneten Wiesen in der Region viel zu wenig, um die rund 150 Tiere im Kuhstall der Schandls satt zu bekommen.
2: Also wir werden demnächst noch einige verkaufen zum Schlachten, haben auch den Monat schon 5 Stück fort.
3: Unterm Strich hat der Junglandwirt, der mitten im Hitzesommer in den väterlichen Betrieb eingestiegen ist, wenig Grund, dankbar zu sein für die diesjährige Ernte. Oder vielleicht ist Erntedank unter solchen Bedingungen sogar umso wichtiger, überlegt Jochen Schandl.
2: Man muss dankbar dafür sein, was es trotzdem noch gegeben hat, für das, was eigentlich an Wasser gekommen ist von oben. Aber man wäre dankbarer, wenn es mehr gewesen wäre.
3: Im Nachbarlandkreis Aschaffenburg kennt Pfarrer Erich Sauer die Sorgen der Landwirte genau. Der katholische Seelsorger ist selbst in einer Landwirtsfamilie aufgewachsen.
6: Und mir ist es schon bewusst, was das heißt, wenn das Wetter nicht passt, wenn die Gegebenheiten einfach nicht die sind, dass der Erfolg eigentlich auch der hineingesteckten Arbeit wirklich vorhanden wäre.
3: Trotzdem oder gerade wegen des Hitzesommers sei Erntedank wichtig.
6: Dass wir ein Bewusstsein dafür wecken, dass nichts selbstverständlich ist, dass nicht einfach alles so wächst auf den Feldern.
3: Untergangsfantasien will der Pfarrer aber nicht befeuern.
6: Und ich denke, wir müssen diese Hoffnung auch pflegen, zu motivieren, dass auch alle, die da in der Landwirtschaft tätig sind, ihr Auskommen haben.
4: Sport.
13: Mit Christina Schröder. Bundestrainer Jürgen Klopp wird seine Torwartrotation in der Nations League in Thessaloniki gegen Griechenland vorerst beenden. Er setzt im Tor erneut auf Jonas Urbich, so wie bereits beim Sieg gegen Serbien. Dass sich die Torhüter Finn Dahmen und Noah Atubolu nicht zeigen dürfen, hat laut Klopp folgende Gründe.
24: Bei Jonas ist es so tatsächlich, dass die anderen Jungs, die jetzt dabei waren, die alle regelmäßig spielen. Und das hat Jonas nicht getan, deshalb bekommt er das Spiel auch. Ein Finn Dahmen spielt regelmäßig. Noah Atubolu spielt regelmäßig, alle spielen regelmäßig und deswegen machen wir das mit dem zweiten Spiel oder so, haben wir das geplant. Hat mit dem Nummer-1-Status tatsächlich nichts zu tun, sondern normalerweise kriegen die Spieler woanders Spielpraxis, bei uns gibt es das in der Nationalmannschaft, so all-inclusive.
13: Ja, im Hinspiel hatte Deutschland 0-1 gegen Griechenland verloren. Definitiv wolle die Mannschaft versuchen, ein deutlich besseres Ergebnis als im Hinspiel zu erzielen, betonte Klopp. Und das ist mit Blick auf den angepeilten Viertelfinaleinzug in der Nations League auch wichtig. Aktuell steht Deutschland nämlich hinter Griechenland auf Platz 2. Nur die beiden Gruppenersten ziehen in die K.O.-Runde ein. Ja, und während die Bundesliga der Männer wegen der Länderspiele pausiert, läuft bei den Frauen der Regelbetrieb. Der FC Bayern hat im Topspiel bei Verfolger Eintracht Frankfurt mit 1-0 gewonnen. Martina Knief hat die Partie im Stadion verfolgt.
25: Bayern München hat souverän und sicher in Frankfurt gewonnen, spielerisch jedoch nur selten geglänzt. Es reichte ein guter Moment, als Clara Bühl in der 18. Minute nach einer Frankfurter Ecke mit einem Konter das 1-0 erzielte. In der zweiten Halbzeit hatte die Eintracht mehr vom Spiel, konnte aber die sich bietenden Chancen nicht nutzen. In den entscheidenden Momenten fehlten das Glück und die letzte Entschlossenheit. So bleiben die Münchnerinnen nicht nur in dieser Saison ungeschlagen, sondern haben jetzt auch das 48. Spiel in Folge in der Bundesliga nicht verloren. Den Frankfurterinnen bleibt erstmal nur die Verfolgerrolle.
13: Außerdem dominierte Leipzig gegen Aufsteiger Mainz mit 5-0, Leverkusen gewann gegen Bremen und Freiburg siegte in Köln. In der Handball-Bundesliga der Männer bleibt Flensburg-Handewitt auch im 7. Ligaspiel ungeschlagen und übernimmt vorerst die Tabellenführung. Die Norddeutschen gewannen 32-27 gegen Göppingen. Rudi Dautwitz war für uns in der Halle dabei.
5: Die SG Flensburg-Handewitt bleibt als einzige Mannschaft der Handball-Bundesliga auch nach dem 7. Spiel ungeschlagen. Allerdings tat sich die Mannschaft beim 32-27 Erfolg über Frischhoff-Göppingen sehr schwer. In der Anfangsphase lief es gut im Angriff, aber man konnte sich nicht absetzen, weil sich in der Abwehr viel zu große Lücken auftaten. Nach der knappen 18-17 Pausenführung verhinderte Torhüter Simon Möller mit seinen am Ende 13 Paraden, dass Göppingen die Chance zur Überraschung besaß. Und als in der Schlussphase der 8-fache Torschütze Simon Püttling noch einmal so richtig aufdrehte, war der 32-27 Sieg perfekt. Und auch wenn es keine überzeugende Vorstellung war, übernehmen die Flensburger mit diesem Erfolg wieder die Tabellenführung.
13: Unterdessen hat Rekordmeister THW Kiel nach 2 sieglosen Partien gegen Gummersbach gesiegt. Melsung setzte sich gegen den Tabellennachbarn Hannover Burgdorf durch und die Füchse Berlin feierten in Bietigheim ihren 4. Ligasieg in Folge. Und in der Basketball-Bundesliga hat der deutsche Meister Alba Berlin den nächsten Rückschlag kassiert. Eine Woche nach der klaren Niederlage gegen Bayern München verloren die Berliner 83-98 gegen den Pokalsieger Bamberg Baskets. Im Nordduell setzten sich außerdem die Rostock Seawolves gegen die Hamburg Towers durch. Ulm verlor beim MBC.
22: Und das war der Sport mit Christina Schröder. 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
7: Um 0.30 Uhr mit Katja Kindermann. In Bremen ist mit einem offiziellen Festakt der Tag der Deutschen Einheit gefeiert worden. Zusätzlich gab es ein Bürgerfest in der Innenstadt, zu dem viele tausend Menschen kamen. Aus Bremen, Jens Otto.
8: Bei bestem Feiertagswetter informierten sich die Besucherinnen und Besucher zum Beispiel auf der Blaulichtmeile über Polizei und Feuerwehr oder sie genossen an den Ständen der Bundesländer regionale Spezialitäten aus allen Teilen Deutschlands. Beim Festakt am Mittag schlug Bundespräsident Frank-Walter Steinmeier ernste Töne an. In einer mehr als 50-minütigen Rede warnte er vor einem Scheitern der Demokratie und Gefahren durch politischen Extremismus. Bremens Bürgermeister Andreas Bovenschulte rief dazu auf, die freiheitlich-demokratische Grundordnung entschlossen zu verteidigen.
7: Heftige Regenfälle haben auf Kreta zu Überschwemmungen und Erdrutschen geführt. In der Umgebung der Hafenstadt Hierapetra an der Südostküste steckten Menschen in ihren Autos fest. Im Hafen der Stadt Chania beschädigten riesige Wellen mehrere Restaurants. Manche Straßen auf der griechischen Mittelmeerinsel sind wegen angespülten Gerölls unpassierbar. In der Samaria-Schlucht mussten sich Mitarbeiter des Nationalparks an einen sicheren Ort begeben, da sie das Gebiet wegen hoher Wasserstände nicht verlassen können. Der US-Bundesstaat Hawaii ist um eine Touristenattraktion ärmer. Der Holei-Felsbogen an der wellenumtosten Küste von Big Island ist eingestürzt. Das hat die Nationalparkverwaltung mitgeteilt. Möglicherweise habe der Tropensturm Nolo die 27 Meter hohe Felsformation zum Einsturz gebracht. Die Behörden warnten Besucher, sich der Stelle zu nähern. Der Holei-Felsbogen ist vor etwa 550 Jahren entstanden und war ein beliebtes Fotomotiv. In München geht heute Abend das Oktoberfest zu Ende. Bereits einige Stunden vor dem offiziellen Schluss wollen Festleitung, Polizei, Feuerwehr und Rettungsdienst Bilanz des Volksfests ziehen. Aus München Birgit Grundner.
10: Am frühen Nachmittag wird man erfahren, ob beim größten Volksfest der Welt ein neuer Besucherrekord aufgestellt wurde. Der bisherige Rekord stammt aus dem Jahr 2023. Damals waren 7,2 Millionen Besucher gekommen. Bereits um 12 Uhr lässt man es beim Oktoberfest noch einmal so richtig krachen. 60 Böllerschützen, Männer wie Frauen, formieren sich auf den Treppenstufen unterhalb der Bavaria. Mit dem Böllerschießen wird das Oktoberfest traditionell beendet. Weiter gefeiert wird aber trotzdem noch bis kurz vor Mitternacht.
7: Und das Wetter in Deutschland. Gebietsweise Nebel, in Nordseenähe vereinzelt Schauer. Tiefstwerte 15 bis 2 Grad. Am Tage bewölkt, im Nordwesten und Südwesten etwas Regen möglich. Höchstens 17 Grad in Lübeck bis 24 Grad im Breisgau. Am Montag oft freundlich, im Norden bewölkt, an den Alpen Schauer. 17 bis 25 Grad. Und am Dienstag heiter bis wolkig, Richtung Norden etwas Regen. Die Temperaturen liegen dann bei 18 bis 25 Grad. Das waren die Nachrichten.
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22: Und da habe ich für Sie nur die Entwarnung für die A215 Kiel Richtung Neumünster. Kein Falschfahrer mehr hier zwischen Kiel-Mitte und Kreuz Kiel-West.
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22: Mit Philipp Kaver. In 3 Jahren sollen Bahnkunden aufatmen können. Das verspricht der neue Bundesverkehrsminister Steffen Bilger. Bis 2029 will der CDU-Politiker eine spürbare Verbesserung erreichen. Er kündigte auch ein neues Baustellenkonzept an, um große Streckensanierungen bei der Bahn künftig besser zu managen. Im ARD-Interview der Woche hat unser Hauptstadtkorrespondent Jan Zimmermann mit Steffen Bilger gesprochen. Und er hat den Verkehrsminister zunächst gefragt, wie bewertet er die Lage seiner Partei, der CDU, nach den zuletzt verlorenen Landtagswahlen?
14: Ganz klar, es ist eine schwierige Situation. Die Wahlergebnisse sind sehr unerfreulich, nicht nur für die CDU, sondern ich finde auch für unser Land. Also, dass ein AfD-Kandidat mit einer gewissen Wahrscheinlichkeit zum Ministerpräsidenten gewählt wird, ist nicht gut. Auch das Ergebnis der Linken in Berlin ist kein gutes Zeichen. Für uns als CDU natürlich auch ein harter Einschnitt, in Mecklenburg-Vorpommern nicht mehr im Landtag vertreten zu sein. Also es sind besondere Zeiten und die sorgen auch für viel Anspannung in der CDU. Aber unterm Strich bleibt für mich immer ganz klar, wir müssen unsere Arbeit machen. Dafür sind wir auch gewählt. Wir haben Verantwortung übernommen in der Bundesregierung mit der SPD zusammen. Und wir alle wissen, dass es einen Reformbedarf gibt, dass wir viel tun müssen. Darauf sollten wir uns konzentrieren.
15: Sie sitzen seit 2009 im Bundestag, Ihr Wahlkreis Ludwigsburg in Baden-Württemberg. Sie kennen das politische Geschäft, erfahrener Verkehrspolitiker. Nun ist die Verkehrsinfrastruktur, das Schienen-, das Bahnnetz, die Brücken, sind in einem schlechten, zum Teil maroden Zustand. Fühlen Sie sich für diesen schlechten Zustand mitverantwortlich?
14: In der Politik gibt es sicher eine Verantwortung für den jetzigen Zustand. Es gibt viele Gründe, warum die Infrastruktur nicht in einem unseren Ansprüchen in Deutschland entsprechenden Zustand ist.
15: Und welche?
14: Das ist nicht nur das Geld. Also ich bin froh, dass wir jetzt so viel finanzielle Mittel zur Verfügung haben, um die Infrastruktur auf Vordermann zu bringen. Aber eine zweite wichtige Voraussetzung, die wir jetzt haben, sind Planungsbeschleunigungsgesetze, die beschlossen und umgesetzt wurden, die helfen, dass wir schneller werden bei der Instandsetzung und dem Ausbau unserer Infrastruktur. Aber es gibt dann auch andere Themen der Vergangenheit, beispielsweise, dass wir von der Bahn immer sehr viel erwartet haben. Also auch ich war in Koalitionsverhandlungen beteiligt, wo wir ambitionierte Ziele für die Bahn aufgeschrieben haben und dann die Infrastruktur diesen Zielen nicht gefolgt ist. Und wenn die Infrastruktur nicht so ausgebaut wird, dass man immer mehr Verkehr bewältigen kann, dann ist natürlich eine Herausforderung für das Schienennetz. Und da gibt es sicher dann auch eine Verantwortung der Verkehrspolitik in den vergangenen Jahren. Aber es kam vieles zusammen, auch dass wir sehr grundsätzliche Debatten hatten in der Vergangenheit über die Sinnhaftigkeit von Infrastrukturinvestitionen. Also es gab Zeiten, da musste man darüber diskutieren, ob es sinnvoll ist, bestimmte Straßen zu bauen, bestimmte Schienenstrecken. Und da merke ich jetzt nach ein paar Jahren in anderen Themenfeldern, wenn ich jetzt zurück bin in der Verkehrspolitik, schon einen Unterschied. Ich habe den Eindruck, dass Verkehrspolitik mittlerweile viel pragmatischer diskutiert wird, weniger diese ideologischen Kämpfe, sondern auch alle, zumindest es, sagen wir, einen ganz breiten Konsens gibt, dass Investitionen in die Infrastruktur notwendig sind und es eine gute Voraussetzung, dass jetzt mehr Konsens gibt in der Verkehrspolitik.
15: Aber das heißt kurzum, also nicht nur das Geld hat gefehlt, sondern auch der oder vor allem auch der politische Wille.
14: Allerdings eben auch viele Diskussionen in der Gesellschaft über Infrastruktur. Also es sind nicht nur Versäumnisse, die die Politik zu verantworten hat, sondern es gab eben auch viele nicht ganz einfache Debatten in der Gesellschaft zu bestehen, die vielleicht auch dazu beigetragen haben, dass manches länger gedauert hat.
15: Aber das hört sich jetzt so ein bisschen an, als würden Sie das Versäumnis in Richtung Gesellschaft, in Richtung der Bürger schieben?
14: Ich will da keine Verantwortung wegschieben, aber wenn jeder sich mal so überlegt, wie wir vor einigen Jahren noch über Infrastrukturthemen diskutiert haben, ich glaube, dann kann sich jeder an Beispiel erinnern, wo es eben noch sehr grundsätzlich darum ging, ob sowas überhaupt sinnhaft ist. Und diese Diskussion führen wir heute nicht mehr. Aber natürlich gibt es eine Verantwortung der Politik für den Zustand der Infrastruktur. Und es hängt, wie gesagt, nicht nur mit zu wenig Finanzmitteln in der Vergangenheit zusammen, sondern eben auch mit zu langen Prozessen.
15: Was wird Ihre größte Herausforderung in diesem Amt, das glauben Sie?
14: Es gibt viele akute Themen, die mich beschäftigen. Da gehört die Niedrigwasserproblematik dazu. Es gehören solche Vorfälle wie in Leipzig mit der Drohne und der Gefährdung des Flugverkehrs dazu. Und dann gibt es aber auch die Themen, die dauerhaft mich sicherlich sehr intensiv beschäftigen werden. Also Zustand der Bahn, wo wir zu Verbesserungen kommen müssen, aber auch das viele Geld in die Umsetzung zu bringen, das jetzt für die Infrastruktur zur Verfügung steht. Und dann will ich auch einen Schwerpunkt noch setzen auf die Themen der Mobilität der Zukunft, weil da gibt es so viel Positives in Deutschland, so viele gute Ideen, die entwickelt werden, Forschungseinrichtungen, Autohersteller, Zulieferer, Initiativen auf kommunaler Ebene, auf Bundesebene, die sich für die Themen der Mobilität der Zukunft einsetzen. Da haben wir viel zu bieten und das will ich dann auch als Minister Minister und mit unserem Ministerium unterstützen.
15: Herr Bilger, Sie haben kürzlich in einem Interview gesagt, dass Sie mit dem Sanierungstempo der Deutschen Bahn unzufrieden sind. Was stört Sie?
14: Es geht zum einen um die Korridorsanierung, die aus meiner Sicht eine gute Idee waren oder sind. Nämlich
15: also das sind die
14: der Gedanke,
15: Totalsperrungen von wichtigen Strecken, um die dann komplett zu erneuern. Das ist damit gemeint?
14: Genau, mit großen Belastungen für Pendler, die monatelang weil die Umwege in Kauf nehmen müssen, Belastung für den Güterverkehr, aber auch mit dem Versprechen, dass es danach richtig gut wird. Und dieses Versprechen wurde zu oft nicht eingehalten. Also beispielsweise auf der Strecke Hamburg-Berlin gab es danach eine Pünktlichkeit von 25%. Und da muss man erkennen, dass das Konzept so nicht funktioniert hat. Deswegen sind wir da intensiv im Gespräch mit der Bahn dazu, ein neues Konzept aufzustellen. Also auch weiterhin soll es Korridorsanierung geben. Aber wir müssen sicherstellen, dass es danach dann auch wirklich funktioniert.
15: Aber was heißt neues Konzept? Also was wollen Sie ändern?
14: Wir analysieren zurzeit mit der Bahn sehr genau, was bisher nicht funktioniert hat. Also es geht auch um die Leistungsfähigkeit unserer Bauindustrie. Denn das sind große Vorhaben. Wenn so eine Korridorsanierung, die auch sehr viel Geld kostet, umgesetzt wird, dann braucht es die beste Leistung von sehr vielen Beteiligten. Und bisher hat es eben nicht ausreichend funktioniert. Das sieht die Bahn genauso wie auch wir. Und deswegen arbeiten wir gemeinsam auch an einem neuen Konzept, das sicherstellt, dass wir in Zukunft bei der Umsetzung dieser Sanierungsmaßnahmen auch auf solche großen Sanierungsmaßnahmen wie Korridorsanierung schnell zu einem guten Ergebnis kommen. Und da, ja, wie gesagt, arbeiten wir zurzeit intensiv daran, werden bald dann auch einen Vorschlag machen können.
15: Was schwebt Ihnen vor? Was könnte denn eine Lösung, ein neues Konzept sein?
14: Wir verhandeln zurzeit mit der Infrastruktursparte der Bahn über eine Leistungsvereinbarung. Und da geht es darum, wie viel Mittel wir für was in den kommenden 5 Jahren zur Verfügung stellen. Also es geht um einen hohen Milliardenbetrag, mehr als 80 Milliarden Euro für die kommenden 5 Jahre. Doppelt so viel wie in den vergangenen 5 Jahren. Und damit verbinden wir die Erwartung, dass es spürbar besser wird in unserer Infrastruktur. Und man kann Schiene sanieren mit Korridorsanierung. Man kann es aber auch so, wie es davor üblich war, im laufenden Betrieb mit kürzeren Sperrungen machen. Und jetzt geht es darum, dass wir ein bestmögliches Konzept finden, dass die Infrastruktur spürbar schnell besser wird und wir dieses viele Geld auch effizient einsetzen.
15: Wenn Sie mit dem Sanierungstempo bei der Bahn unzufrieden sind, dann heißt das, dass Sie auch mit Bahnchefin Evelyn Palla unzufrieden sind?
14: Ich habe mich gleich am ersten Tag im Amt mit Frau Palla getroffen. Wir hatten uns davor nicht gekannt, aber ich habe einen sehr guten Auftakt mit ihr gehabt und habe jetzt natürlich auch intensiv Kontakt mit ihr. Und ich habe den Eindruck, dass sie die relevanten Themen anpackt, auch bahnintern dort für effizientere Strukturen sorgt.
15: Aber sie ist ja dafür verantwortlich, dass dann die Sanierung nicht so ist, wie Sie sich das vorstellen.
14: Beispiel Korridorsanierung sind wir gemeinsam der Auffassung, dass das Konzept überarbeitet werden muss. Und natürlich ist es wichtig, dass wir als Bundesverkehrsministerium viel im Austausch sind mit der Bahn, als unserem Bahnunternehmen. Da kann es auch mal unterschiedliche Auffassungen geben. Am Ende versuchen wir aber zu gemeinsamen Überzeugungen zu kommen. Und da habe ich bei ihr schon den Eindruck, dass sie die Defizite sieht und anpackt und wir so uns auch auf den Weg machen, dass wir wirklich eine Verbesserung erreichen, die auch bei den Bahnkunden, seien es die Privatreisenden, seien es Pendler, die viel unterwegs sind auf der Schiene oder auch den Güterverkehr dann auch wirklich so feststellen kann.
15: Für die Bahnkunden hat sich nach einem Jahr neue Bahnchefin nicht viel geändert. Zu viele Züge sind immer noch unpünktlich oder fallen gar aus. Die Preise sind hoch, der Service oft schlecht. Also was macht Frau Palla besser als ihr Vorgänger?
14: Es wurde schon von meinem Vorgänger mit der Bahn vereinbart, dass wir bei der Pünktlichkeit bis 2029 auf 70% kommen. Das klingt jetzt nicht besonders ambitioniert, aber wenn man sieht, dass wir in den letzten Monaten bei etwas mehr als 50% Pünktlichkeit im Fernverkehr waren, dann sieht man, dass dieses Ziel schon vielleicht durchaus ambitioniert ist. Darauf dürfen wir uns dann auch nicht ausruhen. Das muss jetzt geschafft werden, dass wir bei der Pünktlichkeit besser werden. Zu einem positiven Bahnerlebnis trägt nicht nur das Thema Pünktlichkeit bei, wo wir definitiv besser werden müssen, sondern es geht eben auch um Sicherheit, es geht um Sauberkeit, es geht um Kundenkommunikation. Und da sind wir uns in der Analyse einig und arbeiten jetzt gemeinsam daran, dass es dann auch konkret besser wird.
15: Die Opposition und Experten machen Ihnen und der Bundesregierung Vorwürfe. Zwar stecken Sie Geld in die Sanierung von Bahnstrecken, aber der Neu- und Ausbau, vor allem auf dem Land, komme kaum voran. Der Chef des Verkehrsausschusses des Bundestags, Tarek Al-Wazir von den Grünen, sagt Folgendes.
12: Wenn die Bahn wieder wirklich funktionieren soll, dann muss nicht nur viel saniert werden. Dafür gibt es ja jetzt genügend Geld aus dem Sondervermögen. Es müsste auch neu und ausgebaut werden. Und genau dafür ist wegen der Haushaltstricksereien der schwarz-roten Koalition nicht genug Geld da. Es wird eben nicht zusätzlich investiert aus dem Sondervermögen, sondern das Geld wurde aus dem Haushalt ins Sondervermögen verschoben und es kommt am Ende nicht insgesamt zusätzlich an. Und es wird Zeit, dass sich das ändert.
15: Herr Bilger, ändern Sie das?
14: Erhalt ist die klare Priorität. Wir müssen die bestehende Infrastruktur instand setzen, sodass wir sie bestmöglich nutzen können. Aber natürlich geht es auch weiter um Neu- und Ausbau. Und da gibt es viele Projekte, die zurzeit laufen. Aber wir bringen auch neue Projekte auf den Weg. Ich bin im Bundestag auch dankbar, dass erst kürzlich nochmal Mittel zur Verfügung gestellt wurden, dass wir bei wichtigen Schienen Neu- und Ausbaustrecken nochmal vorankommen. Aber natürlich, der Bedarf ist groß.
15: Und das Geld fehlt. Das hatte Ihr Vorgänger Patrick Schnieder schon gesagt und ja auch kritisiert, dass gerade für den Neu- und Ausbau zu wenig Geld vorhanden ist.
14: Ich will mich nicht über zu wenig finanzielle Mittel beklagen, denn es stehen jetzt in einem Zeitraum von 4 Jahren 170 Milliarden Euro für die Verkehrsinfrastruktur zur Verfügung.
15: Aber vor allem für die Sanierung.
14: Ja, aber auch aus guten Gründen, denn wenn wir unser bestehendes Netz jetzt nicht auf Vordermann bringen, dann werden wir immer wieder die Probleme haben mit dem Zustand des Netzes. Also auch für Neubau- und Ausbaumaßnahmen, die kommen sollen, ist es eine wichtige Voraussetzung, dass das bestehende Netz gut funktioniert. Aber natürlich brauchen wir auch den Neu- und Ausbau bei Projekten, die im Bundesverkehrswegeplan für die Schiene stehen. Und da bin ich dankbar für die Entscheidung, die der Bundestag zuletzt getroffen hat. Aber natürlich wird es auch in Zukunft noch einiges da zu diskutieren geben.
15: Weil ich frage mich, also wie wollen Sie die Verkehrswende schaffen? Wie wollen

0: Und deswegen machen wir auch diese ganzen Maßnahmen, auch die vielen Investitionen.
1: Aber Außen- und Neubau betrifft ja vor allem das Land, die ländlichen Gebiete. Da gibt es ja entsprechend Defizite. Und ich höre heraus, also wenn das Geld nach wie vor nicht ausreichend vorhanden ist dafür, das heißt, die Menschen auf dem Land bleiben dann vermutlich noch viele Jahre von einem guten Bahnnetz abgeschnitten.
0: Es geht im ländlichen Raum ja nicht nur um die Schiene, sondern es gibt auch viele Angebote im öffentlichen Personennahverkehr über Busse. Wir haben auch Chancen durch die Mobilität der Zukunft bis hin zu Modellprojekten, wo autonomes Fahren mit kleinen Bussen ausprobiert wird als Ergänzung zum öffentlichen Personennahverkehr. Also da können, glaube ich, auch vor Ort die Kommunen und die Länder besser die Entscheidung treffen, was für die jeweilige Region ein gutes Angebot darstellt. Wir können auf jeden Fall feststellen, dass der Regionalverkehr auf der Schiene ein attraktives Angebot ist. Und da ist mir auch bewusst, dass es sehr große Unterschiede gibt, regional große Unterschiede gibt. Aber da, auch da gibt es eine gemeinsame Verantwortung mit den Ländern und Kommunen. Und wir können als Bund viel unterstützen mit Regionalisierungsmitteln, aber eben auch, wenn es um Ausbau der Schiene geht, mit dem Gemeindeverkehrsfinanzierungsgesetz und hohen Zuschüssen, die der Bund bereitstellt für Streckenreaktivierung oder auch für einen kompletten Neubau von Schienenstrecken.
1: Die Leute wollen ja ein Ziel vor Augen haben. Also wann wird das Bahnfahren in Deutschland spürbar besser?
0: Der Bundeskanzler hat bei der Pressekonferenz, als er meine Personalie verkündet, hat so schön gesagt, der neue Verkehrsminister kann auch keine Wunder versprechen. Und ja, da hat er natürlich recht. Aber diese spürbare Verbesserung, die will ich erreichen. Und die müssen wir bis 2029, also nach dem Ablauf dieser Legislaturperiode, erreichen. Denn wir sind ja angetreten in dieser Bundesregierung mit dem Versprechen, wir bringen die Infrastruktur wieder auf Vordermann, auch mit den vielen Schulden, die für das Sondervermögen gemacht wurden. Deswegen denke ich, kann man auch erwarten, dass bis 2029 zumindest eine spürbare Verbesserung eingetreten ist. Dazu gehört beispielsweise auch das Pünktlichkeitsziel im Fernverkehr.
1: 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Das Deutschlandticket spielt eine wichtige Rolle, wenn es um Verkehr in Deutschland geht. Wie klug ist es, weil das Ticket soll teurer werden, wie klug ist es in dieser Zeit, in der viele unter steigenden Kosten leiden, vor allem Energiekosten, auch noch den Preis für den öffentlichen Nahverkehr zu erhöhen, ausgerechnet jetzt?
0: Aus meiner Sicht gibt es eine gute Vereinbarung zwischen Bund und Ländern beim Deutschlandticket, nämlich dass der Bund genauso wie die Länder aus Haushaltsmitteln einen Teil der Kosten tragen. Aber wir brauchen eben auch den Beitrag der Kunden. Und es wurde vereinbart, dass immer nach den Preisentwicklungen, Energiekosten, Arbeitskosten, alles, was eben einfließt beim ÖPNV, dann auch die Preisentwicklung des Deutschlandtickets definiert wird. Nicht politisch entschieden, sondern nach fachlichen Kriterien. Und dieses Modell halte ich auch wirklich für sinnvoll. Also ich glaube, eine moderate Erhöhung des Deutschlandticketspreises ist in Ordnung, auch weil ansonsten ja alle Steuerzahler auch einen höheren Beitrag leisten müssen. Und das Deutschlandticket ist auch trotz der zuletzt umgesetzten Erhöhung immer noch ein sehr attraktives Angebot geblieben, gerade auch bei diesen Spritpreisen. Also auch in Zukunft werden viele Millionen Menschen in Deutschland das Deutschlandticket nutzen, auch wenn es jetzt nochmal etwas teurer wird. Aber ich denke, dass so eine moderate Erhöhung auch wirklich Akzeptanz finden wird.
1: Bundesverkehrsminister Steffen Bilger im ARD-Interview der Woche. In Deutschland gibt es rund 50 Millionen Autos, so viele wie noch nie zuvor. Der Anteil an E-Autos und Hybridfahrzeugen wächst, ist aber weiterhin gering. Rund 2 Millionen Elektroautos auf den deutschen Straßen, also weit hinter den Zielen, die sich Politiker gesetzt haben. Wie wollen Sie da Tempo reinbringen?
0: Ich glaube, dass es in Zukunft nicht mehr so entscheidend sein wird, den Kauf eines Elektroautos zu fördern. Also das bestehende Kaufprämienprogramm sollten wir weiter umsetzen, damit die Leute sich auch darauf verlassen können. Aber mittlerweile ist es in vielen Fällen die günstigere Variante, ein elektrisch angetriebenes Auto zu kaufen, als eins, das mit herkömmlichen Verbrenner unterwegs ist. Und deswegen brauchst du aus meiner Sicht in Zukunft keine Förderung des Kaufs von Elektroautos mehr. Wir brauchen aber weiterhin Unterstützung für den Aufbau und Ausbau unserer Ladeinfrastruktur. Wir konnten am Montag den 100. Ladepark bei unserem Schnellladenetz entlang der Autobahn einweihen. 200 sollen insgesamt umgesetzt werden. Das werden wir bis Sommer nächsten Jahres erreichen. Und das trägt dann auch zur Verlässlichkeit für die Elektroautofahrer bei.
1: Jetzt haben Sie gesagt, die staatliche Förderung braucht es nicht mehr. Ab wann braucht es die nicht mehr, Ihrer Meinung nach?
0: Es gibt ja jetzt noch ein laufendes Programm, wo auch noch Mittel zur Verfügung stehen. Aber ich sehe nach diesem Programm keine Notwendigkeit, nochmal in Kaufprämien zu investieren. Wir sollten uns eher darauf konzentrieren, dass die Infrastruktur wirklich gut ausgebaut ist, sodass man überall zuverlässig laden kann. Und dann gibt es eben noch ein Riesenpotenzial beim LKW.

0: Und auch bei Bussen. Bei Bussen gibt es mittlerweile auch sehr viele elektrisch angetriebene Busse oder auch Wasserstoffbusse, die im Stadtverkehr unterwegs sind. Aber es gibt auch da immer noch ein Potenzial und ich glaube, darauf sollten wir uns dann konzentrieren.
1: Aber hat die Förderung, haben diese staatlichen Prämien nicht gerade dazu geführt, dass der Verkauf von E-Autos angestiegen ist?
0: Ja, die waren auch auf jeden Fall sinnvoll. Gerade in der Zeit, als die Elektroautos noch nicht so konkurrenzfähig waren, als auch die Reichweiten noch nicht so gut waren und es vor allem sich finanziell noch nicht so sehr gerechnet hat. Aber wenn man jetzt die Vergleiche sieht, zwischen einem Mittelklassewagen mit elektrischem Antrieb und mit einem Verbrenner, dann ist es eben in ganz vielen Fällen so, dass jetzt schon das elektrisch angetriebene Auto auch ohne Kaufprämie das finanziell attraktivere ist. Und deswegen brauchen wir auch keine Dauersubventionierung.
1: Ein Kritikpunkt, den ich von E-Autofahrern immer wieder höre, ist, das Laden ist kompliziert. Es gibt verschiedene Anbieter mit unterschiedlichen Bedingungen. Die Preise sind oft schwer zu vergleichen, kaum Preistransparenz. Wann wird das Laden so einfach wie das Tanken?
0: Bei unserem Schnellladenetz entlang der Autobahn haben wir zum Beispiel als klare Vorgabe gemacht, dass man mit der Kreditkarte, mit seiner Bankkarte jederzeit zahlen können muss. Also man muss nicht Kunde des Anbieters sein, der genau diese Ladestation aufgebaut hat oder Karten von anderen Anbietern haben. Ein Problem, das es ja früher immer gab, dass man von seinem Stadtwerk oder von seinem Energieversorger die Karte dabei haben musste, um überhaupt die Ladesäule nutzen zu können. Das heißt, dieses Thema lösen wir jetzt. Also da sollte es in Zukunft kein Hemmnis mehr geben. Aber Sie sprechen zu Recht an das Thema Preistransparenz. Und das ist eins, auf das ich oft angesprochen werde von Elektroautofahrern, was ich auch gut nachvollziehen kann, weil es oft unübersichtlich ist, wenn man an die Ladesäule von einem Anbieter kommt und eben bisher nicht zu dem Kundenkreis gehört, einen sehr hohen Preis bezahlen muss. Die hohen Preise fürs Unterwegsladen sind auch ein Hemmnis noch bei der Elektromobilität. Und um die Preistransparenz müssen wir uns sicherlich auch nochmal kümmern, machen wir uns gerade aber auch unsere Gedanken als Verkehrsministerium dazu.
1: Was heißt das kümmern? Also was kommt da und vor allem wann?
0: Ich kann jetzt noch keine Details sagen, aber es gibt ja unterschiedliche Vorstellungen, die da im Raum stehen. Also dass man wie an der Tankstelle eine Anzeige hat, die Preise deutlich macht. Allerdings sind wir jetzt auch in Zeiten der Digitalisierung, wo ja ohnehin die allermeisten auch Apps nutzen oder zum Teil auch in ihrem Fahrzeug über solche Anzeigen verfügen. Auf jeden Fall muss sichergestellt sein, dass man diese Preistransparenz hat, wenn man als Elektroautofahrer unterwegs ist und laden muss, dass man sofort den Überblick hat, welche Möglichkeiten wo zur Verfügung stehen und auch zu welchem Preis. Das Thema ist auf jeden Fall adressiert und bei uns auf der Agenda und wir machen uns unsere Gedanken dazu.
1: Herr Bilgert, sind Sie seit 2 Monaten in diesem Amt als Verkehrsminister. Was hat Sie am meisten überrascht?
0: Positiv überrascht hat mich, dass die Diskussionen viel pragmatischer geführt werden. Auch eine sehr gute Zusammenarbeit, die ich mit den Ländern erlebe, obwohl es ja oft auch unterschiedliche Interessen gibt. Also da sehe ich schon viel Positives. Sorgen kann einem machen, wie ja, wir uns diesen neuen Herausforderungen im Wettbewerb stellen können. Also sind, wenn es um Autos, um Lkw, um Busse geht, auch viele Hersteller aus anderen Regionen der Welt mittlerweile sehr gut. Und da hängen einfach viele Arbeitsplätze für uns in Deutschland dran. Also Industriestandort Deutschland, Automobilstandort Deutschland, der kann einem schon einige Sorgen machen. Da müssen wir auch uns um die entsprechenden politischen Rahmenbedingungen kümmern. Aber unterm Strich sehe ich wirklich viel Positives nach meinen Jahren, wo ich jetzt in anderen Themenfeldern im Bundestag unterwegs war.
2: Das war Bundesverkehrsminister Steffen Bilger im ARD-Interview der Woche. 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
2: Musiklegenden, Kunstgeschichte und Bürowahnsinn, das sind heute die Mediathekentipps mit Melanie von Bismarck. Es gibt ein Biopic über den Oasis-Entdecker Alan McGee, dann die bewegende Geschichte von Claude Monets Seerosengemälden und eine Impro-Serie über das tägliche Chaos im Mikrokosmos Büro.
4: Schauplatz, ein ganz normales Büro in einem Berliner Bürgeramt.
5: Ich finde es so schön, dass jetzt auch mal was von uns gezeigt wird. Ne? Wir sind nämlich gar nicht so öde und langweilig, wie alle immer sagen.
4: Die Mockumentary 9to5, das Amt, tritt den Beweis an. Zwischen Formularchaos, Kundenbetreuung und Kantine will die ehrgeizige neue Fachbereichsleiterin, wunderbar gespielt von Friederike Kempter, mal so richtig durchgreifen.
6: Also wissen Sie, aus der freien Wirtschaft kommt, ich habe alles schon gesehen, wirklich. Ich komme ja aus einer ganz anderen Welt.
4: Dabei zuzusehen, wie die hinterlistige Karrieristin krachend scheitert und sich selbst dabei immer noch kräftig in die Tasche lügt, macht Spaß. Regisseur Leonard Fuchs, der auch die Impro-Comedy Die Discounter mitverantwortete, greift tief in die Kiste mit Amtsschimmelvorurteilen und überspitzt höchst vergnüglich. Da sind die Fleißige, das Mauerblümchen, die Fähige, die Mitglieder der Mir-Egal-Fraktion oder die ebenso dummbratzigen wie schikanösen Wachmänner. Dem charmant-chaotischen Haufen folgt man über die 8 knapp halbstündigen Folgen gerne. 9 to 5, das Amt, steht für ein Jahr im ZDF-Streaming-Portal. Die Band Oasis gehört zu den Superstars der Musikszene. Im Spielfilm Creation Stories spielt aber ein anderer die Hauptrolle, die schillernde Figur ihres Entdeckers, Alan McGee. Im Gespräch mit einer Journalistin schaut der schottische Labelgründer zurück auf seine Jugend im Glasgow der 70er Jahre.
3: Ist das hier dieser Punkrock-Scheiß, von dem die ganze Welt redet? Das ist ein anständiges Haus, hörst du?
7: Ja.
3: Hey, wenn ich hier auch nur einmal die Worte Sexy Pistols höre, dann wirst du es bitter bereuen.
4: Der musikbegeisterte Junge rebelliert, beißt sich durch, gründet das Plattenlabel Creation Records. Alan McGee hat bereits Bands wie Primal Scream unter Vertrag, als er 1993 durch Zufall zur rechten Zeit am rechten Ort ist. In einem Club in Glasgow, wo eine unbekannte Band namens Oasis als Vorgruppe auftritt.
7: Wisst ihr, Noel hatte Songs geschrieben, seit er 16 war. Und Liam war einfach der geborene Rockstar.
4: Das Biopic erzählt vom kometenhaften Aufstieg der Band Oasis und folgt McGee auf seinem Weg durch seine Zusammenbrüche und Drogenexzesse. Creation Stories, der Mann, der Oasis entdeckte, steht für 30 Tage in der ARD-Mediathek. Im Jahr 1952 besucht der US-Maler Ellsworth Kelly Claude Monets Atelier in der französischen Normandie. Da ist Monet bereits 26 Jahre tot.
8: Hinter einer Tür befand sich ein Raum voller Gemälde. Es waren sicher 50 Stück. Es waren große Seerosenbilder ohne Horizont. Man blickte direkt auf die Wasseroberfläche. Ich war mir ihrer Bedeutung sofort bewusst.
4: Kelly gehört zu den Ersten, die die Seerosenbilder zu Gesicht bekommen. Heute gehören sie zu den berühmtesten Gemälden weltweit und gelten als wegweisend für die Malerei der Moderne. Während Monets übriges Werk gefeiert wurde, schenkte man den Seerosen jahrzehntelang keine Aufmerksamkeit. Die neue Dokumentation Claude Monets Seerosen – Schönheit für die Ewigkeit fragt nach den Gründen, erzählt, welch enormen Aufwand Monet betrieb, um in seinem Garten eine Seerosenlandschaft anzulegen. Vom Einfluss seiner Gemälde auf die abstrakte Malerei in den USA und dass sie auch in Japan einen Nerv trafen. Die Doku ist Ende Januar in der Arte-Mediathek zu sehen.
2: Und eine wichtige Gefahrenmeldung. Achtung, Falschfahrer auf der B55A Köln-Riehl Richtung Köln-Buchheim. Zwischen Zoobrücke in Köln-Innenstadt und Köln-Ost kommt Ihnen ein Falschfahrer entgegen. Fahren Sie äußerst rechts und überholen Sie nicht auf der B55A Köln-Riehl Richtung Köln-Buchheim. Zwischen Zoobrücke in Köln-Innenstadt und Köln-Ost ist ein Falschfahrer unterwegs. Vorsicht in beiden Richtungen. Ich habe unsere Demokratie für gesichert gehalten und muss erfahren, dass sie neu angefochten wird. Worte von Frank-Walter Steinmeier. Für ihn war es die letzte Rede als Bundespräsident an einem Nationalfeiertag. Auch in diesem Wissen hat er eine besonders lange Rede gehalten. 50 Minuten etwa, eine Rede, für die es stehende Ovationen gab. Das Staatsoberhaupt warnte vor den Gefährdungen durch Extremisten. Politische Entscheidungsträger ermutigte Steinmeier zu Selbstkritik und Nachdenklichkeit. Auf diese Rede wollen wir noch mal genauer eingehen im Anschluss an die Nachrichten.
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10: Um 1 Uhr mit Thorsten Altenhöhner. Guten Morgen. Bundespräsident Steinmeier hat die Deutschen dazu aufgerufen, sich für die Demokratie einzusetzen. Bei seiner Rede zum Festakt der deutschen Einheit in Bremen sagte er, der Zusammenhalt dürfe nicht durch Extremismus und schrille Emotionen gefährdet werden. Birgit Sagemann.
11: Steinmeiers Botschaft: Trotz mancher Schwächen sei Deutschland ein gutes Land, aber eines, dessen freiheitliche Ordnung bedroht sei, weil viele Bürger ihr inzwischen misstrauen. Der Schlüssel zu einer Trendwende der öffentlichen Stimmung ist aus Steinmeiers Sicht eine Trendwende in der Wirtschaft, und dafür seien Reformen nötig. Wo das Ziel stimmt, muss man Kurs halten, so der Bundespräsident an die Adresse der Bundesregierung und rief dazu auf, Mut zur Erneuerung zu haben und auch im Gegenwind entschlossen zu bleiben.
10: In mehr als 100 deutschen Städten hat es Proteste für eine gerechtere Politik und Klimaschutz gegeben. Unter dem Motto "Es brennt" haben tausende Menschen demonstriert. Dazu bildeten sie Menschenketten, unter anderem auch vor dem Kanzleramt in Berlin. Zu den Aktionen hatten Natur- und Klimaschutzorganisationen, Kirchen, Gewerkschaften und andere Bündnisse aufgerufen. Die Vorsitzenden der Grünen Bundestagsfraktion Dröge und Hasselmann haben die bisherige Strategie ihrer Partei gegen die AfD für gescheitert erklärt. In einem Papier fordern sie eine Kurskorrektur. Außerdem bieten sie der schwarz-roten Koalition eine Zusammenarbeit an. Kerstin Speth.
12: Der Spiegel zitiert aus dem Dokument. Darin heißt es von Dröge und Hasselmann, alle demokratischen Parteien seien verantwortlich für das Erstarken der in Teilen rechtsextremen AfD, auch die Grünen. Allein mit dem Eintreten für das demokratische System erreiche man viele Bürgerinnen und Bürger nicht mehr. Aus Sicht der beiden Politikerinnen ist es deshalb nötig, spürbare Lösungen anzubieten, ganz besonders für Menschen in strukturschwachen Regionen.
10: Berlin sucht weiter nach geeigneten Gebäuden für die Kältehilfe. Ein Sprecher sagte dem RBB, neben dem angespannten Wohnungsmarkt erschwerten baurechtliche Vorgaben und Widerstände aus der Nachbarschaft die Suche nach Schlafplätzen für Obdachlose. Außerdem seien die wirtschaftlichen Rahmenbedingungen wenig attraktiv für viele Vermieter. Die Berliner Kältehilfe startete in der vergangenen Woche ihr jährliches Angebot mit 720 Notübernachtungsplätzen. In der Basketball-Bundesliga verlor Alba Berlin gegen Bamberg mit 83-98. In der Handball-Bundesliga gewannen die Füchse Berlin in Bietigheim mit 32-31. Soweit die Nachrichten. 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Das Wetter: bis zum frühen Morgen bleibt es locker bis stark bewölkt, später Nebel oder Hochnebel. Teilweise fällt auch etwas Regen bei 12 bis 7 Grad. Tagsüber teils sonnig, teils wolkig. Vereinzelt gibt es auch Schauer bei 19 bis 21 Grad.
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2: Achtung, Falschfahrer auf der B55A Köln-Riehl Richtung Köln-Buchheim. Zwischen Zoobrücke in Köln-Innenstadt und Köln-Ost kommt Ihnen ein Falschfahrer entgegen. Fahren Sie äußerst rechts und überholen Sie nicht. Das betrifft die B55A Köln-Riehl Richtung Köln-Buchheim. Zwischen Zoobrücke in Köln-Innenstadt und Köln-Ost. Dort ist ein Falschfahrer unterwegs. Äußerste Vorsicht hier in beiden Richtungen. Die A1 Münster Richtung Dortmund ist zwischen Kamen-Zentrum und Kreuz Dortmund-Unna wegen einer Fahrbahnerneuerung bis morgen früh gesperrt. Die A40 Duisburg Richtung Essen ist zwischen Kreuz Duisburg und Kreuz Kaiserberg wegen Bauarbeiten in beiden Richtungen gesperrt bis morgen noch. Die A42 Kamp-Lindfort Richtung Dortmund ist zwischen Herne-Krange und Herne-Baukau in beiden Richtungen bis Dienstag früh gesperrt. Dort wird an Hochspannungsleitungen gearbeitet. Autobahn 59 Köln Richtung Düsseldorf ist zwischen Monheim und Dreieck Düsseldorf-Süd wegen Bauarbeiten gesperrt. Jetzt die A61 Mönchengladbach Richtung Venlo. Die Strecke ist zwischen Kaldenkirchen und Grenzwald wegen Bauarbeiten bis morgen gesperrt. Autobahn 81 Stuttgart Richtung Heilbronn. Hier ist im Engelberg-Tunnel wegen Wartungsarbeiten sind beide Richtungen gesperrt im Engelberg-Tunnel und das bis 10 Uhr am Sonntag. Die B83 Bückeburg Richtung Hameln ist zwischen Hessisch-Oldendorf und Fischbeck nach einem Wildunfall gesperrt und das war die letzte Meldung. Gute Fahrt für Sie.
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2: Von NDR Info aus Hamburg und mit Philipp Kaver im Studio. Willkommen. Die Feierlichkeiten zum gestrigen Tag der Deutschen Einheit, sie gehen auch heute noch weiter. In diesem Jahr finden sie im kleinsten der 16 Bundesländer statt, in Bremen. Bis heute gibt es dort ein Bürgerfest. Protokollarischer Höhepunkt war gestern Vormittag ein Festakt, an dem Prominente und Politiker teilgenommen haben. Für Bundespräsident Frank-Walter Steinmeier war es wahrscheinlich die letzte große Rede seiner Amtszeit. Er zog eine Bilanz mit mahnenden Untertönen. Emmy Thume aus Bremen fasst den Tag zusammen.
14: Katja Riemann und die geladenen Gäste im Bremer Konzerthaus Glocke waren überwältigt. Nach der Rede von Bundespräsident Frank-Walter Steinmeier.
15: So Leute, ich glaube, jetzt brauchen wir eigentlich eine Pause. Oder ein Glas Tee.
14: Steinmeier hatte mehr als 50 Minuten lang gesprochen und deutliche Worte gefunden. Er sieht in Deutschland Freiheit, Demokratie und auch die innere Einheit bedroht.
16: Wähler, die zu den Extremen gehen, pochen laut auf die eigenen Rechte, während sie bereit sind, die Rechte anderer zur Disposition zu stellen. Und das alles wird begleitet durch eine unerträgliche politische Demagogie extremistischer Kräfte, die eine Lust an der Zerstörung ausleben, andere Menschen verhöhnen und bedrohen.
14: Mahnend richtete er sich auch an die schwarz-rote Bundesregierung.
16: Wo das Ziel stimmt, muss man Kurs halten. Das wird sich auszahlen, wenn auch mit Verzögerung. Deutschland wird sicherer sein und stärker. Wir werden mehr Kraft haben für Solidarität und Zusammenhalt. Ich sage also, bleibt entschlossen, gerade jetzt, wenn uns der Wind ins Gesicht weht.
14: Vor Steinmeier war Bremens Bürgermeister Andreas Bovenschulte ans Rednerpult getreten. Er rief dazu auf, die freiheitlich-demokratische Grundordnung entschlossen zu verteidigen.
17: Das Versprechen der Einheit gilt für Ost und West, für Stadt und Land. Es gilt für Menschen, deren Familien seit Generationen hier leben und für jene, die später zu uns gekommen sind. Es wird eingelöst, wenn Herkunft nicht darüber entscheidet, wer gehört wird. Dafür brauchen wir Zuversicht und den Mut, den die Menschen 1989 bewiesen haben.
14: Vor dem Festakt waren mehrere hundert geladene Gäste im Bremer Dom für einen ökumenischen Gottesdienst zusammengekommen. Der Osnabrücker Bischof Dominikus Meyer rief zu mehr Solidarität mit Schwächeren auf.
18: Dass Menschen wieder zur Stärke finden, das darf nicht einfach dem Zufall überlassen werden. Es darf auch nicht sein, dass diese Erfahrungen umgekehrt werden zu der Botschaft, jeder und jede ist ja seines eigenen Glückes Schmied. Hauptsache, man strengt sich an.
14: Neben Festakt und Gottesdienst waren viele tausend Besucherinnen und Besucher beim Bürgerfest in der Bremer Innenstadt und an der Weser unterwegs. Bei bestem Feiertagswetter besuchten viele neugierig die Stände und genossen Musik und die kostenlose Anreise mit dem Nahverkehr, wie Petra Opila aus dem Landkreis Cuxhaven.
19: Also wir sind mit dem Zug gekommen, das war schon mal gut und sind dann hier in die Stadt gelaufen, haben eben hier vorm Rathaus gestanden, haben dann gesehen, wie Merz und Steinmeier und Schwesig und so die Ministerpräsidenten reinkamen. Und wir wollen uns jetzt auf den Weg machen in Richtung Ländermeile. Also super, Wetter könnte nicht besser sein, richtig toll.
2: Und das Bürgerfest in Bremen, es dauert weiter an. Auch am heutigen Sonntag ist es noch zu erleben. Viele, die heute im mittleren und höheren Lebensalter sind, haben ihre ganz eigene Geschichte, was die Zeit des Umbruchs vor 36 Jahren angeht. Der Berliner Jurist Markus Achtelig wurde in Ost-Berlin geboren. Heute ist er 50. Seine Familie war in der DDR oppositionell eingestellt. Wie hat er den Mauerfall und die deutsche Einheit erlebt? Hören wir mal rein in seine Erfahrungen und Gefühle zur deutschen Einheit.
20: Als die Mauer gefallen ist, war ich 13 Jahre alt. Ich hätte kein Abitur machen dürfen. Und deswegen war es für mich der perfekte Zeitpunkt, weil ich auf die Art und Weise dann aufs Gymnasium wechseln konnte, Abitur machen konnte und am Ende dann auch studieren konnte. Das war ganz verrückt. Also wir haben das alle nicht geglaubt. Das war ein Zustand der Euphorie, kann man so sagen. Ja, wir auf einmal aus dem Nichts heraus, aus einer Protestbewegung, ja, in der wir mit dem System gehadert haben, in der wir stillen Widerstand geleistet haben, Kerzen ins Fenster gestellt haben, in die Gethsemane-Kirche gegangen sind und uns versammelt haben und demonstriert haben gegen ein System, was was nicht funktioniert hat, ging auf einmal der Vorhang auf. Für mich war es halt persönliche Freiheit. Wir konnten dann eben tatsächlich reisen, das haben wir auch gemacht. Es war toll. Der 3. Oktober bedeutet für mich Einheit, deutsche Einheit. Meine Frau kommt aus West-Berlin und deswegen ist es natürlich naturgegeben, dass ohne die deutsche Einheit es unsere Beziehung nicht gegeben hätte und natürlich auch unsere 4 Kinder nicht gegeben hätte. Also das wäre mehr als traurig gewesen. Für meine Kinder bedeutet Ost-West nichts mehr. Das kann man einfach so sagen. Ich glaube, das ist für sie völlig unwichtig.
2: Sagt Markus Achtelig, der den Mauerfall als 13-jähriger Ostberliner miterlebt hat. Seit 36 Jahren ist die schwarz-rot-goldene Flagge ohne Hammer, Zirkel und Ehrenkranz deutsche Nationalflagge. Um ihre Bedeutung ist jüngst wieder eine Debatte entbrannt. Eine Debatte, die unser Verhältnis zu den Nationalfarben dauerhaft verändern könnte. Sebastian Hesse über eine Neubewertung.
1: Vor rund 14 Tagen passierte etwas ganz und gar Unerwartetes, ausgerechnet ein Profisportler. Kein geringerer als Bundestrainer Jürgen Klopp plädierte leidenschaftlich für ein neues Verhältnis der Deutschen zu ihrer Nationalflagge.
21: Ich würde mir oder uns gerne die Fahne zurückholen.
1: Doch auch Klopp weiß natürlich um das schwierige Verhältnis der Deutschen zu Nationalsymbolen im Allgemeinen und zur Flagge im Besonderen.
21: Ich möchte Nationalstolz nicht den falschen Leuten überlassen, um ehrlich zu sein. Aber ich weiß nicht, ob man das Wort überhaupt so benutzen kann, darf. Das bin mir gar nicht sicher, ohne dass es falsch verstanden wird. Es wurde mir dann gesagt, man könne es als positiven Patriotismus bezeichnen. Gerne.
1: Positiver Patriotismus. In einem Begriff wie diesem sieht auch der Sozialpsychologe Ulrich Wagner die Chance, ein vorwärtsgewandtes, einendes Verständnis vom eigenen Land zu entwickeln.
22: Wenn es uns gelingt, tatsächlich diese Flagge mit einer anderen Bedeutung zu versehen als dieser klassischen, auch abgelehnten nationalistischen Orientierung, wir besser als die anderen. Wenn es tatsächlich gelingt, sozusagen auf die Ursprünge von Schwarz-Rot-Gold zurückzugehen, wir wollen zusammen etwas Positives für uns alle herstellen. Auf die Art und Weise könnte es tatsächlich gelingen, die Flagge wieder zu einem positiv konnotierten Symbol zu machen.
1: Die erwähnten Ursprünge von Schwarz-Rot-Gold gehen auf die Befreiungskriege gegen Napoleon und die französische Besatzung 1813 bis 1815 zurück, auf das Freikorps von Lützow. Das trug schwarze Uniformen mit roten Aufschlägen und goldenen Knöpfen. Unmittelbar danach wurde die Trikolore zum Symbol für einen geeinten deutschen Staat, aber auch für Freiheit und Demokratie. Der Dreiklang Schwarz-Rot-Gold erklang erstmals 1817 in einem Jenaer Studentenlied von August Daniel von Binzer.
23: Das Band ist
1: Bezeichnenderweise ist die schwarz-rot-goldene Flagge dann sowohl von der Monarchie, dem Kaiserreich ab 1871 und dem Faschismus, den Nationalsozialisten ab 1933, verboten worden. Hier ein kleines Flaggenecho aus Leipzig.
24: Die hat eine lange Tradition. Das ist ja kein Thema des 20. Jahrhunderts. Die kommt ja letztendlich aus der 1848er Bewegung. Insofern fühle ich mich damit verbunden.
25: Ja. Wenn man in Kanada ist, da ist es ganz normal, dass überall die Flaggen sind. Und das stört sich keiner dran.
26: Früher hat es für mich so WM-EM-Vibes gehabt. Und heutzutage, muss ich sagen, manchmal leider so ein bisschen so ein schwieriges Gefühl.
1: In der einen Antwort klang es bereits an, seit der Weltmeisterschaft 2006 können schwarz-rot-goldene Flaggenmeere auch wieder unverdächtiger Bestandteil deutscher Stadtbilder sein. Das freut auch den emeritierten Marburger Professor für Sozialpsychologie Ulrich Wagner.
22: Wir haben das ja bei der Weltmeisterschaft schon erlebt gehabt. Da gab es ja alle möglichen Symbole in Schwarz-Rot-Gold. Das nahm schon so eine Wendung, aber es hatte noch nicht diese Diskussion, die wir ganz aktuell haben, nämlich die Besinnung auf positiven Patriotismus oder Verfassungspatriotismus. Das scheint mir wirklich etwas Neues zu sein und das scheint mir auch etwas zu sein, was einen breiten politischen Konsens erzielen kann.
1: Der von Intellektuellen wie Dolf Sternberger und Jürgen Habermas geprägte Begriff Verfassungspatriotismus meint einen Patriotismus, der sich weniger auf Abstammung und ethnische Zugehörigkeit bezieht, als vielmehr auf die Identifikation mit der freiheitlich-demokratischen Verfassung. Also genau damit, wofür Schwarz-Rot-Gold, die deutsche Trikolore, von Anbeginn an steht.
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2: Eine mutmaßliche Gruppenvergewaltigung an einer US-Elite-Universität sorgt seit Tagen für Schlagzeilen in den USA. Es geht um eine frühere Studentin der Cornell University. Sie wirft 7 Mitgliedern einer Studentenverbindung vor, sie vor 2 Jahren betäubt und dann missbraucht zu haben. Die Gouverneurin des Bundesstaates New York hat der Staatsanwaltschaft und der Uni nun schwere Versäumnisse vorgeworfen. Sie will dafür sorgen, dass die Wahrheit ans Licht kommt. Ein heikler Fall, moralisch wie juristisch. Aus New York, Martin Ganselmeier.
0: Auf einer kurzfristig einberufenen Pressekonferenz kündigte die demokratische Gouverneurin des Bundesstaates New York, Kathy Hochul, an, dass die Umstände der mutmaßlichen Gruppenvergewaltigung im Haus einer Studentenverbindung restlos aufgeklärt werden. Als Gouverneurin werde ich es nicht zulassen, dass dieser Fall unter den Teppich gekehrt wird.
3: And as governor, I will not allow anyone to sweep this case under the rug.
0: Die strafrechtlichen Ermittlungen übernimmt ab sofort die aus ihren rechtlichen Auseinandersetzungen mit US-Präsident Trump bekannte Generalstaatsanwältin Letitia James, sagte Hochul. Ihr Vertrauen in die eigentlich zuständige Staatsanwaltschaft in Tompkins County sei erschüttert. Warum in aller Welt hat der Staatsanwalt weder die Studentin noch andere Beteiligte befragt? Diese junge Frau hat unaussprechliches Leid erlitten. Anschließend wurde sie bei jeder Gelegenheit von den Menschen im Stich gelassen, die sie eigentlich beschützen müssen. In den vergangenen Tagen kamen immer mehr Einzelheiten über die Geschehnisse vor 2 Jahren ans Tageslicht. Danach war die Studentin bereits in alkoholisiertem Zustand in das Gebäude der Studentenverbindung gekommen. Auf der vermeintlichen Party wurde ihr dann das Narkosemittel Ketamin verabreicht. Anschließend soll sie in wehrlosem Zustand von mehreren Mitgliedern der Studentenverbindung vergewaltigt worden sein. Über eine Chatgruppe wurden sogar weitere Studenten eingeladen, sich an der jungen Frau zu vergehen. Insgesamt waren 7 Studierende beteiligt, wobei 3 von ihnen eine Beteiligung abstreiten. Die 4 anderen ließen über ihre Anwälte erklären, der Sex sei einvernehmlich gewesen. Dem widerspricht der Anwalt der Studentin, Thomas Jufra, entschieden. Zu keinem Zeitpunkt war es einvernehmlich. Sie kam schon in betrunkenem Zustand ins Verbindungshaus. Dann wurden ihr auch noch Drogen verabreicht. Sie konnte gar keine Zustimmung äußern. Genau dies könnte jedoch in einem Strafverfahren zum Problem für die Studentin werden. Denn nach geltendem Gesetz im Bundesstaat New York ist es für eine Frau, die freiwillig Alkohol getrunken hat, sehr schwierig, jemanden als Vergewaltiger anzuklagen. Dieses Gesetz müsse dringend geändert werden, forderte Gouverneurin Hochul. Freiwilliges Betrunkensein darf kein Freifahrtschein für sexuellen Missbrauch oder Gruppenvergewaltigungen sein.
3: Voluntary intoxication is not a license for sexual assault or gang rape.
0: Noch aber gilt das bestehende Gesetz, das vergewaltigte Frauen benachteiligt, wenn sie vorher alkoholisiert waren. Die Studentin hat mittlerweile die Cornell University verlassen. Die Studentenverbindung wurde verboten. Einige der Verbindungsstudenten mussten gehen. Bei den anderen blieb es bei disziplinarischen Maßnahmen.
2: Zurück nach Deutschland. Erntedank ist heute. Doch dieses Jahr, es war für Landwirte ein schwieriges Jahr. Auch und besonders für Hopfenbauern. Denn der Hopfen gilt als eine anspruchsvolle Sonderkultur. Brauer auf der ganzen Welt sind auf gute Qualität angewiesen, um hochwertiges Bier herstellen zu können. In der Hallertau, dem größten zusammenhängenden Hopfenanbaugebiet der Welt, ist die Ernte nun vorbei. In diesem Jahr gab es dort besonders viele Schädlinge und nur wenige erlaubte Mittel, um sie zu bekämpfen. Anton Rauch hat bei einer Bauernfamilie nachgefragt.
4: 55 Hektar Hopfen hat Familie Merkel mit Hilfe von Saisonarbeitern ernten können, berichtet Silvia Merkel. Das eigentliche Problem liegt woanders.
5: Schädlinge haben wir heuer einen großen Druck gehabt, und zwar mit dem Erdfloh und mit der Blattlaus. Da war der Druck extrem und kann man ja dann auch quasi sehen, was der für einen Schaden angerichtet hat.
4: Während die grünen Hopfenreben in die Zupfmaschine gezogen werden, fallen auch gelbbraune verdorrte Zweige auf, die Max Merkel rauszieht. Der 17-jährige Sohn kennt die Problematik und die Schädlinge, die das machen.
6: Das ist der Erdfloh und die Laus. Das ist ein ziemliches Problem, der Erdfloh. Da gibt es noch genau ein Mittel zur Bekämpfung. Das ist lediglich im Frühjahr bis von einer Höhe der Pflanze von 50 cm. Die darf man nicht sprühen, die muss man gießen mit der Hand.
4: Ähnlich wie im Weinbau gibt es auch im Hopfen verschiedene Schädlinge und Krankheiten, aber insgesamt wenige Pflanzenschutzmittel, wenige Wirkstoffe und sehr strenge Auflagen, wie sie angewandt werden müssen. Oft gibt es diese Spritzmittel nur mit einer Notfallgenehmigung. Und in diesem Hitzejahr war es besonders schwierig. Wo Merkel nicht bewässert hat, zeigt die Erde tiefe Risse und der Hopfen ist regelrecht verkümmert. Das sehen wir, wenn er die Zweige nebeneinander hält. Martin Merkel hat Sorge, dass es immer schwieriger wird, den Hopfen vor Schädlingen und Pilzen zu schützen. Vom Bayerischen Landwirtschaftsministerium heißt es, die Anbaufläche von Hopfen ist um 1000 Hektar zurückgegangen seit dem letzten Jahr. Was die Pflanzenschutzmittel anlangt, hat uns das Ministerium mitgeteilt.
7: Wie in vielen anderen Kulturen ist auch im Hopfenbau die Verfügbarkeit zugelassener Pflanzenschutzmittel zunehmend eingeschränkt. Insbesondere für einzelne Schaderreger stehen nur noch wenige geeignete Wirkstoffe und Wirkstoffgruppen zur Verfügung. Dadurch werden notwendige Wirkstoffwechsel erschwert und das Risiko der Resistenzentwicklung erhöht. Einzelne Notfallgenehmigungen müssen bereits seit mehreren Jahren wiederholt beantragt werden, da regulär zugelassene Alternativen fehlen. Notfallzulassungen sind daher für die Bekämpfung wichtiger Krankheiten und Schädlinge im Hopfenbau inzwischen von erheblicher Bedeutung.
4: Martin Merkel hofft, dass sein 17-jähriger Sohn Max auch angesichts der Schwierigkeiten weitermachen kann. Auf dem Merkelhof wurde klar, entweder die Behörden lassen wieder mehr Pflanzenschutzmittel zu, es gelingt Pilze, Blattläuse, Erdfloh und rote Spinne chemisch zu bekämpfen oder die Landwirte suchen ihr Heil in der Umstellung auf Bio.
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2: Radikale Transparenz und freier Zugang zu Informationen über öffentliche und geheime Missstände. Das ist das Ziel von WikiLeaks. Heute, vor 20 Jahren, ging die Enthüllungsplattform online. Katharina Gulaikow. Come on, fire!
8: Eine kurze Videosequenz erschüttert 2010 die Welt. Ein US-Militärhubschrauber greift Zivilisten im Irakkrieg an. Die 2006 gegründete Enthüllungsplattform WikiLeaks wird dadurch über Nacht weltberühmt.
9: 3 Jahre nach dem Vorfall gelingt es dem Webportal WikiLeaks, die vom Militär gesperrten Aufnahmen zu veröffentlichen.
8: Hinter WikiLeaks stehen Journalisten, Aktivisten, Programmierer, Menschenrechtsaktivisten, Anwälte. Um die 1000 weltweit. Ihr Ziel? Whistleblower sollen geheime Dokumente, Videos und Fotos anonym und sicher veröffentlichen können, erklärt der damalige WikiLeaks-Sprecher für Deutschland, Daniel Domscheit-Berg.
11: Wir haben ganz klare Kriterien und diese Kriterien erfordern, dass das Material zensiert, geheim oder sonst wie zurückgehalten ist und auch nicht öffentlich ist, irgendwo anders.
8: Kopf und Gründer von WikiLeaks ist der australische Hacker und Journalist Julian Assange. Insgesamt erscheinen Hunderttausende geheime Dokumente zu Themen wie Korruption, Kriegsverbrechen oder über fragwürdige Verhörmethoden im US-Gefangenenlager Guantanamo. Um sie in die Öffentlichkeit zu bringen, arbeitet WikiLeaks mit etablierten Medien wie dem Guardian, der New York Times und dem Spiegel zusammen. Der US-amerikanische Investigativjournalist John Goetz war damals beim Spiegel.
12: Damals waren wir nicht sicher, ob das alles irgendwie stimmt, also ob die Unterlagen nicht gefälscht sind.
8: Während die Plattform weltweit an Einfluss gewinnt, wächst auch die Kritik und der Druck der US-Regierung, die gegen Assange wegen Spionage ermitteln. Nicht nur das. In Schweden werden Vergewaltigungsvorwürfe gegen ihn erhoben. Für Julian Assange beginnt eine jahrelange Flucht vor der Justiz. In den USA drohen ihm bis zu 175 Jahre Haft oder die Todesstrafe. Nach 7 Jahren im Asyl in der ecuadorianischen Botschaft in London wird Assange 2019 von der britischen Polizei inhaftiert.
27: Vor dem Gerichtsgebäude in London hatten sich etwa 200 Unterstützerinnen und Unterstützer versammelt.
8: 2024.
28: Im Fall Julian Assange gibt es eine überraschende Wende.
8: Julian Assange geht einen Deal mit der US-Regierung ein. Er wird verurteilt, kommt aber wegen der bereits in Haft verbrachten Jahre frei und kehrt in sein Heimatland Australien zurück.
10: Ich bin heute nicht frei, weil das System funktioniert hat. Ich bin heute nach Jahren der Haft frei, weil ich mich schuldig bekannt habe, Journalismus betrieben zu haben.
8: Mehr als ein Jahrzehnt nach den ersten großen Enthüllungen bleibt WikiLeaks ein Symbol für die Macht digitaler Informationen und dafür, wie viel Transparenz zugelassen wird. Die Plattform existiert bis heute, ist jedoch wie Assange weitgehend verstummt. Gegründet wurde WikiLeaks am 4. Oktober 2006 mit der Online-Schaltung der Website wikileaks.org. Das war heute vor 20 Jahren.
2: Der Stichtag von Katharina Gulaikow.
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14: Mit Christina Schröder. In der kurzen Amtszeit von Bundestrainer Jürgen Klopp war bereits alles dabei. Unentschieden, Niederlage, Sieg. Die Niederlage hatte es gegen Griechenland im Hinspiel gegeben. Heute Abend folgt die Revanche in Thessaloniki und dabei wird Klopp wahrscheinlich auf extreme Rotation verzichten. Etwas überraschend, dass Klopp nun doch wahrscheinlich auf personelle Konstanz setzen könnte, oder? Die Antwort hat DFB-Reporter Thomas Kunze.
15: Ja, so ein bisschen überraschend ist es schon, muss man ganz ehrlich sagen, denn eigentlich war ja angekündigt, im Rahmen dieser vier Nations League Spiele in diesem ersten Block so viele Spieler wie möglich zu sehen und zu testen. Und von diesem Vorsatz ist der Vorsitzende der Spielerfindungskommission, also der Bundestrainer, nun ein wenig abgerückt, weil ihm das Ergebnis am Ende eben doch auch wichtig ist und ein Großteil der Spieler, die gegen Serbien in München gewonnen haben, es eben auch sehr gut gemacht haben. Jonas Orbich im Tor. Der wird stehen bleiben. Das ist hart für Finn Dahmen, den Augsburger zum Beispiel, der ja die ganze Zeit über bei beiden Kadern mit dabei war. Und auch im Mittelfeld, das Trio Pavlovic-Bischof-Wirtz war so gut, dass wir jetzt damit rechnen müssen, dass Jürgen Klopp da nichts verändern wird. Er hat schon vorab mal sorry gesagt, ganz laut auf der Pressekonferenz, all denjenigen gegenüber, die nicht an die Reihe kommen werden in Griechenland. Aber man spürt, so langsam scheint sich da eben auch ein Puzzle im Kopf des Jürgen Klopp zusammenzusetzen. Und damit hat er zwar die Vorsätze ein bisschen über Bord geworfen, auf der anderen Seite aber eben auch flexibel, variabel reagiert. Und der Rest, das ist wie immer dasselbe. Der Rest zeigt sich auf dem Rasen im lauten, engen Tumba-Stadion von Thessaloniki.
14: Und da wäre ein Sieg wichtig, um einen der ersten beiden Gruppenplätze zu festigen, denn nur die ersten beiden Teams ziehen ins Viertelfinale ein. Ja, Länderspielpause in der Männerbundesliga, Regelbetrieb bei den Frauen. Der deutsche Meister FC Bayern hat sich im Topspiel bei Eintracht Frankfurt mit 1:0 durchgesetzt. Torschützin Clara Bühl und ihr Team sind damit seit 48 Ligaspielen ungeschlagen.
16: Ehrlich gesagt freuen wir uns über jeden Sieg, den wir einfahren. Erstens, weil es ein gutes Gefühl ist, es ist ein schönes Gefühl. Es gibt Selbstvertrauen und ich glaube, wir können unglaublich stolz drauf sein, wenn wir die Spiele so hintereinander gewinnen. Das zeigt einfach unsere Qualität und vor allem unsere Konstanz, die wir ja auf den Platz bringen.
14: Ja, in der Schlussphase verletzte sich allerdings Nationalspielerin Julia Gwynn und humpelte vom Platz. Eigentlich ist die DFB-Kapitänin fest für die beiden Länderspieltests gegen Australien und Japan Mitte Oktober eingeplant. Und noch die Ergebnisse aus den anderen Partien. Leipzig dominierte gegen Aufsteiger Mainz mit 5:0. Leverkusen gewann gegen Bremen und Freiburg siegte in Köln. Max Verstappen hat die Pole Position für den Grand Prix in Malaysia erobert. Vor dem 16. Saisonrennen drehte der Niederländer die schnellste Runde. Erstmals steht er damit auf dem ersten Startplatz in dieser Saison. Achim Scheu blickt voraus.
17: Wenn um 9 Uhr die Ampeln auf grün schalten, steht Max Verstappen auf Startplatz 1. Der ehrgeizige Niederländer greift nach seinem ersten Sieg in dieser Saison. Der Vierfach-Weltmeister steht vor Lewis Hamilton im Ferrari. Dann erst von Rang 3 aus geht der WM-führende Kimi Antonelli ins Rennen. Dessen Mercedes-Teamkollege George Russell startet gar nur als Siebter. Hatte er doch durch seinen Sieg am vergangenen Wochenende in Baku wieder Hoffnungen im Titelkampf. Die Stimmung bei Mercedes ist in Malaysia gedrückt. Das Team hatte Aerodynamik-Upgrades ans Auto gebracht, wollte ein paar Zehntel schneller sein. Letztlich sind die Silbernen aber ein paar Zehntel langsamer geworden. Das wird spannend in Malaysia. Das Duell der Red Bull gegen Mercedes, denen die Ferrari versuchen werden, den Sieg streitig zu machen.
14: Und zum Schluss noch eine Meldung von der Straßenrad-Europameisterschaft der Frauen. Nur eine Woche nach ihrem WM-Sieg hat die Niederländerin Demi Vollering auch ihren EM-Titel erfolgreich verteidigt. Neben diesen beiden Titeln gewann Vollering sowohl den Giro d'Italia als auch die Tour de France. Das hat bisher keine Fahrerin vor ihr geschafft. Die deutschen Fahrerinnen gingen bei der EM leer aus. Antonia Niedermayer wurde Fünfte, Franziska Koch belegte Platz 8.
2: Das war der Sport mit Christina Schröder.
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18: Um 1.29 Uhr mit Katja Kindermann. In Bremen ist mit einem offiziellen Festakt der Tag der Deutschen Einheit gefeiert worden. Zusätzlich gab es ein Bürgerfest in der Innenstadt, zu dem viele tausend Menschen kamen. Aus Bremen, Jens Otto.
19: Bei bestem Feiertagswetter informierten sich die Besucherinnen und Besucher zum Beispiel auf der Blaulichtmeile über Polizei und Feuerwehr oder sie genossen an den Ständen der Bundesländer regionale Spezialitäten aus allen Teilen Deutschlands. Beim Festakt am Mittag schlug Bundespräsident Frank-Walter Steinmeier ernste Töne an. In einer mehr als 50-minütigen Rede warnte er vor einem Scheitern der Demokratie und Gefahren durch politischen Extremismus. Bremens Bürgermeister Andreas Bovenschulte rief dazu auf, die freiheitlich-demokratische Grundordnung entschlossen zu verteidigen.
18: Die in der Koalition umstrittene Rentenreform muss aus Sicht von Bundeswirtschaftsministerin Reiche bis zum Jahresende beschlossen sein. Reiche forderte Arbeitsministerin Baas in der Bild am Sonntag auf, zügig einen Gesetzentwurf vorzulegen. Baas habe den Koalitionsbeschluss auch aktiv mitverhandelt. Die Arbeitsministerin habe zudem das Ergebnis der Rentenkommission gewürdigt. Reiche warnte davor, deren Empfehlungen aufzuweichen. Zwar werde über mögliche Härtefälle diskutiert, aber sie könne nicht zustimmen, wenn grundsätzlich Bausteine herausgenommen würden, so die Wirtschaftsministerin. Heftige Regenfälle haben auf Kreta zu Überschwemmungen und Erdrutschen geführt. In der Umgebung der Hafenstadt Yeprapatra an der Südostküste steckten Menschen in ihren Autos fest. Im Hafen der Stadt Chania bestätigten riesige Wellen mehrere Restaurants. Manche Straßen auf der griechischen Mittelmeerinsel sind wegen angespülten Gerölls unpassierbar. In der Samaria-Schlucht mussten sich Mitarbeiter des Nationalparks an einen sicheren Ort begeben, da sie das Gebiet wegen hoher Wasserstände nicht verlassen können. In München geht heute Abend das Oktoberfest zu Ende. Bereits einige Stunden vor dem offiziellen Schluss wollen Festleitung, Polizei, Feuerwehr und Rettungsdienst Bilanz des Volksfests ziehen. Aus München, Birgit Grundner.
20: Am frühen Nachmittag wird man erfahren, ob beim größten Volksfest der Welt ein neuer Besucherrekord aufgestellt wurde. Der bisherige Rekord stammt aus dem Jahr 2023. Damals waren 7,2 Millionen Besucher gekommen. Bereits um 12 Uhr lässt man es beim Oktoberfest noch einmal so richtig krachen. 60 Böllerschützen, Männer wie Frauen, formieren sich auf den Treppenstufen unterhalb der Bavaria. Mit dem Böllerschießen wird das Oktoberfest traditionell beendet. Weiter gefeiert wird aber trotzdem noch bis kurz vor Mitternacht.
18: Und das Wetter in Deutschland. Gebietsweise Nebel, in Nordseenähe vereinzelt Schauer, Tiefstwerte 15 bis 2 Grad. Am Tag bewölkt, im Nordwesten und Südwesten etwas Regen möglich. Höchstens 17 Grad in Lübeck bis 24 Grad im Breisgau. Am Montag oft freundlich, im Norden bewölkt, an den Alpen Schauer, 17 bis 25 Grad. Und am Dienstag heiter bis wolkig, Richtung Norden etwas Regen, 18 bis 25 Grad. Das waren die Nachrichten.
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2: Mit der Entwarnung für die B55A Köln-Riel Richtung Köln-Buchheim. Kein Falschfahrer mehr zwischen Zoobrücke in Köln-Innenstadt und Köln-Ost.
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2: Mit Philipp Kaver. 60% Speicherfüllstand, steigende Gaspreise. Wie sicher ist unsere Energieversorgung wirklich? Und wer verdient an der Angst vorm Winter? Die Gasspeicher sind ungewöhnlich leer und die Sorge vor Engpässen und steigenden Preisen, sie wächst. 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
21: 60%. Über diese Zahl wird rauf und runter geredet im Moment. Aber wir verraten euch heute, wer überhaupt ein Interesse daran hat, dass uns diese 60% so sehr beunruhigen.
22: Ja, ich merke schon. Lass mich raten, wir reden heute über unsere Gasspeicher in Deutschland und die Füllstände, denn diese knapp 60%, die kamen mir sofort bekannt vor. Die hat doch die Bundesnetzagentur gerade noch mal vor ein paar Tagen verkündet. Füllstand 60%, was ja ziemlich niedrig ist, oder?
21: Ja, das ist die Frage, ob das jetzt ziemlich oder zu niedrig ist. Auf jeden Fall wird ja schon fast panisch über diese 60% diskutiert. Viele Medien und viele Menschen haben sofort aufgeschrien, Hilfe, nächste Energiekrise. Wir checken das heute für euch. Was ist denn dran an dieser Panik? Und ich kann direkt schon mal verraten, nix.
22: Oh, das hätte ich jetzt nicht mit gerechnet, dass du das einfach so raushaust und dass das auch das Resultat deiner Recherche ist. Gerade wenn du sagst, an dieser Panikmache ist gar nichts dran, dann lässt mich eine Irritation nicht los, weil eine Formulierung ist mir aus den letzten Tagen und Wochen wirklich im Kopf geblieben, nämlich historisch niedrige Füllstände.
21: Genau. 57% waren es vor ein paar Tagen. Die Zahl hat, hast du auch gesagt, die Bundesnetzagentur rausgegeben. Das sind so ungefähr 20% weniger als vor einem Jahr. Du hast das gerade gesagt, das ist ein Riesenthema in sämtlichen Nachrichten seit Wochen und zwar in allen Varianten zwischen Weltuntergang und ihr macht euch doch mal locker. Unser Plus-Minus-Team hat euch ein paar Beispiele rausgesucht. Nina Scheer zum Beispiel von der SPD, die sagt, alles ist so gerechnet, dass es auch bei frostigen Temperaturen klappt. Und dann ist da aber Sebastian Heinemann vom Speicherverband Ines, der sagt, Gasspeicher historisch niedrig gefüllt. Und die Bundesnetzagentur sagt, oh, Gasversorgung ist stabil. Michael Kellner von den Grünen, die Lage ist ernst.
22: Und was sagt jetzt zum Beispiel so ein Bundeskanzler dazu?
0: Wir bekommen klare Hinweise darauf, dass die Energieversorgung, dass insbesondere die Gasversorgung im Laufe des Winters in Deutschland gesichert ist.
22: Ja, aber das ist schon verrückt, ne? Mhm. Wie kommt das? Also alle haben dieselben Zahlen, haben dieselben Daten, aber trotzdem sind die Einschätzungen total unterschiedlich. Und du sagst, die Panikmacher haben Unrecht.
21: Ja, nach allem, was wir wissen und zusammengetragen haben, können wir sagen, und das ist ja auch mal ganz schön, wenn wir sowas sagen können. Tada, es gibt keinen Grund zur Sorge. Wir werden keine Eisblumen von den Fenstern kratzen müssen, auch wenn die Gasspeicher nicht so voll sind. Die allermeisten Experten sind sich tatsächlich sicher, auch mit unseren 60% Gasfüllständen werden wir kein Versorgungsproblem bekommen. Und Bundeswirtschaftsministerin Katharina Reiche von der CDU hat jetzt auch das bundeseigene Energieunternehmen SEFE angewiesen, vermehrt Erdgas einzuspeichern. Das sei ein, Zitat, wichtiger zusätzlicher Beitrag, um die Resilienz der deutschen Gasversorgung zu erhöhen, hieß es aus dem Ministerium. Aber eins ist auch sicher, es wird leider richtig teuer. Das hat aber nichts mit den Füllständen, sondern mit der allgemeinen Lage auf dem Gasmarkt zu tun.
22: Und wer die letzten Plus-Minus-Podcast-Folgen gehört hat, wird es auch sofort verstehen, weil die Gaspreise und überhaupt die Energiepreise seit dem Iran-Konflikt gestiegen sind. Da hatten wir kürzlich schon unsere Folge zu Energiemärkten am Kipppunkt. Aber ich frage mich nach wie vor, warum hat sich bei mir so sehr der Eindruck verfestigt, und wahrscheinlich geht es auch vielen anderen so, dass die Versorgung im Winter schwierig werden könnte.
1: Die Wirtschaftsfrage der Woche.
21: Leere Gasspeicher. Warum wird so viel davor gewarnt und wer profitiert davon? Das klären wir jetzt.
22: Kannst du mich mal ganz vorn abholen? Warum sind die Speicher gerade überhaupt so viel leerer als sonst?
21: Weil sie auch im letzten Winter, also 25, 26, nicht so voll waren, wie sie hätten sein können. Und dann ist darauf noch dieser Januar gekommen. Der war kalt. Viel Gas ist aus den Speichern dann ins Netz gegangen. Und dann hat der Iran-Krieg dafür gesorgt, dass vor allem Öl und Gas teurer geworden sind. Und bis zum Herbst war Gas so teuer, dass die Händler und auch die Versorger einfach langsam gemacht haben und beim Einkaufen und Befüllen so ein bisschen auf die Bremse getreten sind. Sie haben drauf gesetzt, dass die Preise nochmal runtergehen und es dann billiger sein könnte mit dem Einlagern. Wurde aber nichts mit billiger und deshalb sind wir jetzt nur bei 57%. Zielvorgabe übrigens zum 1. November im Schnitt 70%.
22: Und wenn wir also jetzt schon sagen, die Gasversorgung im Winter ist sicher, dann können die Speicher doch eigentlich gar nicht so wichtig sein, oder?
21: Genau, so wie Deutschland von der Energieversorgung her gesehen jetzt aufgestellt ist, sind die Speicher vor allem dazu da, sogenannte Spitzen abzufedern. Die bringen Gas ins Netz, wenn es ganz besonders kalt ist und die vorhandenen Mengen nicht ausreichen. Aber sie machen nicht den größten Teil unserer Gasversorgung im Winter aus. Die decken so ungefähr 25-30% des Erdgasbedarfs im Winter. Der viel, viel größere Teil, der stammt auch im Winter aus laufenden Lieferungen.
22: Und nicht mehr aus Russland, da hat sich ja seit dem Ukraine-Krieg ganz viel geändert.
21: Nee, genau. Unser Gas kommt jetzt vor allem aus Norwegen, den Niederlanden oder Belgien. Plus rund ungefähr so 10%, die kommen dann als Flüssigerdgas, LNG, an deutschen Terminals an. Das meiste davon aus den USA. Und das alles, das geht auch im Sommer und im Winter einfach so weiter und reicht normalerweise für den Großteil unserer Versorgung aus. Nur wenn es jetzt mal so ganz besonders kalt ist, dann buttern die Speicher ordentlich rein. An einzelnen Tagen im letzten Winter waren es 50%, im kalten Januar laut Speicherbetreibern 38%. Aber das ist jetzt mal ein Tag oder ein Monat, aber eben nicht der ganze Winter. Und die meisten Prognosen, die wir kennen, gehen davon aus, dass das, was wir gespeichert haben, für einen normalen Winter ausreicht und dass dann immer am Ende noch was drin bleibt.
22: Ich versuche ja aufzupassen und ich habe in diesem Fall aufgepasst. Und ja. Du sagst, die meisten Prognosen. Heißt das, es gibt auch andere, die vielleicht sagen, dass es kritisch wird?
21: Eine gibt's.
22: Ah ja.
21: Eine Prognose haben wir gefunden, die sagt, es könnte unter ganz bestimmten Umständen vielleicht doch nicht reichen, wenn der Winter besonders kalt wird. Und diese Prognose kommt vom Verband der Gasspeicherbetreiber. Ines, haben wir vorhin schon mal den Vertreter gehört. Die haben da so ein paar Modellrechnungen angestellt und eine davon rechnet mit extremer Kälte. Zum Beispiel mit sowas, wie wir im Dezember 2010 schon mal hatten. Das war der kälteste Dezember seit mehr als 30 Jahren. Und dann sagt Ines, dann sagen diese Gasspeicherbetreiber, könnte es im Januar und Februar Fehlmengen, so sagen sie, an Gas geben. Aber in anderen Prognosen, die wir gefunden haben, die haben sich auch kältere Winter angeguckt. Da bleibt auch nach deren Prognosen und auch nach den ganzen kalten Monaten immer noch Gas in unseren Speichern übrig.
22: Okay, also keine Panik. Das hast du bis hierhin super rausgearbeitet, finde ich. Und auch dieses natürlich wären 100% in den Gasspeichern super. Aber wenn es keine neue Eiszeit gibt, dann werden wir im Winter voraussichtlich keine Probleme haben.
21: Und jetzt kommt noch ein Punkt, der in dieser Diskussion viel zu kurz kommt.
22: Ich bin gespannt.
21: Das Leitungsnetz. Es reicht nämlich nicht, einfach nur sich diesen Füllstand anzugucken. Selbst wenn wir jetzt 100% hätten, dann könnte es theoretisch zu einem Engpass kommen, weil durch unser Gasnetz nur eine bestimmte Menge Gas durchpasst.
22: Das heißt, wenn es jetzt einen richtig eiskalten Tag gibt, minus 20 Grad, alle brauchen gleichzeitig Gas, Haushalte, Industrie, Gaskraftwerke, dann kann es trotzdem eng werden?
21: Sie. Sowas im letzten Winter teilweise, da waren einige Speicher nicht mehr ganz so voll. Andere mussten übernehmen, die aber für den Transport waren so ein bisschen ungünstig gelegen. Und deshalb waren bestimmte Strecken von West nach Ost, von Nord nach Süd zwischendurch maximal ausgelastet. Die Netzbetreiber haben dann so Verdichter zugeschaltet, also haben den Druck in den Leitungen erhöht, damit das Gas über längere Strecken transportiert werden konnte. Das hat dann alles geklappt. Wir haben auch noch zusätzlich Gas aus Österreich und Frankreich bekommen. Das war im Netz, so wie am Gameboy früher so ein Tetris-Spiel. Die Betreiber haben auch anschließend gesagt, also noch eine weitere Kältewelle, dann hätte es Engpässe gegeben. Einfach weil die Transportwege so massiv beansprucht waren.
22: Ich stelle es mir so ein bisschen vor wie bei der Deutschen Bahn. Du hast 4, 5 Güterzüge mit ganz wichtigen Waren, aber eben nur 1,5 Strecken.
21: Ja. Genau so ist das. Das führt dann noch zu einem anderen Problem. Wenn ein Speicher noch viel Gas hat, aber eben strategisch ungünstig liegt, weil das Gas vielleicht gerade ganz woanders gebraucht wird. Oder wenn wir Gas zukaufen, die Möglichkeit gibt es ja auch noch, ich habe gerade gesagt, ne, aus Österreich, aus Frankreich kam was, dann muss das Gas immer an einer sinnvollen Stelle ins Netz geleitet werden und nicht einfach irgendwo.
22: Das habe ich verstanden. Ja, es macht überhaupt keinen Sinn, alleine nur auf den Füllstand zu gucken. Volle Speicher bedeuten nicht immer, dass die Gasversorgung reibungslos klappt. Also wenn ich zwar den richtigen Güterzug habe, aber an der falschen Stelle, dann bringt das eben nichts. Du hast vorhin Tetris gesagt und genauso kommt mir das inzwischen vor. Wie so ein riesiges Puzzle, bei dem alles perfekt zusammenpassen muss. Und das hat eben noch viel mehr Teile als nur das kleine Puzzleteil Füllstand. Jetzt haben wir aber am Anfang festgestellt, und das wissen ja auch alle, die uns heute hören, die Preise für Öl und Gas steigen und steigen seit Beginn des Iran-Konflikts. Lässt sich denn vorhersagen, wie teuer es wird, die Speicher noch auf, du hast es eben gesagt, mindestens 70% bis November zu bringen?
21: Ja, wenn wir da jetzt mal so eine kleine Rechnung aufmachen, nehmen den aktuellen Börsenpreis für Gas. Der liegt an manchen Tagen doppelt so hoch, wie er vor einem Jahr lag. Und dann schauen wir, wie viel Gas fehlt uns denn noch, bis wir bei diesen 70% wären. Dann würde das Befüllen 2,2 Milliarden Euro Pi mal Daumen kosten.
22: Jetzt sind die Speicher ja das eine, da hängen Verbraucherinnen und Verbraucher nicht direkt dran. Aber was wir gerade gehört haben, Gas ist im Moment einfach wahnsinnig teuer. Was heißt das denn generell für den kommenden Winter, für die Industrie, die ja viel Erdgas braucht und für alle, die mit Gas heizen?
21: Ja, das sind in Deutschland echt viele. Jeder zweite Haushalt. Dann haben wir ja noch die, haben wir auch gerade schon erwähnt, die mit der Fernwärme da auch mit dranhängen. Da steckt Gas drin und dann noch diese anderen 60% unsere Industrie. Und die merkt steigende Preise immer als erstes. Je nachdem, welche Gasverträge so ein Unternehmen hat und wie lange diese Verträge laufen. Wenn man zukaufen muss, dann wird es halt teuer. Und dann können auch die Produkte teuer werden. Und so kommt dann das teure Gas zeitverzögert auch bei allen anderen Verbrauchern an, auch wenn die mit Gasheizung ansonsten nichts zu tun haben.
22: Ja, mir hat letztens eine Freundin erzählt, die hat von ihrem Gasversorger jetzt schon eine Erhöhung bekommen. Und zwar für den Preis pro Kilowattstunde um mehr als 60%.
21: Das ist krass, ne?
22: Und das ist halt wirklich krass. Einfach mehr als die Hälfte dessen, was du eh schon zahlst, on top. Bei ihr wären das gut 760 Euro pro Jahr. Und das wird ja einfach manche Haushalte vor echte Probleme stellen.
21: Ja, und das ist auch das wirkliche Achtung, das wir in dieser Folge loswerden wollen. Die Füllstände sind gar nicht das Problem. Es sind tatsächlich die Preise, die auf uns zukommen. Der Bundesverband der deutschen Verbraucherzentralen sagt, wer mit Gas heizt, muss im kommenden Winter mit höheren Kosten rechnen. Das hört sich so schön nüchtern an. Und das heißt ganz konkret, wenn Energieverträge jetzt auslaufen, ja, dann kann man sich tatsächlich schon darauf einstellen, dass man die nicht mehr zu den alten Konditionen kriegen wird.
22: Also ich fasse das nochmal zusammen. Es ist genug Gas da, aber der Winter kann teuer werden für

0: Zustände hinzuweisen. Wer verdient mit diesen Speichern Geld? Also wie funktioniert dieses ganze System eigentlich, über das wir hier reden?
1: Ja, genau dazu haben wir uns die beste Expertin eingeladen, Dr. Ann-Kathrin Klaas. Sie ist unabhängige Expertin für den Erdgasmarkt beim EWI, dem Energiewirtschaftlichen Institut an der Uni Köln. Hallo Frau Klaas.
2: Hallo. Danke für die Einladung.
1: Na, sehr gerne. Wir müssen doch mal einen Durchblick haben. Erklären Sie uns mal, wie das funktioniert mit diesen Gasspeichern. Wer entscheidet denn, ob die jetzt befüllt werden oder nicht?
2: Also grundsätzlich gibt es da zwei Arten von Unternehmen, die daran beteiligt sind. Das sind zum einen die Gasspeicherbetreiber, die vermarkten ihre Kapazität, befüllen aber nicht selber die Speicher. Die Befüllung der Speicher ist Aufgabe der Gashändler und dafür reservieren sie sich die Kapazitäten bei den Speicherbetreibern. Und die Händler wiederum haben Lieferverpflichtungen gegenüber Stadtwerken, gegenüber der Industrie und gegenüber den Haushaltskunden und müssen sich ausreichend absichern, um diese auch im Winter dann erfüllen zu können. Und dabei greifen sie, wie Sie ja schon gesagt haben, auf Pipeline-Importe, LNG-Importe, aber auch auf die eingespeicherten Mengen zurück.
1: Das heißt, es war jetzt eine ganz bewusste Entscheidung, dass die Gashändler einfach gesagt haben, oh, vielleicht ist ja der Iran-Krieg eher vorbei und dann kaufen wir unser Speichergas halt für viel weniger ein.
2: Das ist eine Entscheidung, die eben auch die Marktpreise widerspiegelt, wie Sie ja auch schon ausgeführt haben, da aktuell das Gas sehr teuer ist und die Futures, also die zukünftigen Preise für den Winter, niedriger liegen derzeit als die aktuellen Preise. Das heißt, dieser Sommer-Winter-Spread, von dem man beim Speicherbetrieb spricht, der ist aktuell negativ und die Gashändler würden Verluste machen, wenn sie jetzt einspeichern und im Winter ausspeichern.
1: Okay. Und wenn wir jetzt nochmal auf unsere Wirtschaftsfrage der Woche gucken, wer profitiert denn davon, wenn jetzt plötzlich so eine Panik losbricht und alle sagen, oh, jetzt müssen wir ganz schnell einspeichern, einspeichern, einspeichern?
2: Also die Speicherbetreiber verdienen grundsätzlich Erlöse, wenn sie ihre Kapazität vermarkten. Und wir sehen, dass aktuell Speicherkapazitäten deutlich kurzfristiger gebucht werden als noch vor 4, 5 Jahren. Die Händler und die Speichernutzer machen Gewinn, wenn sie eben das Gas zu einem höheren Preis verkaufen können, als sie es eingespeichert haben, plus Speicherkosten. Und die Versorger streben natürlich irgendwie die Absicherung der Lieferverpflichtungen an und die Verbraucher und die Industrie könnten indirekt davon profitieren, wenn jetzt Gas eingespeichert wird, dass dann im Winter das Gas weniger teurer wird.
1: Also wenn ich das jetzt richtig zusammenfasse, die Speicher sind deshalb nicht voll, weil die Preise so hoch sind, waren und man deshalb gesagt hat, okay, dann lohnt sich das für uns nicht, das einzuspeichern, weil wir hoffen auf geringere Preise und werden dann nochmal irgendwann die Karte ziehen. Aber es geht ja auch irgendwann um die Versorgung, um unsere Versorgung als Staat. Kann der Staat da irgendwie eingreifen, einspringen oder sagen, nee, aber das ist jetzt zu wenig?
2: Genau, die Bundesnetzagentur überwacht die Füllstände und kann, wenn eine Zielverfehlung absehbar ist, den Marktgebietsverantwortlichen, das ist bei uns Trading Hub Europe, also die THE, dazu auffordern, einzugreifen. Und da gibt es dann zwei Stufen. Zuerst kann die THE verschiedene marktbasierte Instrumente, sogenannte Befüllungsinstrumente, nutzen, um dann wiederum den Gashändlern einen Anreiz zu geben, einzuspeichern. Und wenn das nicht hilft, dann gibt es die zweite Stufe, dass die THE selber Gas beschafft und einspeichert.
0: Wenn jetzt der Staat wirklich einspringt, wer bezahlt das dann am Ende eigentlich?
2: Also bis Ende 2025 gab es die sogenannte Gasspeicherumlage, die auf alle Gaskunden verteilt wurden, wo die Kosten für die Einspeicherung im Krisenjahr 2022/23 dort verlagert wurden. Diese Gasspeicherumlage ist Anfang 2026 abgeschafft worden und aktuell würde der Bund, also der Bundeshaushalt, die Kosten übernehmen und dann indirekt dadurch natürlich die Steuerzahler.
1: Okay. Und wenn Sie jetzt mal mit Ihrem Fachblick auf diesen Markt gucken, hätte die Bundesregierung eher sagen sollen, jetzt speichert mal ein? Oder ist es einfach wirklich im Eigeninteresse der Speicherbetreiber, weil die mit ihrem Speicher einfach Geld verdienen wollen und die haben keine Lust, dass die Händler ihnen nur so kurzfristig da Gas reindrücken und sie gar nicht mehr so großzügig langfristig planen können?
2: Ich finde es wichtig, dass die Versorgungslage beobachtet wird und genau das macht ja die Bundesnetzagentur auch. Aber wir sehen auch, mit dem aktuellen Füllstand könnten wir die Gasversorgung für etwa 40 Tage in einem durchschnittlichen Winterwetter bereitstellen, wenn gar keine Importe mehr kämen. Aber wir importieren ja täglich auch aus Norwegen, aus Niederlande oder per LNG.

0: Angie. Das heißt, ich glaube, eine Versorgungsmangellage ist aktuell auch eher unwahrscheinlich.
1: Und auch wenn ich jetzt auf diese Eis-Eis-Eis-Eis-Winter gucke, die ja immer so als Horrorszenario am Horizont stehen?
0: Dann gibt es die Möglichkeit, auch neben dem Speichern die LNG-Importe noch zu erhöhen. Da sind Kapazitäten frei. Wir nutzen aktuell nicht alle LNG-Importkapazitäten aus. Das muss aber dann auch der Weltmarkt hergeben. Und da ist das natürlich auch eine Frage des Preises.
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1: Dann kennen Sie ja vielleicht den Plus-Minus-Podcast, der heißt deshalb Plus und Minus. Also weil bei uns kein Experte rauskommt, ohne zu sagen, was ist denn Plus und was ist Minus für ihn. Bei Ihnen in diesem Fall würde ich sagen, finden Sie es richtig, dass wir so viel über diese Füllstände im Moment diskutieren und das nicht aus dem Auge verlieren, jetzt erst recht kurz vorm Winter, dann würden Sie sagen Plus oder sagen Sie, nee, Minus, das ist so übertrieben, diese ganze Diskussion ist interessengetrieben.
0: Ich finde es wichtig, dass die Versorgungslage beobachtet wird. Genau das macht die Bundesnetzagentur. Ich glaube, dass die aktuelle, etwas panikgetriebene Diskussion übertrieben ist und bin dann eher bei einem Minus als einem Plus.
1: Dr. Ann-Kathrin Klaas, unsere Expertin heute vom EWI an der Uni Köln. Und David, jetzt können wir nochmal zusammenfassen. Unser Plus, unser Minus.
3: Ja.
1: Ich finde ja, das liegt heute echt auf der Hand und hat sich durch die ganze Folge gezogen.
3: Total. Also mein Plus: keine Panik wegen der Speicherfüllstände. Deutschland bekommt auch im Winter weiter das meiste Gas über das sichere europäische Netz. Und selbst im letzten Winter, als das Netz auch schon mal an der Grenze war und der Januar kalt war, hat alles funktioniert.
1: Ja, und das Minus ergibt sich irgendwie auch von selbst. Gas ist sehr teuer im Moment. Das wird nicht nur das Befüllen der Speicher in den kommenden Monaten teuer machen, sondern sich im Winter nach und nach auf alle möglichen Bereiche auswirken. Industrie, Stromproduktion, Gasheizung zu Hause. Ich höre mal lieber auf.
3: Und ja, es ist natürlich wichtig, die Gasspeicher im Auge zu behalten. Haben wir gerade auch nochmal im Interview gehört. Aber wenn andauernd gemahnt, gerechnet, gewarnt wird, dann stecken dahinter auch einfach wirtschaftliche Interessen, wie zum Beispiel bei den Speicherbetreibern oder ihrem Lobbyverband. Denn die Betreiber, die verdienen halt Geld, wenn Gas bei ihnen gespeichert wird.
2: Das könnt ihr mitnehmen.
1: Und wie immer am Ende der Folge kriegt ihr noch konkrete Tipps für den Alltag, ein paar Takeaways, die ihr mitnehmen könnt. Und das Erste wäre natürlich sowieso immer, ne? Warum möchten Leute, dass wir was denken? Ja, warum werden solche Diskussionen geschürt, ist immer eine ganz wesentliche Frage, die man sich generell im Leben stellen darf.
3: Ja, und bezüglich der anderen Takeaways, die da jetzt kommen, schätze ich ja, die haben ganz viel mit Energie, mit Heizen und Gasverträgen zu tun, oder?
1: Ja, also erstens jetzt mal, Gasvertrag auf dem Tisch. Wenn ihr zu Hause mit Gas heizt, wie viel zahlt ihr denn pro Kilowattstunde? Habt ihr eine Preisgarantie? Wie lange gilt die denn noch? Wann läuft dieser Vertrag aus? Und wenn das demnächst der Fall ist und dann eine Erhöhung kommt, dann gilt für euch ein Sonderkündigungsrecht und ihr könnt den Anbieter wechseln und suchen, wo es vielleicht ein bisschen günstiger ist.
3: Also ich als ehemaliger Gasetagenheizungsbesitzer bin ja leid geplagt und habe mir das tatsächlich irgendwann angewöhnt, einfach Jahr für Jahr die Anbieter zu wechseln. Bei dir ist das ja wahrscheinlich mit deiner Fernwärme gar nicht so leicht, ne?
1: Das ist der Horror. Ich muss das einfach abwettern, sagt man beim Segeln. Ne? Ich sehe, dass da was auf uns zukommt, weil ich kann diesen Mix nicht ändern in der Fernwärme und es gibt auch nicht einen zweiten, dritten, vierten Anbieter für Fernwärme. So ist das halt. Und deshalb zieht für mich nur Tipp 2, Energie sparen.
3: Ja, ach, das ist ein bisschen so ein Geht-Immer-Tipp, oder?
1: Aber der hat funktioniert. Im Jahr der großen Energiekrise 2022, da haben die Privatverbraucher und die kleinen Gewerbebetriebe tatsächlich diesen Aufruf der Bundesregierung geschafft und haben 12% weniger Gas verbraucht als die Jahre davor.
3: Okay, krass. 12%. Dann nehme ich das zurück. Ich spare mir meine zynischen Bemerkungen.
1: Ja, du weißt, wie das war mit dem Kurzduschen und für Haare schäumen aus und so weiter. Hat wirklich was gebracht.
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4: Nicht nur am Tag der deutschen Einheit stellt sich die Frage, wie einig ist dieses Land wirklich? Während die historische Mauer Geschichte ist, reden alle von der Brandmauer, der zur AfD. Monchi, der Sänger der Punkband Feine Sahne Fischfilet, er nennt sein Buch und Hörbuch Jenseits der Brandmauer. Er selbst lebt in einem kleinen Dorf in Mecklenburg-Vorpommern und er hat die Erfahrung gemacht, da kennt jeder jeden, da funktioniert keine theoretische Brandmauer.
5: Brandmauer? Das ist ehrlich gesagt einer dieser Begriffe aus der Großstadt. Ein Politikkonzept, das in der Provinz völlig weltfremd wirkt.
6: Monchi lebt jenseits der Brandmauer. Mit bürgerlichem Namen heißt er Jan Gorko, hat sein Hörbuch aber unter seinem Spitznamen Monchi veröffentlicht und es nach seinem Wohnortgefühl benannt, jenseits der Brandmauer. Er lebt in Jarmen, einem Ort zwischen Neubrandenburg und Greifswald in Mecklenburg-Vorpommern. Bei der letzten Bundestagswahl haben 54% der Menschen aus Jarmen ihr Kreuz bei der AfD gemacht. Dass sie bei der Landtagswahl stärkste Kraft werden wird, weiß Monchi noch nicht, als er dieses Hörbuch verfasst, aber er ahnt es. Und er macht sich Gedanken, macht sich Sorgen, denn in seinem Ort kennt jeder jeden. Da kann sich niemand einigeln. Und so fragt er sich überall beim Bäcker im Supermarkt, hat er oder hat er nicht? Hat sie auch? Monchi redet mit den Leuten, sucht nach Gründen. Warum wählen die Menschen eine Partei, die zwar in Mecklenburg-Vorpommern nicht wie andere Ostlandesverbände als gesichert rechtsextrem eingestuft wird, aber deren Abgeordnete dennoch mit rassistischen Aussagen auffallen und völkischer Ideologie nahestehen?
5: Die einen haben Angst vorm Krieg mit Russland, die anderen haben Angst um die Wirtschaft. Die einen beschäftigt die Energiekrise, die anderen fürchten sich vor dem sozialen Abstieg. Oftmals geht es einfach ums Geld. Die Arbeitslosen bekommen zu viel. Die Flüchtlinge, egal ob aus der Ukraine oder Afghanistan, sollen zurück. Selten geht es um die Reichen. Man kennt all die Gründe, die ich hier nicht aufzählen muss. Angst in ihren unterschiedlichsten Formen, die ist omnipräsent. Und gegen Angst kann man schlecht argumentieren.
6: Monchi schreibt und spricht, wie ihm der Schnabel gewachsen ist. Das macht den Reiz des Hörbuchs aus. Der Mehrwert im Vergleich zur gedruckten Version ist hier noch offensichtlicher als bei anderen Hörbüchern, weil es ein so persönlicher Text ist. Monchi ist dieses Buch wirklich wichtig. Er hängt an seinem Heimatort und den Leuten dort. Wenn die abdriften, ist ihm das alles andere als egal.
5: Für die Menschen was machen und nicht in erster Linie gegen eine Partei. Mit offener Art und klarer Haltung gegen jegliche menschenverachtende Scheiße. Nicht von oben herab. Man quatscht nicht wie so ein Lehrer, sondern gibt auch was von sich rein. Das könnte was bringen. Es beeindruckt auch viele Leute, wenn man sich gerade macht, wo andere sich nicht gerade machen. Erst wenn es der Politik wirklich um mehr geht als nur um die Wahlergebnisse, können auch die Wahlergebnisse besser werden. Aber die Stimmung, die Atmosphäre in den Gemeinden, die könnt ihr noch beeinflussen. Und das wäre schon extrem viel wert.
6: Monchi wägt ab, ist verzweifelt, motiviert, verärgert und begeistert. All das kann man deutlich hören. Man muss nicht mit allem einverstanden sein, was er sagt, aber bedenkenswert ist es allemal. Jenseits der Brandmauer ist das beste Beispiel dafür, dass man mit den Menschen reden sollte und nicht über sie. Und wenn die zu weit weg erscheinen, kann man zumindest schon mal dieses Hörbuch hören.
4: Leonie Berger über Monchis Hörbuch Jenseits der Brandmauer, erschienen im Argon Verlag. Die ARD-Infonacht bis hierhin mit Philipp Kaber. Nach den Nachrichten, da übernimmt mein Kollege Detlef Karg und begleitet Sie weiter gut informiert durch diese Nacht.

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1: Um 2 Uhr mit Thorsten Altenhöhner. Guten Morgen. Vertreter von Politik und Gesellschaft haben zum heutigen Erntedankfest auf die wachsenden Belastungen für Landwirte durch klimatische Veränderungen hingewiesen. Für viele Höfe sei das Erntejahr eines gewesen, das an die Substanz gegangen sei, sagte der stellvertretende SPD-Fraktionsvorsitzende im Bundestag Limbacher. Jasper Tiedemann.
2: Wochenlang kein Regen, Getreide habe nicht richtig wachsen können, Weiden seien im Hochsommer braun gewesen. Hinter solchen Ernteergebnissen stünden Familien, die oft seit Generationen wirtschafteten und sich jetzt fragten, wie es weitergehe. Der Tag sei daher nicht nur Anlass zu Dank, sondern auch ein Bekenntnis zu einer starken Landwirtschaft. Auch Bayerns Agrarministerin Karneber erklärte, ein voller Tisch wirke oft selbstverständlich, doch hinter jedem Laib Brot, jedem Glas Milch und jedem Apfel stünden Natur, Wetter und vor allem Menschen.
1: In mehr als 100 deutschen Städten hat es Proteste für eine gerechtere Politik und Klimaschutz gegeben. Unter dem Motto "Es brennt" bildeten tausende Teilnehmer Menschenketten, unter anderem auch vor dem Kanzleramt in Berlin. Zu den Aktionen hatten Natur- und Klimaschutzorganisationen, Kirchen, Gewerkschaften und andere Bündnisse aufgerufen. Die sogenannte Brandmauer der CDU zur AfD.